0: Wieder aufnehmen gibt es demnach bislang nicht.
1: Das waren die Nachrichten. Das Wetter in Deutschland. Gebietsweise trocken, teilweise kräftige Schauer und ein paar Gewitter. Tiefstwerte 19 bis 10 Grad. Am Tage im Süden und Nordwesten Schauer, teils Gewitter. An den Alpen längere Regenfälle, sonst oft trocken. Höchstwerte 20 bis 28 Grad. Am Freitag zeitweise sonnig, im Nordwesten und im Süden Schauer und Gewitter bei 19 bis 26 Grad. Es ist 2.03 Uhr.
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3: Geht los mit einer amtlichen Gefahrenmitteilung für Laubach-Wetterfeld. Aufgrund eines Gasaustritts werden Anwohner in einem Radius von 200 Metern um die Ruppertsburger Straße aufgefordert, den Bereich unmittelbar zu verlassen. Das örtliche Dorfgemeinschaftshaus ist als Betreuungsstelle vorgesehen. Werfen Sie keine brennenden Zigaretten und Streichhölzer weg. Dann der Blick auf die Straßen A4 Görlitz Richtung Dresden ist zwischen Kodersdorf und Weißenberg wegen einer Nachtbaustelle bis ca. 5 Uhr gesperrt. A5 Karlsruhe Richtung Frankfurt ist zwischen Dossenheim und Ladenburg wegen Bergungsarbeiten gesperrt. Die A7 Hannover Richtung Kassel ist zwischen Seesen und Echte nach einem Unfall gesperrt. Und die letzte Sperrung haben wir auf der A73 Suhl Richtung Bamberg. Zwischen Dreieck Suhl und Suhl Zentrum haben wir eine Sperrung nach einem Unfall. Gute Fahrt!
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3: Aus dem Studio von NDR Info in Hamburg mit Milat Kupay. Stundenlanges Scrollen, noch ein Beitrag, noch ein Like, noch ein lustiges Video und zack ist es 2:30 Uhr morgens. Ja, manche Menschen verbringen einfach viel zu viel Zeit am Handy, vielleicht mehr als es eigentlich gut wäre. Da fragt man sich schon, macht Social Media süchtig? In den USA sagen 30 Bundesstaaten ja. Und deswegen haben sie den Betreiber, die Betreiberfirma dieser möglichen Süchtigmacher, Facebook und Instagram, verklagt. Konkret geht es dabei um den Schutz von Kindern und Jugendlichen. Die Kläger haben einen Schaden in Höhe von 200 Milliarden Dollar errechnet. Eine Summe errechnet aus Wiedergutmachung für Schäden bei Minderjährigen oder sogar deren Tod. Gestern war Prozessauftakt in Oakland. Vor dem Gerichtsgebäude Demonstrierende, die überzeugt sind, dass der Tod ihrer Kinder mit Social Media in Verbindung steht.
4: Power does not excuse harm. Profits does not erase the responsibility of big tech.
5: Macht ist kein Freibrief und Profit befreit Big Tech nicht von Verantwortung, ruft Lori Schott. Sie steht vor einem Plakat mit mehr als 130 Namen. Kinder und Jugendliche, die, davon sind die Angehörigen überzeugt, durch Social Media in den Tod getrieben worden sind. Schotts Tochter Annalena hatte Selbstwertprobleme, die Instagram tödlich verstärkt habe, sagt die Mutter. Tausende Klagen von Angehörigen laufen, aber in Oakland geht es jetzt nicht um Einzelfälle. Es geht ums Prinzip. Sie haben eine ganze Reihe von Funktionen entwickelt, die die Anfälligkeit junger Gehirne ausnutzen, um sie dazu zu bringen, immer wieder zurückzukommen. Etwa Instagram Stories, Autoplay und das endlose Scrollen. Und für Kaliforniens Generalstaatsanwalt Rob Bonta ist klar, das ist wirklich Absicht.
6: It does that by design.
5: Um natürlich möglichst viel, möglichst passgenaue und damit teure Werbefläche zu verkaufen. Die Generalstaatsanwälte von Kalifornien, Colorado und New Jersey geben nach den Eröffnungsplädoyers eine Pressekonferenz. Die Verteidigung nicht. Von Meta gibt es schriftliche Statements wie dieses.
7: Die Generalstaatsanwälte mögen es einen wegweisenden Fall nennen. Ihre Vorwürfe sind schwach und unbelegt, ihre finanziellen Forderungen völlig unverhältnismäßig.
5: Die Vertreter der klagenden Bundesstaaten sagen, Meta versucht sich hier in grotesker Weise als das Opfer darzustellen. Das Unternehmen selbst habe die astronomische Zahl von 1,4 Billionen US-Dollar ins Spiel gebracht, hochgerechnet anhand der Zahl junger Nutzer und der maximal möglichen gesetzlichen Geldbußen in Kalifornien, Colorado, Kentucky und New Jersey. Die Kläger selbst nennen eine Größenordnung von 200 Milliarden Dollar für Geldbußen, Wiedergutmachung und Abschöpfung unrechtmäßiger Gewinne. Phil Weiser, Generalstaatsanwalt von Colorado, vergleicht das Verfahren mit Prozessen gegen beispielsweise die Tabakindustrie. Beide Verfahren gehen auf parteiübergreifende Ermittlungen der Bundesstaaten zurück. In beiden Fällen hat der Kongress nicht gehandelt und in beiden geht es um öffentliche Gesundheit und um Marketing an Kinder, das ihrer Gesundheit schadet. Die Verteidigung sagt in ihrem Eröffnungsplädoyer vor Gericht, Die Kläger picken sich hier einzelne interne Mails heraus und reißen sie aus dem Zusammenhang. Dass sie eine Handvoll Accounts von unter 13-Jährigen gefunden haben, das ignoriert die Anstrengungen Metas, Jugendliche zu schützen. Und überhaupt, warum sorgen nicht die App Stores dafür, dass die Jüngeren entsprechende Apps erst gar nicht auf ihre Handys laden können? Ich will kurz klarstellen, wer hier die Opfer sind. Meta ist nicht das Opfer. Meta ist der Täter. Die Kinder, ihre Familien und Eltern, sie sind die Opfer. Meta ist nicht das Opfer. Und Meta ist nur das erste Unternehmen, das vor Gericht steht. Das Ganze ist ein branchenweites Problem. Viele dieser gefährlichen Funktionen gibt es nicht nur bei Meta. Und wir haben inzwischen auch TikTok verklagt. Wenn es nach dem kalifornischen Generalstaatsanwalt geht, kommen auch Snap und YouTube noch an die Reihe. Für Lori Schott vielleicht kein Trost, aber Genugtuung.
4: No company, no matter how wealthy, no matter how influential.
5: Keine Firma, egal wie reich, machtvoll oder wie unantastbar sie sich fühlt, sollte über der Wahrheit, dem Recht und unseren Kindern stehen.
4: The law and our children.
3: Das sagt die Mutter eines Kindes, dessen psychische Probleme, wie die Frau sagt, durch Social-Media-Nutzung verstärkt wurden und das schließlich gestorben ist. Unser Korrespondent Reinhard Spiegelhauer berichtete über diesen Fall. Es geht bei dem Prozess gegen Meta also um Kinder und Jugendliche und die sind besonders gefährdet. Zu diesem Ergebnis kommt der Psychologe Jürgen Margraf, Professor an der Ruhr-Universität in Bochum. Er hat eine groß angelegte Erhebung dazu durchgeführt, wie Social Media wirkt. Und meine Kollegin Birgit Langhammer vom NDR hat mit Jürgen Margraf gesprochen. Die erste Frage war, wie äußert sich die Gefahr für junge Menschen?
6: Das ist wie bei anderen Süchten tatsächlich auch. Man spricht hier von Verhaltenssüchten, weil ja keine Substanz eingenommen wird. Sie müssen immer mehr haben, um den gleichen Effekt zu erzielen. Sie machen mehr, als sie eigentlich vorhaben und sie haben Entzugssymptome. Bei sozialen Medien spricht man von FOMO, Fear of Missing Out. Ich könnte was verpassen. Und wir haben so Versuche gemacht, wo wir den Leuten gesagt haben, mach doch mal weniger. Und dann haben die in der ersten Woche ganz ordentlich FOMO gehabt. Aber in der zweiten Woche ging es ihnen schon deutlich besser.
8: Wir hören ja immer in Befragungen, dass sich die Zeit, die Menschen generell in Social Media oder am Handy verbringen, auf mehrere Stunden am Tag inzwischen schon ausgeweitet hat. 3 bis 4 Stunden. Sind da jetzt junge Menschen stärker gefährdet? Gibt es bestimmte Gruppen junger Menschen, die besonders anfällig sind?
6: Es sind junge Menschen tatsächlich noch ein bisschen mehr als die Älteren. Die Alten, so wie ich, die sind es etwas weniger. Es ist so, wenn sie einsam sind, dann hängen sie sich vielleicht noch mehr ans Telefon und gucken und scrollen. Da sind sie ein bisschen mehr gefährdet. Es scheint so zu sein, dass die Auswirkungen bei Mädchen etwas schlimmer sind als bei Jungs. Aber es ist durch die Bank insgesamt ein Riesenproblem. Und die Zeiten, je nachdem, welche Studie Sie anschauen, das liegt so um die 300 Minuten am Tag. Wenn Sie die Leute auf dem Smartphone und davon 200 auf den Social Media.
8: Also wirklich ein langer Zeitraum. Jetzt geht es ja eben gerade darum, dass es heißt, dass Social Media ja eben bewusst abhängig macht, beziehungsweise je länger man eben scrollt, desto mehr verdienen die Konzerne. Muss man aber auch vielleicht bei der Interpretation von Nutzungsdauer und psychischen Problemen auch vorsichtig sein? Gibt es da Bereiche, wo Sie sagen, das lässt sich aber nicht 1:1 umsetzen?
6: Also natürlich muss man vorsichtig sein und einfach nur zu sagen, das hängt irgendwie zusammen, heißt noch nicht, dass es auf das eine wirklich die Ursache des anderen ist. Aber inzwischen ist es über jeden Zweifel hinaus belegt, dass der Zusammenhang sehr stark und sehr eng ist. Und es gibt auch tatsächlich richtige Nachweise, dass es ein kausaler Zusammenhang ist. Das heißt, dass mehr Social Media zu mehr psychischen Problemen führt. Man sieht auch in manchen Subgruppen besonders schlimme Entwicklungen. Wir haben gegen den Trend zum Beispiel eine Zunahme von Suizidalität bei jungen Leuten und insbesondere bei den Mädchen. In Nordamerika war das erst da und jetzt folgen wir da. Da ist der Effekt noch stärker. Es sind ganz erschreckende Zahlen, die es da gibt. Ausnahmen gibt es natürlich auch. Es gibt Menschen, für die das besser ist. Also wenn Sie sagen, wenn wir mit 82 jetzt sehr, sehr einsam sind und alle Ihre Freunde sind schon mehr oder minder weg drumherum und jetzt können Sie plötzlich mit diesem Instrument irgendwie an der Welt teilhaben, dann kann das auch für Sie was Positives sein. Aber das sind die Ausnahmen. Die Regel ist leider, dass es eine negative Auswirkung hat. Und wenn Sie sich einschränken, geht es Ihnen besser.
8: Was halten Sie also auch von diesem großen Meta-Prozess? Sie haben es gesagt, die lange Konsumzeit ist einfach das Geschäftsmodell. Glauben Sie, man kann große Konzerne dazu bringen, eben Algorithmen wieder anders zu programmieren?
6: Das Rechtswesen, mindestens in Rechtsstaaten, ist unsere letzte Hoffnung. Wir haben das Gefühl, dass zumindest in Nordamerika Geld alles Mögliche macht, auch Geld natürlich Wählerstimmen kauft. Aber noch scheint Geld nicht so ganz direkt Gerichtsentscheidungen zu kaufen. Also die letzte Bastion, bei der dort ein Aufhalten dieser Überreichen möglich ist. Und ich glaube, dass das der Weg ist, der gegangen werden muss. Meta ist ja auch schon zu eigentlich riesig hohen Strafen verurteilt worden, aber die Gewinne sind noch so viel größer, dass sie das ganz leicht wegstecken. Jetzt ist die neue Entwicklung, dass es auch Vorschriften gibt, den Algorithmus umzuprogrammieren. Da kann sich ein Riesenkonzern, der eine Heerschar von Anwälten beschäftigt, noch ein paar Jahre dagegen wehren, aber auf Dauer wird das nicht gehen, wenn es gelingt, nachzuweisen, dass es da einen kausalen Zusammenhang gibt und wenn es gelingt, nachzuweisen, dass das ein bewusstes Handeln auf Seiten dieses Konzerns ist.
3: Jürgen Markgraf war das von der Ruhr-Universität Bochum zur Social-Media-Sucht bei Kindern und Jugendlichen. Jetzt ist es 2.13 Uhr.
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3: Der Sozialstaat, der steht vor Veränderungen und es gibt verschiedene Ideen, wie er künftig aussehen könnte. Eine davon liegt schon länger auf dem Tisch. Bundesarbeitsministerin Baas hatte dafür eine Expertenkommission eingesetzt. Ihr Vorschlag: verschiedene staatliche Leistungen, die aus Steuergeld finanziert werden, zum Beispiel das Kindergeld, sollen zusammengelegt werden. Gestern nun hat auch die Arbeiterwohlfahrt ein Konzept vorgestellt. Es geht in eine ähnliche Richtung, setzt aber eigene Schwerpunkte. Armut soll gezielter bekämpft werden und gleichzeitig soll es sich mehr lohnen, arbeiten zu gehen. Das Ganze hätte allerdings seinen Preis, denn mehr als 5 Milliarden Euro zusätzlich würde das Konzept kosten.
7: Lukas Hochscheid von der Arbeiterwohlfahrt stellt dem Sozialstaat in Deutschland ein denkbar schlechtes Zeugnis aus.
9: Unser Sozialstaat ist zu komplex, er ist zu bürokratisch, seine Leistungen sind unzureichend aufeinander abgestimmt und er schützt nicht verlässlich vor Armut und gesellschaftlichem Ausschluss.
7: Ähnlich kritisch hatte sich im Januar auch die Sozialstaatskommission eingelassen, die von der Bundesregierung eingesetzt worden war. In ihrem Bericht hatten die Experten 26 konkrete Empfehlungen aufgelistet, wie man den Sozialstaat modernisieren sollte. Einer der Kernpunkte: die Zusammenlegung von steuerfinanzierten Sozialleistungen wie Grundsicherung, Wohngeld und Kinderzuschlag. Sehr mutig und sehr weitreichend, so lobt der AWO-Vertreter Hochscheid die Vorschläge der Kommission und präsentiert ein Konzept seines Wohlfahrtsverbandes, wie eine solche Bündelung aussehen könnte.
9: Wir werben, wie auch die Sozialstaatskommission, für eine einzige Leistung mit einem einheitlichen Einkommensbegriff. Diese neue Leistung, sie tritt an die Stelle von Kinderzuschlag, Wohngeld und dem Grundsicherungsgeld. Alle erwerbsfähigen Menschen, also die finanzielle Unterstützung benötigen, sollen in Zukunft diese neue Leistung erhalten.
7: Gepaart werden soll diese neue einzige Leistung mit einem sogenannten Erwerbsbooster. Ein finanzieller Anreiz, eine sozialversicherungspflichtige Beschäftigung aufzunehmen. Konkret 100 Euro für jede Person im Haushalt, die ein Erwerbseinkommen oberhalb der Minijobgrenze hat. Für Alleinerziehende soll es einen zusätzlichen Freibetrag geben, wenn ihr Einkommen auf die neue Sozialleistung angerechnet wird. Laut Berechnungen, die das IFO-Institut im Auftrag der AWO erstellt hat, könnten die untersten Einkommensgruppen im Schnitt 515 Euro mehr im Jahr zur Verfügung haben.
10: Besonders profitieren Alleinerziehende und Familien mit Kindern. Die Armutsrisikoquote sinkt um 0,9 Prozentpunkte,
7: sagt Maximilian Blömer vom IFO-Institut, der die Studie geleitet hat. Derzeit liegt die Armutsquote in Deutschland bei rund 16%. Der Ökonom Blömer sieht noch einen positiven Effekt.
10: Zudem ist der Reformvorschlag so ausgestaltet, dass er insgesamt die Arbeitsanreize eher stärkt. So haben wir hier ein Plus an Arbeitsstunden im Umfang von 188.000 Vollzeitäquivalenten. Gleichzeitig würde die Arbeitslosigkeit reduziert werden, weil einige Personen aus Arbeitslosigkeit in die neue existenzunterstützende Leistung wechseln würden.
7: Trotz dieser erwarteten positiven Effekte verursacht der Reformvorschlag zusätzliche Kosten. Knapp 5,4 Milliarden Euro pro Jahr. Viel Geld, das weiß auch Lukas Hochscheid von der Arbeiterwohlfahrt. Und macht einen Vorschlag zur Gegenfinanzierung. Die Besserstellung für wohlhabende Familien über Steuerfreibeträge für Betreuung, Erziehung und Ausbildung gegenüber dem Kindergeld könnte abgebaut werden.
9: Wenn man diese Lücke schließen würde, sodass wohlhabende Familien auch nur die Entlastung bekommen, die andere Familien über das Kindergeld bekommen, dann könnte man schon über 3 Milliarden Euro einsparen.
7: Dann wäre man auf einem guten Weg, um die 5,4 Milliarden Euro für den AWO-Reformvorschlag aufzubringen, so Hochscheid.
3: Das war ein Bericht von Dagmar Pepping, unserer Hauptstadtkorrespondentin. Waldbrände, Hitzeschutz, anstehende Landtagswahlen. Politisch war auch in diesem Sommer einiges los. Von Sommerpause kann da nicht die Rede sein, wohl aber beim Kanzler. Er hat sich offenbar ziemlich rar gemacht. Friedrich Merz ist in die Ferien gegangen und seitdem ist es auffallend still um ihn. Keine großen Auftritte, kaum öffentliche Wortmeldungen. Während also die politischen Themen weiterlaufen, macht der Kanzler Pause. Georg Schwarte berichtet.
11: Nur für den Fall, dass wer vergessen hat, wie der Mann, den Sie Kanzler nennen, klingt. So nämlich.
12: Okay, so, vielen Dank, schöne Ferien, dir auch. Ja, tschüss.
11: Tschüss. Das war das bisher letzte öffentliche Wort von Kanzler Merz. 29. Juli, so gegen 17 Uhr. Danach Schweigen und Urlaub, hieß es vom Regierungssprecher.
13: Er wird anschließend ein paar freie Tage haben.
11: So bummelig 27 freie Tage. Gute 4 Wochen vermutlich. Aber Friedrich Merz ist ja nicht weg. Nur woanders. Wo genau, weiß offiziell keiner. Aber er beobachtet aufmerksam alles, sagt der stellvertretende Regierungssprecher Hille, der nicht in den Urlaub durfte, sondern mitbeobachtet.
14: Der Kanzler beobachtet immer, egal wo er sich aufhält, was in Deutschland, in Europa und in der Welt passiert.
11: Und da gab es einiges zu beobachten. Gut 12.000 Hitzetote als Halbjahresbilanz, Rekordniedrigwasser in den Flüssen, Brände gab es und gibt es, den größten jemals in NRW. Grünen-Co-Chef Banaschak wundert sich.
15: Es reicht in einer solchen Situation nicht aus, das Wetter nur aus dem Urlaub heraus zu beobachten.
11: Zu beobachten war ja auch ein vereitelter Drohnenanschlag am Flughafen Leipzig. Und der Kanzler?
14: Er äußert sich dann, wenn er sich äußert.
11: Und beobachtet weiter, hartnäckig schweigend. Der Mann braucht Regierungserholung, auch wenn seine Parteifeindin Merkel das für sich einst anders formulierte.
16: Mit der Erholung bei der Bundeskanzlerin ist es so, dass der sicherste Weg sowieso der ist, dass man sich während der Arbeit erholt.
11: Aber die Zeiten waren wohl andere. Wobei auch Merkel, wie Merz, durchaus mal 4 Wochen weg war, also woanders im Dienst.
17: Ein Bundeskanzler, auch wenn er mal ein paar Tage versucht auszuspannen, ist natürlich immer im Dienst. Von daher kann man auch keinen Endpunkt sozusagen nennen, wann diese Zeit vorbei ist.
11: Der Endpunkt in Sachen Klimafolgenschutz zum Beispiel. Bisher 12.000 Hitzetote. Der stellvertretende Regierungssprecher Hille spricht, weil Merz schweigt, deshalb viel und oft übers Klima und begleitet das Thema, so wie Merz eben auch, was immer das heißt, das Klimathema begleiten.
14: Wie Sie sich vorstellen können, begleitet der Bundeskanzler dieses Thema natürlich intensiv, sodass Sie davon ausgehen können, dass der Bundeskanzler bestens in diesem Thema dabei ist und das Thema engstens begleitet und
11: Die Opposition begleitet das mit Spott. Die will allmählich wissen, wo ist er denn, der Kanzler? Und warum sagt er nichts? Nichts zu Drohnen, nichts zum Rentenstreit, nichts zur Dürre, nichts zur Hitze und zum Klima.
15: Auf Feigheit, Bräsigkeit und Ignoranz kann man keine Kanzlerschaft aufbauen.
11: Im Kanzleramt bauen sie auf Sommerpause. Ruhe und kein öffentliches Kanzlerwort, weil sich durch Reden nicht alles ändert, zum Beispiel beim Niedrigwasser. Nur wenn man einen Hebel oder, wie Regierungssprecher Hille erstaunlicherweise sagt, einen Knopf umlegt.
14: Da bringt es nichts, die Erwartung zu schüren. Da könnte man einen Knopf umlegen und übermorgen ist wieder genug Wasser im Rhein und alles funktioniert wieder.
11: Berliner Politikexperten vermuten Methode. Willst du was gelten, dann mach dich selten. Zumal manche CDUler Friedrich Merz vermutlich lieber im Urlaub als in den Landtagswahlkämpfen sehen, ätzt der grüne Banaschak.
15: Das ist jetzt keine Option, dass der Bundeskanzler erst nach den Landtagswahlen in Sachsen-Anhalt, Berlin und Mecklenburg-Vorpommern die politische Bühne wieder betritt. Vor allem in der Situation, in der wir uns befinden.
11: Die Situation heißt trotzdem Sommerpause. Nächste Woche dann Kabinettsklausur. Merz wird dann wohl da sein. Und dann ist der Sommer zu Ende. Und dann kommt, was schon Merkel wusste.
16: Dann kommt der Herbst und dann kommt der Winter der Entscheidungen. Jetzt kommen überhaupt nur noch Entscheidungen.
3: Sagt Angela Merkel in dem Beitrag von Georg Schwarte. Rio Reiser, Sänger von
18: Tonsteine, Scherben, Hausbesetzer, politisches Sprachrohr. Vor 30 Jahren ist er im Alter von 46 Jahren gestorben. Seit 4 Jahren ist er im Stadtbild verewigt mit dem Rio-Reiser-Platz in Berlin-Kreuzberg. Aber kennt ihn die junge Generation überhaupt noch? Und was verbinden Ältere mit ihm? Johanna Steinlehn hat sich auf die Suche nach den Spuren des Sängers gemacht.
19: Ein sonniger Nachmittag auf dem Rio-Reiser-Platz. Vor über 50 Jahren wurde ein Stück weiter am Mariannenplatz das leerstehende Schwesternwohnheim des Bethanien-Krankenhauses besetzt. Nach einer großen Polizeirazzia 1972 schrieb Rio Reiser den Rauchhaus-Song

0: Doch wer kennt Rio Reiser eigentlich noch? Die Jungen schon mal nicht.
1: Ich habe auch noch nie von ihm gehört.
2: Nein, noch nie gehört.
3: Aber ich habe keine Ahnung, wer Rio Reiser ist.
4: Nee, kenne ich nicht.
5: No, sorry. Entschuldigung.
6: Ja, ich glaube, ich habe es gewusst, weil mein Freund mich das erzählt hat. Aber bin es vergessen, weil ich bin auch nicht von Berlin, ich bin kein Berliner.
7: Also da ich nicht ursprünglich aus Berlin komme, weil es zumindest ein ganz wichtiger Musiker war und auch so die Hausbesetzer-Szene sehr stark geprägt hat, aber ich persönlich habe seine Musik tatsächlich nie gehört.
0: Vielleicht hilft dir eine kleine Hörprobe auf die Sprünge.
8: Das alles und noch viel mehr.
7: Ja, okay, gut, genau. Also wenn man es mir vorsingt, so wie du gerade, safe, ja. Aber wie gesagt, hat mit meinem Leben einfach gar keine Berührungspunkte gehabt, leider.
0: Rio Reiser trennte sich 1985 von seiner Band Tonsteine Scherben. Einer seiner größten Solo-Hits, König von Deutschland. Den älteren Berlinern sind aber eher die Songs zusammen mit Tonsteine Scherben im Gedächtnis geblieben.
9: Der Marianplatz war so blau, so viele Bullen waren da, weiter weiß ich nicht mehr. Nee, eher brennt die BVG.
10: Aber klar, dieses Mach kaputt, was dich kaputt macht, oder das ist unser Haus.
0: Vor allem bringt die Musik aber Erinnerungen der Kreuzberger wieder hoch.
11: Also es verbindet für mich eine schöne Zeit, die ich hier in Kreuzberg wohne, seit 46 Jahren. Und es spiegelt Kreuzberg wieder.
12: Spürt man noch die Hausbesetzer, die hier mal waren?
11: Ich kenne sie, also viele von ihnen persönlich.
0: Der Geist von Rio Reiser lebt in Kreuzberg weiter, auch wenn ihn nicht mehr alle kennen.
13: Gleich 2.25 Uhr.
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15: Mit Moritz Kühn und abgezockten deutschen Hockeydamen. Sie haben bei der WM in Belgien und den Niederlanden das frühe Vorrundenaus abgewendet. Im Endspiel um den Einzug in die zweite Turnierphase gab es einen 3:1 Erfolg gegen die USA. Auch die deutschen Hockeyherren haben die Vorrunde überstanden, das stand aber schon vor dem 1:1 Unentschieden gegen Frankreich zum Abschluss der ersten Gruppenphase fest. Ja, wie geht's jetzt weiter? Die Antwort kommt von unserer Kollegin Christina Schröder.
16: Bei dieser WM ist es ja erstmals so, dass es nach der Gruppenphase nicht direkt in die K.O.-Runden geht, sondern eine zweite Gruppenphase ansteht. Das bedeutet, bei den Männern bilden die beiden Gruppenersten, Deutschland und Belgien, mit zwei weiteren Teams eine neue Gruppe. Dabei wird aber das Ergebnis gegen den bereits aus der Vorrunde bekannten Gegner mitgenommen. Deutschland spielt also nicht noch einmal gegen Belgien, sondern hat mit dem 1:0 aus der Vorrunde bereits 3 Punkte auf dem Hauptrundenkonto. Nach dieser Hauptrundenphase ziehen die beiden Gruppenersten dann ins Halbfinale ein. Die deutschen Hockeyfrauen haben es ebenfalls in die nächste Runde geschafft. Als Zweiter hinter Argentinien geht's in die nächste Gruppenphase. Die Danas nehmen nach der Vorrundenpleite gegen Argentinien allerdings 0 Punkte mit in die Hauptrunde.
15: Ja, das sind keine so guten Voraussetzungen. Damit heißt das Motto für die deutschen Hockeydamen: Verlieren verboten. Am Samstag geht es in der Hauptrunde zunächst gegen den Sieger der Gruppe C, entweder Belgien, Spanien oder Irland. Um WM-Medaillen geht es gerade auch für die Reitasse in Aachen. Die Bilanz bislang aus deutscher Sicht: 13 Medaillen, darunter 6 goldene. Unter anderem konnten sich ja das deutsche Dressurteam und Vielseitigkeitsreiter Michael Jung den WM-Titel sichern. Nun gab es den Auftakt für die Springreiter und der verlief aus deutscher Sicht richtig gut. Markus Tepper.
17: Das Quartett von Bundestrainer Otto Becker ritt bei der ersten von 3 Teilprüfungen auf Platz 1 vor Belgien und den USA. Im Zeitspringen blieben Markus Ening auf Coolio, Sophie Hinners mit Sinclair und Daniel Deusser im Sattel von Othello fehlerfrei. Ausgerechnet der Europameister Richard Vogel leistete sich auf seinem Pferd United Touch einen Abwurf und lieferte damit das Streichergebnis, weil nur die 3 besten Resultate in die Mannschaftswertung einfließen. Im Einzel führt der Franzose Julien Epaillat. Sophie Hinners liegt als beste Deutsche auf Platz 4.
15: Heute gibt's Teil 2 und das große Finale in der Teamwertung steigt dann am Freitagabend unter Flutlicht. Die Radprofis bei der Deutschlandtour sind nur bei Tageslicht unterwegs. Zum Auftakt waren sie in Bad Orb, östlich von Frankfurt am Main zu Gast. Es gab ein Zeitfahren über 2,6 Kilometer und da hatte der Tour de France Dritte Isaac Del Toro die Nase vorn. Holger Gersgaard berichtet.
4: Der Mexikaner war ganz am Ende auf trockenen Straßen unterwegs und hatte es letztlich leichter als der lange führende Franzose Paul Magnier. Der Sprintspezialist, der am Sonntag das wichtigste deutsche Eintagesrennen in Hamburg gewonnen hatte, fuhr auf regennassen Straßen nicht einmal 2 Sekunden langsamer. Aber Del Toro ist der Sieger, ein Teamkollege des deutschen Zeitfahrmeisters Nils Polit, der bei seiner Körpergröße auch nicht gerade im Vorteil war.
14: Ja, es war natürlich sehr, sehr schwer, gerade der erste Teil. Tricky Kurven damit dabei, man wusste nicht, ob man voll durchfahren kann oder nicht. Ich wollte jetzt kein Risiko gehen und habe ein bisschen mehr gebremst, aber trotzdem war es natürlich schon noch ein schneller Parcours.
4: Den Nils Polit auf Platz 12 absolvierte. Schneller war nur ein Deutscher, nämlich der sehr talentierte erst 22-jährige Tobias Müller. Der Juniorenweltmeister mit dem Bahnvierer schaffte es als 10. in die Top 10.
18: Hatte eigentlich auf ein gutes Ergebnis auch gehofft, dass er am Ende Top 10 wird, ist auf jeden Fall echt gut und ich bin sehr zufrieden.
4: Noch zufriedener natürlich der Sieger des Tages. Isaac Del Toro, der ja auch glänzend klettern kann, ist nicht nur der erste Profi im Spitzenreitertrikot dieser Tour, sondern jetzt auch der große Favorit auf den Gesamtsieg.
15: Heute steht dann die erste von 4 Etappen auf dem Terminplan. Es geht ab 11.20 Uhr von Bad Orb nach Schwäbisch Hall. Die Streckenlänge rund 215 Kilometer. Die Deutschlandtour ist das wichtigste deutsche Etappenrennen im Straßenradsport. Zum Schluss noch diese Meldung. Basketballstar Satu Sabali kann bei der WM in ihrer Heimatstadt Berlin nicht dabei sein. Grund: die Folgen einer Gehirnerschütterung. Sie hat seit dem 24. Juni nicht mehr gespielt. Die Basketball-WM der Frauen startet am 4. September und wird in Berlin ausgetragen.
13: Und das war der Sport mit Moritz Kühn. Wald, Spaziergang, Schrebergarten. Die Deutschen und ihre Naturverbundenheit. Ein eingespieltes Klischee. Aber ist es wirklich mehr als das? Und was passiert mit unserem Verhältnis zur Natur, wenn sie plötzlich vor allem eines bedeutet? Hitze, Dürre, Waldbrände. Eine Ausstellung im Deutschen Historischen Museum geht der Frage nach, wie eng Natur und deutsche Geschichte miteinander verbunden sind und wie viel von unserem Naturbild eigentlich Mythos ist. Meine Kollegin Verena Gonsch vom NDR hat mit der Kuratorin dieser Ausstellung gesprochen. Das ganze Interview hören Sie gleich hier nach den nächsten Nachrichten in der ARD-Infonacht.

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1: Um 2.30 Uhr mit Wolfgang Berger. Verwechselte Patienten, im Körper vergessene OP-Instrumente oder falsche Medikamente. Der medizinische Dienst veröffentlicht heute neue Zahlen zu Behandlungsfehlern in Praxen und Kliniken. Erwartet wird eine Bilanz für 2025. Ein Jahr zuvor, also 2024, haben die Fachleute rund 3000 Behandlungsfehler dokumentiert, die zu einem Gesundheitsschaden geführt haben. Johannes Zuber berichtet aus der Nachrichtenredaktion, was Krankenkassen erwarten.
2: Es gibt Krankenkassen, die schon von einem deutlichen Anstieg der Zahlen berichten. Andere sehen keinen solchen Trend, sondern eher gleichbleibende Zahlen. Was viele Kassen aber einheitlich fordern, Behandlungsfehler sollten besser ermittelt und dokumentiert werden, um aus den Fehlern zu lernen. Ein einheitliches Melderegister für Behandlungsfehler ist eine Forderung, die immer wieder kommt, denn derzeit führen viele Stellen eigene Register, also der medizinische Dienst, aber auch Krankenkassen und Ärztekammern.
1: Patientenschützer fordern mehr Transparenz und Hilfe für Betroffene von medizinischen Behandlungsfehlern. Allein in Kliniken komme es Schätzungen zufolge jährlich zu 20.000 fehlerbedingten vermeidbaren Todesfällen, sagte der Vorstand der Deutschen Stiftung Patientenschutz Brisch der Neuen Osnabrücker Zeitung. Deshalb brauche es ein zentrales Register für Behandlungsfehler im ambulanten und stationären Bereich. Zugleich verlangt Brisch erneut einen Härtefallfonds für Geschädigte. Die ukrainische Hauptstadt Kiew wird offenbar wieder mit russischen Raketen angegriffen. Nach Behördenangaben wurde mindestens eine Frau getötet. In mehreren Stadtteilen seien Wohnhäuser und andere Gebäude beschädigt worden. Die Fenster eines Kinderkrankenhauses seien geborsten und an verschiedenen Orten seien Brände ausgebrochen, teilte Bürgermeister Klitschko mit. Mehrere Menschen sind demnach in einem Schutzraum und andernorts in einem Wohnhaus eingeschlossen. Bei israelischen Luftangriffen im Gazastreifen sind mindestens 10 Menschen getötet worden, 15 weitere wurden verletzt. Getroffen wurde unter anderem eine Polizeistation. Aus Tel Aviv, Julia Lai.
3: Die israelische Armee teilte auf X mit, Ziel der Angriffe seien 2 Hamas-Kommandeure gewesen. Einer davon soll am Massaker der Hamas am 7. Oktober beteiligt gewesen sein. Die islamistische Hamas hingegen schreibt in einer Mitteilung, die Angriffe hätten vor allem Mitarbeiter der Polizei getroffen. Trotz der Waffenruhe, die seit Oktober 2025 eigentlich zwischen Israel und der Hamas gilt, kommt es immer wieder zu tödlichen Angriffen im Gazastreifen. Laut den Vereinten Nationen wurden dabei bisher fast 1.300 Palästinenser getötet. Regelmäßig sind darunter auch Zivilisten.
1: Das Wetter in Deutschland. Gebietsweise trocken, teilweise kräftige Schauer und ein paar Gewitter. Tiefstwerte 19 bis 10 Grad. Tagsüber im Süden und Nordwesten Schauer, teils Gewitter, an den Alpen längere Regenfälle, sonst oft trocken, Höchstwerte 20 bis 28 Grad. Freitag zeitweise sonnig im Nordwesten und im Süden, Schauer und Gewitter bei 19 bis 26 Grad. Das waren die Nachrichten.
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4: Und da gibt es nur eine Gefahrenmitteilung für Laubach-Wetterfeld. Aufgrund eines Gasaustritts werden Anwohner in einem Radius von 200 Metern um die Ruppertsburger Straße aufgefordert, den Bereich unmittelbar zu verlassen. Das örtliche Dorfgemeinschaftshaus ist als Betreuungsstelle vorgesehen. Und Achtung, jetzt noch reingekommen. Ein Falschfahrer auf der A5 Basel Richtung Karlsruhe zwischen Effringen, Kirchen und Dreieck Neuenburg kommt Ihnen ein Falschfahrer entgegen. Vorsicht bitte in beiden Richtungen.
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4: Mit Milad Kupay. Hitze, Trockenheit, niedrige Flusspegel, dazu Waldbrände ungekannten Ausmaßes. Dieser Sommer zeigt einmal mehr, wie der Klimawandel unseren Alltag verändert. Aber verändert er auch unser Verhältnis zur Natur? Denn uns Deutschen wird ja ein besonders inniges Verhältnis zur Natur nachgesagt. Zum Wald, zum Schrebergarten, zum Spaziergang. Stimmt dieses Selbstbild überhaupt? Das Deutsche Historische Museum in Berlin geht dieser Frage in einer großen Ausstellung nach. Natur und deutsche Geschichte, Glaube, Biologie, Macht. Und kuratiert hat sie die Kunsthistorikerin und Autorin Julia Voss. Meine NDR-Kollegin Verena Gonsch hat sie gefragt, woher die Deutschen denn tatsächlich so ein naturverbundenes Volk sind und ob das schon Teil eines Mythos ist, den wir über uns selbst erzählen.
5: Also ich glaube, da ist etwas dran. Es gibt eine Reihe von Traditionen, die nicht nur in Deutschland als deutsch gesehen werden, sondern, glaube ich, auch im Ausland als typisch deutsch gesehen werden. Ich sag mal so Sachen wie Wandern und Spazierengehen haben Sie schon genannt. Wanderlust ist ein deutsches Wort, was auch in andere Sprachen ausgewandert ist. Es gibt vielleicht auch wunderliche Traditionen wie die Freikörperkultur, die auch mit Deutschland assoziiert wird. Aber auch vielleicht das berühmteste Beispiel, den Kindergarten, der tatsächlich in alle möglichen Sprachen eingegangen ist und auch eine deutsche Erfindung des 19. Jahrhunderts ist.
6: Jetzt haben die Briten ja ihre Gärten und die Franzosen ihre Landschaften und die Amerikaner haben natürlich ein besonderes Verhältnis zur Wildnis. Sie haben schon gesagt, das Besondere am deutschen Naturverhältnis ist tatsächlich ein bisschen dieser Begriff Mutter Erde, ne? Also die Verbindung zur Erde, vielleicht auch etwas durch unsere Mythologie.
5: Ja, also ich glaube, da machen Sie ein ganz wichtiges Fass auf. Es ist natürlich so, dass viele andere Regionen und Nationen auch ein besonderes Verhältnis zur Natur haben. Es ist so ein bisschen wie mit der Literatur. Also ich würde sagen, es gibt keine Kultur, die nicht ein besonderes Verhältnis zur Literatur hat und nur sind die dann immer unterschiedlich. Also insofern würde ich sagen, Deutschland ist nicht besonders darin, dass es überhaupt ein Verhältnis zur Natur gibt, sondern es hat ein historisch geprägtes, besonderes Verhältnis, wie andere Nationen oder Kulturen auch. Mein großer Traum wäre mal, das alles nebeneinander zu stellen und tatsächlich zu vergleichen, was erzählen sich die Italiener, was erzählen sich die Franzosen, was die Engländer und so weiter. Aber natürlich gibt es dann in jeder Region, in jedem Land spezifische Traditionen, die je eigen sind. Und das interessiert uns besonders in der Ausstellung.
6: Wann hat das eigentlich begonnen, politisch zu werden? Das ist ja auch was, was man mit den Deutschen immer verknüpft, ne? Ihr und eure Umweltbewegung, Sie haben da ja auch eine Station, wo nochmal die Anti-AKW-Bewegung verdeutlicht wird, aber auch andere Bewegungen, ne? Die Rheinbegradigung. Also es hat ja immer wieder Punkte gegeben, wenn wir auch an Ostdeutschland denken, der Bergbau, der Tagesbergbau, auch in NRW der Bergbau. Also wann hat das in Deutschland angefangen, so politisch verknüpft zu werden oder ist es von Anfang an eigentlich gar nicht zu trennen?
5: Ja, ich würde sagen, Letzteres ist es nicht zu trennen. Tatsächlich nimmt eine ganz bestimmte Tradition, Sie haben schon den Wald genannt, vor allen Dingen im 18. Jahrhundert an Fahrt auf. Und das ist ein, wie kann man sagen, ein Beifang politischer und

0: Germanen, dass man sich darauf bezieht und sagt, wir waren schon mal ein Volk und zwar zu Zeiten der Germanen, da gab es die Deutschen schon mal als Volk und das waren die Germanen. Und das ist natürlich historisch kein richtiger Bezug. Also die Germanen waren nie ein einheitliches Volk, haben sich auch nie so bezeichnet. Das war eine Fremdbezeichnung von den Römern, die praktisch alle Ethnien, die in einem bestimmten Gebiet gelebt haben, als in einer Sammelbezeichnung als Germanen bezeichnet haben. Das waren verschiedene Ethnien, die waren geografisch auch sehr weit verteilt. Insofern, es gibt keine exklusive Beziehung eines deutschsprachigen Raumes zu den Germanen, weder geografisch noch irgendwie genetisch. Und wir wissen aber, dass eine Idee nicht richtig sein muss, um Erfolg zu haben. Und diese Idee war ungeheuer erfolgreich, wurde in ganz vielen Bildern und Schriften und Pamphleten und Geschichten immer wieder erzählt, hat dann richtig Wurzeln geschlagen, kann man glaube ich sagen, um im Bild zu bleiben. Und insofern diese Vorstellung, dass die Deutschen ein Volk sind, das aus dem Wald geboren wurde, das ist eine Idee, die im späten 18. Jahrhundert und dann vor allen Dingen im 19. Jahrhundert ungeheuer wichtig wird und zu einem Fixpunkt.
1: Mhm. Ihre Ausstellung macht ja nun etwas Interessantes. Sie erzählt eben nicht einfach eine Geschichte von der großen deutschen Naturliebe, sondern fragt vielmehr, was haben Menschen zu verschiedenen Zeiten überhaupt unter Natur verstanden? Und wir benutzen das Wort Natur ja, als würden wir alle dasselbe meinen. Aber ja, wir merken da, der Begriff verändert sich eigentlich ständig. Das fängt ganz früh bei Ihnen an im 12. Jahrhundert mit Hildegard von Bingen. Warum ausgerechnet mit ihr?
0: Ja, also für mich war es ganz wichtig, früh anzufangen, dieses Verhältnis zu erzählen. Ich habe ja schon gesagt, ganz vieles wird im 19. Jahrhundert geprägt. Und das sind dann auch so die strammen Traditionslinien, die bis in unsere Gegenwart gehen. Und wenn man dahinter zurückgeht, dann, glaube ich, entwickelt man ein Gefühl für die Veränderung und sieht, aha, das muss gar nicht so sein, das kann man auch ganz anders erzählen. Und Hildegard von Bingen ist ein toller Anfangspunkt, auf der einen Seite, weil sie sehr bekannt ist. Sie ist bekannt dafür, dass sie sich eben mit den Heilkräften von Tieren, von Pflanzen, auch von Kristallen und Flüssen beschäftigt hat. Und da gibt es eine Traditionslinie, die bis heute reicht. Und auf der anderen Seite ist Hildegard von Bingen auch insofern ein interessanter Anfangspunkt. Sie lebt im 12. Jahrhundert. Sie gründet ein Kloster in der Nähe von Mainz, eben in Bingen. Und in dieser Weise ist sie typisch für eine Bewegung im 12. Jahrhundert, wo nämlich ganz viele Klöster, Städte, Burgen gegründet und gebaut werden, weil es eine verhältnismäßig günstige Zeit ist. Noch gibt es keine Pest in diesen Gebieten und es sind auch vergleichsweise milde Temperaturen und es ist eine echte Gründerzeit und die Kulturlandschaften breiten sich jetzt ganz schnell aus und Hildegard von Bingen ist insofern auch der Anfangspunkt einer Bewegung, wo Natur in dem Sinne, was vielleicht viele damit assoziieren, nicht Wildnis ist, sondern Natur sind diese riesigen großen Kulturlandschaften, in denen gelebt wird.
1: Ja, prägend für diese Zeit, und das nimmt ja auch einen großen Raum an, ist ja, dass die Natur noch erklärt werden konnte. Also erklärt und beschrieben nicht immer richtig, nicht? Hildegard von Bingen hatte ja auch so ein kosmologisches Weltbild, was dann eben auch nicht stimmte, weil die Erde nun mal rund ist, das wusste man damals noch nicht, aber man hat ganz viel versucht, sich das zu erklären, in welcher Welt lebt man eigentlich, und das hat ja auch was ganz Mystisches und was ganz Fröhliches und Spirituelles. Manchmal hat man das Gefühl, heute zählt man eigentlich nur noch auf, was alles verloren gegangen ist. Fehlt uns da so ein bisschen auch die Entdeckerlust heute?
0: Ja, also ich glaube, Hildegard von Bingen ist heute wieder so interessant geworden, weil sie so irre vielseitig ist und weil sie auf eine gewisse Weise auch Dinge erkennt, die uns heute wieder deutlicher werden. Also für uns ist ganz wichtig der Anfangspunkt, dass sie in ihrer Theologie die Grünkraft ins Zentrum stellt. Die Grünkraft, lateinisch Viriditas, sie schreibt ja auf Latein, ist ihrer Ansicht nach die göttliche Schöpferkraft, die eben dazu führt, dass alles sich immer wieder erneuert und belebt wird und wächst und gedeiht und wieder aus der Erde kommt und es diese Kreisläufe gibt und so weiter. Und sie ist gleichzeitig auch der Ansicht, dass diese Grünkraft eben ein Geschenk Gottes ist und dass wir die Aufgabe haben, uns in den Dienst dieser Grünkraft zu stellen. Und wenn wir das nicht tun, also wenn wir nicht geben quasi, wenn wir nur nehmen, dann bricht

0: die Ordnung auseinander und es kommt zu Naturkatastrophen und es kommt zu Ernteausfällen und es kommt zu Temperatureinbrüchen und so weiter. Da haben wir natürlich heute andere Modelle, aber grundsätzlich diese Einsicht zu sagen, aha, es gibt da irgendwie so eine Kraft und wenn wir uns in deren Dienst stellen, dann klappt ganz vieles. Wenn aber das Gleichgewicht nicht da ist und wir irgendwie nur nehmen, dann bricht was auseinander, ist natürlich ein einfacher, aber grundsätzlich auch heute richtiger Gedanke. Und das kann sie in ihrer ganz ungewöhnlichen Sprache, in den ungewöhnlichen Bildern, die in ihrem Kloster produziert werden, auf ganz besondere Weise, glaube ich, uns heute näher bringen. Und diese Vielseitigkeit von Hildegard von Bingen, die eben von dieser Viriditas singen lässt, sie ist ja auch Komponistin, sie entwickelt eine Geheimsprache, sie beschreibt Tiere und Pflanzen auf ganz einzigartige und literarische Weise, würden wir vielleicht heute sagen, ist ein ganz, ja, ganz toller und mich sehr nachdenklich stimmender Anfangspunkt dieser Ausstellung für uns gewesen.
1: Ja, man kommt ja den Eindruck, dass viele aktuelle Probleme eigentlich schon mal da gewesen sind. Ganz eindrücklich sind ja auch Wetterextreme der Vergangenheit, zum Beispiel das Jahr 1816, das sogenannte Jahr ohne Sommer. Da gibt es ja auch schon einige Bücher drüber. Da brach der Vulkan Tambora aus und ein Jahr später froren und hungerten die Menschen, konnten sich das aber ja noch nicht so richtig erklären. Ist das so die erste große Geschichte darüber, wie global Natur schon damals war?
0: Ja, wir schlagen ja tatsächlich in der Ausstellung einen großen Bogen, gehen durch 800 Jahre durch, eben angefangen mit Hildegard von Bingen und irgendwann sind wir dann auch im 19. Jahrhundert eben bei dieser irren Tambora-Geschichte. Tatsächlich glaube ich, ist das eine Geschichte, die uns heute sehr nahe ist. Also mit Tambora steigt eben diese riesige Rauchsäule in die Atmosphäre auf. Es ist die größte Vulkanexplosion in der Menschheitsgeschichte. Und im Jahr darauf, und das verändert eben das Klima, das Wetter, und im Jahr darauf kommt es eben zu diesen schrecklichen Ernteausfällen und zu Hunger und Not. Und das ist einerseits eine Geschichte, genau wie Sie sagen, über globale Zusammenhänge. Damals konnte man diesen Bezug noch nicht herstellen. Also man wusste, es ist ein Vulkan explodiert. Man wusste irgendwie, dass 1816 ein schreckliches Jahr ist und ein paar der Folgejahre auch noch. Aber man konnte den Zusammenhang nicht herstellen. Was man aber versucht hat, und das versuchen auch wir in der Ausstellung zu erklären, ist sich für das Jahr darauf oder für die Zeit darauf besser zu rüsten. Und wir lenken den Blick auf Württemberg. Im Königreich Württemberg werden dann tatsächlich vom Königspaar eine Reihe von Maßnahmen veranlasst. Also es wird eine Hochschule gegründet für Landwirtschaft. Das ist bis heute die Universität Hohenheim, in der man versucht, eben die Techniken der Landwirtschaft zu verbessern. Es wird das Sparkassensystem eingeführt, das es schon gab, aber eben nicht in Württemberg. Und was eben Menschen erlaubt, auch für bittere Zeiten etwas zu sparen. Und es wird auch noch eine landwirtschaftliche Messe gegründet. Und all das sind Maßnahmen, die ergriffen werden, weil man versteht, wir müssen uns besser aufstellen. Und das ist im Grunde eine sehr positive Geschichte, weil das tatsächlich auch geführt hat, dass Württemberg dann auf lange Sicht zu diesem Musterländle wurde, das wir heute mit Baden-Württemberg verbinden.
1: Beginnt da auch so ein neues Verhältnis zur Natur? Natur nicht mehr nur hinnehmen und göttlich erklären, sondern wirklich systematisch beherrschen zu wollen?
0: Ich würde es in dem Fall noch positiver formulieren. Ich glaube, man hat dann im Jahr 1816 wirklich die Erfahrung gemacht und die schlimme und einschneidende Erfahrung gemacht, dass diese Naturgewalten, von denen die Landstriche überrollt werden und dann so viele Todesopfer zur Folge hat, dass die Natur am längeren Hebel sitzt und man versucht, sich besser aufzustellen. Ich würde sagen, dass tatsächlich im Verlauf des 19. Jahrhunderts daraus eine gewisse Hybris wird, dass man das Gefühl hat, man ist in dieser David- und Goliath-Geschichte nicht mehr David, sondern man ist Goliath und man hat es irgendwie in der Hand. Und das ist wahrscheinlich die große Erkenntnis des 21. Jahrhunderts, dass diese Naturbeherrschung, dass das nicht aufgegangen ist, dass praktisch wir diese gewaltige und auch beeindruckende Motorsäge erfunden haben, die den Ast absägt, auf dem wir selbst sitzen.
1: dieses Jahr ist ja sehr eindrücklich, nicht? Wir wollen Artenvielfalt, aber Wohnungen, Straßen und Bahnstrecken wollen wir auch. Wir wollen den Wolf schützen, aber nicht unbedingt vor der eigenen Haustür. Vor ein paar Wochen, wir fangen Tiere mit Schleppnetzen, setzen uns dann aber mit großem Aufwand für die Rettung eines einzigen Wales ein. Sind solche Konflikte historisch betrachtet eigentlich der Normalfall, also die Auseinandersetzung mit unserer sogenannten Natur, die wir dann manchmal doch ein bisschen verklären?
0: Ja, glaube ja, da beschreiben Sie was sehr Richtiges. Also tatsächlich haben wir in der Ausstellung viele dieser Konflikte, die dann besonders gut gelöst werden können, wenn verschiedene Interessensgruppen mit an einem Tisch sitzen dürfen. Also es kommt immer wieder zu diesen Konflikten. Sie haben schon die Rheinbegradigung genannt. Die Rheinbegradigung, die wir behandeln am Oberrhein zu Beginn des 19. Jahrhunderts, ist natürlich auf der einen Seite eine gewaltige ingenieurtechnische Leistung. Und auf der anderen Seite gibt es natürlich große Verlierer dieser Rheinbegradigung. Das sind zum Beispiel die Fischer, die viele Fischgründe, in denen sie fischen, verlieren. Durch die schnellere Fließgeschwindigkeit, durch die Verkürzung des Rheins, dadurch, dass er eben nicht mehr sich diese Biotope schaffen kann und regelmäßig über die Ufer tritt und so weiter. Und da kommt es tatsächlich zu großen Konflikten. Und die müssen immer wieder neu ausgehandelt werden, obwohl ich sagen würde, im Fall der Rheinbegradigung wird das noch nicht unter Einbeziehung aller Interessensparteien gemacht. Und dann gibt es andere und vielleicht auch frühere Beispiele, wie zum Beispiel den Bodensee, den wir auch behandeln. Und da ist es tatsächlich so, dass die Anrainer des Bodensees, und das sind ganz unterschiedliche, also da gibt es Fürstentümer und da gibt es die Klöster und da gibt es die Städte und es gibt die Fischer, und dass sich diese Anrainer zusammen an den Tisch setzen und jedes Jahr neu verhandeln, von wem wie viel Fische wann und in welcher Größe entnommen werden dürfen. Und das war lange Zeit, in den Geschichtswissenschaften hat man geglaubt, naja, die müssen sich ja dauernd wieder hinsetzen und dann machen sie diese verrückt komplizierten Verträge und handeln das immer wieder neu aus. Also irgendwie scheint es ein drunter und drüber gewesen zu sein. Das hat nicht richtig funktioniert. Und tatsächlich ist da aber die Geschichtswissenschaft zu einem anderen Ergebnis gekommen inzwischen. Und gerade dieses flexible Reagieren, dieses immer wieder Nachjustieren, dieses Nachbessern, hat dazu geführt, dass man tatsächlich sehr lange die Fischbestände stabil halten konnte und tatsächlich über viele Generationen eben in diesem großen Bodensee fischen konnte und das intakt gehalten hat, also das als eine Allmende, als ein gutes Gemeingut behandeln konnte. Und ich würde sagen, das ist, als Historiker müssen wir da immer ein bisschen vorsichtig sein, aber ich würde sagen, eine Lehre für mich aus dieser Ausstellung ist, dass dass es diese Konflikte immer gab, dass es immer verschiedene Interessen gab, dass es gleichzeitig immer verschiedene Interessen, aber auch Ansichten der Natur gab, die aufeinandergeprallt sind, und dass es zu guten Lösungen geführt hat, wenn die Leute, die vor Ort sind, mit an den Tisch geholt wurden und mit in diesen Prozess einbezogen wurden, wie man diese Konflikte löst.
1: Also heutzutage heißt es ja immer, die da oben, wir da unten, und viele Menschen fühlen sich eben nicht mehr eingebunden in diese Prozesse, weil sie eben auch vielleicht deutlich komplexer geworden sind als früher. Aber das kann natürlich auch eine Lösung sein für regionale Konflikte, nicht? Dass man die wirklich von allen Seiten sich nochmal anguckt und alle beteiligt.
0: Also wir enden ja mit praktisch dem Unbehagen in der Bevölkerung, auch wieder in Württemberg, den Anti-Atomkraft-Protesten in Wiel, die in den 1970er Jahren stattgefunden haben. Und das ist, glaube ich, ein sehr interessantes Beispiel, weil es auf der einen Seite sind die frühen Anti-Atomkraft-Proteste und da formiert sich etwas, was es in dem Ausmaß vorher noch nicht gab. Und es sind vor allen Dingen die Winzer, die reagieren. Also es soll in Wiel, das ist in der Nähe von Freiburg und es ist ein großes Weinbaugebiet, sollen eben Atomkraftwerke gebaut werden oder vor allen Dingen ein Atomkraftwerk gebaut werden. Und dagegen gehen die Winzer auf die Straße, weil sie ganz konkret Sorgen und Angst haben um ihre Zukunft als Weinbauern. Und dieser Protest nimmt an Fahrt auf und es kommen dazu die Intellektuellen und die Gelehrten von der Universität in Freiburg. Und auch die Geistlichkeit, also es sind ganz viele protestantische Geistliche auch dabei, die sich engagieren. Und diese Mischung aus ganz vielen Frauen auch, Frauen, Männern, Studierten, Bauern, die alle zusammen und Geistlichen, die alle zusammen sich darüber verständigen, dass sie diesen Plan, so wie er existiert, dass dieser Plan nicht in die Tat umgesetzt werden soll, führt dann tatsächlich zu dem Ergebnis, dass das Atomkraftwerk nicht gebaut wird. Das ist ein ganz langer und auch schleppender Prozess und sicherlich auch in vielen Teilen für alle Beteiligten sehr unangenehmer Prozess. Aber trotzdem am Ende steht das Ergebnis, dass durchgesetzt wird, dass das Atomkraftwerk nicht gebaut wird. Und dieser breite Schulterschluss zwischen unterschiedlichen Gruppen ist, würde ich sagen, das Erfolgsgeheimnis davon.
1: Was glauben Sie denn für sich selbst? Hat Ihre Arbeit an der Ausstellung Ihren eigenen Naturbegriff verändert?
0: Würde sagen schon, man beschäftigt sich so lange mit und die Veränderungen sind dann so schleichend, dass man vielleicht am Ende eine Kulturfrage ist. Also ich glaube, es gibt so ein bisschen das naive Verständnis vielleicht, dass man denkt, aha, hier gibt es die Natur und dann gibt es hier die Kultur und das sind irgendwie Gegensätze. Das ist eine Sichtweise des 19. Jahrhunderts sehr stark, die uns, glaube ich, bis heute prägt. Und irgendwie ist der Sündenfall schon immer da, wenn der Mensch in der Natur auftaucht. Das ist dann irgendwie nicht richtig und am besten ist die ganz unberührte Natur. Und natürlich die ganz unberührte Natur gibt es so gut wie gar nicht mehr und zwar nicht nur in Deutschland, sondern auch global gesehen. Aber wenn man in die Geschichte zurückblickt, und das ist das, was mich positiv stimmt, gibt es natürlich ganz viele Kulturen, die eine wunderbare Weise gefunden haben, um mit den Landschaften, in denen sie leben, die sie prägen, umzugehen. Und wir wissen heute, dass zum Beispiel in bestimmten bäuerlich geprägten Landschaften die Biodiversität viel höher ist, als tatsächlich, wenn es keine Menschen dort gegeben hätte. Also der Sündenfall ist nicht das Auftreten des Menschen überhaupt, sondern der Sündenfall ist praktisch dann, wenn sich eine Kultur einseitige Vorstellung vielleicht von den Beziehungen gibt, die sie zu den anderen Lebewesen um sich herum unterhalten.
1: Und wenn Besucherinnen und Besucher aus Ihrer Ausstellung jetzt zum Abschluss nur einen Gedanken mitnehmen, welchen würden Sie sich da wünschen?
0: Also wir haben ja am Ende der Ausstellung tatsächlich so eine kleine Wand, wo wir fragen, was verstehen Sie, was verstehst du unter Natur? Und da haben die Besucherinnen und Besucher jetzt schon fabelhafte Bilder hinterlassen. Die zeichnen wirklich die tollsten Sachen. Und ich würde sagen, wenn ich mir einen Gedanken wünschen dürfte, dann sollte es im Grunde die Freude sein, sich mit dem Thema, was verstehe ich unter Natur, was ist das für mich, welche Traditionen gibt es in unserer Familie, was nehme ich für selbstverständlich, was kann ich Neues lernen. Also wenn ein Funken überspringt und eine gewisse Freude und Begeisterung entfacht wird, dann bin ich mehr und das ganze Team natürlich, was an der Ausstellung gearbeitet hat, sind wir alle mehr als sehr glücklich.
2: Das sagt die Kunsthistorikerin und Autorin Julia Voss im Gespräch mit Verena Gonsch.
3: Standpunkte.
2: Die USA gehen wieder einmal gegen den Internationalen Strafgerichtshof in Den Haag vor. Diesmal treffen die Sanktionen unter anderem die Präsidentin des Gerichts, die japanische Richterin Tomoko Akane. Die Trump-Regierung wirft dem Gericht vor, Strafverfahren gegen Personen aus Staaten zu betreiben, die die Zuständigkeit des Strafgerichtshofs nicht anerkennen, zum Beispiel Israel oder die USA selbst. Dazu hat unsere Gastkommentatorin Tatjana Haidt, stellvertretende Nachrichtenchefin der Frankfurter Allgemeinen, folgende Meinung.
4: Die Vereinigten Staaten und der Internationale Strafgerichtshof. Das war nie eine spannungsfreie Beziehung. Als ein Land mit Weltmacht wollten sich die Amerikaner dem Gericht nicht unterstellen. So sah das schon Bill Clinton. Auch die nachfolgenden Präsidenten blieben skeptisch. Unter Trump hat sich diese Skepsis allerdings zu einem Kreuzzug entwickelt. Die Sanktionen gegen die Präsidentin des Strafgerichtshofs und einen leitenden Anwalt sind die nächsten Schritte in einer bewusst herbeigeführten Eskalation. Und sie reihen sich ein in die Missachtung Trumps gegenüber multilateralen Institutionen. Beim Internationalen Strafgerichtshof setzt Amerika auf Abschreckung. Es geht darum, unliebsame Ermittlungen schon im Keim zu ersticken. Denn die USA sind angreifbar, etwa im Vorgehen gegen Drogenboote in der Karibik. Das weiß die Regierung. Freilich, es war und ist ihr gutes Recht, dem Internationalen Strafgerichtshof nicht beizutreten. Aber es ist eines demokratischen Staates unwürdig, Länder unter Druck zu setzen, die das für sich anders entschieden haben. Denn klar ist, die USA wollen nicht nur das Gericht einschüchtern, sondern auch seine Mitgliedstaaten. Beirren lassen dürfen sich diese davon nicht.
2: Die Meinung von Tatjana Haidt, stellvertretende Nachrichtenchefin der FAZ. Ähnlich sieht es Gigi Deppe aus der ARD-Rechtsredaktion. Sie betont die Bedeutung des Strafgerichtshofs, vor allem für die Opfer.
3: Auch wenn seine Verfahren lange brauchen und keineswegs gegen alle ermittelt wird, die es verdient hätten, gäbe es den Gerichtshof nicht, bestünde eine sehr beunruhigende Gerechtigkeitslücke. Die furchtbaren und blutigen Verbrechen, deren wegen einzelne Täter in Den Haag verurteilt wurden, wären sonst vermutlich nicht geahndet worden. Menschen, die in den betroffenen Ländern über das Internet die Gerichtsverhandlungen verfolgen, sind oft sehr berührt und dankbar. Wer in ihre Gesichter gesehen hat, weiß, es muss einen solchen Gerichtshof geben. Er lässt darauf hoffen, dass es die Weltgemeinschaft hinbekommt, ein Mindestmaß an Gerechtigkeit herzustellen. Und das bedeutet, sich nicht irritieren zu lassen, egal wie heftig zwischenzeitlich auch Gegenwind zu spüren ist.
2: Die Meinung von Gigi Deppe aus der ARD-Rechtsredaktion. Die Süddeutsche Zeitung sieht jetzt vor allem Europa in der Pflicht.
5: Es ist eine brüske Herausforderung aller Länder, die sich der internationalen Rechtsordnung unterworfen haben. Die EU und Deutschland bekennen sich ausdrücklich zu ihr. Sie müssen daher vehement gegen die US-Provokation vorgehen. Sie müssen dafür Sorge tragen, dass die Richterin ihr Amt ausüben und das Gericht weiterarbeiten kann.
2: Das waren die Standpunkte. Zusammengestellt hat sie heute Johannes Zuber. Weltweit werden die Mittel für humanitäre Hilfe gekürzt. Auch Deutschland steht deswegen in der Kritik. Besonders dramatisch die Lage im Sudan. Und diese große Krise bekommt zu wenig Aufmerksamkeit, das sagen Hilfsorganisationen. Was bedeutet das für die Menschen vor Ort? Darüber sprechen wir gleich nach den Nachrichten hier in der ARD-Infonacht.
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7: Um 3 Uhr mit Wolfgang Berger. In Krankenhäusern oder Praxen immer wieder kommt es zu Behandlungsfehlern. Der medizinische Dienst veröffentlicht heute konkrete Zahlen für 2025. Die Fachleute schätzen, dass in jedem Jahr Kosten für das Gesundheitssystem durch Behandlungsfehler entstehen, in Höhe von etwa 50 Milliarden Euro. Jan Busche aus der Nachrichtenredaktion berichtet, was Expertinnen und Experten erwarten.
8: Medikamente werden verwechselt, es wird das falsche Bein operiert, OP-Material wird im Körper vergessen oder sogar der falsche Patient behandelt. Rund 3000 solcher und anderer Behandlungsfehler hat der medizinische Dienst 2024 dokumentiert. Fehler, die zu einem Gesundheitsschaden geführt haben. Heute gibt es also die Zahlen für 2025. Die Ärztekammer Niedersachsen sagt, dass nur zum Teil individuelle Fehler verantwortlich seien. Die Ärztekammer beklagt ein so wörtlich stark beanspruchtes Gesundheitssystem. Soll heißen, zu wenig Geld, zu wenig Personal.
7: In mehreren Bundesländern hat es am Abend schwere Unwetter gegeben. Im Norden von Rheinland-Pfalz berichtet die Polizei von Sturmschäden an Gebäuden und umgestürzten Bäumen. Westlich von Koblenz wurden 2 Menschen schwer verletzt. Auch im Süden Thüringens und im bayerischen Unterfranken gab es laut Polizei zahlreiche Einsätze. Vor dem Hintergrund der stockenden Verhandlungen hat US-Präsident Trump dem Iran mit massiven wirtschaftlichen Konsequenzen gedroht. Trump kündigte zugleich an, dass künftig auch alle Staaten und Unternehmen isoliert würden, die den Iran finanziell oder wirtschaftlich unterstützen. Aus Washington Anne Schneider.
9: Dazu zählten etwa Länder, die iranisches Öl kaufen oder bei dessen Transport helfen, Finanzinstitute, die Geschäfte mit dem Iran abwickeln, sowie Reedereien, die zur Umgehung der Sanktionen genutzt werden. Trump forderte die Verbündeten und Handelspartner ausdrücklich auf, diese Isolationspolitik mitzutragen. Welche neuen Maßnahmen nach der Ankündigung folgen sollen, ließ der Präsident allerdings offen. Beobachter sehen darin deshalb zunächst eine Verschärfung der Rhetorik.
7: Prinz Harry kehrt offenbar mit seiner Familie zurück nach Großbritannien. Wie britische Medien übereinstimmend berichten, soll der Umzug bis Ende des Monats abgeschlossen sein. Eine offizielle Bestätigung gibt es bislang nicht. Harry und seine Frau Meghan hatten sich 2020 von ihren royalen Pflichten zurückgezogen. Das waren die Nachrichten. Das Wetter in Deutschland. Gebietsweise trocken, teilweise kräftige Schauer und ein paar Gewitter, Tiefstwerte 19 bis 10 Grad. Am Tage im Süden und Nordwesten Schauer, teils Gewitter, an den Alpen längere Regenfälle, sonst oft trocken, Höchstwerte 20 bis 28 Grad. Am Freitag zeitweise sonnig im Nordwesten und im Süden Schauer und Gewitter, 19 bis 26 Grad. Am Samstag gebietsweise trocken, einzelne Schauer bei 18 bis 26 Grad. Es ist 3.03 Uhr.
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2: Mit einer Entwarnung auf der A5 Basel Richtung Karlsruhe. Es ist kein Falschfahrer mehr zwischen Effringen-Kirchen und Dreieck Neuenburg unterwegs. Dafür aber eine amtliche Gefahrenmitteilung für Laubach-Wetterfeld. Aufgrund eines Gasaustritts werden Anwohner in einem Radius von 200 Meter um die Ruppertsburger Straße aufgefordert, den Bereich unmittelbar zu verlassen. Es steht das örtliche Dorfgemeinschaftshaus als Betreuungsstelle zur Verfügung. Werfen Sie auf dem Weg dahin bitte keinen brennenden Zigaretten und Streichhölzer weg. Dann der Blick auf die Straßen. A4 Görlitz Richtung Dresden zwischen Kodersdorf und Weißenberg. Wegen einer Nachtbaustelle gibt es bis ca. 5 Uhr hier eine Sperrung. Dann die A5 Karlsruhe Richtung Frankfurt zwischen Dossenheim und Ladenburg. Eine Sperrung wegen Bergungsarbeiten. Noch eine Sperrung auf der A73 Suhl Richtung Bamberg zwischen Dreieck Suhl und Suhl Zentrum. Eine Sperrung nach einem Unfall. Und Achtung, gerade ganz frisch reingekommen, ein Falschfahrer auf der A4 Köln Richtung Aachen. Zwischen Kreuz Aachen und Aachen Zentrum kommt Ihnen ein Falschfahrer entgegen. Bitte äußerst rechts fahren, nicht überholen. Auf der A4 Köln Richtung Aachen zwischen Kreuz Aachen und Aachen Zentrum ist ein Falschfahrer unterwegs. Vorsicht bitte in beiden Richtungen.
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2: Aus dem Studio von NDR Info in Hamburg mit Milat Kupay. Gestern war der Welttag der humanitären Hilfe. Deswegen schauen wir jetzt hier bei uns in der ARD-Infonacht auf die Situation notleidender Menschen und deren Versorgung. Die Organisationen, die das leisten, die Versorgung, die beklagen, dass die Mittel dafür weltweit gekürzt werden. Die Kritik geht vor allem an die USA, aber auch nach Deutschland. Die größte humanitäre Krise weltweit wird nicht ausreichend beachtet, sagen sie, und zwar der Bürgerkrieg im Sudan. Der wird ja mit einer unvorstellbaren, scheußlichen Brutalität geführt, worunter insbesondere die Zivilbevölkerung zu leiden hat. Nicole Markwald hat mit einem Helfer gesprochen, der in dem nordostafrikanischen Land unterwegs war.
10: Als Lukas Eichelter vor einer Woche in der sudanesischen Hauptstadt Khartoum landet, sieht er pure Verwüstung.
11: Wenn man hier schon landet, sieht man zerbombte Flugzeuge. Die Stadt ist perforiert. Also es schaut aus, als wäre man mit einem Pfefferstreuer über die Stadt gegangen und hätte jedes Gebäude gesprenkelt, also komplett zerschossen.
10: Der 34-Jährige ist humanitärer Helfer. Seit Januar ist er für das Welternährungsprogramm der Vereinten Nationen im Sudan. In dem afrikanischen Land herrscht seit 3,5 Jahren Bürgerkrieg. Eichelter beschreibt Khartoum als Geisterstadt. Sie ist mit Minen übersät. Aus der Luft kommt es immer wieder zu Drohnenangriffen. Der Sudan ist gut 5-mal so groß wie Deutschland. 20 Millionen Menschen sind von humanitärer Hilfe abhängig. Und 5 Millionen haben so wenig zu essen, dass sie als extrem hungergefährdet gelten, erzählt Eichelter. Doch wegen unsicherer Finanzierung können er und seine Kollegen an über 3 Millionen Menschen nur die Hälfte der eigentlich nötigen Ration verteilen.
11: Eine Ration sind 2100 Kalorien, das heißt, diese Menschen leben von 1050 Kalorien am Tag, die sie von uns bekommen. Und das hat ausschließlich Finanzierungsgründe.
10: In Deutschland ist humanitäre Hilfe im Auswärtigen Amt angesiedelt. Im Haushalt 2025 war sie um die Hälfte auf rund 1,06 Milliarden Euro gekürzt worden. Geld, um beispielsweise in Notgebieten Trinkwasser bereitzustellen, medizinische Versorgung zu ermöglichen, Essen zu verteilen. Serap Güler, Staatsministerin im Auswärtigen Amt, nennt die Einschnitte schmerzhaft, aber unvermeidbar. Trotzdem diene humanitäre Hilfe auch den deutschen sicherheitspolitischen Interessen. Deshalb fordert die CDU-Politikerin eine bessere Finanzierung der humanitären Hilfe.
12: Umso wichtiger ist es, dass wir jetzt den Haushalt für das nächste Jahr, wo wir jetzt auch nach der Sommerpause in das parlamentarische Verfahren gehen, dass wir da noch mal eine Schippe drauf bekommen.
10: Die Mittelkürzung hat dazu geführt, dass die Bundesregierung priorisiert. Nach Gülers Worten stehen Sudan, Gaza, der Mittlere Osten insgesamt und nach wie vor die Ukraine oben auf der Liste. Ralf Südhoff vom Think Tank Center for Humanitarian Action findet Priorisieren schwierig.
13: Geben wir jetzt die Hilfe den Menschen, die sie politisch aus unserer Sicht für uns am wichtigsten sind oder die Länder oder die Partner oder wo wir Wirtschaftsinteressen verfolgen wollen? Oder gehen wir wie eine Ärztin, wie ein Arzt danach, wer braucht am dringendsten unsere Hilfe?
10: Weltweit sind rund 300 Millionen Menschen nach Naturkatastrophen oder kriegerischen Auseinandersetzungen auf humanitäre Hilfe angewiesen.
2: Ja, trotz aller Kürzungen, Deutschland ist bei der humanitären Hilfe immer noch einer der größten Geldgeber. Darüber hat NDR-Kollege Stefan Schlag mit Martin Frick gesprochen, dem Direktor des Welternährungsprogramms. Was macht Deutschland mit seinem Geld überhaupt möglich? Das war die erste Frage.
14: Nun, wir retten Menschen ganz einfach vor dem Verhungern. Sie haben es eben gehört von Lukas Eichelter. Das ist die Realität unserer Mitarbeitenden weltweit, dass wir es mit Menschen zu tun haben, fast 300 Millionen, die nicht wissen, wo die nächste Mahlzeit herkommt. Wir versuchen, diese Not zu lindern, und das ist immer schwieriger geworden.
15: Schwieriger geworden, weil das Geld weniger wird?
14: Das ist ein Aspekt, ein großer. Wir hatten im Jahr 2025 praktisch über Nacht ein Drittel weniger Finanzierung. Wir haben bis jetzt 120 Millionen Menschen versorgt. Wir schaffen es mit Mühe, vielleicht noch 100 Millionen Menschen zu versorgen. Das ist ein Drittel der Menschen, die eigentlich dringend Hilfe benötigten. Und die Kürzungen sind weltweit eine Tatsache. Das ist nicht nur aus den USA. Auch der deutsche Etat für humanitäre Hilfe ist drastisch gekürzt worden.
15: Es ist trotzdem ja noch Geld da, Millionen, die eingesetzt werden können. Wie stellen Sie denn sicher, dass das Geld auch dort ankommt, wo es wirklich ankommen soll?
14: Nun, wir haben darin über 60 Jahre Erfahrung, die Menschen herauszufinden, die am meisten unsere Hilfe brauchen. Und das wird immer stärker, diese Priorisierung, so sehr, dass wir zum Teil Menschen, die schon hungern, Nahrungsmittel nicht geben können, damit wir Verhungernde noch retten können. Wir arbeiten mit über 1000 Nichtregierungsorganisationen vor Ort. Wir sind tief in der Gesellschaft. Wir sitzen nicht in den Hauptstädten, sondern wir sind da, wo die Krise am schärfsten ist, wo die Naturkatastrophe zugeschlagen hat, wo aktiv gekämpft wird, und sind direkt an unseren Hilfsempfängern dran.
15: Sie sind angewiesen auf das Engagement Ihrer Mitarbeiterinnen und Mitarbeiter. Das haben wir auch gerade in dem Bericht gehört. Angesichts der Gefahren, die es gibt in Kriegs- und Krisengebieten, wird es schwieriger, Helfer zu finden?
14: Es sind tatsächlich die Menschen, die bei uns helfen, aus Überzeugung dabei. Da gibt es zum Teil unglaubliche Geschichten. Wir hatten im Gaza unsere Mitarbeitenden in einem Haus. Da ist buchstäblich das Dach weggebombt worden. Dann haben wir diese Menschen evakuiert. Nachdem sie 2 Tage in Sicherheit waren, sind sie auf eigenem Wunsch sofort wieder zurück nach Gaza, um zu helfen. Ich glaube, das ist ein besonderer Menschenschlag, der das macht.
15: Wie verhindern Sie, dass Ihre Hilfe politisch instrumentalisiert oder auch von Konfliktparteien missbraucht wird?
14: Nun, zum ersten Teil der Frage. Wir sind komplett projektfinanziert. Das heißt, wir können nur da arbeiten, wo wir Geld bekommen. Wenn die Bundesregierung uns sagt, hier ist Geld für den Sudan, dann setzen wir dieses Geld auch im Sudan ein. Auf der anderen Seite sind unsere Mitarbeitenden jeden Tag in humanitäre Diplomatie involviert. Wir sprechen mit den Konfliktparteien. Wir stellen sicher, dass wir, was meistens funktioniert, nicht beschossen werden. Wir setzen aber auch klare Bedingungen, dass wir selber entscheiden, wie verteilt wird und wo verteilt wird und vor allem an wen verteilt wird.
15: Sind Sie trotzdem manchmal gezwungen, sich auf eine Seite zu schlagen?
14: Nein, das können wir nicht und das dürfen wir nicht. Sie müssen sich vorstellen, wir sind unbewaffnet unterwegs. Unser Schild ist die Neutralität. Wenn wir auch nur in den Verdacht kommen würden, eine Konfliktpartei besser zu behandeln als die anderen, werden wir selbst zur Zielscheibe.
15: Können Sie vor allem akute Not lindern oder bekämpfen Sie Hunger auch langfristig?
14: Nun, wir haben ein sogenanntes doppeltes Mandat. Wir machen also beides. Wir leisten humanitäre Hilfe und wir kümmern uns auch darum, dass die Grundbedingungen für Nahrungsmittelversorgung wiederhergestellt werden können. Allerdings ist es zurzeit knapper Kassen so, dass wir immer mehr investieren müssen in die akute Hilfe. Und wenn wir die langfristige Hilfe vernachlässigen, also das, was wir aus dem BMZ bekommen, dann riskieren wir, dass eben die Zahl der humanitär Hilfsbedürftigen noch weiter ansteigt.
15: Kann humanitäre Hilfe lokale Märkte und auch die Landwirtschaft in Entwicklungsländern etwa unbeabsichtigt schwächen? Also Motto, das Geld kommt doch von außen, wir müssen uns gar nicht anstrengen?
14: Es ist eigentlich andersherum. Wir kaufen sehr viel Lebensmittel auf lokalen Märkten ein. Wo immer es möglich ist, leisten wir unsere Hilfe durch Bargeldtransfers. Wir statten zum Beispiel eine Witwe mit 4 Kindern mit einer Karte aus, wo sie in bestimmten Geschäften einkaufen kann. Unterstützt die lokale Wirtschaft. Das hilft eben auch, nach einem Konflikt wirtschaftliche Strukturen wieder aufzubauen.
15: Die Krisen werden nicht weniger. Welche Regionen werden Ihnen mutmaßlich in Zukunft besondere Sorgen bereiten?
14: Nun, wir haben gerade eine Mischung verschiedener Faktoren, die uns große Sorgen macht. Wir alle haben die lange Trockenheit und Hitze mitbekommen. Das El Niño-Jahr wird noch weitere Extremwetterkatastrophen bringen und damit weniger Produktion, höhere Preise. Die Blockade der Straße von Hormuz schlägt voll durch und das betrifft vor allem die Länder Afrikas. Ostafrika ist stark betroffen, der Sahelstreifen leidet unter einer großen Dürre. Aber auch vergessene Krisen wie Afghanistan sind dramatisch, wo wir heute nur noch jedes 7. mangelernährte Kind erreichen können.
2: Das sagt der Direktor des Welternährungsprogramms in Deutschland, Martin Frick. Und wir haben eine Entwarnung für die A4 Köln Richtung Aachen. Hier ist kein Falschfahrer mehr zwischen Kreuz Aachen und Aachen Zentrum unterwegs. 3.14 Uhr.
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2: Thüringens Brombeer-Koalition, CDU, BSW und SPD. Hält sie oder zerbricht sie am Streit im BSW? Thüringens Ministerpräsident Mario Vogt, der gibt sich jedenfalls kämpferisch. Er sieht seine Regierung nicht in Gefahr und sagt, wir lassen uns nicht auseinandertreiben. Auslöser für die Turbulenzen ist der Streit zwischen dem BSW-Bundesvorstand und dem Thüringer Landesverband. Die Parteispitze fordert die Thüringer BSW-Abgeordneten auf, Vogt die Unterstützung zu entziehen und die Koalition zu verlassen. Bisher ist das allerdings nicht passiert. Und auch innerhalb des BSW geht es um die grundsätzliche Frage, wie die Partei mit der AfD umgehen soll. Sarah Wagenknecht denkt inzwischen sogar offen über eine Zusammenarbeit nach. Wie groß sind also die Überlebenschancen der Thüringer Koalition und des BSW insgesamt? Das hat Jörg Schönenborn in den ARD-Tagesthemen den Politologen Oliver Lembeck von der Ruhr-Uni in Bochum gefragt.
16: Ja, es steht spitz auf Knopf, würde ich sagen. Also man muss in diesem Endspiel um die eigene Parteiexistenz unbedingt in das Parlament von Sachsen-Anhalt ziehen. Da gibt es auch keine Alternative dazu. Und dementsprechend hart wird eben halt auch der Wahlkampf von vor allem Sarah Wagenknecht geführt.
17: Können Sie erklären, warum Sarah Wagenknecht vor einer so wichtigen Wahl den Streit mit einem Landesverband sucht?
16: Ja, das mag auf den ersten Blick überraschend sein, aber es ist eine alte Fehde. Der Landesverband Thüringen ist ja in gewisser Weise in den Augen Sarah Wagenknechts und des Bundesvorstandes des BSW abtrünnig. Die sind widerspenstig, weil sie sich nicht einfügen wollen in die Logik, die Wagenknecht versucht hat, den Landesverbänden vorzugeben, nämlich eine Art Bürgerregierungsoption zu sein. Stattdessen hat Katja Wolf, die unter Co-Landesvorsitzende in Thüringen, die Parole ausgegeben, dass man eben halt den alten Gedanken des BSW, links und rechts miteinander zu verbinden, als koalitionär umsetzt. Und das hat zu erheblichen Spannungen zwischen den beiden Protagonistinnen geführt und ist im Grunde genommen eigentlich ein Konflikt, der lange Zeit stillgestellt war, aber jetzt eben halt wieder voll durchschlägt und natürlich auch ein bisschen Wagenknecht dazu dient, das Rebranding der eigenen Partei zu betreiben.
17: Als Wähler wäre ich etwas verwirrt. Es geht ja um das Verhältnis zur AfD. Am Anfang stand das BSW klar dagegen. Jetzt gibt es immer wieder Angebote der Zusammenarbeit. Bekomme ich als Wähler, wenn ich für das BSW stimme, mehr AfD oder weniger AfD?
16: Ja, ich würde denken, unter den gegebenen Bedingungen bekommen Sie jetzt mehr AfD insoweit, als das Wagenknecht, glaube ich, schon ernst macht in Sachsen-Anhalt, eine Minderheitsregierung von Siegmund zu ermöglichen. Das ist insgesamt ein Schlingerkurs der Partei und auch insbesondere von Wagenknecht selber. Dann am Anfang hat sie schon, ganz am Anfang, schon deutlich gemacht, dass sie auch die AfD in die Willensbildung mit einbeziehen möchte, in welcher Weise auch immer. Dann hat sie sich einreihen lassen in eine klare Abwehrallianz gegen die AfD. Jetzt findet sie spätestens mit diesem Wahlkampf wieder zurück zu einer Annäherung, in der sie sozusagen auch Avancen der AfD macht, diese an die Macht zu bringen. Also es ist kein Wunder, dass die Bürgerinnen und Bürger, die Wählerinnen und Wähler in Sachsen-Anhalt, aber auch über das Land hinaus etwas verwirrt sind, was sie dann nun bekommen, wenn sie das BSW stimmen.
17: Das heißt klar ausgesprochen, wer das BSW wählt, wählt einen möglichen Partner der AfD.
16: Wählt eine Regierungskonstellation der Minderheitsregierung, ein, nicht mal würde ich denken, unbedingt ein Tolerierungsmodell, aber ein Modell natürlich, das aus Sicht der AfD abhängig bleibt von der Mehrheitsbildung mit dem BSW. In der Sichtweise und Lesart des BSW hingegen ist man, wenn man so möchte, Volkes Stimme und damit die eigentliche populistische Partei.
17: Das ist ja jetzt alles sehr machttaktisch gedacht. Sie haben jetzt schon zweimal erwähnt, dass die Partei irgendwie links und rechts verbinden will. Was heißt das inhaltlich?
16: Das ist eine gute Frage. Und ich glaube, die Attraktivität des BSW geht auch sehr stark von dieser Verbindungsidee aus, nämlich von der Diagnose demokratiepolitischer Art, dass das Parteiensystem die Parteiendemokratie ausgespielt hat, dass die Parteien eigentlich das Problem sind und dass man das überkommen muss. Aber inhaltlich gibt es sehr wohl auch sozusagen Besetzungen von Positionen. Man versucht, sozialpolitisch im Grunde genommen eigentlich der linken Tradition treu zu bleiben, viel Umverteilung nach linker Art. Wirtschaftspolitisch könnte man sagen, will man Entlastung, vor allem mittlerer und geringerer Einkommen erreichen. Aber durchaus hat man auch Mittelschicht und Mittelstand im Blick, können wir mal sagen, vielleicht liberaler Lesart. Und gesellschaftspolitisch ist man halt konservativ und kann sich durchaus mit auch der Identitätskritik oder Politikkritik der AfD anfreunden und fährt hier einen Kurs gewissermaßen gegen die progressive Art der Linken. Dagegen stellt man sich und will zurück zu einer Solidaritätsgemeinschaft des Nationalstaates, könnte man sagen.
17: Mit der Bitte um eine kurze Einschätzung zum Schluss. Hat das BSW das Potenzial, wieder aufzusteigen, nochmal in Landtage einzuziehen, oder ist die Zeit vorbei?
16: Sie hat das Momentum verloren. Es wird für sie sehr, sehr schwierig werden, wenn sie Sachsen-Anhalt nicht erreicht, ins Parlament einzuziehen. Dann ist, glaube ich, die Partei weg vom Fenster.
2: Sagt der Politikwissenschaftler Oliver Lemke in den ARD-Tagesthemen. Künstliche Intelligenz soll Ärztinnen und Ärzte entlasten und die Patientenversorgung verbessern. Doch die neuen Systeme bergen auch Risiken. Ein internationales Forschungsteam unter Leitung der TU Dresden hat jetzt untersucht, wie sicher sogenannte Sprachmodelle wie ChatGPT im medizinischen Alltag wirklich sind. Gerald Perschke aus der ARD-Wissenschaftsredaktion.
18: KI-Sprachmodelle, die Large Language Models, werden bereits in Krankenhäusern und Arztpraxen eingesetzt. Sie helfen zum Beispiel bei Arztbriefen, Dokumentationen oder beim schnellen Zugriff auf medizinisches Wissen. Laut einer Studie der TU Dresden steckt darin großes Potenzial, gerade angesichts des Personalmangels im Gesundheitswesen. Die Forschenden warnen aber auch vor Gefahren. Ein zentrales Problem sind sogenannte Halluzinationen. Dabei liefert die KI Antworten, die plausibel klingen, tatsächlich aber falsch sind. In der Medizin kann das kritisch werden, etwa wenn eine Therapieempfehlung fehlerhaft ist oder Studien erfunden werden. Hinzu kommen Sicherheitsrisiken. Experten sehen mögliche Angriffe auf KI-Systeme oder den Missbrauch sensibler Patientendaten. Krankenhäuser zählen schon heute zu den häufigsten Zielen von Cyberangriffen. Die Forschenden betonen deshalb, dass KI medizinisches Fachpersonal unterstützen könne, die Verantwortung für Diagnosen und Behandlungen aber weiterhin beim Menschen liegen müsse. Damit KI zu einem verlässlichen Helfer wird, seien klare Kontrollen, regelmäßige Sicherheitsprüfungen und verbindliche Standards notwendig.
2: Soweit der Bericht von Gerald Keschke. Jetzt ist es 3.21 Uhr.
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2: Heute vor 80 Jahren wurde Ralf Hütter geboren. Er wurde mit der Band Kraftwerk zu einem Wegbereiter der elektronischen Musik. Bernd Schlieselmann mit einem Porträt.
19: Willkommen in der Welt der elektronischen Volksmusik. Er ist einer ihrer Erfinder.
20: Boing,
19: Ralf Hütter mit seiner Band Kraftwerk war er dem Zeitgeist weit voraus. Ihre Musik klingt wie Science Fiction. Die Männer hinter den Synthesizern werden zu Menschmaschinen und liefern das passende Erscheinungsbild direkt mit. Songs, sagt Hütter, seien etwas für Minnesänger. Der Sohn eines Textilgroßhändlers aus Krefeld sieht sich als Musikarbeiter, der Klänge und Geräusche herstellt. Interviews gibt er nur selten und wenn doch, äußert er sich eher kryptisch.
20: Unser Konzept ist Kraftwerk, die Menschmaschine. Das bedeutet, wir spielen die Maschinen und die Maschinen spielen uns. 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
19: Ralf Hütter studiert ab Mitte der 60er Jahre Musik und Architektur und ihm schwirren Fragen durch den Kopf. Hat der elektrische Strom eine Melodie? Wie klingt es, wenn sich der umwickelte Kupferdraht einer Spule bewegt? Antworten darauf findet er ab 1970 zwischen Wellensalat und Megahertz. So heißen zwei der ersten Kraftwerkstücke. Mit diesem experimentellen und abgedrehten Krautrock beschallen Kraftwerk Universitäten, Clubs und Kunstgalerien noch ohne Synthesizer, aber mit Orgel, Querflöte und Echogeräten. Einige Jahre später verarbeiten sie die Eindrücke ihrer langen und eintönigen Autofahrten, natürlich mit Synthesizer. Autobahn, der 22-minütige Titelsong ihres Albums, markiert den internationalen Durchbruch für Kraftwerk. Plötzlich ist der naiv-fröhliche Elektropop der Band aus Germany in den US-Charts neben Led Zeppelin und Bob Dylan. Ihre Karriere nimmt Fahrt auf. Zukunftsmusik. Solche Songs sind tatsächlich das Fundament für Hip-Hop, Techno und Synthie-Pop. Bereits 1982 baut Hip-Hop-Pionier Afrika Bambaataa den TEE in seinen Hit Planet Rock mit ein.
21: Ich wühlte in den Kisten rum und fand diese Band, Kraftwerk. Ich sah das Plattencover und dachte mir, die Typen sehen seltsam aus. Ich nahm die Platte mit und dachte, ganz schön funky.
22: Funky stuff, yeah. Music
19: non-stop. Das Kraftwerk läuft immer noch auf Hochtouren. Hütter ist in diesem Jahr unter anderem in Osteuropa aufgetreten. Geboren wurde der musikalische Experimentator Ralf Hütter am 20. August 1946. Heute vor 80 Jahren. Boing, ping,
23: 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Der Stichtag war das von Bernd Schlieselmann.
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25: Mit Stefanie Lavoie. Hallo. Die deutschen Hockey-Nationalteams haben bei der WM in Belgien und den Niederlanden das Zwischenrundenticket gelöst. Die deutschen Damen, auch bekannt als die Danas, konnten im abschließenden Gruppenspiel dank eines 3:1-Erfolgs gegen die USA das vorzeitige Aus verhindern. Die Honamas, also die deutschen Herren, ziehen als Gruppenerster in die nächste Runde ein. Der Weltmeister spielte 1:1 gegen Frankreich. Christina Schröder hat zugeschaut.
26: Starke Wolkenbrüche machten Titelverteidiger Deutschland und Frankreich schwer zu schaffen. Der Regen beeinflusste das Passspiel und die Schnelligkeit des Balls extrem. In einer unspektakulären Partie, in der es für beide Teams um nichts mehr ging, kontrollierten die DHB-Männer das Geschehen, kreierten aber nur wenige Kreisszenen. Justus Weigand blockte schließlich eine Flanke zur Führung ins Tor. In der Schlussminute erzielte Frankreich noch den Ausgleich. Im entscheidenden Vorrundenspiel gegen die USA hatten zuvor die deutschen Hockeyfrauen einen souveränen Auftritt gezeigt. Das junge DHB-Team ließ sich weder von tiefstehenden Amerikanerinnen beunruhigen, noch vom starken Regen beirren, der auch in dieser Partie für erschwerte Bedingungen gesorgt hatte. Kapitänin Lisa Nolte erzielte ihren zweiten Treffer im zweiten Spiel. Die ohnehin stark aufspielende Jette Fleschitz traf gleich zweimal per Foul 7 Meter. Während die DHB-Männer als Gruppenerster in die Vorrunde einziehen und 3 Punkte aus dem Spiel gegen den Gruppenzweiten Belgien mitnehmen, gehen die Frauen als Gruppenzweite nach der Niederlage gegen den ersten Argentinien ohne Punkte in die nächste Turnierphase.
25: Drei Tage nach Abschluss der Titelkämpfe bei den Frauen ermitteln auch die Turner in Zagreb ihre Europameister. Zum Auftakt stand unter anderem die Qualifikation für den Endkampf im Teamwettbewerb auf dem Programm. Florian Winkler berichtet.
0: Angeführt vom starken deutschen Mehrkampfmeister Radomir Stelmak qualifizierten sich die deutschen Turner für das Teamfinale am Sonntag. Die DTB-Riege schaffte es als Sechste zum Auftakt der EM in den Endkampf der besten acht Nationen. Damit sicherte sich das Team von Bundestrainer Jens Mielbrath gleichzeitig das Ticket für die WM im Oktober in Rotterdam. Zusätzlich erreichte der Cottbuser Stelmak das Finale am REC. Am Königsgerät zeigte der gebürtige Ukrainer eine starke Leistung, Rang 6 für den 21-Jährigen in der Qualifikation. Einzelstarter Arthur Sahakian aus Bochum erreichte als Achter gerade noch so den Endkampf an den Ringen. Den ersten Titel in Zagreb gewann Ilja Kovtun. Der Ukrainer, der für den EM-Gastgeber Kroatien startet und erstmals bei einer großen Meisterschaft für sein neues Heimatland antrat, gewann in einem hochspannenden Wettkampf Gold im Mehrkampf.
25: Kurpark, Gradierwerk, Therme. Gewöhnlich geht's im hessischen Bad Orb geruhsam zu. 10.000 Einwohner hat die Kurstadt. Zum Auftakt der Deutschlandtour befanden sich mehr als doppelt so viele Menschen in Bad Orb. Ein Großteil davon natürlich Radsportfans. Holger Gerska war für uns beim Prolog dabei.
1: Vor 6 Wochen bejubelte Isaac Del Toro auf dem Olympiaberg von Barcelona seinen ersten Tour de France-Etappensieg. Vor 3 Wochen in Alpe d'Huez und dann in Paris den 3. Platz der Gesamtwertung der Tour. Und nun am Kurpark in Bad Orb den Prologsieg der Deutschlandtour über reichlich 2,5 Kilometer. Aber dem Mexikaner bedeutete auch dieser Erfolg sehr viel. Und er ist jetzt der große Favorit auf den Gesamtsieg. In Bad Orb hatte Isaac Del Toro aber auch etwas Glück, denn er konnte ganz am Ende auf abgetrockneten Straßen fahren, während der zweitplatzierte Paul Manier sich am Anfang noch durch Pfützen pflügte. Der Franzose ist einer der weltbesten Sprinter und hatte am Sonntag das wichtigste deutsche Eintagesrennen in Hamburg für sich entschieden. Bester Deutscher dieses kurzen Prologzeitfahrens war mit dem 22-jährigen Tobias Müller ein Bahnradspezialist. Er schaffte Platz 10. Der deutsche Zeitfahrmeister Nils Polit, ein Teamkollege von Isaac Del Toro, wurde 12. Der Altmeister John Degenkolb 16.
25: Die erste Etappe führt das Peloton heute über 215,3 Kilometer von Bad Orb nach Schwäbisch Hall.
23: Das war der Sport mit Stefanie Lavoie. Was ist, wenn ein Mensch unheilbar krank ist und selbst bestimmen möchte, wann und wie er stirbt? Genau darum geht es im Fall von Helmut Feldmann. Sein Wunsch nach einem selbstbestimmten Tod ist auch zu einer Frage für das Bundesverfassungsgericht geworden. Dieses Gericht wird in diesem Jahr 75 Jahre alt. Die ARD-Rechtsredaktion nimmt das zum Anlass, auf Fälle zurückzublicken, die Deutschland bewegt haben, im neuen Podcast Rote Roben – Fälle, die Deutschland bewegen. Exona Hüseini und Frank Bräutigam haben Helmut Feldmann begleitet. Seine Geschichte hören Sie gleich nach den nächsten Nachrichten.
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7: Um 3.30 Uhr mit Wolfgang Berger. Verwechselte Patienten, im Körper vergessene OP-Instrumente oder falsche Medikamente. Der medizinische Dienst veröffentlicht heute neue Zahlen zu Behandlungsfehlern in Praxen und Kliniken. Erwartet wird eine Bilanz für 2025. Ein Jahr zuvor, also 2024, haben die Fachleute rund 3000 Behandlungsfehler dokumentiert, die zu einem Gesundheitsschaden geführt haben. Johannes Zuber berichtet aus der Nachrichtenredaktion, was Krankenkassen erwarten.
4: Es gibt Krankenkassen, die schon von einem deutlichen Anstieg der Zahlen berichten. Andere sehen keinen solchen Trend, sondern eher gleichbleibende Zahlen. Was viele Kassen aber einheitlich fordern, Behandlungsfehler sollten besser ermittelt und dokumentiert werden, um aus den Fehlern zu lernen. Ein einheitliches Melderegister für Behandlungsfehler ist eine Forderung, die immer wieder kommt, denn derzeit führen viele Stellen eigene Register, also der medizinische Dienst, aber auch Krankenkassen und Ärztekammern.
7: Angesichts der geringen Füllstände der Gasspeicher hat der Verbraucherzentrale Bundesverband vor steigenden Gaspreisen gewarnt. Der Verband sehe mögliche Herausforderungen für den kommenden Winter, sagte Vorständin Popp der Rheinischen Post. Die Einkaufspreise für Gas steigen demnach seit Beginn des Krieges im Nahen Osten deutlich. Verbraucher sollten jetzt prüfen, ob ihr Vertrag über den Winter hinaus eine Preisbindung vorsieht. Das Bundeswirtschaftsministerium hatte vorher die Gashändler aufgefordert, ihre Speicher zu füllen. Bislang seien sie nur zur Hälfte gefüllt. US-Präsident Trump hat einen Wirtschaftskrieg gegen den Iran angekündigt. Zugleich drohte Trump Ländern, die den Iran weiterhin unterstützen, mit gewaltigen wirtschaftlichen Konsequenzen. Seine angekündigten Maßnahmen sollen unter anderem Ölschmuggel, Geldtransfers sowie die Zusammenarbeit über Wechselstuben, Schiffsregister und Briefkastenfirmen treffen. Iranische Medien reagierten unbeeindruckt. Seine Behauptungen seien als übliche psychologische Kriegsführung und Propagandakampagne zu verstehen, schrieb die staatliche Nachrichtenagentur Fars. Nach neuen Ermittlungen der ukrainischen Antikorruptionsbehörden geht die Regierung in Kiew gegen die Spitze einer staatlichen Bank vor. Nach Angaben von Ministerpräsident Koretzki sollen der Aufsichtsratsvorsitzende und der Vorstandschef der Bank von ihren Aufgaben entbunden werden. Die von den Behörden veröffentlichten Fakten dürften nicht ohne Reaktion bleiben, erklärte Koretzki. Die Antikorruptionsbehörden der Ukraine gehen dem Vorwurf der Geldwäsche in Millionenhöhe nach. Durchsuchungen soll es auch bei der bisherigen Vizechefin des Präsidialamtes Mutra gegeben haben. Sie wurde von Präsident Selenskyj entlassen. Zu den Gründen machte er keine Angaben. Das Wetter in Deutschland. Tagsüber im Süden und Nordwesten Schauer, teils Gewitter, an den Alpen längere Regenfälle, sonst oft trocken, Höchstwerte 20 bis 28 Grad. Das waren die Nachrichten.
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23: Mit einer Entwarnung für die A4 Köln Richtung Aachen. Es ist kein Falschfahrer mehr zwischen Kreuz Aachen und Aachen Zentrum unterwegs. Eine amtliche Gefahrenmitteilung für Laubach-Wetterfeld. Aufgrund eines Gasaustritts werden Anwohner in einem Radius von 200 Metern um die Ruppertsburger Straße gebeten, den Bereich unmittelbar zu verlassen. Das örtliche Dorfgemeinschaftshaus steht als Unterkunft zur Verfügung. Bitte werfen Sie auf dem Weg dahin bloß keine Zigaretten und Streichhölzer weg. Gute Fahrt!
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23: Mit Milad Kupay. Willkommen zurück. Das Bundesverfassungsgericht feiert in diesem Jahr seinen 75. Geburtstag. Anlass für unsere ARD-Rechtsredaktion zurückzuschauen auf ganz besondere Verhandlungen, die viele Menschen in Deutschland bewegt haben. Dazu gibt es einen neuen Podcast, Rote Roben, Fälle, die Deutschland bewegen, so der Titel. Und in dieser Folge jetzt geht es um Helmut Feldmann. Er ist unheilbar krank, will selbstbestimmt sterben, aber wie das Recht ihm dabei im Weg steht und wie das Verfassungsgericht über seinen Fall verhandelt, das hören Sie jetzt. Exona Hisseini und Frank Bräutigam haben Helmut Feldmann begleitet.
5: Also ich war mein Leben lang ein Kämpfer und ich habe immer gekämpft, wo andere schon ignoriert haben, habe ich weiter gekämpft und habe dadurch auch viel erreicht.
8: Das ist Helmut Feldmann. Ein Mann, der es nicht immer leicht im Leben hatte, der sich immer wieder durchkämpfen musste. Er ist Ende 40, da erfährt er ist schwer krank.
5: Ich wache nachts auf, bekomme keine Luft mehr. Das kann sich einer, der das nicht hatte und erlebt hat, gar nicht vorstellen.
8: Eine Lungenkrankheit, die ihn langsam ersticken lässt. Helmut Feldmann ist klar, er will leben. Er will möglichst lange leben. Was er nicht will, ist die Kontrolle zu verlieren. Dahinsiechen ist keine Option für ihn. Doch auch wenn Helmut Feldmann schwer krank ist, um sein Recht, selbstbestimmt sterben zu dürfen, muss er kämpfen. Als wir Helmut Feldmann vor etwa 7 Jahren zum ersten Mal treffen, ist er Anfang 70. Er lebt in Marl, einer mittelgroßen Stadt in Nordrhein-Westfalen, im nördlichen Ruhrgebiet. Eine Stadt von der Sorte, von der es viele gibt in Deutschland. Geprägt von der Industrie, 60er-Jahre-Architektur und irgendwie würde ich fast sagen, Helmut Feldmann passt hierher. Er wirkt ordentlich, aber nicht gestriegelt. Seine grauen Haare sind zum Seitenscheitel gekämmt. Die Unterarme sind tätowiert. Er sieht ein bisschen aus wie ein Seemann, was übrigens Helmuts Traum war. Er wollte nach seiner Lehre als Elektriker eigentlich auf einem Schiff anheuern. Seine Eltern haben ihm das aber nicht erlaubt. Und so bildet sich Helmut Feldmann weiter als Elektrotechniker. Und seine Biografie klingt ziemlich genauso wie die von Menschen, von denen man sagt, die hatten es nicht leicht im Leben.
9: Für ihn wurde es früh ernst. Hochzeit mit 19. Das Paar bekommt schnell sein erstes Kind, eine Tochter und später einen Sohn. Doch die Beziehung hält nicht. Helmut entschließt sich, nur kurz nach der Geburt des Sohnes abzuhauen. Mit 1.000 Mark in der Tasche und ohne einen Hinweis für seine Familie. In seiner Biografie schreibt er später, dass das seine spontane Reaktion war, um aus seinem für ihn unbefriedigenden Leben rauszukommen. Er lässt Frau und Kinder allein. Helmut trinkt immer mehr, irgendwann zu viel, kommt auch noch mit Heroin in Kontakt. Wegen verschiedener Straftaten kommt er ins Gefängnis. Eine verkorkste Jugend, sagt er selbst dazu. Mit 30 kriegt er die Kurve, geht zum Entgiften in ein Krankenhaus und trifft dort Erika. Er verspricht ihr, mit den Drogen aufzuhören. Später sagt er über Erika, sie war meine Rettung.
8: Helmuts Leben ist voller Aufs und Abs. Viele Kämpfe hat er gekämpft und gewonnen. Gegen die Drogen, gegen den Alkohol. Er fängt sich, spricht später von einem gutbürgerlichen Leben, das er letztendlich führt.
9: Er engagiert sich bei der Arbeiterwohlfahrt für Schwächere, ist auch politisch aktiv. In seinem SPD-Ortsverein hat er den Spitznamen Wadenbeißer. Bei einem Kampf weiß er aber, den wird er nicht gewinnen können.
8: Helmut bekommt mit Ende 40 eine schwere Diagnose. COPD in Verbindung mit einem Gendefekt. Eine unheilbare Krankheit, die langsam voranschreitet und die Lunge angreift. Schleichend bekommt man über Monate und Jahre weniger Luft. Man wird weniger belastbar, weniger beweglich. Irgendwann kostet jeder Atemzug Kraft.
5: Ja, ich weiß nicht, das kann man schlecht beschreiben. Das muss einer mitgemacht haben, um das überhaupt.

0: Er hat damit praktisch in seine eigene Zukunft geschaut, weil Annie ebenfalls an COPD gelitten hat.
1: Die hat 2 Jahre im Bett gelegen. Die konnte nicht mehr sprechen, weil das Atemvolumen nicht mehr vorhanden war. Das war schrecklich. Ich habe sie dann auch etwa ein Jahr, bevor sie starb, nicht mehr besucht, weil ich konnte das nicht ertragen. Ich hatte ein sehr gutes Verhältnis zu meiner Schwester und das war für mich unerträglich.
0: Eine unglaublich schwierige Situation war das ganz offensichtlich. Und dazu kommt, schon sein Vater ist daran gestorben, erzählt er mir.
1: Wenn der Zeitpunkt gekommen ist, dass meine Lebensqualität nicht mehr gegeben ist, dann möchte ich gehen. Und zwar selbstbestimmt und an dem Tag, an dem ich es möchte. Ich habe keine Angst vor dem Sterben, aber ich habe Angst vor Qualen.
2: Helmut Feldmann ist klar, er will nicht so enden wie seine Schwester. Er will selbst bestimmen, wann er geht und wie er geht. Die Lösung für Helmut Feldmann? Er will Suizid begehen. Und zwar mit Hilfe eines Sterbehilfevereins. Was er da aber noch nicht weiß, auf diesem Weg werden ihm große Steine in den Weg gelegt.
3: Die Sterbehilfe wird in Deutschland neu geregelt. Mit deutlicher Mehrheit hat der Bundestag heute einem Gesetzentwurf zugestimmt, der geschäftsmäßige Beihilfe zum Suizid unter Strafe stellt. Vereine oder Einzelpersonen dürfen künftig keine Hilfe zur Selbsttötung als Dienstleistung anbieten, sonst drohen bis zu 3 Jahren Haft.
0: Um zu verstehen, was genau da neu geregelt und verboten wurde, müssen wir kurz etwas erklären. Es ist nämlich wichtig, dass man die verschiedenen Arten der Sterbehilfe unterscheidet. Strafbar ist und bleibt die aktive Sterbehilfe. Das wäre zum Beispiel der Fall, wenn ein Arzt Helmut Feldmann auf dessen Wunsch ein tödlich wirkendes Medikament in die Vene spritzt und ihn dadurch tötet. Davon unterscheiden muss man die Beihilfe zum Suizid. Hier nimmt der Suizidwillige die letzte Handlung, die zu seinem Tod führt, selbst vor. Er nimmt sich also selbst das Leben, aber jemand hilft ihm im Vorfeld dabei. Zum Beispiel, indem er das tödlich wirkende Medikament besorgt. Das kann ein Sterbehilfeverein oder auch ein Arzt sein. Am Ende muss der Suizidwillige das Medikament aber selbst einnehmen. Das würde im Fall von Helmut Feldmann bedeuten, ein Arzt legt ihm einen Zugang für eine Infusion. An der Infusion hängt das tödliche Medikament. Das Rädchen der Infusion muss Helmut Feldmann aber selbst drehen. Erst dann fließt das tödlich wirkende Medikament in seine Blutbahn, wodurch er sterben wird. Diese Beihilfe zum Suizid war für die Helfer lange legal. Der Bundestag wollte das jedoch ändern und hat 2015 entschieden, die geschäftsmäßige Förderung der Selbsttötung ist jetzt für die Helfer strafbar. Geschäftsmäßig ist Sterbehilfe, wenn sie auf Wiederholung angelegt ist, also keine einmalige Hilfe. Betroffen sein könnten Ärzte, aber auch ehrenamtliche Helfer, die für Sterbehilfevereine tätig sind. Der Gesetzgeber wollte mit dem Verbot erreichen, dass die Sterbehilfe nicht zu einem Geschäftsmodell wird. Es ging dabei auch um die Sorge, dass sich der begleitete Suizid immer weiter verbreiten und so der Eindruck von Normalität entstehen könnte. Schwerstkranke und alte Menschen könnten sich dadurch unter Druck gesetzt fühlen, ihrem Leben vorzeitig ein Ende zu setzen.
2: Faktisch gesehen hat das bedeutet, Sterbehilfevereine und Ärzte konnten mit diesem Gesetz in Deutschland Menschen nicht mehr beim Suizid helfen. Die ganze Mühe und Vorsorge von Helmut Feldmann umsonst. Ihm wird klar, wenn er sich irgendwann entscheiden sollte, dass es soweit ist und er nicht mehr leben will, er wird wahrscheinlich niemanden finden, der ihm dabei hilft. Aber aufgeben? Das will Helmut Feldmann auf keinen Fall.
1: Also ich war mein Leben lang ein Kämpfer. Und ich habe immer gekämpft, wo andere schon ignoriert haben, habe ich weiter gekämpft und habe dadurch auch viel erreicht.
2: Hier ist wieder dieses Motto, das sich durch Feldmanns Leben zieht. Er kämpft, weil er muss. Schon einen Tag nach der Entscheidung im Bundestag beschließt er, aktiv zu werden. Er reicht eine Verfassungsbeschwerde ein. Er sagt, dieses Gesetz verletzt ihn in seinem Grundrecht auf selbstbestimmtes Sterben.
1: Das war für mich ein Schock. Ich habe das auch nie nachvollziehen können. Eventuell, dass Sterbehilfevereine, gut, das hätte ich akzeptiert. Aber dass selbst Ärzte mit Gefängnis bestraft werden und ihre Approbation entzogen wird und.

0: Das habe ich nicht akzeptiert. Und dieses Gesetz, den Paragraphen 217, den respektiere ich auch nicht.
1: Hier müssen wir mal kurz deutlich machen, über welche zeitlichen Dimensionen wir sprechen. 2015 fällt die Entscheidung im Bundestag, dass die geschäftsmäßige Sterbehilfe verboten wird. Helmut Feldmann ist nicht der Einzige, der Verfassungsbeschwerde einreicht. Auch andere mit demselben Ziel wenden sich an das Bundesverfassungsgericht. Mehrere Privatpersonen, Sterbehilfevereine und Ärzte sind dabei. Und erst 2019 erreichen Helmut und die anderen Kläger ihr Ziel. Die Beschwerde wird mündlich in Karlsruhe verhandelt. Zu diesem Zeitpunkt ist Helmut Feldmann schon deutlich schwächer. So schwach, dass er nicht von Mal nach Karlsruhe reisen kann.
2: Ich war bei der mündlichen Verhandlung dabei. Und ich fand, das war eine der spannendsten Verhandlungen überhaupt. 2 Tage hat sie gedauert. Das zeigt, wie intensiv sich Karlsruhe mit dem Thema befasst. Denn normalerweise wird, wenn überhaupt, nur einen Tag lang im Gerichtssaal diskutiert. Das liege auch an diesem Thema, das auch für die Richterinnen und Richter eine besondere Herausforderung ist, sagt Andreas Voskuhle, damals Präsident des Bundesverfassungsgerichts und Vorsitzender des 2. Senats. Er hat die Verhandlung geleitet. Die Entscheidung ist schwierig, und zwar, weil sie ethische, moralische und religiöse Fragen berührt.
3: Wie wir mit dem Tod umgehen, spiegelt unsere Einstellung zum Leben.
2: Mit diesen Worten hat Andreas Voskuhle damals die Verhandlung eingeleitet.
3: Das Recht darf hier nicht schweigen.
2: In der Verhandlung kommt ein Mitstreiter von Helmut Feldmann ausführlich zu Wort, der ebenfalls eine Verfassungsbeschwerde eingereicht hat. Und ich weiß noch, als der gesprochen hat, da war es im Saal damals wirklich mucksmäuschenstill. Auch Palliativmediziner, Psychologen und Bundestagsabgeordnete konnten ihre Position damals klarmachen. Nach der Verhandlung habe ich abends noch einen sogenannten Aufsager für die Tagesschau gemacht, direkt vorm Bundesverfassungsgericht. Der Aufsager, das ist der letzte Baustein in meinem Filmbericht, wo man mich dann nochmal sieht. Und da habe ich auch nochmal zusammengefasst, worum es in diesem Verfahren im Kern geht.
4: Gibt es ein Grundrecht auf selbstbestimmtes Sterben? Wie weit reicht es? Und wie stark darf der Staat so ein Recht per Strafgesetz einschränken? Das sind die Kernfragen, die das Bundesverfassungsgericht in seinem Urteil beantworten muss. Es wird in einigen Monaten gesprochen.
1: Am 26. Februar 2020 verkündet das Bundesverfassungsgericht das Urteil. Helmut Feldmann hat es auch zur Urteilsverkündung nicht nach Karlsruhe geschafft. Er ist zu krank und schwach und sagt, für den Weg hätte ihm die Luft gefehlt. Stattdessen sitzt er in seiner Wohnung in Mahl und schaut die Urteilsverkündung live vom Sofa aus, auf seinem Fernseher. Er sieht, wie die Richterinnen und Richter in ihren roten Roben in den Gerichtssaal treten.
5: Das Bundesverfassungsgericht.
1: Das Bundesverfassungsgericht entscheidet, das Verbot der geschäftsmäßigen Förderung der Selbsttötung, der § 217 Strafgesetzbuch, ist verfassungswidrig. Das heißt, Helmut Feldmann darf selbstbestimmt sterben. § 217 Strafgesetzbuch ist gekippt. Selbstbestimmt zu sterben ist ein Grundrecht.
3: Wir mögen seinen Entschluss bedauern. Wir dürfen alles versuchen, ihn umzustimmen. Wir müssen seine freie Entscheidung aber in letzter Konsequenz akzeptieren.
2: Bei meinem Besuch in Mahl habe ich Helmut Feldmann genau auf diesen Satz angesprochen.
6: Dieses Zitat von Professor Voskuhle, der hat ja Sie gemeint.
0: Ja.
6: Das war Ihnen auch bewusst dann?
0: Das war mir bewusst, ja. Vielleicht kann ich das so erklären, dass mir also so ein dicker Stein aus der Brust gefallen ist, dass es endlich geschafft war.
1: Helmut Feldmann hat den Kampf gewonnen. Noch während er die Urteilsverkündung auf dem Fernseher verfolgt, kommen ihm die Tränen. Eine Kamera war an dem Tag dabei.
0: Ja, ich bin emotional sehr aufgewühlt, aber ich bin auch sehr erleichtert. Und das gibt mir die Sicherheit, die ich brauche, um das Leben, das ich noch habe, zu gestalten und zu erleben mit meinen Kindern, mit meiner Familie.
2: In dieser Deutlichkeit war das Urteil überraschend. Das Gericht hat gesagt, jeder Mensch, egal ob krank oder gesund, darf selbst entscheiden, ob er sein Leben für lebenswert hält oder nicht mehr leben will. Wichtig, die aktive Sterbehilfe ist auch nach dem Urteil weiter verboten. Niemand darf einen Menschen auf dessen Wunsch hin töten. Die Beihilfe zum Suizid ist seit dem Urteil aber wieder straflos. Das heißt ganz praktisch, Sterbehilfevereine können in Deutschland ihre Arbeit wieder aufnehmen. Und auch Ärzte können Sterbewilligen wieder dabei helfen, selbstbestimmt zu sterben. Zum Beispiel durch das Bereitstellen eines Medikaments. Das Bundesverfassungsgericht hat aber auch gesagt, die Politik darf durchaus Sicherungsmechanismen einbauen, wie zum Beispiel ein neues Gesetz erlassen. In dem könnte dann zum Beispiel festgeschrieben werden, dass es Pflicht ist, sich beraten zu lassen, bevor man Sterbehilfe in Anspruch nehmen kann.
1: Übrigens gab es nach der Urteilsverkündung sogar Applaus aus Teilen des Publikums.
2: Dass das Bundesverfassungsgericht dem Gesetzgeber zu sehr in die Parade fährt, dieser Vorwurf ist in der Tat so alt wie das Gericht selbst. Dieser Konflikt ist in der Rolle des Bundesverfassungsgerichts einfach angelegt. Es hat nun mal das Recht, Gesetze zu kippen, die das Parlament beschlossen hat. Eine machtvolle Position. Gleichzeitig muss es darauf achten, dass es Kontrolleur bleibt und nicht selbst mit seinen Urteilen Politik macht. Ein sensibles Thema, das man immer kritisch beobachten muss. Hier in unserem Fall bei der Sterbehilfe kann ich zwar das Bauchkrummeln aus Berlin verstehen, weil es eine wirklich sehr intensive Debatte im Bundestag war. Aber das Gericht hat gesagt, die freie Entscheidung jedes Menschen über Leben und Tod war beeinträchtigt. Der Kern der Grundrechte.
1: Das Urteil heißt für Helmut Feldmann natürlich nicht, dass er sofort sterben muss oder will. Das Urteil hat ihm in gewisser Weise sogar neuen Lebensmut gegeben.
0: Es hat Auftrieb gegeben in Verbindung mit meiner Tochter, die ich sehr, sehr liebe. Die hat auch dazu beigetragen und die oft hier ist bei mir. Wir haben sehr oft darüber geredet und das hat mir schon Mut gegeben und Auftrieb. Und ich bin sehr erfreut, kann ich heute sagen, dass ich, wenn meine Lebensqualität nicht mehr vorhanden ist, sterben darf.
6: Wenn der Tag X mal gekommen ist, wie wird das dann ablaufen?
0: Meine Tochter hat mich gebeten, sie möchte dabei sein und möchte mir die Hand halten.
6: Das wird hier an diesem Ort?
0: Das wird hier auf dieser Couch passieren, ja.
2: Das war für mich ein Gänsehaut-Moment. Als wir überlegt haben, diesen Podcast zu machen, war für uns klar, wir wollen die Geschichte von Helmut Feldmann erzählen. Ich habe mich gefragt, wie es ihm wohl heute geht, ob er noch lebt. Dann habe ich ihn gegoogelt und habe seine Todesanzeige gefunden. In dieser Todesanzeige stand der Name seiner Tochter Manuela. Über einen Redakteur bei der Mahler Lokalzeitung konnten wir Kontakt mit ihr aufnehmen. Wir haben sie dann angerufen und gefragt, ob sie mit uns über ihren Vater sprechen will.
1: Manuela Feldmann war sofort einverstanden. Ich habe in ihrer Wohnung in Mahl mit ihr gesprochen. Manuela begleitet ihren Vater durch seine letzten Jahre. Das war sein und ihr Wunsch. Aber dann merkt sie, es geht ihm immer schlechter. Er nimmt ab, bekommt immer schlechter Luft. Sie weiß, viel Zeit bleibt den beiden nicht mehr gemeinsam.
7: Da habe ich so ein Selfie gemacht, aber irgendwie ist sein halbes Gesicht, habe ich nicht gut hingekriegt. So irgendwie, ne? Aber egal, und diese Sachen habe ich ja auch noch, ne?
1: Manuela Feldmann versucht noch Erinnerungen einzufangen von sich und ihrem Vater. Sie fahren gemeinsam in den Urlaub an die polnische Ostsee nach Swinemünde.
7: Und da sind auch zum Beispiel das Bild, wo er diese graue, die braune Jacke anhat, die beige Jacke anhat. Das war eins der letzten, also das war aus dem Urlaub in Swinemünde.
1: Auf dem Foto, das Manuela mir zeigt, sieht man Helmut Feldmann Eis essen.
7: Das war Juni 23, da waren wir am Eisstand. Da haben wir schon gemerkt, dass es wirklich auch schon schwieriger mit der Luft ist. Und er musste viel, auch er hat ja mal das Inhaliergerät auch mitgehabt und so.
1: Nach diesem Urlaub besuchen sie auch noch Helmut Feldmanns andere Schwester, die noch lebt. Manuela Feldmann erzählt mir, dass sie sich ein bisschen gewundert hat, weil er seine Schwester zum Abschied dann doch außergewöhnlich lange umarmt hat.
7: Er hat dann wohl zu seiner Schwester gesagt, mach's gut, ich liebe dich. Und er hat dann geweint wohl auch. Und sie hat gedacht, was hat er denn jetzt? Ich komme doch im September und so. Ne? Sie hat das erst auch gar nicht mehr erzählt und ich habe das nicht mitgekriegt. Aber im Nachhinein, das war seine Abschiedstour.
1: Dann erzählt sie vom 3. August 2023, dem Tag, an dem Helmut Feldmann entschied, er will sterben.
7: Der hat diesen grünen Pulli angehabt und ich habe es sofort an seinen Augen gesehen und ich wusste es auch sofort. Ja, und er sagt, ich kann nicht mehr und lass mich gehen.
1: In den letzten Tagen vor seinem Tod verbringen Manuela und Helmut Feldmann fast jeden Tag zusammen. In der letzten Nacht schläft Manuela Feldmann sogar bei ihrem Vater im Bett und hält seine Hand beim Einschlafen.
7: Wir sind eingeschlafen mit Hand in Hand. So Liebespaar. Also, ne, so sind wir auch eingeschlafen.
1: Am nächsten Morgen, am 10. August 2023, frühstücken die beiden gemeinsam. Gegen Nachmittag kommen eine Mitarbeiterin vom Sterbehilfeverein und ein Arzt. Sorgfältig dokumentieren sie, dass es Helmut Feldmanns freie Entscheidung ist, sich das Leben zu nehmen. Auch vorher schon wurde Helmut Feldmann von Psychologen des Sterbehilfevereins immer wieder untersucht, um zu prüfen, ob er es wirklich ernst meint mit seinem Wunsch zu sterben. Der Arzt bereitet alles für die Infusion mit dem tödlichen Medikament vor. Er legt Helmut Feldmann einen Zugang. Das Rädchen, mit dem der Schlauch der Infusion erweitert wird, sodass das tödlich wirkende Medikament in seine Blutbahn fließt, muss Helmut Feldmann aber selbst drehen. Das ist, wie schon gesagt, wichtig, damit sich der Arzt nicht strafbar macht.
7: Hab die ganze Zeit die Hand gehalten und wir haben uns dann noch mal im Arm genommen und ich liebe dich. Und habe ich gesagt, du hast alles richtig gemacht. Und dann hat er einmal die Hand so weggenommen und hat an dem Rad gedreht. Und ich habe wieder die Hand genommen und es ging so schnell.
1: Es klingt, als wäre alles genau so verlaufen, wie Helmut es sich gewünscht hat. Seine Tochter muss allerdings noch ein paar Formalitäten erledigen. Der Sterbehilfeverein hat ihr genaue Anweisungen gegeben, was zu tun ist. Nach einer Stunde ruft sie die Polizei.
7: Dann habe ich da angerufen bei der Polizei und habe gesagt, also ich wollte jetzt nur melden, mein Vater hat sich vor einer Stunde umgebracht im Zuge der Sterbehilfe. Und dann bin ich wieder zu meinem Vater und dann hörte ich schon tatütata.
1: Dann passieren Dinge, die, finde ich, schwer vorstellbar sind, wenn man das noch nie erlebt hat. Fast wie im Tatort. Die Kriminalpolizei rückt an, dokumentiert alles mit Fotos. Der Bestatter zieht Helmut Feldmann die Kleidung aus und packt ihn in einen Leichensack.
7: Und dann hörte ich, wie der Sack zuging. Und ich wollte rausrennen. Und er hat geschrien, jetzt bleiben Sie gefälligst hier. Sie hatten ja Zeit genug, sich zu verabschieden. Das finde ich unmöglich. So geht man nicht mit Trauern um. Ja, und dann waren sie weg. Dann war der Vati weg.
1: Später erfährt sie noch, ihr Vater soll obduziert werden, was sie auch heute noch ziemlich wütend macht.
7: Ich habe den noch angeschrien bei der Polizei. Was bilden Sie sich ein? Sie können meinen Vater nicht aufschneiden. Das hat er nicht gewollt.
1: Ich habe bei der Staatsanwaltschaft Essen nachgefragt, warum sie die Obduktion von Helmut Feldmann überhaupt angeordnet hat. Die Antwort, eine Obduktion sei angezeigt, wenn Fremdverschulden nicht ausgeschlossen werden kann. Und weil ja bei der Beihilfe zum Suizid weitere Personen beteiligt sind, müsse eben genau geprüft werden, ob da alles mit rechten Dingen gelaufen ist. Als Juristin kann ich das Argument nachvollziehen. Aber als Mensch denke ich mir, das hat sich Helmut Feldmann sicher nicht unter einem würdigen Ende vorgestellt. Helmut Feldmann hat am Ende bekommen, wofür er so lange gekämpft hat. Er konnte sterben, so wie er es wollte, zu Hause, mit seiner Tochter Manuela an seiner Seite.
8: Und das war die Geschichte von Helmut Feldmann aus Mahl. Er hat vor dem Bundesverfassungsgericht dafür gestritten, die Unterstützung eines Sterbehilfevereins in Anspruch nehmen zu können. Ein Fall, der viele Menschen bewegt hat, auch die Richter am Bundesverfassungsgericht. Und das war die neueste Folge des Podcasts Rote Roben zum 75. Jubiläum des Bundesverfassungsgerichts. Diese Folge hören Sie unter anderem in unserer Podcast-Plattform ARD Sounds. Gleich 4 Uhr.
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8: Ich würde mal behaupten, viele von Ihnen kennen das. Man scrollt stundenlang am Handy, schaut sich Videos und Beiträge im Social Media an. Es gibt Menschen, die das nicht nur kritisieren, sondern für sehr, sehr gefährlich halten. Insbesondere die Kläger des folgenden Falls. 200 Milliarden Dollar Schadenersatz. Das ist eine gewaltige Summe, um die es da geht. Im Prozess gegen Meta, dem Betreiber von Facebook und Instagram. 30 US-Bundesstaaten, die werfen dem Konzern vor, Kinder und Jugendliche mit ihren Social-Media-Kanälen in die Abhängigkeit getrieben zu haben. Gestern hat in Auckland der Prozess begonnen. Was die Klägerseite in ihren Eröffnungsplädoyers vorgetragen hat und wie schwerwiegend die Anschuldigungen gegen Meta sind, darüber sprechen wir gleich nach den nächsten Nachrichten in ungefähr einer halben Minute. Bis gleich.

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1: Um 4 Uhr mit Wolfgang Berger. In Krankenhäusern oder Praxen immer wieder kommt es zu Behandlungsfehlern. Der medizinische Dienst veröffentlicht heute konkrete Zahlen für 2025. Die Fachleute schätzen, dass in jedem Jahr Kosten für das Gesundheitssystem durch Behandlungsfehler entstehen, in Höhe von etwa 50 Milliarden Euro. Jan Busche aus der Nachrichtenredaktion berichtet, was Expertinnen und Experten erwarten.
2: Medikamente werden verwechselt, es wird das falsche Bein operiert, OP-Material wird im Körper vergessen oder sogar der falsche Patient behandelt. Rund 3000 solcher und anderer Behandlungsfehler hat der medizinische Dienst 2024 dokumentiert. Fehler, die zu einem Gesundheitsschaden geführt haben. Heute gibt es also die Zahlen für 2025. Die Ärztekammer Niedersachsen sagt, dass nur zum Teil individuelle Fehler verantwortlich seien. Die Ärztekammer beklagt ein so wörtlich stark beanspruchtes Gesundheitssystem. Soll heißen, zu wenig Geld, zu wenig Personal.
1: In mehreren Bundesländern hat es am Abend schwere Unwetter gegeben. Im Norden von Rheinland-Pfalz berichtet die Polizei von Sturmschäden an Gebäuden und umgestürzten Bäumen. Westlich von Koblenz wurden 2 Menschen schwer verletzt. Auch im Süden Thüringens und im bayerischen Unterfranken laufen laut Polizei zahlreiche Einsätze. Bäume seien auf Straßen und geparkte Autos gefallen. Nach fehlenden Erfolgen bei den Verhandlungen hat US-Präsident Trump dem Iran mit einem beispiellosen Wirtschaftskrieg gedroht. Außerdem müsse jedes Land bei einer Unterstützung des Iran mit wirtschaftlichen Konsequenzen rechnen, verkündete Trump. Es brauche die Hilfe aller Verbündeten der USA, um die vom Iran ausgehende Bedrohung zu stoppen. Prinz Harry und seine Frau Meghan planen nach britischen Medienberichten, mit ihren Kindern aus Kalifornien nach Großbritannien zurückzuziehen. 2020 hatten sie nach einem Zerwürfnis mit der königlichen Familie ihre Aufgaben als arbeitende Mitglieder der Königsfamilie aufgegeben. Aus London Franziska Hoppen.
3: Demnach soll die Familie künftig in einer privaten, nicht zum Königshaus gehörenden Residenz außerhalb Londons leben. Die beiden Kinder des Paares, der 7-jährige Prinz Archie und die 5-jährige Prinzessin Lilibet, sollen demnach bereits für den Schulbeginn im September an einer britischen Schule angemeldet sein. König Charles sei am vergangenen Sonntag über den anstehenden Umzug informiert worden, heißt es. Pläne, dass Prinz Harry oder Meghan ihre Aufgaben als aktive Mitglieder der Königsfamilie wieder aufnehmen, gibt es demnach bislang nicht.
1: Das waren die Nachrichten. Das Wetter in Deutschland. Tagsüber im Süden und Nordwesten Schauer, teils Gewitter, an den Alpen längere Regenfälle, sonst oft trocken, Höchstwerte 20 bis 28 Grad. Am Freitag zeitweise sonnig, im Nordwesten und im Süden Schauer und Gewitter, 19 bis 26 Grad. Am Samstag gebietsweise trocken, einzelne Schauer, 18 bis 26 Grad. Es ist 4.03 Uhr.
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4: Mit einer Gefahrenmitteilung für Laubach-Wetterfeld. Es gab einen Gasaustritt. Und zwar in der Ruppertsburger Straße. Daher werden Anwohner in einem Radius von 200 Metern in diesem Bereich gebeten, den Bereich unmittelbar zu verlassen. Es steht die das Dorfgemeinschaftshaus als Unterkunft zur Verfügung. Bitte werfen Sie auf dem Weg dahin bloß keine Zigaretten oder Streichhölzer auf die Straße. Dann die A4 Görlitz Richtung Dresden ist zwischen Kodersdorf und Weißenberg wegen einer Nachtbaustelle bis ca. 4 Uhr gesperrt. A5 Karlsruhe Richtung Frankfurt ist zwischen Dossenheim und Ladenburg wegen Reinigungsarbeiten gesperrt. Die A5 Karlsruhe Richtung Basel ist zwischen Mülheim-Neuenburg und Dreieck-Neuenburg nach einem Unfall gesperrt. Und die A73 Suhl Richtung Bamberg ist zwischen Dreieck-Suhl und Suhl-Zentrum ebenfalls nach einem Unfall gesperrt. Kommen Sie gut in diesem Donnerstagmorgen.
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4: Aus dem Studio von NDR Info in Hamburg mit Milad Kupay. Guten Morgen. Stundenlanges Scrollen, noch ein Beitrag, noch ein Like, noch ein Video. Sie kennen das vielleicht. Manche Menschen verbringen Stunden am Handy, vielleicht mehr, als es eigentlich gut wäre. Und zack, ist es 2:30 Uhr morgens. Man muss eigentlich früh aufstehen. Da fragt man sich schon, macht Social Media eigentlich süchtig? In den USA sagen 30 Bundesstaaten ja. Und deswegen haben sie den Betreiber, die Betreiberfirma dieser möglichen Süchtigmacher Facebook und Instagram verklagt. Konkret geht es dabei um den Schutz von Kindern und Jugendlichen. Die Kläger haben einen Schaden in Höhe von 200 Milliarden Dollar errechnet. Eine Summe errechnet aus Wiedergutmachung und für Schäden bei Minderjährigen oder sogar deren Tod. Gestern war Prozessauftakt und vor dem Gerichtsgebäude in Oakland Demonstrierende, die überzeugt sind, dass der Tod ihrer Kinder mit Social Media in Verbindung steht.
5: Power does not excuse harm. Profits does not erase the responsibility of big tech.
6: Macht ist kein Freibrief und Profit befreit Big Tech nicht von Verantwortung, ruft Lori Schott. Sie steht vor einem Plakat mit mehr als 130 Namen. Kinder und Jugendliche, die, davon sind die Angehörigen überzeugt, durch Social Media in den Tod getrieben worden sind. Schotts Tochter Annalena hatte Selbstwertprobleme, die Instagram tödlich verstärkt habe, sagt die Mutter. Tausende Klagen von Angehörigen laufen, aber in Oakland geht es jetzt nicht um Einzelfälle. Es geht ums Prinzip. Sie haben eine ganze Reihe von Funktionen entwickelt, die Anfälligkeit junger Gehirne ausnutzen, um sie dazu zu bringen, immer wieder zurückzukommen. Etwa Instagram Stories, Autoplay und das endlose Scrollen. Und für Kaliforniens Generalstaatsanwalt Rob Bonta ist klar, das ist wirklich Absicht. Um natürlich möglichst viel, möglichst passgenaue und damit teure Werbefläche zu verkaufen. Die Generalstaatsanwälte von Kalifornien, Colorado und New Jersey geben nach den Eröffnungsplädoyers eine Pressekonferenz. Die Verteidigung nicht. Von Meta gibt es schriftliche Statements wie dieses.
7: Die Generalstaatsanwälte mögen es einen wegweisenden Fall nennen. Ihre Vorwürfe sind schwach und unbelegt, ihre finanziellen Forderungen völlig unverhältnismäßig.
6: Die Vertreter der klagenden Bundesstaaten sagen, Meta versucht sich hier in grotesker Weise als das Opfer darzustellen. Das Unternehmen selbst habe die astronomische Zahl von 1,4 Billionen US-Dollar ins Spiel gebracht, hochgerechnet anhand der Zahl junger Nutzer und der maximal möglichen gesetzlichen Geldbußen in Kalifornien, Colorado, Kentucky und New Jersey. Die Kläger selbst nennen eine Größenordnung von 200 Milliarden Dollar für Geldbußen, Wiedergutmachung und Abschöpfung unrechtmäßige Gewinne. Phil Weiser, Generalstaatsanwalt von Colorado, vergleicht das Verfahren mit Prozessen gegen beispielsweise die Tabakindustrie. Beide Verfahren gehen auf parteiübergreifende Ermittlungen der Bundesstaaten zurück. In beiden Fällen hat der Kongress nicht gehandelt und in beiden geht es um öffentliche Gesundheit und um Marketing an Kinder, das ihrer Gesundheit schadet. Die Verteidigung sagt in ihrem Eröffnungsplädoyer vor Gericht, die Kläger picken sich hier einzelne interne Mails heraus und reißen sie aus dem Zusammenhang. Dass sie eine Handvoll Accounts von unter 13-Jährigen gefunden haben, das ignoriert die Anstrengungen Metas, Jugendliche zu schützen. Und überhaupt, warum sorgen nicht die App-Stores dafür, dass die Jüngeren entsprechende Apps erst gar nicht auf ihre Handys laden können?
8: Ich will kurz klarstellen, wer hier die Opfer sind. Meta ist nicht das Opfer. Meta ist der Täter. Die Kinder, ihre Familien und Eltern, sie sind die Opfer. Meta ist nicht das Opfer.
6: Und Meta ist nur das erste Unternehmen, das vor Gericht steht. Das Ganze ist ein branchenweites Problem. Viele dieser gefährlichen Funktionen gibt es nicht nur bei Meta. Und wir haben inzwischen auch TikTok verklagt. Wenn es nach dem kalifornischen Generalstaatsanwalt geht, kommen auch Snap und YouTube noch an die Reihe. Für Lori Schott vielleicht kein Trost, aber Genugtuung.
5: No company, no matter how wealthy, no matter how influential.
6: Keine Firma, egal wie reich, machtvoll oder wie unantastbar sie sich fühlt, sollte über der Wahrheit, dem Recht und unseren Kindern stehen.
5: The law and our children.
4: Das sagt die Mutter eines Kindes, dessen psychische Probleme, wie die Frau sagt, durch Social-Media-Nutzung verstärkt wurden und das schließlich gestorben ist. Unser Korrespondent Reinhard Spiegelhauer berichtete. Es geht bei dem großen Prozess gegen Meta also um Kinder und Jugendliche und die sind besonders gefährdet. Zu diesem Ergebnis kommt der Psychologe Jürgen Markgraf, Professor an der Ruhr-Universität Bochum. Er hat eine groß angelegte Erhebung dazu durchgeführt, wie Social Media wirkt. Meine Kollegin Birgit Langhammer vom NDR hat mit Jürgen Markgraf gesprochen. Wie äußert sich die Gefahr für junge Menschen? Das war die erste Frage.
9: Das ist wie bei anderen Süchten tatsächlich auch. Man spricht hier von Verhaltenssüchten, weil ja keine Substanz eingenommen wird. Sie müssen immer mehr haben, um den gleichen Effekt zu erzielen. Sie machen mehr, als sie eigentlich vorhaben und sie haben Entzugssymptome. Bei sozialen Medien spricht man von FOMO, Fear of Missing Out. Ich könnte was verpassen. Und wir haben so Versuche gemacht, wo wir den Leuten gesagt haben, mach doch mal weniger. Und dann haben die in der ersten Woche ganz ordentlich FOMO gehabt. Aber in der zweiten Woche ging es ihnen schon deutlich besser.
10: Wir hören ja immer in Befragungen, dass sich die Zeit, die Menschen generell in Social Media oder am Handy verbringen, auf mehrere Stunden am Tag inzwischen schon ausgeweitet hat. 3 bis 4 Stunden. Sind da jetzt junge Menschen stärker gefährdet? Gibt es bestimmte Gruppen junger Menschen, die besonders anfällig sind?
9: Es sind junge Menschen tatsächlich noch ein bisschen mehr als die Älteren. Die Alten, so wie ich, die sind etwas weniger. Es ist so, wenn sie einsam sind, dann hängen sie sich vielleicht noch mehr ans Telefon und gucken und scrollen. Da sind sie ein bisschen mehr gefährdet. Es scheint so zu sein, dass die Auswirkungen bei Mädchen etwas schlimmer sind als bei Jungs. Aber es ist durch die Bank insgesamt ein Riesenproblem. Und die Zeiten, je nachdem, welche Studie Sie anschauen, das liegt so um die 300 Minuten am Tag. Wenn Sie die Leute auf dem Smartphone und davon 200 auf den Social Media.
10: Also wirklich ein langer Zeitraum. Jetzt geht es ja eben gerade darum, dass es heißt, dass Social Media ja eben bewusst abhängig macht, beziehungsweise je länger man eben scrollt, desto mehr verdienen die Konzerne. Muss man aber auch vielleicht bei der Interpretation von Nutzungsdauer und psychischen Problemen auch vorsichtig sein? Gibt es da Bereiche, wo Sie sagen, das lässt sich aber nicht 1:1 umsetzen?
9: Also natürlich muss man vorsichtig sein und einfach nur zu sagen, das hängt irgendwie zusammen, heißt noch nicht, dass es auf das eine wirklich die Ursache des anderen ist. Aber inzwischen ist es über jeden Zweifel hinaus belegt, dass der Zusammenhang sehr stark und sehr eng ist. Und es gibt auch tatsächlich richtige Nachweise, dass es ein kausaler Zusammenhang ist. Das heißt, dass mehr Social Media zu mehr psychischen Problemen führt. Man sieht auch in manchen Subgruppen besonders schlimme Entwicklungen. Wir haben gegen den Trend zum Beispiel eine Zunahme von Suizidalität bei jungen Leuten und insbesondere bei den Mädchen. In Nordamerika war das erst da und jetzt folgen wir da. Da ist der Effekt noch stärker. Es sind ganz erschreckende Zahlen, die es da gibt. Ausnahmen gibt es natürlich auch. Es gibt Menschen, für die das besser ist. Also wenn Sie sagen, wenn man mit 82 jetzt sehr, sehr einsam sind und alle Ihre Freunde sind schon mehr oder minder weg drumherum und jetzt können Sie plötzlich mit diesem Instrument irgendwie an der Welt teilhaben, dann kann das auch für Sie was Positives sein. Aber das sind die Ausnahmen. Die Regel ist leider, dass es eine negative Auswirkung hat. Und wenn Sie sich einschränken, geht es Ihnen besser.
10: Das haben Sie eingangs ja schon angesprochen, Herr Professor Markgraf. Also wir hören ja auch immer wieder Digital Detox, echte Freunde, Vereine, Sport. Aber jeder, der schon mal versucht hat, Teenager vom Handy weg zum Fußball zu bringen, weiß, das wird mitunter echt schwierig. Also wo ansetzen?
9: Das ist wie bei anderen Süchten auch. Wir haben ja eigentlich einen freiheitlichen Staat. Wir wollen Menschen so wenig wie möglich Vorschriften machen, aber es gibt Bereiche, wo es das dann doch braucht. Wir geben Alkohol nicht über alle Grenzen frei und schon gar nicht, wenn sie Auto fahren oder Maschinen bedienen und so weiter. Wir erlauben nicht, dass schon die ganz jungen Menschen rauchen und auch die Älteren sollten es eigentlich nicht tun. Also es gibt Bereiche, wo das gar nicht gut ist und dazu zählen tatsächlich auch die sozialen Medien. Sie müssen sich das vorstellen, so wie Tabak oder andere Dinge, die sie regulieren. Was aber ein Problem ist, ist, wenn ein Großkonzern oder mehrere Großkonzerne ihr ganzes Geschäftsmodell darauf aufbauen, Leute abhängig zu machen, wenn sie intern über Daten verfügen, die auch ganz klar zeigen, dass sie da Bescheid wissen und dass sie das absichtlich tun und wenn sie das nach außen leugnen. Und das trifft nach allem, was man weiß und nach den Aussagen sogenannter Whistleblower auf Meta ganz besonders zu.
10: Was halten Sie also auch von diesem großen Meta-Prozess? Sie haben es gesagt, die lange Konsumzeit ist einfach das Geschäftsmodell. Glauben Sie, man kann große Konzerne dazu bringen, eben Algorithmen wieder anders zu programmieren?
9: Das Rechtswesen, mindestens in Rechtsstaaten, ist unsere letzte Hoffnung. Wir haben das Gefühl, dass zumindest in Nordamerika Geld alles Mögliche macht, auch Geld natürlich Wählerstimmen kauft. Aber noch scheint Geld nicht so ganz direkt Gerichtsentscheidungen zu kaufen. Also die letzte Bastion, bei der dort ein Aufhalten dieser Überreichen möglich ist. Und ich glaube, dass das der Weg ist, der gegangen werden muss. Meta ist ja auch schon zu eigentlich riesig hohen Strafen verurteilt worden. Aber die Gewinne sind noch so viel größer, dass sie das ganz leicht wegstecken. Jetzt ist die neue Entwicklung, dass es auch Vorschriften gibt, den Algorithmus umzuprogrammieren. Da kann sich ein Riesenkonzern, der eine Heerschar von Anwälten beschäftigt, noch ein paar Jahre dagegen wehren. Aber auf Dauer wird das nicht gehen, wenn es gelingt, nachzuweisen, dass es da einen kausalen Zusammenhang gibt. Und wenn es gelingt, nachzuweisen, dass das ein bewusstes Handeln auf Seiten dieses Konzerns ist.
4: sagt Jürgen Markgraf von der Ruhr-Universität Bochum zur Social-Media-Sucht bei Kindern und Jugendlichen. Und wir schauen aufs Wetter hier bei uns in der ARD-Infonacht. Es wird tagsüber im Süden und Nordwesten Schauer geben, teils auch Gewitter. An den Alpen auch längere Regenfälle. Ansonsten ist es trocken bei Höchstwerten von 20 bis 28 Grad. Und jetzt noch ein paar aktuelle Temperaturen. Hamburg meldet 13 Grad, Berlin 17 Grad, Frankfurt ebenfalls 17 Grad, in Köln sind es 16 Grad, Leipzig ebenfalls, München 23 Grad und Stuttgart 20 Grad. Und die Zeit, jetzt ist es 4.15 Uhr. Guten Morgen.
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4: Der Sozialstaat, der steht vor Veränderungen und es gibt verschiedene Ideen, wie er künftig aussehen könnte. Eine davon liegt schon länger auf dem Tisch. Bundesarbeitsministerin Baas hatte dafür eine Expertenkommission eingesetzt. Der Vorschlag: verschiedene staatliche Leistungen, die aus Steuergeld finanziert werden, zum Beispiel das Kindergeld, sollen zusammengelegt werden. Gestern nun hat auch die Arbeiterwohlfahrt ein Konzept vorgestellt. Es geht in eine ähnliche Richtung, setzt aber eigene Schwerpunkte. Armut soll gezielter bekämpft werden und gleichzeitig soll es sich mehr lohnen, arbeiten zu gehen. Das Ganze hätte allerdings seinen Preis. Mehr als 5 Milliarden Euro zusätzlich würde das Ganze kosten.
7: Lukas Hochscheid von der Arbeiterwohlfahrt stellt dem Sozialstaat in Deutschland ein denkbar schlechtes Zeugnis aus.
11: Unser Sozialstaat ist zu komplex, er ist zu bürokratisch, seine Leistungen sind unzureichend aufeinander abgestimmt und er schützt nicht verlässlich vor Armut und gesellschaftlichem Ausschluss.
7: Ähnlich kritisch hatte sich im Januar auch die Sozialstaatskommission eingelassen, die von der Bundesregierung eingesetzt worden war. In ihrem Bericht hatten die Experten 26 konkrete Empfehlungen aufgelistet, wie man den Sozialstaat modernisieren sollte. Einer der Kernpunkte: die Zusammenlegung von steuerfinanzierten Sozialleistungen wie Grundsicherung, Wohngeld und Kinderzuschlag. Sehr mutig und sehr weitreichend, so lobt der AWO-Vertreter Hochscheid die Vorschläge der Kommission und präsentiert ein Konzept seines Wohlfahrtsverbandes, wie eine solche Bündelung aussehen könnte.
11: Wir werben, wie auch die Sozialstaatskommission, für eine einzige Leistung mit einem einheitlichen Einkommensbegriff. Diese neue Leistung, sie tritt an die Stelle von Kinderzuschlag, Wohngeld und dem Grundsicherungsgeld. Alle erwerbsfähigen Menschen, also die finanzielle Unterstützung benötigen, sollen in Zukunft diese neue Leistung erhalten.
7: Gepaart werden soll diese neue einzige Leistung mit einem sogenannten Erwerbsbooster. Ein finanzieller Anreiz, eine sozialversicherungspflichtige Beschäftigung aufzunehmen. Konkret 100 Euro für jede Person im Haushalt, die ein Erwerbseinkommen oberhalb der Minijobgrenze hat. Für Alleinerziehende soll es einen zusätzlichen Freibetrag geben, wenn ihr Einkommen auf die neue Sozialleistung angerechnet wird. Laut Berechnungen, die das IFO-Institut im Auftrag der AWO erstellt hat, könnten die untersten Einkommensgruppen im Schnitt 515 Euro mehr im Jahr zur Verfügung haben.
12: Besonders profitieren Alleinerziehende und Familien mit Kindern. Die Armutsrisikoquote sinkt um 0,9 Prozentpunkte,
7: sagt Maximilian Blömer vom IFO-Institut, der die Studie geleitet hat. Derzeit liegt die Armutsquote in Deutschland bei rund 16%. Der Ökonom Blömer sieht noch einen positiven Effekt.
12: Zudem ist der Reformvorschlag so ausgestaltet, dass er insgesamt die Arbeitsanreize eher stärkt. So haben wir hier ein Plus an Arbeitsstunden im Umfang von 188.000 Vollzeitäquivalenten. Gleichzeitig würde die Arbeitslosigkeit reduziert werden, weil einige Personen aus Arbeitslosigkeit in die neue existenzunterstützende Leistung wechseln würden.
7: Trotz dieser erwarteten positiven Effekte verursacht der Reformvorschlag zusätzliche Kosten. Knapp 5,4 Milliarden Euro pro Jahr. Viel Geld, das weiß auch Lukas Hochscheid von der Arbeiterwohlfahrt. Und macht da einen Vorschlag zur Gegenfinanzierung. Die Besserstellung für wohlhabende Familien über Steuerfreibeträge für Betreuung, Erziehung und Ausbildung gegenüber dem Kindergeld könnte abgebaut werden.
11: Wenn man diese Lücke schließen würde, sodass wohlhabende Familien auch nur die Entlastung bekommen, die andere Familien über das Kindergeld bekommen, dann könnte man schon über 3 Milliarden Euro einsparen.
7: Dann wäre man auf einem guten Weg, um die 5,4 Milliarden Euro für den AWO-Reformvorschlag aufzubringen, so Hochscheid.
4: Ein Bericht von Dagmar Pepping war das. Auch nach dem Waffenstillstand im Gazastreifen fliegt die israelische Armee dort beinahe täglich Angriffe. Israel rechtfertigt sich damit, Mitglieder der Terrororganisation Hamas zu bekämpfen. Wenn man sich das Völkerrecht und die Menschen- und Grundrechte ja, mal anschaut, dann kann man schon sagen, dass Folgendes eindeutig zu weit geht, nämlich die Forderung von Israels Minister für nationale Sicherheit Itamar Ben-Gvir, jeden Tag 30 bis 40 Menschen im Gazastreifen gezielt zu töten. Die Bundesregierung war bisher zögerlich, Sanktionen gegen den rechtsextremen Minister zu verhängen. Aber die Kritik kommt jetzt auch vom Kanzler. Katrin Aue.
13: Jetzt äußert sich auch der Kanzler. Aus dem Urlaub lässt er seinen stellvertretenden Pressesprecher Sebastian Hiller ausrichten, was er von den Äußerungen des israelischen Polizeiministers Itamar Ben-Gvir hält.
14: Der Bundeskanzler verurteilt die menschenverachtenden, völkerrechtswidrigen Appelle von Minister Ben-Gvir scharf. Sie sind nicht hinnehmbar.
13: Der rechtsextreme Minister, bekannt für Provokationen und Hassbotschaften, hatte sich in einem Podcast über den Militäreinsatz Israels im Gazastreifen geäußert. Hier eine Übersetzung.
15: Ich denke, wir müssen im Gazastreifen gezielte Tötungen durchführen, jede Nacht 30, 40 ausschalten. Nicht nur diejenigen, die uns jetzt gefährden. Nein, dort gibt es Leute, die keine menschlichen Wesen sind. Sie sollten nicht leben.
13: Das geht deutlich zu weit, findet auch Außenminister Johann Wadephul. Er nennt die Äußerungen unsäglich und völlig inakzeptabel. Aber was folgt daraus? Sowohl der Sprecher des Kanzlers als auch Wadephul verweisen auf die EU. Anfang September treffen sich die EU-Außenminister in Irland.
16: Die Europäische Union ist die Ebene, auf der wir bisher gehandelt haben. Und die Bundesregierung ist weiterhin der Auffassung, dass wir dort gemeinsam tätig werden sollten.
13: Seit Jahren wird auf EU-Ebene darüber verhandelt, ob Ben-Gvir sanktioniert werden soll. Denkbar wäre etwa eine Einreisesperre oder das Einfrieren von Vermögen. Aber die Entscheidung muss einstimmig fallen. Und Deutschland hat bislang nicht den Ruf, da entschieden voranzugehen. Einige EU-Mitgliedstaaten haben währenddessen eigene Maßnahmen ergriffen. Frankreich, Slowenien, Irland und Spanien haben Einreisesperren gegen den radikalen Politiker verhängt. Neben Ben-Gvirs Äußerungen sorgt ein weiterer Vorgang für Kritik der Bundesregierung. Das sogenannte Siedlungsprojekt E1. Israels Regierung will ein strategisch wichtiges Gebiet östlich von Ost-Jerusalem bebauen lassen. E1 würde das Westjordanland in zwei Teile teilen und damit eine Zwei-Staaten-Lösung in noch weitere Ferne rücken lassen. Lange war E1 nur ein Plan, aber jetzt hat die israelische Regierung die ersten 1200 Wohnungen ausgeschrieben. Johann Wadephul dazu.
16: Die Bundesregierung lehnt diesen völkerrechtswidrigen Schritt und jede Annexionspläne ab. Wir rufen die israelische Regierung erneut auf, die Planungen für E1 zu stoppen und den Siedlungsbau im Westjordanland einzustellen.
13: Auch der Kanzler erklärt über seinen Sprecher, er verfolge die Ausschreibung der Wohnungen für das Siedlungsprojekt mit großer Sorge. Er sei darüber weiterhin mit Israels Premierminister Netanyahu im, Zitat, kritischen Austausch. Siedlungsbau und Äußerungen eines rechtsextremen Ministers. Deutschlands Haltung zu Israel steht wieder mal auf dem Prüfstand.
4: Rio Reiser, Sänger von Tonsteine Scherben, Hausbesetzer, politisches Sprachrohr. Vor 30 Jahren ist er im Alter von 46 Jahren gestorben. Seit 4 Jahren ist er im Stadtbild verewigt mit dem Rio Reiser Platz in Berlin-Kreuzberg. Aber kennt ihn die junge Generation denn? Und was verbinden Ältere mit ihm? Johanna Steinlin hat sich auf die Suche nach den Spuren des Sängers gemacht.
17: Ein sonniger Nachmittag auf dem Rio-Reiser-Platz. Vor über 50 Jahren wurde ein Stück weiter am Mariannenplatz das leerstehende Schwesternwohnheim des Bethanien-Krankenhauses besetzt. Nach einer großen Polizeirazzia 1972 schrieb Rio Reiser den Rauchhaus-Song

0: Doch wer kennt Rio Reiser eigentlich noch? Die Jungen schon mal nicht.
1: Ich habe auch noch nie von ihm gehört.
2: Nein, noch nie gehört.
3: Aber ich habe keine Ahnung, wer Rio Reiser ist.
4: Nee, kenne ich nicht.
5: No, sorry. Entschuldigung.
6: Ja, ich glaube, ich habe es gewusst, weil mein Freund mich das erzählt hat. Aber bin es vergessen, weil ich bin auch nicht von Berlin, ich bin kein Berliner.
7: Also da ich nicht ursprünglich aus Berlin komme, weil es zumindest ein ganz wichtiger Musiker war und auch so die Hausbesetzer-Szene sehr stark geprägt hat, aber ich persönlich habe seine Musik tatsächlich nie gehört.
0: Vielleicht hilft dir eine kleine Hörprobe auf die Sprünge.
8: Das alles und noch viel mehr.
7: Ja, okay, gut, genau. Also wenn man es mir vorsingt, so wie du gerade, safe, ja. Aber wie gesagt, hat mit meinem Leben einfach gar keine Berührungspunkte gehabt, leider.
0: Rio Reiser trennte sich 1985 von seiner Band Tonsteine Scherben. Einer seiner größten Solo-Hits, König von Deutschland. Den älteren Berlinern sind aber eher die Songs zusammen mit Tonsteine Scherben im Gedächtnis geblieben.
9: Der Marianplatz war so blau, so viele Bullen waren da, weiter weiß ich nicht mehr. Nee, eher brennt die BVG.
10: Aber klar, dieses Mach kaputt, was dich kaputt macht, oder Das ist unser Haus.
0: Vor allem bringt die Musik aber Erinnerungen der Kreuzberger wieder hoch.
11: Also es verbindet für mich eine schöne Zeit, die ich hier in Kreuzberg wohne, seit 46 Jahren. Und es spiegelt Kreuzberg wieder.
12: Spürt man noch die Hausbesetzer, die hier mal waren?
11: Ich kenne sie, also viele von ihnen persönlich.
0: Der Geist von Rio Reiser lebt in Kreuzberg weiter, auch wenn ihn nicht mehr alle kennen.
13: Sport. Mit Moritz Kühn und abgezockten deutschen Hockeydamen. Sie haben bei der WM in Belgien und den Niederlanden das frühe Vorrunden aus abgewendet. Im Endspiel um den Einzug in die zweite Turnierphase gab es einen 3:1 Erfolg gegen die USA. Auch die deutschen Hockeyherren haben die Vorrunde überstanden, das stand aber schon vor dem 1:1 Unentschieden gegen Frankreich zum Abschluss der ersten Gruppenphase fest. Ja, wie geht's jetzt weiter? Die Antwort kommt von unserer Kollegin Christina Schröder.
14: Bei dieser WM ist es ja erstmals so, dass es nach der Gruppenphase nicht direkt in die K.O.-Runden geht, sondern eine zweite Gruppenphase ansteht. Das bedeutet, bei den Männern bilden die beiden Gruppenersten, Deutschland und Belgien, mit zwei weiteren Teams eine neue Gruppe. Dabei wird aber das Ergebnis gegen den bereits aus der Vorrunde bekannten Gegner mitgenommen. Deutschland spielt also nicht noch einmal gegen Belgien, sondern hat mit dem 1:0 aus der Vorrunde bereits 3 Punkte auf dem Hauptrundenkonto. Nach dieser Hauptrundenphase ziehen die beiden Gruppenersten dann ins Halbfinale ein. Die deutschen Hockeyfrauen haben es ebenfalls in die nächste Runde geschafft. Als Zweiter hinter Argentinien geht's in die nächste Gruppenphase. Die Danas nehmen nach der Vorrundenpleite gegen Argentinien allerdings 0 Punkte mit in die Hauptrunde.
13: Ja, das sind keine so guten Voraussetzungen. Damit heißt das Motto für die deutschen Hockeydamen: Verlieren verboten. Am Samstag geht es in der Hauptrunde zunächst gegen den Sieger der Gruppe C, entweder Belgien, Spanien oder Irland. Um WM-Medaillen geht es gerade auch für die Reitasse in Aachen. Die Bilanz bislang aus deutscher Sicht: 13 Medaillen, darunter 6 goldene. Unter anderem konnten sich ja das deutsche Dressurteam und Vielseitigkeitsreiter Michael Jung den WM-Titel sichern. Nun gab es den Auftakt für die Springreiter und der verlief aus deutscher Sicht richtig gut. Markus Tepper.
15: Das Quartett von Bundestrainer Otto Becker ritt bei der ersten von 3 Teilprüfungen auf Platz 1 vor Belgien und den USA. Im Zeitspringen blieben Markus Ening auf Coolio, Sophie Hinners mit Sinclair und Daniel Deusser im Sattel von Othello fehlerfrei. Ausgerechnet der Europameister Richard Vogel leistete sich auf seinem Pferd United Touch einen Abwurf und lieferte damit das Streichergebnis, weil nur die 3 besten Resultate in die Mannschaftswertung einfließen. Im Einzel führt der Franzose Julien Epaillard. Sophie Hinners liegt als beste Deutsche auf Platz 4.
13: Heute gibt's Teil 2 und das große Finale in der Teamwertung steigt dann am Freitagabend unter Flutlicht. Die Radprofis bei der Deutschlandtour sind nur bei Tageslicht unterwegs. Zum Auftakt waren sie in Bad Orb, östlich von Frankfurt. Frankfurt am Main zu Gast. Es gab ein Zeitfahren über 2,6 Kilometer und da hatte der Tour de France Dritte Isaac Del Toro die Nase vorn. Holger Gersgaard berichtet.
4: Der Mexikaner war ganz am Ende auf trockenen Straßen unterwegs und hatte es letztlich leichter als der lange führende Franzose Paul Magny. Der Sprintspezialist, der am Sonntag das wichtigste deutsche Eintagesrennen in Hamburg gewonnen hatte, fuhr auf regennassen Straßen nicht einmal 2 Sekunden langsamer. Aber Del Toro ist der Sieger, ein Teamkollege des deutschen Zeitfahrmeisters Nils Polit, der bei seiner Körpergröße auch nicht gerade im Vorteil war.
16: Ja, es war natürlich sehr, sehr schwer, gerade der erste Teil. Tricky Kurven damit dabei, man wusste nicht, ob man voll durchfahren kann oder nicht. Ich wollte jetzt kein Risiko gehen und habe ein bisschen mehr gebremst, aber trotzdem war es natürlich schon noch ein schneller Parcours.
4: Den Nils Polit auf Platz 12 absolvierte. Schneller war nur ein Deutscher, nämlich der sehr talentierte erst 22-jährige Tobias Müller. Der Juniorenweltmeister mit dem Bahnvierer schaffte es als 10. in die Top 10.
17: Hatte eigentlich auf ein gutes Ergebnis auch gehofft, dass er am Ende Top 10 wird, ist auf jeden Fall echt gut und ich bin sehr zufrieden.
4: Noch zufriedener natürlich der Sieger des Tages. Isaac Del Toro, der ja auch glänzend klettern kann, ist nicht nur der erste Profi im Spitzenreitertrikot dieser Tour, sondern jetzt auch der große Favorit auf den Gesamtsieg.
13: Heute steht dann die erste von 4 Etappen auf dem Terminplan. Es geht ab 11.20 Uhr von Bad Orb nach Schwäbisch Hall. Die Streckenlänge rund 215 Kilometer. Die Deutschlandtour ist das wichtigste deutsche Etappenrennen im Straßenradsport.
18: Das war Neues vom Sport von Moritz Kühn.
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20: Um 4.30 Uhr mit Wolfgang Berger. Verwechselte Patienten, im Körper vergessene OP-Instrumente oder falsche Medikamente. Der medizinische Dienst veröffentlicht heute neue Zahlen zu Behandlungsfehlern in Praxen und Kliniken. Erwartet wird eine Bilanz für 2025. Ein Jahr zuvor, also 2024, haben die Fachleute rund 3000 Behandlungsfehler dokumentiert, die zu einem Gesundheitsschaden geführt haben. Johannes Zuber berichtet aus der Nachrichtenredaktion, was Krankenkassen erwarten.
21: Es gibt Krankenkassen, die schon von einem deutlichen Anstieg der Zahlen berichten. Andere sehen keinen solchen Trend, sondern eher gleichbleibende Zahlen. Was viele Kassen aber einheitlich fordern, Behandlungsfehler sollten besser ermittelt und dokumentiert werden, um aus den Fehlern zu lernen. Ein einheitliches Melderegister für Behandlungsfehler ist eine Forderung, die immer wieder kommt, denn derzeit führen viele Stellen eigene Register, also der medizinische Dienst, aber auch Krankenkassen und Ärztekammern.
20: Angesichts der geringen Füllstände der Gasspeicher hat der Verbraucherzentrale Bundesverband vor steigenden Gaspreisen gewarnt. Der Verband sehe mögliche Herausforderungen für den kommenden Winter, sagte Vorständin Popp der Rheinischen Post. Die Einkaufspreise für Gas steigen demnach seit Beginn des Krieges im Nahen Osten deutlich. Verbraucher sollten jetzt prüfen, ob ihr Vertrag über den Winter hinaus eine Preisbindung vorsieht. Das Bundeswirtschaftsministerium hatte vorher die Gashändler aufgefordert, ihre Speicher zu füllen. Bislang seien sie nur halb voll. US-Präsident Trump hat einen Wirtschaftskrieg gegen den Iran angekündigt. Zugleich drohte Trump Ländern, die den Iran weiterhin unterstützen, mit gewaltigen wirtschaftlichen Konsequenzen. Seine angekündigten Maßnahmen sollen unter anderem Ölschmuggel, Geldtransfers sowie die Zusammenarbeit über Wechselstuben, Schiffsregister und Briefkastenfirmen treffen. Iranische Medien reagierten unbeeindruckt. Seine Behauptungen seien als übliche psychologische Kriegsführung und Propagandakampagne zu verstehen, schrieb die staatliche Nachrichtenagentur Fars. Die ukrainische Hauptstadt Kiew wird offenbar wieder mit russischen Raketen angegriffen. Nach Behördenangaben wurde mindestens eine Frau getötet. In mehreren Stadtteilen seien Wohnhäuser und andere Gebäude beschädigt worden. Die Fenster eines Kinderkrankenhauses seien geborsten und an verschiedenen Orten seien Brände ausgebrochen, teilte Bürgermeister Klitschko mit. Mehrere Menschen sind demnach in einem Schutzraum und andernorts in einem Wohnhaus eingeschlossen. In einem Großteil des Landes wurde Luftalarm ausgelöst. Die ukrainische Luftwaffe warnte vor anfliegenden ballistischen Raketen, Marschflugkörpern und Drohnen. Das Wetter in Deutschland. Tagsüber im Süden und Nordwesten Schauer, teils Gewitter, an den Alpen längere Regenfälle, sonst oft trocken, Höchstwerte 20 bis 28 Grad. Am Freitag zeitweise sonnig, im Nordwesten und im Süden Schauer und Gewitter bei 19 bis 26 Grad. Das waren die Nachrichten.
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18: Die A3 Frankfurt Richtung Köln, die Raststätte Landsberg ist bis ca. 18 Uhr gesperrt. Dann die A4 Görlitz Richtung Dresden ist zwischen Kodersdorf und Weißenberg wegen einer Nachtbaustelle bis ca. 5 Uhr gesperrt. A5 Karlsruhe Richtung Frankfurt ist zwischen Dossenheim und Ladenburg wegen Reinigungsarbeiten gesperrt. A5 Karlsruhe Richtung Basel ist zwischen Mülheim-Neuenburg und Dreieck-Neuenburg nach einem Unfall gesperrt. Die A33 Brilon Richtung Bielefeld ist zwischen Etteln und Borchen nach einem Unfall bis ca. 7 Uhr gesperrt. Die A73 Suhl Richtung Bamberg zwischen Dreieck Suhl und Suhl Zentrum gibt es eine Sperrung nach einem Unfall. Und das gleiche auf der A100 Stadtring Berlin, Wilmersdorf Richtung Neukölln. Der Britzer Tunnel ist nach einem Unfall gesperrt.
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18: mit Milad Kupay. Als sich die Lage im Irankrieg zwischendurch mal etwas entspannt hat, sind die Spritpreise zunächst gefallen. Jetzt ist der Preis an der Säule aber wieder deutlich über der 2-Euro-Marke pro Liter. Und ja, wie kommt es zu diesem neuerlichen Preisanstieg? Das hat sich Nils Buhler mal angeschaut und mit Branchenexperten und Autofahrern gesprochen.
1: Aus Sicht von Alexander von Gersdorf war Mitte Juni die Welt wieder in Ordnung. Mit Blick auf die Spritpreise damals sagt der Sprecher des Wirtschaftsverbands Fuels und Energie:
2: Da kostete ein Liter Benzin 1,80 für Super E10 und jetzt liegen wir bei fast 2,30 Euro. Mitte Juni war auch noch der Tankrabatt gültig.
1: Ein Grund für die hohen Preise sei der anhaltende Konflikt im Nahen Osten. Die Situation habe sich dort noch einmal verschärft.
2: Börsen reagieren auch auf Erwartungen. Also wenn man nur die Erwartung hat, dass es nicht besser wird oder dass es schlechter wird, steigt schon der Rohölpreis, da steigen schon die Produktpreise für Benzin und Diesel. Also wird es dann leider auch in Deutschland, aber auch in ganz Europa an der Tankstelle teurer.
1: In der vergangenen Woche waren die Ölpreise um mehr als 5% gestiegen, nachdem eine saudische Staatsraffinerie und mehrere Tanker der Vereinigten Arabischen Emirate angegriffen wurden. Die Emirate machten den Iran dafür verantwortlich. Daraufhin passierten weniger Schiffe die Straße von Hormus. Ein weiterer Grund ist der niedrige Wasserstand in Deutschlands Flüssen wegen Dürre. Gütertransporte müssen vom Wasser auf die Straße wechseln und verknappen so zusätzlich das Kraftstoffangebot. Die Folgen seien regional aber unterschiedlich spürbar, sagt ADAC-Sprecherin Katrin van Randenburg.
22: In Hessen, Nordrhein-Westfalen und Rheinland-Pfalz, da addiert sich das dann nochmal auf, dass der Rhein so wenig Wasser führt. Inzwischen ist es tatsächlich so, dass Mecklenburg-Vorpommern zum Beispiel das günstigste Bundesland ist, was sonst doch auch eher zu den höherpreisigen Bundesländern gehört.
1: Auch in Sachsen, Sachsen-Anhalt und Thüringen spiele der Gütertransport auf dem Wasser eine weniger große Rolle. Die mitteldeutschen Länder landeten im deutschlandweiten Vergleich der Spritpreise im Mittelfeld.
22: Und was wir als ADAC ja auch immer wieder feststellen, ist, dass tatsächlich die Preise doch deutlich überhöht sind und Mineralölkonzerne ein Stück weit Marge machen. Und das sehen wir schon, dass hier ja im Schatten der Konflikte und der globalen Unsicherheiten tatsächlich auch ordentlich Kasse gemacht wird.
1: Und wie reagieren Autofahrerinnen und Fahrer in Leipzig darauf?
23: Es ist heftig. Man richtet sich eben danach ein bisschen ein, man fährt weniger und zielbewusster. Man organisiert einiges anders.
24: Wir können nicht mehr so rumkutschen, wie wir es vorher so gewöhnt sind. Man muss ein bisschen aufpassen.
25: Ich fahre immer vorsichtig. 130 Richtgeschwindigkeit wird eingehalten und verbrauche entsprechend wenig, trotz des großen Autos.
18: Das war ein Beitrag von Nils Buhler. Damit kommen wir zu unserem Wirtschaftsblock.
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18: Die Hoffnung auf humanoide Roboter, die aussehen wie Menschen und vielleicht auch irgendwann noch mehr Arbeiten erledigen können, für die bisher die Menschen aus Fleisch und Blut zuständig waren, das elektrisiert offenbar Investoren beim gerade erfolgten Börsengang des chinesischen Unternehmens Unitree. Doch auch Deutschland könnte auf diesem Gebiet, auf dem es einige Entwicklungssprünge gab, nachziehen. Angela Göpfert berichtet.
26: Humanoide, also menschenähnliche Roboter, können immer mehr. Sie laufen, greifen, tragen und in China werden sie inzwischen in immer größeren Stückzahlen gebaut. Der Börsengang von Unitree zeigt, wie groß die Ambitionen dort sind. Doch Deutschland startet in dieses Technologierennen keineswegs bei Null. Vieles, was die neuen Roboter brauchen, gehört seit Jahrzehnten zu den Stärken der deutschen Industrie. Sebastian Reitelshöfer, Robotikexperte an der Universität Erlangen-Nürnberg.
3: Ich würde sagen, dass wir in Europa und gerade in Deutschland eigentlich sehr, sehr gut aufgestellt sind, um sogar noch bessere Systeme irgendwann auf den Markt bringen zu können, weil diese Roboter sehr komplexe mechatronische Systeme sind und Komplexität und Mechatronik und hohe Qualität, das können wir eigentlich ganz gut. Das haben wir jahrzehntelang führend als Automobil verkauft.
26: Der Markt könnte schnell groß werden. Das Fraunhofer-Institut für Produktionstechnik und Automatisierung rechnet bei humanoiden Robotern bis 2030.

0: Fabriken einsetzen, sondern auch Komponenten dafür liefern. Dafür arbeitet Schaeffler mit Neura Robotics zusammen, einem der prominentesten deutschen Hoffnungsträger. Neura entwickelt sogenannte kognitive Roboter, die sehen, hören, fühlen und mithilfe künstlicher Intelligenz lernen sollen. Doch gute Technik allein macht noch keinen wirtschaftlichen Erfolg. Genau da sieht Chris-Oliver Schickentanz von der Capitell AG eine typische deutsche Schwäche.
1: Wir sind in der Grundlagenforschung wie in vielen Bereichen durchaus relativ weit, aber auch bei uns hapert es dann an der Kommerzialisierung. Also wie kann ich aus einer funktionierenden Technologie dann tatsächlich auch ein funktionierendes Geschäftsmodell machen? Wie kann ich mit einer Technologie Geld verdienen?
0: Der Sprung vom Prototyp zur Großserie ist gewaltig und kostet viel Geld. Dafür braucht es finanzkräftige Investoren. Bei Neura stehen inzwischen Schwergewichte wie Bosch, Schaeffler, Nvidia und Amazon hinter dem Unternehmen. Dazu die Europäische Investitionsbank. Doch die deutsche Robotikszene ist breiter als nur Neura. Auch andere Start-ups entwickeln humanoide Roboter. Gleichzeitig steigen etablierte Konzerne als Zulieferer und Anwender ein. Robotikexperte Reitl Zöfer ist deshalb optimistisch.
2: Also ich wäre guter Dinge, dass wir da auch in Deutschland und Europa noch tolle Firmen und ja, tolle Roboter in dem Bereich sehen können.
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4: Immer wieder gibt es Spionagevorwürfe gegen China, auch im Bereich Wissenschaft. Im Mai wurde ein Paar mit chinesischen Wurzeln festgenommen. Ihm wird vorgeworfen, für den chinesischen Geheimdienst spioniert zu haben. Zum Beispiel an einer sehr renommierten Hochschule, der RWTH in Aachen. Bei der Aufklärung der Vorwürfe haben Ermittlungsbehörden nun auch Wissenschaftlerinnen und Wissenschaftler dieser Hochschule als Zeugen befragt. Meine WDR-Kollegin Anja Backhaus hat mit dem Investigativjournalisten Florian Flade über chinesische Wissenschaftsspionage gesprochen. Er recherchiert für die Recherchekooperation von NDR, WDR und Süddeutscher Zeitung. Schon sehr lange zu Chinas Spionageaktivitäten in Deutschland. Und die erste Frage an ihn war, wie das mutmaßliche Spionagepaar vorgegangen sein soll.
5: Also dieses Ehepaar hat nach Erkenntnissen der deutschen Ermittler ein Netzwerk aufgebaut. Sie haben Kontakte geknüpft zu Professoren in verschiedenen Bundesländern, unter anderem eben auch in Nordrhein-Westfalen. Und dann sollen Professoren, die in bestimmten Bereichen tätig waren, eingeladen worden sein zu Vorträgen in China. Teilweise sollen das Vorträge gewesen sein, die dann online stattgefunden haben. Und was die Professoren dann erzählt haben, das haben sie nicht vor einem rein zivilen Publikum erzählt, wohl, also normalen Studenten, sondern nach Erkenntnissen der Ermittler waren da auch Vertreter staatlicher chinesischer Rüstungsunternehmen mit dabei. Und was ganz interessant ist, dem Mann in diesem Fall, dem wird auch vorgeworfen, eben, dass er diese Informationen dem chinesischen Geheimdienst zur Verfügung gestellt haben soll. Der hatte wohl auch eine Beratungsfirma mit Sitz in China, die sich auf die Automobilbranche wohl spezialisiert hat, und er war auch im Vorstand eines deutsch-chinesischen Vereins für Technologie, Bildungs- und Kulturaustausch, der 2014 in München gegründet wurde. Und ja, die Ermittler gehen davon aus, dass über dieses Netzwerk wichtiges Know-how, auch sogenanntes Dual-Use-Know-how, also Dinge, die wissen, dass militärisch genutzt werden kann, nach China gegangen ist.
6: Klingt jetzt gar nicht so nach spannender, geheimnisvoller Spionage, weil im Endeffekt haben ja die Wissenschaftler also freiwillig eigentlich ihr Wissen preisgegeben. Sind denn da wirklich sensible Daten dann auch nach China gegangen?
5: Also nach Erkenntnissen der Ermittlern war das so. Das war Wissen, was die Chinesen nutzen können, auch im militärischen Kontext. Mhm. Man hat das immer wieder in den letzten Jahren gesehen. China interessiert sich für ganz bestimmte Bereiche, von denen sie glauben, dass es die eigene Rüstungsindustrie und die eigene Wissenschaft fördern kann, aber auch in der zivilen Wirtschaft, zum Beispiel bei der E-Mobilität. Also da hat man es auf Know-how abgesehen, was es in Europa, was es bei uns hier in Deutschland gibt. Und das wird auf unterschiedliche Art und Weisen beschafft.
6: Interessant, weil ich erlebe teilweise, dass das Expertenwissen von Unis bei uns viel zu wenig von der eigenen Wirtschaft abgegriffen wird. Aber die Chinesen nutzen das jetzt. Wie hat denn die RWTH Aachen auf diese Spionagevorwürfe reagiert?
5: Also man kooperiert mit den Ermittlungsbehörden. Es ist auch so, dass die Professoren, die deutschen Professoren, in diesem Zusammenhang nicht Beschuldigte in dem Verfahren sind. Und dass man, ja, also man merkt, dass sie kooperieren. Und es gibt auch Aussagen der RWTH, dass man sich eben bewusst ist, dass es dieses Risiko gibt, chinesischer Spionage, und dass man da durchaus was gemacht hat in den vergangenen Jahren. Und ich denke, das ist auch richtig. Also in der akademischen Welt hat sich einiges getan. Aber man darf nicht vergessen, man verweist ja zu Recht immer auf die Freiheit der Wissenschaft, ja. Und die

0: beinhaltet eben auch den Austausch, die Zusammenarbeit auch mit China oder mit chinesischen Wissenschaftlern. Und da muss man sagen, es gab immer wieder Fälle, in denen China diese Freiheit der Wissenschaft eben ausgenutzt hat, um wertvolles Know-how zu beschaffen, teilweise sehr konspirativ und mit einer Vehemenz und mit einer Energie, bei der, glaube ich, auch Teile der deutschen Wissenschaft eine sehr naive Vorstellung haben, wie das vonstatten geht.
1: Da sind wir bei einem Thema, dieser Naivität. Wie würdest du das denn einschätzen, so grundsätzlich? Weil ich auch gelesen habe, wenn du von Kooperation sprichst, dass natürlich die Unis viel auch mit chinesischen Wissenschaftlern kooperieren, dass das natürlich auch wichtig ist, der Wissensaustausch, dass aber eben vielleicht teilweise viel mehr von China hier abgegriffen wird als andersherum. Was unter anderem auch daran liegt, dass hier ganz wenig Menschen zum Beispiel Chinesisch sprechen oder in der Lage wären, überhaupt an dieses Wissen heranzukommen. Wie naiv sind wir da?
0: Also ich glaube, es gibt tatsächlich immer wieder Menschen aus der Wissenschaft, die sehr selbstbewusst rangehen und glauben, sie könnten das überblicken, also dieses Risiko überblicken. Und so nach dem Motto, ich weiß ja schon, wie ich mit den Chinesen umzugehen habe. Und wenn ich eingeladen werde, das macht ja nichts, ich verrate ja keine Geheimnisse. Aber China ist gut darin, diese Leute zu umgarnen. Es geht auch teilweise um ehemalige Wissenschaftler, also Leute, die schon im Ruhestand sind, die dann eingeladen werden. Und die Chinesen sind sehr gut darin. Und ja, es gibt diese paradoxe Situation. Mir hat das mal ein Vertreter einer Sicherheitsbehörde so geschildert. Also in der Wissenschaft, da gibt es Menschen, die kennen sich sehr gut mit China aus. Es gibt Menschen, die sind oft da gewesen, fahren dort oft hin, sprechen die Sprache, sind teilweise auch verheiratet mit einer Chinesin oder einem Chinesen. Und das sind echte China-Experten. Aber bei denen wird häufig dieser Sicherheitsaspekt so ein bisschen ausgeblendet. Mhm. Die sehen das nicht so wie die Sicherheitsbehörden. Und im Gegensatz dazu gibt es bei den Behörden oder auch in den Sicherheitsabteilungen von großen Unternehmen, die haben ja auch oft Sicherheitsabteilungen. Da gibt es Expertinnen für Spionage, Sabotage und sowas, aber die Leute kennen sich oft nicht wirklich mit China aus, sprechen die Sprache nicht. Und dann kommt das nicht so richtig zusammen. Und ich finde, das ist, glaube ich, ein ganz treffendes Bild.
1: Ja, ja, das macht, zeigt dieses Dilemma, weil es gibt ja auch diese Konfuzius-Institute, die an einigen Unis in Deutschland angedockt sind. Und diese Institute sollen eigentlich der deutsch-chinesischen Zusammenarbeit dienen. Also da finden Sprachkurse statt, Veranstaltungen zu chinesischer Kultur, Geschichte. Und das Innenministerium sieht genau hier große Sicherheitsrisiken. Also da haben wir das Dilemma. Einerseits soll hier mal Chinesisch gelernt werden, andererseits wird vor den Instituten, an denen man das lernen kann, gewarnt.
0: Das ist so. Also es gibt 19 Institute, Konfuzius-Institute, die sind hauptsächlich an den Hochschulen angesiedelt. Und ja, der Verfassungsschutz warnt davor, dass über diese Institute eben auch politische Einflussnahme betrieben wird. Dass China in diesen Bereichen, also Bildung und Forschung, zunehmend diese Kooperationsformate nutzt, um Einfluss zu nehmen und Wissen abzugreifen. Mhm. Und dass das durchaus ein Risiko darstellt, ja.
1: Ja, und das Interessante ist ja, Wissen hängt ja dann auch gleich mit Wirtschaft zusammen, weil wir ja gerade bei Spionage häufig so Industrie- und Wirtschaftsspionage im Kopf haben. Und auch da ist es so, dass gerade erst der BDI, also Bundesverband der Deutschen Wirtschaft, davor gewarnt hat, dass wir auch immer abhängiger werden von China. Also, dass wir uns in eine extreme China-Abhängigkeit begeben. Wird diese komplexe Beziehung mit China in der Bundesregierung und im Wirtschaftsministerium ernst genommen? Also, es gibt ja auch die China-Strategie. Was bringt die auch im Zusammenhang mit dieser Spionagevorwürfen?
0: Also sie wird zunehmend ernst genommen. Der Blick nach China hat sich tatsächlich verändert. Es gibt jetzt auch Bemühungen, dass man die Forschungssicherheit stärken möchte, also zunehmend diese Kooperationen genauer betrachten möchte. Es wird verstärkt auf die Vergabe von Visa geguckt für Studenten, insbesondere Gastdozenten, die an deutsche Universitäten kommen. Da gucken auch Sicherheitsbehörden drauf. Da sind auch der Verfassungsschutz und der BND involviert, um diese Menschen genauer zu durchleuchten, um zu gucken, wo kommen die her. Da gibt es zum Beispiel so Anhaltspunkte. Die Chinesen haben mehrere Universitäten. Sie nennen sie selbst die sieben Söhne der Landesverteidigung. Das sind Universitäten, die sehr eng mit dem Militär kooperieren. Und man schaut dann sehr genau, wer kommt da und kommt jemand von solchen Unis. Aber ja, man muss sagen, die Chinesen machen das sehr stringent. Da gibt es wirklich eine Strategie dahinter. Xi Jinping hat ausgegeben, bis 2049, dem 100. Jubiläum der Staatsgründung, möchte China Weltmacht sein, möchte die dominierende Weltmacht sein. Und dazu möchte man in verschiedenen Bereichen auch Weltmacht Marktführer werden in der Wirtschaft. Das sagen die Chinesen ja auch ganz offen. Die geben solche Jahrespläne raus, so 5 Jahrespläne. Und da steht dann zum Beispiel drin, sie möchten in Lasertechnologie, E-Mobilität, Robotik, Raumfahrt, da möchten sie ihre Kapazitäten ausbauen. Und dann sind die staatlichen Stellen, dazu gehören auch die Geheimdienste, die sind angehalten, dieses Wissen zu beschaffen, auf unterschiedliche Art und Weise.
1: Das heißt, würdest du dann sagen, dass vor allen Dingen die Unis und die Hochschulen vielleicht sich hier doch noch mal ein bisschen besser auf solche Spionagetätigkeiten vorbereiten sollten?
0: Ich glaube, das ist wichtig, diese Naivität einerseits abzulegen oder auch Gutgläubigkeit. China ist eben nicht nur Handelspartner für Europa. China ist ein Rivale. Und ein Land, was geopolitisch sich auch entschieden hat, mit Russland zusammenzuarbeiten. Der Krieg in der Ukraine ist nur möglich, weil China Russland unterstützt. Das sagen zumindest Experten, das sagen auch Leute aus den Sicherheitsbehörden. China greift in die deutsche Wirtschaft an. Das muss man, glaube ich, so sagen. In einigen Bereichen wurde Deutschland überholt, siehe E-Mobilität. Das hat die deutsche Automobilindustrie schwer getroffen. Das gehört dazu, eine gewisse Awareness, eine Aufmerksamkeit, eine Wachsamkeit. Und da versuchen auch die Sicherheitsbehörden mehr zu machen, also auch die Wissenschaft mehr zu schulen. Es gibt Veranstaltungen dazu. Und ich denke, auch Repression ist tatsächlich ein Mittel. Also dass es eben solche Verfahren gibt, damit man sagt, eben Spionage wird nicht geduldet, sondern man geht dagegen vor. Und bestimmte Aktivitäten sind einfach illegal, wenn man Wissen nach China transferiert. Das kann durchaus strafbar werden. Auch das kann ja eine abschreckende Wirkung haben.
2: Das sagt der Investigativjournalist Florian Flade, der seit Jahren über chinesische Spionage, zum Beispiel in der deutschen Wissenschaft, recherchiert.
3: Kultur.
2: Die Odyssee, das rund 2700 Jahre alte Epos von Homer aus dem antiken Griechenland, fasziniert die Menschen seit langem. Den Mecklenburger Selfmade-Millionär und Hobbyarchäologen Heinrich Schliemann inspirierte sie sogar, nach dem antiken Troja zu suchen. Davon erzählt nun der neue Roman von Gregor Sander. Troja, später Nachmittag heißt das Buch. Heiko Kräft hat es gelesen und den Autor in Schliemanns Kindheitsort Ankershagen in Mecklenburg-Vorpommern getroffen.
4: Auf den Spuren seiner antiken Helden, Homer, Achill, Odysseus, gräbt Heinrich Schliemann auf der griechischen Insel Ithaka.
5: Das kleine Reisethermometer, das Schliemann an einen der unteren Äste der Olive gehängt hat, zeigt 43 Grad Celsius an. Er beugt sich über das Manuskript auf seinen Knien und schreibt: Die Hitze war drückend. Mein Thermometer zeigte 52 Grad.
6: Ich nehme ihm seine Fabulierlust und seine Lust, Dinge zu erfinden und seiner Biografie dazu zu erfinden, überhaupt nicht übel.
4: Sagt Schriftsteller Gregor Sander über Heinrich Schliemann, die Hauptfigur seines neuen Romans Troja, später Nachmittag.
6: Ich habe das sehr genossen und mich auch immer wieder fragen können, wo gibt es hier nochmal für mich eine Möglichkeit, was dazu zu tun?
4: Zu Schliemanns Leben etwas dazu erfinden, es noch größer machen, als er es tat. Es gibt durchaus leichtere Aufgaben, auch für versierte Autoren wie Gregor Sander. Er erzählt warmherzig, mit mildem Spott und feinem Gespür für mecklenburgische Eigenarten Schliemanns gesamtes Leben. Beginnt mit der schweren Kindheit in Ankershagen.
5: Wenn der Vater brüllt, wenn er dann demjenigen, dem da ook nur ein platten Wurt über die Lippen gesprungen ist, mit der ledernen schwarzen Bibel auf den Kopf drischt oder eben dahin, wohin er trifft, dann ist Fersengeld geboten. Dann ist es besser, man verschwindet.
4: Für seinen Roman hat Gregor Sander an vielen Orten recherchiert, war unter anderem in Mykene, Athen, Troja und immer wieder in Ankershagen. Er schildert das Dorf als Schliemanns Fixstern für alles. Dass Ankershagen diese zentrale Rolle hat, liegt an Minna Meinke, Schliemanns Jugendliebe im Buch und im realen Leben. Troja, später Nachmittag, das ist auch die Geschichte einer unglücklichen, ziemlich vergeigten Beziehung.
6: Er hat auch sie mehrfach beschrieben als seine große Liebe, als die nie erreichte Liebe, als die also größte Liebe aller Zeiten.
4: Die echte Minna Meinke war Tochter des Gutsverwalters. In dessen Bibliothek entdeckt Schliemanns Homers Geschichte vom Untergang Trojas. Allerdings nur in Gregor Sanders Roman.
6: Die Geschichte, wie Heinrich Schliemann das erzählt, wie er zu Homer und zu Ilias und zu Odyssee gekommen ist, die halte ich ehrlich gesagt auch für eine seiner Mythen. Da halte ich meine Variante im Roman eigentlich für realistischer.
4: Schliemann klaut das Buch, nimmt es mit in die weite Welt. Nach Holland, Russland, Amerika. Er steht für seine Sehnsüchte. Minna, Ankershagen, Troja. Doch je erfolgreicher der Kaufmann Schliemann wird, desto unerreichbarer erscheinen sie.
5: Das Buch roch nicht mehr nach Ankershagen. Der Duft des Schlosses, der ihn früher in Sekunden ins Verwalterhaus daneben zu seiner Liebsten getragen hatte, den fand er nicht mehr.
4: Ein Wendepunkt. Schliemann macht sich nun an das Verwirklichen seiner Träume. Homers Ilias wird sein Wegweiser.
6: Dass jemand ein fast 3000 Jahre altes Buch nimmt und gegen alle Wissenschaftsmeinungen der damaligen Zeit sagt, wieso, es steht doch hier drin. Also das fand ich wahnsinnig toll.
4: Gregor Sanders Roman lässt sich auch als Hommage an die Macht der Literatur verstehen.
5: Aber bin ich nicht auch ein Geschichtenschreiber? Und kann ich nicht hier und da, so wie der große Homer, vermutlich seinerseits, die Handlung ein klein wenig verändern?
4: Lässt Gregor Sander seinen Schliemann sinnieren und auch für sich selbst gelten. In Schwerin aufgewachsen, nährt sich Gregor Sander seinem mecklenburgischen Helden und Landsmann auch sprachlich. Wat ne Omme, so ein Lorbas, plattern, dösbattlich, schied egal, im Jum, im Dutt. Wörter und Redewendungen, kurze Dialoge, oko platt. Als norddeutscher Leser fühlt man sich hineingesogen in Schliemanns Welt, fühlt sich im Roman sofort heimisch.
6: Niemand, glaube ich, der aus Bayern das Buch liest, wird rausgeworfen. Aber die sollen ruhig auch sehen, wie hier geredet wird.
4: Gregor Sander zeigt Schliemann als einen Weltenbürger, den es trotz Reichtum und Ruhm reut, die Heimat ohne Minna verlassen zu haben.
6: Es geht in meinem Roman nicht um die Entdeckung von Troja. Es geht um das tatsächliche Leben, um das, was er denkt, was er fühlt. Und klar, bin ich auch nicht so richtig verlässlich dabei, aber hoffentlich unterhaltend.
2: Troja, später Nachmittag, ist im Penguin Verlag erschienen, hat 320 Seiten und wenn Sie es lesen wollen, es kostet 24 Euro.
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2: Die USA gehen wieder einmal gegen den Internationalen Strafgerichtshof in Den Haag vor. Diesmal treffen die Sanktionen unter anderem die Präsidentin des Gerichts, die japanische Richterin Tomoko Akane. Die Trump-Regierung wirft dem Gericht vor, Strafverfahren gegen Personen aus Staaten zu betreiben, die die Zuständigkeit des Strafgerichtshofs nicht anerkennen. Zum Beispiel Israel oder die USA selbst. Dazu hat unsere Gastkommentatorin Tatjana Haidt, stellvertretende Nachrichtenchefin der Frankfurter Allgemeinen, folgende Meinung.
7: Die Vereinigten Staaten und der Internationale Strafgerichtshof. Das war nie eine spannungsfreie Beziehung. Als ein Land mit Weltmacht wollten sich die Amerikaner dem Gericht nicht unterstellen. So sah das schon Bill Clinton. Auch die nachfolgenden Präsidenten blieben skeptisch. Unter Trump hat sich diese Skepsis allerdings zu einem Kreuzzug entwickelt. Die Sanktionen gegen die Präsidentin des Strafgerichtshofs und einen leitenden Anwalt sind die nächsten Schritte in einer bewusst herbeigeführten Eskalation. Und sie reihen sich ein in die Missachtung Trumps gegenüber multilateralen Institutionen. Beim Internationalen Strafgerichtshof setzt Amerika auf Abschreckung. Es geht darum, unliebsame Ermittlungen schon im Keim zu ersticken. Denn die USA sind angreifbar, etwa im Vorgehen gegen Drogenboote in der Karibik. Das weiß die Regierung. Freilich, es war und ist ihr gutes Recht, dem Internationalen Strafgerichtshof nicht beizutreten. Aber es ist eines demokratischen Staates unwürdig, Länder unter Druck zu setzen, die das für sich anders entschieden haben. Denn klar ist, die USA wollen nicht nur das Gericht einschüchtern, sondern auch seine Mitgliedstaaten. Beirren lassen dürfen sich diese davon nicht.
2: Die Meinung von Tatjana Haidt, stellvertretende Nachrichtenchefin der FAZ. Ähnlich sieht es Gigi Deppe aus der ARD-Rechtsredaktion. Sie betont die Bedeutung des Strafgerichtshofs, vor allem für die Opfer.
8: Auch wenn seine Verfahren lange brauchen und keineswegs gegen alle ermittelt wird, die es verdient hätten, gäbe es den Gerichtshof nicht, bestünde eine sehr beunruhigende Gerechtigkeitslücke. Die furchtbaren und blutigen Verbrechen, deren wegen einzelne Täter in Den Haag verurteilt wurden, wären sonst vermutlich nicht geahndet worden. Menschen, die in den betroffenen Ländern über das Internet die Gerichtsverhandlungen verfolgen, sind oft sehr berührt und dankbar. Wer in ihre Gesichter gesehen hat, weiß, es muss einen solchen Gerichtshof geben. Er lässt darauf hoffen, dass es die Weltgemeinschaft hinbekommt, ein Mindestmaß an Gerechtigkeit herzustellen. Und das bedeutet, sich nicht irritieren zu lassen, egal wie heftig zwischenzeitlich auch Gegenwind zu spüren ist.
2: Die Meinung von Gigi Deppe aus der ARD-Rechtsredaktion. Auch die Berliner Morgenpost kritisiert das Vorgehen der US-Regierung.
9: Man muss nicht jede Anklage und jede Entscheidung des Gerichts gutheißen, aber das ist kein Grund für die Destruktionspolitik Washingtons. Es ist ja gerade der Sinn des Strafgerichtshofs, dass Völkermord, Kriegsverbrechen und Verbrechen gegen die Menschlichkeit nicht deshalb straflos bleiben dürfen, weil ihre Täter politische Macht besitzen. Die schwersten Verbrechen dürfen nicht straflos bleiben, egal von wem sie begangen werden. Russland, China und leider auch die USA aber boykottieren den Strafgerichtshof, weil sie im Zweifel das Recht des Stärkeren durchsetzen wollen, weshalb die Idee von der Stärke des Rechts für sie enge Grenzen hat. Das ist bitter, aber kein Grund, die Unterstützung für den Gerichtshof aufzugeben.
2: Die Süddeutsche Zeitung sieht jetzt vor allem Europa in der Pflicht.
9: Es ist eine brüske Herausforderung aller Länder, die sich der internationalen Rechtsordnung unterworfen haben. Die EU und Deutschland bekennen sich ausdrücklich zu ihr. Sie müssen daher vehement gegen die US-Provokation vorgehen. Sie müssen dafür Sorge tragen, dass die Richterin ihr Amt ausüben und das Gericht weiterarbeiten kann.
2: Und das waren die Standpunkte, zusammengestellt von Johannes Zuber. Die ARD-Infonacht am Donnerstag, den frühen 20. August, jetzt gleich mit den nächsten Nachrichten.

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1: Um 5 Uhr mit Wolfgang Berger. In Krankenhäusern oder Praxen immer wieder kommt es zu Behandlungsfehlern. Der medizinische Dienst veröffentlicht heute konkrete Zahlen für 2025. Die Fachleute schätzen, dass in jedem Jahr Kosten für das Gesundheitssystem durch Behandlungsfehler entstehen, in Höhe von etwa 50 Milliarden Euro. Jan Buscher aus der Nachrichtenredaktion berichtet, was Expertinnen und Experten erwarten.
2: Medikamente werden verwechselt, es wird das falsche Bein operiert, OP-Material wird im Körper vergessen oder sogar der falsche Patient behandelt. Rund 3000 solcher und anderer Behandlungsfehler hat der medizinische Dienst 2024 dokumentiert. Fehler, die zu einem Gesundheitsschaden geführt haben. Heute gibt es also die Zahlen für 2025. Die Ärztekammer Niedersachsen sagt, dass nur zum Teil individuelle Fehler verantwortlich seien. Die Ärztekammer beklagt ein so wörtlich stark beanspruchtes Gesundheitssystem. Soll heißen, zu wenig Geld, zu wenig Personal.
1: In mehreren Bundesländern hat es am Abend schwere Unwetter gegeben. Im Norden von Rheinland-Pfalz berichtet die Polizei von Sturmschäden an Gebäuden und umgestürzten Bäumen. Westlich von Koblenz wurden 2 Menschen schwer verletzt. Auch im Süden Thüringens und im bayerischen Unterfranken gab es laut Polizei zahlreiche Einsätze. Vor dem Hintergrund der stockenden Verhandlungen hat US-Präsident Trump dem Iran mit massiven wirtschaftlichen Konsequenzen gedroht. Trump kündigte zugleich an, dass künftig auch alle Staaten und Unternehmen isoliert würden, die den Iran finanziell oder wirtschaftlich unterstützen. Aus Washington Anne Schneider.
3: Dazu zählten etwa Länder, die iranisches Öl kaufen oder bei dessen Transport helfen, Finanzinstitute, die Geschäfte mit dem Iran abwickeln, sowie Reedereien, die zur Umgehung der Sanktionen genutzt werden. Trump forderte die Verbündeten und Handelspartner ausdrücklich auf, diese Isolationspolitik mitzutragen. Welche neuen Maßnahmen nach der Ankündigung folgen sollen, ließ der Präsident allerdings offen. Beobachter sehen darin deshalb zunächst eine Verschärfung der Rhetorik.
1: Prinz Harry kehrt offenbar mit seiner Familie zurück nach Großbritannien. Wie britische Medien übereinstimmend berichten, soll der Umzug bis Ende des Monats abgeschlossen sein. Die Familie werde künftig in einer privaten Residenz außerhalb Londons leben. Eine offizielle Bestätigung gibt es bislang nicht. Harry und seine Frau Meghan hatten sich 2020 nach einem Zerwürfnis mit der königlichen Familie von ihren royalen Pflichten zurückgezogen. Das waren die Nachrichten. Das Wetter in Deutschland. Tagsüber im Süden und Nordwesten Schauer, teils Gewitter, an den Alpen längere Regenfälle, sonst oft trocken, Höchstwerte 20 bis 28 Grad. Am Freitag zeitweise sonnig, im Nordwesten und Süden Schauer und Gewitter, 19 bis 26 Grad. Am Samstag gebietsweise trocken, einzelne Schauer, 18 bis 26 Grad. Es ist jetzt 5.03 Uhr.
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4: Die A4 Dresden Richtung Görlitz ist zwischen Ottendorf-Ockrilla und Ohorn wegen eines Schwertransports bis ca. 6 Uhr gesperrt. A4 Görlitz Richtung Dresden ist zwischen Kodersdorf und Weißenberg wegen einer Nachtbaustelle gesperrt. Dann die nächste Sperrung auf der A45 Karlsruhe Richtung Frankfurt zwischen Dossenheim und Ladenburg. Hier haben wir eine Sperrung wegen Reinigungsarbeiten. Die A5 Karlsruhe Richtung Basel ist zwischen Mülheim-Neuenburg und dem Dreieck Neuenburg nach einem Unfall gesperrt. Dann die A33 Brilon Richtung Bielefeld ist zwischen Etteln und Borchen nach einem Unfall bis ca. 7 Uhr gesperrt. Und die A100 Stadtring Berlin-Wilmersdorf Richtung Neukölln, der Britzer Tunnel ist hier nach einem Unfall gesperrt. Kommen Sie sicher an Ihr Ziel. Guten Morgen.
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4: Aus dem Studio von NDR Info in Hamburg mit Milad Kupay. Heute ist Donnerstag, der 20. August. Fast 4 Jahre nach den Anschlägen auf die Nord Stream Pipelines konnten die Ermittler in Kroatien einen zweiten Verdächtigen festnehmen. Wir erinnern uns, die Pipelines hatten Deutschland mit Gas aus Russland versorgt. Etwa ein halbes Jahr nach Russlands Angriff auf die Ukraine waren die Nord Stream Leitungen zerstört worden. Der jetzt Festgenommene soll einer der Taucher gewesen sein, der die Sprengsätze in der Ostsee angebracht hat. Deutschland will seine Auslieferung beantragen. Mehr dazu von Max Seib.
5: Es ist Mittwochmorgen, als die Ermittler zuschlagen. In der kroatischen Küstenstadt Pula nehmen lokale Beamte Volodymyr S. fest. In die Wege geleitet hat die Operation die Generalbundesanwaltschaft in Deutschland. 4 Jahre nach dem Anschlag auf die Nord Stream Pipelines nun also die zweite Festnahme. Volodymyr S. spielte damals eine wichtige Rolle, sagt der ARD-Terrorismusexperte Michael Götschenberg bei Tagesschau 24.
6: Der Mann ist ukrainischer Staatsangehöriger, Taucher und wird von den deutschen Ermittlern verdächtigt, einer von denen gewesen zu sein, die mit einem Segelschiff vor 4 Jahren von Deutschland aus aufgebrochen waren, um den Sprengstoff an die Nord Stream Pipelines heranzuführen und die Sprengung herbeizuführen.
5: Gesprengt wurde mit Zeitzündern. Die Folge des Anschlags, die Pipelines Nord Stream 1 und 2 wurden zerstört, mögliche Gaslieferungen von Russland nach Deutschland auf diesem Wege langfristig gekappt. Die Schuldfrage ist bis heute nicht final geklärt. Der ukrainische Präsident Selenskyj hat eine Beteiligung stets dementiert.
7: Die Ukraine war das nicht. Das wird nur behauptet, um die Hilfen an uns zu verlangsamen.
5: Allerdings war Volodymyr S. laut Ermittlern vor dem Anschlag Tauchlehrer in Kiew, davor Soldat in der ukrainischen Armee. Als die deutschen Behörden ihn 2024 in Polen aufspüren, entkommt er in seine Heimat, offenbar mit Hilfe eines ukrainischen Diplomaten. Zurück in Polen wird er im vergangenen Jahr festgenommen, aber nicht an Deutschland ausgeliefert. Im Gegenteil, die polnische Justiz lässt ihn frei mit der Begründung, der Angriff auf die Pipelines sei als militärische Aktion in einem Krieg zu verstehen. Volodymyr S. selbst sagt im polnischen Fernsehen, er sei unschuldig.
8: Ich habe in Deutschland kein Verbrechen begangen und ich habe Nord Stream nicht gesprengt.
5: Den deutschen Behörden ist klar, in Polen können sie Volodymyr S. nicht erwischen. Ihre Chance kommt, als er nun nach Kroatien reist. Laut ARD-Terrorismusexperte Michael Götschenberg tut er das aus einem sehr ungewöhnlichen Grund.
6: Zunächst mal ist bemerkenswert, warum er in Kroatien war, und zwar um eine Hollywood-Produktion zu beraten, die Sprengung der Nord Stream Pipelines vor der kroatischen Küste verfilmt.
5: Weil der europäische Haftbefehl weiter bestand, hat die kroatische Polizei Volodymyr S. jetzt festgenommen. Die weiteren Schritte allerdings offen.
6: Die Frage ist nun, ob die kroatische Justiz ihn nach Deutschland überstellt. Ich würde sagen, ein Selbstläufer ist es nicht.
5: Geklappt hat dies beim mutmaßlich zentralen Drahtzieher des Pipeline-Anschlags, Serhii K. Nach einer Festnahme in Italien wurde er im vergangenen Jahr nach Deutschland ausgeliefert. Die Generalbundesanwaltschaft hat ihn mittlerweile angeklagt, der Vorwurf Kriegsverbrechen.
4: Es ist also die zweite Festnahme im Fall des Nord Stream-Anschlags und, ja, Sie haben es gerade im Beitrag gehört, in die Wege geleitet hat die Festnahme die Generalbundesanwaltschaft Hamburg. Diese hat auch eine Klage eingereicht. Sofern das Gericht in Hamburg die Anklage zulässt und es damit zu einem Prozess kommt, wie dieser, wird dieser auch eine politische Dimension haben. Wie sich in den aktuellen Wahlkämpfen zeigt, berichtet Christina Nagel.
9: Beim BSW haben es die Gaspipelines in Berlin sogar auf die Wahlplakate geschafft. Zu sehen ist ein in Ketten gelegtes Ventil. Die Forderung lautet: Nord Stream aufdrehen. Es ist ein Spiel mit der Sehnsucht nach den guten, alten, sanktionsfreien Zeiten, in denen russisches Gas günstig zu haben war. Doch 3 der 4 Röhren sind zerstört. Sie wurden, da sind sich die Ermittler sicher, gesprengt von einer Gruppe ukrainischer Taucher. Für Sarah Wagenknecht steht fest, dass die Ukraine dahinter steckt. Ein Land, dem Deutschland Milliarden schenke.
10: Dass daraus die Politik nicht irgendwann Konsequenzen zieht, das empfinden viele Menschen ja auch als absolutes Vasallentum. Also, weil kein anderes Land würde das machen.
9: Ähnlich klingt es auch bei der AfD, auf Wahlkampfveranstaltungen, in den sozialen Medien oder auch im Parlament. Fast schon genüsslich zitierte der außenpolitische Sprecher der AfD-Fraktion Markus Frohnmeier in einer Sitzung vor der Sommerpause aus der Anklage, die die Bundesanwaltschaft bei einem Hamburger Gericht eingereicht hat.
11: Der Generalbundesanwalt nennt diese Tat, hören Sie jetzt gut zu, ein Kriegsverbrechen.
9: Noch dazu eines:
11: im Auftrag staatlicher Stellen in der Ukraine.
9: Die AfD fordert die Bundesregierung auf, Schadenersatz von der Ukraine zu verlangen und die milliardenschwere Unterstützung sofort einzustellen. Die Bundesregierung aber, kritisiert die AfD-Co-Vorsitzende Alice Weidel, tue weiter nichts. Aus gutem Grund hält die Bundesregierung dagegen, denn noch gibt es kein Urteil, keinen Prozess und die Ermittlungen laufen. Die Festnahme eines weiteren Tatverdächtigen jetzt, stellt Innenminister Alexander Dobrindt klar, sei nicht der letzte Schritt gewesen.
12: Das ist das, was alle von uns erwarten, dass wir bei Anschlägen dieser Art rechtsstaatlich vorgehen. Und deswegen bleiben natürlich die Ermittlungen weiter am Laufen, auch im Europäischen Verbund. Und alle diejenigen, die damit in Verbindung stehen, die wir identifizieren, die wollen wir auch zur Rechenschaft ziehen.
9: Und zwar, wie Außenminister Johann Wadephul betont, ohne Ansehen der Person.
13: Ich kann nur sagen, dass die deutsche Justiz da absolut freie Hand hat und bin auch jederzeit bereit und in der Lage, das in der Ukraine zu erläutern.
9: Vertuscht und unter den Teppich gekehrt werde jedenfalls nichts, sagt der SPD-Abgeordnete Daniel Baldi, anders als früher unterstellt worden sei. Er plädiert dafür, das Urteil abzuwarten.
14: Wenn rauskommt, ja, die Ukraine steckt dahinter, dann glaube ich, hat die Ukraine sich damit mehr geschadet, auch im Verhältnis zu Deutschland, als was es genützt hat.
9: Denn sollte sich bewahrheiten, dass staatliche ukrainische Stellen den Auftrag gegeben haben, würde sich das aus Baldis Sicht durchaus auswirken auf die Stimmung in Deutschland und auf das deutsch-ukrainische Verhältnis. Die Sprengung mit all ihren Folgen für die deutsche Energieversorgung müsste dann auch politisch aufgearbeitet werden. Aber, meint er, erst nach dem Krieg, weil alles andere nur Putin in die Karten spiele, der den Krieg vom Zaun gebrochen habe. Was, so der Sozialdemokrat, AfD und BSW bei ihren Kampagnen gern unter den Tisch fallen ließen.
4: Ja, welche politische Sprengkraft haben die erneuten Festnahmen im Nord Stream-Fall? Das war ein Beitrag von Christina Nagel. Und ich hatte eben in der Anmoderation versehentlich von der Generalbundesanwaltschaft Hamburg gesprochen. Das ist natürlich Quatsch. Gemeint war der Generalbundesanwalt in Karlsruhe beim Bundesgerichtshof. 5:11 ist es. Guten Morgen. Und wir schauen aufs Wetter hier bei uns in der ARD-Infonacht. Fangen wir mal mit ein paar aktuellen Temperaturen an. Hamburg meldet 13 Grad, Berlin ist mit 16 Grad mit dabei, Frankfurt am Main 17 Grad, weiter geht's in Köln 16 Grad, Leipzig ist mit 16 Grad mit dabei, München meldet 19 Grad und in Stuttgart sind es 20 Grad.

Ja, ansonsten ist es tagsüber im Süden und im Nordwesten schauerartig. Da gibt es sogar teilweise Gewitter. An den Alpen längere Regenfälle. Ansonsten in den übrigen Teilen des Landes trocken. Die Höchstwerte erreichen heute 20 bis 28 Grad. So geht es dann auch am Freitag weiter. Zeitweise sonnig im Nordwesten und im Süden. Einige Schauer und Gewitter bei Temperaturen bis 26 Grad. Und das Wochenende am Samstag auch gebietsweise trocken. Hier und da ein paar Schauer bei 18 bis 26 Grad.

0: 5.13 Uhr ist es.
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0: In der Ukraine, da sorgt eine Videobotschaft des ehemaligen Verteidigungsministers Mykhailo Fedorow für Aufsehen. Er stellt darin das Vertrauen in Präsident Zelensky und das Parlament in Frage. Er fordert, die Ukrainer sollten auch während des Krieges an die Wahlurnen dürfen. Beobachter sehen darin vor allem den Versuch, sich politisch zu profilieren und eine eigene politische Karriere zu starten. Denn Umfragen zeigen, dass er bei vielen Menschen ja beliebt ist. Selbst seine Anhänger fragen sich allerdings, ob Wahlen während des Krieges überhaupt möglich und sinnvoll sind. Große Teile des Landes stehen weiterhin unter russischem Beschuss. Millionen Ukrainer leben im Ausland. Die Debatte über Neuwahlen ist damit auch eine Debatte über die Zukunft der ukrainischen Demokratie mitten im Krieg. Florian Kellermann.
2: Mykhailo Fedorow gehörte 7 Jahre der ukrainischen Regierung an. Also zum engsten Kreis um Präsident Volodymyr Zelensky. Mit der Videobotschaft, die er veröffentlichte, stellte er sich nun sehr deutlich gegen das Staatsoberhaupt. Fedorow sagte: Die Ukraine kann gleichzeitig einen Krieg kämpfen und eine Demokratie bleiben. Wahlen sind nicht einfach nur ein Stimmzettel. Sie sind der Moment, wo die Staatsmacht zum Bürger kommt und sagt: Das und das haben wir gemacht. Jetzt entscheidet ihr, ob ihr uns noch vertraut. Vorher hatte Fedorow eigentlich schon klargemacht, die Ukrainerinnen und Ukrainer haben seiner Ansicht nach das Vertrauen in Zelensky verloren. Dafür machte er vor allem Korruption bis in die Staatsspitze hinein verantwortlich, allerdings ohne Namen zu nennen. Wahlen während des Kriegs zu fordern, das galt in der Ukraine lange als politisches Tabu und wurde vielfach als Versuch gesehen, das Land zu destabilisieren. Dementsprechend irritiert die Reaktion vieler Beobachter, auch von dezidierten Zelensky-Kritikern wie dem Publizisten Vitali Portnikov. Natürlich sind Wahlen in einem demokratischen Staat nötig. Und natürlich hat Fedorow recht, wenn er sagt, dass nicht Putin darüber entscheiden kann, ob es in der Ukraine Wahlen gibt oder nicht. Aber in Wahrheit entscheidet ja nicht Putin, sondern der Krieg, genauer der Kriegszustand. Die geltenden Gesetze machten Wahlen im Kriegszustand unmöglich, so Portnikov. Andere kritisierten auch, dass weder ein regulärer Wahlkampf noch eine Stimmabgabe möglich sind, solange Russland die Ukraine täglich mit Raketen und Drohnen beschießt. So sehen es auch Ukrainerinnen und Ukrainer, die Fedorow als Minister gut fanden, wie Jaroslava Rehortschuk, 33 Jahre alt, die in Deutschland Verwaltungswissenschaften studiert hat.
3: Wir wissen alle, dass Fedorow auch viel, also in seiner Arbeit als Minister der digitalen Transformationen viel gemacht hat und ja, viele Reformen durchgeführt hat. Wir sind dafür auf jeden Fall dankbar, dass wir das haben. Aber ich glaube, die Wahlen online würden einfach nicht gehen.
2: Den Gedanken, die Wahlen im Internet abzuhalten, spricht Fedorow zwar nicht aus. Er liegt aber nahe angesichts seiner Expertise in Sachen Digitalisierung. Trotz aller Kritik, Fedorow hat eine Debatte angestoßen, die die Ukraine so schnell nicht los wird. Seine Bekannten diskutierten jetzt genau darüber, sagt Mykhailo Ohorodnikov, 41 Jahre alt und IT-Spezialist, der vor 7 Jahren Zelensky gewählt hat. Täglich geht er nun zu den Demonstrationen für Fedorow. Viele dachten, ich auch, das ist nicht die Zeit für Wahlen. Sie könnten die Gesellschaft erschüttern, dem Feind in die Hände spielen. Aber wir haben das besprochen und jetzt denke ich anders. Wegen der Korruptionsfälle, die öffentlich geworden sind und weil die Staatsmacht die Meinung der Gesellschaft ignoriert. Deshalb müsse über Wahlen zumindest nachgedacht werden, sagt Mykhailo. Sie könnten zum Beispiel erst einmal auf kommunaler Ebene in Gemeinden weit weg von der Front beginnen. Wenn es jetzt in der Ukraine Präsidentschaftswahlen gäbe, dann hätte der Ex-Verteidigungsminister Fedorow jedenfalls gute Chancen. Umfragen zeigen, ihm vertraut mehr als die Hälfte der Menschen, deutlich mehr als Präsident Zelensky. Kritiker von Fedorow meinen, genau deshalb trete er für Wahlen im Krieg ein.
0: Noch ein Monat, dann wird in Berlin ein neues Abgeordnetenhaus gewählt. Und wer danach ins Rote Rathaus einziehen wird, ist offen, offener denn je. Gleich 4 Parteien liefern sich in der Hauptstadt in den Umfragen ein Kopf-an-Kopf-Rennen. Thorsten Gabriel.
4: eng war es in Umfragen und an Wahlabenden in Berlin schon oft, aber so wie diesmal noch nie. CDU, Linke, AfD und Grüne bewegen sich in Wahlumfragen alle in einem Korridor rund um 20%. Zwischenzeitlich bis auf Platz 1 vorgearbeitet hatte sich dabei die Linke mit ihrer Spitzenkandidatin Elif Eralp.
5: Das zeigt, dass es genau richtig ist, dass wir die Mietenfrage ins Zentrum gerückt haben, weil das ist, was den Berlinerinnen und Berlinern schlaflose Nächte bereitet.
4: Beim Kampf gegen steigende Mieten in der Hauptstadt gibt es keine Partei, denen in Umfragen mehr Kompetenz zugeschrieben wird als der Linken. Bedenkt man allerdings, dass solche Umfragen immer eine Schwankungsbreite haben, können selbst diejenigen, die vorn liegen, kaum auf die Zahlen vertrauen. Weder die Linke noch die CDU, die über 3 Jahre hinweg alle Befragungen anführte. Aber weil sich Regierungschef Kai Wegner seit Jahresbeginn von einer Krise in die nächste manövrierte, sackte seine CDU so stark ab, dass die Partei im Juli die Reißleine zog. Austausch des Spitzenkandidaten. Finanzsenator Stefan Evers soll es nun richten.
6: Es waren 3 erfolgreiche Jahre, in denen wir sicherlich nicht alles erreicht haben, was man sich vorgenommen hat, was man sich wünschen kann. Aber es waren 3 Jahre, die Berlin gut getan haben.
4: Versucht Evers zu retten, was für seine Partei noch zu retten ist. Eher unauffällig fahren in diesem Wahlkampf die Grünen. Die Klimapolitik gerät angesichts des dominierenden Mietenthemas der Linken und der Affärenschlagzeilen der CDU ins Hintertreffen. Grünen Spitzenkandidat Werner Graf konstatiert angesichts der Umfragewerte aber zumindest:
7: Was wir sehen können, ist, dass Schwarz-Rot, dass CDU und SPD die Stadt nicht mehr hinter sich haben und dass diese Stadt einen Wechsel will.
4: Wohin auch immer gewechselt wird, Stand jetzt dürften die Grünen an einer kommenden Regierung in jedem Fall beteiligt sein. Ebenso wie die SPD, auch wenn die in Umfragen unterhalb von 15% verharrt. Deren Spitzenkandidat Steffen Kracht zeigt sich dennoch kämpferisch.
8: Ab jetzt ist Crunch-Time. Und ich werde darum kämpfen, dass wir tatsächlich dann auch als SPD, als stärkste Kraft am 20. September ins Ziel kommen.
4: Bleibt noch die AfD, die zuletzt zulegte auf 18% und ihr Wahlergebnis von 2023 damit verdoppelte. Sie hat allerdings keine Machtoption, weil die anderen Parteien eine Koalition mit ihr ausschließen. AfD-Spitzenkandidatin Christine Brinker erfreuen die Umfragewerte trotzdem.
9: Wir haben uns wirklich gut stabilisiert und darüber freue ich mich absolut und halten aber auch unser Ergebnis für ausbaufähig.
4: Nicht mit der AfD koalieren. Es ist nicht die einzige rote Linie, die andere Parteien bislang in diesem Wahlkampf gezogen haben. Die CDU schließt auch ein Bündnis mit den Linken aus. Umgekehrt gilt das ebenso. Darüber hinaus macht die Linke aber auch zur Koalitionsbedingung, dass dann die Bestände großer Wohnungskonzerne vergesellschaftet werden müssen, wie es ein Volksentscheid 2021 gefordert hatte. Das allerdings ist für die SPD eine rote Linie. Ein bisschen müssen die Parteien also aufpassen, sich nicht in roten Linien zu verheddern.
0: Auch Sachsen-Anhalt ist im Wahlkampf. In weniger als 3 Wochen, am 6. September, sind die stimmberechtigten Bürgerinnen und Bürger aufgerufen, einen neuen Landtag zu wählen. Wegen der hohen Zustimmungswerte für die AfD in Umfragen könnte der Ausgang dieser Abstimmung die ganze Republik aufrütteln. Für die Parteien zählt jede Stimme, um sie zu bekommen, setzten viele auf Haustürwahlkampf. Dorin Jonas hat einen Kandidaten beim Klingeln an vielen Türen begleitet.
10: So, fangen wir unten an.
11: Mustafa Gröner, Ende 20, dunkle Haare und Schnauzbart. Mutter Marokkanerin, Vater Altmerker, aufgewachsen im Plattenbauviertel Magdeburg-Olfenstedt. Er steht vor der Haustür des Wohnblocks am Breiten Weg. Sein Ziel, ein Direktmandat für die Linke im Wahlkreis Magdeburg-Ost. An 15.000 Haustüren wollen er und sein Team klingeln. Auf 350 Leute aus ganz Deutschland kann er in dieser Aktionswoche zählen. Das Ganze ist generalstabsmäßig geplant.
12: Hallo, guten Tag. Ich bin Mustafa, ich bin von der Linken. Wir sind hier gerade im Stadtteil unterwegs und fragen die Nachbarn, was sie beschäftigt und bewegt und was sie gerne ändern würden, gerade im Blick auf die Landtagswahl.
13: Alles okay bei mir. Ich werde mich richtig entscheiden.
12: Alles klar, aber haben Sie irgendwelche Sachen, die Sie gerne ändern?
11: Gröner übergibt noch rasch den Flyer und die Einladung zum Sommerfest. Und so geht er weiter von Tür zu Tür. Macht niemand auf, kommt ein kleiner Papieranhänger mit Infos an die Türklinke.
12: Wir diskutieren ja nicht mit den Menschen, sondern wir hören ihnen eher zu. Das trifft es eher. Also die schlimmste Reaktion, die ich erlebt habe, war, dass jemand halt gesagt hat, so nee, ich will nicht mit euch reden, hat die Tür zugeschlagen. Aber ansonsten ist Feedback positiv bis neutral.
11: Und dann klingelt der linken Kandidat bei Bernd Felske. Der trägt auch gleich sein Anliegen vor.
14: Ich würde gerne ein bisschen, dass wir bei der Wende was machen. Mhm.
11: Die Steuern gefallen ihm nicht. Er kommt dann aber auch schnell auf landespolitische Themen. Die beiden reden gut 10 Minuten miteinander. Wahlkampf an der Tür, das ist eine gute Sache, findet der 74-jährige Felske.
14: SPD war da, haben wir 5 Minuten, 10 Minuten erzählt.
11: So gut wie alle Parteien nutzen das Instrument des Haustürwahlkampfs. Von AfD über CDU bis SPD, Grüne und FDP. Mehr oder weniger intensiv.
15: Ja, man sollte meinen, das ist ein bisschen anachronistisch im digitalen Zeitalter.
11: Sagt der Politikwissenschaftler Michael Kolkmann von der Martin-Luther-Universität in Halle. Studien zeigten allerdings, dass Haustürwahlkampf die Wahlbeteiligung um bis zu 8 Prozentpunkte höher ausfallen lassen kann.
15: Und wenn es darum geht, ein Direktmandat zu gewinnen oder knapp über oder unterhalb der 5-Prozent-Hürde zu landen, ne, dann ist das wahrscheinlich sehr, sehr hilfreich. Und gerade wenn so ein bisschen das Bild Politik hört uns nicht mehr zu verbreitet ist, dann reagieren viele Wählerinnen und Wähler überrascht, wenn plötzlich jemand von der Partei oder der Spitzenkandidat oder vielleicht der Wahlkreiskandidat vor der Tür steht.
11: Bei welcher Partei am Ende das Kreuz wirklich steht, das entscheidet sich dann spätestens am 6. September.
1: Sport.
16: Mit Stefanie Lavoie, hallo. Die deutschen Hockey-Nationalteams haben bei der WM in Belgien und den Niederlanden das Zwischenrundenticket gelöst. Die deutschen Damen, auch bekannt als die Danas, konnten im abschließenden Gruppenspiel dank eines 3:1-Erfolgs gegen die USA das vorzeitige Aus verhindern. Die Honamas, also die deutschen Herren, ziehen als Gruppenerster in die nächste Runde ein. Der Weltmeister spielte 1:1 gegen Frankreich. Christina Schröder hat zugeschaut.
17: Starke Wolkenbrüche machten Titelverteidiger Deutschland und Frankreich schwer zu schaffen. Der Regen beeinflusste das Passspiel und die Schnelligkeit des Balls extrem. In einer unspektakulären Partie, in der es für beide Teams um nichts mehr ging, kontrollierten die DHB-Männer das Geschehen, kreierten aber nur wenige Kreisszenen. Justus Weigand blockte schließlich eine Flanke zur Führung ins Tor. In der Schlussminute erzielte Frankreich noch den Ausgleich. Im entscheidenden Vorrundenspiel gegen die USA hatten zuvor die deutschen Hockeyfrauen einen souveränen Auftritt gezeigt. Das junge DHB-Team ließ sich weder von tiefstehenden Amerikanerinnen beunruhigen, noch vom starken Regen beirren, der auch in dieser Partie für erschwerte Bedingungen gesorgt hatte. Kapitänin Lisa Nolte erzielte ihren 2. Treffer im 2. Spiel. Die ohnehin stark aufspielende Jette Fleschitz traf gleich 2-mal per Foul 7 Meter. Während die DHB-Männer als Gruppenerster in die Vorrunde einziehen und 3 Punkte aus dem Spiel gegen den Gruppenzweiten Belgien mitnehmen, gehen die Frauen als Gruppenzweite nach der Niederlage gegen den 1. Argentinien ohne Punkte in die nächste Turnierphase.
16: 3 Tage nach Abschluss der Titelkämpfe bei den Frauen ermitteln auch die Turner in Zagreb ihre Europameister. Zum Auftakt stand unter anderem die Qualifikation für den Endkampf im Teamwettbewerb auf dem Programm. Florian Winkler berichtet.
18: Angeführt vom starken deutschen Mehrkampfmeister Radomir Stelmak qualifizierten sich die deutschen Turner für das Teamfinale am Sonntag. Die DTB-Riege schaffte es als 6. zum Auftakt der EM in den Endkampf der besten 8 Nationen. Damit sicherte sich das Team von Bundestrainer Jens Mielbrath gleichzeitig das Ticket für die WM im Oktober in Rotterdam. Zusätzlich erreichte der Cottbuser Stelmak das Finale am REC. Am Königsgerät zeigte der gebürtige Ukrainer eine starke Leistung, Rang 6 für den 21-Jährigen in der Qualifikation. Einzelstarter Arthur Sahakian aus Bochum erreichte als 8. gerade noch so den Endkampf an den Ringen. Den 1. Titel in Zagreb gewann Ilja Kovtun. Der Ukrainer, der für den EM-Gastgeber Kroatien startet und erstmals bei einer großen Meisterschaft für sein neues Heimatland antrat, gewann in einem hochspannenden Wettkampf Gold im Mehrkampf.
16: Kurpark, Gradierwerk, Therme. Gewöhnlich geht's im hessischen Bad Orb geruhsam zu. 10.000 Einwohner hat die Kurstadt. Zum Auftakt der Deutschlandtour befanden sich mehr als doppelt so viele Menschen in Bad Orb. Ein Großteil davon natürlich Radsportfans. Holger Gerska war für uns beim Prolog dabei.
19: Vor 6 Wochen bejubelte Isaac del Toro auf dem Olympiaberg von Barcelona seinen 1. Tour de France-Etappensieg. Vor 3 Wochen in Alpe d'Huez und dann in Paris den 3. Platz der Gesamtwertung der Tour und nun am Kurpark in Bad Orb den Prologsieg der Deutschlandtour über reichlich 2,5 Kilometer. Aber dem Mexikaner bedeutete auch dieser Erfolg sehr viel und er ist jetzt der große Favorit auf den Gesamtsieg. In Bad Orb hatte Isaac del Toro aber auch etwas Glück, denn er konnte ganz am Ende auf abgetrockneten Straßen fahren, während der 2. platzierte bevor Manier sich am Anfang noch durch Pfützen pflügte. Der Franzose ist einer der weltbesten Sprinter und hatte am Sonntag das wichtigste deutsche Eintagesrennen in Hamburg für sich entschieden. Bester Deutscher dieses kurzen Prologzeitfahrens war mit dem 22-jährigen Tobias Müller ein Bahnradspezialist. Er schaffte Platz 10. Der deutsche Zeitfahrmeister Nils Polit, ein Teamkollege von Isaac Del Toro, wurde 12. Der Altmeister John Degenkolb 16.
16: Die erste Etappe führt das Peloton heute über 215,3 Kilometer von Bad Orb nach Schwäbisch Hall.
0: Der Sport war das mit Stefanie Lavoie. Mehr Geld für die Landwirtschaft. Dafür kämpft Bundesagrarminister Alois Rainer sowohl auf EU-Ebene als auch innerhalb der Bundesregierung. Er sagt, nur mit ausreichend finanzieller Unterstützung könne die Landwirtschaft in Deutschland und Europa langfristig genug Lebensmittel produzieren. Aber wie viel bringen diese Agrarhilfen tatsächlich für die Ernährungssicherheit? Eine Studie, die dem ARD-Hauptstadtstudio exklusiv vorliegt, kommt zu einem ernüchternden Ergebnis. Unser Thema gleich nach den nächsten Nachrichten.
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20: Um gleich 5.30 Uhr mit Wolfgang Berger. Verwechselte Patienten, im Körper vergessene OP-Instrumente oder falsche Medikamente. Der medizinische Dienst veröffentlicht heute neue Zahlen zu Behandlungsfehlern in Praxen und Kliniken. Erwartet wird eine Bilanz für 2025. Ein Jahr zuvor, also 2024, haben die Fachleute rund 3000 Behandlungsfehler dokumentiert, die zu einem Gesundheitsschaden geführt haben. Johannes Zuber berichtet aus der Nachrichtenredaktion, was Krankenkassen erwarten.
21: Es gibt Krankenkassen, die schon von einem deutlichen Anstieg der Zahlen berichten. Andere sehen keinen solchen Trend, sondern eher gleichbleibende Zahlen. Was viele Kassen aber einheitlich fordern, Behandlungsfehler sollten besser ermittelt und dokumentiert werden, um aus den Fehlern zu lernen. Ein einheitliches Melderegister für Behandlungsfehler ist eine Forderung, die immer wieder kommt, denn derzeit führen viele Stellen eigene Register, also der medizinische Dienst, aber auch Krankenkassen und Ärztekammern.
20: Angesichts der geringen Füllstände der Gasspeicher hat der Verbraucherzentrale Bundesverband vor steigenden Gaspreisen gewarnt. Der Verband sehe mögliche Herausforderungen für den kommenden Winter, sagte Vorständin Popp der Rheinischen Post. Die Einkaufspreise für Gas steigen demnach seit Beginn des Krieges im Nahen Osten deutlich. Verbraucher sollten jetzt prüfen, ob ihr Vertrag über den Winter hinaus eine Preisbindung vorsieht. Das Bundeswirtschaftsministerium hatte vorher die Gashändler aufgefordert, ihre Speicher zu füllen. Bislang seien sie nur halb voll. Nach fehlenden Erfolgen bei den Verhandlungen hat US-Präsident Trump dem Iran mit einem beispiellosen Wirtschaftskrieg gedroht. Außerdem müsse jedes Land bei einer Unterstützung des Iran mit wirtschaftlichen Konsequenzen rechnen, verkündete Trump. Es brauche die Hilfe aller Verbündeten der USA, um die vom Iran ausgehende Bedrohung zu stoppen. Flensburg ist zum zweiten Mal Gastgeber für ein internationales Polizeitreffen. Die Polizistinnen und Polizisten aus 11 Ländern wollen ihre Arbeit vergleichen und sehen, was sie voneinander lernen können. Jörn Zahlmann erklärt, wie das abläuft.
22: In Flensburg sollen sie nicht nur über ihren Berufsalltag sprechen, sondern auch deutsche Abläufe praktisch kennenlernen. Etwa beim Einsatztraining, im Streifendienst und bei Verkehrskontrollen. Ein Teilnehmer aus Belgien will beispielsweise die Arbeit an der deutsch-belgischen Grenze mit der deutsch-dänischen Zusammenarbeit vergleichen. Für die Öffentlichkeit wird die Zusammenkunft am Sonnabend sichtbar. Ab 10 Uhr begleiten die internationalen Gäste die Flensburger Einsatzkräfte bei Streifendiensten in der Innenstadt und am Hafen. Am Montag steht dann ein Besuch der Wasserschutzpolizei in Kiel auf dem Programm.
20: Das Wetter in Deutschland. Tagsüber im Süden und Nordwesten Schauer, teils Gewitter, an den Alpen längere Regenfälle, sonst oft trocken. Höchstwerte 20 bis 28 Grad. Am Freitag zeitweise sonnig, im Nordwesten und im Süden Schauer und Gewitter, 19 bis 26 Grad. Am Samstag gebietsweise trocken, einzelne Schauer möglich, 18 bis 26 Grad. Das waren die Nachrichten.
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0: Die A4 Dresden Richtung Görlitz ist zwischen Ottendorf-Ockrilla und Ohorn wegen eines Schwertransports bis ca. 6 Uhr gesperrt. Dann die nächste Sperrung auf der A4 Görlitz Richtung Dresden zwischen Kodersdorf und Weißenberg. Auch hier eine Sperrung wegen einer Nachtbaustelle. Weiter auf der A5 Karlsruhe Richtung Basel ist die zwischen Müllheim-Neuenburg und Dreieck-Neuenburg nach einem Unfall gesperrt. Die A33 Brilon Richtung Bielefeld ist zwischen Etteln und Borchen nach einem Unfall bis ca. 7 Uhr gesperrt. Und die A100 Stadtring Berlin-Wilmersdorf Richtung Neukölln, der Britzer Tunnel, ist nach einem Unfall gesperrt. Gute Fahrt.
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0: Mit Milat Kupay. Die Bauern brauchen genügend finanzielle Unterstützung. Nur so lässt sich sicherstellen, dass die Menschen in Deutschland und Europa genug Brot und Fleisch auf dem Tisch haben. Mit diesem Argument kämpft der Bundesagrarminister in der EU, aber auch innerhalb der eigenen Regierung für mehr Geld für die Landwirte. Denn das EU-Agrarbudget wird im Moment neu verhandelt. Allerdings, eine Studie, die dem ARD-Hauptstadtstudio vorliegt, stellt in Frage, wie viel die Agrarhilfen für die Ernährungssicherheit überhaupt bringen. Eva Huber berichtet aus Berlin.
2: Für die Landwirtschaft gibt die EU jedes Jahr rund 54 Milliarden Euro aus. Viel davon wird mit der Gießkanne verteilt. Ein fester Betrag für jeden Hektar Land.
3: Was passiert denn, wenn wir wirklich die Direktzahlungen, diese Hektarprämien abschaffen? Sind wir dann noch souverän? Sind wir noch ernährungssicher?
2: Das hat sich Jörg Andreas Krüger, Präsident des Naturschutzbundes Deutschland, kurz NABU, gefragt und es von Wissenschaftlern mit einem anerkannten Simulationsmodell ausrechnen lassen. Die Ergebnisse liegen dem ARD-Hauptstadtstudio exklusiv vor. Ohne die EU-Agrarhilfen würde in Deutschland und Europa nur etwas weniger produziert werden als bisher. Beim Getreide zum Beispiel gingen die Erntemengen um 1-3% zurück. Bei Fleisch gäbe es nur ein Minus von bis zu 0,75%. Auf manchen Flächen würden die Bauern nichts mehr anbauen. Dass trotzdem die Erntemengen kaum sinken, erklärt die Studie damit, dass viele Landwirte intensiver wirtschaften würden, es zum Beispiel weniger Bioanbau geben würde.
3: Das war wirklich eindrucksvoll zu sehen, wie wenig Auswirkung am Ende es hat und wie schlecht die Argumentation aus der Politik ist, dass diese Subventionen gebraucht werden, um eine Ernährungssicherung abzusichern.
2: Ganz anders sieht das der Bauernverband. Bauernpräsident Joachim Ruckwied hält die Berechnungen für praxisfern und warnt:
5: Ohne die Direktzahlungen könnten viele Betriebe nicht mehr in die Zukunft gehen. Die müssten die Betriebstore schließen. Das Schließen wäre ein Schließen für immer.
2: Von der Bundesregierung wünscht sich der Bauernpräsident mehr Einsatz bei den Verhandlungen fürs EU-Agrarbudget. Dort scheint Landwirtschaftsminister Alois Rainer auf weiter Flur allein zu kämpfen. Bundeskanzler Merz will auf EU-Ebene vor allem Geld in Verteidigung und Wirtschaft stecken. Die Landwirte könnten in Zukunft deutlich weniger Geld bekommen. Albert Stegemann, Vizefraktionschef der Union im Bundestag, spricht von einer Verteilungskonkurrenz.
23: Was das Thema Verteidigungsfähigkeit angeht, das unterstreiche ich selbstverständlich auch mit. Aber auf der anderen Seite ist das Thema Versorgungssicherheit, hat ja auch eine Verteidigungsrelevanz für Europa. Und deswegen macht es Sinn, diese Dinge gemeinsam zu denken.
2: Dass man für diese Agrarverteidigungssicherheit Geld pro Hektar an alle Landwirte verteilen muss, das sieht der Naturschutzbund mit seiner Studie widerlegt. Trotzdem will auch er weiter an Agrarhilfen festhalten, sie aber anders verteilen, nämlich mehr Geld für gesellschaftliche Leistungen wie Hecken, bodenschonende Bewirtschaftung und klimagerechte Landwirtschaft. Denn für solche Leistungen hätten die Landwirte ohne Agrarhilfen kaum mehr Spielraum.
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0: Viele Wohnungen oder Häuser sind genehmigt, gebaut werden sie trotzdem nicht. Hohe Kosten und schwierige Finanzierungsbedingungen halten Investoren zurück. Entspannung für den Immobilienmarkt könnte aus einer anderen Richtung kommen. In den nächsten Jahren dürften immer mehr Häuser und Wohnungen der sogenannten Babyboomer-Generation angeboten werden. Mit der Folge, dass das zusätzliche Angebot die Immobilienpreise regional sinken lassen könnte. Bianca von der Au berichtet.
6: Die sogenannten Babyboomer, also die geburtenstarken Jahrgänge von 1946 bis 1964, sind eine echte Macht am Immobilienmarkt. Nach Berechnungen der Immobilienplattform Jakasa besitzen sie aktuell einen erheblichen Teil des deutschen Wohneigentums. Jede dritte Wohnimmobilie gehört demnach den Babyboomern. Björn Kolbmöller, Gründer und Geschäftsführer von Jakasa, sieht eine große Eigentumsverschiebung auf uns zukommen.
7: Tatsächlich ist es aber so, dass die nächsten 15 bis 25 Jahre die geburtenstärksten Jahrgänge um die 60er in diese Phase reinkommen, wo Pflege, Umzug, Erbfälle anstehen. Wir sprechen also nicht von einem großen Ereignis zu einem bestimmten Tag oder Jahr, es ist ein Prozess.
6: Ein Prozess in der Zeitspanne von 2035 bis 2050, in dem viele ältere Eigentümer ihre Häuser verkaufen oder vererben werden. Durch das dann größere Angebot, so die Annahme vieler Studien, werden perspektivisch die Immobilienpreise fallen. Doch nicht überall. Immobilienökonom Thomas Bayerle von der Hochschule Biberach sieht ein klares Stadt-Land-Gefälle bei den Preisen.
8: Im Ballungsraum werden wir eigentlich kaum Angebote sehen zu kaufen. Das ist ja genau diese Schizophrenie dabei, solange die Generation heute, aber vielleicht auch die Babyboomer, darf man nicht unterschätzen, ihr Häuschen draußen verkaufen wollen, eine kleine Stadtwohnung haben, weil näher zu allen möglichen Strukturen, ist es auch ein Effekt, wo man einfach sagen kann, es ballt sich in Ballungsräumen noch stärker. Die Mietenkaufpreise steigen weiter.
6: Im ländlichen, strukturschwachen Raum hingegen könnte es ein Überangebot an Häusern geben, die keinen Käufer finden. Beispielsweise in der brandenburgischen Uckermark, im Ennepe-Ruhr-Kreis oder im Landkreis Meißen in Sachsen. Wie immer bei einer Immobilie heißt es also Lage, Lage.

0: KfW-Bank. Philipp Tillissen, verantwortlich für die inländischen Immobilienförderprogramme bei der KfW.
1: Das Programm ist für Familien interessant, die mindestens ein Kind haben und eben selber in der Immobilie wohnen wollen, nicht eben für eine Vermietung.
0: Kommen junge Familien ihrem Traum vom Eigenheim also künftig näher? Die Antwort lautet jein. Zwar werden perspektivisch in den kommenden Jahren viele Einfamilienhäuser frei werden, doch in der Mehrzahl stehen sie zu weit weg von den großen Städten und Ballungszentren, wo die Arbeitsplätze sind. Außerdem nicht zu unterschätzen, die Babyboomer haben eine viel längere Lebenserwartung als deren Eltern und viele haben noch lange nicht vor, aus ihrem Haus auszuziehen.
2: Das war unser Wirtschaftsblock für diese Stunde mit Bianca von der Au. 100 Tage ist die neue grün-schwarze Landesregierung von Ministerpräsident Cem Özdemir im Amt. Der frühere Bundeslandwirtschaftsminister von den Grünen hat die Landtagswahl im März nach einer furiosen Aufholjagd knapp vor der CDU und ihrem Landeschef Manuel Hagel gewonnen. Seit Mitte Mai regieren beide zusammen in einer Neuauflage der grün-schwarzen Koalition in Baden-Württemberg. Über die neue Regierung und ihre 100-Tage-Bilanz berichtet Knut Bauer.
3: Für manchen wäre die Nachfolge von Langzeitministerpräsident Winfried Kretschmann ein schweres Erbe gewesen. Nicht so für Cem Özdemir.
4: Jetzt bin ich Ministerpräsident, das ist mir jetzt ja nicht an der Wiege gesungen worden. Ein Arbeiterkind aus Baden-Urach. Er wird mal Ministerpräsident von Baden-Württemberg und trotzdem hat es geklappt. Das zeigt ja, in Baden-Württemberg gehen solche Geschichten.
3: Mit einer gewissen Selbstverständlichkeit und der Erfahrung des langjährigen Politikprofis zieht Özdemir in die Villa Reitzenstein ein, den Amtssitz des Ministerpräsidenten in Stuttgart. In Sachen Selbstdarstellung macht dem bundesweit bekannten grünen Politiker so schnell keiner was vor.
4: Das ist natürlich der absolute Höhepunkt in meinem Leben, in meiner Karriere als Politiker, dem Land als Ministerpräsident dienen zu können.
3: Doch die Herausforderungen sind groß. Der 60-Jährige tritt sein Amt im Autoland Baden-Württemberg mitten in einer Strukturkrise an. Die Automobilindustrie schwächelt, Zulieferer bangen um Aufträge und Tausende von Arbeitsplätzen stehen auf der Kippe. Die Sicherung des Standorts geben Özdemir und seine grün-schwarze Landesregierung als wesentliches Ziel aus.
4: Wir sind, ich will das nochmal unterstreichen, zu hoch in den Kosten. Wenn wir Jobs erhalten wollen, dann werden wir an der Stelle eine Veränderung brauchen und das wird man spüren.
3: Etwa durch längere Arbeitszeiten. Dabei befindet sich der grünen Regierungschef im Einklang mit Manuel Hagel von der CDU, sein Kontrahent im Wahlkampf und jetziger Innenminister. Die beiden verstehen sich und kommunizieren regelmäßig, sagt Hagel.
5: Cem Özdemir und ich, wir sind täglich im Kontakt, teilweise mehrmals, vielleicht sogar öfter wie mit unseren eigenen Frauen an manchen Tagen und tauschen uns über die Dinge aus.
3: Die Stimmung in der Koalition ist ordentlich und vom holprigen Start bei den Sondierungen und dem Ärger der CDU über das wahrscheinlich wahlentscheidende Rehaugenvideo ist nichts mehr zu spüren. Beim zentralen Thema Bürokratieabbau hat die Landesregierung ein Effizienzgesetz auf den Weg gebracht. Bis Ende 2027 sollen in Baden-Württemberg alle Berichts- und Dokumentationspflichten aus dem Landesrecht gestrichen werden. Außerdem rückt Boris Palmer an. Der parteilose Tübinger Oberbürgermeister soll als ehrenamtlicher Rat für Staatsmodernisierung für den weiteren Abbau unnötiger Vorschriften sorgen. Die grüne Jugend bezeichnet Palmers Berufung als Fehlentscheidung. Doch Cem Özdemir verknüpft mit dem Thema Staatsmodernisierung den Erfolg seiner Regierung.
4: Wir werden ja auch daran gemessen, wie viel davon umgesetzt wird von dem, was er an Vorschlägen macht. Das ist auch der Maßstab an die Landesregierung, ob uns das gelingt oder nicht.
2: Es ist 5.44 Uhr. Guten Morgen.
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2: Auch nach dem Waffenstillstand im Gazastreifen fliegt die israelische Armee dort beinahe täglich Angriffe. Israel rechtfertigt sich damit, Mitglieder der Terrororganisation Hamas zu bekämpfen. Wenn man sich das Völkerrecht und die Menschen- und Grundrechte anschaut, dann kann man schon sagen, dass Folgendes eindeutig zu weit geht, nämlich die Forderung von Israels Minister für nationale Sicherheit Itamar Ben-Gvir, jeden Tag 30 bis 40 Menschen im Gazastreifen gezielt zu töten. Die Bundesregierung war ja bisher zögerlich, Sanktionen gegen den rechtsextremen Minister zu verhängen. Aber die Kritik kommt jetzt auch vom Kanzler. Katrin Auer.
7: Jetzt äußert sich auch der Kanzler. Aus dem Urlaub lässt er seinen stellvertretenden Pressesprecher Sebastian Hille ausrichten, was er von den Äußerungen des israelischen Polizeiministers Itamar

0: Ben-Gvir hält.
1: Der Bundeskanzler verurteilt die menschenverachtenden, völkerrechtswidrigen Appelle von Minister Ben-Gvir scharf. Sie sind nicht hinnehmbar.
0: Der rechtsextreme Minister, bekannt für Provokationen und Hassbotschaften, hatte sich in einem Podcast über den Militäreinsatz Israels im Gazastreifen geäußert. Hier eine Übersetzung.
2: Ich denke, wir müssen im Gazastreifen gezielte Tötungen durchführen, jede Nacht 30, 40 ausschalten. Nicht nur diejenigen, die uns jetzt gefährden. Nein, dort gibt es Leute, die keine menschlichen Wesen sind. Sie sollten nicht leben.
0: Das geht deutlich zu weit, findet auch Außenminister Johann Wadephul. Er nennt die Äußerungen unsäglich und völlig inakzeptabel. Aber was folgt daraus? Sowohl der Sprecher des Kanzlers als auch Wadephul verweisen auf die EU. Anfang September treffen sich die EU-Außenminister in Irland.
3: Die Europäische Union ist die Ebene, auf der wir bisher gehandelt haben. Und die Bundesregierung ist weiterhin der Auffassung, dass wir dort gemeinsam tätig werden sollten.
0: Seit Jahren wird auf EU-Ebene darüber verhandelt, ob Ben-Gvir sanktioniert werden soll. Denkbar wäre etwa eine Einreisesperre oder das Einfrieren von Vermögen. Aber die Entscheidung muss einstimmig fallen. Und Deutschland hat bislang nicht den Ruf, da entschieden voranzugehen. Einige EU-Mitgliedstaaten haben währenddessen eigene Maßnahmen ergriffen. Frankreich, Slowenien, Irland und Spanien haben Einreisesperren gegen den radikalen Politiker verhängt. Neben Ben-Gvirs Äußerungen sorgt ein weiterer Vorgang für Kritik der Bundesregierung. Das sogenannte Siedlungsprojekt E1. Israels Regierung will ein strategisch wichtiges Gebiet östlich von Ost-Jerusalem bebauen lassen. E1 würde das Westjordanland in zwei Teile teilen und damit eine Zwei-Staaten-Lösung in noch weitere Ferne rücken lassen. Lange war E1 nur ein Plan, aber jetzt hat die israelische Regierung die ersten 1200 Wohnungen ausgeschrieben. Johann Wadephul dazu.
3: Die Bundesregierung lehnt diesen völkerrechtswidrigen Schritt und jede Annexionspläne ab. Wir rufen die israelische Regierung erneut auf, die Planungen für E1 zu stoppen und den Siedlungsbau im Westjordanland einzustellen.
0: Auch der Kanzler erklärt über seinen Sprecher, er verfolge die Ausschreibung der Wohnungen für das Siedlungsprojekt mit großer Sorge. Er sei darüber weiterhin mit Israels Premierminister Netanyahu im, Zitat, kritischen Austausch. Siedlungsbau und Äußerungen eines rechtsextremen Ministers. Deutschlands Haltung zu Israel steht wieder mal auf dem Prüfstand.
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5: Gamer aus aller Welt reisen dorthin, wo eines der beliebtesten internationalen Computerspiele spielt. Das in Tschechien entwickelte Kingdom Come Deliverance. Ein Rollenspiel im Böhmen des 15. Jahrhunderts. Der zweite Teil ist schon seit Anfang 2025 auf dem Markt. Doch Fans aus Ländern der ganzen Welt strömen weiter an die Orte des Spiels. Nach Kutná Hora, etwa Kuttenberg. Dort wollen sie die Realität mit ihrer virtuellen Erfahrung abgleichen. In Kuttenberg selbst ist man froh über diese Entwicklung und bietet speziell auf das Spiel ausgerichtete Führungen an. Matthias von Lieben hat an einer dieser Führungen teilgenommen.
6: Oh, hi everyone, my name is Lara. We're doing a tour called Silver Kuttenberg.
7: Ein heißer Augustnachmittag in Kutná Hora, eine Stunde östlich von Prag. Im Welschen Hof, einst die königliche Münzstätte des Königreichs Böhmen, startet eine besondere Stadtführung. 7 Teilnehmer haben sich für Silver Kuttenberg angemeldet, in englischer Sprache. Einige von ihnen kennen die Stadt bereits aus dem zweiten Teil des Computer-Rollenspiels Kingdom Come Deliverance. Jetzt wollen sie die virtuelle Spielwelt in echt erleben, etwa Dennis aus Berlin.
8: Ja, wir haben im Internet gesehen, dass es hier so eine Tour gibt für Kingdom Come Deliverance 2. Und dann haben wir uns spontan dazu entschlossen, hierher zu kommen und zu schauen, wie Kuttenberg in echt so ist und wie viel so mit dem Spiel übereinstimmt.
7: Kutná Hora, auf Deutsch Kuttenberg, ist eine der zentralen Schauplätze des millionenfach verkauften Spiels der tschechischen Warhorse Studios. Es erweckt die böhmische Stadt des frühen 15. Jahrhunderts virtuell zum Leben. Die fiktive Geschichte um den einfachen Handwerkersohn Heinrich von Skalitz spielt an realen, detailverliebt rekonstruierten Orten, sagt Stadtführerin Lara Dausek. Die Historikerin kommt ursprünglich aus Österreich, lebt aber seit 2 Jahren in Kutná Hora. Die Führung sei so beliebt, dass sie 2-mal am Tag angeboten wird.
6: Wir haben Screenshots dabei von eben dem zweiten Teil von Kingdom Come Deliverance und wir vergleichen die Screenshots aus dem Spiel mit der historischen Realität.
7: Im welschen oder italienischen Hof wurde einst der Prager Groschen geprägt. Silbermünzen, die Kuttenberg mit seinen Silberminen zu einer der reichsten Städte Böhmens machten.
8: Jetzt hier dieser italienische Hof, da war ich wirklich erstaunt zu sehen, ja, wie realitätsnah das wirklich auch im Spiel umgesetzt wurde. Richtig toll.
7: In der ehemaligen Münzstätte dürfen die Teilnehmer anschließend selbst eine Münze prägen. Wie Heinrich im Spiel zieht die Gruppe anschließend durch die engen Gassen Kuttenbergs, über Kopfsteinpflaster und vorbei an Gebäuden, die die Spielentwickler akkurat nachgebaut haben.
4: Der große Wow-Moment ist ja dann immer bei der Aussichtsplattform, bei der Jakobskirche, wo sich dann wirklich die kleine Gasse öffnet zu diesem großen Ausblick mit der Barbara-Kathedrale. Da holt man schon die meisten ab, finde ich.
7: Die St. Barbara-Kathedrale ist bis heute das Wahrzeichen Kuttenbergs, im Spiel allerdings noch als Baustelle zu sehen. Auch Marktplatz, St. Jakobskirche und Badehaus erkennen die Teilnehmenden wie Landrus aus Litauen und Nyanyan aus Peking wieder.
9: I recognize some of the places.
10: The whole town looks like the real game. So I was expecting the Kissedis 3.
7: Für Stadtführerin Lara Dausek liegt genau darin der besondere Zauber.
4: Das dann eben ins echte Leben zu holen, ist für viele gleich ja, ein kompletter Wahnsinn. Ich sage dann immer zu den Touristinnen, eigentlich könnten die mich ja schon durch die Stadt führen.
7: Der Erfolg des Spiels bringt neue Touristen nach Kuttenberg. Die Besucherzahlen haben sich zuletzt auch deswegen verdoppelt. Und auch die Umgebung wird zur Pilgerstätte. Auf der nahegelegenen Burg Maleschow findet im August ein großes Fanfest rund um das Spiel statt. Dennis ist am Ende der Führung jedenfalls begeistert.
8: Ja, ich würde sagen, es hat meine Erwartungen übertroffen sogar. Das hat mich sehr fasziniert. Und es hat sehr viele Erlebnisse, die ich in dem Videospiel hatte, wieder hervorgebracht.
7: Kingdom Come Deliverance zeigt, Interesse für das Mittelalter kann auch auf einem Bildschirm geweckt werden.
11: Standpunkte.
5: Die USA gehen wieder einmal gegen den Internationalen Strafgerichtshof in Den Haag vor. Diesmal treffen die Sanktionen unter anderem die Präsidentin des Gerichts, die japanische Richterin Tomoko Akane. Die Trump-Regierung wirft dem Gericht vor, Strafverfahren gegen Personen aus Staaten zu betreiben, die die Zuständigkeiten des Strafgerichtshofs nicht anerkennen. Zum Beispiel Israel oder die USA selbst. Dazu hat unsere Gastkommentatorin Tatjana Haidt, stellvertretende Nachrichtenchefin der Frankfurter Allgemeinen, folgende Meinung.
12: Die Vereinigten Staaten und der Internationale Strafgerichtshof, das war nie eine spannungsfreie Beziehung. Als ein Land mit Weltmacht wollten sich die Amerikaner dem Gericht nicht unterstellen. So sah das schon Bill Clinton. Auch die nachfolgenden Präsidenten blieben skeptisch. Unter Trump hat sich diese Skepsis allerdings zu einem Kreuzzug entwickelt. Die Sanktionen gegen die Präsidentin des Strafgerichtshofs und einen leitenden Anwalt sind die nächsten Schritte in einer bewusst herbeigeführten Eskalation. Und sie reihen sich ein in die Missachtung Trumps gegenüber multilateralen Institutionen. Beim Internationalen Strafgerichtshof setzt Amerika auf Abschreckung. Es geht darum, unliebsame Ermittlungen schon im Keim zu ersticken. Denn die USA sind angreifbar, etwa im Vorgehen gegen Drogenboote in der Karibik. Das weiß die Regierung. Freilich, es war und ist ihr gutes Recht, dem Internationalen Strafgerichtshof nicht beizutreten. Aber es ist eines demokratischen Staates unwürdig, Länder unter Druck zu setzen, die das für sich anders entschieden haben. Denn klar ist, die USA wollen nicht nur das Gericht einschüchtern, sondern auch seine Mitgliedstaaten. Beirren lassen dürfen sich diese davon nicht.
5: Die Meinung von Tatjana Haidt, stellvertretende Nachrichtenchefin des FAZ. Ähnlich sieht es Gigi Deppe aus der ARD-Rechtsredaktion. Sie betont die Bedeutung des Strafgerichtshofs, vor allem für die Opfer.
13: Auch wenn seine Verfahren lange brauchen und keineswegs gegen alle ermittelt wird, die es verdient hätten, gäbe es den Gerichtshof nicht, bestünde eine sehr beunruhigende Gerechtigkeitslücke. Die furchtbaren und blutigen Verbrechen, deren wegen einzelne Täter in Den Haag verurteilt wurden, wären sonst vermutlich nicht geahndet worden. Menschen, die in den betroffenen Ländern über das Internet die Gerichtsverhandlungen verfolgen, sind oft sehr berührt und dankbar. Wer in ihre Gesichter gesehen hat, weiß, es muss einen solchen Gerichtshof geben. Er lässt darauf hoffen, dass es die Weltgemeinschaft hinbekommt, ein Mindestmaß an Gerechtigkeit herzustellen. Und das bedeutet, sich nicht irritieren zu lassen, egal wie heftig zwischenzeitlich auch Gegenwind zu spüren ist.
5: Die Meinung von Gigi Deppe aus der ARD-Rechtsredaktion. Die Süddeutsche Zeitung sieht jetzt vor allem Europa in der Pflicht.
14: Es ist eine brüske Herausforderung aller Länder, die sich der internationalen Rechtsordnung unterworfen haben. Die EU und Deutschland bekennen sich ausdrücklich zu ihr. Sie müssen daher vehement gegen die US-Provokation vorgehen. Sie müssen dafür Sorge tragen, dass die Richterin ihr Amt ausüben und das Gericht weiterarbeiten kann.
5: Und das waren die Standpunkte, zusammengestellt hat sie Johannes Zuber.
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5: Heute vor 80 Jahren wurde Ralf Hütter geboren. Er wurde mit der Band Kraftwerk zu einem Wegbereiter der elektronischen Musik. Bernd Schlieselmann mit einem Porträt.
15: Willkommen in der Welt der elektronischen Volksmusik. Er ist einer ihrer Erfinder. Ralf Hütter. Mit seiner Band Kraftwerk war er dem Zeitgeist weit voraus. Ihre Musik klingt wie Science Fiction. Der Sohn eines Textilgroßhändlers aus Krefeld sieht sich als Musikarbeiter, der Klänge und Geräusche herstellt.
16: Unser Konzept ist Kraftwerk, die Menschmaschine. Wir spielen die Maschinen. Und die Maschinen spielen uns. Boing, ping, boom, tschak, ping, boing, ping,
15: boom, tschak, ping. Ralf Hütter studiert ab Mitte der 60er Jahre Musik und Architektur. Und ihm schwirren Fragen durch den Kopf. Hat der elektrische Strom eine Melodie? Antworten findet er ab 1970 zwischen Wellensalat und Megahertz. So heißen zwei der ersten Kraftwerkstücke. Noch ohne Synthesizer. Einige Jahre später natürlich mit Synthesizer. Der 22-minütige Titelsong ihres Albums markiert den Durchbruch für Kraftwerk. Plötzlich ist der naiv-fröhliche Elektropop der Band aus Germany in den US-Charts neben Led Zeppelin und Bob Dylan. Solche Songs sind tatsächlich das Fundament für Hip-Hop, Techno und Synthie-Pop. Das Kraftwerk läuft immer noch auf Hochtouren. Hütter ist in diesem Jahr unter anderem in Osteuropa aufgetreten. Geboren wurde der musikalische Experimentator am 20. August 1946. Heute vor 80 Jahren. Boing, ping, boom,
5: 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Das war der Stichtag von Bernd Schlieselmann und das war auch die ARD-Infonacht mit Milad Kupay. Hier geht's jetzt weiter mit ihrem Infoprogramm. Die Zeit, es ist 5.58 Uhr.
17: Und Ihr Infoprogramm ist in diesem Fall MDR aktuell. Wir sind wieder zugeschaltet, wünschen Ihnen einen wunderschönen guten Morgen. Und den wünsche ich auch Josefine Bechler heute früh im Wetterstudio. Grüß dich.
18: Ja, guten Morgen, Sophia.
17: Was haben wir heute auf dem Programm? Regen?
18: Nicht mehr ganz so viel. Also der Regen, der war ja in der Nacht schon sehr heftig. Also vor allem gegen Mitternacht gab es ja da auch Sturmböen, teilweise sogar schwere Sturmböen und auch ordentliche Starkregenereignisse. In Weimar sind da bis zu 32,5 Liter auf den Quadratmeter gefallen zum Beispiel, aber auch an vielen anderen Stellen knapp 30. Ja, also wir werden heute dann tagsüber nicht mehr viel davon erleben, nur vereinzelt noch Schauer und höchstens dann im Laufe des Nachmittags im Norden noch mal ein paar Schauer.
17: Und das Ganze bei welchen Temperaturen?
18: Ja, wir sind dann schon ein bisschen wieder auf der anderen Seite dieser Luftmassengrenze. Also langsam kommt wieder die wärmere Luft zu uns. Sommerliche Wärme schaffen wir heute bei so Spitzenwerten zwischen 22 und örtlich sogar 27 Grad.
17: Und heißt das, dass sich das Wetter dann auch ein bisschen stabilisiert und es wieder ein schönes Hochdruckwetter gibt in den nächsten Tagen?
18: Also bei so vielen Tiefdruckgebieten, gerade zwischen Mittel- und Nordeuropa, ist vom stabilen Wetter erstmal nicht viel zu sehen. Es sind immer einzelne Schauer möglich, zum Beispiel morgen dann vor allem gegen Abend von Süden her. Aber es gibt auch auf jeden Fall längere trockene Abschnitte und morgen haben wir ja auch wieder Höchstwerte bis 26 Grad, vor allem Richtung Sachsen. Ja, dann der Samstag, der bringt dann schon wieder so ein paar Schauer und die Temperaturen gehen dann wieder etwas zurück. Aber wir sind immer noch im mäßig warmen Bereich und es ist auch nicht durchweg unfreundlich. Also zwar immer noch Tiefdruckeinfluss, aber die Sonne kommt auch immer wieder durch.
17: Vielen Dank dir für den Moment, Josefine. Wir starten gleich mit den Nachrichten in den Tag und dann geht's um einen CDU-Mann aus dem Kreistag in Stendal, der so unzufrieden mit seiner Partei ist, dass er öffentlich dazu aufruft, die Konkurrenz zu wählen, die AfD nämlich, und er spendet der außerdem 10.000 Euro. Was das soll, das können wir gleich mal mit unserer Korrespondentin in Sachsen-Anhalt besprechen. Und wie immer donnerstags die Filmstarts der Woche, heute unter anderem mit dem Schwarz-Weiß-Dokumentarfilm Hiddensee.
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20: Um 6 Uhr mit Mirko Jugelt. In Sachsen-Anhalt hat ein Kommunalpolitiker der CDU der AfD 10.000 Euro gespendet. Der Ortsbürgermeister der Gemeinde Altmärkische Höhe, Bernd Prange, überwies nach eigenen Angaben zweimal 5.000 Euro an den AfD-Landesverband. Das geht aus einem offenen Brief des Politikers hervor, über den mehrere Medien berichten. Prange verknüpfte die Spende demnach mit einer klaren Wahlempfehlung für die AfD. Zur Begründung warf er seiner eigenen Partei einen Linksruck vor. Eine Reaktion der CDU-Parteispitze steht noch aus. In mehreren Bundesländern hat es schwere Unwetter gegeben. In Walsdorf in Rheinland-Pfalz wurde eine Frau von einem Baum erschlagen. In Thüringen waren die Landkreise Gotha, Saalfeld-Rudolstadt sowie Schmalkalden-Meiningen betroffen. Laut Polizei stürzten Bäume um, Straßen wurden überschwemmt. In Altenbeuthen am Hohenwartestausee schlug in der Nacht ein Blitz in ein Mehrgenerationenhaus ein und setzte es in Brand. Alle 6 Bewohner konnten sich retten. Auch im Süden Sachsen-Anhalts gab es mehrere Feuerwehreinsätze. Russland hat in der Nacht erneut die ukrainische Hauptstadt Kiew angegriffen. Wie ukrainische Behörden mitteilten, wurden mindestens 6 Menschen getötet und mehr als 20 verletzt. Bürgermeister Vitali Klitschko erklärte, es seien Wohngebäude, eine medizinische Einrichtung und Lagerhallen getroffen worden. Auch in vielen weiteren Teilen des Landes wurde Luftalarm ausgelöst. Die ukrainische Luftwaffe warnte Angriffen mit ballistischen Raketen, Marschflugkörpern und Drohnen. Der Verbraucherzentrale Bundesverband warnt wegen niedriger Gasspeicherstände vor steigenden Energiepreisen. Vorstandsmitglied Ramona Popp erklärte, die geringen Füllstände verschärften die ohnehin angespannte Lage auf den Märkten. Popp rät Verbrauchern deshalb, bestehende Verträge auf eine Preisbindung über den Winter hinaus zu prüfen. Zudem sollten Kunden Preise vergleichen und gegebenenfalls den Anbieter wechseln. Das Bundeswirtschaftsministerium hatte gestern angesichts niedriger Füllstände die Händler aufgefordert, mehr Gas einzuspeichern. Prinz Harry und seine Frau Meghan kehren offenbar noch in diesem Monat dauerhaft nach Großbritannien zurück. Das berichten britische Medien übereinstimmend. Demnach zieht das Paar mit den beiden Kindern in eine private Residenz außerhalb Londons. Ab September sollen die Kinder eine britische Schule besuchen. Eine offizielle Bestätigung gibt es bislang nicht. Harry und Meghan hatten Großbritannien vor 6 Jahren nach einem Streit mit der königlichen Familie verlassen. Das waren die Nachrichten. Das Wetter mit den aktuellen Temperaturen: Brocken, Nebel 9 Grad, Chemnitz wolkig 15, Dresden wolkig 15 Grad, Eisenach Sprühregen 15, Erfurt Sprühregen 16 Grad, Fichtelberg stark bewölkt 11, Gera bedeckt 15, Görlitz bedeckt 18, Halle bedeckt 16, Leipzig bedeckt 16, Magdeburg wolkig 15 und Meiningen Regen 15 Grad. Heute nach örtlichem Nebel verbreitet heiter, im Tagesverlauf auch Wolken, einzelne Schauer oder Gewitter, Höchstwerte 22 bis 27 Grad, dazu böiger Südwestwind. Morgen teilweise Sonne, zunehmend Wolken, von Süden her Regen, am Abend vereinzelt Gewitter. Sommerlich warm. Sonnenaufgang in Halle ist heute 6.05 Uhr, Sonnenuntergang 20.28 Uhr. MDR Verkehrsdienst. Die A4 Görlitz Richtung Dresden ist zwischen Ohorn und Ottendorfer Krilla wegen eines Schwertransports gesperrt. Wegen umgestürzter Bäume sind unter anderem gesperrt die B285 zwischen Hartschwinden und Dermbach, die Straßen zwischen Nesselhof und Nesselberg, zwischen Kleinschmalkalden und Heuberghaus, zwischen Brotterode und Kleinschmalkalden, zwischen Seligenthal und Trusetal und zwischen Breitungen, Werra und Bußhof. Geblitzt wird auf der A9 Richtung München zwischen Eisenberg und Bad Klosterlausnitz. Soweit der Verkehrsdienst, 6.04 Uhr.
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17: Mit Sophia Spiropoulos. Ich wünsche Ihnen einen schönen guten Morgen. Die offizielle Linie der CDU in Sachsen-Anhalt lautet nach wie vor nicht mit der AfD. Dass da längst nicht alle dahinter stehen, das zeigt sich jetzt wieder. Der CDU-Politiker Bernd Prange, Ortsbürgermeister oder Bürgermeister in der Altmärkischen Höhe und Kreistagsabgeordneter in Stendal, spendet 10.000 Euro an die AfD, weil er mit der eigenen Partei der CDU unzufrieden ist. Und er geht sogar noch weiter und ruft in einem offenen Brief auch dazu auf, die AfD zu wählen. Warum macht er das und wie reagiert die CDU? Das kann unsere Landeskorrespondentin Doreen Jonas jetzt einordnen. Guten Morgen an dich. Ja, Doreen, man kann's nicht anders sagen. Der gute Herr Prange sabotiert da eigentlich den Wahlkampf seiner eigenen Partei. Mit welcher Begründung?
1: Na, zunächst spricht er davon, dass ihm diese Entscheidung nicht leicht gefallen sei. Aber, sagt Prange, er finde seine konservativen Werte wie eben Leistung, Souveränität, auch Schutz der kulturellen Identität in der CDU immer weniger wieder. Die Brandmauer zur AfD, die werde in seinen Augen immer höher, dafür aber eine Zusammenarbeit mit den Linken akzeptiert. Kurzum, die CDU ist ihm viel zu weit nach links gerückt. Dabei gäbe es eben auch kommunale Zusammenarbeit mit der AfD zum Beispiel. Der CDU-Politiker will mit seiner Aktion, so schreibt er, es ein Stoppzeichen setzen und er will, dass die AfD...
21: Unterricht. Ein Konzept sind sogenannte smartphonefreie fünfte Klassen. Dort verpflichten sich die Eltern, dass ihr Kind noch kein internetfähiges Handy bekommt, auch nicht zu Hause in der Freizeit. Das ist schon ein Schritt und das sagen Kritiker, also das geht doch zu weit. Man nehme den Kindern auch die positiven Seiten eines Smartphones. Aber 11 Schulen in Niedersachsen sind gerade mit solchen smartphone-freien Klassen gestartet. Susanne Schäfer hat mit Kindern und Eltern gesprochen.
17: Die CDU?
1: Na, für die ist das natürlich ein Desaster, würde ich sagen. Dem CDU-Politiker droht jetzt ein Parteiausschlussverfahren. Darüber muss aber der Kreisvorstand entscheiden. Man nehme das Ganze sehr ernst, heißt es in einer Erklärung vom Generalsekretär Mario Kaschunke. Sollte sich die Spende bestätigen, dann wäre das ein schwerwiegender parteirechtlicher Vorgang. Enthalten ist aber auch, na, ich würde sagen, so eine kleine Aufforderung zum Austritt. Es müsse ja niemand in der Partei bleiben, wenn er
22: dran rumgehangen haben. Das wollte ich eben nicht, dass es auch
17: zu sagen, wie überraschend kam das denn jetzt für die CDU?
1: Ach, vielleicht gar nicht so sehr. Dass es eine Spende aus der CDU an die AfD gab, das hatte Spitzenkandidat Siegmund ja schon beim Wahlauftakt im Juli unter großem Applaus bekannt gegeben. Hören wir mal.
23: Ich möchte euch heute eine exklusive Nachricht übermitteln, die symbolisch ist. Wir haben nämlich heute, ich habe gerade den Beleg bekommen auf mein Handy, eine ganz besondere Spende bekommen in Höhe von 5.000 Euro. Nicht von irgendjemandem, sondern, liebe Presse, Achtung, von einem CDU-Kreistagsmitglied in Sachsen-Anhalt. Er möchte noch ein, zwei Monate anonym bleiben, aber danach geht es auch öffentlich.
1: Ja, und anonym ist er eben gar nicht mehr. Bernd Prange ist es, die AfD hat es bestätigt auch. Es sind zweimal 5.000 Euro, die von Prange gekommen sind. Und auf Social Media bedankt sich die Partei direkt nochmal bei ihm.
17: Ja, wie schätzt du diese ganze Geschichte jetzt ein, so kurz vor der Wahl?
1: Also daran zeigt sich, vor welcher Zerreißprobe die CDU in Sachsen-Anhalt steht. Es gibt ja kritische Stimmen mit Blick auf eine mögliche Tolerierung durch die Linke und wiederum auch Stimmen, die sagen, versucht es mal mit der AfD. Irgendwie muss man ja mit einer Partei umgehen, die ja, Stand jetzt in den Umfragen, 40% der Stimmen hat. Klar, es gibt diesen Unvereinbarkeitsbeschluss.
24: Also auch gar nicht. Ihr war das auch nie wichtig, dass sie ein Handy braucht oder benötigt. Deswegen war das für mich wichtig.
25: Ich arbeite in IT. Für mich ist das Neueste, das Wichtigste, das Beste. Beibringen anstatt Verbot.
26: Das Gehirn von Kindern ist ja tatsächlich noch in der Entwicklung. Und wir wissen das eben aus der Forschung, dass gerade Kinder zwischen 10 und 14 Jahren sind besonders gefährdet, eben Suchtstrukturen aufzubauen.
27: Den Kindern einen geschützten Raum bieten, verhindern, dass sie in der Freizeit zu viel mit Social Media verbringen. Das ist das Ziel der smartphonefreien fünften Klasse. Und mit diesem Angebot hat das Ratsgymnasium Osnabrück einen Nerv getroffen. Das Interesse war sehr groß, sagt Schulleiter Sebastian Bröker. Er ist zuversichtlich, dass sich alle Familien im kommenden Schuljahr an die Selbstverpflichtung halten.
28: Das ist ein Projekt, bei dem die Eltern zwar einen Vertrag unterschrieben haben, der ist aber natürlich rechtlich nicht bindend.
17: Korrespondentin in Sachsen-Anhalt, Doreen Jonas. Doreen, vielen Dank an dich.
1: Sehr gerne.
17: 6:09 Uhr ist es damit genau.
0: Eine gute Geschäftsidee reicht für eine Finanzierung nicht immer aus. Wer also ein Unternehmen gründen oder expandieren will, muss Sicherheiten mitbringen. Und wer das nicht kann, dem kann in Sachsen die Bürgschaftsbank zur Seite springen. Mit ihrer Unterstützung werden manche Kredite erst möglich oder die Konditionen können günstiger werden. Aber die Bank hat einen Haken. Sie ist zwar keine staatliche Bank, trotzdem haften Bund und Freistaat für einen Teil des Risikos mit. Ob sich das Modell für den Freistaat trotzdem lohnt, das hat unser Landeskorrespondent in Sachsen, Robin Hartmann, recherchiert.
2: In den Werkshallen wird geschraubt, aber auch geschweißt und gebohrt. Hier in Nossen entstehen Spezialmühlen und komplette Mahlanlagen für Kunden in aller Welt. Eine fertige Anlage kann auch mal so groß wie ein Schiffscontainer werden, sagt Geschäftsführer Martin Peukert. Vor gut 10 Jahren wollte er den traditionsreichen Maschinenbauer Gebrüder Jämlich übernehmen. Ein Teil finanzierte er aus eigener Tasche, dazu kamen Fördermittel. Für den Rest nahm er einen Bankkredit auf, abgesichert durch eine Bürgschaft.
3: Ich denke, ich hätte mir mehr Eigenkapital beschaffen müssen, was möglicherweise auch gegangen wäre. Aber ganz klar, die Bürgschaftsbank ist hier ein ganz wichtiger Möglichmacher für solche Transaktionen.
2: Die Bürgschaftsbank selbst gab Peukert kein Geld. Sie nahm der Hausbank aber einen Teil des Risikos ab. Genau dort liegt ihre Aufgabe, sagt Geschäftsführer Markus Michalow.
4: Die Bank sagt, das Geschäftsmodell ist für mich doch mit erhöhten Anforderungen, erhöhten Risiken behaftet, weil es eine Neugründung ist, weil es eine Nachfolge ist, weil es vielleicht ein noch nicht komplett marktgängiges Produkt ist oder sowas. Und dann kommt die Bürgschaftsbank zum Tragen.
2: Bis zu 80% eines Kredits können abgesichert werden. Die Bürgschaft selbst beträgt bis zu 2 Millionen Euro je Fall. Das ganze Risiko trägt die Bürgschaftsbank aber nicht. Unternehmer und Hausbank bleiben in der Haftung. Auch um zu verhindern, dass Kredite zu sorglos vergeben werden.
4: Der Unternehmer haftet zu 100%. Und die Bank haftet auch immer mit 20%. Also es ist schon viel Marktrisiko auch mit dabei. Es unterscheidet es eben von Zuschüssen und von anderen Themen.
2: Die Bürgschaftsbank gehört nicht dem Freistaat. Sie wird von Banken, Kammern, Verbänden und Versicherungen getragen und finanziert sich über Gebühren. Öffentlich wird es erst, wenn eine Bürgschaft ausfällt. Dann teilen sich die Kosten die Bank, der Bund und der Freistaat. Von 2016 bis 2025 musste Sachsen so rund 27 Millionen Euro zahlen. Gut 10 Millionen Euro flossen später zurück. Das Finanzministerium hält dieses Modell trotzdem für günstig. Laut Sprecher Dirk Rehls hätten Auswertungen gezeigt, dass
6: die positiven fiskalischen Effekte durch eine Bürgschaftsbank um ein Vielfaches höher sind als die negativen Effekte, also sprich das, was man als Land oder Bund in die Hand nehmen muss, wenn man für Kredite einstehen muss.
2: Denn Bürgschaften ermöglichen Investitionen, ohne dass der Freistaat Fördermittel ausreicht. Diese können unter anderem Arbeitsplätze sichern oder neu schaffen. Die Bürgschaftsbank spricht etwa von rund 25.000 gesicherten Arbeitsplätzen. Und noch ein Vorteil gegenüber Fördermitteln: Geld aus dem Haushalt wird erst fällig, wenn tatsächlich etwas schief geht. Im Idealfall muss der Freistaat gar nichts zahlen. Wie bei Peukert vom Mühlenhersteller Jämlich.
3: Wir haben also die Finanzierung pünktlich und in voller Höhe immer zurückbezahlt. Insofern ist es eine gute Absicherung gewesen, die aber nicht relevant geworden ist, sozusagen im Ernstfall.
2: Für den Freistaat war Jämlich damit der Idealfall. Die Bürgschaftsbank hat das Risiko mit übernommen, zahlen musste Sachsen aber nichts.
0: Soweit Robin Hartmann. Im Fall der Sprengung der Nord Stream Pipelines ist ein weiterer Verdächtiger festgenommen worden. Auch eine erste Klage des Generalbundesanwalts liegt inzwischen vor. Lässt das Gericht in Hamburg die Anklage zu, dann könnte es bald zu einem ersten Prozess kommen. Und der hat auch eine politische Dimension, wie sich in den aktuellen Wahlkämpfen zeigt. Christina Nagel berichtet.
7: Beim BSW haben es die Gaspipelines in Berlin sogar auf die Wahlplakate geschafft. Zu sehen ist ein in Ketten gelegtes Ventil. Die Forderung lautet: Nord Stream aufdrehen. Es ist ein Spiel mit der Sehnsucht nach den guten, alten, sanktionsfreien Zeiten, in denen russisches Gas günstig zu haben war. Doch 3 der 4 Röhren sind zerstört. Sie wurden, da sind sich die Ermittler sicher, gesprengt von einer Gruppe ukrainischer Taucher. Für Sarah Wagenknecht steht fest, dass die Ukraine dahinter steckt. Ein Land, dem Deutschland Milliarden schenke.
8: Dass daraus die Politik nicht irgendwann Konsequenzen zieht, das empfinden viele Menschen ja auch als absolutes Vasallentum. Also, weil kein anderes Land würde das machen.
7: Ähnlich klingt es auch bei der AfD auf Wahlkampfveranstaltungen, in den sozialen Medien oder auch im Parlament. Fast schon genüsslich zitierte der außenpolitische Sprecher der AfD-Fraktion Markus Frohnmeier in einer Sitzung vor der Sommerpause aus der Anklage, die die Bundesanwaltschaft bei einem Hamburger Gericht eingereicht hat.
9: Der Generalbundesanwalt nennt diese Tat, hören Sie jetzt gut zu, ein Kriegsverbrechen.
7: Noch dazu eines:
5: im Auftrag staatlicher Stellen in der Ukraine.
7: Die AfD fordert die Bundesregierung auf, Schadenersatz von der Ukraine zu verlangen und die milliardenschwere Unterstützung sofort einzustellen. Die Bundesregierung aber, kritisiert die AfD-Co-Vorsitzende Alice Weidel, tue weiter nichts. Aus gutem Grund, hält die Bundesregierung dagegen, denn noch gibt es kein Urteil, keinen Prozess und die Ermittlungen laufen. Die Festnahme eines weiteren Tatverdächtigen jetzt, stellt Innenminister Alexander Dobrindt klar, sei nicht der letzte Schritt gewesen.
10: Das ist das, was alle von uns erwarten, dass wir bei Anschlägen dieser Art rechtsstaatlich vorgehen. Und deswegen bleiben natürlich die Ermittlungen weiter am Laufen, auch im Europäischen Verbund. Und alle diejenigen, die damit in Verbindung stehen, die wir identifizieren, die wollen wir auch zur Rechenschaft ziehen.
7: Und zwar, wie Außenminister Johann Wadephul betont, ohne Ansehen der Person.
11: Ich kann nur sagen, dass die deutsche Justiz da absolut freie Hand hat und bin auch jederzeit bereit und in der Lage, das in der Ukraine zu erläutern.
7: Vertuscht und unter den Teppich gekehrt werde jedenfalls nichts, sagt der SPD-Abgeordnete Daniel Baldi, anders als früher unterstellt worden sei. Er plädiert dafür, das Urteil abzuwarten.
12: Wenn rauskommt, ja, die Ukraine steckt dahinter, dann glaube ich, hat die Ukraine sich damit mehr geschadet, auch im Verhältnis zu Deutschland, als was es genützt hat.
7: Denn sollte sich bewahrheiten, dass staatliche ukrainische Stellen den Auftrag gegeben haben, würde sich das aus Baldis Sicht durchaus auswirken auf die Stimmung in Deutschland und auf das deutsch-ukrainische Verhältnis. Die Sprengung mit all ihren Folgen für die deutsche Energieversorgung müsste dann auch politisch aufgearbeitet werden. Aber, meint er, erst nach dem Krieg, weil alles andere nur Putin in die Karten spiele, der den Krieg vom Zaun gebrochen habe. Was, so der Sozialdemokrat, AfD und BSW bei ihren Kampagnen gern unter den Tisch fallen ließen.
0: Soweit Christina Nagel. 6.16 Uhr ist es damit. Unser Top-Thema kommt aus Sachsen-Anhalt. Der Ortsbürgermeister der Gemeinde Altmärkische Höhe, Bernd Prange von der CDU, hat der AfD 10.000 Euro gespendet, weil er unzufrieden ist mit seiner Partei und hat in einem offenen Brief außerdem auch eine klare Wahlempfehlung für die AfD abgegeben. Was heute noch wichtig wird, jetzt mit Mirko Jugelt.
20: In der Innenstadt von Halle startet heute der Umbau des Riebeckplatzes. Die Arbeiten sind eine Vorbereitung für das geplante Zukunftszentrum für deutsche Einheit und europäische Transformation. An dem Termin nimmt unter anderem Bundesfinanzminister Lars Klingbeil teil. Der Freiberger Stadtrat kommt heute zu einer Sondersitzung zur Situation rund um Oberbürgermeister Philipp Preisler zusammen. Hintergrund ist ein Vorfall vor 2 Wochen in einem Leipziger Hotel. Nach Polizeiangaben soll ein Mann dort randaliert und 2 Beamte leicht verletzt haben. Eine Stadtsprecherin bestätigte, dass Preisler an dem Vorfall beteiligt war. Gegen ihn wird ermittelt. In Ungarn sollen nach MDR-Informationen heute die Programme des öffentlich-rechtlichen Rundfunks wieder auf Sendung gehen. Die neue Regierung unter Ministerpräsident Peter Modyar hatte die Ausstrahlung im vergangenen Monat vorübergehend gestoppt und tiefgreifende Reformen angekündigt. Ungarn feiert heute seinen Nationalfeiertag. Das Wetter: heute nach örtlichem Nebel verbreitet heiter, im Verlauf auch Wolken und einzelne Schauer oder Gewitter. Höchstwerte 22 bis 27 Grad. Morgen teilweise Sonne, zunehmend Wolken, von Süden her Regen, am Abend vereinzelt Gewitter. Sommerlich warm. MDR-Verkehrsdienst. Die A4 im Görlitz Richtung Dresden ist zwischen Ohorn und Ottendorf-Okrilla wegen eines Schwerlasttransports gesperrt. Wegen umgestürzter Bäume sind unter anderem gesperrt die B285 zwischen Hartschwinden und Dermbach, die Straßen zwischen Nesselhof und Nesselberg, zwischen Kleinschmalkalden und Heuberghaus, zwischen Brotterode und Kleinschmalkalden und zwischen Seligenthal und Trusetal. Soweit der Verkehrsdienst. 6.18 Uhr.
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0: Kurz vor der Wahl in Sachsen-Anhalt beschäftigt uns ja so manche überraschende Entwicklung. Heute eben ein CDU-Kreistagsabgeordneter, der offen dazu aufruft, die AfD zu wählen und die auch mit Geld unterstützt. Über Überläufer in dieser Richtung, also von der CDU zur AfD, wurde ja auch schon breiter diskutiert. Recherchen von MDR Investigativ zeigen jetzt, es könnte auch genau andersrum laufen. Es könnten AfD-Abgeordnete zur CDU wechseln und damit zum Zünglein an der Waage werden, wenn es um die Alleinregierung geht. Und darüber konnte ich vor der Sendung mit Jana Merkel aus dem Investigativteam sprechen. Jana, das klingt ja erstmal kurios. AfDler, die zur CDU wechseln könnten.
13: Ja, tatsächlich. Also uns hat das auch überrascht, denn eigentlich war ja in den letzten Monaten immer eher die Frage, ob vielleicht CDUler zur AfD kippen könnten. Du hast es gesagt. Und die AfD gibt sich im aktuellen Wahlkampf auch betont geeint und geschlossen. Aber hinter den Kulissen, also in Hintergrundgesprächen, haben uns inzwischen mehrere AfD-Leute das Gleiche erzählt, nämlich, dass AfDler zur CDU überlaufen könnten und damit die AfD-Fraktion schwächen und eine absolute Mehrheit möglicherweise ins Wanken bringen könnten. Und unisono haben uns alle gesagt, dieses Szenario halten sie für viel wahrscheinlicher als den Wechsel in die andere Richtung, also von der CDU zur AfD.
0: Aber warum sollten neu gewählte AfD-Abgeordnete es denn machen? Also was hört ihr zu den Motiven dieser potenziellen Überläufer?
13: Ja, da verweisen Insider aus der Partei vor allem auf interne Konflikte. Also, dass jemand aus inhaltlichen Gründen wechseln würde, zum Beispiel, weil man jetzt mit dem Programm nicht zufrieden ist, das haben wir in dem Zusammenhang nicht gehört, sondern es geht in diesen Gesprächen immer um Leute, die sich vielleicht in der Vergangenheit vor den Kopf gestoßen gefühlt haben, nicht die Posten und Ämter bekommen haben, die sie sich vielleicht erhofft haben, die auch Streit mit der Führungsspitze haben oder hatten. Und einige AfDler sagen uns dann auch, sie fänden das logisch und erwartbar, wenn die CDU genau da ansetzen würde und versuchen würde, solche Leute abzuwerben.
0: Und um wie viele Leute geht's da? Und was sagt vor allem auch die AfD dazu?
13: Wir haben mal die Namen zusammengerechnet, die uns da so gesagt wurden. Und je nachdem, mit wem man spricht, sind es 5 bis 10 Namen, die da kursieren. Das ist schon eine brisante Zahl, denn wenn man die aktuellen Umfragen zugrunde legt, dann dürften ja schon ganz wenige Sitze den Unterschied machen zur absoluten Mehrheit. Die AfD Sachsen-Anhalt hat uns dazu aber geschrieben, dass man von Überläufern aus den eigenen Reihen noch nie gehört habe und deshalb auch nicht in der Landesspitze über ein solches Szenario diskutiere. Wir wiederum haben in inoffiziellen Gesprächen mit Leuten aus der Partei aber immer wieder gehört, dass das sehr wohl ein Thema sein soll.
0: Wie realistisch ist dann dieses Überläufer-Szenario aus eurer Sicht?
13: Tja, das ist schwer einzuschätzen. Und wie brisant das alles ist, das zeigt sich ja auch daran, dass niemand zu dem Thema wirklich öffentlich etwas sagen will oder sich zitieren lassen will. Und wir wissen natürlich auch nicht, wie ernst es möglichen Überläufer sein könnte. Hinter vorgehaltener Hand hören wir aber häufig, dass man das intern durchaus auch als so eine Art Drohszenario benutzen könnte. Also nach dem Motto, ich könnte auch zur CDU wechseln, überlegt euch mal lieber, ob ihr mir hier und da nicht vielleicht ein bisschen entgegenkommen wollt. Uns gegenüber haben AfD-Insider jedenfalls betont, dass sie es Parteikollegen durchaus zutrauen würden, mit dieser Androhung vielleicht auch den eigenen Forderungen ein bisschen mehr Nachdruck zu verleihen. Und andere wiederum glauben, dass, wenn das Angebot gut genug ist, das die CDU machen könnte, dann würden ihre Parteikollegen vielleicht durchaus wechseln.
0: Ja, und auf der anderen Seite, was sagt denn die CDU dazu? Würden die solche Überläufer einfach mit offenen Armen empfangen?
13: Also offiziell sagt die CDU, sie wisse nichts von solchen Überläufern und man führe derzeit auch keine Gespräche. Das haben wir bei der Pressestelle der CDU abgefragt. Aber die Union verweist auch darauf, und das ist wiederum interessant, ob man künftig mit Abgeordneten zusammenarbeitet oder diese aufnimmt, das sei ja dann die Sache der neuen CDU-Fraktion. Die müsse das dann entscheiden. Und wir haben dazu auch mit jemandem aus der CDU gesprochen, der gilt als ausgewiesener Netzwerker und Stratege in der Partei. Und der hat uns einerseits bestätigt, dass man aus der CDU zurzeit nicht gezielt Kontakt zu möglichen Überläufern aus der AfD suche. Aber er könne sich gut vorstellen, dass man nach der Wahl Gespräche führen werde. Der hält es für grundsätzlich für, Zitat, gut möglich, dass die Union Leute aus der AfD herauslösen könnte. Und da spricht er vor allem über solche, die seiner Ansicht nach nicht als besonders radikal aufgefallen sind. Da reden wir aber dann wirklich über die Zeit nach der Landtagswahl.
0: Informationen von meiner Kollegin Jana Merkel aus dem MDR-Investigativteam. 6.23 Uhr ist es damit.
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0: Da gibt's ab heute einen Ausflug auf eine sehr beliebte Ostseeinsel. Dann will ein DDR-Bürger nach Italien. Und zum Schluss geht's noch um das seltenste Tier der Welt. Peter Beddies mit den Filmstarts der Woche.
14: Das ist Hiddensee. Im Osten der Bodden, im Westen die offene Ostsee.
15: Jährlich kommen so um die 300 bis 350.000 Menschen an diesen wunderschönen Flecken Erde, der schon in vielen Filmen vorkommt, mehrfach porträtiert wurde, aber noch nie so wie hier von Anne-Kathrin Händel. Sie ist in den Norden gereist und lässt sich Geschichten von Zugereisten erzählen, wie der Schauspielerin Barbara Schnitzler.
16: Meine Mutter und mein Vater, Karl Ederoth von Schnitzler, haben hier im Juli 1952 geheiratet.
18: Das war ein schöner Mann.
15: Der Moderator des Schwarzen Kanals, ein schöner Mann, darüber ließe sich trefflich streiten. Dann geht es um Künstler und Aussteiger, die es seit den 20er Jahren immer wieder dorthin zieht.
21: Wenn wir da so nachts am Feuer saßen, wo auch Feeling B gespielt hat.
15: Und ganz aktuell, im Kern ihres starken Schwarz-Weiß-Films, geht es um eine Fehde zwischen Bürgermeister und Pfarrer. Hiddensee mal jenseits aller Klischees. Schön. Wir bleiben noch kurz bei Hiddensee, wenn auch nur am Rande. Charlie Hübner spielt glänzend wie immer. Der Mann ist eine Bank, Paul Gompitz, der da 1982 in Rostock mal eine Frage hat.
22: Kennst du den Schriftsteller Johann Gottfried Säume? 19. Jahrhundert. Der ist damals einfach losgewandert, 1801, bis ans Ende von Europa.
15: Nach Syrakus, und das will Paul auch.
23: Und brütet es was aus?
22: Ich würde gern mit dir nach Italien wandern.
23: Wenn du mir die richtigen Schuhe besorgst?
22: Zu Befehl, Frau Doktor.
15: Dazu muss er seine Frau belügen, insgeheim segeln lernen und sich viele andere Kenntnisse anlesen. Von Hiddensee aus das Land Richtung Dänemark verlassen, um letzten Endes
22: Buongiorno. Bella Italia.
15: Dort zu landen, wohin er sich schon immer geträumt hat. Um dann, klingt verrückt, aber die Geschichte gab es wirklich, wieder in die DDR zu reisen. Spaziergang nach Syrakus erzählt weniger vom eigentlichen Schlendern unter Zypressen. Hier geht es um die 7 Jahre Vorbereitung und welche Konsequenzen die Reise für Paul hat. Toller Film, den man mit angenehm vielen Fragen im Kopf verlässt. Dann hätten wir noch was aus der Abteilung Eskapismus, auch Weltenflucht genannt.
24: Du wirst nach Südamerika reisen für eine Kreuzfahrt.
25: Gibt's einen Haken?
24: Um mir ein Paket nach Frankreich zu bringen. Auf Schiffen wird weniger kontrolliert.
25: Es gibt einen Haken.
15: David hat Mist gebaut. Um seinen Job zu retten, lässt er sich auf diese Mission ein, öffnet gegen alle Vorschriften das Paket, in dem das Marsupilami steckt. Das Tier, das ein bisschen wie ein gelber Affe mit einem irre langen Schwanz aussieht, redet wenig, richtet dafür Chaos ohne Ende an. Kleine Hörprobe gefällig. Mann verliert beim Sprung mit dem Fahrrad durch die Luft den Sattel, um dann bei der Landung. Das ist komplett übertrieben und sinnfrei. Unsere französischen Nachbarn haben es geliebt und für diese Comic-Verfilmung für die ganze Familie mehr als 6 Millionen Tickets gelöst.
17: Hiddensee, Spaziergang nach Syrakus und Marsupilami, unsere Filmstarts der Woche. Damit ist es kurz vor 6:30 und wir schauen aufs Wetter. Josefine Bechler ist im Wetterstudio. Ja, wer früh aufsteht, muss früh ins Bett gehen. Ich habe irgendwie die Unwetter oder den Regen heute Nacht verschlafen und war dann ganz erstaunt über die riesigen Pfützen und die vielen Äste im Park. Da war ganz schön was los.
26: Ja, ich bin sogar wach geworden vom Regen und das war wirklich ordentlich. Also wir hatten bis zu 30 Liter doch an einigen Stellen in Mitteldeutschland auf den Quadratmeter. Das war schon ordentlich vom Regen her, aber auch vom Wind. Also da gab es teilweise schwere Sturmböen und auch Sturmböen, die natürlich dann auch viele Bäume in Mitleidenschaft gezogen haben und die Feuerwehreinsatzkräfte mussten natürlich viel ausrücken. Das wird sich jetzt heute nicht nochmal so wiederholen. Das Tiefdruckgebiet Olivia, was dafür zuständig war, ist schon abgezogen und wenn überhaupt, da gibt es heute nur einzelne Schauer. Die meisten Schauer drehten dabei vor allem am Nachmittag im Nordwesten auf, also vor allem nördlich vom Harz und Fleming.
17: Und wie warm oder kühl wird es dazu heute?
26: Schon ein bisschen wärmer. Also wir sind bei Spitzenwerten so bis 27 Grad, also schon im sommerlich warmen Bereich. Und dazu gibt es auch recht viel Sonnenschein. Ich denke, Freibad könnte noch mal möglich sein.
17: Okay, das denkt man ja nicht, wenn man jetzt sich die heutige Nacht anguckt.
26: Nein.
17: Wie geht's denn die nächsten Tage weiter? Kommt ein bisschen Ruhe rein?
26: Nicht ganz. Also morgen ist schon auch eher der ruhigere Tag. Da gibt es nur in den Abendstunden von Süden her wieder neue Regengüsse in Form von stellenweise Regen, vor allem im Süden Sachsens und im Süden Thürings. Die Temperatur ist aber noch mal bei bis zu 26 Grad und erst am Wochenende geht die Temperatur wieder etwas zurück. Wir sind dann wieder mäßig Warmbereich und die Wetterverhältnisse sind immer noch leicht wechselhaft. Also es sind immer wieder ein paar Schauer unterwegs, aber auch Sonnenschein.
17: Das Wetter mit Josefine Bechler. Danke dir.
27: Uns trennt der Populismus, uns trennen soziale Medien, uns trennt das ganze Zeit am Handy rumgescrolle.
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0: Das Schuljahr ist jetzt fast eine Woche alt und manche Eltern fragen sich vielleicht jetzt schon, wie sie ihre Kinder motivieren können.
1: Man weiß, dass die größte Belohnung eigentlich Autonomie erleben ist. Das Gefühl, ich kann was leisten und ich werde dafür anerkannt und gelobt.
0: Ja, trotzdem gibt's in manchen Familien auch Geld als Ansporn, paar Euro für gute Noten. Was die gerade gehörte Erziehungswissenschaftlerin und andere davon halten, das hören Sie gleich hier im Programm. Und kein Sommer ohne Mücken und Zecken. Die Nerven können auch gefährlich sein, weil sie Krankheiten übertragen können. Und hier bei uns erfahren Sie gleich nicht nur, welche Mittel die Tiere abhalten, sondern auch, wie die sich jeweils auf der Haut anfühlen.
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20: Um 6.30 Uhr mit Mirko Jugelt. In Sachsen-Anhalt hat ein Kommunalpolitiker der CDU der AfD 10.000 Euro gespendet. Der Bürgermeister der Gemeinde Altmärkische Höhe, Bernd Prangel, überwies nach eigenen Angaben zweimal 5.000 Euro an den AfD-Landesverband. Das geht aus einem offenen Brief des Politikers hervor, über den mehrere Medien berichten. Prangel verknüpfte die Spende demnach mit einer klaren Wahlempfehlung für die AfD. Zur Begründung warf er seiner eigenen Partei einen Linksruck vor. Eine Reaktion der CDU-Parteispitze steht noch aus. In mehreren Bundesländern hatte es schwere Unwetter gegeben. In Walldorf in Rheinland-Pfalz wurde eine Frau von einem Baum erschlagen. In Thüringen waren die Landkreise Gotha, Saalfeld-Rudolstadt sowie Schmalkalden-Meiningen betroffen. Laut Polizei stürzten Bäume um, Straßen wurden überschwemmt. In Altenbeuthen am Hohen Warte-Stausee schlug in der Nacht ein Blitz in ein Mehrgenerationenhaus ein und setzte es in Brand. Alle 6 Bewohner konnten sich retten. Auch im Süden Sachsen-Anhalts gab es mehrere Feuerwehreinsätze. Die Stiftung Patientenschutz fordert mehr Hilfe für Betroffene von medizinischen Behandlungsfehlern. Vorstand Eugen Brisch sagte der Neuen Osnabrücker Zeitung, allein in Kliniken komme es Schätzungen zufolge jährlich zu 20.000 fehlerbedingten vermeidbaren Todesfällen. Deshalb brauche es ein zentrales Register für Behandlungsfehler. Zugleich verlangt Brisch erneut einen Härtefallfonds für Geschädigte. Der medizinische Dienst der Krankenkassen stellt heute die Zahlen für das vergangene Jahr vor. Die Techniker Krankenkasse hatte bereits einen neuen Rekord von Verdachtsfällen gemeldet. Vor dem Hintergrund fehlender Erfolge bei den Verhandlungen im Nahostkonflikt droht US-Präsident Donald Trump dem Iran mit einem beispiellosen Wirtschaftskrieg. Auch Länder, die Teheran unterstützten, müssten mit wirtschaftlichen Konsequenzen rechnen. Dazu zählten etwa Länder, die iranisches Öl kauften oder transportierten. Daneben nannte Trump auch Banken, die Geschäfte mit dem Iran abwickeln. Lehrer und Experten sehen Geld als Belohnung für gute Zensuren kritisch. Zum Beginn des neuen Schuljahres sagte der Landesvorsitzende des Sächsischen Lehrerverbands Michael Jung dem MDR, wichtiger sei, Kindern jeden Tag Mut zu machen und ihre Leistungen wertzuschätzen. Geld sollte nur in Ausnahmefällen fließen. Die Chemnitzer Erziehungswissenschaftlerin Ulrike Deppe sagte, feste Geldsummen für bestimmte Noten könnten ungerecht sein, weil sie die unterschiedliche Anstrengung der Kinder nicht berücksichtigten. Das waren die Nachrichten. Das Wetter mit den aktuellen Temperaturen: Artern sprühregen 16 Grad, Dresden leicht bewölkt 15, Eisenach Regen 15, Erfurt bedeckt 15 Grad, Gardelegen bedeckt 15, Hoyerswerda bedeckt 16, Magdeburg dunstig 15, Neuhaus am Rennweg Nebel 13 Grad, Oschatz bedeckt 16, Plauen bedeckt 15, Wernigerode stark bewölkt 14 und Wittenberg bedeckt 16 Grad. Heute heiter bis wolkig, meist trocken. Nachmittags im Norden von Sachsen-Anhalt Schauer. Höchstwerte von West nach Ost 22 bis 27 Grad. Morgen Sonne mit einigen Wolken, später von Süden her einzelne Schauer. Vielerorts durchweg trocken, 21 bis 26 Grad. MDR-Verkehrsdienst A4, Görlitz Richtung Dresden zwischen Ohrn und Ottendorf-Okrilla fährt ein Schwertransport, der nicht überholt werden kann. 4 Kilometer Stau. 30 Minuten Verzögerung. A9 Richtung München zwischen Brücke und Niemek steht ein defekter Lastwagen auf der rechten Fahrspur. Wegen umgestürzter Bäume, unter anderem gesperrt die B285 zwischen Hartschwinden und Dermbach. Die Straßen zwischen Nesselhof und Nesselberg, zwischen Kleinschmalkalden und Heuberghaus, zwischen Brotterode und Kleinschmalkalden und zwischen Seligenthal und Rosetal. Soweit der Verkehrsdienst, 6.34 Uhr.
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0: Mit Sophia Spiropoulos. Sind die Gasspeicher in Deutschland voll genug? Das Wirtschaftsministerium hat jetzt eingeräumt, dass die Füllstände mit etwa 50% sehr gering seien. Bis Anfang November müssen die Speicher eigentlich zu 80% gefüllt sein. Nach Einschätzungen des Branchenverbands FNB Gas ist das aber kaum noch zu schaffen. Und darum geht's jetzt in unserer Medienschau.
2: Die Nürnberger Nachrichten warnen angesichts zu geringer Füllstände vor einem Preisrisiko. Wenn Deutschland nicht auf ausreichend gefüllte Speicher zurückgreifen kann, gleichzeitig aber der Winter sehr streng wird und lange andauert, dann muss mehr teures LNG-Gas geordert werden, als es nötig wäre. Und die Zeche dafür bezahlen die Verbraucher. Katharina Reiche sollte eine Art Sicherheitskorridor definieren, also erklären, welchen Speicherfüllstand die Regierung für normale und für kalte Winter für ausreichend hält. Wenn die Befüllung dahinter zurückbleibt, muss sie Unternehmen gegebenenfalls mit staatlicher Unterstützung dazu animieren, bestimmte Gasmengen bis zu einem Stichtag einzulagern. Die Rheinzeitung aus Koblenz fordert 3 Maßnahmen zur Lösung des Problems. Erstens, die Füllvorgaben für die Gasspeicher dürfen nicht nur auf dem Papier stehen, sie müssen kurzfristig auch durchgesetzt werden. Es muss zweitens sichergestellt werden, dass die hohen Preise am Ende nicht voll auf die Endverbraucher zurückfallen. Und drittens braucht es mehr politische Kraftanstrengung, den Ausstieg aus fossilen Energien voranzutreiben. Die Taz meint online: Warum weigert sich nun die Wirtschaftsministerin, die Unternehmen anzuweisen, mehr Gas einzulagern? Sie will vermeiden, dass die schlagartig höhere Nachfrage die Preise treibt und der Bund oder die Verbraucher Milliarden Euro zusätzliche Kosten tragen müssen. Andererseits leisten zu leere Speicher einer Kostenexplosion im Winter Vorschub, wenn beispielsweise durch außergewöhnlich niedrige Temperaturen der Bedarf stark zunehme. Katharina Reiche wettet auf die erste Option. Beim Handelsblatt fragt man sich: Wie kann es sein, dass Europa 4 Jahre nach dem Höhepunkt der Energiekrise noch immer kein System gefunden hat, um die eigene Energieversorgung im Winter zu sichern? In den ersten Wochen des Irankriegs lautete die Argumentation der Bundesregierung, aber auch von Unternehmen und Analysten noch: Der Krieg ist sicher bald vorbei. Es werde sich auszahlen, Ruhe zu bewahren und mit dem Einspeichern zu warten, bis die Preise wieder gesunken sind. Diese Argumentation mag zu Beginn valide gewesen sein, jetzt ist sie es nicht mehr. Dass die Bundesregierung und andere Staaten jetzt bisher nicht handeln, zeigt nur noch eins: Sie verschließen die Augen und hoffen, dass der Gaskrisenkelch schon irgendwie an Europa vorbeiziehen wird.
0: Soweit unsere Medienschau. Die Äußerungen von Israels Minister für nationale Sicherheit, Itamar Ben-Gvir, sorgen weiter international für Empörung. Er hat in einem Podcast zur gezielten Tötung von Palästinensern im Gazastreifen aufgerufen. Die Bundesregierung hat die Aussagen scharf verurteilt und will Konsequenzen prüfen. Katrin Aue.
3: Jetzt äußert sich auch der Kanzler. Aus dem Urlaub lässt er seinen stellvertretenden Pressesprecher Sebastian Hille ausrichten, was er von den Äußerungen des israelischen Polizeiministers Itamar Ben-Gvir hält.
4: Der Bundeskanzler verurteilt die menschenverachtenden, völkerrechtswidrigen Appelle von Minister Ben-Gvir scharf. Sie sind nicht hinnehmbar.
3: Der rechtsextreme Minister, bekannt für Provokationen und Hassbotschaften, hatte sich in einem Podcast über den Militäreinsatz Israels im Gazastreifen geäußert. Hier eine Übersetzung.
5: Ich denke, wir müssen im Gazastreifen gezielte Tötungen durchführen, jede Nacht 30, 40 ausschalten. Nicht nur diejenigen, die uns jetzt gefährden. Nein, dort gibt es Leute, die keine menschlichen Wesen sind. Sie sollten nicht leben.
3: Das geht deutlich zu weit, findet auch Außenminister Johann Wadephul. Er nennt die Äußerungen unsäglich und völlig inakzeptabel. Aber was folgt daraus? Sowohl der Sprecher des Kanzlers als auch Wadephul verweisen auf die EU. Anfang September treffen sich die EU-Außenminister in Irland.
6: Die Europäische Union ist die Ebene, auf der wir bisher gehandelt haben. Und die Bundesregierung ist weiterhin der Auffassung, dass wir dort gemeinsam tätig werden sollten.
3: Seit Jahren wird auf EU-Ebene darüber verhandelt, ob Ben-Gvir sanktioniert werden soll. Denkbar wäre etwa eine Einreisesperre oder das Einfrieren von Vermögen. Aber die Entscheidung muss einstimmig fallen. Und Deutschland hat bislang nicht den Ruf, da entschieden voranzugehen. Einige EU-Mitgliedstaaten haben währenddessen eigene Maßnahmen ergriffen. Frankreich, Slowenien, Irland und Spanien haben Einreisesperren gegen den radikalen Politiker verhängt. Neben Ben-Gvirs Äußerungen sorgt ein weiterer Vorgang für Kritik der Bundesregierung. Das sogenannte Siedlungsprojekt E1. Israels Regierung will ein strategisch wichtiges Gebiet östlich von Ostjerusalem bebauen lassen. E1 würde das Westjordanland in zwei Teile teilen und damit eine Zwei-Staaten-Lösung in noch weitere Ferne rücken lassen. Lange war E1 nur ein Plan, aber jetzt hat die israelische Regierung die ersten 1200 Wohnungen ausgeschrieben. Johann Wadefuhl dazu.
6: Die Bundesregierung lehnt diesen völkerrechtswidrigen Schritt und jede Annexionspläne ab. Wir rufen die israelische Regierung erneut auf,

0: dem Duell Mannheim gegen Frank, gegen Kaiserslautern geht es morgen unter anderem los im DFB-Pokal. Der DFB beschäftigt uns auch jetzt, aber in dem anderen Thema, denn das Ringen um die Reform der Fußballregionalliga geht weiter. Auch wenn die Abstimmung vor knapp 2 Monaten kein Ergebnis gebracht hat, machen die Vereine weiter Druck. Einige Wochen herrschte Funkstille, doch jetzt ist der NOV wieder in die Offensive gegangen mit einem eindeutigen Schreiben an den DFB. Per Vorder-Wübecke.
1: Unter den Regionalliga-Vereinen hat sich in den letzten Wochen schon wieder ein deutlicher Unmut breit gemacht. Und dieser Unmut, den haben auch die Fans zum Regionalliga-Auftakt deutlich gemacht. Möglicherweise ein bisschen zu Unrecht, denn NOFV-Präsident Hermann Winkler hat sich eindeutig positioniert beim Thema Aufstiegsreform.
2: Das darf jetzt nicht im Sande versickern, denn die Fans, wir Funktionäre und die Spieler und die Vereine wollen eine Lösung. Das ist ein brennendes Problem für ganz Deutschland und deshalb möchte ich es jetzt forcieren.
1: Forciert hat er das mit einem 3-seitigen Brief an den DFB. Der liegt im MDR vor. Interessant dabei, Hermann Winkler hat sich nicht auf das Kompassmodell festgelegt, sondern bringt auch wieder die Aufstockung der dritten Liga ins Gespräch.
2: Diese Aufstockung auf 22 Mannschaften und 5 Auf- und 5 Absteiger ist ein Modell, was mir seit Jahren auf den Fußballplätzen zugerufen wird, nach dem Motto, warum macht ihr das nicht einfach?
1: Zumindest mit dieser Herangehensweise rennt der NOFV bei den Vereinen offene Türen ein. Tommy Heder, der Geschäftsführer des Chemnitzer FC, kämpft ja schon seit über 1,5 Jahren für die Reform und ist mittlerweile ziemlich frustriert.
3: Wir haben deutlich gemacht als Verein, dass es an der Zeit ist, dass wir was ändern, also dass wir tatsächlich den Mut fassen, eine Reform umzusetzen.
1: Und eben nicht ständig über neue Lösungswege zu diskutieren. Es ist kein Geheimnis, dass Heder und auch die Aufstiegsinitiative das Kompassmodell favorisieren. Fragt sich nur, wer kann denn nun die Entscheidung zur Reform herbeiführen und vor allem wann? In der Aufstiegsinitiative gab es immer die Hoffnung, dass der DFB-Vorstand quasi auf kurzem Dienstweg diese Reform beschließen könne, weil ja auf dem DFB-Bundestag 2017 schon Einigkeit erzielt worden sei über die Umstrukturierung von 5 auf 4 Regionalligen. Professor Lars Leuschner, einer der führenden Vereinsrechtler in Deutschland, sieht das nicht so.
4: Selbst wenn es irgendwelche Absichtserklärungen gegeben hat, entscheidend ist, die Spielordnung wurde eben noch nicht geändert und die müsste dafür geändert werden. Es wäre allenfalls denkbar gewesen, dass seinerzeit eben die Befugnis, um eben diese Änderung durchzuführen, vielleicht auf den Vorstand delegiert wurde. Aber das ist nicht geschehen, weil sonst hätte sich das in der Satzung niedergeschlagen. Das hätte nämlich einer Satzungsänderung bedurft.
1: Und die Satzung kann nur auf einem DFB-Bundestag geändert werden. Mit einer Zweidrittelmehrheit. So wie es aussieht, wird der DFB im Herbst ohnehin einen außerordentlichen Bundestag einberufen. Und dort könnte dann auch über die Reform der Regionalliga abgestimmt werden.
0: Per Vorder-Wübecke mit diesem Bericht. Bei der Hockey-WM in den Niederlanden und Belgien haben es nach den Männern auch die deutschen Frauen in die Zwischenrunde geschafft. Dafür reichte gestern ein 3:1 im abschließenden Vorrundenspiel gegen die USA. Christina Schröder.
5: Im entscheidenden Vorrundenspiel gegen die USA hatten die deutschen Hockey-Frauen einen souveränen Auftritt gezeigt. Das junge DAB-Team ließ sich weder von tiefstehenden Amerikanerinnen beunruhigen, noch vom starken Regen beirren, der auch in dieser Partie für erschwerte Bedingungen gesorgt hatte. Kapitänin Lisa Nolte erzielte ihren 2. Treffer im 2. Spiel. Die ohnehin stark aufspielende Jette Fleschitz traf gleich 2-mal per Foul 7 Meter. Während die DAB-Männer als Gruppenerster in die Vorrunde einziehen und 3 Punkte aus dem Spiel gegen den Gruppenzweiten Belgien mitnehmen, gehen die Frauen als Gruppenzweite nach der Niederlage gegen den 1. Argentinien ohne Punkte in die nächste Turnierphase.
0: Und bei der Reit-WM in Aachen ist es gestern in die 2. Woche gegangen, aus deutscher Sicht, mit einem sehr erfreulichen Auftakt. Markus Tepper.
6: Starker Auftakt für die deutschen Springreiter bei den Weltmeisterschaften in Aachen. Das Quartett von Bundestrainer Otto Becker ritt bei der ersten von 3 Teilprüfungen auf Platz 1 vor Belgien und den USA. Im Zeitspringen blieben Markus Ening auf Coolio, Sophie Hinners mit Sinclair und Daniel Deusser im Sattel von Otello fehlerfrei. Ausgerechnet der Europameister Richard Vogel leistete sich auf seinem Pferd United Touch einen Abwurf und lieferte damit das Streichergebnis, weil nur die 3 besten Resultate in die Mannschaftswertung einfließen. Im Einzel führt der Franzose Julien Epaillard, Sophie Hinners liegt als beste Deutsche auf Platz 4. Am Donnerstag folgt die 2. der 3 Teilprüfungen im Nationenpreis. Das Finale in dieser Teamwertung steigt am Freitagabend unter Flutlicht.
0: Und heute haben wir natürlich auch für Sie die Reit-WM im Blick.
7: Vielen Dank an Andreas Mann für den Sport. 6.45 Uhr ist es. Der Ortsbürgermeister der Gemeinde Altmärkische Höhe, Bernd Prange von der CDU, unterstützt kurz vor der Landtagswahl die Konkurrenz, nämlich die AfD, und zwar lautstark und finanzstark.

0: Stark. 10.000 Euro hat er der AfD gespendet und in einem offenen Brief auch dazu aufgerufen, sie zu wählen. Er werde das auch selber tun. Das ist unser Top-Thema heute Morgen. Weitere Meldungen jetzt mit Mirko Jugelt.
1: Der frühere Unionsfraktionschef Jens Spahn will den Vorsitz der CDU Münsterland abgeben. Er sagte den Westfälischen Nachrichten, er wolle nicht erneut für den Posten kandidieren. Noch im Juli hatte Spahn erklärt, wieder antreten zu wollen. Kurz darauf hatten er und sein Mann erklärt, mit Hilfe einer Leihmutter in den USA Eltern geworden zu sein. US-Präsident Donald Trump bemüht sich offenbar um ein neues Treffen mit Nordkoreas Machthaber Kim Jong-un. Auf die Frage, ob er noch in diesem Jahr mit Kim zusammentreffen wolle, sagte Trump, das tue er. Zuvor hatte er angedeutet, mit Kim in Kontakt zu stehen. Bei einem schweren Verkehrsunfall im Süden Brasiliens sind 23 Menschen ums Leben gekommen. Wie die brasilianische Bundesstraßenpolizei mitteilte, kollidierte ein mit Patienten besetzter Kleinbus mit einem Lastwagen. Nach vorläufigen Erkenntnissen könnte der LKW auf die Gegenfahrbahn geraten sein. Das Wetter, heute heiter bis wolkig, meist trocken, nachmittags im Norden Schauer, 22 bis 27 Grad und windig. Morgen Sonne und einige Wolken im Wechsel, dazu weitgehend trocken, 21 bis 26 Grad. MDR aktuell Verkehrsdienst. A4 Görlitz-Dresden zwischen Ohorn und Ottendorf-Okrilla fährt ein Schwertransport, der nicht überholt werden kann. 4 Kilometer Stau, 30 Minuten Verzögerung. A9 Richtung München zwischen Brücke und Niemeck steht ein defekter Lastwagen auf der rechten Fahrspur. A13 Richtung Berlin zwischen Starke und Barothmark, 4 Kilometer Stau wegen Bauarbeiten plus 30 Minuten. Wegen umgestürzter Bäume sind unter anderem gesperrt die B285 zwischen Hartschwinden und Dermbach und die Straßen zwischen Nesselhof und Nesselberg, zwischen Kleinschmalkalden und Heuberghaus, zwischen Brotterode und Kleinschmalkalden und zwischen Seligenthal und Trusetal. Soweit der Verkehrsdienst, 6.48 Uhr.
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0: Was, wenn die AfD in Sachsen-Anhalt nach der kommenden Landtagswahl die Regierung stellt? Diese Frage ist in den vergangenen Wochen und Monaten ja häufig gestellt worden und offenbar macht man sich da auch in anderen Bundesländern Gedanken. Aus Baden-Württemberg kam jetzt der Vorstoß, man könnte eine mögliche AfD-Regierung über den Länderfinanzausgleich sanktionieren. Die Rechnung von Baden-Württembergs grünem Finanzminister Daniel Bayers: Wenn die Regierung verfassungswidrig handelt, könnte man Gelder streichen. Aber ginge das wirklich so einfach? Mein Kollege Till Ganswind hat dazu recherchiert. Kann man eine Regierung über den Länderfinanzausgleich sozusagen bestrafen?
3: Da ist die Sachlage ziemlich klar. Über den Länderfinanzausgleich ist das eigentlich nicht möglich. Eigentlich deswegen, weil man den Mechanismus natürlich neu ausgestalten, neu aufstellen könnte. In seiner jetzigen Form sieht der Finanzausgleich aber überhaupt gar keine Sanktionen vor. Tja, und aus dem Bundesfinanzministerium heißt es deswegen auch, die Leistungen sind gesetzlich festgelegt und das ist bindend. Darüber hinaus will man sich in Berlin aber nicht weiter zu hypothetischen Fragestellungen äußern, heißt es da. Und hypothetisch ist es ja auch tatsächlich, weil es um mögliche Konsequenzen eines möglichen Regierungshandelns geht. Und in Sachsen-Anhalt, da muss ja auch erst noch gewählt werden.
0: Also das ist erstmal ein, sagen wir doch, realitätsferner Vorschlag. Wenn es jetzt aber jemand wirklich drauf anlegt, worauf könnte der denn noch kommen?
3: Ja, also interessant ist, dass der baden-württembergische Finanzminister Bayers in einem späteren Statement dann nur noch von finanziellen Einschränkungen gesprochen hat, die man prüfen müsse. Und es gibt grundsätzlich schon die Möglichkeit, eine Landesregierung zu sanktionieren. Das hat mir der Verfassungsrechtler Winfried Kluth von der Uni Halle-Wittenberg erklärt. Hören wir mal rein.
4: Das Grundgesetz sieht in Artikel 37 den sogenannten Bundeszwang vor. Und der kann ausgeübt werden, wenn ein Land die ihm nach dem Grundgesetz oder auch einem Bundesgesetz obliegenden Bundespflichten nicht erfüllt, also sich dort rechtswidrig und verfassungswidrig verhält. Diese Norm wurde noch nie angewendet, aber in der Verfassungsrechtswissenschaft ist man der Meinung, da gibt es ein weites Ermessen. Und das kann auch in einem letzten Schritt sogar dazu führen, dass auch Finanzzuweisungen den Ländern gekürzt oder gestrichen werden.
3: Ja, also möglich ist es, angewendet wurde es noch nie und deswegen gibt es da auch noch überhaupt gar keine Erfahrungswerte.
0: Ja, das klingt jetzt auch nicht so, als ob das schnell umzusetzen wäre.
3: Genau so ist es. Kluth sagt, das ist der letzte Schritt. Er sagt, die Ultima Ratio. Als erstes müsste man darauf hinwirken, dass die Landesregierung eine gesetzliche Regelung oder eine Maßnahme abändert, wenn sie gegen das Grundgesetz verstößt. Und dazu sagt er weiter.
4: Dann könnte man in dem Zusammenhang auch eine Frist setzen und dieser Bundeszwang sieht auch Weisungsmöglichkeiten an oberste Landesorgane, also etwa an Ministerien vor. Und es gibt auch die Möglichkeiten, durch Verfahren vor dem Bundesverfassungsgericht die Verfassungswidrigkeit eines solchen Verhaltens erstmal feststellen zu lassen. Diese Entscheidung des Bundesverfassungsgerichts hätte wieder für das Land eine Bindungswirkung und könnte auch insofern Druck ausüben.
3: Ja, natürlich gibt es dann für das Land immer auch die Möglichkeit, Einspruch einzulegen. Und erst wenn alle anderen Mittel ausgeschöpft sind, kommt dann so eine scharfe Sanktionenfrage wie eben gekürzte Finanzmittel. Laut Kluth könnte sogar ein Bundesbeauftragter berufen werden, der dann anstelle des Landes entscheidet. Aber das wäre dann wirklich der allerletzte Schritt.
0: Till Ganswind hat diese Informationen recherchiert.

0: Tabak, Alkohol und Zucker sorgen bei vielen Menschen für Genussmomente. Aber sie sind eben auch ungesund und verursachen Folgekosten fürs Gesundheitssystem, weshalb die Bundesregierung plant, sie teurer zu machen. Natürlich soll das Geld für den Haushalt bringen. Das ist die eine Seite. Jetzt schauen wir noch auf die andere. Was bedeuten die höheren Steuern für Deutschlands größten Sektproduzenten in Freiburg? Fabian Brenner berichtet.
1: Die grünen Sektflaschen mit den markanten roten Kappen fahren auf Schienen und Bändern in endlosen Ketten durch die Produktionshalle. 27.000 Flaschen Sekt werden bei Rotkäppchen in Freiburg abgefüllt in einer Stunde. Entsprechend sensibel reagiert der größte Sektproduzent auf kleinste Veränderungen im Markt und eben auch auf eine mögliche Sektsteuererhöhung um 20%.
2: Ist natürlich ein absolut zentrales Thema und beschäftigt aktuell einen Großteil der Belegschaft, inklusive unseres Geschäftsführung.
1: Sagt Silvia Wiesner. Die Rotkäppchen-Mumm-Chefin erwartet ein fiskalisches Nullsummenspiel. Sie bezweifelt,
2: ob die kalkulierten Mehreinnahmen überhaupt erreicht werden können. Steigende Preise und das noch dazu in bereits rückläufigen Märkten führen natürlich zu sinkenden Absatzmengen. Diese Tatsache ist in der Kalkulation des Bundesfinanzministeriums jedoch bisher nicht berücksichtigt.
1: Neben der Sektsteuer sollen sich auch die Steuern auf Spirituosen und Alkopops ab dem kommenden Jahr erhöhen, jeweils um 20%. Wein und Bier bleiben unberührt. Die finanzpolitische Sprecherin der SPD-Bundestagsfraktion, Frauke Heiligenstadt, verteidigt die Pläne.
3: Die Erhöhung der Alkoholsteuer geht auf einen Vorschlag einer Expertenkommission zur Stabilisierung der gesetzlichen Krankenversicherung zurück, weil natürlich die gesundheitlichen Folgekosten infolge von Alkoholkonsums sehr hoch sind. Die Folgekosten sind, wenn man nur auf die Krankenkassenkosten sich das anschaut, etwas mehr als 16 Milliarden Euro im Jahr.
1: Die Bundesregierung erhofft sich Mehreinnahmen in Höhe von 455 Millionen Euro. Ihr Ziel: mehr Prävention, aber eben auch mehr Geld für den Haushalt. 1,02 Euro beträgt die Sektsteuer aktuell pro Flasche. Kommt die Erhöhung, wären es 20 Cent mehr.
0: Soweit Fabian Brenner. In Mitteldeutschland hat ja inzwischen das neue Schuljahr überall angefangen und bald wird es auch die ersten Noten geben. Manche Eltern spornen da ihren Nachwuchs finanziell an. Das soll heißen, bei guten Noten gibt's Geld für die Sparbüchse. Wir haben uns gefragt, wie gut ist dieses pädagogische Instrument? Uta Georgi.
4: Michael Jung arbeitet als Lehrer an einer Oberschule in Freiberg. Außerdem ist er Landesvorsitzender des Sächsischen Lehrerverbandes. Für ihn ist das nichts Neues, dass manche Kinder oder Jugendlichen für Zensuren Geld bekommen.
5: Also Geld spielt schon durchaus bei der einen oder anderen Familie eine Rolle. Ist natürlich auch wieder sozial abhängig. Familien mit einem kleineren Geldbeutel, dort wird dieses Geld sicherlich nicht im Vordergrund stehen.
4: Aus seiner Sicht müssten Kinder und Jugendliche anders fürs Lernen angespornt werden. Geld sollte dabei nur in Ausnahmefällen fließen, zum Beispiel am Schuljahresende, wenn es das Zeugnis gibt.
5: Dieses Motivieren, dieses Schön, dass du diese Leistung gebracht hast, ist eine Wertschätzung den Kindern gegenüber. Und das ist auch wichtig, dass man nicht nur punktuell ein Lob ausspricht oder Geld gibt, sondern dass man diesen Kindern ständig jeden Tag Mut macht, Unterstützung gibt und dann auch Zeit investiert in die Kinder. Sagt also, deine Leistung, die sind ja richtig gut dieses Jahr und das ist klasse, das wertschätzen wir.
4: Man dürfe außerdem nicht vergessen, was für den einen Schüler eine 1 sei, für andere eine 3, denn nicht jedem falle das Lernen gleichermaßen leicht. Das sieht auch Ulrike Deppe so. Sie ist an der TU Chemnitz Professorin für Erziehungswissenschaft.
6: Man weiß, dass die größte Belohnung eigentlich Autonomie erleben ist. Das Gefühl, ich kann was leisten und ich werde dafür anerkannt und gelobt. Das ist eigentlich die größte Motivation. Und wenn man das weiß, ist es eigentlich doch relativ logisch, dass Geld vielleicht eine ganz nette Belohnung sein kann, aber nicht der eigentliche Grund ist, warum Kinder gerne lernen.
4: Deshalb sei es viel wichtiger, Kinder immer wieder zu ermutigen, auch bei Rückschlägen, sagt Ulrike Deppe. Geld sei da nicht das richtige Mittel, erst recht, wenn man bedenke, wie das innerhalb von Familien geregelt werden soll.
6: Stellen Sie sich mal vor, Sie sind in einer Familie, wo ein Kind der totale Überflieger ist, wo einem die Einsen nur so um die Ohren fliegen und ein Kind ist wirklich wirklich schwer hat, mal eine 3 oder eine gute 2 zu erreichen, dann ist dieses einfache Prinzip, für eine 1 gibt's das, für eine 2 gibt's das, für eine 3 gibt's das, total ungerecht, weil das nämlich nicht die Anstrengungen würdigt, die das jeweilige Kind für eine ganz unterschiedliche Note gebracht hat.
4: Wenn Kinder Ungerechtigkeit erlebten, so Ulrike Deppe, sehe man in der Praxis viel Frustration und Demotivation bei den Betroffenen. Das Ergebnis sei dann meistens Resignation nach dem Motto, egal wie ich mich anstrenge, es bringt sowieso nichts. Gleiches gelte bei Strafen.
6: Unsere Kinder wissen ganz genau, wie wichtig Schule ist, wie wichtig Bildungsabschlüsse für das weitere Leben sind. Dann ist es eben die Aufgabe der Eltern, mit ihnen gemeinsam daran zu arbeiten, okay, was sind denn die Ursachen, wo hängt es bei dir?
4: So sei die größte Herausforderung für Lehrer und Eltern, an den Ursachen für schlechte Noten und fehlende Motivation zu arbeiten. Das könne die Pubertät sein, Unsicherheit im Klassenverband oder dass die Chemie zur Lehrkraft einfach nicht stimme.
0: Informationen von Uta Georgi. Und dieser heutige Schultag startet zumindest im Raum Leipzig mit einem sehr grauen Himmel und einem mini kleinen hellen Streifen ganz hinten am Horizont. Josefine Bechler im Wetterstudio, wie repräsentativ ist das?
7: Ja, schon eigentlich sehr. Also die Sonne braucht noch ein bisschen. Wir haben doch noch eher die dichteren Wolkenfelder über Mitteldeutschland liegen. Ein paar Wolkenlücken gibt es schon ganz im Südosten oder auch mal im östlichen Bereich von Thüringen. Aber es sind auch noch ein paar Schauer unterwegs. Die werden heute noch vor allem über Sachsen anfangs ziehen als einzelne Schauer. Und dann später kommen auch noch mal im Nordwesten neue Schauer auf uns zu. Aber ansonsten ist es eher trocken und die Sonne kann ja im Verlauf ganz gut durchkommen.
0: Das heißt, es wird auch wieder warm?
7: Genau, es wird ein bisschen wärmer. Wir haben heute Spitzenwerte doch durchaus im sommerlich warmen Bereich bei 22 bis sogar örtlich 27 Grad.
0: Wie geht's morgen weiter?
7: Morgen ist auch noch mal ein ähnlich, nur leicht wechselhafter Tag mit sommerlicher Wärme. Also auch hier bis 26 Grad in der Spitze. Die Sonne zeigt sich auch ganz gut. Aber dann hier werden dann vor allem in den Abendstunden von Süden her stellenweise Schauer aufkommen.
0: Das Wetter mit Josefine Bechler. Vielen Dank dir.
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0: 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Ein Unternehmen gründen, das ist eine teure Angelegenheit und auch nicht ohne Risiko. In Sachsen kann man sich dabei von der Bürgschaftsbank helfen lassen. Und das Besondere ist da, dass der Freistaat das Risiko für Kredite mitträgt. Lohnt sich das fürs Land Sachsen? Das haben wir mal nachgefragt und in knapp 10 Minuten gibt es die Antwort. Außerdem dann auch die Filmstarts der Woche, wie immer donnerstags.
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9: Um 7 Uhr mit Mirko Jugelt. In Sachsen-Anhalt hat ein Kommunalpolitiker der CDU der AfD 10.000 Euro gespendet. Der Bürgermeister der Gemeinde Altmärkische Höhe, Bernd Prange, überwies nach eigenen Angaben zweimal 5.000 Euro an den AfD-Landesverband. Das geht aus einem offenen Brief des Politikers hervor, über den mehrere Medien berichten. Prange verknüpfte die Spende demnach mit einer klaren Wahlempfehlung für die AfD. Ihm droht jetzt ein Parteiausschlussverfahren. Sachsen-Anhalts CDU-Generalsekretär Mario Karschunke sagte, sollte sich die Spende bestätigen, drohten parteiinterne Konsequenzen. In mehreren Bundesländern hat es schwere Unwetter gegeben. In Walldorf in Rheinland-Pfalz wurde eine Frau von einem Baum erschlagen. In Thüringen waren vor allem die Landkreise Gotha, Saalfeld-Rudolstadt und Schmalkalden-Meiningen betroffen. Laut Polizei stürzten Bäume um, Straßen wurden überschwemmt, Keller liefen voll. In Altenbeuthen am Hohen Warte-Stausee schlug in ein Mehrgenerationenhaus ein Blitz ein und setzte es in Brand. Alle 6 Bewohner konnten sich retten. Auch im Süden Sachsen-Anhalts, in Hessen und Bayern gab es mehrere Feuerwehreinsätze. Der Verbraucherzentrale Bundesverband warnt wegen niedriger Gasspeicherstände vor steigenden Energiepreisen. Vorstandsmitglied Ramona Popp erklärte, die geringen Füllstände verschärften die ohnehin angespannte Lage auf den Märkten. Popp rät Verbrauchern deshalb, bestehende Verträge auf eine Preisbindung über den Winter hinaus zu prüfen. Zudem sollten Kunden Preise vergleichen und gegebenenfalls den Anbieter wechseln. Das Bundeswirtschaftsministerium hatte gestern angesichts niedriger Füllstände die Händler aufgefordert, mehr Gas einzuspeichern. Russland hat in der Nacht erneut die ukrainische Hauptstadt Kiew angegriffen. Wie ukrainische Behörden mitteilten, wurden mindestens 6 Menschen getötet und mehr als 20 verletzt. Bürgermeister Vitali Klitschko erklärte, es seien Wohngebäude, eine medizinische Einrichtung und Lagerhallen getroffen worden. Auch in vielen weiteren Teilen des Landes wurde Luftalarm ausgelöst. Prinz Harry und seine Frau Meghan kehren offenbar noch in diesem Monat dauerhaft nach Großbritannien zurück. Das berichten britische Medien übereinstimmend. Demnach zieht das Paar mit den beiden Kindern in eine private Residenz außerhalb Londons. Ab September sollen die Kinder eine britische Schule besuchen. Eine offizielle Bestätigung gibt es bislang nicht. Harry und Meghan hatten Großbritannien vor 6 Jahren nach einem Streit mit der königlichen Familie verlassen. Das waren die Nachrichten. Das Wetter mit den aktuellen Temperaturen: Brocken, Nebel 9 Grad, Chemnitz bedeckt 16, Dresden leicht bewölkt 15 Grad, Eisenach Regen 15, Erfurt bedeckt 15, Fichtelberg dunstig 11 Grad, Gera Sprühring 16, Görlitz leicht bewölkt 17 Grad, Halle bedeckt 16, Leipzig bedeckt 16, Magdeburg wolkig 15 und Meiningen stark bewölkt 15 Grad. Heute lange heiter bis wolkig und meist trocken. Nachmittags im Norden von Sachsen-Anhalt Schauer. Höchstwerte von West nach Ost 22 bis 27 Grad. Dazu mäßiger bis böiger Südwestwind. Morgen Sonne mit einigen Wolken, später von Süden her einzelne Schauer. Vielerorts durchweg trocken, 21 bis 26 Grad. Am Wochenende ein Wechsel aus Sonne und Wolken. Nur örtlich Schauer, vereinzelt Gewitter. Nur noch mäßig warm. MDR-Verkehrsdienst, A4 im Görlitz-Dresden zwischen Ohren und Ottendorf-Ukrilla, 4 Kilometer Stau und stockender Verkehr. Die A13 Richtung Berlin ist zwischen Barothmark und Teupitz nach einem Unfall gesperrt, zurzeit Stau bis Starkow. Vorsicht auf der A72 Richtung Hof, zwischen Zwickau-Ost und Zwickau-West liegt eine Leitbarke auf der rechten Fahrspur. Vorsicht A73 Richtung Suhl, zwischen Eisfeld-Nord und Schleusingen befindet sich eine ungesicherte Unfallstelle. Wegen umgestürzter Bäume gesperrt, die B285 zwischen Hartschwinden und Dermbach, die Straßen zwischen Nesselhof und Nesselberg, zwischen Kleinschmalkalden und Heuberghaus, zwischen Brotterode und Kleinschmalkalden und zwischen Seligenthal und Trusetal. Soweit der Verkehrsdienst, 7.04 Uhr.
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0: Mit Sophia Spiropoulos. Kommen Sie gut in den Tag. Die offizielle Linie der CDU in Sachsen-Anhalt lautet nach wie vor nicht mit der AfD. Dass da längst nicht alle dahinter stehen, das zeigt sich jetzt wieder. Der CDU-Mann Bernd Prange, Bürgermeister in der Altmärkischen Höhe und Kreistagsabgeordneter in Stendal, spendet 10.000 Euro an die AfD, weil er mit der eigenen Partei unzufrieden ist. Und er ruft in einem offenen Brief auch dazu auf, die AfD zu wählen. Warum und wie reagiert die CDU? Darüber habe ich mit unserer Landeskorrespondentin Doreen Jonas gesprochen. Man kann es nicht anders sagen, er sabotiert den Wahlkampf seiner eigenen Partei. Mit welcher Begründung?
10: Na, zunächst spricht er davon, dass ihm diese Entscheidung nicht leicht gefallen sei. Aber, sagt Prange, er finde seine konservativen Werte wie eben Leistung, Souveränität, auch Schutz der kulturellen Identität in der CDU immer weniger wieder. Die Brandmauer zur AfD, die werde in seinen Augen immer höher, dafür aber eine Zusammenarbeit mit den Linken akzeptiert. Kurzum, die CDU ist ihm viel zu weit nach links gerückt. Dabei gäbe es eben auch kommunale Zusammenarbeit mit der AfD zum Beispiel. Der CDU-Politiker will mit seiner Aktion, so schreibt er es, ein Stoppzeichen setzen und er will, dass die AfD nach dem Landtagswahl allein regieren kann. Das muss man sich mal erstmal vorstellen. Und damit die CDU endlich aufwacht, damit die Brandmauer fällt, es sei höchste Zeit, so schreibt er weiter, dass sich die Partei von all jenen trennt, die mit Linken oder Grünen paktieren wollen. Er nennt Sven Schulze, er nennt aber auch Friedrich Merz, den er da weghaben will. Und deswegen werde er, so sagt der Altmärker, am 6. September die AfD wählen. Also das ist richtig Sprengstoff.
0: Und wie reagiert die CDU?
10: Na, für die ist das natürlich ein Desaster, würde ich sagen. Dem CDU-Politiker droht jetzt ein Parteiausschussverfahren. Darüber muss aber der Kreisvorstand entscheiden. Man nehme das Ganze sehr ernst, heißt es in einer Erklärung vom Generalsekretär Mario Kaschunke. Sollte sich die Spende bestätigen, dann wäre das ein schwerwiegender parteirechtlicher Vorgang. Enthalten ist aber auch, na, ich würde sagen, so eine kleine Aufforderung zum Austritt. Es müsse ja niemand in der Partei bleiben, wenn er deren Überzeugungen nicht teile.
0: Und was würdest du sagen, wie überraschend kam das denn jetzt für die CDU?
10: Ach, vielleicht gar nicht so sehr. Dass es eine Spende aus der CDU an die AfD gab, das hatte Spitzenkandidat Siegmund ja schon beim Wahlauftakt im Juli unter großem Applaus bekannt gegeben. Hören wir mal.
11: Ich möchte euch heute eine exklusive Nachricht übermitteln, die symbolisch ist. Wir haben nämlich heute, ich habe gerade den Beleg bekommen auf mein Handy, eine ganz besondere Spende bekommen in Höhe von 5.000 Euro. Nicht von irgendjemandem, sondern, liebe Presse, Achtung, von einem CDU-Kreistagsmitglied in Sachsen-Anhalt. Er möchte noch ein, zwei Monate anonym bleiben, aber danach geht es auch öffentlich.
10: Ja, und anonym ist er eben gar nicht mehr. Bernd Prange ist es, die AfD hat es bestätigt auch. Es sind zweimal 5.000 Euro, die von Prange gekommen sind. Und auf Social Media bedankt sich die Partei direkt nochmal bei ihm.
0: Ja, wie schätzt du diese ganze Geschichte jetzt ein, so kurz vor der Wahl?
10: Also daran zeigt sich, vor welcher Zerreißprobe die CDU in Sachsen-Anhalt steht. Es gibt ja kritische Stimmen mit Blick auf eine mögliche Tolerierung durch die Linke und wiederum auch Stimmen, die sagen, versucht es mal mit der AfD. Irgendwie muss man ja mit einer Partei umgehen, die ja, Stand jetzt in den Umfragen, 40% der Stimmen hat. Klar, es gibt diesen Unvereinbarkeitsbeschluss, also nicht mit der AfD, nicht mit den Linken. Spitzenkandidat Schulze hat immer gesagt, an seinem Kabinettstisch werde eben kein Minister der AfD und auch keine Ministerin der Linken sitzen. Aber zwischen beiden Parteien, das muss man auch sagen, liegen doch große Unterschiede. Die CDU hat unter anderem mit den Linken die Parlamentsreform durchgebracht. Und die AfD ist hier vom Verfassungsschutz als gesichert rechtsextrem eingestuft. Das Programm zeigt auch, wie radikal die Partei ist. Also ich würde sagen, die CDU steht in einem echten Dilemma. Wenn sie aber regieren will, irgendwie, so wie wir jetzt die Umfragezahlen kennen, muss sie sich auf Kompromisse einlassen, auf eine Tolerierung. Und das geht, Stand jetzt, eben nur mit links. Die AfD will ja ohnehin allein regieren. Und diese Gemengelage, ja, die stellt eben solche Menschen, solche konservativen Menschen wie Bernd Prange, glaube ich, vor eine Grundsatzfrage.
0: Soweit die Einschätzung unserer Landeskorrespondentin in Sachsen-Anhalt, Doreen Jonas. Eine gute Geschäftsidee reicht für eine Finanzierung nicht immer aus. Wer also ein Unternehmen gründen oder expandieren will, muss Sicherheiten mitbringen. Wer das nicht kann, dem kann in Sachsen die Bürgschaftsbank zur Seite springen. Mit ihrer Unterstützung werden manche Kredite erst möglich oder die Konditionen können günstiger werden. Aber die Bank hat einen Haken. Sie ist zwar keine staatliche Bank, trotzdem haften Bund und Freistaat für einen Teil des Risikos mit. Ob sich das Modell für den Freistaat trotzdem lohnt, hat unser Landeskorrespondent Robin Hartmann recherchiert.
12: In den Werkshallen wird geschraubt, aber auch geschweißt und gebohrt. Hier in Nossen entstehen Spezialmühlen und komplette Mahlanlagen für Kunden in aller Welt. Eine fertige Anlage kann auch mal so groß wie ein Schiffscontainer werden, sagt Geschäftsführer Martin Peukert. Vor gut 10 Jahren wollte er den traditionsreichen Maschinenbauer Gebrüder Jämlich übernehmen. Ein Teil finanzierte er aus eigener Tasche, dazu kamen Fördermittel. Für den Rest nahm er einen Bankkredit auf, abgesichert durch eine Bürgschaft.
13: Ich denke, ich hätte mir mehr Eigenkapital beschaffen müssen, was möglicherweise auch gegangen wäre. Aber ganz klar, die Bürgschaftsbank ist hier ein ganz wichtiger Möglichmacher für solche Transaktionen.
12: Die Bürgschaftsbank selbst gab Peukert kein Geld. Sie nahm der Hausbank aber einen Teil des Risikos ab. Genau dort liegt ihre Aufgabe, sagt Geschäftsführer Markus Michalow.
14: Die Bank sagt, das Geschäftsmodell ist für mich doch mit erhöhten Anforderungen, erhöhten Risiken behaftet, weil es eine Neugründung ist, weil es eine Nachfolge ist, weil es vielleicht ein noch nicht komplett marktgängiges Produkt ist oder sowas. Und dann kommt die Bürgschaftsbank zum Tragen.
12: Bis zu 80% eines Kredits können abgesichert werden. Die Bürgschaft selbst beträgt bis zu 2 Millionen Euro je Fall. Das ganze Risiko trägt die Bürgschaftsbank aber nicht. Unternehmer und Hausbank bleiben in der Haftung. Auch um zu verhindern, dass Kredite zu sorglos vergeben werden.
14: Der Unternehmer haftet zu 100%. Und die Bank haftet auch immer mit 20%. Also es ist schon viel Marktrisiko auch mit dabei. Es unterscheidet es eben von Zuschüssen und von anderen Themen.
12: Die Bürgschaftsbank gehört nicht dem Freistaat. Sie wird von Banken, Kammern, Verbänden und Versicherungen getragen und finanziert sich über Gebühren. Öffentlich wird es erst, wenn eine Bürgschaft ausfällt. Dann teilen sich die Kosten die Bank, der Bund und der Freistaat. Von 2016 bis 2025 musste Sachsen so rund 27 Millionen Euro zahlen. Gut 10 Millionen Euro flossen später zurück. Das Finanzministerium hält dieses Modell trotzdem für günstig. Laut Sprecher Dirk Rehls hätten Auswertungen gezeigt, dass
15: die positiven fiskalischen Effekte durch eine Bürgschaftsbank um ein Vielfaches höher sind als die negativen Effekte, also sprich das, was man als Land oder Bund in die Hand nehmen muss, wenn man für Kredite einstehen muss.
12: Denn Bürgschaften ermöglichen Investitionen, ohne dass der Freistaat Fördermittel ausreicht. Diese können unter anderem Arbeitsplätze sichern oder neu schaffen. Die Bürgschaftsbank spricht etwa von rund 25.000 gesicherten Arbeitsplätzen. Und noch ein Vorteil gegenüber Fördermitteln: Geld aus dem Haushalt wird erst fällig, wenn tatsächlich etwas schief geht. Im Idealfall muss der Freistaat gar nichts zahlen. Wie bei Peukert vom Mühlenhersteller Jämlich.
13: Wir haben also die Finanzierung pünktlich und in voller Höhe immer zurückbezahlt. Insofern ist es eine gute Absicherung gewesen, die aber nicht relevant geworden ist, sozusagen im Ernstfall.
12: Für den Freistaat war Jämlich damit der Idealfall. Die Bürgschaftsbank hat das Risiko mit übernommen, zahlen musste Sachsen aber nichts.
0: Ein Beitrag von Robin Hartmann. Im Fall der Sprengung der Nord Stream Pipelines ist ein weiterer Verdächtiger festgenommen worden. Auch eine erste Klage des Generalbundesanwalts liegt inzwischen vor. Lässt das Gericht in Hamburg die Anklage zu, dann könnte es bald zu einem ersten Prozess kommen. Und der hat auch eine politische Dimension, wie sich in den aktuellen Wahlkämpfen zeigt. Christina Nagel dazu.
16: Beim BSW haben es die Gaspipelines in Berlin sogar auf die Wahlplakate geschafft. Zu sehen ist ein in Ketten gelegtes Ventil. Die Forderung lautet: Nord Stream aufdrehen. Es ist ein Spiel mit der Sehnsucht nach den guten, alten, sanktionsfreien Zeiten, in denen russisches Gas günstig zu haben war. Doch drei der vier Röhren sind zerstört. Sie wurden, da sind sich die Ermittler sicher, gesprengt von einer Gruppe ukrainischer Taucher. Für Sarah Wagenknecht steht fest, dass die Ukraine dahinter steckt. Ein Land, dem Deutschland Milliarden schenke.
17: Dass daraus die Politik nicht irgendwann Konsequenzen zieht, das empfinden viele Menschen ja auch als absolutes Vasallentum. Also, weil kein anderes Land würde das machen.
16: Ähnlich klingt es auch bei der AfD auf Wahlkampfveranstaltungen, in den sozialen Medien oder auch im Parlament. Fast schon genüsslich zitierte der außenpolitische Sprecher der AfD-Fraktion Markus Frohnmeier in einer Sitzung vor der Sommerpause aus der Anklage, die die Bundesanwaltschaft bei einem Hamburger Gericht eingereicht hat.
18: Der Generalbundesanwalt nennt diese Tat, hören Sie jetzt gut zu, ein Kriegsverbrechen.
16: Noch dazu eines:
18: im Auftrag staatlicher Stellen in der Ukraine.
16: Die AfD fordert die Bundesregierung auf, Schadenersatz von der Ukraine zu verlangen und die milliardenschwere Unterstützung sofort einzustellen. Die Bundesregierung aber, kritisiert die AfD-Co-Vorsitzende Alice Weidel, tue weiter nichts. Aus gutem Grund hält die Bundesregierung dagegen, denn noch gibt es kein Urteil, keinen Prozess und die Ermittlungen laufen. Die Festnahme eines weiteren Tatverdächtigen jetzt, stellt Innenminister Alexander Dobrindt klar, sei nicht der letzte Schritt gewesen.
19: Das ist das, was alle von uns erwarten, dass wir bei Anschlägen dieser Art rechtsstaatlich vorgehen. Und deswegen bleiben natürlich die Ermittlungen weiter am Laufen, auch im Europäischen Verbund. Und alle diejenigen, die damit in Verbindung stehen, die wir identifizieren, die wollen wir auch zur Rechenschaft ziehen.
16: Und zwar, wie Außenminister Johann Wadephul betont, ohne Ansehen der Person.
20: Ich kann nur sagen, dass die deutsche Justiz da absolut freie Hand hat und bin auch jederzeit bereit und in der Lage, das in der Ukraine zu erläutern.
16: Vertuscht und unter den Teppich gekehrt werde jedenfalls nichts, sagt der SPD-Abgeordnete Daniel Baldi, anders als früher unterstellt worden sei. Er plädiert dafür, das Urteil abzuwarten.
21: Wenn rauskommt, ja, die Ukraine steckt dahinter, dann glaube ich, hat die Ukraine sich damit mehr geschadet, auch im Verhältnis zu Deutschland, als was es genützt hat.
16: Denn sollte sich bewahrheiten, dass staatliche ukrainische Stellen den Auftrag gegeben haben, würde sich das aus Baldis Sicht durchaus auswirken auf die Stimmung in Deutschland und auf das deutsch-ukrainische Verhältnis. Die Sprengung mit all ihren Folgen für die deutsche Energieversorgung müsste dann auch politisch aufgearbeitet werden. Aber, meint er, erst nach dem Krieg, weil alles andere nur Putin in die Karten spiele, der den Krieg vom Zaun gebrochen habe. Was, so der Sozialdemokrat, AfD und BSW bei ihren Kampagnen gern unter den Tisch fallen ließen.
0: 7.16 Uhr ist es in dieser Sekunde. 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Bernd Prange, der Ortsbürgermeister der Gemeinde Altmärkische Höhe und Kreistagsmitglied in Stendal von der CDU, unterstützt kurz vor der Landtagswahl die Konkurrenz, und zwar die AfD. Der hat er 10.000 Euro gespendet und in einem offenen Brief auch dazu aufgerufen, sie zu wählen bei der Landtagswahl. Und er werde das auch selber tun. Diese Geschichte ist unsere Top-Meldung an diesem Morgen. Und was heute noch wichtig wird, jetzt mit Mirko Jugelt.
9: Zunächst ein wichtiger Hinweis für alle Autofahrer. Auf der B6 Leipzig-Halle zwischen Leipzig-Slevogtstraße und Großkugel ist ein Falschfahrer unterwegs. Bitte fahren Sie äußerst rechts und überholen Sie nicht. Ich wiederhole, Falschfahrer auf der B6 Leipzig-Halle zwischen Leipzig-Slevogtstraße und Großkugel. Wir melden, wenn die Gefahr vorüber ist. Die Kurznachrichten. Der Freiberger Stadtrat befasst sich heute mit der Hotelaffäre um Oberbürgermeister Philipp Preißler. Er soll Anfang des Monats in einem Leipziger Hotel randaliert und Polizisten angegriffen haben. Der Landrat hatte Preißler vom Dienst suspendiert. Außerdem wurde ein Disziplinarverfahren eingeleitet. In der Innenstadt von Halle startet heute der Umbau des Riebeckplatzes. Die Arbeiten sind eine Vorbereitung für das geplante Zukunftszentrum für deutsche Einheit und europäische Transformation. An dem Termin nimmt unter anderem Bundesfinanzminister Lars Klingbeil teil. In Ungarn sollen nach MDR-Informationen heute die Programme des öffentlich-rechtlichen Rundfunks wieder auf Sendung gehen. Die neue Regierung unter Ministerpräsident Péter Modrý hatte die Ausstrahlung im vergangenen Monat vorübergehend gestoppt und tiefgreifende Reformen angekündigt. Ungarn feiert heute seinen Nationalfeiertag. Das Wetter? Heute heiter bis wolkig, meist trocken, nachmittags im Norden Schauer, 22 bis 27 Grad und windig. Morgen Sonne, einige Wolken, im Wechsel dazu weitgehend trocken, 21 bis 26 Grad. MDR aktuell Verkehrsdienst. Achtung, Falschfahrer auf der B6 Leipzig-Halle zwischen Leipzig-Slevogtstraße und Großkugel. Bitte fahren Sie äußerst rechts und überholen Sie nicht. Wir melden, wenn die Gefahr vorüber ist. Die A13 Richtung Berlin ist zwischen Barothmark und Teupitz nach einem Unfall gesperrt. Zurzeit Stau bis Starkow. Vorsicht auf der A73 Richtung Suhl zwischen Eisfeld Nord und Schleusingen. Ungesicherte Unfallstelle. Soweit der Verkehrsdienst. Es wird 7.19 Uhr.
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0: Die Bauern brauchen genügend finanzielle Unterstützung, denn nur so lässt sich sicherstellen, dass die Menschen in Deutschland und Europa genug Brot und Fleisch auf dem Tisch haben. Mit diesem Argument kämpft der Bundesagrarminister in der EU und auch innerhalb der eigenen Regierung für mehr Geld für die Landwirte. Denn das EU-Agrarbudget wird im Moment neu verhandelt. Eine Studie, die dem ARD-Hauptstadtstudio exklusiv vorliegt, stellt allerdings in Frage, wie viel die Agrarhilfen für die Ernährungssicherheit bringen. Eva Huber dazu.
2: Für die Landwirtschaft gibt die EU jedes Jahr rund 54 Milliarden Euro aus. Viel davon wird mit der Gießkanne verteilt. Ein fester Betrag für jeden Hektar Land.
3: Was passiert denn, wenn wir wirklich die Direktzahlungen, diese Hektarprämien abschaffen? Sind wir dann noch souverän? Sind wir noch ernährungssicher?
2: Das hat sich Jörg Andreas Krüger, Präsident des Naturschutzbundes Deutschland, kurz NABU, gefragt. Und es von Wissenschaftlern mit einem anerkannten Simulationsmodell ausrechnen lassen. Die Ergebnisse liegen dem ARD-Hauptstadtstudio exklusiv vor. Ohne die EU-Agrarhilfen würde in Deutschland und Europa nur etwas weniger produziert werden als bisher. Beim Getreide zum Beispiel gingen die Erntemengen um 1-3% zurück. Bei Fleisch gäbe es nur ein Minus von bis zu 0,75%. Auf manchen Flächen würden die Bauern nichts mehr anbauen. Dass trotzdem die Erntemengen kaum sinken, erklärt die Studie damit, dass viele Landwirte intensiver wirtschaften würden, es zum Beispiel weniger Bioanbau geben würde.
3: Das war wirklich eindrucksvoll zu sehen, wie wenig Auswirkung am Ende es hat und wie schlecht die Argumentation aus der Politik ist, dass diese Subventionen gebraucht werden, um eine Ernährungssicherung abzusichern.
2: Ganz anders sieht das der Bauernverband. Bauernpräsident Joachim Ruckwied hält die Berechnungen für praxisfern und warnt:
22: Ohne die Direktzahlungen könnten viele Betriebe nicht mehr in die Zukunft gehen. Die müssten die Betriebstore schließen. Das Schließen wäre ein Schließen für immer.
2: Von der Bundesregierung wünscht sich der Bauernpräsident mehr Einsatz bei den Verhandlungen fürs EU-Agrarbudget. Dort scheint Landwirtschaftsminister Alois Rainer auf weiter Flur allein zu kämpfen. Bundeskanzler Merz will auf EU-Ebene vor allem Geld in Verteidigung und Wirtschaft stecken. Die Landwirte könnten in Zukunft deutlich weniger Geld bekommen. Albert Stegemann, Vizefraktionschef der Union im Bundestag, spricht von einer Verteilungskonkurrenz.
1: Was das Thema Verteidigungsfähigkeit angeht, das unterstreiche ich selbstverständlich auch mit. Aber auf der anderen Seite ist das Thema Versorgungssicherheit, hat ja auch eine Verteidigungsrelevanz für Europa. Und deswegen macht es Sinn, diese Dinge gemeinsam zu denken.
2: Dass man für diese Agrarverteidigungssicherheit Geld pro Hektar an alle Landwirte verteilen muss, das sieht der Naturschutzbund mit seiner Studie widerlegt. Trotzdem will auch er weiter an Agrarhilfen festhalten, sie aber anders verteilen. Nämlich mehr Geld für gesellschaftliche Leistungen wie Hecken, bodenschonende Bewirtschaftung und klimagerechte Landwirtschaft. Denn für solche Leistungen hätten die Landwirte ohne Agrarhilfen kaum mehr Spielraum.
0: Informationen von Eva Huber. Und an dieser Stelle eine kleine Meldung vom Verkehrsdienst. Wir haben eine Entwarnung auf der B6 Leipzig-Halle. Da ist kein Falschfahrer mehr zwischen Leipzig-Slevogtstraße und Großkugel. Also B6 Leipzig-Halle, wieder Freifahrt, kein Falschfahrer mehr unterwegs. Und jetzt geht's ins Kino.
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0: Da gibt's ab heute einen Ausflug auf eine sehr beliebte Ostseeinsel. Dann will ein DDR-Bürger nach Italien. Und zum Schluss geht's noch um das seltenste Tier der Welt. Peter Beddies mit den Filmstarts.
5: Das ist Hiddensee. Im Osten der Bodden, im Westen die offene Ostsee.
6: Jährlich kommen so um die 300.000 bis 350.000 Menschen an diesen wunderschönen Flecken Erde, der schon in vielen Filmen vorkommt, mehrfach porträtiert wurde, aber noch nie so wie hier von Anne-Kathrin Händel. Sie ist in den Norden gereist und lässt sich Geschichten von Zugereisten erzählen, wie der Schauspielerin Barbara Schnitzler.
23: Meine Mutter und mein Vater, Karl Ederoth von Schnitzler, haben hier im Juli 1952 geheiratet. Das war ein schöner Mann.
6: Der Moderator des Schwarzen Kanals, ein schöner Mann, darüber ließe sich trefflich streiten. Dann geht es um Künstler und Aussteiger, die es seit den 20er Jahren immer wieder dorthin zieht.
24: Wenn wir da so nachts am Feuer saßen, wo auch Feeling B gespielt hat.
6: Und ganz aktuell, im Kern ihres starken Schwarz-Weiß-Films, geht es um eine Fehde zwischen Bürgermeister und Pfarrer. Hiddensee mal jenseits aller Klischees. Schön. Wir bleiben noch kurz bei Hiddensee, wenn auch nur am Rande. Charlie Hübner spielt glänzend wie immer. Der Mann ist eine Bank, Paul Gompitz, der da 1982 in Rostock mal eine Frage hat.
25: Kennst du den Schriftsteller Johann Gottfried Solme? 19. Jahrhundert. Der ist damals einfach losgewandert, 1801, bis ans Ende von Europa.
6: Nach Syrakus, und das will Paul auch.
26: Und brüht es was aus?
25: Ich würde gern mit dir nach Italien wandern.
26: Wenn du mir die richtigen Schuhe besorgst?
25: Zu Befehl, Frau Doktor.
6: Dazu muss er seine Frau belügen, insgeheim segeln lernen und sich viele andere Kenntnisse anlesen. Von Hiddensee aus das Land Richtung Dänemark verlassen, um letzten Endes
25: Buongiorno. Bella Italia.
6: Dort zu landen, wohin er sich schon immer geträumt hat. Um dann, klingt verrückt, aber die Geschichte gab es wirklich, wieder in die DDR zu reisen. Spaziergang nach Syrakus erzählt weniger vom eigentlichen Schlendern unter Zypressen. Hier geht es um die 7 Jahre Vorbereitung und welche Konsequenzen die Reise für Paul hat. Toller Film, den man mit angenehm vielen Fragen im Kopf verlässt. Dann hätten wir noch was aus der Abteilung Eskapismus, auch Weltenflucht genannt.
27: Du wirst nach Südamerika reisen für eine Kreuzfahrt.
28: Gibt's einen Haken?
27: Um mir ein Paket nach Frankreich zu bringen. Auf Schiffen wird weniger kontrolliert.
28: Es gibt einen Haken.
6: David hat Mist gebaut. Um seinen Job zu retten, lässt er sich auf diese Mission ein, öffnet gegen alle Vorschriften das Paket, in dem das Marsupilami steckt. Das Tier, das ein bisschen wie ein gelber Affe mit einem irre langen Schwanz aussieht, redet wenig, richtet dafür Chaos ohne Ende an. Kleine Hörprobe gefällig. Mann verliert beim Sprung mit dem Fahrrad durch die Luft den Sattel, um dann bei der Landung. Das ist komplett übertrieben und sinnfrei. Unsere französischen Nachbarn haben es geliebt und für diese Comic-Verfilmung für die ganze Familie mehr als 6 Millionen Tickets gelöst.
0: Hiddensee, Spaziergang nach Syrakus und Marsupilami, unsere Filmstarts der Woche. Und jetzt wird's noch ein bisschen royal. Harry und Meghan haben 2020 ihre Aufgaben als arbeitende Mitglieder der Königsfamilie aufgegeben und sind erst nach Kanada, dann in die USA gezogen. Seitdem gilt das Verhältnis zur Familie als mindestens angespannt und zur britischen Presse sowieso. Deshalb kam diese Nachricht gestern Abend ganz schön überraschend. Harry und Meghan wollen mit ihren Kids offenbar zurück nach Großbritannien ziehen. Fragen dazu an Franziska Hoppen, unsere Korrespondentin dort. Was genau berichten die Medien denn?
4: Ja, die Medien berichten hier einstimmig, dass Harry und Meghan noch in diesem Monat nach Großbritannien zurückziehen wollen, und zwar in eine private Residenz, die also nicht zum Königshaus gehört und wohl außerhalb Londons liegt. Und die beiden Kinder, Prinz Archie, der 7 ist, und Prinzessin Lilibet, die ist 5, die sollen wohl auch schon an einer britischen Schule angemeldet sein. Das neue Schuljahr beginnt nämlich im September. Und König Charles soll das Ganze am Sonntag erfahren haben, und William und Kate, die wüssten wohl auch schon Bescheid.
0: Und wie hat die Königsfamilie die Nachricht aufgenommen?
4: Ja, das lässt sich natürlich nur schwer beurteilen, weil die Königsfamilie ja wenig öffentlich über private Angelegenheiten spricht. Aber die Königshausexperten hier, die meinten, dass Charles die Rückkehr natürlich grundsätzlich freuen würde, auch weil er dann mehr Zeit mit seinen Enkelkindern verbringen kann. Was jetzt aber nicht heißt, dass alles wieder Friede, Freude, Eierkuchen ist. Als besonders schwierig gilt ja das Verhältnis zu Prinz William. Und dass Harry und Meghan auch wieder Working Royals werden, also aktive Mitglieder der Königsfamilie, das ist laut Medienberichten erstmal auch nicht vorgesehen.
0: Soweit die Information von Franziska Hoppen. Wir schalten ins Wetterstudio zu Josephine Bechler. Naja, wegen dem Wetter werden sie wahrscheinlich nicht nach Großbritannien zurückkommen, würde ich jetzt mal tippen. Obwohl, es gibt ja auch Leute, die Regen sehr gerne mögen, und so viel regnet es ja sowieso nicht mehr. Wie ist es denn bei uns in diesen Tagen?
7: Also heute regnet es nicht mehr ganz so viel. Also es sind noch einzelne Schauer unterwegs. Das betrifft derzeit vor allem Regionen im Süden oder auch im Süden Sachsens vor allem. Dann zieht dann auch ein bisschen Richtung Ostsachsen. Also da sind noch Schauer heute jetzt am Morgen unterwegs. Und am Nachmittag kommen auch nochmal im Nordwesten neue Schauer auf. Das können sogar örtlich nochmal Gewitter sein. Aber ansonsten sieht es doch recht ruhig aus. Wir haben so leichten Zwischenhocheinfluss. Also die Sonne kann sich im Laufe des Tages auch zum Teil gut durchsetzen.
0: Das heißt, wie warm wird's?
7: Immerhin schaffen wir Werte bis zu 27 Grad, vor allem in Regionen in Sachsen, aber auch im Osten und Süden Sachsen-Anhalts hätten wir bis 26 Grad zu bieten. Die Temperatur wird dann morgen ein Stück zurückgehen, aber wir sind immer noch in der Spitze bei 26 Grad, also ist durchaus sommerlich warm.
0: Und wenn du von leichtem Zwischenhocheinfluss sprichst, dann klingt es so, als würde sich es aber schon auch nochmal ändern in den nächsten Tagen.
7: Genau, also wenn dann wirklich nur leicht, weil es sind sehr viele Tiefdruckgebiete gerade in Mittel- und Nordeuropa unterwegs, und da wird auch in den nächsten Tagen immer wieder die Möglichkeit bestehen, dass da mal ein Schauer durchzieht. Morgen zum Beispiel vor allem dann zum Abend hin von Süden her kommen dann Schauer, vielleicht sogar örtlich noch mal Gewitter auf, und die Temperatur geht zum Wochenende auch wieder leicht zurück.
0: Und regnerisch wird es auch am Wochenende?
7: Ja, regnerisch ist es immer, es ist kein flächiger Regen und es trifft auch nicht jeden, aber der ein oder andere Schauer ist auch am Wochenende unterwegs. Das kann auch noch mal ein örtliches Gewitter sein, aber daneben auch durchaus freundliche Abschnitte, so bei maximal 23 Grad. Da sind wir dann wieder im mäßig warmen Bereich.
0: Soweit das Wetter. Josephine, vielen Dank dir. Ja, noch müssen wir nicht dran denken, die Heizung aufzudrehen, aber jetzt ist die Zeit, um für den Winter vorzusorgen. Und da sieht es gar nicht mal so gut aus aktuell. Die Gasspeicher in Deutschland sind ziemlich leer. Darum geht es in unserer Medienschau heute, gleich nach den Nachrichten. Und das Schuljahr ist jetzt fast eine Woche alt. Manche Eltern fragen sich vielleicht jetzt schon, wie sie ihre Schulkinder motivieren können. Und da gibt es bei manchen Familien auch Geld als Ansporn, also ein paar Euro für gute Noten. Was das bringt und wie sinnvoll das ist, auch darum geht's gleich hier im Programm.
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9: Um 7.30 Uhr mit Mirko Jugelt. In Teilen Deutschlands haben Unwetter am Abend Schäden angerichtet. In Thüringen waren besonders die Landkreise Gotha, Schmalkalden-Meiningen und Saalfeld-Rudolstadt betroffen. Dort stürzten laut Feuerwehr Bäume um und Keller liefen voll. In Altenbeuthen am Hohen Wartestausee setzte ein Blitz in ein Mehrgenerationenhaus in Brand. In Weimar standen Eisenbahnunterführungen teils einen halben Meter unter Wasser. Auch in Teilen Sachsens und im südlichen Sachsen-Anhalt musste die Feuerwehr ausrücken. In Rheinland-Pfalz wurde eine Frau von einem Baum erschlagen. In Fürstenwalde in Brandenburg deckte ein Tornado mehrere Dächer ab. In Sachsen-Anhalt hat ein Kommunalpolitiker der CDU der AfD insgesamt 10.000 Euro gespendet. Das hat der Bürgermeister der Gemeinde Altmärkische Höhe, Bernd Prange, selbst öffentlich gemacht. In einem offenen Brief, über den mehrere Medien berichten, verknüpfte er die Spende mit einer klaren Wahlempfehlung für die AfD. Sachsen-Anhalts CDU-Generalsekretär Mario K. Schunke sagte, sollte sich die Spende bestätigen, drohe Prange ein Parteiausschlussverfahren. Die Stiftung Patientenschutz fordert mehr Hilfe für Betroffene von medizinischen Behandlungsfehlern. Vorstand Eugen Brisch sagte der Neuen Osnabrücker Zeitung, allein in Kliniken komme es Schätzungen zufolge jährlich zu 20.000 fehlerbedingten vermeidbaren Todesfällen. Deshalb brauche es ein zentrales Register für Behandlungsfehler und einen Härtefallfonds für Geschädigte. Der medizinische Dienst der Krankenkassen stellt heute die Zahlen für das vergangene Jahr vor. Vor dem Hintergrund fehlender Erfolge bei den Verhandlungen im Nahostkonflikt droht US-Präsident Donald Trump dem Iran mit einem beispiellosen Wirtschaftskrieg. Auch Länder, die Teheran unterstützten, müssten mit wirtschaftlichen Konsequenzen rechnen. Dazu zählten etwa Länder, die iranisches Öl kauften oder transportierten. Daneben nannte Trump auch Banken, die Geschäfte mit dem Iran abwickeln. Lehrer und Experten sehen Geld als Belohnung für gute Zensuren kritisch. Zum Beginn des neuen Schuljahres sagte der Vorsitzende des Sächsischen Lehrerverbands Michael Jung dem MDR, wichtiger sei, Kindern jeden Tag Mut zu machen und ihre Leistungen wertzuschätzen. Geld sollte nur in Ausnahmefällen fließen. Ähnlich äußerte sich auch die Chemnitzer Erziehungswissenschaftlerin Ulrike Deppe. Wichtig sei, die Anstrengungen der Kinder zu berücksichtigen, auch wenn die Noten mal schlechter seien. Das waren die Nachrichten. Das Wetter mit den aktuellen Temperaturen: Artern stark bewölkt 16 Grad, Dresden stark bewölkt 16, Eisenach wolkig 15, Erfurt stark bewölkt 16 Grad, Gardelegen bedeckter Himmel 15, Hoyerswerda bedeckt 16, Magdeburg bedeckt 15, Neuhaus am Rennweg stark bewölkt 13 Grad, Oschatz bedeckt 16, Plauen bedeckt 16, Wernigerode bedeckt 15 und Wittenberg bedeckt 15 Grad. Heute heiter bis wolkig und meist trocken, nachmittags im Norden von Sachsen-Anhalt Schauer. Höchstwerte von West nach Ost 22 bis 27 Grad. Morgen Sonne mit einigen Wolken, später von Süden einzelne Schauer, vielerorts durchweg trocken, 21 bis 26 Grad. Am Wochenende ein Wechsel von Sonne und Wolken, nur örtlich Schauer, vereinzelt Gewitter, nur noch mäßig warm. MDR aktuell Verkehrsdienst. Zunächst der Hinweis für die B6 Leipzig-Halle. Kein Falschfahrer mehr zwischen Leipzig-Sleevogtstraße und Großkugel. Vorsicht auf der A4 Frankfurt-Dresden zwischen Erfurt-West und Erfurt-Ost. Ragt ein Baustellenschild in die linke Fahrspur. A4 Görlitz-Dresden zwischen Horn und Pulsnitz stockender Verkehr. Die A13 Richtung Berlin ist zwischen Barothmark und Teupitz nach einem Unfall gesperrt. Stau bis Starkow. Die A73 Richtung Suhl ist zwischen Eisfeld-Nord und Schleusingen nach einem Unfall gesperrt. Zurzeit Stau. Wegen umgestürzter Bäume gesperrt unter anderem die B285 zwischen Hartschwinden und Dermbach und die Straßen zwischen Nesselhof und Nesselberg. Zwischen Kleinschmalkalden und Heuberghaus, zwischen Brotterode und Kleinschmalkalden und zwischen Seligenthal und Rusetal. Soweit der Verkehrsdienst, 7.34 Uhr.
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0: Mit Sophia Spiropoulos. Sind die Gasspeicher in Deutschland voll genug? Das Wirtschaftsministerium hat jetzt eingeräumt, dass die Füllstände mit etwa 50% sehr gering seien. Bis Anfang November müssen die Speicher eigentlich zu 80% voll sein. Nach Einschätzung des Branchenverbands FMB Gas ist das aber kaum noch zu schaffen. Hören Sie dazu jetzt unsere Medienschau.
10: Die Nürnberger Nachrichten warnen angesichts zu geringer Füllstände vor einem Preisrisiko. Wenn Deutschland nicht auf ausreichend gefüllte Speicher zurückgreifen kann, gleichzeitig aber der Winter sehr streng wird und lange andauert, dann muss mehr teures LNG-Gas geordert werden, als es nötig wäre. Und die Zeche dafür bezahlen die Verbraucher. Katharina Reiche sollte eine Art Sicherheitskorridor definieren, also erklären, welchen Speicherfüllstand die Regierung für normale und für kalte Winter für ausreichend hält. Wenn die Befüllung dahinter zurückbleibt, muss sie Unternehmen gegebenenfalls mit staatlicher Unterstützung dazu animieren, bestimmte Gasmengen bis zu einem Stichtag einzulagern. Die Rheinzeitung aus Koblenz fordert 3 Maßnahmen zur Lösung des Problems. Erstens, die Füllvorgaben für die Gasspeicher dürfen nicht nur auf dem Papier stehen, sie müssen kurzfristig auch durchgesetzt werden. Es muss zweitens sichergestellt werden, dass die hohen Preise am Ende nicht voll auf die Endverbraucher zurückfallen. Und drittens braucht es mehr politische Kraftanstrengung, den Ausstieg aus fossilen Energien voranzutreiben. Die Taz meint online: Warum weigert sich nun die Wirtschaftsministerin, die Unternehmen anzuweisen, mehr Gas einzulagern? Sie will vermeiden, dass die schlagartig höhere Nachfrage die Preise treibt und der Bund oder die Verbraucher Milliarden Euro zusätzliche Kosten tragen müssen. Andererseits leisten zu leere Speicher einer Kostenexplosion im Winter Vorschub, wenn beispielsweise durch außergewöhnlich niedrige Temperaturen der Bedarf stark zunähme. Katharina Reiche wettet auf die erste Option. Beim Handelsblatt fragt man sich: Wie kann es sein, dass Europa 4 Jahre nach dem Höhepunkt der Energiekrise noch immer kein System gefunden hat, um die eigene Energieversorgung im Winter zu sichern? In den ersten Wochen des Irankriegs lautete die Argumentation der Bundesregierung, aber auch von Unternehmen und Analysten noch: Der Krieg ist sicher bald vorbei. Es werde sich auszahlen, Ruhe zu bewahren und mit dem Einspeichern zu warten, bis die Preise wieder gesunken sind. Diese Argumentation mag zu Beginn valide gewesen sein, jetzt ist sie es nicht mehr. Dass die Bundesregierung und andere Staaten jetzt bisher nicht handeln, zeigt nur noch eins: Sie verschließen die Augen und hoffen, dass der Gaskrisenkelch schon irgendwie an Europa vorbeiziehen wird.
0: Soweit unsere Medienschau. Die Äußerungen von Israels Minister für nationale Sicherheit, Itamar Ben-Gvir, sorgen weiter international für Empörung. Er hat in einem Podcast zu gezielten Tötungen von Palästinensern im Gazastreifen aufgerufen. Die Bundesregierung hat die Aussagen scharf verurteilt und will Konsequenzen prüfen. Katrin Aue.
11: Jetzt äußert sich auch der Kanzler. Aus dem Urlaub lässt er seinen stellvertretenden Pressesprecher Sebastian Hille ausrichten, was er von den Äußerungen des israelischen Polizeiministers Itamar Ben-Gvir hält.
12: Der Bundeskanzler verurteilt die menschenverachtenden, völkerrechtswidrigen Appelle von Minister Ben-Gvir scharf. Sie sind nicht hinnehmbar.
11: Der rechtsextreme Minister, bekannt für Provokationen und Hassbotschaften, hatte sich in einem Podcast über den Militäreinsatz Israels im Gazastreifen geäußert. Hier eine Übersetzung.
13: Ich denke, wir müssen im Gazastreifen gezielte Tötungen durchführen, jede Nacht 30, 40 ausschalten. Nicht nur diejenigen, die uns jetzt gefährden. Nein, dort gibt es Leute, die keine menschlichen Wesen sind. Sie sollten nicht leben.
11: Das geht deutlich zu weit, findet auch Außenminister Johann Wadephul. Er nennt die Äußerungen unsäglich und völlig inakzeptabel. Aber was folgt daraus? Sowohl der Sprecher des Kanzlers als auch Wadephul verweisen auf die EU. Anfang September treffen sich die EU-Außenminister in Irland.
14: Die Europäische Union ist die Ebene, auf der wir bisher gehandelt haben. Und die Bundesregierung ist weiterhin der Auffassung, dass wir dort gemeinsam tätig werden sollten.
11: Seit Jahren wird auf EU-Ebene darüber verhandelt, ob Ben-Gvir sanktioniert werden soll. Denkbar wäre etwa eine Einreisesperre oder das Einfrieren von Vermögen. Aber die Entscheidung muss einstimmig fallen. Und Deutschland hat bislang nicht den Ruf, da entschieden voranzugehen. Einige EU-Mitgliedstaaten haben währenddessen eigene Maßnahmen ergriffen. Frankreich, Slowenien, Irland und Spanien haben Einreisesperren gegen den radikalen Politiker verhängt. Neben Ben-Gvirs Äußerungen sorgt ein weiterer Vorgang für Kritik der Bundesregierung. Das sogenannte Siedlungsprojekt E1. Israels Regierung will ein strategisch wichtiges Gebiet östlich von Ostjerusalem bebauen lassen. E1 würde das Westjordanland in 2 Teile teilen und damit eine Zwei-Staaten-Lösung in noch weitere Ferne rücken lassen. Lange war E1 nur ein Plan, aber jetzt hat die israelische Regierung die ersten 1200 Wohnungen ausgeschrieben. Johann Wadephul dazu:
14: Die Bundesregierung lehnt diesen völkerrechtswidrigen Schritt und jede Annexionspläne ab. Wir rufen die israelische Regierung erneut auf, die Planungen für E1 zu stoppen und den Siedlungsbau im Westjordanland einzustellen.
11: Auch der Kanzler erklärt über seinen Sprecher, er verfolge die Ausschreibung der Wohnungen für das Siedlungsprojekt mit großer Sorge. Er sei darüber weiterhin mit Israels Premierminister Netanyahu im, Zitat, kritischen Austausch. Siedlungsbau und Äußerungen eines rechtsextremen Ministers. Deutschlands Haltung zu Israel steht wieder mal auf dem Prüfstand.
0: Informationen von Katrin Aue.

0: Ministerpräsident Hermann Winkler hat sich eindeutig positioniert beim Thema Aufstiegsreform.
1: Das darf jetzt nicht im Sande versickern, denn die Fans, wir Funktionäre und die Spieler und die Vereine wollen eine Lösung. Das ist ein brennendes Problem für ganz Deutschland und deshalb möchte ich es jetzt forcieren.
0: Forciert hat er das mit einem dreiseitigen Brief an den DFB. Der liegt im MDR vor. Interessant dabei, Hermann Winkler hat sich nicht auf das Kompassmodell festgelegt, sondern bringt auch wieder die Aufstockung der dritten Liga ins Gespräch.
1: Diese Aufstockung auf 22 Mannschaften und 5 Auf- und 5 Absteiger ist ein Modell, was mir seit Jahren auf den Fußballplätzen zugerufen wird, nach dem Motto, warum macht ihr das nicht einfach?
0: Zumindest mit dieser Herangehensweise rennt der NOFV bei den Vereinen offene Türen ein. Tommy Heder, der Geschäftsführer des Chemnitzer FC, kämpft ja schon seit über 1,5 Jahren für die Reform und ist mittlerweile ziemlich frustriert.
2: Wir haben deutlich gemacht als Verein, dass es an der Zeit ist, dass wir was ändern. Also dass wir tatsächlich den Mut fassen, eine Reform umzusetzen.
0: Und eben nicht ständig über neue Lösungswege zu diskutieren. Es ist kein Geheimnis, dass Heder und auch die Aufstiegsinitiative das Kompassmodell favorisieren. Fragt sich nur, wer kann denn nun die Entscheidung zur Reform herbeiführen und vor allem wann? In der Aufstiegsinitiative gab es immer die Hoffnung, dass der DFB-Vorstand quasi auf kurzem Dienstweg diese Reform beschließen könne, weil ja auf dem DFB-Bundestag 2017 schon Einigkeit erzielt worden sei über die Umstrukturierung von 5 auf 4 Regionalligen. Professor Lars Leuschner, einer der führenden Vereinsrechtler in Deutschland, sieht das nicht so.
3: Selbst wenn es irgendwelche Absichtserklärungen gegeben hat, entscheidend ist, die Spielordnung wurde eben noch nicht geändert und die müsste dafür geändert werden. Es wäre allenfalls denkbar gewesen, dass seinerzeit eben die Befugnis, um eben diese Änderung durchzuführen, vielleicht auf den Vorstand delegiert wurde, aber das ist nicht geschehen, weil sonst hätte sich das in der Satzung niedergeschlagen. Das hätte nämlich einer Satzungsänderung bedurft.
0: Und die Satzung kann nur auf einem DFB-Bundestag geändert werden, mit einer Zweidrittelmehrheit. So wie es aussieht, wird der DFB im Herbst ohnehin einen außerordentlichen Bundestag einberufen und dort könnte dann auch über die Reform der Regionalliga abgestimmt werden.
4: Bei der Hockey-WM in den Niederlanden und Belgien haben nach den Männern nun auch die deutschen Frauen die Zwischenrunde erreicht. Mehr von Christina Schröder.
5: Im entscheidenden Vorrundenspiel gegen die USA hatten die deutschen Hockey-Frauen einen souveränen Auftritt gezeigt. Das junge DHB-Team ließ sich weder von tiefstehenden Amerikanerinnen beunruhigen, noch vom starken Regen beirren, der auch in dieser Partie für erschwerte Bedingungen gesorgt hatte. Kapitänin Lisa Nolte erzielte ihren zweiten Treffer im zweiten Spiel. Die ohnehin stark aufspielende Jette Fleschitz traf gleich zweimal per Foul 7 Meter. Während die DHB-Männer als Gruppenerster in die Vorrunde einziehen und 3 Punkte aus dem Spiel gegen den Gruppenzweiten Belgien mitnehmen, gehen die Frauen als Gruppenzweite nach der Niederlage gegen den ersten Argentinien ohne Punkte in die nächste Turnierphase.
4: Und bei der Reit-WM in Aachen ist es seit gestern in die zweite Woche gegangen und der Auftakt in diese zweite WM-Woche war aus deutscher Sicht sehr erfreulich. Mehr von Markus Tepper.
6: Starker Auftakt für die deutschen Springreiter bei den Weltmeisterschaften in Aachen. Das Quartett von Bundestrainer Otto Becker ritt bei der ersten von 3 Teilprüfungen auf Platz 1 vor Belgien und den USA. Im Zeitspringen blieben Markus Ening auf Coolio, Sophie Hinners mit Sinclair und Daniel Deusser im Sattel von Othello fehlerfrei. Ausgerechnet der Europameister Richard Vogel leistete sich auf seinem Pferd United Touch einen Abwurf und lieferte damit das Streichergebnis, weil nur die 3 besten Resultate in die Mannschaftswertung einfließen. Im Einzel führt der Franzose Julien Epaillat. Sophie Hinners liegt als beste Deutsche auf Platz 4. Am Donnerstag folgt die 2. der 3 Teilprüfungen im Nationenpreis. Das Finale in dieser Teamwertung steigt am Freitagabend unter Flutlicht.
4: Unterdessen ist Tennisprofi Alexander Zverev in Cincinnati im Achtelfinale gegen Tommy Paul rausgeflogen, verlor in 3 Sätzen Ende August. Geht's in die US Open.
7: 7.45 Uhr ist es damit. Das ist unsere Topmeldung. In Teilen Deutschlands haben Unwetter am Abend Schäden angerichtet. In Thüringen waren besonders die Landkreise Gotha, Schmalkalden, Meiningen und Saalfeld-Rudolstadt betroffen. Es sind Bäume umgestürzt, Keller vollgelaufen. Auch in Teilen Sachsens und im südlichen Sachsen-Anhalt musste die Feuerwehr ausrücken. Weitere Meldungen hat jetzt Mirko Jugelt.
8: Die deutsche Polizeigewerkschaft hat mehr Abschiebekompetenzen für den Bund gefordert. Deren Vorsitzender Heiko Teggart sagte der Augsburger Allgemeinen, aus seiner Sicht sollten die Länder Vollzugskompetenzen etwa an die Bundespolizei oder das Bundesamt für Migration und Flüchtlinge abgeben. Als Grund nannte Teggart, dass Ausreisepflichtige am Tag des gebuchten Rückflugs häufig nicht angetroffen würden. Deshalb brauche es mehr Ankerzentren. In Kenia sind

0: 7 Touristen bei einem Hubschrauberabsturz ums Leben gekommen. Nach Angaben der Luftfahrtbehörde ereignete sich das Unglück in einem Wildschutzgebiet nördlich der Hauptstadt Nairobi. Der Helikopter sei nach dem Aufprall komplett ausgebrannt. In Magdeburg hat die Wasserschutzpolizei 2 betrunkene Besatzungsmitglieder eines Güterschiffs aus dem Verkehr gezogen. Bei einem der beiden wurden mehr als 3 Promille Alkohol festgestellt. Der Hinweis auf die betrunkenen Steuerleute war vom Kapitän des betroffenen Transportschiffs selbst gekommen. Das Wetter: heute heiter bis wolkig, meist trocken, nachmittags im Norden Schauer, 22 bis 27 Grad, morgen Sonne und einige Wolken im Wechsel, dazu weitgehend trocken, 21 bis 26 Grad. MDR aktuell Verkehrsdienst, A4 Richtung Dresden in der Abfahrt Eisenach-Ost, Behinderung nach einem Unfall, A4 Görlitz-Dresden zwischen Ohren und Pulsnitz, stockender Verkehr, A13 Richtung Berlin zwischen Barutmark und Teupitz ist nach Unfall nur die linke Spur frei, zurzeit Stau bis Starkow, die A73 Richtung Suhl ist zwischen Eisfeld-Nord und Schleusingen nach einem Unfall gesperrt, zurzeit Stau. Wegen umgestürzter Bäume unter anderem gesperrt die B285 zwischen Hartschwinden und Dermbach und die Straßen zwischen Nesselhof und Nesselberg, zwischen Kleinschmalkalden und Heuberghaus und zwischen Seligenthal und Trusetal. Soweit der Verkehrsdienst, 7.48 Uhr.
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2: Was, wenn die AfD in Sachsen-Anhalt nach der kommenden Landtagswahl die Regierung stellt? Diese Frage ist in den vergangenen Wochen und Monaten häufig gestellt worden. Und offenbar macht man sich da auch in anderen Bundesländern Gedanken. Aus Baden-Württemberg kam jetzt der Vorstoß, man könnte eine mögliche AfD-Regierung über den Länderfinanzausgleich sanktionieren. Die Rechnung von Baden-Württembergs grünem Finanzminister Daniel Bayers: wenn die Regierung verfassungswidrig handelt, könnte man Gelder streichen. Aber ginge das wirklich so einfach? Mein Kollege Till Ganswind hat dazu recherchiert. Kann man eine Regierung über den Länderfinanzausgleich echt sozusagen bestrafen?
3: Da ist die Sachlage ziemlich klar. Über den Länderfinanzausgleich ist das eigentlich nicht möglich. Eigentlich deswegen, weil man den Mechanismus natürlich neu ausgestalten, neu aufstellen könnte. In seiner jetzigen Form sieht der Finanzausgleich aber überhaupt gar keine Sanktionen vor. Tja, und aus dem Bundesfinanzministerium heißt es deswegen auch, die Leistungen sind gesetzlich festgelegt und das ist bindend. Darüber hinaus will man sich in Berlin aber nicht weiter zu hypothetischen Fragestellungen äußern, heißt es da. Und hypothetisch ist es ja auch tatsächlich, weil es um mögliche Konsequenzen eines möglichen Regierungshandelns geht. Und in Sachsen-Anhalt, da muss ja auch erst noch gewählt werden.
2: Also das ist erstmal ein, sagen wir doch, realitätsferner Vorschlag. Wenn es jetzt aber jemand wirklich drauf anlegt, worauf könnte der denn noch kommen?
3: Ja, also interessant ist, dass der baden-württembergische Finanzminister Bayers in einem späteren Statement dann nur noch von finanziellen Einschränkungen gesprochen hat, die man prüfen müsse. Und es gibt grundsätzlich schon die Möglichkeit, eine Landesregierung zu sanktionieren. Das hat mir der Verfassungsrechtler Winfried Kluth von der Uni Halle-Wittenberg erklärt. Hören wir mal rein.
4: Das Grundgesetz sieht in Artikel 37 den sogenannten Bundeszwang vor. Und der kann ausgeübt werden, wenn ein Land die ihm nach dem Grundgesetz oder auch einem Bundesgesetz obliegenden Bundespflichten nicht erfüllt, also sich dort rechtswidrig und verfassungswidrig verhält. Diese Norm wurde noch nie angewendet, aber in der Verfassungsrechtswissenschaft ist man der Meinung, da gibt es ein weites Ermessen. Und das kann auch in einem letzten Schritt sogar dazu führen, dass auch Finanzzuweisungen den Ländern gekürzt oder gestrichen werden.
3: Ja, also möglich ist es, angewendet wurde es noch nie und deswegen gibt es da auch noch überhaupt gar keine Erfahrungswerte.
2: Ja, das klingt jetzt auch nicht so, als ob das schnell umzusetzen wäre.
3: Genau so ist es. Kluth sagt, das ist der letzte Schritt. Er sagt, die Ultima Ratio. Als erstes müsste man darauf hinwirken, dass die Landesregierung eine gesetzliche Regelung oder eine Maßnahme abändert, wenn sie gegen das Grundgesetz verstößt. Und dazu sagt er weiter:
4: dann könnte man in dem Zusammenhang auch eine Frist setzen und dieser Bundeszwang sieht auch Weisungsmöglichkeiten an oberste Landesorgane, also etwa an Ministerien vor. Und es gibt auch die Möglichkeiten, durch Verfahren vor dem Bundesverfassungsgericht die Verfassungswidrigkeit eines solchen Verhaltens erstmal feststellen zu lassen. Diese Entscheidung des Bundesverfassungsgerichts hätte wieder für das Land eine Bindungswirkung und könnte auch insofern Druck ausüben.
3: Tja, natürlich gibt es dann für das Land immer auch die Möglichkeit, Einspruch einzulegen. Und erst wenn alle anderen Mittel ausgeschöpft sind, kommt dann so eine scharfe Sanktionenfrage wie eben gekürzte Finanzmittel. Laut Kluth könnte sogar ein Bundesbeauftragter berufen werden, der dann anstelle des Landes entscheidet. Aber das wäre dann wirklich der allerletzte Schritt.
2: Informationen von Till Ganswind.

0: Tabak, Alkohol und Zucker sorgen bei vielen Menschen für Genussmomente, aber sie sind eben auch ungesund und verursachen Folgekosten fürs Gesundheitssystem, weshalb die Bundesregierung plant, sie teurer zu machen. Natürlich soll das Geld für den Haushalt bringen. Das ist die eine Seite. Auf der anderen Seite, was bedeuten die höheren Steuern für Deutschlands größten Sektproduzenten in Freiburg? Fabian Brenner dazu.
1: Die grünen Sektflaschen mit den markanten roten Kappen fahren auf Schienen und Bändern in endlosen Ketten durch die Produktionshalle. 27.000 Flaschen Sekt werden bei Rotkäppchen in Freiburg abgefüllt in einer Stunde. Entsprechend sensibel reagiert der größte Sektproduzent auf kleinste Veränderungen im Markt und eben auch auf eine mögliche Sektsteuererhöhung um 20%.
2: Ist natürlich ein absolut zentrales Thema und beschäftigt aktuell einen Großteil der Belegschaft, inklusive unseres Geschäftsführung.
1: Sagt Silvia Wiesner. Die Rotkäppchen-Mumm-Chefin erwartet ein fiskalisches Nullsummenspiel. Sie bezweifelt,
2: ob die kalkulierten Mehreinnahmen überhaupt erreicht werden können. Steigende Preise und das noch dazu in bereits rückläufigen Märkten führen natürlich zu sinkenden Absatzmengen. Diese Tatsache ist in der Kalkulation des Bundesfinanzministeriums jedoch bisher nicht berücksichtigt.
1: Neben der Sektsteuer sollen sich auch die Steuern auf Spirituosen und Alkopops ab dem kommenden Jahr erhöhen, jeweils um 20%. Wein und Bier bleiben unberührt. Die finanzpolitische Sprecherin der SPD-Bundestagsfraktion, Frauke Heiligenstadt, verteidigt die Pläne.
3: Die Erhöhung der Alkoholsteuer geht auf einen Vorschlag einer Expertenkommission zur Stabilisierung der gesetzlichen Krankenversicherung zurück, weil natürlich die gesundheitlichen Folgekosten infolge von Alkoholkonsums sehr hoch sind. Die Folgekosten sind, wenn man nur auf die Krankenkassenkosten sich das anschaut, etwas mehr als 16 Milliarden Euro im Jahr.
1: Die Bundesregierung erhofft sich Mehreinnahmen in Höhe von 455 Millionen Euro. Ihr Ziel: mehr Prävention, aber eben auch mehr Geld für den Haushalt. 1,02 Euro beträgt die Sektsteuer aktuell pro Flasche. Kommt die Erhöhung, wären es 20 Cent mehr.
0: Soweit Fabian Brenner. In Mitteldeutschland hat ja inzwischen das neue Schuljahr überall begonnen und bald wird es auch die ersten Noten geben. Manche Eltern spornen da ihre Kinder finanziell an. Das soll heißen, bei guten Noten gibt's Geld für die Sparbüchse. Und wir haben uns gefragt, ist das ein sinnvolles pädagogisches Konzept? Uta Georgi.
4: Michael Jung arbeitet als Lehrer an einer Oberschule in Freiburg. Außerdem ist er Landesvorsitzender des Sächsischen Lehrerverbandes. Für ihn ist das nichts Neues, dass manche Kinder oder Jugendlichen für Zensuren Geld bekommen.
5: Also Geld spielt schon durchaus bei der einen oder anderen Familie eine Rolle. Ist natürlich auch wieder sozial abhängig. Familien mit einem kleineren Geldbeutel, dort wird dieses Geld sicherlich nicht im Vordergrund stehen.
4: Aus seiner Sicht müssten Kinder und Jugendliche anders fürs Lernen angespornt werden. Geld sollte dabei nur in Ausnahmefällen fließen, zum Beispiel am Schuljahresende, wenn es das Zeugnis gibt.
5: Dieses Motivieren, dieses Schön, dass du diese Leistung gebracht hast, ist eine Wertschätzung den Kindern gegenüber. Und das ist auch wichtig, dass man nicht nur punktuell ein Lob ausspricht oder Geld gibt, sondern dass man diesen Kindern ständig jeden Tag Mut macht, Unterstützung gibt und dann auch Zeit investiert in die Kinder. Sagt also, deine Leistung, die sind ja richtig gut dieses Jahr und das ist klasse, das wertschätzen wir.
4: Man dürfe außerdem nicht vergessen, was für den einen Schüler eine 1 sei, für andere eine 3, denn nicht jedem falle das Lernen gleichermaßen leicht. Das sieht auch Ulrike Deppe so. Sie ist an der TU Chemnitz Professorin für Erziehungswissenschaft.
6: Man weiß, dass die größte Belohnung eigentlich Autonomie erleben ist. Das Gefühl, ich kann was leisten und ich werde dafür anerkannt und gelobt. Das ist eigentlich die größte Motivation. Und wenn man das weiß, ist es eigentlich doch relativ logisch, dass Geld vielleicht eine ganz nette Belohnung sein kann, aber nicht der eigentliche Grund ist, warum Kinder gerne lernen.
4: Deshalb sei es viel wichtiger, Kinder immer wieder zu ermutigen, auch bei Rückschlägen, sagt Ulrike Deppe. Geld sei da nicht das richtige Mittel, erst recht, wenn man bedenke, wie das innerhalb von Familien geregelt werden soll.
6: Stellen Sie sich mal vor, Sie sind in einer Familie, wo ein Kind der totale Überflieger ist, wo einem die Einsen nur so um die Ohren fliegen und ein Kind es wirklich schwer hat, mal eine 3 oder eine gute 2 zu erreichen. Dann ist dieses einfache Prinzip, für eine 1 gibt es das, für eine 2 gibt es das, für eine 3 gibt es das, total total ungerecht, weil das nämlich nicht die Anstrengungen würdigt, die das jeweilige Kind für eine ganz unterschiedliche Note gebracht hat.
4: Wenn Kinder Ungerechtigkeit erlebten, so Ulrike Deppe, sehe man in der Praxis viel Frustration und Demotivation bei den Betroffenen. Das Ergebnis sei dann meistens Resignation nach dem Motto, egal wie ich mich anstrenge, es bringt sowieso nichts. Gleiches gelte bei Strafen.
6: Unsere Kinder wissen ganz genau, wie wichtig Schule ist, wie wichtig Bildungsabschlüsse für das weitere Leben sind. Dann ist es eben die Aufgabe der Eltern, mit ihnen gemeinsam daran zu arbeiten, okay, was sind denn die Ursachen? Wo hängt es bei dir?
4: So sei die größte Herausforderung für Lehrer und Eltern, an den Ursachen für schlechte Noten und fehlende Motivation zu arbeiten. Das könne die Pubertät sein, Unsicherheit im Klassenverband oder dass die Chemie zur Lehrkraft einfach nicht stimme.
0: Der Bericht von Uta Georgi. Kurz vor 8 gucken wir aufs Wetter. Josefine Bechler kann uns da Näheres sagen. Bis jetzt ist es doch eher noch ganz schön trüb, oder?
7: Ja, also gerade sind noch viele Wolken über uns, aber es gibt durchaus auch schon Auflockerungen, vor allem in Teilen Thürings, aber auch im Süden Sachsen-Anhalts. Und es kommt jetzt auch langsam im Westen Sachsens ein bisschen die Sonne durch. Im Süden Thürings und jetzt auch im weiteren Verlauf im Vogtland, im Erzgebirge und in der Oberlausitz sind jetzt noch anfangs vor allem die Schauer unterwegs. Das sind noch die Reste aus der Nacht und später, so im Laufe des Nachmittags, kommen auch im Nordwesten, vor allem Richtung Altmark und Börde, nochmal neue Schauer auf uns zu. Und das alles heute bei Werten so zwischen 21 und 26 Grad.
0: Ja, wenn die Sonne dann rausguckt, dann wird es ja doch immer ganz schön warm. Ist ja immer noch August.
7: Genau, also punktuell könnte es sogar 27 Grad werden. Mhm. Das kommt aber wirklich auf die Sonne heute drauf an.
0: Wie geht's morgen weiter?
7: Ja, morgen schaffen wir auch Temperaturen im sommerlich warmen Bereich. Höchstwerte bis 26 Grad dann wieder vor allem in weiten Teilen von Sachsen. Es gibt aber auch dann vor allem zum späteren Nachmittag, Abend von Süden her wieder ein Regengebiet. Das können auch nochmal Gewitter sein. Und das sorgt dann auch wieder für einen Temperaturrückgang am Wochenende. Da liegen wir dann nur noch im mäßig warmen Bereich bei maximal 23 Grad.
0: Vielen Dank an dich, Josefine.
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0: Ein Unternehmen gründen, das ist eine teure Angelegenheit und auch nicht ohne Risiko. In Sachsen kann man sich da von der Bürgschaftsbank helfen lassen. Das Besondere ist da, die Bank ist zwar nicht staatlich, aber der Freistaat trägt das Risiko für Kredite dort mit. Lohnt sich das fürs Land Sachsen? Der Frage gehen wir in knapp 10 Minuten nach. Und wie immer donnerstags die Filmstarts der Woche, heute unter anderem mit dem Schwarz-Weiß-Dokumentarfilm Hiddensee.
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11: Um 8 Uhr mit Mirko Jugelt. In Teilen Deutschlands haben Unwetter Schäden angerichtet. Besonders stark traf es Thüringen. Laut Feuerwehr stürzten in den Landkreisen Gotha, Schmalkalden-Meiningen und Saalfeld-Rudolstadt Bäume auf Straßen. In Altenbeuthen am Hohen Wartestausee setzte ein Blitz ein Haus in Brand. Im Weimarer Ortsteil Süßenborn wurde eine Schlamm- und Gerölllawine von angrenzenden Feldern in den Ortskern gespült. Auch in Teilen Sachsens und im südlichen Sachsen-Anhalt musste die Feuerwehr ausrücken. In Leipzig gab es einen Wasserstau in einer S-Bahn-Unterführung, mehrere Autos liefen voll. In Rheinland-Pfalz wurde eine Frau von einem Baum erschlagen, in Fürstenwalde in Brandenburg deckte ein Tornado mehrere Dächer ab. In Sachsen-Anhalt hat ein Kommunalpolitiker der CDU der AfD insgesamt 10.000 Euro gespendet. Das hat der Bürgermeister der Gemeinde Altmärkische Höhe, Bernd Prange, selbst öffentlich gemacht. In einem offenen Brief, über den mehrere Medien berichten, verknüpfte er die Spende mit einer klaren Wahlempfehlung für die AfD. Sachsen-Anhalts CDU-Generalsekretär Mario Karschunke sagte, sollte sich die Spende bestätigen, drohe Prange ein Parteiausschlussverfahren. Die Grünen fordern nach dem Drohnenvorfall am Flughafen Leipzig-Halle einen Sondergipfel im Kanzleramt. Das berichtet der Tagesspiegel und beruft sich auf einen Antrag der Bundestagsfraktion. Demnach sollen an dem Treffen alle zuständigen Personen aus Bund und Ländern teilnehmen. Die Grünen fordern in dem Antrag mehr Kompetenzen für die Bundespolizei. Außerdem warfen sie Bundesinnenminister Alexander Dobrindt Symbolpolitik statt konsequentes Handeln vor. Der Verbraucherzentrale Bundesverband warnt wegen niedriger Gasspeicherstände vor steigenden Energiepreisen. Vorstandsmitglied Ramona Popp sagte der Rheinischen Post, die geringen Füllstände verschärften die ohnehin angespannte Lage auf den Märkten. Popp rät Verbrauchern deshalb, bestehende Verträge auf eine Preisbindung über den Winter hinaus zu prüfen. Zudem sollten Kunden Preise vergleichen und gegebenenfalls den Anbieter wechseln. Das Bundeswirtschaftsministerium hatte gestern angesichts niedriger Füllstände die Händler aufgefordert, mehr Gas einzuspeichern. Russland hat in der Nacht erneut den Großraum Kiew angegriffen. Wie ukrainische Behörden mitteilten, wurden mindestens 6 Menschen getötet und mehr als 20 verletzt. Bürgermeister Vitali Klitschko erklärte, es sei ein Wohngebäude, eine medizinische Einrichtung und Lagerhallen getroffen worden. Auch in vielen weiteren Teilen des Landes wurde Luftalarm ausgelöst. Das waren die Nachrichten. Das Wetter mit den aktuellen Temperaturen: Brocken, Nebel 9 Grad, Chemnitz Sprühregen 16, Dresden stark bewölkt 17, Eisenach wolkig 15, Erfurt stark bewölkt 16 Grad, Fichtelberg Nebel 11, Gera stark bewölkt 16, Görlitz wolkig 17, Halle bedeckt 16, Leipzig Sprühregen 16, Magdeburg bedeckt 15 und Meiningen leicht bewölkt 15 Grad. Heute heiter bis wolkig, meist trocken, nachmittags im Norden von Sachsen-Anhalt Schauer. Höchstwerte von West nach Ost 22 bis 27 Grad. Morgen Sonne mit einigen Wolken, später von Süden her einzelne Schauer. Vielerorts durchweg trocken, 21 bis 26 Grad. MDR Verkehrsdienst, A2 Richtung Berlin zwischen Braunschweig-Watenbüttel und Braunschweig-Hafen, 3 Kilometer Stau. A2 Richtung Berlin, die Abfahrt Braunschweig-Hafen ist nach einem Unfall gesperrt. A4 Richtung Dresden, die Abfahrt Eisenach-Ost ist ebenfalls nach einem Unfall gesperrt. A4 Görlitz-Dresden zwischen Ohren und Pulsnitz, stockender Verkehr plus 10 Minuten. A13 Richtung Berlin zwischen Starkow und Teupitz, Stau nach einem Unfall, 20 Minuten mehr. Die A73 Richtung Suhl ist zwischen Eisfeld-Nord und Schleusingen nach einem Unfall gesperrt. Letzte freie Abfahrt ist Eisfeld-Süd. Wegen umgestürzter Bäume sind unter anderem gesperrt die B285 zwischen Hartschwinden und Dernbach, die Straßen zwischen Nesselhof und Nesselberg, zwischen Kleinschmalkalden und Heuberghaus, zwischen Seligenthal und Trusetal und zwischen Breitungen, Werra und Bushof. Soweit der Verkehrsdienst. 8.04 Uhr.
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0: Und hier ist Sophia Spiropoulos. Schönen guten Morgen. Schön, dass Sie zuhören. Die offizielle Linie der CDU in Sachsen-Anhalt lautet nach wie vor nicht mit der AfD. Dass da längst nicht alle dahinter stehen, zeigt sich jetzt wieder. Der CDU-Mann Bernd Prange, Bürgermeister in der Altmärkischen Höhe und Kreistagsabgeordneter in Stendal, spendet 10.000 Euro an die AfD, weil er mit der eigenen Partei unzufrieden ist. Und er ruft in einem offenen Brief auch dazu auf, die AfD zu wählen. Warum und wie reagiert die CDU? Darüber habe ich mit unserer Landeskorrespondentin Doreen Jonas gesprochen. Erste Frage an Sie. Man kann es nicht anders sagen, er sabotiert den Wahlkampf seiner eigenen Partei. Mit welcher Begründung?
12: Na, zunächst spricht er davon, dass ihm diese Entscheidung nicht leicht gefallen sei. Aber, sagt Prange, er finde seine konservativen Werte wie eben Leistung, Souveränität, auch Schutz der kulturellen Identität in der CDU immer weniger wieder. Die Brandmauer zur AfD, die werde in seinen Augen immer höher, dafür aber eine Zusammenarbeit mit den Linken akzeptiert. Kurzum, die CDU ist ihm viel zu weit nach links gerückt. Dabei gäbe es eben auch kommunale Zusammenarbeit mit der AfD zum Beispiel. Der CDU-Politiker will mit seiner Aktion, so schreibt er es, ein Stoppzeichen setzen und er will, dass die AfD nach dem Landtagswahl allein regieren kann. Das muss man sich mal erstmal vorstellen. Und damit die Begründung, die CDU endlich aufwacht, damit die Brandmauer fällt, es sei höchste Zeit, so schreibt er weiter, dass sich die Partei von all jenen trennt, die mit Linken oder Grünen paktieren wollen. Er nennt Sven Schulze, er nennt aber auch Friedrich Merz, den er da weghaben will. Und deswegen werde er, so sagt der Altmärker, am 6. September die AfD wählen. Also das ist richtig Sprengstoff.
0: Und wie reagiert die CDU?
12: Na, für die ist das natürlich ein Desaster, würde ich sagen. Dem CDU-Politiker droht jetzt ein Parteiausschussverfahren. Darüber muss aber der Kreisvorstand entscheiden. Man nehme das Ganze sehr ernst, heißt es in einer Erklärung vom Generalsekretär Mario Kaschunke. Sollte sich die Spende bestätigen, dann wäre das ein schwerwiegender parteirechtlicher Vorgang. Enthalten ist aber auch, na, ich würde sagen, so eine kleine Aufforderung zum Austritt. Es müsse ja niemand in der Partei bleiben, wenn er deren Überzeugungen nicht teile.
0: Und was würdest du sagen, wie überraschend kam das denn jetzt für die CDU?
12: Ach, vielleicht gar nicht so sehr. Dass es eine Spende aus der CDU an die AfD gab, das hatte Spitzenkandidat Siegmund ja schon beim Wahlauftakt im Juli unter großem Applaus bekannt gegeben. Hören wir mal.
13: Ich möchte euch heute eine exklusive Nachricht übermitteln, die symbolisch ist. Wir haben nämlich heute, ich habe gerade den Beleg bekommen auf mein Handy, eine ganz besondere Spende bekommen in Höhe von 5.000 Euro. Nicht von irgendjemandem, sondern, liebe Presse, Achtung, von einem CDU-Kreistagsmitglied in Sachsen-Anhalt. Er möchte noch ein, zwei Monate anonym bleiben, aber danach geht es auch öffentlich.
12: Ja, und anonym ist er eben gar nicht mehr. Bernd Prange ist es, die AfD hat es bestätigt auch. Es sind zweimal 5.000 Euro, die von Prange gekommen sind. Und auf Social Media bedankt sich die Partei direkt nochmal bei ihm.
0: Ja, wie schätzt du diese ganze Geschichte jetzt ein, so kurz vor der Wahl?
12: Also daran zeigt sich, vor welcher Zerreißprobe die CDU in Sachsen-Anhalt steht. Es gibt ja kritische Stimmen mit Blick auf eine mögliche Tolerierung durch die Linke und wiederum auch Stimmen, die sagen, versucht es mal mit der AfD. Irgendwie muss man ja mit einer Partei umgehen, die ja, Stand jetzt in den Umfragen, 40% der Stimmen hat. Klar, es gibt diesen Unvereinbarkeitsbeschluss, also nicht mit der AfD, nicht mit den Linken. Spitzenkandidat Schulze hat immer gesagt, an seinem Kabinettstisch werde eben kein Minister der AfD und auch keine Ministerin der Linken sitzen. Aber zwischen beiden Parteien, das muss man auch sagen, liegen doch große Unterschiede. Die CDU hat unter anderem mit den Linken die Parlamentsreform durchgebracht. Und die AfD ist hier vom Verfassungsschutz als gesichert rechtsextrem eingestuft. Das Programm zeigt auch, wie radikal die Partei ist. Also ich würde sagen, die CDU steht in einem echten Dilemma. Wenn sie aber regieren will, irgendwie, so wie wir jetzt die Umfragezahlen kennen, muss sie sich auf Kompromisse einlassen, auf eine Tolerierung. Und das geht, Stand jetzt, eben nur mit links. Die AfD will ja ohnehin allein regieren. Und diese Gemengelage, ja, die stellt eben solche Menschen, solche konservativen Menschen wie Bernd Prange, glaube ich, vor eine Grundsatzfrage.
0: Soweit die Einschätzung unserer Landeskorrespondentin in Sachsen-Anhalt, Doreen Jonas. Jetzt nach Sachsen. Und jetzt geht's um Unternehmensgründungen. Eine gute Geschäftsidee reicht für eine Finanzierung da ja nicht immer aus. Wer also gründen oder expandieren will, muss Sicherheiten mitbringen. Und wer das nicht kann, dem kann in Sachsen die Bürgschaftsbank zur Seite springen. Mit ihrer Unterstützung werden manche Kredite erst möglich oder die Konditionen können günstiger werden. Aber die Bank hat einen Haken. Sie ist zwar keine staatliche Bank, trotzdem haften Bund und Freistaat für einen Teil des Risikos mit. Ob sich dieses Modell für den Freistaat trotzdem lohnt, hat Robin Hartmann recherchiert.
14: In den Werkshallen wird geschraubt, aber auch geschweißt und gebohrt. Hier in Nossen entstehen Spezialmühlen und komplette Mahlanlagen für Kunden in aller Welt. Eine fertige Anlage kann auch mal so groß wie ein Schiffscontainer werden, sagt Geschäftsführer Martin Peukert. Vor gut 10 Jahren wollte er den traditionsreichen Maschinenbauer Gebrüder Jämlich übernehmen. Ein Teil finanzierte er aus eigener Tasche, dazu kamen Fördermittel. Für den Rest nahm er einen Bankkredit auf, abgesichert durch eine Bürgschaft.
15: Ich denke, ich hätte mir mehr Eigenkapital beschaffen müssen, was möglicherweise auch gegangen wäre. Aber ganz klar, die Bürgschaftsbank ist hier ein ganz wichtiger Möglichmacher für solche Transaktionen.
14: Die Bürgschaftsbank selbst gab Peukert kein Geld. Sie nahm der Hausbank aber einen Teil des Risikos ab. Genau dort liegt ihre Aufgabe, sagt Geschäftsführer Markus Michalow.
16: Die Bank sagt, das Geschäftsmodell ist für mich doch mit erhöhten Anforderungen, erhöhten Risiken behaftet, weil es eine Neugründung ist, weil es eine Nachfolge ist, weil es vielleicht ein noch nicht komplett marktgängiges Produkt ist oder sowas. Und dann kommt die Bürgschaftsbank zum Tragen.
14: Bis zu 80% eines Kredits können abgesichert werden. Die Bürgschaft selbst beträgt bis zu 2 Millionen Euro je Fall. Das ganze Risiko trägt die Bürgschaftsbank aber nicht. Unternehmer und Hausbank bleiben in der Haftung. Auch um zu verhindern, dass Kredite zu sorglos vergeben werden.
16: Der Unternehmer haftet zu 100%. Und die Bank haftet auch immer mit 20%. Also es ist schon viel Marktrisiko auch mit dabei. Es unterscheidet es eben von Zuschüssen und von anderen Themen.
14: Die Bürgschaftsbank gehört nicht dem Freistaat. Sie wird von Banken, Kammern, Verbänden und Versicherungen getragen und finanziert sich über Gebühren. Öffentlich wird es erst, wenn eine Bürgschaft ausfällt. Dann teilen sich die Kosten die Bank, der Bund und der Freistaat. Von 2016 bis 2025 musste Sachsen so rund 27 Millionen Euro zahlen. Gut 10 Millionen Euro flossen später zurück. Das Finanzministerium hält dieses Modell trotzdem für günstig. Laut Sprecher Dirk Rehls hätten Auswertungen gezeigt, dass
17: die positiven fiskalischen Effekte durch eine Bürgschaftsbank um ein Vielfaches höher sind als die negativen Effekte, also sprich das, was man als Land oder Bund in die Hand nehmen muss, wenn man für Kredite einstehen muss.
14: Denn Bürgschaften ermöglichen Investitionen, ohne dass der Freistaat Fördermittel ausreicht. Diese können unter anderem Arbeitsplätze sichern oder neu schaffen. Die Bürgschaftsbank spricht etwa von rund 25.000 gesicherten Arbeitsplätzen. Und noch ein Vorteil gegenüber Fördermitteln: Geld aus dem Haushalt wird erst fällig, wenn tatsächlich etwas schief geht. Im Idealfall muss der Freistaat gar nichts zahlen. Wie bei Peukert vom Mühlenhersteller Jämlich.
15: Wir haben also die Finanzierung pünktlich und in voller Höhe immer zurückbezahlt. Insofern ist es eine gute Absicherung gewesen, die aber nicht relevant geworden ist, sozusagen im Ernstfall.
14: Für den Freistaat war Jämlich damit der Idealfall. Die Bürgschaftsbank hat das Risiko mit übernommen, zahlen musste Sachsen aber nichts.
0: Soweit der Bericht von Robin Hartmann. Im Fall der Sprengung der Nord Stream Pipelines ist ein weiterer Verdächtiger festgenommen worden. Auch eine erste Klage des Generalbundesanwalts liegt inzwischen vor. Lässt das Gericht in Hamburg die Anklage zu, könnte es bald zu einem ersten Prozess kommen. Und der hat auch eine politische Dimension, wie sich in den aktuellen Wahlkämpfen zeigt. Christina Nagel.
4: Beim BSW haben es die Gaspipelines in Berlin sogar auf die Wahlplakate geschafft. Zu sehen ist ein in Ketten gelegtes Ventil. Die Forderung lautet: Nord Stream aufdrehen. Es ist ein Spiel mit der Sehnsucht nach den guten, alten, sanktionsfreien Zeiten, in denen russisches Gas günstig zu haben war. Doch drei der vier Röhren sind zerstört. Sie wurden, da sind sich die Ermittler sicher, gesprengt von einer Gruppe ukrainischer Taucher. Für Sarah Wagenknecht steht fest, dass die Ukraine dahinter steckt. Ein Land, dem Deutschland Milliarden schenke.
18: Dass daraus die Politik nicht irgendwann Konsequenzen zieht, das empfinden viele Menschen ja auch als absolutes Vasallentum. Also, weil kein anderes Land würde das machen.
4: Ähnlich klingt es auch bei der AfD, auf Wahlkampfveranstaltungen, in den sozialen Medien oder auch im Parlament. Fast schon genüsslich zitierte der außenpolitische Sprecher der AfD-Fraktion Markus Frohnmeier in einer Sitzung vor der Sommerpause aus der Anklage, die die Bundesanwaltschaft bei einem Hamburger Gericht eingereicht hat.
19: Der Generalbundesanwalt nennt diese Tat, hören Sie jetzt gut zu, ein Kriegsverbrechen.
4: Noch dazu eines:
19: im Auftrag staatlicher Stellen in der Ukraine.
4: Die AfD fordert die Bundesregierung auf, Schadenersatz von der Ukraine zu verlangen und die milliardenschwere Unterstützung sofort einzustellen. Die Bundesregierung aber, kritisiert die AfD-Co-Vorsitzende Alice Weidel, tue weiter nichts. Aus gutem Grund hält die Bundesregierung dagegen, denn noch gibt es kein Urteil, keinen Prozess und die Ermittlungen laufen. Die Festnahme eines weiteren Tatverdächtigen jetzt, stellt Innenminister Alexander Dobrindt klar, sei nicht der letzte Schritt gewesen.
20: Das ist das, was alle von uns erwarten, dass wir bei Anschlägen dieser Art rechtsstaatlich vorgehen. Und deswegen bleiben natürlich die Ermittlungen weiter am Laufen, auch im Europäischen Verbund. Und alle diejenigen, die damit in Verbindung stehen, die wir identifizieren, die wollen wir auch zur Rechenschaft ziehen.
4: Und zwar, wie Außenminister Johann Wadephul betont, ohne Ansehen der Person.
21: Ich kann nur sagen, dass die deutsche Justiz da absolut freie Hand hat und bin auch jederzeit bereit und in der Lage, das in der Ukraine zu erläutern.
4: Vertuscht und unter den Teppich gekehrt werde jedenfalls nichts, sagt der SPD-Abgeordnete Daniel Baldi, anders als früher unterstellt worden sei. Er plädiert dafür, das Urteil abzuwarten.
22: Wenn rauskommt, ja, die Ukraine steckt dahinter, dann glaube ich, hat die Ukraine sich damit mehr geschadet, auch im Verhältnis zu Deutschland, als was es genützt hat.
4: Denn sollte sich bewahrheiten, dass staatliche ukrainische Stellen den Auftrag gegeben haben, würde sich das aus Baldis Sicht durchaus auswirken auf die Stimmung in Deutschland und auf das deutsch-ukrainische Verhältnis. Die Sprengung mit all ihren Folgen für die deutsche Energieversorgung müsste dann auch politisch aufgearbeitet werden. Aber, meint er, erst nach dem Krieg, weil alles andere nur Putin in die Karten spiele, der den Krieg vom Zaun gebrochen habe. Was, so der Sozialdemokrat, AfD und BSW bei ihren Kampagnen gern unter den Tisch fallen ließen.
0: Informationen von Christina Nagel. 8.16 Uhr ist es damit genau. In Teilen Deutschlands haben Unwetter Schäden angerichtet. Besonders stark hat es Thüringen getroffen. Dort sind in den Landkreisen Gotha, Schmalkalden, Meiningen und Saalfeld-Rudolstadt Bäume auf Straßen gestürzt. Im Weimarer Ortsteil Süßenborn ist eine Schlamm- und Gerölllawine in den Ortskern geflossen. Und in Leipzig gab es auch einen Wasserstau in der S-Bahn-Unterführung. Mehrere Autos sind da vollgelaufen. Und ähnliche Beispiele melden auch Orte in ganz Deutschland. Das ist unsere Top-Meldung aktuell. Und was heute noch wichtig wird, jetzt mit Mirko Jugelt.
11: Der Freiberger Stadtrat befasst sich heute mit der Hotelaffäre um Oberbürgermeister Philipp Preisler. Er soll Anfang des Monats in einem Leipziger Hotel randaliert und Polizisten angegriffen haben. Der Landrat hatte Preisler vom Dienst suspendiert. Außerdem wurde ein Disziplinarverfahren eingeleitet. In der Innenstadt von Halle startet heute der Umbau des Riebeckplatzes. Die Arbeiten sind eine Vorbereitung für das geplante Zukunftszentrum für deutsche Einheit und europäische Transformation. An dem Termin nimmt unter anderem Bundesfinanzminister Lars Klingbeil teil. Der Speiseeishersteller Florida Eis legt heute in Schönebeck bei Magdeburg den Grundstein für ein neues Werk. Das Unternehmen will 25 Millionen Euro investieren und bis zu 500 neue Jobs schaffen. Das Projekt hatte sich jahrelang verzögert. Das Werk soll 2028 in Betrieb gehen. Das Wetter. Heute heiter bis wolkig, meist trocken, nachmittags im Norden Schauer, 22 bis 27 Grad und windig. Morgen Sonne und einige Wolken im Wechsel, dazu weitgehend trocken, 21 bis 26 Grad. MDR aktuell Verkehrsdienst. Vorsicht auf der A4 Frankfurt-Dresden zwischen Erfurt-West und Erfurt-Ost ragt ein Verkehrsschild jeweils in die linke Fahrspur. A2 Richtung Berlin zwischen Braunschweig-Watenbüttel und Braunschweig-Hafen 7 Kilometer Stau plus 30 Minuten. A2 Richtung Berlin, die Abfahrt Braunschweig-Hafen ist nach einem Unfall gesperrt. A4 Richtung Dresden, die Abfahrt Eisenach-Ost ist nach einem Unfall gesperrt. A4 Görlitz-Dresden zwischen Ohren und Pulsnitz stockender Verkehr. A13 Richtung Berlin zwischen Starke und Teupitz Stau plus 20 Minuten. A14 Richtung Magdeburg zwischen Dreieck-Partenaue und Leipzig-Nordost Stau ebenfalls 20 Minuten. Verzögerung. Die A73 Richtung Suhl ist zwischen Eisfeld Nord und Schleusingen nach einem Unfall gesperrt. Letzte freie Abfahrt ist Eisfeld Süd. Wegen umgestürzter Bäume unter anderem gesperrt die B285 zwischen Hartschwinden und Dermbach. Soweit der Verkehrsdienst, 8.19 Uhr.
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0: Die Bauern brauchen genügend finanzielle Unterstützung, denn nur so lässt sich sicherstellen, dass die Menschen in Deutschland und Europa genug Brot und Fleisch auf dem Tisch haben. Mit diesem Argument kämpft der Bundesagrarminister in der EU und auch innerhalb der eigenen Regierung für mehr Geld für die Landwirte. Denn das EU-Agrarbudget wird gerade im Moment neu verhandelt. Eine Studie, die dem ARD-Hauptstadtstudio exklusiv vorliegt, stellt allerdings in Frage, wie viel die Agrarhilfen für die Ernährungssicherheit tatsächlich bringen. Eva Huber dazu.
1: Für die Landwirtschaft gibt die EU jedes Jahr rund 54 Milliarden Euro aus. Viel davon wird mit der Gießkanne verteilt. Ein fester Betrag für jeden Hektar Land.
2: Was passiert denn, wenn wir wirklich die Direktzahlungen, diese Hektarprämien abschaffen? Sind wir dann noch souverän? Sind wir noch ernährungssicher?
1: Das hat sich Jörg Andreas Krüger, Präsident des Naturschutzbundes Deutschland, kurz NABU, gefragt. Und es von Wissenschaftlern mit einem anerkannten Simulationsmodell ausrechnen lassen. Die Ergebnisse liegen dem ARD-Hauptstadtstudio exklusiv vor. Ohne die EU-Agrarhilfen würde in Deutschland und Europa nur etwas weniger produziert werden als bisher. Beim Getreide zum Beispiel gingen die Erntemengen um 1-3% zurück. Bei Fleisch gäbe es nur ein Minus von bis zu 0,75%. Auf manchen Flächen würden die Bauern nichts mehr anbauen. Dass trotzdem die Erntemengen kaum sinken, erklärt die Studie damit, dass viele Landwirte intensiver wirtschaften würden, es zum Beispiel weniger Bioanbau geben würde.
2: Das war wirklich eindrucksvoll zu sehen, wie wenig Auswirkung am Ende es hat und wie schlecht die Argumentation aus der Politik ist, dass diese Subventionen gebraucht werden, um eine Ernährungssicherung abzusichern.
1: Ganz anders sieht das der Bauernverband. Bauernpräsident Joachim Ruckwied hält die Berechnungen für praxisfern und warnt:
3: Ohne die Direktzahlungen könnten viele Betriebe nicht mehr in die Zukunft gehen. Die müssten die Betriebstore schließen. Das Schließen wäre ein Schließen für immer.
1: Von der Bundesregierung wünscht sich der Bauernpräsident mehr Einsatz bei den Verhandlungen fürs EU-Agrarbudget. Dort scheint Landwirtschaftsminister Alois Rainer auf weiter Flur allein zu kämpfen. Bundeskanzler Merz will auf EU-Ebene vor allem Geld in Verteidigung und Wirtschaft stecken. Die Landwirte könnten in Zukunft deutlich weniger Geld bekommen. Albert Stegemann, Vizefraktionschef der Union im Bundestag, spricht von einer Verteilungskonkurrenz.
5: Was das Thema Verteidigungsfähigkeit angeht, das unterstreiche ich selbstverständlich auch mit. Aber auf der anderen Seite ist das Thema Versorgungssicherheit, hat ja auch eine Verteidigungsrelevanz für Europa. Und deswegen macht es Sinn, diese Dinge gemeinsam zu denken.
1: Dass man für diese Agrarverteidigungssicherheit Geld pro Hektar an alle Landwirte verteilen muss, das sieht der Naturschutzbund mit seiner Studie widerlegt. Trotzdem will auch er weiter an Agrarhilfen festhalten, sie aber anders verteilen, nämlich mehr Geld für gesellschaftliche Leistungen wie Hecken, bodenschonende Bewirtschaftung und klimagerechte Landwirtschaft. Denn für solche Leistungen hätten die Landwirte ohne Agrarhilfen kaum mehr Spielraum.
0: Informationen von Eva Huber.
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0: Da gibt's ab heute einen Ausflug auf eine sehr beliebte Ostseeinsel. Dann will ein DDR-Bürger nach Italien. Und zum Schluss geht's noch um das seltenste Tier der Welt. Peter Beddies mit den Filmstarts.
6: Das ist Hiddensee. Im Osten der Bodden, im Westen die offene Ostsee.
7: Jährlich kommen so um die 300.000 bis 350.000 Menschen an diesen wunderschönen Flecken Erde, der schon in vielen Filmen vorkommt, mehrfach porträtiert wurde, aber noch nie so wie hier von Anne-Kathrin Händel. Sie ist in den Norden gereist und lässt sich Geschichten von Zugereisten erzählen, wie der Schauspielerin Barbara Schnitzler.
23: Meine Mutter und mein Vater, Karl Edward von Schnitzler, haben hier im Juli 1952 geheiratet. Das war ein schöner Mann.
7: Der Moderator des Schwarzen Kanals, ein schöner Mann, darüber ließe sich trefflich streiten. Dann geht es um Künstler und Aussteiger, die es seit den 20er Jahren immer wieder dorthin zieht.
24: Wenn wir da so nachts am Feuer saßen, wo auch Feeling B gespielt hat.
7: Und ganz aktuell im Kern ihres starken Schwarz-Weiß-Films geht es um eine Fehde zwischen Bürgermeister und Pfarrer. Hiddensee mal jenseits aller Klischees. Schön. Wir bleiben noch kurz bei Hiddensee, wenn auch nur am Rande. Charlie Hübner spielt glänzend wie immer. Der Mann ist eine Bank, Paul Gompitz, der da 1982 in Rostock mal eine Frage hat.
25: Kennst du den Schriftsteller Johann Gottfried Solme? 19. Jahrhundert. Der ist damals einfach losgewandert, 1801, bis ans Ende von Europa.
7: Nach Syrakus, und das will Paul auch.
26: Und brüht es was aus?
25: Ich würde gern mit dir nach Italien wandern.
26: Wenn du mir die richtigen Schuhe besorgst?
25: Zu Befehl, Frau Doktor.
7: Dazu muss er seine Frau belügen, insgeheim segeln lernen und sich viele andere Kenntnisse anlesen. Von Hiddensee aus das Land Richtung Dänemark verlassen, um letzten Endes...
25: Buongiorno. Bella Italia.
7: Dort zu landen, wohin er sich schon immer geträumt hat. Um dann, klingt verrückt, aber die Geschichte gab es wirklich, wieder in die DDR zu reisen. Spaziergang nach Syrakus erzählt weniger vom eigentlichen Schlendern unter Zypressen. Hier geht es um die 7 Jahre Vorbereitung und welche Konsequenzen die Reise für Paul hat. Toller Film, den man mit angenehm vielen Fragen im Kopf verlässt. Dann hätten wir noch was aus der Abteilung Eskapismus, auch Weltenflucht genannt.
27: Du wirst nach Südamerika reisen für eine Kreuzfahrt.
28: Gibt's einen Haken?
27: Um mir ein Paket nach Frankreich zu bringen. Auf Schiffen wird weniger kontrolliert.
28: Es gibt einen Haken.
7: David hat Mist gebaut. Um seinen Job zu retten, lässt er sich auf diese Mission ein, öffnet gegen alle Vorschriften das Paket, in dem das Marsupilami steckt. Das Tier, das ein bisschen wie ein gelber Affe mit einem irre langen Schwanz aussieht, redet wenig, richtet dafür Chaos ohne Ende an. Kleine Hörprobe gefällig. Mann verliert beim Sprung mit dem Fahrrad durch die Luft den Sattel, um dann bei der Landung... Das ist komplett übertrieben und sinnfrei. Unsere französischen Nachbarn haben es geliebt und für diese Comic-Verfilmung für die ganze Familie mehr als 6 Millionen Tickets gelöst.
0: Hiddensee, Spaziergang nach Syrakus und Marsupilami, unsere Filmstarts der Woche. Und jetzt wird's noch ein bisschen royal. Harry und Meghan haben 2020 bewusst ihre Aufgaben als arbeitende Mitglieder der Königsfamilie aufgegeben und sind erst nach Kanada, dann in die USA gezogen. Seitdem gilt das Verhältnis zur Familie als mindestens angespannt und zur britischen Presse sowieso. Deshalb kam diese Nachricht gestern Abend ganz schön überraschend. Harry und Meghan wollen mit den Kids offenbar zurück nach Großbritannien ziehen. Fragen dazu an Franziska Hoppen, unsere Korrespondentin dort. Was genau berichten die Medien?
8: Ja, die Medien berichten hier einstimmig, dass Harry und Meghan noch in diesem Monat nach Großbritannien zurückziehen wollen, und zwar in eine private Residenz, die also nicht zum Königshaus gehört und wohl außerhalb Londons liegt. Und die beiden Kinder, Prinz Archie, der 7 ist, und Prinzessin Lilibet, die ist 5, die sollen wohl auch schon an einer britischen Schule angemeldet sein. Das neue Schuljahr beginnt nämlich im September. Und König Charles soll das Ganze am Sonntag erfahren haben, und William und Kate, die wüssten wohl auch schon Bescheid.
0: Wie hat die Königsfamilie die Nachricht denn aufgenommen?
8: Ja, das lässt sich natürlich nur schwer beurteilen, weil die Königsfamilie ja wenig öffentlich über private Angelegenheiten spricht. Aber die Königshausexperten hier, die meinten, dass Charles die Rückkehr natürlich grundsätzlich freuen würde, auch weil er dann mehr Zeit mit seinen Enkelkindern verbringen kann. Was jetzt aber nicht heißt, dass alles wieder Friede, Freude, Eierkuchen ist. Als besonders schwierig gilt ja das Verhältnis zu Prinz William. Und dass Harry und Meghan auch wieder Working Royals werden, also aktive Mitglieder der Königsfamilie, das ist laut Medienberichten erstmal auch nicht vorgesehen.
0: Die Informationen von Franziska Hoppen. Unser Working Royal im Wetterstudio ist heute Morgen Josephine Bächler. Und wir gucken mal auf den Tag heute. Wie viel Regen bringt er denn noch?
9: Ja, nicht mehr ganz so viel auf jeden Fall wie in der letzten Nacht. Also da sind wir weit davon entfernt. Es gibt zwar noch den ein oder anderen Schauer. Das ist jetzt vor allem am Vormittag noch hier und da der Fall. Die meisten dabei vor allem vom Vogtland übers Erzgebirge bis zur Oberlausitz. Am Nachmittag kommen dann auch im Nordwesten noch mal ein paar mehr Schauer auf uns zu. Das können sogar noch mal örtlich Gewitter sein. Aber ansonsten gibt es doch auch größere Auflockerungen mit Sonnenschein. Und je nachdem, wie gut die Sonne dann durchgekommen ist, gibt es Höchstwerte so zwischen 22 und 27 Grad.
0: Und es bleibt aber eher noch ein bisschen wechselhaft in den kommenden Tagen.
9: Genau. Olivia ist zwar durch, aber sie kommt dann mit einem Ausläufer vor allem zum Freitag wieder auf uns zu. Freitagabend, Nachmittag, da kommt dann von Süden her wieder etwas Regen auf. Das betrifft dann erstmal natürlich Thüringen und Sachsen. Aber wir merken es dann auch an den Temperaturen. Zum Wochenende gehen sie wieder leicht zurück. Da hätten wir am Samstag und Sonntag eher noch maximal 23 Grad. Morgen sieht es aber bis auf den Regen dann zum späteren Nachmittagabend überwiegend trocken aus. Und wir haben auch größere und längere Aufheiterungen zu erwarten. Der Wind ist ja immer noch ein bisschen ein Thema. Heute ist ja teilweise stark böig aus südwestlicher Richtung. Und auch morgen ist er immer noch ein Thema, immer noch böig aus Südwest. Damit kommt aber auch morgen zum Beispiel nicht ganz so kalte Luft zu uns. Also in der Spitze schaffen wir auch wieder sommerliche Wärme, so zwischen 21 und 26 Grad.
0: Und jetzt sagtest du schon um die 23 Grad am Wochenende. Wie viel Regen da dann zu erwarten?
9: Es ist immer noch der leichte Tiefdruckeinfluss, zwar jetzt kein umfangreiches Regengebiet, würde ich sagen, aber es gibt den ein oder anderen Schauer auch am Samstag und auch am Sonntag.
0: Vielen Dank dir, Josephine. Das Schuljahr ist jetzt fast eine Woche alt und manche Eltern fragen sich vielleicht jetzt schon, wie sie ihre Kinder noch motivieren können.
12: Man weiß, dass die größte Belohnung eigentlich Autonomie erleben ist. Das Gefühl, ich kann was leisten und ich werde dafür anerkannt und gelobt.
0: Ja, trotzdem gibt es in vielen Familien auch Geld als Ansporn, paar Euro für gute Noten. Was die eben gehörte Erziehungswissenschaftlerin und andere davon halten, darum geht es hier gleich im Programm. Und es geht um die Gasspeicher in Deutschland. Die sind längst nicht so voll, wie sie eigentlich sein sollten zu dieser Zeit im Jahr. Und Kommentare dazu hören Sie gleich nach den Nachrichten in unserer heutigen Medienschau.
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11: Um 8.30 Uhr mit Mirko Jugelt. In Teilen Deutschlands haben Unwetter am Abend Schäden angerichtet. In Thüringen waren besonders die Landkreise Gotha, Schmalkalden-Meiningen und Saalfeld-Rudolstadt betroffen. Dort stürzten laut Feuerwehr Bäume um und Keller liefen voll. In Altenbeuthen am Hohen Wartestausee setzte ein Blitz ein Mehrgenerationenhaus in Brand. In Weimar standen Eisenbahnunterführungen teils einen halben Meter unter Wasser. Auch in Teilen Sachsens und im südlichen Sachsen-Anhalt musste die Feuerwehr ausrücken. In Rheinland-Pfalz wurde eine Frau von einem Baum erschlagen. In Fürstenwalde in Brandenburg deckte ein Tornado mehrere Dächer ab. In Sachsen-Anhalt hat ein Kommunalpolitiker der CDU der AfD insgesamt 10.000 Euro gespendet. Das hat der Bürgermeister der Gemeinde Altmärkische Höhe, Bernd Prangel, selbst öffentlich gemacht. In einem offenen Brief, über den mehrere Medien berichten, verknüpfte er die Spende mit einer klaren Wahlempfehlung für die AfD. Sachsen-Anhalts CDU-Generalsekretär Mario Karschunke sagte, sollte sich die Spende bestätigen, drohe Prangel ein Parteiausschlussverfahren. Die Schere zwischen Arm und Reich in Deutschland hat sich in den letzten 15 Jahren leicht geschlossen. Das berichtet die Süddeutsche Zeitung und beruft sich auf eine Studie des Instituts der deutschen Wirtschaft. Ein Grund dafür seien die gestiegenen Reallöhne und niedrige Zinsen nach der Finanzkrise 2008. Insgesamt bleiben die Vermögen in Deutschland der Studie zufolge aber weiter sehr ungleich verteilt, besonders zwischen Ost und West. Grund dafür seien die geringere Wohneigentumsquote im Osten sowie der späte Beginn des Vermögensaufbaus nach dem Mauerfall. Vor dem Hintergrund fehlender Erfolge bei den Verhandlungen im Nahostkonflikt droht US-Präsident Donald Trump dem Iran mit einem beispiellosen Wirtschaftskrieg. Auch Länder, die Teheran etwa durch den Kauf iranischen Öls unterstützten, müssten mit Konsequenzen rechnen. Gleiches gelte für Banken, die Geschäfte mit dem Iran abwickelten. Der Gründer des insolventen chinesischen Immobilienimperiums Evergrande, Xu Jiajin, ist zu lebenslanger Haft verurteilt worden. Ein Gericht sprach den 67-Jährigen zudem dauerhaft alle politischen Rechte ab und zog sein Vermögen ein. Der Immobilienmogul war wegen Korruption, Finanzbetrug und Unterschlagung angeklagt. Sein Imperium war der größte Immobilienkonzern in China. Weil offene Kredite nicht mehr bedient werden konnten, folgte 2021 die Insolvenz. Das waren die Nachrichten. Das Wetter. Heute heiter bis wolkig, meist trocken, nachmittags im Norden von Sachsen-Anhalt Schauer, Höchstwerte von West nach Ost 22 bis 27 Grad, dazu mäßiger bis böiger Südwestwind, morgen Sonne und einige Wolken im Wechsel, dazu weitgehend trocken 21 bis 26 Grad. Am Wochenende ein Wechsel von Sonne und Wolken, nur örtlich Schauer, vereinzelt Gewitter, nur noch mäßig warm. MDR-Verkehrsdienst, A2 Richtung Berlin zwischen Peine und Braunschweig-Hafen, 7 Kilometer Stau plus 30 Minuten. A4 Richtung Dresden, die Abfahrt Eisen nach Osten ist nach einem Unfall gesperrt. A4 Frankfurt-Dresden, Vorsicht zwischen Erfurt-West und Erfurt-Ost, befindet sich eine ungesicherte Unfallstelle. A13 Richtung Berlin zwischen Starkow und Teupitz, 6 Kilometer Stau, 20 Minuten Verzögerung. A14 Richtung Magdeburg zwischen Dreieck-Partenaue und Leipzig-Nordost, 6 Kilometer Stau plus 30 Minuten. Vorsicht auf der A14 Richtung Dresden zwischen Schkeuditzer Kreuz und Leipzig Nord liegen Fahrzeugteile auf der Fahrbahn. Die A73 Richtung Suhl ist zwischen Eisfeld Nord und Schleusingen nach einem Unfall gesperrt. Letzte freie Abfahrt ist Eisfeld Süd. Wegen vor allem in Thüringen umgestürzter Bäume sind gesperrt die B285 zwischen Hartschwinden und Dermbach, die Straßen zwischen Nesselhof und Nesselberg, zwischen Schmalkalden und Heuberghaus, zwischen Seligenthal und Trusetal und zwischen Breitungenwerra und Bushof. Soweit der Verkehrsdienst, 8.34 Uhr.
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0: Mit Sophia Spiropoulos. Sind die Gasspeicher in Deutschland ausreichend gefüllt? Das Wirtschaftsministerium räumte ein, dass die Füllstände mit etwa 50% sehr gering seien. Bis Anfang November müssen die Speicher eigentlich zu 80% voll sein. Nach Einschätzung des Branchenverbands FNB Gas ist das aber kaum noch zu schaffen. Und darum geht's in unserer heutigen Medienschau.
13: Die Nürnberger Nachrichten warnen angesichts zu geringer Füllstände vor einem Preisrisiko. Wenn Deutschland nicht auf ausreichend gefüllte Speicher zurückgreifen kann, gleichzeitig aber der Winter sehr streng wird und lange andauert, dann muss mehr teures LNG-Gas geordert werden, als es nötig wäre. Und die Zeche dafür bezahlen die Verbraucher. Katharina Reiche sollte eine Art Sicherheitskorridor definieren, also erklären, welchen Speicherfüllstand die Regierung für normale und für kalte Winter für ausreichend hält. Wenn die Befüllung dahinter zurückbleibt, muss sie Unternehmen gegebenenfalls mit staatlicher Unterstützung dazu animieren, bestimmte Gasmengen bis zu einem Stichtag einzulagern. Die Rheinzeitung aus Koblenz fordert 3 Maßnahmen zur Lösung des Problems. Erstens, die Füllvorgaben für die Gasspeicher dürfen nicht nur auf dem Papier stehen, sie müssen kurzfristig auch durchgesetzt werden. Es muss zweitens sichergestellt werden, dass die hohen Preise am Ende nicht voll auf die Endverbraucher zurückfallen. Und drittens braucht es mehr politische Kraftanstrengung, den Ausstieg aus fossilen Energien voranzutreiben. Die Taz meint online: Warum weigert sich nun die Wirtschaftsministerin, die Unternehmen anzuweisen, mehr Gas einzulagern? Sie will vermeiden, dass die schlagartig höhere Nachfrage die Preise treibt und der Bund oder die Verbraucher Milliarden Euro zusätzliche Kosten tragen müssen. Andererseits leisten zu leere Speicher einer Kostenexplosion im Winter Vorschub, wenn beispielsweise durch außergewöhnlich niedrige Temperaturen der Bedarf stark zunähme. Katharina Reiche wettet auf die erste Option. Beim Handelsblatt fragt man sich: Wie kann es sein, dass Europa 4 Jahre nach dem Höhepunkt der Energiekrise noch immer kein System gefunden hat, um die eigene Energieversorgung im Winter zu sichern? In den ersten Wochen des Irankriegs lautete die Argumentation der Bundesregierung, aber auch von Unternehmen und Analysten noch: Der Krieg ist sicher bald vorbei. Es werde sich auszahlen, Ruhe zu bewahren und mit dem Einspeichern zu warten, bis die Preise wieder gesunken sind. Diese Argumentation mag zu Beginn valide gewesen sein, jetzt ist sie es nicht mehr. Dass die Bundesregierung und andere Staaten jetzt bisher nicht handeln, zeigt nur noch eins: Sie verschließen die Augen und hoffen, dass der Gaskrisenkelch schon irgendwie an Europa vorbeiziehen wird.
0: Soweit unsere Medienschau. Die Äußerungen von Israels Minister für nationale Sicherheit Itamar Ben-Gvir sorgen weiter international für Empörung. Er hat in einem Podcast zu gezielten Tötungen von Palästinensern im Gazastreifen aufgerufen. Die Bundesregierung hat die Aussagen scharf verurteilt und will Konsequenzen prüfen. Katrin Aue.
14: Jetzt äußert sich auch der Kanzler. Aus dem Urlaub lässt er seinen stellvertretenden Pressesprecher Sebastian Hille ausrichten, was er von den Äußerungen des israelischen Polizeiministers Itamar Ben-Gvir hält.
15: Der Bundeskanzler verurteilt die menschenverachtenden, völkerrechtswidrigen Appelle von Minister Ben-Gvir scharf. Sie sind nicht hinnehmbar.
14: Der rechtsextreme Minister, bekannt für Provokationen und Hassbotschaften, hatte sich in einem Podcast über den Militäreinsatz Israels im Gazastreifen geäußert. Hier eine Übersetzung.
16: Ich denke, wir müssen im Gazastreifen gezielte Tötungen durchführen, jede Nacht 30, 40 ausschalten. Nicht nur diejenigen, die uns jetzt gefährden. Nein, dort gibt es Leute, die keine menschlichen Wesen sind. Sie sollten nicht leben.
14: Das geht deutlich zu weit, findet auch Außenminister Johann Wadephul. Er nennt die Äußerungen unsäglich und völlig inakzeptabel. Aber was folgt daraus? Sowohl der Sprecher des Kanzlers als auch Wadephul verweisen auf die EU. Anfang September treffen sich die EU-Außenminister in Irland.
17: Die Europäische Union ist die Ebene, auf der wir bisher gehandelt haben. Und die Bundesregierung ist weiterhin der Auffassung, dass wir dort gemeinsam tätig werden sollten.
14: Seit Jahren wird auf EU-Ebene darüber verhandelt, ob Ben-Gvir sanktioniert werden soll. Denkbar wäre etwa eine Einreisesperre oder das Einfrieren von Vermögen. Aber die Entscheidung muss einstimmig fallen. Und Deutschland hat bislang nicht den Ruf, da entschieden voranzugehen. Einige EU-Mitgliedstaaten haben währenddessen eigene Maßnahmen ergriffen. Frankreich, Slowenien, Irland und Spanien haben Einreisesperren gegen den radikalen Politiker verhängt. Neben Ben-Gvirs Äußerungen sorgt ein weiterer Vorgang für Kritik der Bundesregierung, das sogenannte Siedlungsprojekt E1. Israels Regierung will ein strategisch wichtiges Gebiet östlich von Ostjerusalem bebauen lassen. E1 würde das Westjordanland in 2 Teile teilen und damit eine Zwei-Staaten-Lösung in noch weitere Ferne rücken lassen. Lange war E1 nur ein Plan, aber jetzt hat die israelische Regierung die ersten 1200 Wohnungen ausgeschrieben. Johann Wadephul dazu:
17: Die Bundesregierung lehnt diesen völkerrechtswidrigen Schritt und jede Annexionspläne ab. Wir rufen die israelische Regierung erneut auf, die Planungen für E1 zu stoppen und den Siedlungsbau im Westjordanland einzustellen.
14: Auch der Kanzler erklärt über seinen Sprecher, er verfolge die Ausschreibung der Wohnungen für das Siedlungsprojekt mit großer Sorge. Er sei darüber weiterhin mit Israels Premierminister Netanyahu im, Zitat, kritischen Austausch. Siedlungsbau und Äußerungen eines rechtsextremen Ministers. Deutschlands Haltung zu Israel steht wieder mal auf dem Prüfstand.
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2: 8.40 Uhr, Andreas Mann wünscht einen guten Morgen. Das Ringen um die Reform der Fußballregionalliga geht weiter. Auch wenn die Abstimmung vor knapp zwei Monaten kein Ergebnis gebracht hat, machen die Vereine weiter Druck. Einige Wochen herrscht der Funkstille, doch jetzt ist der NOFV wieder in die Offensive gegangen. Mit einem eindeutigen Schreiben an den DFB. Per vor der Wühlbecke.
3: Unter den Regionalliga-Vereinen hat sich in den letzten Wochen schon wieder ein deutlicher Unmut breit gemacht. Und dieser Unmut, den haben auch die Fans zum Regionalliga-Auftakt deutlich gemacht. Möglicherweise ein bisschen zu Unrecht, denn NOFV-Präsident Hermann Winkler hat sich eindeutig positioniert beim Thema Aufstiegsreform.
4: Das darf jetzt nicht im Sande versickern, denn die Fans, wir Funktionäre und die Spieler und die Vereine wollen eine Lösung. Das ist ein brennendes Problem für ganz Deutschland und deshalb möchte ich es jetzt forcieren.
3: Vor

0: Reform und ist mittlerweile ziemlich frustriert.
1: Wir haben deutlich gemacht als Verein, dass es an der Zeit ist, dass wir was ändern, also dass wir tatsächlich den Mut fassen, eine Reform umzusetzen.
0: Und eben nicht ständig über neue Lösungswege zu diskutieren. Es ist kein Geheimnis, dass Haeder und auch die Aufstiegsinitiative das Kompassmodell favorisieren. Fragt sich nur, wer kann denn nun die Entscheidung zur Reform herbeiführen und vor allem wann? In der Aufstiegsinitiative gab es immer die Hoffnung, dass der DFB-Vorstand quasi auf kurzem Dienstweg diese Reform beschließen könne, weil ja auf dem DFB-Bundestag 2017 schon Einigkeit erzielt worden sei über die Umstrukturierung von 5 auf 4 Regionalligen. Professor Lars Leuschner, einer der führenden Vereinsrechtler in Deutschland, sieht das nicht so.
2: Selbst wenn es irgendwelche Absichtserklärungen gegeben hat, entscheidend ist, die Spielordnung wurde eben noch nicht geändert und die müsste dafür geändert werden. Es wäre allenfalls denkbar gewesen, dass seinerzeit eben die Befugnis, um eben diese Änderung durchzuführen, vielleicht auf den Vorstand delegiert wurde. Aber das ist nicht geschehen, weil sonst hätte sich das in der Satzung niedergeschlagen. Das hätte nämlich einer Satzungsänderung bedurft.
0: Und die Satzung kann nur auf einem DFB-Bundestag geändert werden. Mit einer Zweidrittelmehrheit. So wie es aussieht, wird der DFB im Herbst ohnehin einen außerordentlichen Bundestag einberufen. Und dort könnte dann auch über die Reform der Regionalliga abgestimmt werden.
3: Soweit Per vor der Wübecke. Willkommen zum Radsport. Da geht's heute in die erste Etappe der Deutschlandtour. Gefahren wird in Hessen, Rheinland-Pfalz und in Baden-Württemberg und heute auch ein kleines Stück durch Bayern. Die erste Etappe nach dem Prolog gestern. Steffen Gaab blickt zurück und voraus.
4: Der Favorit geht im blauen Trikot in die erste Etappe. Isaac Del Toro, der Tour de France Gesamtdritte, hat im kurzen Prolog von Bad Orb direkt mal gezeigt, dass er bei dieser Deutschlandtour was vorhat. Klar ist aber auch, die Abstände sind noch gering und Ausruhen ist auf dieser ersten langen und hügeligen Etappe ohnehin nicht drin. Der Weg von Hessen über Bayern nach Baden-Württemberg ist ein ständiges Auf und Ab mit 3000 Höhenmetern und 2 durchaus ordentlichen Rampen. Und zwar in Reichholzheim, gut 90 Kilometer nach dem Start, und Hermersberg, gut 55 Kilometer vor dem Ziel. Chancen auf eine mutige Attacke gibt es auch auf der 30 Kilometer langen Schlussrunde in Schwäbisch Hall. Isaac Del Toro wird also gefordert sein, kann aber auch auf die Hilfe seiner Teamkollegen wie Nils Polit zählen.
3: Die Deutschlandtour heute Nachmittag in Ausschnitten auch live bei uns im Programm. Jetzt noch ein schneller Blick zum Tennis. In 11 Tagen beginnen die US Open und die Generalprobe für Alexander Zverev fand in Cincinnati statt und ist jetzt früher vorbei als gedacht. Anke Feller.
5: Für Alexander Zverev hat die Generalprobe für die US Open mit einer Enttäuschung geendet. Der French Open-Sieger unterlag beim ATP Masters in Cincinnati gegen den US-Amerikaner Tommy Paul mit 6:4, 6:7 und 4:6 und verpasste den Einzug ins Viertelfinale. Dabei hatte Zverev gegen Paul zunächst alles im Griff. Selbst eine fast 90-minütige Regenpause brachte den Wimbledon-Finalisten zunächst nicht aus dem Konzept. Im Tiebreak des zweiten Satzes erspielte sich Zverev dann beim Stand von 6:5 einen Matchball, den er aber nicht nutzen konnte. Paul gewann den zweiten Satz. Im entscheidenden dritten Satz führte Zverev dann schon mit 4:2, verlor anschließend aber 4 Spiele nacheinander. Paul nutzte die Schwächephase konsequent und gewann nach 2 Stunden und 51 Minuten. Nach der Auftaktniederlage zuletzt in Montreal zum Start in die Hartplatzsaison war es für den Weltranglisten-Dritten die zweite Enttäuschung hintereinander.
6: 8.45 Uhr ist es, so viel vom Sport. In Teilen Deutschlands haben Unwetter Schäden angerichtet. Besonders stark hat es Thüringen getroffen. Laut Feuerwehr sind in den Landkreisen Gotha, Schmalkalden-Meiningen und Saalfeld-Rudolstadt Bäume auf Straßen gestürzt. Und im Weimarer Ortsteil Süßenborn wurde eine Schlamm- und Gerölllawine von angrenzenden Feldern in den Ortskern gespült. Das ist unser Top-Thema. Und weitere Meldungen hat jetzt Mirko Jubelt.
7: Die deutsche Polizeigewerkschaft hat mehr Abschiebekompetenzen für den Bund gefordert. Deren Vorsitzender Heiko Tegart sagte der Augsburger Allgemeinen, aus seiner Sicht sollten die Länder Vollzugskompetenzen etwa an die Bundespolizei oder das Bundesamt für Migration und Flüchtlinge abgeben. Als Grund nannte Tickets, dass Ausreisepflichtige am Tag des gebuchten Rückflugs häufig nicht angetroffen würden. Deshalb brauche es mehr Ankerzentren. In Kenia sind 7 Touristen bei einem Hubschrauberabsturz ums Leben gekommen. Nach Angaben der Luftfahrtbehörde ereignete sich das Unglück in einem Wildschutzgebiet nördlich der Hauptstadt Nairobi. Der Helikopter sei nach dem Aufprall komplett ausgebrannt. In Magdeburg hat die Wasserschutzpolizei 2 betrunkene Besatzungsmitglieder eines Güterschiffs aus dem Verkehr gezogen. Bei einem der beiden wurden mehr als 3 Promille Alkohol festgestellt. Der Hinweis auf die betrunkenen Steuerleute war vom Kapitän des betroffenen Transportschiffs selbst gekommen. Das Wetter heute.

0: Wetter bis wolkig, meist trocken, nachmittags im Norden Schauer, 22 bis 27 Grad und windig, morgen Sonne und einige Wolken im Wechsel, dazu weitgehend trocken, 21 bis 26 Grad. MDR aktuell Verkehrsdienst, A2 Richtung Berlin zwischen Peine und Braunschweig-Hafen, 7 Kilometer Stau plus 30 Minuten. A4 Richtung Dresden, die Abfahrt Eisenach-Ost ist nach einem Unfall gesperrt. A13 Richtung Berlin zwischen Starke und Teupitz, 6 Kilometer Stau nach einem Unfall plus 20 Minuten. A14 Richtung Magdeburg zwischen Dreieck-Partenau und Leipzig-Nordost, 6 Kilometer Stau plus 30 Minuten. Die A73 Richtung Suhl ist zwischen Eisfeld-Nord und Schleusingen nach einem Unfall gesperrt. Letzte freie Abfahrt ist Eisfeld-Süd. Wegen umgestürzter Bäume sind einige Straßen, vor allem in Thüringen, gesperrt, unter anderem die B285 zwischen Hartschwinden und Dermbach, die Straße zwischen Nesselhof und Nesselberg, zwischen Kleinen Schmalkalden und Heuberghaus, zwischen Seligenthal und Trusetal und zwischen Breitungen, Werra und Bußhof. Soweit der Verkehrsdienst, 8.48 Uhr.
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2: Was, wenn die AfD in Sachsen-Anhalt nach der kommenden Landtagswahl die Regierung stellt? Diese Frage ist in den vergangenen Wochen und Monaten häufig gestellt worden. Und offenbar macht man sich da auch in anderen Bundesländern Gedanken. Aus Baden-Württemberg kam jetzt der Vorstoß, man könnte eine mögliche AfD-Regierung über den Länderfinanzausgleich sanktionieren. Die Rechnung von Baden-Württembergs grünem Finanzminister Daniel Bayers: Wenn die Regierung verfassungswidrig handelt, könnte man Gelder streichen. Aber ginge das tatsächlich so einfach? Mein Kollege Till Ganswind hat dazu recherchiert. Kann man denn eine Regierung über den Länderfinanzausgleich sozusagen bestrafen?
3: Da ist die Sachlage ziemlich klar. Über den Länderfinanzausgleich ist das eigentlich nicht möglich. Eigentlich deswegen, weil man den Mechanismus natürlich neu ausgestalten, neu aufstellen könnte. In seiner jetzigen Form sieht der Finanzausgleich aber überhaupt gar keine Sanktionen vor. Tja, und aus dem Bundesfinanzministerium heißt es deswegen auch, die Leistungen sind gesetzlich festgelegt und das ist bindend. Darüber hinaus will man sich in Berlin aber nicht weiter zu hypothetischen Fragestellungen äußern, heißt es da. Und hypothetisch ist es ja auch tatsächlich, weil es um mögliche Konsequenzen eines möglichen Regierungshandelns geht. Und in Sachsen-Anhalt, da muss ja auch erst noch gewählt werden.
2: Also das ist erstmal ein, sagen wir doch, realitätsferner Vorschlag. Wenn es jetzt aber jemand wirklich drauf anlegt, worauf könnte der denn noch kommen?
3: Ja, also interessant ist, dass der baden-württembergische Finanzminister Bayers in einem späteren Statement dann nur noch von finanziellen Einschränkungen gesprochen hat, die man prüfen müsse. Und es gibt grundsätzlich schon die Möglichkeit, eine Landesregierung zu sanktionieren. Das hat mir der Verfassungsrechtler Winfried Kluth von der Uni Halle-Wittenberg erklärt. Hören wir mal rein.
4: Das Grundgesetz sieht in Artikel 37 den sogenannten Bundeszwang vor. Und der kann ausgeübt werden, wenn ein Land die ihm nach dem Grundgesetz oder auch einem Bundesgesetz obliegenden Bundespflichten nicht erfüllt, also sich dort rechtswidrig und verfassungswidrig verhält. Diese Norm wurde noch nie angewendet, aber in der Verfassungsrechtswissenschaft ist man der Meinung, da gibt es ein weites Ermessen. Und das kann auch in einem letzten Schritt sogar dazu führen, dass auch Finanzzuweisungen den Ländern gekürzt oder gestrichen werden.
3: Ja, also möglich ist es. Angewendet wurde es noch nie. Und deswegen gibt es da auch noch überhaupt gar keine Erfahrungswerte.
2: Ja, das klingt jetzt auch nicht so, als ob das schnell umzusetzen wäre.
3: Genau so ist es. Kluth sagt, das ist der letzte Schritt. Er sagt, die Ultima Ratio. Als erstes müsste man darauf hinwirken, dass die Landesregierung eine gesetzliche Regelung oder eine Maßnahme abändert, wenn sie gegen das Grundgesetz verstößt. Und dazu sagt er weiter.
4: Dann könnte man in dem Zusammenhang auch eine Frist setzen. Und dieser Bundeszwang sieht auch Weisungsmöglichkeiten an oberste Landesorgane, also etwa an Ministerien vor. Und es gibt auch die Möglichkeiten, durch Verfahren vor dem Bundesverfassungsgericht die Verfassungswidrigkeit eines solchen Verhaltens erstmal feststellen zu lassen. Diese Entscheidung des Bundesverfassungsgerichts hätte wieder für das Land eine Bindungswirkung und könnte auch insofern Druck ausüben.
3: Tja, natürlich gibt es dann für das Land immer auch die Möglichkeit, Einspruch einzulegen. Und erst wenn alle anderen Mittel ausgeschöpft sind, kommt dann so eine scharfe Sanktionenfrage wie eben gekürzte Finanzmittel. Laut Kluth könnte sogar ein Bundesbeauftragter berufen werden, der dann anstelle des Landes entscheidet. Aber das wäre dann wirklich der allerletzte Schritt.
2: Informationen von Till Ganswind.

0: Tabak, Alkohol und Zucker sorgen bei vielen Menschen für Genussmomente. Aber sie sind eben auch ungesund und verursachen Folgekosten fürs Gesundheitssystem, weshalb die Bundesregierung plant, sie teurer zu machen. Natürlich soll das auch Geld für den Haushalt bringen. Das ist die eine Seite. Schauen wir auf die andere. Was bedeuten die höheren Steuern für Deutschlands größten Sektproduzenten in Freiburg? Fabian Brenner berichtet.
1: Die grünen Sektflaschen mit den markanten roten Kappen fahren auf Schienen und Bändern in endlosen Ketten durch die Produktionshalle. 27.000 Flaschen Sekt werden bei Rotkäppchen in Freiburg abgefüllt in einer Stunde. Entsprechend sensibel reagiert der größte Sektproduzent auf kleinste Veränderungen im Markt und eben auch auf eine mögliche Sektsteuererhöhung um 20%.
2: Ist natürlich ein absolut zentrales Thema und beschäftigt aktuell einen Großteil der Belegschaft inklusive unseres Geschäftsführung,
1: sagt Silvia Wiesner. Die Rotkäppchen-Mumm-Chefin erwartet ein fiskalisches Nullsummenspiel. Sie bezweifelt,
2: ob die kalkulierten Mehreinnahmen überhaupt erreicht werden können. Steigende Preise und das noch dazu in bereits rückläufigen Märkten führen natürlich zu sinkenden Absatzmengen. Diese Tatsache ist in der Kalkulation des Bundesfinanzministeriums jedoch bisher nicht berücksichtigt.
1: Neben der Sektsteuer sollen sich auch die Steuern auf Spirituosen und Alkopops ab dem kommenden Jahr erhöhen, jeweils um 20%. Wein und Bier bleiben unberührt. Die finanzpolitische Sprecherin der SPD-Bundestagsfraktion, Frauke Heiligenstadt, verteidigt die Pläne.
3: Die Erhöhung der Alkoholsteuer geht auf einen Vorschlag einer Expertenkommission zur Stabilisierung der gesetzlichen Krankenversicherung zurück, weil natürlich die gesundheitlichen Folgekosten infolge von Alkoholkonsums sehr hoch sind. Die Folgekosten sind, wenn man nur auf die Krankenkassenkosten sich das anschaut, etwas mehr als 16 Milliarden Euro im Jahr.
1: Die Bundesregierung erhofft sich Mehreinnahmen in Höhe von 455 Millionen Euro. Ihr Ziel: mehr Prävention, aber eben auch mehr Geld für den Haushalt. 1,02 Euro beträgt die Sektsteuer aktuell pro Flasche. Kommt die Erhöhung, wären es 20 Cent mehr.
0: In Mitteldeutschland hat ja inzwischen das neue Schuljahr überall angefangen und bald wird es auch die ersten Noten geben. Manche Eltern spornen da ihren Nachwuchs finanziell an. Soll heißen, bei guten Noten gibt's bisschen Geld für die Sparbüchse. Und wir haben uns gefragt, ist das ein sinnvolles pädagogisches Konzept? Uta Georgi.
4: Michael Jung arbeitet als Lehrer an einer Oberschule in Freiberg. Außerdem ist er Landesvorsitzender des Sächsischen Lehrerverbandes. Für ihn ist das nichts Neues, dass manche Kinder oder Jugendlichen für Zensuren Geld bekommen.
5: Also Geld spielt schon durchaus bei der einen oder anderen Familie eine Rolle. Ist natürlich auch wieder sozial abhängig. Familien mit einem kleineren Geldbeutel, dort wird dieses Geld sicherlich nicht im Vordergrund stehen.
4: Aus seiner Sicht müssten Kinder und Jugendliche anders fürs Lernen angespornt werden. Geld sollte dabei nur in Ausnahmefällen fließen, zum Beispiel am Schuljahresende, wenn es das Zeugnis gibt.
5: Dieses Motivieren, dieses Schön, dass du diese Leistung gebracht hast, ist eine Wertschätzung den Kindern gegenüber. Und das ist auch wichtig, dass man nicht nur punktuell ein Lob ausspricht oder Geld gibt, sondern dass man diesen Kindern ständig jeden Tag Mut macht, Unterstützung gibt und dann auch Zeit investiert in die Kinder. Sagt also, deine Leistung, die sind ja richtig gut dieses Jahr und das ist klasse, das wertschätzen wir.
4: Man dürfe außerdem nicht vergessen, was für den einen Schüler eine 1 sei, für andere eine 3, denn nicht jedem falle das Lernen gleichermaßen leicht. Das sieht auch Ulrike Deppe so. Sie ist an der TU Chemnitz Professorin für Erziehungswissenschaft.
6: Man weiß, dass die größte Belohnung eigentlich Autonomie erleben ist. Das Gefühl, ich kann was leisten und ich werde dafür anerkannt und gelobt. Das ist eigentlich die größte Motivation. Und wenn man das weiß, ist es eigentlich doch relativ logisch, dass Geld vielleicht eine ganz nette Belohnung sein kann, aber nicht der eigentliche Grund ist, warum Kinder gerne lernen.
4: Deshalb sei es viel wichtiger, Kinder immer wieder zu ermutigen, auch bei Rückschlägen, sagt Ulrike Deppe. Geld sei da nicht das richtige Mittel, erst recht, wenn man bedenke, wie das innerhalb von Familien geregelt werden soll.
6: Stellen Sie sich mal vor, Sie sind in einer Familie, wo ein Kind der totale Überflieger ist, wo einem die Einsen nur so um die Ohren fliegen und ein Kind ist wirklich wirklich schwer hat, mal eine 3 oder eine gute 2 zu erreichen. Dann ist dieses einfache Prinzip, für eine 1 gibt es das, für eine 2 gibt es das, für eine 3 gibt es das, total ungerecht. Weil das nämlich nicht die Anstrengungen würdigt, die das jeweilige Kind für eine ganz unterschiedliche Note gebracht hat.
4: Wenn Kinder Ungerechtigkeit erlebten, so Ulrike Deppe, sehe man in der Praxis viel Frustration und Demotivation bei den Betroffenen. Das Ergebnis sei dann meistens Resignation nach dem Motto, egal wie ich mich anstrenge, es bringt sowieso nichts. Gleiches gelte bei Strafen.
6: Unsere Kinder wissen ganz genau, wie wichtig Schule ist, wie wichtig Bildungsabschlüsse für das weitere Leben sind. Dann ist es eben die Aufgabe der Eltern, mit ihnen gemeinsam daran zu arbeiten, okay, was sind denn die Ursachen? Wo hängt es bei dir?
4: So sei die größte Herausforderung für Lehrer und Eltern, an den Ursachen für schlechte Noten und fehlende Motivation zu arbeiten. Das könne die Pubertät sein, Unsicherheit im Klassenverband oder dass die Chemie zur Lehrkraft einfach nicht stimme.
0: Informationen von Uta Georgi. Jetzt ist es 9:15. Wir blicken aufs Wetter mit Josefine Bechler. Und nach einer sehr stürmischen Nacht und auch mit Unwettern wird der Tag heute ein bisschen ruhiger. Gib uns mal die Details.
7: Genau, also er ist zwar in Böen immer noch vorhanden, unser Südwestwind, aber er sorgt eher dafür, dass die mildere Luft zu uns gelenkt wird. Wir schaffen heute sogar auch Höchstwerte über der 25 Grad Marke, also im sommerlich warmen Bereich. Örtlich kann es sogar auf 27 Grad raufgehen. Ansonsten, ja, die Schauer sind natürlich schon wesentlich weniger geworden, aber nicht ganz weg. Also es gibt noch den ein oder anderen Schauer, vor allem Richtung Südosten jetzt am Vormittag, und im Nordwesten werden dann auch zum Nachmittag ein paar mehr Schauer aufziehen.
0: Dann noch ein kurzer Blick auf morgen.
7: Ja, morgen sieht es auch etwas ruhiger aus. Der größte Teil des Tages bringt recht viel Sonne. Es bleibt in den meisten Gebieten trocken, aber dann zum späteren Nachmittagabend kommt von Süden her Regen auf und das alles bei bis zu 26 Grad.
0: Das Wetter heute Morgen mit Josefine Bechler. Vielen Dank dir.
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0: Hier kommt jetzt gleich Sven Kochale ins Studio. Dann geht es unter anderem um diese spannende Frage. Der KI-Boom verschlingt ja jede Menge Energie. Woher kommen eigentlich Wasser und Strom für die Rechenzentren? Ich bin Sophia Spiropoulos und verabschiede mich hiermit. Danke fürs Zuhören und bis zum nächsten Mal. Machen Sie es gut. Tschüss.
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12: Um 9 Uhr mit Mirko Jugelt. In Teilen Deutschlands haben Unwetter Schäden angerichtet. Besonders stark traf es Thüringen. Laut Feuerwehr stürzten in den Landkreisen Gotha, Schmalkalden-Meiningen und Saalfeld-Rudolstadt Bäume auf Straßen. In Altenbeuthen am Hohen Wartestausee setzte ein Blitz ein Haus in Brand. Im Weimarer Ortsteil Süßenborn wurde eine Schlamm- und Gerölllawine in den Ortskern gespült. Auch in Teilen Sachsens und im südlichen Sachsen-Anhalt musste die Feuerwehr ausrücken. In Leipzig gab es einen Wasserstau in einer S-Bahn-Unterführung. Mehrere Autos liefen voll. In Rheinland-Pfalz wurde eine Frau von einem Baum erschlagen. In Fürstenwalde in Brandenburg deckte ein Tornado mehrere Dächer ab. Die Grünen fordern nach dem Drohnenvorfall am Flughafen Leipzig-Halle einen Sondergipfel im Kanzleramt. Das berichtet der Tagesspiegel und beruft sich auf einen Antrag der Bundestagsfraktion. Demnach sollen an dem Treffen alle zuständigen Personen aus Bund und Ländern teilnehmen. Die Grünen fordern in dem Antrag mehr Kompetenzen für die Bundespolizei. Außerdem warfen sie Bundesinnenminister Alexander Dobrindt Symbolpolitik statt konsequentes Handeln vor. Russland hat die ukrainische Hauptstadt Kiew erneut mit Drohnen und Raketen angegriffen. Wie Bürgermeister Vitali Klitschko mitteilte, wurden dabei mindestens 12 Menschen getötet und mehr als 30 verletzt. Getroffen wurden Wohngebäude, medizinische Einrichtungen und Lagerhallen. Klitschko rief für morgen einen Tag der Trauer aus. In Sachsen-Anhalt hat ein Kommunalpolitiker der CDU, der AfD, insgesamt 10.000 Euro gespendet. Das hat der Bürgermeister der Gemeinde Altmärkische Höhe, Bernd Prange, selbst öffentlich gemacht. In einem offenen Brief, über den mehrere Medien berichten, verknüpfte er die Spende mit einer klaren Wahlempfehlung für die AfD. Sachsen-Anhalts CDU-Generalsekretär Mario Karschunke sagte, sollte sich die Spende bestätigen, drohe Prange ein Parteiausschlussverfahren. Die deutschen Erzeugerpreise sind im Juli so stark gestiegen wie seit über 3 Jahren nicht mehr. Wie das Statistische Bundesamt mitteilte, verlangten die Hersteller gewerblicher Produkte im Schnitt 3% mehr als im Vorjahresmonat. Als Hauptgründe nennen Ökonomen den Krieg im Nahen Osten sowie das Niedrigwasser auf dem Rhein. Die Erzeugerpreise gelten als wichtiger Frühindikator für die Entwicklung der allgemeinen Inflation. Das waren die Nachrichten. Das Wetter mit den aktuellen Temperaturen: Brocken, Nebel 10 Grad, Chemnitz Sprühregen 16, Dresden stark bewölkt 17, Eisenach wolkig 16 Grad, Erfurt stark bewölkt 16, Fichtelberg Nebel 12, Gera stark bewölkt 17 Grad, Görlitz wolkig 19, Halle stark bewölkt 16, Leipzig stark bewölkt 17, Magdeburg stark bewölkt 16 und Meiningen heiter 16 Grad. Heute heiter bis wolkig, meist trocken. Nachmittags im Norden von Sachsen-Anhalt Schauer, Höchstwerte von West nach Ost 22 bis 27 Grad. Morgen Sonne und einige Wolken im Wechsel, dazu weitgehend trocken 21 bis 26 Grad. MDR Verkehrsdienst, A2 Richtung Berlin zwischen Peine und Braunschweig-Hafen, 7 Kilometer Stau plus 30 Minuten. A4 Richtung Dresden, die Abfahrt Eisenach Ost ist nach einem Unfall gesperrt. A4 Richtung Frankfurt zwischen Siebenlehn und Berbersdorf, Stau nach einem Unfall. Bitte hier eine Rettungsgasse freihalten. A13 Richtung Berlin zwischen Starke und Teupitz, 6 Kilometer Stau nach einem Unfall plus 20 Minuten. A14 Richtung Magdeburg zwischen Dreieck-Partenau und Leipzig Nordost, 6 Kilometer Stau plus 20 Minuten. A38 Richtung Leipzig zwischen Bad Lauchstädt und Merseburg Süd, Stau. A73 Richtung Suhl zwischen Coburg und Schleusingen ist die linke Fahrspur wegen Reparaturarbeiten gesperrt, 3 Kilometer Stau. Wegen umgestürzter Bäume sind vor allem in Thüringen unter anderem gesperrt die B285 zwischen Hartschwinden und Dermbach und die Straßen zwischen Nesselhof und Nesselberg, zwischen Kleinschmalkalden und Heuberghaus, zwischen Seligenthal und Trusetal und zwischen Breitungen und Bußhof. Soweit der Verkehrsdienst, 9.04 Uhr.
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13: Am Mikrofon begrüßt Sie Sven Kochale. Ihnen einen guten Tag. Polizei und Feuerwehr hatten in den vergangenen Stunden, in den Nachtstunden insbesondere, viel Arbeit, denn in Teilen Deutschlands gab es heftige Unwetter. Mindestens eine Person ist dabei ums Leben gekommen, andere wurden verletzt, viele Gebäude zerstört oder beschädigt. Vor allem der Süden Deutschlands war betroffen, aber auch hier in Mitteldeutschland waren die Unwetter spürbar, zum Beispiel in Thüringen. Jetzt Bula gibt einen Überblick.
14: Am Hohen Wartestausee im Landkreis Saalfeld-Rudolstadt brannte ein Mehrgenerationenhaus, nachdem ein Blitz eingeschlagen hatte. Wie die Polizei mitteilte, konnten alle 6 Bewohnerinnen und Bewohner das Haus unverletzt verlassen. Am frühen Morgen wurde noch gelöscht. Der Schaden wird auf 150.000 Euro geschätzt. Auch in den anderen südlichen Thüringer Landkreisen mussten Feuerwehr und Polizei ausrücken. Allein im Bereich der Polizeiinspektion Suhl habe es innerhalb von 4 Stunden 40 Einsätze wegen des Unwetters gegeben, sagt Sprecherin Julia Kohl.
15: Es waren unendlich viele Baumsperren, sogar so viele, dass teilweise Straßen vollgesperrt werden mussten, auch bis in den heutigen Morgen hinein, weil einfach so viele Bäume liegen, zum Beispiel zwischen Seligenthal und Trusetal, dass man jetzt nach und nach die Straßen beräumen muss, um die Fahrbahn wieder frei zu bekommen.
14: Vielerorts wird zudem über vollgelaufene Keller und überflutete Straßen berichtet. In Weimar etwa standen Straßen und Eisenbahnunterführungen teils bis zu 50 cm unter Wasser. Im Ortsteil Süßenborn wurde eine Schlamm- und Gerölllawine von angrenzenden Feldern in den Ortskern gespült. Deutschlandweit tobten die teils heftigen Unwetter. Im rheinland-pfälzischen Walldorf wurde eine Frau von einem herabstürzenden Baum getroffen und starb noch am Unfallort. Eine weitere Frau wurde dabei schwer verletzt. Wie die Polizei berichtet, waren die Frauen gemeinsam spazieren, als das Unwetter aufzog. Beide hatten Schutz gesucht unter einer überdachten Sitzgruppe, auf die der Baum später stürzte.
16: Hier ist MDR aktuell, 9.07 Uhr ist es jetzt. Kurz vor der Landtagswahl in Sachsen-Anhalt macht jetzt eine ungewöhnliche Spende die Runde. Ein CDU-Politiker aus Stendal hat 10.000 Euro überwiesen und zwar, und jetzt kommt's, an den politischen Konkurrenten von der AfD. Absender ist der CDU-Ortsbürgermeister Bernd Prange und er hat seiner Spende einen offenen Brief beigelegt, gewissermaßen als Erklärung für diesen ungewöhnlichen Schritt. Wir sind jetzt verbunden mit unserer Sachsen-Anhalt-Landeskorrespondentin, mit Doreen Jonas, die ich herzlich grüße. Doreen, wie kann man die Beweggründe des Ortsbürgermeisters aus der Altmark lesen?
17: Also für Bernd Prange ist die CDU in Sachsen-Anhalt eindeutig viel zu weit nach links gerückt. Er stellt fest, statt sich von den Linken zu distanzieren, werde die Brandmauer zur AfD immer höher und dabei gäbe es ja schon längst eine Zusammenarbeit auf kommunaler Ebene, die aus seiner Sicht auch ganz gut funktioniert. So ein Schreiben, das sagt er auch, sei ihm nicht leicht gefallen, aber er sieht das Ganze als ein Stoppzeichen. Er will, dass die AfD nach der Landtagswahl allein regieren kann hier in Sachsen-Anhalt, damit, so seine Begründung, die Partei endlich aufwacht, damit eben die Brandmauer fällt. Es sei höchste Zeit, so heißt es in dem Schreiben weiter, dass sich, ich zitiere mal, die Partei von all jenen trennt, die mit Linken oder Grünen paktieren wollen, namentlich auch von Sven Schulze. Und deshalb, so der altmärkische Kommunalpolitiker, werde er selbst am 6. September auch die AfD wählen. Das klingt natürlich alles nach echtem Politsprengstoff, so kurz vor den Wahlen.
16: Ja, man hat sofort Bilder im Kopf, also ich zumindest. Ist das jetzt ein politischer Geisterfahrer? Ist das ein Überläufer, der sich aber an seinem Parteibuch festhält und sich daran klammert? Was hörst du denn aus der CDU?
17: Also dem CDU-Politiker aus der Altmark, dem droht jetzt ein Parteiausschuss. Schlussverfahren. Darüber muss dann am Ende aber der Kreisvorstand entscheiden. Die nehmen das Ganze natürlich sehr, sehr ernst, denn man muss das so sagen, es ist natürlich ein Desaster. Ich denke, diese Spende, die ist jetzt nicht wirklich überraschend gewesen. Vielleicht die Person, denn beim Wahlkampfauftakt der AfD vor etwa einem Monat hat ja Spitzenkandidat Ulrich Siegmund schon Folgendes verkündet. Hören wir ihn mal.
18: Ich möchte euch heute eine exklusive Nachricht übermitteln, die symbolisch ist. Wir haben nämlich heute, ich habe gerade den Beleg bekommen auf mein Handy, eine ganz besondere Spende bekommen in Höhe von 5.000 Euro. Nicht von irgendjemandem, sondern, liebe Presse, Achtung, von einem CDU-Kreistagsmitglied in Sachsen-Anhalt. Er möchte noch ein, zwei Monate anonym bleiben, aber danach geht es auch öffentlich.
17: Ja, mit der Anonymität ist es vorbei und es sind inzwischen zweimal 5.000 Euro und auf Social Media sagt die Partei Danke. Bernd Prange.
16: Welche Signale sendet dieser Fall jetzt wenige Wochen vor der Landtagswahl aus?
17: Also es sind ja gut zwei Wochen noch und ich finde, hier zeigt sich, vor welcher Zerreißprobe die CDU steht. Es gibt ja kritische Stimmen, die wir schon gehört haben, mit Blick auf einer möglichen Tolerierung durch die Linke. Aber es gibt eben Stimmen, die sagen, versucht es mit der AfD. Irgendwie muss man ja mit einer Partei umgehen, die so stark ist. Allein Blockade, das sei am Ende wirklich nicht zielführend. Da muss man nochmal neu überlegen, da muss man sich vielleicht auch neu positionieren. Klar, es gibt den Unvereinbarkeitsbeschluss. Man könnte natürlich auch sagen, es gibt eine konservative Schnittmenge mit der AfD. Für viele viel, viel stärker ist die als eine Schnittmenge mit den Linken natürlich. Aber man darf eben nicht vergessen, die CDU hat unter anderem mit den Linken hier die große Parlamentsreform durchgebracht. Und die AfD in Sachsen-Anhalt, die ist eben auch besonders. Die stuft der Verfassungsschutz als gesichert rechtsextrem ein. Das Programm zeigt ja auch, wie radikal die Partei ist. Für mich steckt die CDU in einem echten Dilemma. Wenn sie regieren will, muss sie sich auf Kompromisse einlassen, eben auf eine Tolerierung. Und das geht Stand jetzt nur mit links. Und die AfD, deren Ziel ist ja ohnehin nur eine Alleinregierung, 45 plus X. Die Stimme des CDU-Politikers Bernd Prange plus 10.000 Euro Spende hat sie dafür schon mal sicher.
16: Die Einordnung von unserer Landeskorrespondentin. Dankeschön, Doreen Jonas.
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16: 9.11 Uhr ist es und damit zur Außenpolitik. Der ukrainische Ex-Verteidigungsminister Mikhailo Fedorov hat jetzt mit einer Videobotschaft für Aufsehen gesorgt. Er vermittelt darin den Eindruck, Präsident Volodymyr Zelensky und das Parlament hätten nicht mehr das Vertrauen der Bürger. Man kann diese Botschaft auch als Aufruf zu Neuwahlen verstehen. Beobachter werten das als Versuch Fedorovs, die eigene politische Karriere voranzubringen, aber selbst dessen Anhänger sind ja gar nicht sicher, ob Wahlen im Krieg überhaupt möglich sein könnten und sollten. Florian Kellermann berichtet.
19: Mikhailo Fedorov gehörte 7 Jahre der ukrainischen Regierung an, also zum engsten Kreis um Präsident Volodymyr Zelensky. Mit der Videobotschaft, die er veröffentlichte, stellte er sich nun sehr deutlich gegen das Staatsoberhaupt. Fedorov sagte: Die Ukraine kann gleichzeitig einen Krieg kämpfen und eine Demokratie bleiben. Wahlen sind nicht einfach nur ein Stimmzettel. Sie sind der Moment, wo die Staatsmacht zum Bürger kommt und sagt, das und das haben wir gemacht. Jetzt entscheidet ihr, ob ihr uns noch vertraut. Vorher hatte Fedorov eigentlich schon klargemacht, die Ukrainerinnen und Ukrainer haben seiner Ansicht nach das Vertrauen in Selenskyj verloren. Dafür machte er vor allem Korruption bis in die Staatsspitze hinein verantwortlich, allerdings ohne Namen zu nennen. Wahlen während des Kriegs zu fordern, das galt in der Ukraine lange als politisches Tabu und wurde vielfach als Versuch gesehen, das Land zu destabilisieren. Dementsprechend irritiert die Reaktion vieler Beobachter, auch von dezidierten Selenskyj-Kritikern wie dem Publizisten Vitali Portnikov. Natürlich sind Wahlen in einem demokratischen Staat nötig. Und natürlich hat Fedorov recht, wenn er sagt, dass nicht Putin darüber entscheiden kann, ob es in der Ukraine Wahlen gibt oder nicht. Aber in Wahrheit entscheidet ja nicht Putin, sondern der Krieg, genauer der Kriegszustand. Die geltenden Gesetze machten Wahlen im Kriegszustand unmöglich, so Portnikov. Andere kritisierten auch, dass weder ein regulärer Wahlkampf noch eine Stimmabgabe möglich sind, solange Russland die Ukraine täglich mit Raketen und Drohnen beschießt. So sehen es auch Ukrainerinnen und Ukrainer, die Fedorov als Minister gut fanden, wie Jaroslava Rehortschuk, 33 Jahre alt, die in Deutschland Verwaltungswissenschaften studiert hat.
20: Wir wissen alle, dass Fedorov auch viel, also in seiner Arbeit als Minister der digitalen Transformationen viel gemacht hat und ja, viele Reformen durchgeführt hat. Wir sind dafür auf jeden Fall dankbar, dass wir das haben. Aber ich glaube, die Wahlen online würden einfach nicht gehen.
19: Den Gedanken, die Wahlen im Internet abzuhalten, spricht Fedorov zwar nicht aus. Er liegt aber nahe angesichts seiner Expertise in Sachen Digitalisierung. Trotz aller Kritik, Fedorov hat eine Debatte angestoßen, die Ukraine so schnell nicht los wird. Seine Bekannten diskutierten jetzt genau darüber, sagt Michailo Ohorodnikov, 41 Jahre alt und IT-Spezialist, der vor 7 Jahren Selenskyj gewählt hat. Täglich geht er nun zu den Demonstrationen für Fedorov. Viele dachten, ich auch, das ist nicht die Zeit für Wahlen. Sie könnten die Gesellschaft erschüttern, dem Feind in die Hände spielen. Aber wir haben das besprochen und jetzt denke ich anders. Wegen der Korruptionsfälle, die öffentlich geworden sind und weil die Staatsmacht die Meinung der Gesellschaft ignoriert. Deshalb müsse über Wahlen zumindest nachgedacht werden, sagt Michailo. Sie könnten zum Beispiel erst einmal auf kommunaler Ebene in Gemeinden weit weg von der Front beginnen. Wenn es jetzt in der Ukraine Präsidentschaftswahlen gäbe, dann hätte der Ex-Verteidigungsminister Fedorov jedenfalls gute Chancen. Umfragen zeigen, ihm vertraut mehr als die Hälfte der Menschen, deutlich mehr als Präsident Selenskyj. Kritiker von Fedorov meinen, genau deshalb trete er für Wahlen im Krieg ein.
16: Florian Kellermann berichtete aus Kiew. 21:50 ist es geworden, 9:15 Uhr. 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Unser Top-Thema zu dieser Stunde. In Teilen Deutschlands haben Unwetter Schäden angerichtet. Besonders stark traf es etwa Thüringen. Hier setzte ein Blitz ein Haus in Brand. Die Feuerwehr berichtete auch von Schlamm- und Gerölllawinen und umstürzenden Bäumen. Weitere Meldungen hat jetzt Mirko Jugelt.
21: Wegen des Niedrigwassers dürfen schwerere Gütertransporte in Sachsen-Anhalt vorübergehend von Schiffen auf die Straße verlagert werden. Das teilte das Infrastrukturministerium in Magdeburg mit. Demnach können Transporte mit bis zu 44 Tonnen Gesamtgewicht leichter genehmigt werden. Die Regelung gilt bis Ende September. Der Augsburger Bildungsforscher Klaus Zierer hat sich für ein bundesweites Handyverbot an Schulen ausgesprochen. Zierer sagte dem evangelischen Pressedienst, Studien zeigten eindeutig, dass Smartphones vom Lernen ablenkten. Er kritisierte fehlende einheitliche Regeln in Deutschland. Wenige Wochen nach den verheerenden Waldbränden ist der Umgebung von Madrid erneut ein Feuer ausgebrochen. Wie die Behörden mitteilten, wurden Häuser am Rand des Ortes Aldea del Fresno evakuiert. 9 Löschflugzeuge waren im Einsatz. Im Juli waren in der Region rund 270 Quadratkilometer abgebrannt. Das Wetter. Heute heiter bis wolkig, meist trocken, nachmittags im Norden Schauer, 22 bis 27 Grad und windig. Morgen Sonne und einige Wolken im Wechsel, dazu weitgehend trocken, 21 bis 26 Grad. MDR aktuell Verkehrsdienst. Vorsicht auf der A9 Richtung Berlin. Zwischen Bergbad Steben und Rudolfstein liegt eine Metallplatte auf der Fahrbahn. A2 Richtung Berlin zwischen Peine und Braunschweighafen, 7 Kilometer Stau plus 30 Minuten. A4 Richtung Dresden, die Abfahrt Eisenach Ost ist nach einem Unfall gesperrt. A4 Richtung Frankfurt zwischen Siebenlehne und Berbersdorf, Stau nach Unfall. Bitte hier eine Rettungsgasse bilden. Zwischen Siebenlehne und Berbersdorf, Stau nach einem Unfall. A13 Richtung Berlin zwischen Starke und Teupitz, 6 Kilometer Stau nach einem Unfall plus 20 Minuten. A14 Richtung Magdeburg zwischen Dreieck-Partenau und Leipzig-Nordost, 6 Kilometer Stau plus 20 Minuten. Die A38 Richtung Göttingen ist zwischen Merseburg-Nord und Süd durch einen defekten Lastwagen blockiert, zurzeit Stau. A73 Richtung Suhl zwischen Coburg und Schleusingen ist die linke Fahrspur gesperrt, 3 Kilometer Stau. Soweit der Verkehrsdienst, 9.17 Uhr.
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16: Die Infrastruktur für künstliche Intelligenz ist komplex. Es braucht zum Beispiel Rechenzentren. Und damit stellt sich gleich die Frage nach dem Strom und dem Wasser. Von beidem wird in solchen Rechenzentren relativ viel benötigt. Wie Deutschland hier aufgestellt ist und welche Bedürfnisse die Tech-Konzerne formulieren, das schildert Lisa Seemann.
3: Ein kleines Dorf in Brandenburg, circa eine Stunde von Berlin entfernt, Barutmark. Hier leben rund 4000 Einwohner. Es gibt eine Kirche, einen Wildpark. Und hier soll bald auch ein Rechenzentrum stehen. Für den KI-Boom und die großen Datenmengen bei der Nutzung künstlicher Intelligenz. Betreiber wird Amazon Web Service. Der Bürgerinitiative Ressourcenbündnis Barutmark macht das Sorgen. Rechenzentren brauchen Wasser zur Kühlung und das ist überall in Brandenburg knapp, sagt Katharina Bergmann.
22: Wir haben immer stärker zurückgehende Grundwasserstände, weniger Niederschläge, höhere Verdunstung, Klimawandel und dann noch ein Rechenzentrum und da liegt ja im Moment gar keiner offen, wie viel Wasser die verbrauchen.
3: Wie viel Wasser das Rechenzentrum in Barutmark verbrauchen könnte, ist bislang unklar. Fakt ist, vergleichbare Rechenzentren in den USA verbrauchen laut Studien knapp 800.000 Liter Wasser pro Tag. Und schon jetzt gehen 92% des Wassers aus dem örtlichen Wasserreservoir an die Industrieunternehmen, nur 8% an die Gemeinde. Wo soll das Wasser für das Rechenzentrum von Amazon Web Service also herkommen?
23: Amazon muss sich überlegen, wie sie diese Wasserproblematik für die Kühlung löst. Wir werden kein zusätzliches Wasser aus dem Grundwasserleiter zur Verfügung stellen können, weil unsere Kontingente ausgereizt sind.
3: Sagt Bürgermeister Peter Ilk im Interview mit dem ARD-Magazin Monitor. Und Amazon? Schreibt ganz allgemein, man arbeite wassereffizienter als im globalen Branchendurchschnitt. Aber der hohe Wasserverbrauch von Rechenzentren ist nicht der einzige Kritikpunkt. Denn auch an anderen Orten ist die Ansiedlung von Rechenzentren ein Kampf um die Ressourcen. So wie in Bierstein in Hessen. Das Stromnetz dort ist für solche Energiemengen nicht ausgelegt. Deswegen soll allein für das neue Rechenzentrum ein Gaskraftwerk gebaut werden. Thomas Schmidt will das mit anderen Bürgern verhindern.
24: Wir wollen weg von fossiler Energie. Wir müssen unsere Klimaziele erreichen in der Bundesrepublik. Ja, und wir bekommen hier vielleicht ein Kraftwerk genehmigt. Das ist unglaublich. Nee, das kann ja sein. Das kann ich auch nicht verstehen.
3: Auch der Bürgermeister von Bierstein, Fabian Fehl, räumt ein, dass es nicht umweltfreundlich ist.
25: Ich finde Gaskraftwerke überhaupt nicht schön, aber ich habe keine Alternative.
3: Doch die Bundesregierung will die Ansiedlung von Rechenzentren weiter unterstützen. Für digitale Unabhängigkeit und eine starke Wirtschaft, wie es heißt. Für die Bundeswirtschaftsministerin Katharina Reiche gehören zusätzliche Gaskraftwerke für die Stromversorgung der Rechenzentren dazu.
26: Die Erneuerbaren spielen eine Rolle, aber auf jeden Fall braucht es grundlastfähige Kraftwerke und in die muss investiert werden.
3: Mit einem neuen Gesetz will die Ministerin außerdem Vorgaben bei Rechenzentren lockern. Um Energie zu sparen, muss bisher ein Teil der entstehenden Abwärme genutzt werden. Künftig soll es Ausnahmen geben. Das Ziel dahinter? Eine Ansiedlung von großen Rechenzentren in Deutschland zu erleichtern. Kritiker fürchten, dass Nachhaltigkeit und Klimaschutz dabei unter die Räder kommen können.
16: 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Jetzt haben wir es an diesem Vormittag, 10 Minuten vor 9:30. Viele Wohnungen in Deutschland sind genehmigt und gebaut.
1: wenn sie trotzdem nicht. Hohe Kosten und schwierige Finanzierungsbedingungen halten Investoren zurück. Entspannung könnte aber jetzt aus einer anderen Richtung kommen, denn in den nächsten Jahren dürften immer mehr Häuser und Wohnungen der Babyboomer-Generation angeboten werden. Und dieses zusätzliche Angebot könnte die Immobilienpreise regional sinken lassen. Doch welche Gegenden profitieren und wo verschärft sich eher der Mangel? Antworten von Bianca von der Au.
4: Die sogenannten Babyboomer, also die geburtenstarken Jahrgänge von 1946 bis 1964, sind eine echte Macht am Immobilienmarkt. Nach Berechnungen der Immobilienplattform Jakasa besitzen sie aktuell einen erheblichen Teil des deutschen Wohneigentums. Jede dritte Wohnimmobilie gehört demnach den Babyboomern. Björn Kolbmöller, Gründer und Geschäftsführer von Jakasa, sieht eine große Eigentumsverschiebung auf uns zukommen.
5: Tatsächlich ist es aber so, dass die nächsten 15 bis 25 Jahre die geburtenstärksten Jahrgänge um die 60er in diese Phase reinkommen, wo Pflege, Umzug, Erbfälle anstehen. Wir sprechen also nicht von einem großen Ereignis zu einem bestimmten Tag oder Jahr. Es ist ein Prozess.
4: Ein Prozess in der Zeitspanne von 2035 bis 2050, in dem viele ältere Eigentümer ihre Häuser verkaufen oder vererben werden. Durch das dann größere Angebot, so die Annahme vieler Studien, werden perspektivisch die Immobilienpreise fallen. Doch nicht überall. Immobilienökonom Thomas Bayerle von der Hochschule Biberach sieht ein klares Stadt-Land-Gefälle bei den Preisen.
6: Im Ballungsraum werden wir eigentlich kaum Angebote sehen zu kaufen. Das ist ja genau diese Schizophrenie dabei. Solange die Generation heute, aber vielleicht auch die Babyboomer, darf man nicht unterschätzen, ihr Häuschen draußen verkaufen wollen, eine kleine Stadtwohnung haben, weil näher zu allen möglichen Strukturen, ist es auch ein Effekt, wo man einfach sagen kann, es ballt sich in Ballungsräumen noch stärker. Die Mietenkaufpreise steigen weiter.
4: Im ländlichen, strukturschwachen Raum hingegen könnte es ein Überangebot an Häusern geben, die keinen Käufer finden. Beispielsweise in der brandenburgischen Uckermark, im Ennepe-Ruhr-Kreis oder im Landkreis Meißen in Sachsen. Wie immer bei einer Immobilie heißt es also Lage, Lage, Lage. Eine Rolle spiele aber auch der Zustand, in dem sich das geerbte oder gekaufte Haus befindet. So Immobilienökonom Bayerle.
6: Die Mehrzahl sind klassische Sanierungsfälle. Gar nicht mal böse gemeint, sondern wenn ich nicht was ändern muss, dann muss ich auch nicht ändern. Aber energetisch ist natürlich etwas, was ein potenzieller Käufer maximal nachfragt. Wie sieht es damit aus? Und das heißt, selbst wenn er es mit einem Abschlag bekommt, kann man über den Daumen gepeilt 150.000, 200.000 Euro investieren, um das mal zeitgemäß zu machen.
4: Kommen junge Familien ihrem Traum vom Eigenheim also künftig näher? Die Antwort lautet: Jein. Zwar werden perspektivisch in den kommenden Jahren viele Einfamilienhäuser frei werden, doch in der Mehrzahl stehen sie zu weit weg von den großen Städten und Ballungszentren, wo die Arbeitsplätze sind. Außerdem nicht zu unterschätzen, die Babyboomer haben eine viel längere Lebenserwartung als deren Eltern und viele haben noch lange nicht vor, aus ihrem Haus auszuziehen.
1: Krebs gilt als Volkskrankheit und damit auch als Krankheit, die vor Königen und höheren Stellungen nicht Halt macht. Die britische Königin Camilla hat erstmals berichtet, wie sie die Zeit nach der Krebsdiagnose von König Charles erlebt hat und warum sie ihres Schweigen damals so schwer gefallen ist. Franziska Hoppen, unsere Korrespondentin in London, berichtet.
7: Es ist der 31. Januar 2024 in London. Königin Camilla ist auf dem Weg, eine Anlaufstelle für Krebspatienten zu eröffnen. Doch es ist ein Termin, der der Königin damals näher geht, als die Patientinnen ahnen. Denn Camilla hütet bei den Gesprächen dort selbst ein schweres Geheimnis. Das hat sie nun in einem Interview mit der Krebshilfeorganisation Maggies erzählt, deren Schirmherrin sie ist. Das war kurz nachdem der König seine Diagnose bekam. Es war ziemlich schwierig. Fast hätte ich etwas gesagt, aber ich hatte das Gefühl, dass es nicht der richtige Moment war. Den anderen Krebspatienten zuzuhören, die gute Miene dazu, das muss die Ehefrau des kranken Königs viel Kraft gekostet haben. Ich sehnte mich danach, es rauszulassen, aber das konnte ich natürlich nicht. Normalerweise rede ich einfach mit den Leuten, aber das ging viel tiefer. Öffentlich machte der Buckingham-Palast Charles' Krebsdiagnose erst eine knappe Woche später. Für Königin Camilla der Beginn einer herausfordernden Zeit, auch weil ihre Schwiegertochter, Prinzessin Kate, knapp 2 Monate später ihre Krebsdiagnose bekannt gab. Königshaus-Expertin Victoria Murphy. Was man nach der Diagnose beobachten konnte, war, dass Camilla das öffentliche Gesicht der Monarchie wurde, da nun zwei aktive Mitglieder der Königsfamilie ausgefallen waren. Das war aber eine große Unterstützung für König Charles. Ihm tat das wohl gut, denn nur kurze Zeit später war König Charles' royaler Terminkalender wieder rappelvoll. Heute scheinen dem 77-Jährigen gerade die Besuche von Krebshilfen und der Austausch mit anderen Betroffenen am Herzen zu liegen. Er habe Durchhaltevermögen bewiesen, sagt seine Ehefrau Camilla. Schauen Sie sich meinen Mann an. Nichts hat ihn aufgehalten. Er sagte, das ist mein Weg, damit gehe ich um. Und bei unserer Krebshilfe melden sich auch mehr Männer, 12% mehr. So Dame Laura Lee, Geschäftsführerin der Krebshilfeorganisation Maggie's. Mit seiner Offenheit hat König Charles nämlich auch anderen Männern Mut gemacht, frühzeitig zum Arzt zu gehen. Die Royals würden ihren Einfluss beim Thema Vorsorge gezielt nutzen, sagt Victoria Murphy. Ihnen ist sehr bewusst, dass wenn sie über ihre persönlichen Erfahrungen mit Krebs reden, sie die Möglichkeit haben, ein Licht auf das Thema zu werfen, zu sensibilisieren und andere Menschen zu ermutigen, Hilfe zu suchen. Den Krebs hat König Charles noch nicht komplett besiegt, auch wenn die Behandlung reduziert worden ist. Aber es ist wieder mehr Normalität im royalen Leben eingezogen. Und nach einem arbeitsreichen Sommer hat sich Charles in den traditionellen Urlaub im schottischen Balmoral verabschiedet.
16: Und damit sind wir kurz vor 10 zurück in Mitteldeutschland und beim Wetter angekommen. Diana Weise, guten Tag in unser Wetterstudio. Eine ziemlich turbulente Nacht liegt hinter uns. Hat sich alles beruhigt?
0: Derzeit ja. Die Regenmengen waren sehr beachtlich. Bis 34 Liter pro Quadratmeter sind da runtergekommen. Und das an vielen Orten. Nur der Norden von Sachsen-Anhalt hat nichts abbekommen. Und es gab ja auch Windschäden, Sturm, sogar Orkanböen im Südwesten Thüringens. Aber das ist jetzt erstmal alles Geschichte. Wir haben es noch mit recht vielen Wolken dieses Tiefs zu tun, aber nur noch mit vereinzelten Schauern, derzeit zum Beispiel im Erzgebirge oder auch in der Dübener Heide. Und es ist erstmal so, dass die Sonne immer besser rauskommt, sich dann aber auch am Nachmittag mit einigen Wolken abwechselt und ein paar Schauer sind dann durchaus wieder möglich. Und die Temperaturen dazu, weiter warm ist es mit 22 bis 27 Grad am Nachmittag.
16: Wie geht's dann weiter?
0: Wir haben es auch morgen noch erstmal sehr freundlich. Die Sonne scheint, ein paar Wolken sind da. Allerdings werden es dann zum Abend hin wieder mehr Wolken und da kommen teilweise auch Regenschauer auf uns zu bei 21 bis 26 Grad morgen Nachmittag. Am Wochenende starten wir erstmal mit einigen Schauern und Gewittern in den Sonnabend. Die Wolken überwiegen noch und die Temperaturen gehen auch ein bisschen zurück. Wir erwarten Höchstwerte von 18 bis 23 Grad. Auch der Sonntag ähnlich temperiert, aber dann insgesamt freundlicher. Da regnet es selten und die Wolkenlücken werden wieder größer.
16: Dankeschön. Diana Weise aus unserem Wetterstudium. Gleich 9.30 Uhr, dann gibt es den Nachrichtenüberblick und dann ein Thema bei uns in der nächsten halben Stunde. Wir tauchen tief ein in die deutsche Wirtschaft, in die Chemiebranche und sehen, dass der Chemiepark Bitterfeld-Wolfen offenbar dem Negativtrend der Branche trotzt. Warum und was sich da jetzt auch personell tut, das ist ein Thema bei uns in den nächsten 30 Minuten.
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8: Um 9.30 Uhr mit Mirko Jugelt. Durch die Hitze sind in diesem Jahr rund 14.000 Menschen gestorben. Das teilte das Robert-Koch-Institut mit. In der Vorwoche hatte das RKI von knapp 12.500 Hitzetoten gesprochen. Besonders betroffen waren ältere Menschen sowie die Bundesländer Saarland und Rheinland-Pfalz. Die meisten Menschen seien in der letzten Juniwoche gestorben, als es in großen Teilen Deutschlands Temperaturen von mehr als 40 Grad gegeben habe. In Teilen Deutschlands haben Unwetter am Abend Schäden angerichtet. In Thüringen waren besonders die Landkreise Gotha, Schmalkalden-Meiningen und Saalfeld-Rudolstadt betroffen. Dort stürzten laut Feuerwehr Bäume um und Keller liefen voll. In Altenbeuthen am Hohen Warte-Stausee setzte ein Blitz ein Mehrgenerationenhaus in Brand. Auch in Teilen Sachsens und im südlichen Sachsen-Anhalt musste die Feuerwehr ausrücken. In Rheinland-Pfalz wurde eine Frau von einem Baum erschlagen. Junge Frauen in Deutschland schneiden bei schulischer und beruflicher Bildung oft besser ab als ihre männlichen Altersgenossen. Wie das Statistische Bundesamt mitteilte, waren 2024 von den gut 258.000 Personen mit Abitur mehr als die Hälfte Frauen. Junge Männer neigen dagegen eher dazu, früh von der Schule abzugehen und auch im Anschluss nicht in eine Aus- oder Weiterbildung zu starten. Laut Statistikamt unter anderem auf den gestiegenen Anteil der ausländischen Bevölkerung zurückzuführen. Dort sei die Quote der jungen Männer und Frauen ohne abgeschlossene Berufsausbildung und höhere Schulbildung besonders hoch. Die Schere zwischen Arm und Reich in Deutschland hat sich in den letzten 15 Jahren leicht geschlossen. Das berichtet die Süddeutsche Zeitung und beruft sich auf eine Studie des Instituts der deutschen Wirtschaft. Ein Grund dafür seien die gestiegenen Reallöhne und niedrige Zinsen nach der Finanzkrise 2008. Insgesamt bleiben die Vermögen in Deutschland der Studie zufolge aber weiter sehr ungleich verteilt, besonders zwischen Ost und West. Grund dafür seien die geringere Wohneigentumsquote im Osten sowie der späte Beginn des Vermögensaufbaus nach dem Mauerfall. Der Lotto-Jackpot mit der Maximalhöhe von 50 Millionen Euro ist zum zweiten Mal in Folge geknackt worden. Wie Lotto Bremen mitteilte, gehen jeweils 16,66 Millionen Euro einmal nach Hessen und zweimal nach Niedersachsen. Den 50-Millionen-Euro-Jackpot am Samstag hatte ein Einzelspieler aus Thüringen gewonnen. Das waren die Nachrichten. Das Wetter mit den aktuellen Temperaturen. Artern wolkig 18 Grad, Dresden stark bewölkt 18, Eisenach stark bewölkt 17, Erfurt heiter 17 Grad, Gardelegen stark bewölkt 17, Hoyerswerda bedeckt 17, Magdeburg wolkig 17 Grad, Neuhaus am Rennweg bedeckt 13, Oschatz stark bewölkt 17, Plauen bedeckt 17, Wernigerode stark bewölkt 18 und Wittenberg stark bewölkt 16 Grad. Heute heiter bis wolkig, meist trocken, nachmittags im Norden von Sachsen-Anhalt Schauer, Höchstwerte von West nach Ost 22 bis 27 Grad, morgen Sonne mit einigen Wolken, später von Süden her einzelne Schauer, vielerorts durchweg trocken, 21 bis 26 Grad. MDR-Verkehrsdienst, A2 Richtung Berlin, zwischen Peine und Braunschweig-Hafen, 5 Kilometer Stau plus 20 Minuten. A4 Richtung Dresden in der Abfahrt Eisenach Ost, Behinderungen nach einem Unfall. Die A4 Richtung Frankfurt ist zwischen Siebenlehn und Berbersdorf nach einem Unfall gesperrt. Bitte hier eine Rettungsgasse freihalten. A14 Richtung Magdeburg, zwischen Dreieck-Partenau und Leipzig Nordost, 6 Kilometer Stau wegen Bauarbeiten plus 20 Minuten. Die A38 Richtung Göttingen ist zwischen Merseburg Süd und Merseburg Nord durch einen defekten Lastwagen im Baustellenbereich blockiert. Stau zurzeit bis zum Dreieck Halle Süd. Soweit der Verkehrsdienst, 9.34 Uhr.
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16: Am Mikrofon begrüßt Sie Sven Kochale. Ihnen einen guten Tag. US-Präsident Donald Trump gilt nicht als großer Freund internationaler Institutionen und eine scheint er ganz besonders zu hassen, den Internationalen Strafgerichtshof. Deshalb hat die US-Regierung jetzt auch Sanktionen gegen die Präsidentin des Den Haager Gerichtes verhängt. Kritik am Strafgerichtshof gab es über die Jahre immer wieder, häufig aus den USA. Mal mehr, mal weniger berechtigt, meint die ARD-Rechtsexpertin Gigi Deppe, aber die Institution hält sie für unverzichtbar. Hier ihre Meinung.
10: Seit der Internationale Strafgerichtshof 2002 in Den Haag seine Arbeit aufnahm, ist er kritisiert worden. Immer wieder beschwerten sich Vertreter afrikanischer Regierungen, dass nur Straftaten auf ihrem Kontinent verfolgt würden, was in der Tat für viele Jahre zutraf. Aber die Kritik wurde gehört. Zunehmend untersuchten die Juristinnen und Juristen des Gerichtshofs auch Vorgänge in Südamerika und Asien. 2023 erließ das Gericht einen Haftbefehl gegen Wladimir Putin wegen der Deportation von ukrainischen Kindern nach Russland. 2024 folgte dann der Haftbefehl gegen Benjamin Netanyahu. Der Vorwurf: Kriegsverbrechen in Gaza. Und das, obwohl es ernstzunehmende Berichte gibt, dass der israelische Geheimdienst zuvor versucht hatte, die ursprünglich zuständige Chefanklägerin des Gerichts unter Druck zu setzen, ihr sogar gedroht haben soll, dass ihrer Familie etwas passieren könnte. Wer an diesem Gerichtshof arbeitet, weiß also, dass es ungemütlich werden kann. Auch durch die USA. Als die Chefanklägerin 2017 anfing, wegen möglicher Kriegsverbrechen von US-Militärs in Afghanistan zu ermitteln, drohte die Trump-Regierung mit Finanzsanktionen, die sie seit letztem Jahr auch umsetzt. US-Firmen dürften mit einigen Richtern und Staatsanwälten keine Geschäfte mehr machen. Die können damit nichts bei Amazon bestellen, keine Übernachtung bei Airbnb buchen und, was in den Niederlanden mittlerweile sehr hinderlich ist, nichts per Kreditkarte bezahlen, weil alle maßgeblichen Kreditkartenunternehmen in den USA sitzen. Am Gerichtshof ist seither eine gewisse Unsicherheit und auch Unruhe eingekehrt. Aber die Verantwortlichen wissen, dass sie weitermachen müssen. Zum einen ist nicht sicher, ob es bei der harschen US-Politik längerfristig bleibt, wenn es wegen des fragilen Gesundheitszustands von Donald Trump zu einer neuen Regierung in den USA kommen sollte. Zum anderen lässt sich am hartnäckigen Widerstand ablesen, dass der Gerichtshof tatsächlich etwas bewirkt. Auch wenn seine Verfahren lange brauchen und keineswegs gegen alle ermittelt wird, die es verdient hätten, gäbe es den Gerichtshof nicht, bestünde eine sehr beunruhigende Gerechtigkeitslücke. Die furchtbaren und blutigen Verbrechen, deren wegen einzelne Täter in Den Haag verurteilt wurden, wären sonst vermutlich nicht geahndet worden. Menschen, die in den betroffenen Ländern über das Internet die Gerichtsverhandlungen verfolgen, sind oft sehr berührt und dankbar. Wer in ihre Gesichter gesehen hat, weiß, es muss einen solchen Gerichtshof geben. Er lässt darauf hoffen, dass es die Weltgemeinschaft hinbekommt, ein Mindestmaß an Gerechtigkeit herzustellen. Und das bedeutet, sich nicht irritieren zu lassen, egal wie heftig zwischenzeitlich auch Gegenwind zu spüren ist.
16: Die Meinung der ARD-Rechtsexpertin Gigi Deppe. 9.38 Uhr ist es jetzt. In großen Teilen Londons gilt die sogenannte Ultra-Low Emission Zone, sprich, also eine Zone, wo besonders wenig Schadstoffbelastung zu spüren sein soll, zumindest reduziert sein soll, um die Luft in weiten Teilen der Stadt besser zu machen, ähnlich den deutschen Umweltzonen. Nun zeigt aber eine Studie, die Luft ist tatsächlich besser geworden in London und das zeigt sich an der Gesundheit von Kindern zum Beispiel, berichtet Lisa Maria Röhling.
11: Alte Autos mit besonders dreckigem Abgas haben in London seit einigen Jahren schlechte Karten. Die sogenannte Ultra-Low Emission Zone, genannt ULEZ, erstreckt sich inzwischen fast über das gesamte Stadtgebiet. In den vergangenen 8 Jahren seit ihrer Einführung ist diese Zone immer mehr ausgeweitet worden. Autos, die darin fahren, dürfen je nach Modell bestimmte Abgaswerte nicht überschreiten. Tun sie das, müssen sie eine Art Maut von gut 12 Pfund am Tag zahlen. Der Londoner Bürgermeister Sadiq Khan hat das Projekt seit vielen Jahren mit dem gleichen Satz verteidigt. Saubere Luft sei ein Menschenrecht, kein Privileg.
12: I think clean air is a human right, not a privilege.
11: Und nun scheinen die Umweltzonen messbare Erfolge zu zeigen. Wissenschaftler der Universität Oxford und der Londoner Queen Mary University haben herausgefunden, dass ULEZ die Lungenkapazität von Kindern nachweislich verbessert. Forscherin Helen Wood erklärt dazu bei der BBC:
13: We found the strongest evidence yet that an effective clean air.
11: Wir haben herausgefunden, dass diese Zonen dafür sorgen, dass die Lungenschäden durch Luftverschmutzung abnehmen. Kinder in London hatten wesentlich kleinere Lungen, bevor ULEZ gestartet ist. Und in der Zeit, in der wir sie begleitet haben, haben sich ihre Lungen so weit erholt, dass sie sogar mit denen von Kindern in anderen, weniger verschmutzten Regionen vergleichbar waren. Für die Studie sind die Lungenfunktionen von 3.400 Kindern zwischen 5 und 9 Jahren, die in der Londoner Umweltzone leben, 5 Jahre lang getestet worden. Ihre Werte sind dann mit denen von Kindern aus der Stadt Luton nahe London verglichen worden, ein Ort, wo die Luftverschmutzung geringer ist. Helen Wood erklärt, die jetzt veröffentlichten Ergebnisse seien wichtig, um früh mögliche Gesundheitsrisiken für Kinder zu erkennen, die ihr gesamtes Leben bestimmen können. Das Wachstum der Lunge und schließlich die Größe der Lunge im Erwachsenenalter entscheiden darüber, wie gesund ein Mensch in seinem Leben ist. Wenn nicht die volle Lungenkapazität im Erwachsenenalter erreicht, hat ein höheres Risiko an Lungenkrankheiten, aber auch an Herz-Kreislauf-Beschwerden zu erkranken oder sogar frühzeitig zu sterben. Dass Helen Wood diese Ergebnisse mit so viel Nachdruck erklärt, hängt auch mit der Debatte zusammen, die seit Jahren in London um ULEZ brodelt. 2019 umfasste die Umweltzone nur ein kleines Gebiet im Stadtzentrum, wurde 2021 auf den inneren Stadtkern und 2023 dann schließlich auf fast alle Gebiete von Greater London ausgeweitet. Und schon diese Erweiterung 2023 hat zu massiven Verwerfungen geführt. Die Kameras, mit denen die Kennzeichen der Autos und damit der möglichen Zahler erfasst werden, wurden in Massen überklebt und abgerissen. nutzen. Die Menschen gingen auf die Straße, um gegen Julis zu demonstrieren. Neil Garrett, Vertreter der Londoner Konservativen, betonte damals, dass die bisherige Zone nur geringe Veränderungen in der Luftqualität zeige und eine Erweiterung vor allem zulasten von Geringverdienern in den äußeren Bezirken der Stadt gehe. Die Luftverschmutzung muss reduziert werden, da sind sich alle Parteien einig. Das Problem mit der Julis-Erweiterung ist, die Kosten für diese saubere Luft werden jetzt denen aufgedrückt, die es sich am wenigsten leisten können. Bis Dezember 2024 hatten betroffene Autofahrer insgesamt 600 Millionen Pfund an Gebühren gezahlt. Die Einnahmen sollen künftig sinken, weil immer mehr Autos den Richtlinien entsprechen und für sie keine Kosten anfallen. Gegner von Julis sehen die neuesten Forschungsergebnisse kritisch. Dass sich die Gesundheit der Kinder verändert habe, habe auch mit den Ausgangssperren der Corona-Pandemie und dem Trend zu aktiveren Urlauben zu tun. Helen Wood weist diese Vorwürfe zurück. Ihre Studie zeige deutlich den positiven Einfluss von Julis. Komplett gesund ist Londons Luft trotzdem nicht. Die Schadstoffbelastung liegt auch heute noch weit über dem Wert, der von der Weltgesundheitsorganisation als optimal angesehen wird.

0: Vierter, damit Letzter. Das hatte sich der Coach sicher anders vorgestellt. Insbesondere die Spiele gegen die Liga-Hochkaräter aus Magdeburg und Lemgo in der ob der Temperaturen zur Sauna mutierten Assmannhalle waren aus Eisenacher Sicht sicherlich nicht das Gelbe vom Ei. Aber das Turnier eben auch nur ein Baustein in der Vorbereitung.
1: Von daher haben wir aus jedem Spiel was mitgenommen.
0: Und damit ist zum Wartburg Cup eigentlich schon alles gesagt. Viel wichtiger wird für die Thüringer der Start ins neue Spieljahr. Und da gilt für die Truppe aus der Stadt am Fuße der Hörselberge wieder mal die Devise: Die Mannschaft ist der Star. Logisch, die Gitzels, Christiansons oder Duvniaks spielen ja bekanntlich anderswo.
1: Wir haben schon auch individuelle Qualitäten, die müssen wir gut einsetzen. Aber für uns ist natürlich wichtig, alle Sachen, die wir gemeinsam tun, im System, in der Körpersprache, in dem, wie wir mit gewissen Situationen umgehen.
0: Und außerdem neige der Verein, so der Trainer, nicht zum Größenwahn.
1: Wir wissen genau, was wir zu tun haben und wissen, dass wir eine Mannschaft sind, die um Klassenerhalt kämpft. Da sind die Jungs bereit für.
0: Und zwar zu 100%, da ist sich Trainer Hinze sicher. Gearbeitet für den Klassenerhalt haben seine Jungs in der Saisonvorbereitung jedenfalls sehr ordentlich.
1: Ich fand, die Jungs haben eine sehr gute Vorbereitung gemacht. Ich bin erstmal froh, dass wir ohne Verletzungen durchgekommen sind. Stand heute, toi toi toi.
0: In der Woche vor dem Heimturnier in der Assmann-Sauna haben die Thüringer vielleicht sogar ein bisschen zu viel gemacht. Egal, ab dem Wochenende zählt's. Bis dahin gilt.
1: Jetzt geht es darum, dass wir die Energie reinkriegen, dass wir die Spritzigkeit reinkriegen. Aber wir haben uns viel erarbeitet. Und von daher, ja, für einen Trainer kann eine Vorbereitung immer ein bisschen länger gehen, aber ich verstehe jeden, der sagt, jetzt kann es auch langsam losgehen. Ja.
0: Los geht's mit der ersten Runde des DHB-Pokals. Angeblich wurde dabei nach regionalen Aspekten gelost. Der THSV darf deshalb nach Dormagen. Richtig gehört, Dormagen, schmale 327 Kilometer weg. Keine weiteren Fragen. Trotzdem sollten die Thüringer tief im Westen darauf bedacht sein, im Pokalwettbewerb zu bleiben. Und dann geht's los in der Bundesliga. Auftakt in Flensburg und dann das erste Heimspiel gegen Balingen-Waldstätten.
1: Ja, und dann kommen wir in den normalen Rhythmus und wollen dann wirklich sehr gut dastehen.
0: Meint der Trainer und damit nichts anderes als, auch in dieser mittlerweile vierten Bundesliga-Saison nach dem Wiederaufstieg will der TSV Eisenach, so schnell es geht, den Klassenerhalt klar machen.
2: Der regionale Losaspekt darf auch für die Leipziger bezweifelt werden, denn die starten morgen Abend bei TuS Essen im Pokal. Außerdem ist der Dessau-Roßlau HV in Hamm-Westfalen zu Gast. Zum Schluss ein Blick zum Turnen. Da ist aktuell die WM in Zagreb und das Neueste von dort weiß Florian Winkler.
3: Das Hauptziel Teamfinale geschafft, dazu zwei Endkämpfe an den Einzelgeräten. Die Qualibilanz der deutschen Turner in Zagreb war in Ordnung. Die DTB-Riege schaffte es als Sechste unter die Top 8 Nationen. Dazu erreichte Radomir Stelmak das Finale am REC, dank einer ordentlichen Leistung und Quali-Rang 6 am Königsgerät. Für den gebürtigen Ukrainer, der sogar Chancen aufs Barrenfinale hatte, sein erster EM-Endkampf für Deutschland. Einzelstarter Arthur Sahakian aus Bochum kam noch knapp unter die besten 8 Turner an den Ringen. Und so war Bundestrainer Jens Milbrandt insgesamt mit der Qualifikation zufrieden.
4: Ich glaube, für Arthur ist erstmal super, dass er dabei ist. Er ist gerade so mit reingerutscht, Platz 8, hat eine tolle Übung gebracht. Viel mehr Reserven haben wir dort nicht in der Übung und das Ringefinale ist stark. Bei Radek müssen wir sehen, der ist sicherlich nicht ganz zufrieden wegen Barren, dass das nicht 100% geklappt hat, aber wir müssen ihn jetzt auch ein bisschen aufbauen und dass er dann am Reck nochmal richtig angreifen kann.
3: Den ersten Titel in Zagreb gewann Ilja Kovtun, der Ukrainer, der für den EM-Gastgeber Kroatien startet und erstmals bei einer großen Meisterschaft für sein neues Heimatland antrat, gewann in einem hochspannenden Wettkampf Gold im Mehrkampf.
2: Soweit der Sport.
5: Bis 9.46 Uhr, kurz nach 9:45, unser Top-Thema hier bei MDR aktuell zu dieser Stunde. In Teilen Deutschlands haben Unwetter Schäden angerichtet. Besonders stark traf es Thüringen. Hier setzte ein Blitz ein Haus in Brand. Die Feuerwehr berichtete auch von Schlamm- und Gerölllawinen und umstürzenden Bäumen. Weitere Meldungen hat jetzt Mirko Jugelt.
6: Die deutschen Hersteller haben ihre Preise im Juli so stark angehoben wie seit mehr als 3 Jahren nicht mehr. Nach Angaben des Statistischen Bundesamtes lagen die Erzeugerpreise 3% über dem Vorjahreswert. Besonders verteuerten sich Mineralölprodukte. Günstiger sind Lebensmittel wie Butter, Schweine- und Rindfleisch. In Griechenland ist die Zahl der Infektionen mit dem Westnil-Virus weiter angestiegen. Nach Angaben der Gesundheitsbehörde wurden seit Jahresbeginn 157 Fälle registriert. 13 Menschen starben. Besonders betroffen ist der Großraum Athen. Experten rufen dazu auf, sich konsequent vor Mückenstichen zu schützen. Eine wichtige Brücke in Dresden soll am Montag wieder freigegeben werden. Nach Angaben der Stadt hat ein Belastungstest der Brücke Budapester Straße ergeben, dass die Tragfähigkeit vorerst gewährleistet ist. Sie war wegen Schäden am Spannstahl zusätzlich abgestützt worden. Das Wetter? Heute heiter bis wolkig, meist trocken, nachmittags im Norden Schauer, 22 bis 27 Grad. Morgen Sonne und einige Wolken im Wechsel, dazu weitgehend trocken, 21 bis 26 Grad.

0: 40 Grad. MDR aktuell Verkehrsdienst. Vorsicht auf der A73 Richtung Bamberg. Zwischen Ebersdorf und Untersimau liegen mehrere Plasteteile auf der Fahrbahn. A2 Richtung Berlin, zwischen Peine und Braunschweig-Hafen, 5 Kilometer Stau plus 20 Minuten. A4 Richtung Dresden, zwischen Kirchheim am Dreieck und Friedewald, 7 Kilometer Stau plus 20 Minuten. Die A4 Richtung Frankfurt ist zwischen Siebenlehn und Berbersdorf nach einem Unfall gesperrt, bitte hier eine Rettungsgasse bilden. A14 Richtung Magdeburg, zwischen Dreieck Partenau und Leipzig Nordost, 6 Kilometer Stau plus 20 Minuten. Die A38 Richtung Göttingen ist zwischen Merseburg Süd und Merseburg Nord durch einen defekten Lastwagen im Baustellenbereich blockiert. Zurzeit Stau bis zum Dreieck Halle Süd. Soweit der Verkehrsdienst, 9.48 Uhr.
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2: Die Stimmung in der Chemieindustrie ist seit Monaten nicht so richtig gut in Sachsen-Anhalt. Doch der Chemiepark Bitterfeld-Wolfen scheint dem negativ trotzen zu wollen und auch zu können. Denn in den vergangenen 5 Jahren ist ja 500 Millionen Euro an Neuansiedlungen investiert worden. Betriebsschließungen blieben dagegen aus. Und auch künftig soll es nach vorne gehen. Dafür wurde die Geschäftsführung der Verwaltungsgesellschaft jetzt erweitert und neu aufgestellt. André Damm erklärt, was dahinter steckt.
3: 3 statt 2 Chefs sollen ab sofort für mehr Tempo sorgen. Max Fuhr heißt der Neue. Der 44-Jährige aus dem Ruhrgebiet stößt zur Führungsriege hinzu und soll sich vor allem um die Vermarktung von Flächen kümmern. Er sagt, der Standort Bitterfeld-Wolfen habe großes Potenzial.
4: Dadurch, dass wir von unserem sehr eigenen Profil, glaube ich, da doch recht ein gutes Alleinstellungsmerkmal in Deutschland und Europa haben, sehen wir ja eben halt auch, dass wir sehr international tatsächlich auch angesprochen werden.
3: Dabei hat die Chemieparkgesellschaft kaum noch Flächen, die man Investoren zur Verfügung stellen kann. Der Gesamtbestand umfasst 1200 Hektar, wo etwa 300 Unternehmen mit mehr als 12.000 Mitarbeitern ansässig sind. Nur noch 90 Hektar sind frei, sagt der langjährige Geschäftsführer Kai-Uwe Krauer.
5: Wir hätten die 90 Hektar, ganz ehrlich, die könnten wir morgen verkaufen, wenn wir es wollten. Aber das wären die falschen Ansiedler. Es wären Logistiker, die haben wir genug. Es wären Leute, die die Reifen verbrennen. Sowas brauchen wir nicht, sondern wir brauchen am Standort Ansiedler, die die anderen Ansiedler, die schon da sind, unterstützen.
3: Der Fokus richtet sich auf sogenannte Zukunftstechnologien, Batteriechemie, Vorprodukte für die Halbleiterindustrie, Speichermedien, seltene Erden. Um solche Branchen in Bitterfeld-Wolfen anzusiedeln, brauche es frischen Wind, sagt Krauer. Und den bringe der neue, dritte Geschäftsführer der Chemieparkgesellschaft mit.
5: Er hat einfach extrem gute Kontakte, eine Verbindlichkeit in seinen Aussagen, ein Auftreten, was gegenüber Ansiedlern immer wichtig ist. Also gerade wenn wir mit Chinesen, Amerikanern verhandeln, da wird er wahrgenommen als jemand, der offen und transparent ist und glaubwürdig.
3: Und der glaubwürdig auch die neue Strategie des Chemieparkes Bitterfeld-Wolfen vermittelt. Die kohlenstoffneutrale Kreislaufchemie.
2: André Damm berichtete. 9.51 Uhr ist es. Es ist zurzeit der Aufreger am vogtländischen Reichenbach. Der plötzliche Rauswurf des Leiters des Neuberenhauses, Severin Zehringer. In der vorigen Woche bekam er den blauen Brief vom Chef der kreiseigenen Vogtland Kultur GmbH, zu der dieses Haus gehört. Die überraschende Kündigung wirft nun viele Fragen auf und hat gleichzeitig bei Kulturfreunden rund um Reichenbach eine Welle der Solidarität ausgelöst, berichtet Bernd Schädlich.
6: Reichenbachs Oberbürgermeister Henry Ruß ist sauer. Die Stadt sei weder vorab über die Kündigung von Severin Zehringer informiert worden, noch kenne er die Gründe dafür.
7: Ich habe das Kündigungsschreiben bis heute nicht vorliegen. Ich sehe das sehr, sehr kritisch, weil als Gesellschafter sollte ich auch in solche Personalprozesse einbezogen sein.
6: Ähnlich unwissend ist derzeit auch Landrat Thomas Hennig. Er sei zwar Aufsichtsratsvorsitzender der Vogtland Kultur GmbH, in dieser Funktion aber nicht für Personalentscheidungen verantwortlich.
8: Rechtlich gesehen ist es 100% so, dass der Geschäftsführer die Pflichten und Rechte der Personalhoheit hat. Also anweisen kann ich dort keinen Geschäftsführer, jemanden zu behalten, nicht zu behalten.
6: Geschäftsführer der Vogtland Kultur GmbH ist Steffen Gerisch. Er könne sich wegen des laufenden Verfahrens derzeit nicht öffentlich äußern. Severin Zehringer hat aus den gleichen Gründen ein Interview abgelehnt. Reichenbachs Oberbürgermeister Henry Ruß vermutet, dass Zehringers Absage einer AfD-Veranstaltung im Frühjahr ein Auslöser für das Zerwürfnis gewesen sein könnte.
7: Seitdem läuft offensichtlich auch ein Prozess gegen den Leiter des Neuberenhauses, aber auch gegen die Stadt Reichenbach, in irgendeiner Art und Weise eine Kampagne zu führen.
6: Zudem gibt es Vorwürfe, der seit 4 Jahren tätige Leiter habe Mängel beim Brandschutz nicht beseitigen lassen und damit eine Schließung des Hauses riskiert. Ob das alles stimmt, soll noch in diesem Monat geklärt werden, sagt Landrat Thomas Hennig.
8: Ob diese unterschiedlichen Ansichten zu einer Kündigung führen können, das bezweifle ich mal noch. Also ohne, dass ich jetzt den Sachstand habe. Es wird dort relativ zeitnah eine Sondersitzung geben mit dem Geschäftsführer. Der muss uns das darlegen, allen Gesellschaftern darlegen. Und dann wird man abwägen müssen.
6: Nur durch den Beschluss der Gremien könnte die Kündigung Zähringers rückgängig gemacht werden. Etliche Vereine und Nutzer des Neuberinhauses machen sich indes für einen Verbleib des 37-Jährigen stark. Auch Jörg Schaller, Chef des Fördervereins der Vogtlandphilharmonie Greiz-Reichenbach, zeigt kein Verständnis für den Rauswurf.
9: Insgesamt habe ich seit den 90er Jahren alle Leiter des Neuberinhauses kennengelernt. Ich denke, dass Severin Zähringer derjenige ist, der in kurzer Zeit neue Ideen, neue Strukturen dort reingebracht hat, neue Veranstaltungen. Das Haus war nie so breit aufgestellt wie jetzt.
6: Am Samstag ist eine Demo vor dem Reichenbacher Neuberinhaus geplant. Dabei geht es nicht nur um den geschassten Leiter, sondern um den generellen Erhalt dieses für die Stadt so wichtigen soziokulturellen Zentrums.
2: Bernd Schädlich über die Aufregung in der vogtländischen Kulturlandschaft. 9.54 Uhr ist es, 6 Minuten vor 10.
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2: Einmal im Jahr kommen die Radiomacherinnen und Radiomacher Deutschlands zusammen, immer im Spätsommer in Hamburg. Dann geht es um den Deutschen Radiopreis. In diesem Jahr findet die Gala am 10. September statt und nun ist auch klar, wer die begehrten Preise überreichen wird. Nikolai Russ über die Laudatorinnen und Laudatoren.
10: Von der Fernsehmoderatorin bis hin zum Modezar. Auf der Bühne stehen auch in diesem Jahr nur Laudatorinnen und Laudatoren, denen das Radio besonders wichtig ist. Susanne Daubner sorgt für Tagesschau-Klemmer und ehrt das beste Informationsformat. Und Schauspieler Sabine Tambrea hält eine Laudatio auf die beste Sendung. Peter Maffay ist ebenfalls Laudator. Bei ihm läuft das Radio jeden Tag.
11: Ich bin ein sehr emsiger Radiohörer. Was ich aber immer tue, eigentlich jeden Tag und das öfter, ist mich zu informieren, was in der Welt passiert. Und da ist Radio eine wunderbare Möglichkeit, dies zu tun, wenn man unterwegs ist, Auto fährt. Ich bin ziemlich oft und lange im Auto unterwegs. Dann ziehe ich mir das rein und informiere mich über die Dinge, die im Augenblick gerade passieren.
10: Bei der Radiopreisgala wird Peter Maffay den Preis für das beste Musikformat überreichen und zusammen mit Johannes Oerding auch die Bühne rocken. Unterhaltsam wird es auch mit Lutz van der Horst. Der satirische TV-Reporter vergibt den Preis für das beste Entertainment.
12: Ich freue mich sehr, an dem Abend alte und neue Kollegen wiederzutreffen. Und ja, ich kann umsonst essen und mich umsonst besaufen. Das ist ja auch immer ein Argument, ne? Oder kostet das was? Nee, das ist umsonst, ne?
10: Ebenfalls als Laudatorin mit dabei Maren Brandt. Sie hat im vergangenen Jahr den Preis als beste Newcomerin bekommen und gibt die Trophäe dieses Jahr an eine Newcomerin oder einen neuen Newcomer weiter. Der Radiopreis für das beste Interview wird von Moderatorin Pina Atalay vergeben. Sie ist längst eine feste Größe im Fernsehen, kennt aber auch viele Radioleute.
13: Ich freue mich sehr, sehr, sehr auf den Deutschen Radiopreis 2026, auf liebe Kolleginnen und Kollegen, auf alle Nominierten und natürlich die Gewinnerinnen und Gewinner und auf alle, die einfach dabei sind. Es wird ein schöner Abend.
10: Auch Kommentator Thorsten Schorn erleben wir mal in einer anderen Rolle, als Laudator für die beste Moderatorin oder den besten Moderator. Genau wie die Schauspielerin Friederike Kempter, die eine Laudatio auf die beste Programmaktion hält. Und Guido Maria Kretschmer kürt die beste Reportage.
14: Ich glaube, es ist immer unerlässlich, dass man Menschen für etwas auszeichnet, was sie gut machen. Und das schafft Anerkennung, Wertschätzung. Das ist in unserer Zeit besonders wichtig geworden. Also ich glaube, dass es einfach sehr sinnstiftend ist, sowas zu machen. Und ich finde es toll, wenn man ausgezeichnet wird. Es fühlt sich sehr gut an.
2: Guido Maria Kretschmer, einer der Laudatoren beim Deutschen Radiopreis, der wird dann verliehen am 10. September. Das Wetter auch einen Preis heute bekommt, klären wir jetzt mal im ausführlichen Wettergespräch mit Diana Weise, uns live zugeschaltet. Hallo Diana, wie ist es denn gerade?
15: Derzeit hat sich die Lage sehr beruhigt, nachdem wir es ja in der Nacht mit einem Randtief zu tun hatten, das sehr viel Regen gebracht hat und das eben nicht nur örtlich, sondern auf großen Flächen verteilt. Bis 34 Liter pro Quadratmeter, nur im Norden Sachsen-Anhalts ist davon nichts angekommen. Und vor allem die Gewitterböen, sogar Orkanböen im Südwesten Thüringens, die haben die Sache natürlich sehr schwierig gemacht. Aber auch das hat sich jetzt alles beruhigt und die Wolken lockern immer mehr auf. Die Sonne kommt zum Vorschein. Ein paar leichte Regenschauer gibt es schon durchaus noch, aber eher vereinzelt und mit langer Pause des Regens. Dann im Laufe des Nachmittags gibt es wieder ein paar neue Schauer. Es ist relativ warm heute. Die Höchstwerte liegen zwischen 22 und 27 Grad.
2: Was machen die Temperaturen in den nächsten Tagen, auch Richtung Wochenende schon?
15: Wir haben es morgen nochmal mit einem ähnlichen Bereich zu tun, 21 bis 26 Grad, wobei diese warme Luft, diese 26 Grad, dann eher so Richtung Brandenburg und östliches Sachsen erreicht werden und von Westen her die Temperaturen ein bisschen schon morgen runtergehen. Wir haben aber morgen insgesamt sehr freundliches Wetter mit viel Sonnenschein, ein paar Wolken und am Abend werden die Wolken von Süden und Westen her wieder zunehmen und da gibt es dann ein paar Schauer. Teilweise auch Regen, der vor allem Richtung Tschechien dann in der Nacht zum Sonnabend recht kräftig ausfallen wird. Und das Wochenende selber bringt am Sonnabend doch durchaus noch Schauer und Gewitter mit. Und da sind die Wolken auch teilweise dicht mit Höchstwerten so um die 21 Grad. Auch der Sonntag ist nicht ganz so warm. Also 18 bis 23 Grad erwarten wir und dann weniger Schauer und mehr Sonnenschein.
2: Dankeschön. Diana Weise aus unserem Wetterstudio.
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2: Gleich 10 Uhr, dann gibt es den frischen Nachrichtenüberblick. Und so geht es dann bei uns weiter in der kommenden Stunde. Da reden wir über die Landtagswahl in Sachsen-Anhalt aus besonderer Perspektive. Es geht nämlich um eine merkwürdige Spende, die ein CDU-Politiker aus Stendal der AfD hat zukommen lassen. Es geht um 10.000 Euro. Was dahinter steckt, das wollen wir mit unserer Landeskorrespondentin beleuchten. Und es geht um die Ernährungssicherheit. Unsere Europakorrespondentin klärt, wie sinnvoll die Agrarhilfen der EU sind und was sie bewirken oder eben auch nicht. Auch das ist ein Thema bei uns in der kommenden halben Stunde.
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0: Um 10 Uhr mit Mirko Jugelt. Durch die Hitze sind in diesem Jahr rund 14.000 Menschen gestorben. Das teilte das Robert-Koch-Institut mit. In der Vorwoche hatte das RKI von knapp 12.500 Hitzetoten gesprochen. Besonders betroffen waren ältere Menschen sowie die Bundesländer Saarland und Rheinland-Pfalz. Die meisten Menschen seien in der letzten Juniwoche gestorben, als es in großen Teilen Deutschlands Temperaturen von mehr als 40 Grad gegeben habe. Der Ausbau der Solarenergie in Deutschland kommt voran. Wie der Bundesverband Solarwirtschaft mitteilte, ist schon jetzt das gesetzlich geregelte Ausbauziel für das laufende Jahr erreicht. Darin ist festgelegt, wie viel Strom deutsche Solaranlagen liefern sollen. Der Verband weist aber darauf hin, dass das Ausbautempo noch gesteigert werden muss, um auch das Ziel für das Jahr 2030 zu erreichen. 56 Jahre nach einem Brandanschlag auf das jüdische Gemeindezentrum in München ist der Fall aufgeklärt. Wie die Generalstaatsanwaltschaft mitteilte, wurde im Zuge neuer Ermittlungen als mutmaßlicher Täter ein Mann identifiziert, der dem rechten Milieu zugerechnet wird. Er sei bereits vor 6 Jahren gestorben. Im Februar 1970 hatten Unbekannte das Gemeindezentrum der israelitischen Kultusgemeinde in München angezündet. 7 Menschen starben. Russland hat die ukrainische Hauptstadt Kiew erneut mit Drohnen und Raketen angegriffen. Wie Bürgermeister Vitali Klitschko mitteilte, wurden dabei mindestens 12 Menschen getötet und mehr als 30 verletzt. Getroffen wurden Wohngebäude, medizinische Einrichtungen und Lagerhallen. Klitschko rief für morgen einen Tag der Trauer aus. In Teilen Deutschlands haben Unwetter Schäden angerichtet. Besonders stark traf es Thüringen. Laut Feuerwehr stürzten in den Landkreisen Gotha, Schmalkalden-Meiningen und Saalfeld-Rudolstadt Bäume auf Straßen. In Altenbeuthen am Hohen Wartestausee setzte ein Blitz ein Haus in Brand. Im Weimarer Ortsteil Süßenborn wurde eine Schlamm- und Gerölllawine in den Ortskern gespült. Auch in Teilen Sachsens und im südlichen Sachsen-Anhalt musste die Feuerwehr ausrücken. In Leipzig gab es einen Wasserstau in einer S-Bahn-Unterführung. Mehrere Autos liefen voll. In Rheinland-Pfalz wurde eine Frau von einem Baum erschlagen. Das waren die Nachrichten. Das Wetter mit den aktuellen Temperaturen: Brocken, Nebel 9 Grad, Chemnitz stark bewölkt 18, Dresden stark bewölkt 18, Eisenach stark bewölkt 17 Grad, Erfurt heiter 17, Fichtelberg Nebel 12, Gera heiter 18, Görlitz stark bewölkt 18 Grad, Halle wolkig 16, Leipzig wolkig 16, Magdeburg wolkig 18 und Meiningen heiter 17 Grad. Heute heiter bis wolkig und meist trocken, nachmittags im Norden von Sachsen-Anhalt Schauer, Höchstwerte von West nach Ost 22 bis 27 Grad, morgen Sonne mit einigen Wolken, später von Süden her einzelne Schauer, vielerorts durchweg trocken, 21 bis 26 Grad. Am Wochenende ein Wechsel von Sonne und Wolken, nur örtlich Schauer und vereinzelt Gewitter, nur noch mäßig warm. MDR-Verkehrsdienst, A2 Richtung Berlin, zwischen Peine und Braunschweig-Hafen, 4 Kilometer Stau plus 20 Minuten. A4 Richtung Dresden, zwischen Kirchheim am Dreieck und Friedewald, 8 Kilometer Stau wegen eines defekten Lastwagens, 1 Stunde und 15 Minuten Verzögerung. Vorsicht auf der A4 Richtung Görlitz, zwischen Dresden-Hellerau und Flughafen steht ein defektes Fahrzeug auf der mittleren Fahrspur. Die A4 Richtung Frankfurt ist zwischen Siebenlehen und Berbersdorf nach einem Unfall gesperrt. Bitte hier eine Rettungsgasse bilden. A14 Richtung Magdeburg zwischen Dreieck-Partenau und Leipzig-Nordost. 6 Kilometer Stau wegen Bauarbeiten plus 15 Minuten. Die A38 Richtung Göttingen ist zwischen Merseburg Süd und Nord durch einen defekten Lastwagen im Baustellenbereich blockiert. Stau zurzeit bis zum Dreieck Halle Süd. Vorsicht auf der A73 Richtung Bamberg zwischen Ebersdorf und Untersimau liegen mehrere Plastikteile auf der Fahrbahn. Soweit der Verkehrsdienst, 10.04 Uhr.
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2: Am Mikrofon begrüßt Sie Sven Kochale. Ihnen einen guten Tag. Polizei und Feuerwehr hatten in der vergangenen Nacht viel Arbeit. In Teilen Deutschlands gab es heftige Unwetter. Mindestens eine Person kam dabei ums Leben. Andere wurden verletzt. Viele Gebäude wurden zerstört oder mindestens beschädigt. Vor allem der Süden Deutschlands war betroffen. Aber auch hier in Mitteldeutschland waren die Unwetter spürbar. Zum Beispiel in Thüringen, berichtet Nils Buhler.
18: Am Hohen Wartestausee im Landkreis Saalfeld-Rudolstadt brannte ein Mehrgenerationen Haus, nachdem ein Blitz eingeschlagen hatte. Wie die Polizei mitteilte, konnten alle 6 Bewohnerinnen und Bewohner das Haus unverletzt verlassen. Am frühen Morgen wurde noch gelöscht. Der Schaden wird auf 150.000 Euro geschätzt. Auch in den anderen südlichen Thüringer Landkreisen mussten Feuerwehr und Polizei ausrücken. Allein im Bereich der Polizeiinspektion Suhl habe es innerhalb von 4 Stunden 40 Einsätze wegen des Unwetters gegeben, sagt Sprecherin Julia Kohl.
19: Es waren unendlich viele Baumsperren, sogar so viele, dass teilweise Straßen vollgesperrt werden mussten, auch bis in den heutigen Morgen hinein, weil einfach so viele Bäume liegen, zum Beispiel zwischen Seligenthal und Rosetal, dass man jetzt nach und nach die Straßen beräumen muss, um die Fahrbahn wieder frei zu bekommen.
18: Vielerorts wird zudem über vollgelaufene Keller und überflutete Straßen berichtet. In Weimar etwa standen Straßen- und Eisenbahnunterführungen teils bis zu 50 cm unter Wasser. Im Ortsteil Süßenborn wurde eine Schlamm- und Gerölllawine von angrenzenden Feldern in den Ortskern gespült. Deutschlandweit tobten die teils heftigen Unwetter. Im rheinland-pfälzischen Walldorf wurde eine Frau von einem herabstürzenden Baum getroffen und starb noch am Unfallort. Eine weitere Frau wurde dabei schwer verletzt. Wie die Polizei berichtet, waren die Frauen gemeinsam spazieren, als das Unwetter aufzog. Beide hatten Schutz gesucht unter einer überdachten Sitzgruppe, auf die der Baum später stürzte.
0: 10:06 Uhr ist es jetzt. Am 6. September wird in Sachsen-Anhalt ein neuer Landtag gewählt und wenige Tage vor dieser Abstimmung sorgt nun eine Spende für ziemlich Aufsehen, und zwar in der CDU wie auch in der AfD. Und das hängt nun damit zusammen, dass die Spende von einem CDU-Ortsbürgermeister ausgelöst worden ist. Adressat war tatsächlich die AfD, das ist inzwischen bestätigt, also der politische Konkurrent. Und der Absender ist Bernd Prange, CDU-Ortsbürgermeister aus Stendal. Gewissermaßen als Erklärung hat er für diesen ungewöhnlichen Schritt einen offenen Brief beigelegt. Und darüber haben wir mit unserer Landeskorrespondentin Doreen Jonas gesprochen und gefragt, wie man diesen Brief denn lesen kann.
20: Also für Bernd Prange ist die CDU in Sachsen-Anhalt eindeutig viel zu weit nach links gerückt. Er stellt fest, statt sich von den Linken zu distanzieren, werde die Brandmauer zur AfD immer höher, und dabei gäbe es ja schon längst eine Zusammenarbeit auf kommunaler Ebene, die aus seiner Sicht auch ganz gut funktioniert. So ein Schreiben, das sagt er auch, sei ihm nicht leicht gefallen, aber er sieht das Ganze als ein Stoppzeichen. Er will, dass die AfD nach der Landtagswahl allein regieren kann hier in Sachsen-Anhalt, damit, so seine Begründung, die Partei endlich aufwacht, damit eben die Brandmauer fällt. Es sei höchste Zeit, so heißt es in dem Schreiben weiter, dass sich, ich zitiere mal, die Partei von all jenen trennt, die mit Linken oder Grünen paktieren wollen, namentlich auch von Sven Schulze. Und deshalb, so der altmärkische Kommunalpolitiker, werde er selbst am 6. September auch die AfD wählen. Das klingt natürlich alles nach echtem Politsprengstoff, so kurz vor den Wahlen.
0: Ja, man hat sofort Bilder im Kopf, also ich zumindest. Ist das jetzt ein politischer Geist? Ist das ein Überläufer, der sich aber an seinem Parteibuch festhält und sich daran klammert? Was hörst du denn aus der CDU?
20: Also dem CDU-Politiker aus der Altmark, dem droht jetzt ein Parteiausschlussverfahren. Darüber muss dann am Ende aber der Kreisvorstand entscheiden. Die nehmen das Ganze natürlich sehr, sehr ernst, denn man muss das so sagen, es ist natürlich ein Desaster. Ich denke, diese Spende, die ist jetzt nicht wirklich überraschend gewesen. Vielleicht die Person, denn beim Wahlkampfauftakt der AfD vor etwa einem Monat hat ja Spitzenkandidat Ulrich Siegmund schon Folgendes verkündet. Hören wir ihn mal.
21: Ich möchte euch heute eine exklusive Nachricht übermitteln, die symbolisch ist. Wir haben nämlich heute, ich habe gerade den Beleg bekommen auf mein Handy, eine ganz besondere Spende bekommen in Höhe von 5.000 Euro. Nicht von irgendjemandem, sondern, liebe Presse, Achtung, von einem CDU-Kreistagsmitglied in Sachsen-Anhalt. Er möchte noch ein, zwei Monate anonym bleiben, aber danach geht es auch öffentlich.
20: Ja, mit der Anonymität ist es vorbei und es sind inzwischen zweimal 5.000 Euro. Und auf Social Media sagt die Partei, danke, Bernd Prange.
0: Welche Signale sendet dieser Fall jetzt wenige Wochen vor der Landtagswahl aus?
20: Also es sind ja gut zwei Wochen noch und ich finde, hier zeigt sich, vor welcher Zerreißprobe die CDU steht. Es gibt ja kritische Stimmen, die wir schon gehört haben, mit Blick auf einer möglichen Tolerierung durch die Linke. Aber es gibt eben Stimmen, die sagen, versucht es mit der AfD. Irgendwie muss man ja mit einer Partei umgehen, die so stark ist. Allein Blockade, das sei am Ende wirklich nicht zielführend. Da muss man nochmal neu überlegen. Da muss man sich vielleicht auch neu positionieren. Klar, es gibt den Unvereinbarkeitsbeschluss. Man könnte natürlich auch sagen, es gibt eine konservative Schnittmenge mit der AfD. Für viele viel, viel stärker ist die als eine Schnittmenge mit den Linken natürlich. Aber man darf eben nicht vergessen, die CDU hat unter anderem mit den Linken hier die große Parlamentsreform durchgebracht. Und die AfD in Sachsen-Anhalt, die ist eben auch besonders. Die stuft der Verfassungsschutz als gesichert rechtsextrem ein. Das Programm zeigt ja auch, wie radikal die Partei ist. Für mich steckt die CDU in einem echten Dilemma. Wenn sie regieren will, muss sie sich auf Kompromisse einlassen, eben auf eine Tolerierung. Und das geht Stand jetzt nur mit links. Und die AfD, deren Ziel ist ja ohnehin nur eine Alleinregierung, 45+X. Die Stimme des CDU-Politikers Bernd Prange plus 10.000 Euro Spende hat sie dafür schon mal sicher.
0: Die Einordnung unserer Landeskorrespondentin in Sachsen-Anhalt, Doreen Jonas.
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0: 10:11 Uhr ist es. Nicht nur in Sachsen-Anhalt wird gewählt, auch in Berlin. Da geht es um das neue Abgeordnetenhaus. In etwa einem Monat ist die Abstimmung und wer danach dann ins Rote Rathaus einziehen wird, ist offener denn je. Gleich vier Parteien liefern sich in der Hauptstadt, zumindest in Umfragen, ein Kopf-an-Kopf-Rennen.
2: Der Stand der Dinge, beleuchtet von Thorsten Gabriel.
4: Eng war es in Umfragen und an Wahlabenden in Berlin schon oft, aber so wie diesmal noch nie. CDU, Linke, AfD und Grüne bewegen sich in Wahlumfragen alle in einem Korridor rund um 20%. Zwischenzeitlich bis auf Platz 1 vorgearbeitet, hatte sich dabei die Linke mit ihrer Spitzenkandidatin Elif Eralp.
5: Das zeigt, dass es genau richtig ist, dass wir die Mietenfrage ins Zentrum gerückt haben, weil das ist, was den Berlinerinnen und Berlinern schlaflose Nächte bereitet.
4: Beim Kampf gegen steigende Mieten in der Hauptstadt gibt es keine Partei, denen in Umfragen mehr Kompetenz zugeschrieben wird als der Linken. Bedenkt man allerdings, dass solche Umfragen immer eine Schwankungsbreite haben, können selbst diejenigen, die vorn liegen, kaum auf die Zahlen vertrauen. Weder die Linke noch die CDU, die über 3 Jahre hinweg alle Befragungen anführte. Aber weil sich Regierungschef Kai Wegner seit Jahresbeginn von einer Krise in die nächste manövrierte, sackte seine CDU so stark ab, dass die Partei im Juli die Reißleine zog. Austausch des Spitzenkandidaten. Finanzsenator Stefan Evers soll es nun richten.
22: Es waren 3 erfolgreiche Jahre, in denen wir sicherlich nicht alles erreicht haben, was man sich vorgenommen hat, was man sich wünschen kann. Aber es waren 3 Jahre, die Berlin gut getan haben.
4: Versucht Evers zu retten, was für seine Partei noch zu retten ist. Eher unauffällig fahren in diesem Wahlkampf die Grünen. Die Klimapolitik gerät angesichts des dominierenden Mietenthemas der Linken und der Affärenschlagzeilen der CDU ins Hintertreffen. Grünen Spitzenkandidat Werner Graf konstatiert angesichts der Umfragewerte aber zumindest:
23: Was wir sehen können, ist, dass Schwarz-Rot, dass CDU und SPD die Stadt nicht mehr hinter sich haben und dass diese Stadt einen Wechsel will.
4: Wohin auch immer gewechselt wird, Stand jetzt dürften die Grünen an einer kommenden Regierung in jedem Fall beteiligt sein. Ebenso wie die SPD, auch wenn die in Umfragen unterhalb von 15% verharrt. Deren Spitzenkandidat Steffen Krach zeigt sich dennoch kämpferisch.
24: Ab jetzt ist Crunch-Time. Und ich werde darum kämpfen, dass wir tatsächlich dann auch als SPD als stärkste Kraft am 20. September ins Ziel kommen.
4: Bleibt noch die AfD, die zuletzt zulegte auf 18% und ihr Wahlergebnis von 2023 damit verdoppelte. Sie hat allerdings keine Machtoption, weil die anderen Parteien eine Koalition mit ihr ausschließen. AfD-Spitzenkandidatin Christine Brinker erfreuen die Umfragewerte trotzdem.
25: Wir haben uns wirklich gut stabilisiert und darüber freue ich mich absolut und halten aber auch unser Ergebnis für ausbaufähig.
4: Nicht mit der AfD koalieren. Es ist nicht die einzige rote Linie, die andere Parteien bislang in diesem Wahlkampf gezogen haben. Die CDU schließt auch ein Bündnis mit den Linken aus. Umgekehrt gilt das ebenso. Darüber hinaus macht die Linke aber auch zur Koalitionsbedingung, dass dann die Bestände großer Wohnungskonzerne vergesellschaftet werden müssen, wie es ein Volksentscheid 2021 gefordert hatte. Das allerdings ist für die SPD eine rote Linie. Ein bisschen müssen die Parteien also aufpassen, sich nicht in roten Linien zu verheddern.
2: US-Präsident Donald Trump droht Iran mit einem Wirtschaftskrieg. Die Rede ist von einem D-Day in Anlehnung an die Militäroperation der Alliierten im Krieg gegen Nazi-Deutschland. Hintergrund sind die festgefahrenen Verhandlungen in der Golfregion. Trotz des militärischen Drucks der Amerikaner gibt es hier aktuell kaum Bewegung. Aus Washington berichtet Anne Schneider.
26: Auf seiner Plattform True Social kündigte Trump an, dass künftig auch alle Staaten und Unternehmen isoliert würden, die den Iran finanziell oder wirtschaftlich unterstützten. Dazu zählten etwa Länder, die iranisches Öl kaufen oder bei dessen Transport helfen, Finanzinstitute, die Geschäfte mit dem Iran abwickeln, sowie Reedereien, die zur Umgehung der Sanktionen genutzt werden. Trump forderte die Verbündeten und Handelspartner ausdrücklich auf, diese Isolationspolitik mitzutragen. Welche neuen Maßnahmen nach der Ankündigung folgen sollen, ließ der Präsident allerdings offen. Beobachter sehen darin deshalb zunächst eine Verschärfung der Rhetorik. Trump begründete den verschärften wirtschaftlichen Druck damit, dass der Iran die Chance auf eine Einigung mit den USA nicht genutzt habe.
2: 10.15 Uhr ist es an diesem Vormittag, 10:45. Hier ist MDR aktuell unser Top-Thema in den Nachrichten. Durch die Hitze hat es in diesem Jahr bisher rund 14.000 Tote gegeben in Deutschland. Nach Angaben des Robert-Koch-Instituts waren besonders ältere Menschen sowie die Bundesländer Saarland und Rheinland-Pfalz betroffen. Weitere Meldungen hat jetzt Mirko Jugelt.
0: Wegen des Niedrigwassers dürfen schwerere Gütertransporte in Sachsen-Anhalt vorübergehend von Schiffen auf die Straße verlagert werden. Das teilte das Infrastrukturministerium in Magdeburg mit. Demnach können Transporte mit bis zu 44 Tonnen Gesamtgewicht leichter genehmigt werden. Die Regelung gilt bis Ende September. Der Augsburger Bildungsforscher Klaus Zierer hat sich für ein bundesweites Handyverbot an Schulen ausgesprochen. Zierer sagte dem evangelischen Pressedienst, Studien zeigten eindeutig, dass Smartphones vom Lernen ablenkten. Er kritisierte fehlende einheitliche Regeln in Deutschland. Wenige Wochen nach den verheerenden Waldbränden ist in der Umgebung von Madrid erneut ein Feuer ausgebrochen. Wie die Behörden mitteilten, wurden Häuser am Rand des Ortes Aldea del Fresno evakuiert. 9 Löschflugzeuge waren im Einsatz. Im Juli waren in der Region rund 270 Quadratkilometer abgebrannt. Das Wetter, heute heiter bis wolkig, meist trocken. Nachmittags im Norden Schauer, 22 bis 27 Grad. Morgen Sonne und einige Wolken im Wechsel, dazu weitgehend trocken, 21 bis 26 Grad. MDR aktuell Verkehrsdienst. A2 Richtung Berlin zwischen Peine und Braunschweig-Hafen, 4 Kilometer Stau plus 20 Minuten. A4 Richtung Dresden zwischen dem Kirchheimer Dreieck und Friedewald, 8 Kilometer Stau, 1 Stunde und 15 Minuten Verzögerung. Vorsicht auf der A4 Richtung Görlitz zwischen Dresden-Hellerau und Flughafen, steht ein defektes Fahrzeug auf der mittleren Fahrspur. Die A4 Richtung Frankfurt ist zwischen Siebenlehne und Berbersdorf nach einem Unfall gesperrt. Bitte hier eine Rettungsgasse bilden. A14 Richtung Magdeburg zwischen Dreieck-Partenau und Leipzig-Nordost, 6 Kilometer Stau wegen Bauarbeiten plus 15 Minuten. Die A38 Richtung Göttingen ist zwischen Merseburg Süd und Nord durch einen defekten Lastwagen im Baustellenbereich blockiert, zurzeit Stau. Vorsicht auf der A73 Richtung Bamberg zwischen Ebersdorf und Untersimau liegen mehrere Plastikteile auf der Fahrbahn. Auf der B88 in der Ortsdurchfahrt Bad Blankenburg befindet sich Öl auf der Fahrbahn. Soweit der Verkehrsdienst, 10.18 Uhr.
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2: Die Bauern brauchen genügend finanzielle Unterstützung. Nur so lasse sich sicherstellen, dass in Deutschland, in Europa genug Brot und Fleisch auf den Tisch kämen. Mit diesem Argument kämpft der Bundesagrarminister in der Europäischen Union und auch innerhalb der eigenen Regierung für mehr Geld für die Landwirte. Denn das EU-Agrarbudget wird im Moment neu verhandelt. Eine Studie, die dem ARD-Hauptstadtstudio vorliegt, stellt in Frage, wie viel die Agrarhilfen für die Ernährungssicherheit aber bringen. Das hat sich unsere Kollegin Eva Huber in Berlin mal genauer angeschaut.
3: Für die Landwirtschaft gibt die EU jedes Jahr rund 54 Milliarden Euro aus. Viel davon wird mit der Gießkanne verteilt. Ein fester Betrag für jeden Hektar Land.
6: Was passiert denn, wenn wir wirklich die Direktzahlungen, diese Hektarprämien abschaffen? Sind wir dann noch souverän? Sind wir noch ernährungssicher?
3: Das hat sich Jörg Andreas Krüger, Präsident des Naturschutzbundes Deutschland, kurz NABU, gefragt. Und es von Wissenschaftlern mit einem anerkannten Simulationsmodell ausrechnen lassen. Die Ergebnisse liegen dem ARD-Hauptstadtstudio exklusiv vor. Ohne die EU-Agrarhilfen würde in Deutschland und Europa nur etwas weniger produziert werden als bisher. Beim Getreide zum Beispiel gingen die Erntemengen um 1-3% zurück. Bei Fleisch gäbe es nur ein Minus von bis zu 0,75%. Auf manchen Flächen würden die Bauern nichts mehr anbauen. Dass trotzdem die Erntemengen kaum sinken, erklärt die Studie damit, dass viele Landwirte intensiver wirtschaften würden, es zum Beispiel weniger Bioanbau geben würde.
6: Das war wirklich eindrucksvoll zu sehen, wie wenig Auswirkung am Ende es hat und wie schlecht die Argumentation aus der Politik ist, dass diese Subventionen gebraucht werden, um eine Ernährungssicherung abzusichern.
3: Ganz anders sieht das der Bauernverband. Bauernpräsident Joachim Ruckwied hält die Berechnungen für praxisfern und warnt:
7: Ohne die Direktzahlungen könnten viele Betriebe nicht mehr in die Zukunft gehen. Die müssten die Betriebstore schließen. Das Schließen wäre ein Schließen für immer.
3: Von der Bundesregierung wünscht sich der Bauernpräsident mehr Einsatz bei den Verhandlungen fürs EU-Agrarbudget. Dort scheint Landwirtschaftsminister Alois Rainer auf weiter Flur allein zu kämpfen. Bundeskanzler Merz will auf EU-Ebene vor allem Geld in Verteidigung und Wirtschaft stecken. Die Landwirte könnten in Zukunft deutlich weniger Geld bekommen. Albert Stegemann, Vizefraktionschef der Union im Bundestag, spricht von einer Verteilungskonkurrenz.
8: Was das Thema Verteidigungsfähigkeit angeht, das unterstreiche ich selbstverständlich auch mit. Aber auf der anderen Seite ist das Thema Versorgungssicherheit, hat ja auch eine Verteidigungsrelevanz für Europa. Und deswegen macht es Sinn, diese Dinge gemeinsam zu denken.
3: dass man für diese Agrarverteidigungssicherheit Geld pro Hektar an alle Landwirte verteilen muss, das sieht der Naturschutzbund mit seiner Studie widerlegt. Trotzdem will auch er weiter an Agrarhilfen festhalten, sie aber anders verteilen, nämlich mehr Geld für gesellschaftliche Leistungen wie Hecken, bodenschonende Bewirtschaftung und klimagerechte Landwirtschaft. Denn für solche Leistungen hätten die Landwirte ohne Agrarhilfen kaum mehr Spielraum.
2: Soweit der Bericht von Eva Huber. 10.21 Uhr ist es jetzt. In vielen Bundesländern sind die Ferien zu Ende. Damit hat die Schule wieder begonnen. Und mit dabei neue Hefte, Stundenpläne und bei den älteren Schülerinnen und Schülern oft auch das Handy, das Smartphone. Einheitliche deutschlandweite Regelungen für den Umgang mit Handys an Schulen gibt es nicht. Und oft ist es den Schulen selbst überlassen, wie sie das regeln. In manchen Bundesländern aber, Schleswig-Holstein zum Beispiel, dürfen Schülerinnen und Schüler bis einschließlich Klasse 9 ihre Handys während der Schulzeit und während der Pausen nicht nutzen. Melanie Stinn aus der Redaktion von ARD Gesundheit über den Effekt solcher Verbote und Erfahrungen aus anderen Ländern.
9: 58% aller Länder weltweit haben nach Angaben der UNESCO inzwischen Handyverbote an Schulen eingeführt. 2023 waren es weniger als halb so viele. Der Trend ist also eindeutig. Und auch die Zahl der Studien, die die Effekte solcher Verbote untersuchen, wächst. Doch zu welchem Ergebnis kommen sie? Eine viel zitierte Studie dazu ist 2025 von der Universität Birmingham veröffentlicht worden. Teilgenommen hatten mehr als 1200 Schülerinnen und Schüler. Die Forschenden wollten wissen, wie sich Schlaf, Lernerfolg und Wohlbefinden der Jugendlichen unterscheiden, wenn ihre Schule die Nutzung von Handys mehr oder weniger streng einschränkt. Victoria Goodyear hat die Studie geleitet und fasst deren Ergebnisse auf der Homepage der Uni so zusammen.
10: Die Ergebnisse von Jugendlichen an einer Schule mit Handyverbot unterschieden sich im Hinblick auf mentale Gesundheit, Bewegung, Schlaf oder Lernerfolge in den Fächern Mathematik und Englisch nicht von den Werten, die wir bei Jugendlichen gesehen haben, deren Schulen weniger strikt waren.
9: Außerdem hat die Studie gezeigt, die Bildschirmzeit, auf die die Schülerinnen und Schüler während der Schulzeit verzichtet hatten, holten die meisten zu Hause nach. Und sehr lange Bildschirmzeiten hatten einen negativen Effekt auf das Wohlbefinden der Jugendlichen. Und zwar ganz unabhängig davon, wann genau sie am Smartphone waren, so Victoria Goodyear.
10: Handyverbote allein sind nicht ausreichend, damit Jugendliche weniger Zeit an ihren Smartphones verbringen und um die negativen Effekte, die damit einhergehen, zu reduzieren. Die Handynutzung findet ja nicht nur in der Schule, sondern auch zu Hause oder zusammen mit anderen statt. Wir müssen Handy- und Social-Media-Nutzung ganzheitlich betrachten. Es braucht einen umfassenderen Ansatz, damit wir der Rolle, die Handys und soziale Medien für die Gesundheit von Jugendlichen spielen, gerecht werden können.
9: Zu einem ähnlichen Ergebnis kommt eine deutlich größer angelegte Studie aus den USA. Hier hatten Forschende mehrerer US-Universitäten über 3 Jahre hinweg Schulen mit strikten Handyregeln und Schulen ohne Verbot verglichen. Im Auftrag des National Bureau of Economic Research. Auch sie konnten keine unmittelbaren Verbesserungen in Bezug auf Wohlbefinden oder Lernerfolge der Jugendlichen finden, sagt Julian Schmitz, Professor für klinische Kinder- und Jugendpsychologie an der Universität Leipzig.
11: Die durchschnittlichen Effekte auf die Lernleistung bei Handyverboten lag praktisch bei null. Es gibt interessante Ergebnisse, die auch zeigen, dass das subjektive Wohlbefinden von Schülerinnen und Schülern durch Handyverbote sogar zunächst zurückging, während sich dann langfristig kleine positive Effekte zeigten.
9: Dennoch könnte ein Handyverbot in der Schule eine gute Maßnahme sein, meint Julian Schmitz.
11: Bei der Gesamtbewertung muss man sagen, dass Handyverbote nicht grundsätzlich unsinnig sind. Sie können schon auf jeden Fall helfen, Ablenkungen zu reduzieren im Unterricht oder auch störungsfreien Unterricht zu ermöglichen. Aber man sollte sie eben nicht als Maßnahme verkaufen, die allein die psychische Gesundheit oder die schulischen Leistungen deutlich verbessert. Das liegt daran, dass diese Bereiche von vielen Faktoren abhängig sind.
9: Die Studienlage zeigt also, Handyverbote allein verändern erstmal weder Wohlbefinden noch Lernerfolg entscheidend. Deutlich besser belegt sind andere, einflussreichere Stellschrauben, etwa die Beziehung zwischen Lehrkräften und Schülerinnen und Schülern oder Investitionen in die pädagogische Qualität von Unterricht. Beides trägt nachweislich dazu bei, dass es Kindern in der Schule besser geht und sie erfolgreicher lernen. Mit Blick auf die Bildschirmzeiten empfehlen die meisten Forschenden, Social-Media-Plattformen stärker zu regulieren und Angebote zur Medienpädagogik auszubauen.
2: Mit einem brisanten Vorwurf hat die slowakische Opposition die politische Sommerpause beendet. Seither läuft in Bratislava ein Politkrimi, ausgelöst durch zwei Verkehrsradarkameras im Testbetrieb. Was genau dahinter steckt, erklärt Paul Vorreiter.
12: Anfang August schlägt die oppositionelle Partei Progressive Slowakei Alarm. Die im Westen des Landes getesteten Geräte könnten russische Komponenten enthalten und damit zum Sicherheitsrisiko werden, falls sie in staatliche IT-Systeme eingebunden werden. Das Innenministerium weist die Vorwürfe zunächst zurück und beruft sich auf den slowakischen Lieferanten Soitron. Die Firma sagt, die Geräte seien ordnungsgemäß zertifiziert und mit den Russland-Sanktionen vereinbar. Das Innenministerium beauftragt daraufhin das Nationale Sicherheitsamt NBU mit einer Prüfung. Das Ergebnis setzt den sozialdemokratischen Innenminister Matusz Schutaj-Eshtok unter Druck. Die Analyse des NBU hat bestätigt, dass sich in den Kameras neben anderen, beispielsweise deutschen Komponenten, auch Komponenten aus der Russischen Föderation befinden und dass die Geräte ein potenzielles Sicherheitsrisiko darstellen könnten, sollten sie im Live-Betrieb eingesetzt werden. Auf den Papieren stammen die Kameras von einer Firma aus Zypern. Das NBU fand jedoch Hard- und Software-Spuren, die zu einer technisch verwandten russischen Produktreihe aus St. Petersburg führen. Die Behörde warnt vor mehreren Risiken: unzureichend geschützter Software, vorkonfigurierten Fernzugriffen und Funktionen, die der Betreiber nicht vollständig kontrollieren kann. Die Geräte sind inzwischen abgebaut, die Zusammenarbeit mit Soitron bei diesem Projekt beendet. Für die Opposition ist das eine handfeste Staatsaffäre. Michal Šimečka, Parteichef der Progressiven Slowakei. Genau das, was wir die ganze Zeit gesagt haben. Es ist das schlimmste mögliche Szenario, die größte Bedrohung für die Sicherheit der Slowakei. Das hat sich bestätigt. Diese Kameras sind so konstruiert, dass die russische Seite eine Hintertür eingebaut hat und somit jederzeit die Kontrolle darüber erlangen kann, was diese Kameras überwachen und was sie sehen, um damit slowakische Bürger auszuspionieren, slowakische Straßen zu sehen, ohne dass die slowakischen Netzbetreiber davon auch nur etwas wissen. Die Behauptung einer gezielt eingebauten russischen Hintertür ist damit aber noch nicht bewiesen. Das NBU warnt vor möglichen Fernzugriffen und erheblicher Cybergefahr. Einen tatsächlichen Datenabfluss nach Russland hat es öffentlich nicht festgestellt.
2: Paul Vorreiter berichtete. Kurz vor 10:30 ist es. Wir sind zurück in Mitteldeutschland und beim Wetter. Guten Tag, Diana Weise in unserem Wetterstudio. Was entwickelt sich heute Vormittag noch?
13: Die Sonne kämpft sich immer mehr zwischen den Wolken durch, sodass es insgesamt recht freundlich aussieht und die Sonne weiter auch am Nachmittag immer mal zu sehen ist. Allerdings sind dann auch ein paar Wolken für einzelne Schauer gut, nichts allzu Starkes und auch nur vereinzelt. Die Temperaturen dazu bewegen sich zwischen 22 und 27 Grad, also durchaus im warmen Bereich. Der Südwestwind ist dazu allerdings recht böig.
2: Wie geht's dann weiter?
13: Morgen haben wir auch nochmal südwestliche Windrichtung und erstmal durchaus einiges an Sonnenschein zu bieten. Wolken gibt es immer mal und zum Abend hin werden die wieder größer und dichter und können dann auch ein paar Schauer mitbringen. Auch morgen gibt es 21 bis 26 Grad. Die Wochenendtemperaturen, die gehen dann aber ein bisschen runter. Wir erwarten 18 bis 23 Grad. Vor allem am Sonnabend gibt es doch ein paar Schauer und Gewitter und mehr Wolken als Sonne. Am Sonntag wird es dann insgesamt wieder freundlicher.
2: Dankeschön, Diana Weise aus unserem Wetterstudio. Gleich 10.30 Uhr, Zeit für den Nachrichtenüberblick und ein Thema dann bei uns in der nächsten halben Stunde. 100 Tage Regierung in Baden-Württemberg unter dem Ministerpräsidenten Cem Özdemir von den Grünen. Was er in dieser Zeit geschafft hat, angegangen ist und wo die Herausforderungen liegen im Ländle, das ist ein Thema bei uns in den nächsten 30 Minuten.
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0: Um 10.30 Uhr mit Mirko Jugelt. Durch die Hitze sind in diesem Jahr rund 14.000 Menschen gestorben. Das teilte das Robert-Koch-Institut mit. In der Vorwoche hatte das RKI von knapp 12.500 Hitzetoten gesprochen. Besonders betroffen waren ältere Menschen sowie die Bundesländer Saarland und Rheinland-Pfalz. Die meisten Menschen seien in der letzten Juniwoche gestorben, als es in großen Teilen Deutschlands Temperaturen von mehr als 40 Grad gegeben habe. Junge Frauen in Deutschland schneiden bei schulischer und beruflicher Bildung oft besser ab als ihre männlichen Altersgenossen. Wie das Statistische Bundesamt mitteilte, erreichen sie bei Schulabschlüssen und an Hochschulen bessere Ergebnisse. Demnach erwarben 55% der Frauen, aber nur 45% der Männer an allgemeinbildenden Schulen im Abgangsjahr 2024 die allgemeine Hochschulreife. Junge Männer neigen dagegen eher dazu, früh von der Schule abzugehen und auch im Anschluss nicht in eine Aus- oder Weiterbildung zu starten. Die Schere zwischen Arm und Reich in Deutschland hat sich in den letzten 15 Jahren leicht geschlossen. Das berichtet die Süddeutsche Zeitung und beruft sich auf eine Studie des Instituts der deutschen Wirtschaft. Ein Grund dafür seien die gestiegenen Reallöhne und niedrige Zinsen nach der Finanzkrise 2008. Insgesamt bleiben die Vermögen in Deutschland der Studie zufolge aber weiter sehr ungleich verteilt, besonders zwischen Ost und West. Grund dafür seien die geringere Wohneigentumsquote im Osten sowie der späte Beginn des Vermögensaufbaus nach dem Mauerfall. Südkorea will am Wochenende eine schnellere Route durch die Arktis Richtung Europa testen. Durch die Erderwärmung schmilzt dort immer mehr Eis und gibt bisher blockierte Seewege frei. Am Samstag soll ein Containerschiff nach Felixstowe in Großbritannien, Rotterdam in den Niederlanden und Danzig in Polen fahren. Südkorea erhofft sich von der Arktis-Route eine Verkürzung der Fahrzeit um bis zu 35% im Vergleich zur herkömmlichen Strecke durch den Suezkanal. Der Lotto-Jackpot in der Maximalhöhe von 50 Millionen Euro ist zum zweiten Mal in Folge geknackt worden. Wie Lotto Bremen mitteilte, gehen jeweils 16,66 Millionen Euro einmal nach Hessen und zweimal nach Niedersachsen. Den 50 Millionen Euro Jackpot am Samstag hatte ein Einzelspieler aus Thüringen gewonnen. Das waren die Nachrichten. Das Wetter mit den aktuellen Temperaturen: Artern wolkig 19 Grad, Dresden stark bewölkt 19, Eisenach stark bewölkt 18, Erfurt heiter 19 Grad, Gardelegen wolkig 18, Hoyerswerda bedeckt 19, Magdeburg leicht bewölkt 19 Grad, Oschatz stark bewölkt 18, Plauen stark bewölkt 19, Wernigerode wolkig 19 und Wittenberg wolkig 17 Grad. Heute heiter bis wolkig und meist trocken. Nachmittags im Norden von Sachsen-Anhalt Schauer. Höchstwerte von West nach Ost 22 bis 27 Grad. Morgen Sonne und einige Wolken im Wechsel, dazu weitgehend trocken 21 bis 26 Grad. MDR Verkehrsdienst, A4 Richtung Dresden, zwischen Kirchheim am Dreieck und Friedewald 8 Kilometer Stau, 30 Minuten Verzögerung. A4 Frankfurt Dresden zwischen Wandersleben und Kreuz Erfurt ist eine Schilderbrücke auf die linke Fahrspur gestürzt, zurzeit 3 Kilometer Stau plus 15 Minuten. A4 Richtung Frankfurt zwischen Dreieck Nossen und Berbersdorf 6 Kilometer Stau, die linke Fahrspur ist wieder frei. A14 Richtung Magdeburg zwischen Dreieck Partenaue und Leipzig Nordost stockender Verkehr. A14 Richtung Magdeburg zwischen Magdeburg Stadtfeld und Kreuz Magdeburg steht ein defekter Lastwagen auf der rechten Fahrspur. A38 Richtung Leipzig zwischen Dreieck Halle Süd und Merseburg Süd 9 Kilometer Stau durch einen defekten Lastwagen. 45 Minuten Verzögerung. Vorsicht auf der A73 Richtung Bamberg. Zwischen Ebersdorf und Untersimau liegen mehrere Plastikteile auf der Fahrbahn. Soweit der Verkehrsdienst. 10.34 Uhr.
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15: Im Studio begrüßt Sie Sven Kochale. Ihnen einen guten Tag. Und apropos Tag. Es sind jetzt genau 100 Tage, in denen die neue grün-schwarze Landesregierung von Baden-Württemberg jetzt unter dem Ministerpräsidenten Cem Özdemir im Amt ist. Der frühere Bundeslandwirtschaftsminister von den Grünen hat die Landtagswahl im März knapp vor der CDU und deren Landeschef Manuel Hagel gewonnen. Und seit Mitte Mai reagieren sicherlich auch, aber regieren vor allem beide zusammen in einer Neuauflage der grün-schwarzen Koalition. Über die neue Regierung und deren 100-Tage-Bilanz berichtet Knut Bauer.
17: Für manchen wäre die Nachfolge von Langzeitministerpräsident Winfried Kretschmann ein schweres Erbe gewesen.
5: Nicht so für Cem Özdemir.
16: Jetzt bin ich Ministerpräsident, das ist mir jetzt ja nicht an der Wiege gesungen worden. Ein Arbeiterkind aus Baden-Urach. Er wird mal Ministerpräsident von Baden-Württemberg und trotzdem hat es geklappt. Das zeigt ja, in Baden-Württemberg gehen solche Geschichten.
5: Mit einer gewissen Selbstverständlichkeit und der Erfahrung des langjährigen Politikprofis zieht Özdemir in die Villa Reitzenstein ein, den Amtssitz des Ministerpräsidenten in Stuttgart. In Sachen Selbstdarstellung macht dem bundesweit bekannten grünen Politiker so schnell keiner was vor.
16: Das ist natürlich der absolute Höhepunkt in meinem Leben, in meiner Karriere als Politiker, dem Land als Ministerpräsident dienen zu können.
5: Doch die Herausforderungen sind groß. Der 60-Jährige tritt sein Amt im Autoland Baden-Württemberg mitten in einer Strukturkrise an. Die Automobilindustrie schwächelt, Zulieferer bangen um Aufträge und Tausende von Arbeitsplätzen stehen auf der Kippe. Die Sicherung des Standorts geben Özdemir und seine grün-schwarze Landesregierung als wesentliches Ziel aus.
16: Wir sind, ich will das nochmal unterstreichen, zu hoch in den Kosten. Wenn wir Jobs erhalten wollen, dann werden wir an der Stelle eine Veränderung brauchen und das wird man spüren.
5: Etwa durch längere Arbeitszeiten. Dabei befindet sich der grünen Regierungschef im Einklang mit Manuel Hagel von der CDU, sein Kontrahent im Wahlkampf und jetziger Innenminister. Die beiden verstehen sich und kommunizieren regelmäßig, sagt Hagel.
17: Cem Özdemir und ich, wir sind täglich im Kontakt, teilweise mehrmals, vielleicht sogar öfter wie mit unseren eigenen Frauen an manchen Tagen und tauschen uns über die Dinge aus.
5: Die Stimmung in der Koalition ist ordentlich und vom holprigen Start bei den Sondierungen und dem Ärger der CDU über das wahrscheinlich wahlentscheidende Rehaugenvideo ist nichts mehr zu spüren. Beim zentralen Thema Bürokratieabbau hat die Landesregierung ein Effizienzgesetz auf den Weg gebracht. Bis Ende 2027 sollen in Baden-Württemberg alle Berichts- und Dokumentationspflichten aus dem Landesrecht gestrichen werden. Außerdem rückt Boris Palmer an. Der parteilose Tübinger Oberbürgermeister soll als ehrenamtlicher Rat für Staatsmodernisierung für den weiteren Abbau unnötiger Vorschriften sorgen. Die Grüne Jugend bezeichnet Palmers Berufung als Fehlentscheidung. Doch Cem Özdemir verknüpft mit dem Thema Staatsmodernisierung den Erfolg seiner Regierung.
16: Wir werden ja auch daran gemessen, wie viel davon umgesetzt wird von dem, was er an Vorschlägen macht. Das ist auch der Maßstab an die Landesregierung, ob uns das gelingt oder nicht.
0: Der Ministerpräsident von Baden-Württemberg, Cem Özdemir von den Grünen. 10.38 Uhr ist es jetzt. Der Balkanstaat Kosovo steckt in der vielleicht größten Krise seiner jüngeren Geschichte. Allein in diesem Jahr hat das Land schon zweimal das Parlament neu wählen müssen. Und das müsste sich nun eigentlich auch finden und konstituieren. Doch die größte Partei vom bisherigen Premier, Albin Kurti, blockiert das. Damit vertieft sich die Krise weiter, beschildert unsere Korrespondentin Silke Hane.
13: Tumult im kosovarischen Parlament vor vergangene Woche. Die Abgeordnete Time Kadriyai schmeißt ein Ei auf Albin Kurti, den Parteichef der Vetvendosje. Abgeordnete aus Kurtis Partei eilen herbei, um ihn abzuschirmen. Kurtis Vetvendosje hat im Juni die Wahl in Kosovo gewonnen. Mit Hilfe einiger Abgeordneter der Minderheiten könnte die Partei auch das Parlament konstituieren und eine Regierung wählen. Doch Parteichef Albin Kurti, der Kosovo bisher schon regiert, will das nicht. Nicht, bevor sich das Parlament nicht auf einen neuen Präsidenten für Kosovo einigen kann. Eine politische Einigung haben wir noch nicht erzielt. Deshalb bitte ich Sie, uns zusätzliche Zeit zu geben, damit wir Neuwahlen vermeiden können. Das Staatsoberhaupt wird in Kosovo vom Parlament gewählt. Theoretisch geht das sogar mit einer einfachen Mehrheit. Aber erst im dritten Wahlgang. Und nur dann, wenn in den ersten beiden Wahlgängen 2/3 aller Abgeordneten anwesend waren. Die Opposition kann die Präsidentenwahl also blockieren, indem sie einfach nicht hingeht. Und nach 60 Tagen ohne Einigung muss das Parlament aufgelöst und neu gewählt werden. So ist es im Juni geschehen. Um eine Wiederholung dieses Szenarios zu vermeiden, will Albin Kurti eine neue Präsidentin oder einen neuen Präsidenten finden, bevor sich das Parlament konstituiert und so die 60-Tage-Frist aushebeln. Flora Tsitaku von der größten Oppositionspartei PDK ist empört und wirft Kurti Verfassungsbruch vor. Politische Vereinbarungen zwischen Parteien und verschiedenen politischen Akteuren stehen nicht über der Verfassung. Die Verfassung steht über jeder Partei, über jedem Treffen und über jedem Einzelnen. Die beiden Seiten scheinen sich also unversöhnlich gegenüberzustehen. Der Soziologieprofessor Atan Muhajiri sieht darin die schlimmste Krise in Kosovo seit dem Krieg 1999. Wir befinden uns in einem politischen Vakuum und niemand hat eine Idee, wie man aus dieser Sackgasse herauskommen kann. Es gibt keinen Plan B und diese Blockade wird voraussichtlich weiter andauern, ohne dass eine realistische und normale Lösung in Sicht ist. Die internationale Gemeinschaft fällt laut Muhajiri als Vermittlerin aus. Wegen zahlreicher Konfliktherde weltweit stehe Kosovo nicht im Fokus. Und so muss das Land selbst eine Lösung finden. Aktuell verhandelt die Vet Vendosje mit der LDK, der zweiten führenden Oppositionspartei in Kosovo, über eine Lösung. Nach einem Treffen am Dienstag zeigte sich Albin Kurti vorsichtig optimistisch. Doch selbst wenn sich die Parteispitzen einigen, könnten einzelne Abgeordnete ausscheren. Möglich ist auch, dass die Vorgänge vor dem Verfassungsgericht landen.
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18: Um 10.41 Uhr mit Andreas Mann. Die Bundesliga hat einen bedeutenden juristischen Erfolg im Kampf gegen unlautere Geschäftspraktiken auf dem nicht autorisierten Ticket-Zweitmarkt erzielt. Nach einem langjährigen Rechtsstreit durch mehrere Instanzen wurde der Klage der Bundesliga gegen Viagogo in vollem Umfang stattgegeben. Das Oberlandesgericht München stufte mehrere Geschäftspraktiken von Viagogo als irreführend und damit als Verstoß gegen das deutsche Wettbewerbsrecht ein. Mit dem Urteil stärkt das Gericht die Bemühungen von Clubs und Verbänden für einen fairen, transparenten Ticketmarkt und setzt auch ein klares Zeichen gegen undurchsichtige Angebote sowie überhöhte Preise. Im Handballsport geht es am Wochenende wieder los und zwar mit der ersten Runde im DHB-Pokal. Da nimmt auch der TSV Eisenach teil. Am Sonntag geht's los, die Thüringer danach auch in der Bundesliga mit dem klaren Ziel Klassenerhalt. Die Brötchen bleiben klein, Thorsten vom Wege.
19: Beim Wartburg-Cup im heimischen Eisenach erwies sich Gastgeber Thüringer SV mal wieder als guter Gastgeber. Organisatorisch sowieso, aber eben auch sportlich, denn das Team von Trainer Sebastian Hinze überließ in dieser Reihenfolge Flensburg, dem SC Magdeburg und Lemgo den Vortritt, wurde Vierter, damit Letzter. Das hatte sich der Coach sicher anders vorgestellt, insbesondere die Spiele gegen die Liga-Hochkaräter aus Magdeburg und Lemgo in der ob der Temperaturen zur Sauna mutierten Assmannhalle waren aus Eisenacher Sicht sicherlich nicht das Gelbe vom Ei. Aber

0: Da sind die Jungs bereit für?
1: Und zwar zu 100%, da ist sich Trainer Hinze sicher. Gearbeitet für den Klassenerhalt haben seine Jungs in der Saisonvorbereitung jedenfalls sehr ordentlich.
0: Ich fand, die Jungs haben eine sehr gute Vorbereitung gemacht. Ich bin erstmal froh, dass wir ohne Verletzungen durchgekommen sind. Stand heute, toi toi toi.
1: In der Woche vor dem Heimturnier in der Aßmann-Sauna haben die Thüringer vielleicht sogar ein bisschen zu viel gemacht. Egal, ab dem Wochenende zählt's. Bis dahin gilt.
0: Jetzt geht es darum, dass wir die Energie reinkriegen, dass wir die Spritzigkeit reinkriegen. Aber wir haben uns viel erarbeitet. Und von daher, ja, für einen Trainer kann eine Vorbereitung immer ein bisschen länger gehen. Aber ich verstehe jeden, der sagt, jetzt kann es auch langsam losgehen. Ja.
1: Los geht's mit der ersten Runde des DHB-Pokals. Angeblich wurde dabei nach regionalen Aspekten gelost. Der THSV darf deshalb nach Dormagen. Richtig gehört, Dormagen, schmale 327 Kilometer weg. Keine weiteren Fragen. Trotzdem sollten die Thüringer tief im Westen darauf bedacht sein, im Pokalwettbewerb zu bleiben. Und dann geht's los in der Bundesliga. Auftakt in Flensburg und dann das erste Heimspiel gegen Balingen-Waldstätten.
0: Ja, und dann kommen wir in den normalen Rhythmus und wollen dann wirklich sehr gut dastehen.
1: Meint der Trainer und damit nichts anderes als, auch in dieser mittlerweile vierten Bundesliga-Saison nach dem Wiederaufstieg, will der TSV Eisenach, so schnell es geht, den Klassenerhalt klar machen.
2: Auch im Radsport geht's los und zwar heute mit der ersten Etappe der Deutschlandtour. Nach dem Prolog gestern heute die längste Etappe. Steffen Gaab blickt zurück und voraus.
3: Der Favorit geht im blauen Trikot in die erste Etappe. Isaac Del Toro, der Tour de France Gesamtdritte, hat im kurzen Prolog von Bad Orb direkt mal gezeigt, dass er bei dieser Deutschlandtour was vorhat. Klar ist aber auch, die Abstände sind noch gering und Ausruhen ist auf dieser ersten langen und hügeligen Etappe ohnehin nicht drin. Der Weg von Hessen über Bayern nach Baden-Württemberg ist ein ständiges Auf und Ab mit 3000 Höhenmetern und zwei durchaus ordentlichen Rampen. Und zwar in Reichholzheim, gut 90 Kilometer nach dem Start, und Hermersberg, gut 55 Kilometer vor dem Ziel. Chancen auf eine mutige Attacke gibt es auch auf der 30 Kilometer langen Schlussrunde in Schwäbisch Hall. Isaac Del Toro wird also gefordert sein, kann aber auch auf die Hilfe seiner Teamkollegen wie Nils Polit zählen.
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4: Der aktuelle Stil, jetzt haben wir es 10.45 Uhr, soweit der Sport. Unser Top-Thema in den Nachrichten zur Stunde. Durch die Hitze hat es in diesem Jahr bisher rund 14.000 Tote in Deutschland gegeben. Nach Angaben des Robert-Koch-Instituts waren besonders ältere Menschen sowie die Bundesländer Saarland und Rheinland-Pfalz betroffen. Weitere Meldungen hat jetzt Mirko Jugelt.
5: Die deutschen Hersteller haben ihre Preise im Juli so stark angehoben wie seit mehr als 3 Jahren nicht mehr. Nach Angaben des Statistischen Bundesamtes lagen die Erzeugerpreise 3% über dem Vorjahreswert. Besonders verteuerten sich Mineralölprodukte. Günstiger sind Lebensmittel wie Butter, Schweine- und Rindfleisch. In Griechenland ist die Zahl der Infektionen mit dem Westnil-Virus weiter gestiegen. Nach Angaben der Gesundheitsbehörde wurden seit Jahresbeginn 157 Fälle registriert. 13 Menschen starben. Besonders betroffen ist der Großraum Athen. Experten rufen dazu auf, sich konsequent vor Mückenstichen zu schützen. Eine wichtige Brücke in Dresden soll am Montag wieder freigegeben werden. Nach Angaben der Stadt hat ein Belastungstest der Brücke Budapester Straße ergeben, dass die Tragfähigkeit vorerst gewährleistet ist. Sie war wegen Schäden am Spannstahl zusätzlich abgestützt worden. Das Wetter? Heute heiter bis wolkig, meist trocken, nachmittags im Norden Schauer, 22 bis 27 Grad, morgen Sonne und einige Wolken im Wechsel, dazu weitgehend trocken, 21 bis 26 Grad. MDR aktuell Verkehrsdienst. A4 Richtung Dresden zwischen Kirchheimer Dreieck und Friedewald. Stau und stockender Verkehr wegen eines defekten Lastwagens. Plus 20 Minuten. A4 Richtung Frankfurt zwischen Dreieck Nossen und Berbersdorf. 6 Kilometer Stau wegen Bergungsarbeiten. Die linke Fahrspur ist wieder frei. A14 Richtung Magdeburg zwischen Dreieck Pertenaue und Leipzig Nordost. 5 Kilometer stockender Verkehr wegen Bauarbeiten. Plus 10 Minuten. A38 Richtung Leipzig zwischen dem Dreieck Halle Süd und Merseburg Süd. 9 Kilometer Stau durch einen defekten Lastwagen in der Baustelle, plus 45 Minuten. Vorsicht auf der A73 Richtung Bamberg. Zwischen Ebersdorf und Untersimau liegen mehrere Plastikteile auf der Fahrbahn. Auf der B88 in der Ortsdurchfahrt Bad Blankenburg befindet sich Öl auf der Fahrbahn. Soweit der Verkehrsdienst, 10.48 Uhr.
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4: In Ungarn ist der öffentlich-rechtliche Rundfunk wieder am Start. Pünktlich zum heutigen Nationalfeiertag bekommen die Ungarn ein Stück unabhängiger Berichterstattung zurück. In den vergangenen Wochen hatte es hier mehr oder weniger eine Sendepause gegeben,

0: Weil der öffentlich-rechtliche Rundfunk neu ausgerichtet werden sollte, zu stark hatte die alte Regierung unter dem abgewählten Regierungschef Viktor Orban Einfluss genommen auf Programm und Nachrichten. Nun aber soll eine neue Zeit unter der neuen Regierung anbrechen und das wollen wir mal uns ein bisschen erklären lassen von unserem Korrespondenten David Freches, mit dem wir jetzt verbunden sind. Mit welchem Programm ist der öffentlich-rechtliche Rundfunk Ungarns heute gestartet?
1: Mit den Nachrichten heute Morgen um Punkt 6 Uhr, das gab es so seit Anfang Juli nicht. Seitdem war Zwangs- oder Sendepause eben bis heute. Nachrichten laufen in Ungarn auf dem öffentlich-rechtlichen Infokanal M1. Und inhaltlich ging es da zum Beispiel um den Amtsantritt von András Boko. Das ist der frisch gewählte Staatspräsident in Ungarn. In diesem Beitrag, da kamen jetzt nicht nur die Regierungsmitglieder von der Tisza-Partei vor, sondern auch Standpunkte von der Fidesz und auch von der rechtsextremen Mihazonk. Die hatten jeweils Kritik an der Wahl und an dem Zustandekommen von András Boko als neuer Präsident. Also kurz zusammengefasst, der Beitrag, der hat die Positionen von allen dreien im Parlament vertretenen Parteien abgebildet. Und da sind sich viele Beobachter in Ungarn sicher, das wäre so in dieser Form unter Viktor Orban wahrscheinlich eher nicht passiert.
0: Nun aber ist das wieder möglich und wie es eigentlich auch sein sollte. Aber was genau ist da hinter den Kulissen jetzt zuletzt passiert, seit die neue Regierung im Amt ist?
1: Ja, also wir müssen uns das vereinfacht gesagt nicht so vorstellen, als hätte jetzt der ganze öffentlich-rechtliche Rundfunk resettet werden müssen. Der wurde nicht abgeschaltet, in Anführungszeichen. Es ging da vor allem um die Nachrichten bei M1. M1 ist, wie gesagt, der zentrale öffentlich-rechtliche Infokanal. Und auf den restlichen Kanälen, da lief das Programm relativ gewöhnlich weiter. Also zum Beispiel Sportfans, die konnten im Sommer die Fußball-WM ganz normal schauen. Auf dem Kinderkanal lief auch ganz normales Programm. Aber diese Nachrichtenberichterstattung auf M1, die war eben seit Anfang Juli in einer Zwangspause. Und Hintergrund ist, dass dieser Schritt rechtlich auch gut vorbereitet werden musste von der neuen Regierung. Also ein neues Mediengesetz an den Start bringen, neue Führungskräfte und so weiter, um die Suspendierung des Programms und die Wiederaufnahme jetzt dann auch wirklich umzusetzen. Denn den Staat und Ungarn, so wie Viktor Orban ihn 16 Jahre lang geprägt hat, das umzubauen, das war ein zentrales Wahlversprechen vom neuen Staatschef Peter Modja und da gehören für ihn auch ganz zentral die Medien dazu.
0: Wie sind denn so Reaktionen? Gibt es die schon so von Bürgern, Nutzern? Wie kommt das an?
1: Das kann ich noch nicht verlässlich beantworten. Es geht ja erst seit heute wieder weiter und es ist auch erst eine von 4 geplanten Sendungen täglich gelaufen. Wir rechnen mit Sendungen, beziehungsweise es sind Sendungen angekündigt für 6, für 12, für 19 Uhr, 30 und 22 Uhr. Aber was wir aus Ungarn hören, ist, dass viele Menschen darauf hoffen, dass es wieder sehenswerte, ausgewogene, verlässliche und glaubwürdige Nachrichtensendungen gibt. Bei der Frage, wie glaubwürdig und ausgewogen das sein wird, da gibt es aber noch Zweifel. Ich greife da mal auf einen Bericht von tlex.hu zu. Das ist ein großes, unabhängiges Nachrichtenportal in Ungarn. Und die sagen, dass der Umbau vom Pro-Orban zum ausgewogenen Infokanal noch nicht so reibungslos läuft. Telex bezieht sich da auf einen Insider bei M1 und der berichtet, dass dieselben Redakteure und Reporter Beiträge machen, die in der Vergangenheit auch vieles Propaganda gemacht hätten. Und auch Reporter ohne Grenzen sagen, die Öffentlich-Rechtlichen, die sind für uns dann erst wieder unabhängig, wenn sie nachhaltig und kontinuierlich Kritik an der neuen Regierung geübt haben. Also all in all, die Bewährungsprobe, die kommt da erst noch.
0: Unser Korrespondent David Freches über die ungarische Medienlandschaft unter der neuen Regierung. Dankeschön für diese Einblicke.
1: Gerne.
0: 10.52 Uhr ist es jetzt. Der Chemiepark Bitterfeld-Wolfen in Sachsen-Anhalt scheint sich dem Negativtrend in der Branche entgegenstemmen zu können. In den vergangenen 5 Jahren ist hier jedenfalls eine 500 Millionen Euro in Neuansiedlungen investiert worden. Betriebsschließungen blieben aus und auch künftig soll es weiter vorangehen. Und dafür ist jetzt in der Personalabteilung einiges passiert und werden hier die Weichen gestellt, berichtet André Damm.
2: 3 statt 2 Chefs sollen ab sofort für mehr Tempo sorgen. Max Fuhr heißt der Neue. Der 44-Jährige aus dem Ruhrgebiet stößt zur Führungsriege hinzu und soll sich vor allem um die Vermarktung von Flächen kümmern. Er sagt, der Standort Bitterfeld-Wolfen habe großes Potenzial.
3: Dadurch, dass wir von unserem sehr eigenen Profil, glaube ich, da doch recht ein gutes Alleinstellungsmerkmal in Deutschland und Europa haben, sehen wir ja eben halt auch, dass wir sehr international tatsächlich auch angesprochen werden.
2: Dabei hat die Chemieparkgesellschaft kaum noch Flächen, die man Investoren zur Verfügung stellen kann. Der Bestand umfasst 1200 Hektar, wo etwa 300 Unternehmen mit mehr als 12.000 Mitarbeitern ansässig sind. Nur noch 90 Hektar sind frei, sagt der langjährige Geschäftsführer Kai-Uwe Krauer.
4: Wir hätten die 90 Hektar, ganz ehrlich, die könnten wir morgen verkaufen, wenn wir es wollten. Aber das wären die falschen Ansiedler. Es wären Logistiker, die haben wir genug. Es wären Leute, die die Reifen verbrennen. Sowas brauchen wir nicht, sondern wir brauchen am Standort Ansiedler, die anderen Ansiedler, die schon da sind, unterstützen.
2: Der Fokus richtet sich auf sogenannte Zukunftstechnologien, Batteriechemie, Vorprodukte für die Halbleiterindustrie, Speichermedien, seltene Erden. Um solche Branchen in Bitterfeld-Wolfen anzusiedeln, brauche es frischen Wind, sagt Krauer. Und den bringe der neue dritte Geschäftsführer der Chemieparkgesellschaft mit.
4: Er hat einfach extrem gute Kontakte, eine Verbindlichkeit in seinen Aussagen, ein Auftreten, was gegenüber Ansiedlern immer wichtig ist. Also gerade wenn wir mit Chinesen, Amerikanern verhandeln, da wird er wahrgenommen als jemand, der offen und transparent ist und glaubwürdig.
2: Und er glaubwürdig auch die neue Strategie des Chemieparkes Bitterfeld-Wolfen vermittelt. Die kohlenstoffneutrale Kreislaufchemie.
0: André Damm informierte, 10.54 Uhr.
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0: Da geht's um Musik. Um die Musik von Ralf Hütter. Mit der Band Kraftwerk hat er den Elektropop Made in Germany erfunden und war damit weltweit letztlich erfolgreich. Und manche sagen, diese Musik von Ralf Hütter fühle sich an wie ein Gesamtkunstwerk. Heute wird Ralf Hütter, der Meister der elektronischen Klänge, 80 Jahre alt. Bernd Schleselmann mit dem Kalenderblatt.
6: Willkommen in der Welt der elektronischen Volksmusik. Er ist einer ihrer Erfinder.
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6: Ralf Hütter mit seiner Band Kraftwerk war er dem Zeitgeist weit voraus. Ihre Musik klingt wie Science Fiction. Der Sohn eines Textilgroßhändlers aus Krefeld sieht sich als Musikarbeiter, der Klänge und Geräusche herstellt.
8: Unser Konzept ist Kraftwerk, die Menschmaschine. Wir spielen die Maschinen und die Maschinen spielen uns.
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6: Ralf Hütter studiert ab Mitte der 60er Jahre Musik und Architektur und ihm schwirren Fragen durch den Kopf. Hat der elektrische Strom eine Melodie? Antworten findet er ab 1970 zwischen Wellensalat und Megahertz. So heißen zwei der ersten Kraftwerkstücke. Noch ohne Synthesizer, aber mit Orgel, Querflöte und Echogeräten. Einige Jahre später verarbeiten sie die Eindrücke ihrer langen und eintönigen Autofahrten. Natürlich mit Synthesizer. Der 22-minütige Titelsong ihres Albums markiert den Durchbruch für Kraftwerk. Plötzlich ist der naiv-fröhliche Elektropop der Band aus Germany
7: Boing, boom, tschak.
6: In den US-Charts neben Led Zeppelin und Bob Dylan. Ihre Karriere nimmt Fahrt auf. Solche Songs sind tatsächlich das Fundament für Hip-Hop, Techno und Synthie-Pop. Bereits 1982 baut Hip-Hop-Pionier Afrika Bambaataa den TEE in seinen Hit Planet Rock mit ein.
9: Ich wühlte in den Kisten rum und fand diese Band, Kraftwerk. Ich sah das Plattencover und dachte mir, die Typen sehen seltsam aus. Ich nahm die Platte mit und dachte, ganz schön funky.
10: Funky stuff, yeah.
11: Music.
6: Das Kraftwerk läuft immer noch auf Hochtouren. Hütter ist in diesem Jahr unter anderem in Osteuropa aufgetreten. Geboren wurde der musikalische Experimentator am 20. August 1946, heute vor 80 Jahren.
7: Boing, ping, boom, tschak, ping.
0: Mit Kraftwerk. Das Kalenderblatt hier bei MDR aktuell. Kurz vor 11 Uhr ist es. Wir sind beim Wetter angekommen und damit bei Diana Weise. Was machen die Temperaturen gerade, Diana?
10: Sie steigen an und haben derzeit 18 Grad in Liesdorf erreicht, 22 Grad in Gerstenberg. Es geht aber schon noch ein ganzes Stück höher, weil sich die Sonne ganz gut jetzt zwischen den Wolken auch behaupten kann und die Luft weiter erwärmt. Am Nachmittag liegen die Temperaturen dann zwischen 22 und 27 Grad. Bei Böen, Südwestwind gibt es dann zum Abend hin wieder ein paar dichtere Wolken und vor allem im Norden von Sachsen-Anhalt auch ein paar Schauer, eventuell auch einzelne Gewitter.
0: Was entwickelt sich dann?
10: Dann haben wir es erstmal morgen wieder relativ freundlich, weil in der Nacht die Schauer abklingen und die Wolken auch verschwinden. Und morgen tagsüber gibt es erstmal nicht allzu viele Wolken, aber zum Abend hin werden dann wieder ein paar Schauerwolken auf uns zukommen. Morgen ist es dann ähnlich warm wie heute, 21 bis 26 Grad.
0: Und dann gucken wir schon mal ins Wochenende rein.
10: Der Sonnabend deutlich wechselhafter wieder. Es gibt mehr Wolken als Sonne. Auch ein paar Schauer und auch Gewitter sind dann wieder möglich. Die Temperaturen gehen dann auch zurück. Wir erwarten am Wochenende 18 bis 23 Grad. Am Sonntag aber wieder mehr Sonne und seltener Schauer.
0: Dankeschön. Diana Weise aus unserem Wetterstudio.
11: Einen schönen guten Tag. 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
0: Gleich 11 Uhr, dann der Nachrichtenüberblick, ganz frisch. Und ein Thema dann der nächsten halben Stunde. Woher sollen denn Wasser und Strom für die vielen KI-Rechenzentren kommen? Die Frage wird auch in Deutschland diskutiert. Und viele merken, es geht jetzt an die Ressourcen und an die Verteilung derselben. Das gucken wir uns an in der kommenden halben Stunde.
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13: Um 11 Uhr mit Mirko Jugelt. Durch die Hitze sind in diesem Jahr rund 14.000 Menschen gestorben. Das teilte das Robert-Koch-Institut mit. In der Vorwoche hatte das RKI von knapp 12.500 Hitzetoten gesprochen. Besonders betroffen waren ältere Menschen sowie die Bundesländer Saarland und Rheinland-Pfalz. Die meisten Menschen seien in der letzten Juniwoche gestorben, als es in großen Teilen Deutschlands Temperaturen von mehr als 40 Grad gegeben habe. Der Ausbau der Solarenergie in Deutschland kommt voran. Wie der Bundesverband Solarwirtschaft mitteilte, ist schon jetzt das gesetzlich geregelte Ausbauziel für das laufende Jahr erreicht. Darin ist festgelegt, wie viel Strom deutsche Solaranlagen liefern sollen. Den Angaben zufolge sind mittlerweile mehr als 6 Millionen Solaranlagen in Deutschland installiert. Der Verband weist aber darauf hin, dass das Ausbautempo noch gesteigert werden muss, um auch das Ziel für das Jahr 2030 zu erreichen. 56 Jahre nach einem Brandanschlag auf das jüdische Gemeindezentrum in München ist der Fall aufgeklärt. Wie die Generalstaatsanwaltschaft mitteilte, handelt es sich bei dem mutmaßlichen Täter um einen Mann aus dem rechten Milieu. Er sei bereits vor 6 Jahren gestorben. Bei dem Brandanschlag im Februar 1970 waren 7 Menschen getötet worden, die den Holocaust überlebt hatten. Russland hat die ukrainische Hauptstadt Kiew erneut mit Drohnen und Raketen angegriffen. Wie Bürgermeister Vitali Klitschko mitteilte, wurden dabei mindestens 12 Menschen getötet und mehr als 30 verletzt. Getroffen wurden Wohngebäude, medizinische Einrichtungen und Lagerhallen. Klitschko rief für morgen einen Tag der Trauer aus. Im belgischen Waldbrandgebiet Hohes Venn ziehen heute die ersten deutschen Feuerwehrleute ab. Das teilten die Behörden der Provinz Lüttich mit. Die Einsatzkräfte haben den Waldbrand nahe der deutschen Grenze mittlerweile vollständig eingekreist. Nach Behördenangaben kann es allerdings noch Monate dauern, bis endgültig Entwarnung gegeben werden kann. In Torfmooren wie dem Hohen Venn können Brände noch lange unterirdisch weiter schwelen, auch wenn an der Oberfläche keine Flammen mehr zu sehen sind. Das waren die Nachrichten. Das Wetter mit den aktuellen Temperaturen: Brocken, Nebel 9 Grad, Chemnitz stark bewölkt 19, Dresden stark bewölkt 19, Eisenach stark bewölkt 18 Grad, Erfurt heiter 19, Fichtelberg wolkig 13, Gera leicht bewölkt 19, Görlitz stark bewölkt 19 Grad, Halle wolkig 19, Leipzig wolkig 18, Magdeburg leicht bewölkt 19 und Meiningen stark bewölkt 18 Grad. Heute Mischung aus Sonne und einigen Wolkenfeldern, ein paar Schauer, Höchstwerte von West nach Ost 22 bis 27 Grad, dazu mäßiger bis böiger Südwestwind, in der Nacht im Nordwesten und über den Bergen vereinzelt Schauer 16 bis 13 Grad, morgen Sonne mit einigen Wolken, später von Süden her Schauer, sonst trocken, Höchstwerte 21 bis 26 Grad. MDR-Verkehrsdienst, A4 Richtung Dresden zwischen Kirchheimer Dreieck und Friedewald, 10 Kilometer Stau wegen eines defekten Lastwagens, eine Stunde Verzögerung. A4 Richtung Frankfurt zwischen Dreieck Nossen und Berbersdorf, 6 Kilometer Stau wegen Bergungsarbeiten, die linke Spur ist wieder frei, 45 Minuten mehr. A38 Richtung Leipzig zwischen Dreieck Halle Süd und Merseburg Süd, stockender Verkehr an einer geräumten Unfallstelle. Soweit der Verkehrsdienst, es wird 11.04 Uhr.
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0: Im Studio begrüßt sich Sven Korale. Ihnen einen guten Tag. Feuerwehr und Polizei hatten in den vergangenen Stunden bis in den Morgen hinein viel Arbeit, denn in Teilen Deutschlands gab es heftige Unwetter. Mindestens eine Person ist dabei ums Leben gekommen, andere wurden verletzt und viele Gebäude zerstört, mindestens aber beschädigt. Vor allem der Süden Deutschlands war betroffen, aber auch hier in Mitteldeutschland waren die Unwetter spürbar, zum Beispiel in Thüringen, berichtet Nils Buhler.
14: Am Hohen Wartestausee im Landkreis Saalfeld-Rudolstadt brannte ein Mehrgenerationenhaus, nachdem ein Blitz eingeschlagen hatte. Wie die Polizei mitteilte, konnten alle 6 Bewohnerinnen und Bewohner das Haus unverletzt verlassen. Am frühen Morgen wurde noch gelöscht. Der Schaden wird auf 150.000 Euro geschätzt. Auch in den anderen südlichen Thüringer Landkreisen mussten Feuerwehr und Polizei ausrücken. Allein im Bereich der Polizeiinspektion Suhl habe es innerhalb von 4 Stunden 40 Einsätze wegen des Unwetters gegeben, sagt Sprecherin Julia Kohl.
15: Es waren unendlich viele Baumsperren, sogar so viele, dass teilweise Straßen vollgesperrt werden mussten, auch bis in den heutigen Morgen hinein, weil einfach so viele Bäume liegen, zum Beispiel zwischen Seligental und Trusetal, dass man jetzt nach und nach die Straßen beräumen muss, um die Fahrbahn wieder frei zu bekommen.
14: Vielerorts wird zudem über vollgelaufene Keller und überflutete Straßen berichtet. In Weimar etwa standen Straßen und Eisenbahnunterführungen teils bis zu 50 cm unter Wasser. Im Ortsteil Süßenborn wurde eine Schlamm- und Gerölllawine von angrenzenden Feldern in den Ortskern gespült. Deutschlandweit tobten die teils heftigen Unwetter. Im rheinland-pfälzischen Walldorf wurde eine Frau von einem herabstürzenden Baum getroffen und starb noch am Unfallort. Eine weitere Frau wurde dabei schwer verletzt. Wie die Polizei berichtet, waren die Frauen gemeinsam spazieren, als das Unwetter aufzog. Beide hatten Schutz gesucht unter einer überdachten Sitzgruppe, auf die der Baum später stürzte.
0: Nils Buhler berichtete. 11.06 Uhr ist es jetzt. Kurz vor der Landtagswahl in Sachsen-Anhalt macht jetzt eine ungewöhnliche Spende die Runde. Ein CDU-Politiker aus Stendal hat 10.000 Euro überwiesen, und zwar, und jetzt kommt's, an den politischen Konkurrenten von der AfD. Absender ist der CDU-Ortsbürgermeister Bernd Prange. Und er hat seiner Spende einen offenen Brief beigelegt, gewissermaßen als Erklärung für diesen ungewöhnlichen Schritt. Darüber haben wir mit unserer Landeskorrespondentin von MDR Aktuell für Sachsen-Anhalt, mit Doreen Jonas, gesprochen und gefragt, wie man die Beweggründe des Ortsbürgermeisters aus der Altmark lesen kann.
16: Also für Bernd Prange ist die CDU in Sachsen-Anhalt eindeutig viel zu weit nach links gerückt. Er stellt fest, statt sich von den Linken zu distanzieren, werde die Brandmauer zur AfD immer höher, und dabei gäbe es ja schon längst eine Zusammenarbeit auf kommunaler Ebene, die aus seiner Sicht auch ganz gut funktioniert. So ein Schreiben, das sagt er auch, sei ihm nicht leicht gefallen, aber er sieht das Ganze als ein Stoppzeichen. Er will, dass die AfD nach der Landtagswahl allein regieren kann hier in Sachsen-Anhalt, damit, so seine Begründung, die Partei endlich aufwacht, damit eben die Brandmauer fällt. Es sei höchste Zeit, so heißt es in dem Schreiben weiter, dass sich, ich zitiere mal, die Partei von all jenen trennt, die mit Linken oder Grünen paktieren wollen, namentlich auch von Sven Schulze. Und deshalb, so der altmärkische Kommunalpolitiker, werde er selbst am 6. September auch die AfD wählen. Das klingt natürlich alles nach echtem Politsprengstoff, so kurz vor den Wahlen.
0: Ja, man hat sofort Bilder im Kopf, also ich zumindest. Ist das jetzt ein politischer Geister? Fahrradfahrer? Ist das ein Überläufer, der sich aber an seinem Parteibuch festhält und sich daran klammert? Was hörst du denn aus der CDU?
16: Also dem CDU-Politiker aus der Altmark, dem droht jetzt ein Parteiausschlussverfahren. Darüber muss dann am Ende aber der Kreisvorstand entscheiden. Die nehmen das Ganze natürlich sehr, sehr ernst, denn man muss das so sagen, es ist natürlich ein Desaster. Ich denke, diese Spende, die ist jetzt nicht wirklich überraschend gewesen. Vielleicht die Person, denn beim Wahlkampfauftakt der AfD vor etwa einem Monat hat ja Spitzenkandidat Ulrich Siegmund schon Folgendes verkündet. Hören wir ihn mal.
17: Ich möchte euch heute eine exklusive Nachricht übermitteln, die symbolisch ist. Wir haben nämlich heute, ich habe gerade den Beleg bekommen auf mein Handy, eine ganz besondere Spende bekommen in Höhe von 5.000 Euro. Nicht von irgendjemandem, sondern, liebe Presse, Achtung, von einem CDU-Kreistagsmitglied in Sachsen-Anhalt. Er möchte noch ein, zwei Monate anonym bleiben, aber danach geht es auch öffentlich.
16: Ja, mit der Anonymität ist es vorbei und es sind inzwischen zweimal 5.000 Euro und auf Social Media sagt die Partei Danke, Bernd Prange.
0: Welche Signale sendet dieser Fall jetzt wenige Wochen vor der Landtagswahl aus?
16: Also es sind ja gut zwei Wochen noch und ich finde, hier zeigt sich, vor welcher Zerreißprobe die CDU steht. Es gibt ja kritische Stimmen, die wir schon gehört haben, mit Blick auf einer möglichen Tolerierung durch die Linke, aber es gibt eben Stimmen, die sagen, versucht es mit der AfD, irgendwie muss man ja mit einer Partei umgehen, die so stark ist, allein Blockade, das sei am Ende wirklich nicht zielführend. Da muss man nochmal neu überlegen, da muss man sich vielleicht auch neu positionieren. Klar, es gibt den Unvereinbarkeitsbeschluss. Man könnte natürlich auch sagen, es gibt eine konservative Schnittmenge mit der AfD. Für viele viel, viel stärker ist die als eine Schnittmenge mit den Linken natürlich. Aber man darf eben nicht vergessen, die CDU hat unter anderem mit den Linken hier die große Parlamentsreform durchgebracht. Und die AfD in Sachsen-Anhalt, die ist eben auch besonders. Die stuft der Verfassungsschutz als gesichert rechtsextrem ein. Das Programm zeigt ja auch, wie radikal die Partei ist. Für mich steckt die CDU in einem echten Dilemma. Wenn sie regieren will, muss sie sich auf Kompromisse einlassen, eben auf eine Tolerierung. Und das geht Stand jetzt nur mit links. Und die AfD, deren Ziel ist ja ohnehin nur eine Alleinregierung, 45 plus X. Die Stimme des CDU-Politikers Bernd Prange plus 10.000 Euro Spende hat sie dafür schon mal sicher.
0: Doreen Jonas, unsere Landeskorrespondentin, hat eingeordnet. MDR Aktuell ist hier, 11.09 Uhr ist es jetzt. Und damit sind wir in der deutschen Wirtschaft unterwegs und reden über die Bilanz, die jetzt vorgelegt worden ist und dem demnach ist die Wirtschaft um ganze 0,5% gewachsen. Das geht aus den Zahlen zu Ex- und Importen im ersten Halbjahr hervor. Mache allerdings auch Hoffnung, dass es zu Jahresende vielleicht noch ein paar Zehntel Prozentpunkte mehr nach oben gehen könnte. Roman Warschauer berichtet aus Berlin.
18: Die deutsche Industrie konnte im ersten Halbjahr ihre Exporte deutlich um fast 4% gegenüber dem Vorjahreszeitraum steigern. Noch etwas stärker sind die Importe gestiegen. Das geht aus aktuellen Zahlen des Statistischen Bundesamts in Wiesbaden hervor. Waren im Wert von mehr als 817 Milliarden Euro exportierten die Unternehmen in den ersten 6 Monaten, ein Plus von 31 Milliarden Euro. Wichtigster Abnehmer deutscher Waren waren erneut die USA. Allerdings gingen die Exporte dorthin um gut 6% zurück. Damit sank auch der Handelsüberschuss mit den USA. Deutlich zulegen konnten hingegen die Exporte zu den europäischen Nachbarn Frankreich und den Niederlanden, die in der Rangliste auf den Plätzen 2 und 3 liegen. Kräftiger gestiegen als die Exporte sind in den ersten 6 Monaten die Importe nach Deutschland und zwar um 4,7%. Allen voran aus China, das mit deutlichem Abstand der wichtigste Importeur ist. Wichtigste Handelsgüter im Ex- und Import waren Autos und Autoteile. Aus Deutschland wurden zuletzt aber weniger Autos exportiert. Dafür legten die Ausfuhren der Chemieindustrie zu. Auch elektrische und optische Produkte wurden verstärkt exportiert.
0: 11.12 Uhr ist es geworden und damit in die Ukraine. Der ukrainische Ex-Verteidigungsminister Mykhailo Fedorow hat mit einer Videobotschaft für Aufsehen gesorgt. Er vermittelt darin den Eindruck, Präsident Volodymyr Zelensky und das Parlament hätten nicht mehr das Vertrauen der Bürger. Man kann diese Botschaft auch als Aufruf zu Neuwahlen verstehen. Beobachter werten das als Versuch Fedorows, die eigene politische Karriere voranzubringen. Aber selbst seine Anhänger sind nicht so sicher, ob Wahlen im Krieg überhaupt möglich sein könnten und auch sein sollten. Florian Kellermann berichtet.
19: Mykhailo Fedorow gehörte 7 Jahre der ukrainischen Regierung an, also zum engsten Kreis um Präsident Volodymyr Zelensky. Mit der Videobotschaft, die er veröffentlichte, stellte er sich nun sehr deutlich gegen das Staatsoberhaupt. Fedorow sagte: Die Ukraine kann gleichzeitig einen Krieg kämpfen und eine Demokratie bleiben. Wahlen sind nicht einfach nur ein Stimmzettel. Sie sind der Moment, wo die Staatsmacht zum Bürger kommt und sagt: Das und das haben wir gemacht. Jetzt entscheidet ihr, ob ihr uns noch vertraut. Vorher hatte Fedorow eigentlich schon klargemacht, die Ukrainerinnen und Ukrainer haben seiner Ansicht nach das Vertrauen in Selenskyj verloren. Dafür machte er vor allem Korruption bis in die Staatsspitze hinein verantwortlich, allerdings ohne Namen zu nennen. Wahlen während des Kriegs zu fordern, das galt in der Ukraine lange als politisches Tabu und wurde vielfach als Versuch gesehen, das Land zu destabilisieren. Dementsprechend irritiert die Reaktion vieler Beobachter, auch von dezidierten Selenskyj-Kritikern wie dem Publizisten Vitali Portnikov. Natürlich sind Wahlen in einem demokratischen Staat nötig. Und natürlich hat Fedorow recht, wenn er sagt, dass nicht Putin darüber entscheiden kann, ob es in der Ukraine Wahlen gibt oder nicht. Aber in Wahrheit entscheidet ja nicht Putin, sondern der Krieg, genauer der Kriegszustand. Die geltenden Gesetze machten Wahlen im Kriegszustand unmöglich, so Portnikov. Andere kritisierten auch, dass weder ein regulärer Wahlkampf noch eine Stimmabgabe möglich sind, solange Russland die Ukraine täglich mit Raketen und Drohnen beschießt. So sehen es auch Ukrainerinnen und Ukrainer, die Fedorow als Minister gut fanden, wie Jaroslava Rehortschuk, 33 Jahre alt, die in Deutschland Verwaltungswissenschaften studiert hat.
20: Wir wissen alle, dass Fedorow auch viel, also in seiner Arbeit als Minister der digitalen Transformationen viel gemacht hat und ja, viele Reformen durchgeführt hat. Wir sind dafür auf jeden Fall dankbar, dass wir das haben. Aber ich glaube, die Wahlen online würden einfach nicht gehen.
19: Den Gedanken, die Wahlen im Internet abzuhalten, spricht Fedorow zwar nicht aus. Er liegt aber nahe angesichts seiner Expertise in Sachen Digitalisierung. Trotz aller Kritik, Fedorow hat eine Debatte angestoßen, die Ukraine so schnell nicht los wird. Seine Bekannten diskutierten jetzt genau darüber, sagt Michailo Ohorodnikov, 41 Jahre alt und IT-Spezialist, der vor 7 Jahren Selenskyj gewählt hat. Täglich geht er nun zu den Demonstrationen für Fedorow. Viele dachten, ich auch, das ist nicht die Zeit für Wahlen. Sie könnten die Gesellschaft erschüttern, dem Feind in die Hände spielen. Aber wir haben das besprochen und jetzt denke ich anders. Wegen der Korruptionsfälle, die öffentlich geworden sind und weil die Staatsmacht die Meinung der Gesellschaft ignoriert. Deshalb müsse über Wahlen zumindest nachgedacht werden, sagt Michailo. Sie könnten zum Beispiel erst einmal auf kommunaler Ebene in Gemeinden weit weg von der Front beginnen. Wenn es jetzt in der Ukraine Präsidentschaftswahlen gäbe, dann hätte der Ex-Verteidigungsminister Fedorow jedenfalls gute Chancen. Umfragen zeigen, ihm vertraut mehr als die Hälfte der Menschen, deutlich mehr als Präsident Selenskyj. Kritiker von Fedorow meinen, genau deshalb trete er für Wahlen im Krieg ein.
0: Florian Kellermann informierte. 11.16 Uhr ist es, hier ist MDR aktuell unser Top-Thema in den Nachrichten. Durch die Hitze hat es in diesem Jahr bisher rund 14.000 Tote in Deutschland gegeben. Nach Angaben des Robert-Koch-Instituts waren besonders ältere Menschen sowie die Bundesländer Saarland und Rheinland-Pfalz betroffen. Weitere Meldungen hat jetzt Susanne Lemke.
21: Jeder zweite Auszubildende fühlt sich psychisch belastet. Das geht aus dem neuen Ausbildungsreport des Deutschen Gewerkschaftsbunds hervor. Gründe sind demnach unter anderem Leistungsdruck und finanzielle Sorgen. Die Zufriedenheit mit der Ausbildung sei auf den niedrigsten Stand seit Beginn der Erhebung gesunken. In Sachsen arbeiten immer mehr Menschen aus dem Ausland. Wie das Landesamt für Statistik mitteilte, hatten Ende vergangenen Jahres knapp 10% der Beschäftigten eine ausländische Staatsbürgerschaft. Im Vergleich zum Jahr 2020 sei das ein Zuwachs von fast 60%. Die USA und Kanada haben nach eigenen Angaben Fortschritte bei ihren Handelsgesprächen erzielt. US-Präsident Donald Trump und Kanadas Premierminister Mark Carney zeigten sich zuversichtlich, bald eine Einigung zu erreichen. Die geplanten neuen US-Zölle von 50% auf kanadische Produkte wurde zunächst um 3 Tage verschoben. Das Wetter: Am Nachmittag wechselnd bewölkt mit Sonne, im Norden einzelne Schauer oder Gewitter, 22 bis 27 Grad, windig. In der Nacht im Nordwesten und über den Bergen vereinzelt Schauer, 16 bis 13 Grad. Morgen Sonne und Wolken im Wechsel, meist trocken, 21 bis 26 Grad. MDR aktuell Verkehrsdienst. A4 Richtung Dresden zwischen Kirchheimer Dreieck und Friedewald, 10 Kilometer Stau und stockender Verkehr wegen eines defekten LKW. Hier dauert es eine Dreiviertelstunde länger. A4 Richtung Frankfurt zwischen Dreieck-Nossen und Berbersdorf, 6 Kilometer Stau wegen Bergungsarbeiten, 45 Minuten Wartezeit und wegen umgestürzter Bäume gesperrt, unter anderem DB 285 zwischen Hart-Schwinden und Dermbach. Soweit der Verkehrsdienst, 11.18 Uhr.
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0: Die Infrastruktur für künstliche Intelligenz ist einigermaßen komplex. Es braucht zum Beispiel Rechenzentren und damit stellt sich die Frage nach dem Strom und dem Wasser. Wie Deutschland hier aufgestellt ist und welche Bedürfnisse die Tech-Konzerne formulieren, das schildert Lisa Seemann.
1: Ein kleines Dorf in Brandenburg, circa eine Stunde von Berlin entfernt, Barut Mark. Hier leben rund 4000 Einwohner. Es gibt eine Kirche, einen Wildpark. Und hier soll bald auch ein Rechenzentrum stehen. Für den KI-Boom und die großen Datenmengen bei der Nutzung künstlicher Intelligenz. Betreiber wird Amazon Web Service. Der Bürgerinitiative Ressourcenbündnis Barut Mark macht das Sorgen. Rechenzentren brauchen Wasser zur Kühlung und das ist überall in Brandenburg knapp, sagt Katharina Bergmann.
3: Wir haben immer stärker zurückgehende Grundwasserstände, weniger Niederschläge, höhere Verdunstung, Klimawandel und dann noch ein Rechenzentrum und da liegt ja im Moment gar keiner offen, wie viel Wasser die verbrauchen.
1: Wie viel Wasser das Rechenzentrum in Barut Mark verbrauchen könnte, ist bislang unklar. Fakt ist, vergleichbare Rechenzentren in den USA verbrauchen laut Studien knapp 800.000 Liter Wasser pro Tag. Und schon jetzt gehen 92% des Wassers aus dem örtlichen Wasserreservoir an die Industrieunternehmen, nur 8% an die Gemeinde. Wo soll das Wasser für das Rechenzentrum von Amazon Web Service also herkommen?
22: Amazon muss sich überlegen, wie sie diese Wasserproblematik für die Kühlung löst. Wir werden kein zusätzliches Wasser aus dem Grundwasserleiter zur Verfügung stellen können, weil unsere Kontingente ausgereizt sind.
1: Sagt Bürgermeister Peter Ilk im Interview mit dem ARD-Magazin Monitor. Und Amazon? Schreibt ganz allgemein, man arbeite wassereffizienter als im globalen Branchendurchschnitt. Aber der hohe Wasserverbrauch von Rechenzentren ist nicht der einzige Kritikpunkt. Denn auch an anderen Orten ist die Ansiedlung von Rechenzentren ein Kampf um die Ressourcen. So wie in Bierstein in Hessen. Das Stromnetz dort ist für solche Energiemengen nicht ausgelegt. Deswegen soll allein für das neue Rechenzentrum ein Gaskraftwerk gebaut werden. Thomas Schmidt will das mit anderen Bürgern verhindern.
23: Wir wollen weg von fossiler Energie. Wir müssen unsere Klimaziele erreichen in der Bundesrepublik. Ja, und wir bekommen hier vielleicht ein Kraftwerk genehmigt. Das ist unglaublich. Nee, das kann ja sein. Das kann ich auch nicht verstehen.
1: Auch der Bürgermeister von Bierstein, Fabian Fehl, räumt ein, dass es nicht umweltfreundlich ist.
24: Ich finde Gaskraftwerke überhaupt nicht schön, aber ich habe keine Alternative.
1: Doch die Bundesregierung will die Ansiedlung von Rechenzentren weiter unterstützen. Für digitale Unabhängigkeit und eine starke Wirtschaft, wie es heißt. Für die Bundeswirtschaftsministerin Katharina Reiche gehören zusätzliche Gaskraftwerke für die Stromversorgung der Rechenzentren dazu.
25: Die Erneuerbaren spielen eine Rolle, aber auf jeden Fall braucht es grundlastfähige Kraftwerke und in die muss investiert werden.
1: Mit einem neuen Gesetz will die Ministerin außerdem Vorgaben bei Rechenzentren lockern. Um Energie zu sparen, muss bisher ein Teil der entstehenden Abwärme genutzt werden. Künftig soll es Ausnahmen geben. Das Ziel dahinter? Eine Ansiedlung von großen Rechenzentren in Deutschland zu erleichtern. Kritiker fürchten, dass Nachhaltigkeit und Klimaschutz dabei unter die Räder kommen können.
0: Lisa Seemann berichtete. 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Viele Wohnungen in Deutschland sind genehmigt, aber werden trotzdem nicht gebaut. Hohe Kosten und die schwierigen Finanzierungsbedingungen halten Investoren ab und schrecken sie ab. Entspannung könnte nun aber aus einer anderen Richtung kommen, denn in den nächsten Jahren dürften immer mehr Häuser und Wohnungen der Babyboomer-Generation angeboten werden. Das könnte dem Immobilienmarkt neuen Schwung verleihen. Doch welche Gegenden würden denn profitieren und wo würde sich der Mangel eher verschärfen? Antworten an Bianca von der Au.
2: Die sogenannten Babyboomer, also die geburtenstarken Jahrgänge von 1946 bis 1964, sind eine echte Macht am Immobilienmarkt. Nach Berechnungen der Immobilienplattform Jakasa besitzen sie aktuell einen erheblichen Teil des deutschen Wohneigentums. Jede dritte Wohnimmobilie gehört demnach den Babyboomern. Björn Kolbmöller, Gründer und Geschäftsführer von Jakasa, sieht eine große Eigentumsverschiebung auf uns zukommen.
4: Tatsächlich ist es aber so, dass die nächsten 15 bis 25 Jahre die geburtenstärksten Jahrgänge um die 60er in diese Phase reinkommen, wo Pflege, Umzug, Erbfälle anstehen. Wir sprechen also nicht von einem großen Ereignis zu einem bestimmten Tag oder Jahr, es ist ein Prozess.
2: Ein Prozess in der Zeitspanne von 2035 bis 2050, in dem viele ältere Eigentümer ihre Häuser verkaufen oder vererben werden. Durch das dann größere Angebot, so die Annahme vieler Studien, werden perspektivisch die Immobilienpreise fallen. Doch nicht überall. Immobilienökonom Thomas Bayerle von der Hochschule Biberach sieht ein klares Stadt-Land-Gefälle bei den Preisen.
6: Im Ballungsraum werden wir eigentlich kaum Angebote sehen zu kaufen. Das ist ja genau diese Schizophrenie dabei. Solange die Generation heute, aber vielleicht auch die Babyboomer, darf man nicht unterschätzen, ihr Häuschen draußen verkaufen wollen, eine kleine Stadtwohnung haben, weil näher zu allen möglichen Strukturen, ist es auch ein Effekt, wo man einfach sagen kann, es ballt sich in Ballungsräumen noch stärker. Die Mietenkaufpreise steigen weiter.
2: Im ländlichen, strukturschwachen Raum hingegen könnte es ein Überangebot an Häusern geben, die keinen Käufer finden. Beispielsweise in der brandenburgischen Uckermark, im Ennepe-Ruhr-Kreis oder im Landkreis Meißen in Sachsen. Wie immer bei einer Immobilie heißt es also Lage, Lage, Lage. Eine Rolle spiele aber auch der Zustand, in dem sich das geerbte oder gekaufte Haus befindet. So Immobilienökonom Bayerle.
6: Die Mehrzahl sind klassische Sanierungsfälle. Gar nicht mal bös gemeint, sondern wenn ich nicht was ändern muss, dann muss ich auch nicht ändern. Aber energetisch ist natürlich etwas, was ein potenzieller Käufer maximal nachfragt. Wie sieht es damit aus? Und das heißt, selbst wenn er es mit einem Abschlag bekommt, kann man über den Daumen gepeilt 150.000, 200.000 Euro investieren, um das mal zeitgemäß zu machen.
2: Kommen junge Familien ihrem Traum vom Eigenheim also künftig näher? Die Antwort lautet jein. Zwar werden perspektivisch in den kommenden Jahren viele Einfamilienhäuser frei werden, doch in der Mehrzahl stehen sie zu weit weg von den großen Städten und Ballungszentren, wo die Arbeitsplätze sind. Außerdem nicht zu unterschätzen, die Babyboomer haben eine viel längere Lebenserwartung als deren Eltern und viele haben noch lange nicht vor, aus ihrem Haus auszuziehen.
0: 11.25 Uhr ist es damit geworden. 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Krebs gilt als Volkskrankheit und macht also auch nicht vor Königin Halt. Die britische Königin Camilla hat erstmals nun berichtet, wie sie die Zeit nach der Krebsdiagnose von König Charles erlebt hat und warum ihr das Schweigen damals so schwer gefallen ist. Aus London berichtet Franziska Hoppen.
7: Es ist der 31. Januar 2024 in London. Königin Camilla ist auf dem Weg, eine Anlaufstelle für Krebspatienten zu eröffnen. Doch es ist ein Termin, der der Königin damals näher geht, als die Patientinnen ahnen. Denn Camilla hütet bei den Gesprächen dort selbst ein schweres Geheimnis. Das hat sie nun in einem Interview mit der Krebshilfeorganisation Maggie's erzählt, deren Schirmherrin sie ist. Das war kurz nachdem der König seine Diagnose bekam. Es war ziemlich schwierig. Fast hätte ich etwas gesagt, aber ich hatte das Gefühl, dass es nicht der richtige Moment war. Den anderen Krebspatienten zuzuhören, die gute Miene dazu, das muss die Ehefrau des kranken Königs viel Kraft gekostet haben. Ich sehnte mich danach, es rauszulassen, aber das konnte ich natürlich nicht. Normalerweise rede ich einfach mit den Leuten, aber das ging viel tiefer. Öffentlich machte der Buckingham-Palast Charles' Krebsdiagnose erst eine knappe Woche später. Für Königin Camilla der Beginn einer herausfordernden Zeit, auch weil ihre Schwiegertochter, Prinzessin Kate, knapp zwei Monate später ihre Krebsdiagnose bekannt gab. Königshausexpertin Victoria Murphy. Was man nach der Diagnose beobachten konnte, war, dass Camilla das öffentliche Gesicht der Monarchie wurde, da nun zwei aktive Mitglieder der Königsfamilie ausgefallen waren. Das war aber eine große Unterstützung für König Charles. Ihm tat das wohl gut, denn nur kurze Zeit später war König Charles' royaler Terminkalender wieder rappelvoll. Heute scheinen dem 77-Jährigen gerade die Besuche von Krebshilfen und der Austausch mit anderen Betroffenen am Herzen zu liegen. Er habe Durchhaltevermögen bewiesen, sagt seine Ehefrau Camilla. Schauen Sie sich meinen Mann an. Nichts hat ihn aufgehalten. Er sagte, das ist mein Weg, damit gehe ich um. Und bei unserer Krebshilfe melden sich auch mehr Männer, 12% mehr. So Dame Laura Lee, Geschäftsführerin der Krebshilfeorganisation Maggie's. Mit seiner Offenheit hat König Charles nämlich auch anderen Männern Mut gemacht, frühzeitig zum Arzt zu gehen. Die Royals würden ihren Einfluss beim Thema Vorsorge gezielt nutzen, sagt Victoria Murphy. Ihnen ist sehr bewusst, dass wenn sie über ihre persönlichen Erfahrungen mit Krebs reden, sie die Möglichkeit haben, ein Licht auf das Thema zu werfen, zu sensibilisieren und andere Menschen zu ermutigen, Hilfe zu suchen. Den Krebs hat König Charles noch nicht komplett besiegt, auch wenn die Behandlung reduziert worden ist. Aber es ist wieder mehr Normalität im royalen Leben eingezogen. Und nach einem arbeitsreichen Sommer hat sich Charles in den traditionellen Urlaub im schottischen Balmoral verabschiedet.
0: Möge er sich erholen. Kurz vor 11:30 ist es geworden. Wir sind zurück in Mitteldeutschland und damit bei Diana Weise im Wetterstudio. Guten Tag, Diana. Wie ist die Temperaturlage gerade?
8: Die Temperaturen steigen weiter an. In Großbreitenbach sind das jetzt 17 Grad, in Laucha und Dresden 23 Grad. Am Nachmittag geht es teilweise in den sommerlichen Bereich hinein, nämlich auf 22 bis 27 Grad. Der Südwestwind weht böig und bringt relativ warme Luft mit. Und Sonnenschein gibt es ja auch zwischen den Wolken reichlich. Es reicht immer mal für Aufheiterungen. Erstmal ist es trocken am Nachmittag, aber später kann es dann doch im Norden Sachsen-Anhalts für einzelne Schauer reichen.
0: Wie geht's weiter?
8: Wir haben es auch morgen über weite Strecken trocken und recht freundlich, mit Höchstwerten zwischen 21 und 26 Grad. Das Wochenende bringt dann nicht mehr ganz so warme Luft. Und da erwarten wir eher so Höchstwerte zwischen 18 und 23 Grad. Und es gibt vor allem am Sonnabend auch recht viele Wolken, die Schauer und Gewitter mitbringen. Am Sonntag wird es wieder freundlicher.
0: Dankeschön, Diana Weise aus unserem Wetterstudio. Gleich 11.30 Uhr dann der Nachrichtenüberblick und Themen dann der nächsten halben Stunde. Die Handball-Bundesliga steht in den Startlöchern und würden wir mal gucken, wie man sich beim THSV Eisenach auf die neue Saison vorbereitet hat. Dazu mehr im Sport in etwa 10 Minuten und der internationale Strafgerichtshof wird eine Rolle spielen. Er wird derzeit heftig kritisiert von US-Präsident Donald Trump. Er hat sogar Sanktionen angekündigt gegen die Präsidentin. Die Rolle des Strafgerichtshofes werden wir gleich in einem Kommentar aufrufen. Auch das ein Thema.
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9: Um 11.30 Uhr mit Susanne Lemke. Deutschlandweit sind im vergangenen Jahr knapp 3.100 medizinische Behandlungsfehler offiziell bestätigt worden. Das zeigt der jährliche Begutachtungsbericht des Medizinischen Dienstes der Krankenkassen. In 2.700 Fällen waren die Fehler demnach ursächlich für Schäden, in 97 Fällen sogar für den Tod eines Patienten. Die Dunkelziffer dürfte aber deutlich höher liegen. Wissenschaftliche Untersuchungen gehen davon aus, dass es bei etwa 2-4% der stationären Behandlungen zu vermeidbaren Schäden kommt. Auf Deutschland übertragen entspricht das einer Größenordnung von rund 350 bis 700.000 Fällen pro Jahr. Durch die Hitze sind in diesem Jahr rund 14.000 Menschen gestorben. Das teilte das Robert-Koch-Institut mit. In der Vorwoche hatte das RKI von knapp 12.500 Hitzetoten gesprochen. Besonders betroffen waren ältere Menschen sowie die Bundesländer Saarland und Rheinland-Pfalz. Die meisten Menschen seien in der letzten Juniwoche gestorben, als es in großen Teilen Deutschlands Temperaturen von mehr als 40 Grad gegeben hatte. Junge Frauen in Deutschland schneiden bei schulischer und beruflicher Bildung oft besser ab als ihre männlichen Altersgenossen. Wie das Statistische Bundesamt mitteilte, erreichen sie bei Schulabschlüssen und an Hochschulen bessere Ergebnisse. Danach erwarben 55% der Frauen, aber nur 45% der Männer an allgemeinbildenden Schulen im Abgangsjahr 2024 die allgemeine Hochschulreife. Junge Männer neigen dagegen eher dazu, früh von der Schule abzugehen und auch im Anschluss nicht in eine Aus- oder Weiterbildung zu starten.
8: Vor dem Hintergrund fehlender Erfolge bei den Verhandlungen im Nahostkonflikt droht US-Präsident Donald Trump dem Iran mit einem beispiellosen Wirtschaftskrieg. Auch Länder, die Teheran etwa durch den Kauf iranischen Öls unterstützen, müssten mit Konsequenzen rechnen. Gleiches gelte für Banken, die Geschäfte mit dem Iran abwickelten. Der Gründer des insolventen chinesischen Immobilienimperiums Evergrande, Xu Jianyin, ist zu lebenslanger Haft verurteilt worden. Ein Gericht sprach den 67-Jährigen zudem dauerhaft alle politischen Rechte ab und zog sein Vermögen ein. Der Immobilienmogul war wegen Korruption, Finanzbetrug und Unterschlagung angeklagt. Evergrande war der größte Immobilienkonzern in China. Weil offene Kredite nicht mehr bedient werden konnten, folgte 2021 die Insolvenz. Das Wetter, die Temperaturen von 11 Uhr. In Artern stark bewölkt, 20 Grad, stark bewölkt auch in Dresden 19, Eisenach 19, Erfurt 20 Grad. In Garde liegen Hoyerswerda und Magdeburg stark bewölkt bei 20 Grad. Neuhaus am Rennweg 14, Oschatz, Plauen, Wernigerode stark bewölkt 20 Grad, in Wittenberg 18 Grad. Am Nachmittag zeitweise heiter. Im Norden Sachsen-Anhalts einzelne Schauer oder Gewitter, 22 bis 27 Grad, böiger Südwestwind. In der Nacht im Nordwesten und über den Bergen vereinzelt Schauer, 16 bis 13 Grad. Morgen heiter oder wolkig, später von Süden einzelne Schauer, vielerorts aber durchweg trocken, 21 bis 26 Grad. MDR aktuell Verkehrsdienst. A2 Richtung Berlin zwischen Allerengersleben und Alsleben stockender Verkehr. A4 Richtung Dresden zwischen Kirchheimer Dreieck und Friedewald 10 Kilometer Stau und stockender Verkehr wegen eines defekten LKW. A4 Richtung Frankfurt zwischen Dreieck-Nossen und Berbersdorf 5 Kilometer Stau wegen Bergungsarbeiten. A72 Richtung Hof zwischen Chemnitz-Rottluff und Stolberg-Nord 3 Kilometer stockender Verkehr an einer Baustelle. Und wegen umgestürzter Bäume gesperrt unter anderem die B285 zwischen Hartschwinden und Dermbach. Soweit der Verkehrsdienst, 11.34 Uhr.
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0: Am Mikrofon begrüßt Sie Sven Kochale. Ihnen einen guten Tag. Der US-Präsident Donald Trump gilt nicht als großer Freund internationaler Institutionen. Und einem mag er ganz besonders nicht, den Internationalen Strafgerichtshof. Und deshalb hat die US-Regierung jetzt auch Sanktionen angekündigt gegen die Präsidentin des Den Haager Gerichtes. Kritik am Internationalen Strafgerichtshof gab es über die Jahre immer wieder, häufig aus den USA. Mal mehr, mal weniger gerechtfertigt, meint unsere ARD-Rechtsexpertin Gigi Deppe, aber die Institution hält sie für unverzichtbar. Hier ihre Meinung.
11: Seit der Internationale Strafgerichtshof 2002 in Den Haag seine Arbeit aufnahm, ist er kritisiert worden. Immer wieder beschwerten sich Vertreter afrikanischer Regierungen, dass nur Straftaten auf ihrem Kontinent verfolgt würden, was in der Tat für viele Jahre zutraf. Aber die Kritik wurde gehört. Zunehmend untersuchten die Juristinnen und Juristen des Gerichtshofs auch Vorgänge in Südamerika und Asien. 2023 erließ das Gericht einen Haftbefehl gegen Wladimir Putin wegen der Deportation von ukrainischen Kindern nach Russland. 2024 folgte dann der Haftbefehl gegen Benjamin Netanyahu. Der Vorwurf: Kriegsverbrechen in Gaza. Und das, obwohl es ernstzunehmende Berichte gibt, dass der israelische Geheimdienst zuvor versucht hatte, die ursprünglich zuständige Chefanklägerin des Gerichts unter Druck zu setzen, ihr sogar gedroht haben soll, dass ihrer Familie etwas passieren könnte. Wer an diesem Gerichtshof arbeitet, weiß also, dass es ungemütlich werden kann. Auch durch die USA. Als die Chefanklägerin 2017 anfing, wegen möglicher Kriegsverbrechen von US-Militärs in Afghanistan zu ermitteln, drohte die Trump-Regierung mit Finanzsanktionen, die sie seit letztem Jahr auch umsetzt. US-Firmen dürfen mit einigen Richtern und Staatsanwälten keine Geschäfte mehr machen. Die können damit nichts bei Amazon bestellen, keine Übernachtung bei Airbnb buchen und, was in den Niederlanden mittlerweile sehr hinderlich ist, nichts per Kreditkarte bezahlen, weil alle maßgeblichen Kreditkartenunternehmen in den USA sitzen. Am Gerichtshof ist seither eine gewisse Unsicherheit und auch Unruhe eingekehrt. Aber die Verantwortlichen wissen, dass sie weitermachen müssen. Zum einen ist nicht sicher, ob es bei der harschen US-Politik längerfristig bleibt, wenn es wegen des fragilen Gesundheitszustands von Donald Trump zu einer neuen Regierung in den USA kommen sollte. Zum anderen lässt sich am hartnäckigen Widerstand ablesen, dass der Gerichtshof tatsächlich etwas bewirkt. Auch wenn seine Verfahren lange brauchen und keineswegs gegen alle ermittelt wird, die es verdient hätten, gäbe es den Gerichtshof nicht, bestünde eine sehr beunruhigende Gerechtigkeitslücke. Die furchtbaren und blutigen Verbrechen, deren wegen einzelne Täter in Den Haag verurteilt wurden, wären sonst vermutlich nicht geahndet worden. Menschen, die in den betroffenen Ländern über das Internet die Gerichtsverhandlungen verfolgen, sind oft sehr berührt und dankbar. Wer in ihre Gesichter gesehen hat, weiß, es muss einen solchen Gerichtshof geben. Er lässt darauf hoffen, dass es die Weltgemeinschaft hinbekommt, ein Mindestmaß an Gerechtigkeit herzustellen. Und das bedeutet, sich nicht irritieren zu lassen, egal wie heftig zwischenzeitlich auch Gegenwind zu spüren ist.
0: Die Meinung unserer ARD-Rechtsexpertin Gigi Deppe, 11.38 Uhr. In großen Teilen Londons gibt es eine spezielle Zone. Sie soll dafür sorgen, dass die Schadstoffbelastung reduziert und somit die Luft in weiten Teilen der Stadt besser wird, ähnlich wie die Umweltzonen bei uns. Und nun zeigt eine Studie, die Luft ist tatsächlich besser geworden in London. Und das zeigt sich zum Beispiel an der Gesundheit von Kindern. Wie das zusammenhängt, berichtet Lisa Maria Röhling.
12: Alte Autos mit besonders dreckigem Abgas haben in London seit einigen Jahren schlechte Karten. Die sogenannte Ultra Low Emission Zone, genannt ULEZ, erstreckt sich inzwischen fast über das gesamte Stadtgebiet. In den vergangenen 8 Jahren seit ihrer Einführung ist diese Zone immer mehr ausgeweitet worden. Autos, die darin fahren, dürfen je nach Modell bestimmte Abgaswerte nicht überschreiten. Tun sie das, müssen sie eine Art Maut von gut 12 Pfund am Tag zahlen. Der Londoner Bürgermeister Sadiq Khan hat das Projekt seit vielen Jahren mit dem gleichen Satz verteidigt. Saubere Luft sei ein Menschenrecht, kein Privileg.
13: I think clean air is a human right, not a privilege.
12: Und nun scheinen die Umweltzonen messbare Erfolge zu zeigen. Wissenschaftler der Universität Oxford und der Londoner Queen Mary University haben herausgefunden, dass ULEZ die Lungenkapazität von Kindern nachweislich verbessert. Forscherin Helen Wood erklärt dazu bei der BBC:
14: We found the strongest evidence yet that an effective clean air.
12: Wir haben herausgefunden, dass diese Zonen dafür sorgen, dass die Lungenschäden durch Luftverschmutzung abnehmen. Kinder in London hatten wesentlich kleinere Lungen, bevor ULEZ gestartet ist. Und in der Zeit, in der wir sie begleitet haben, haben sich ihre Lungen so weit erholt, dass sie sogar mit denen von Kindern in anderen, weniger verschmutzten Regionen vergleichbar waren. Für die Studie sind die Lungenfunktionen von 3.400 Kindern zwischen 5 und 9 Jahren, die in der Londoner Umweltzone leben, 5 Jahre lang getestet worden. Ihre Werte sind dann mit denen von Kindern aus der Stadt Luton nahe London verglichen worden, ein Ort, wo die Luftverschmutzung geringer ist. Helen Wood erklärt, die jetzt veröffentlichten Ergebnisse seien wichtig, um früh mögliche Gesundheitsrisiken für Kinder zu erkennen, die ihr gesamtes Leben bestimmen können. Das Wachstum der Lunge und schließlich die Größe der Lunge im Erwachsenenalter entscheiden darüber, wie gesund ein Mensch in seinem Leben ist. Wenn nicht die volle Lungenkapazität im Erwachsenenalter erreicht, hat ein höheres Risiko an Lungenkrankheiten, aber auch an Herz-Kreislauf-Beschwerden zu erkranken oder sogar frühzeitig zu sterben. Dass Helen Wood diese Ergebnisse mit so viel Nachdruck erklärt, hängt auch mit der Debatte zusammen, die seit Jahren in London um ULEZ brodelt. 2019 umfasste die Umweltzone nur ein kleines Gebiet im Stadtzentrum, wurde 2021 auf den inneren Stadtkern und 2023 dann schließlich auf fast alle Gebiete von Greater London ausgeweitet. Und schon diese Erweiterung 2023 hat zu massiven Verwerfungen geführt. Die Kameras, mit denen die Kennzeichen der Autos und damit der möglichen Zahler erfasst werden, wurden in Massen überklebt und abgerissen. Die Menschen gingen auf die Straße, um gegen ULEZ zu demonstrieren. Neil Garrett, Vertreter der Londoner Konservativen, betonte damals, dass die bisherige Zone nur geringe Veränderungen in der Luftqualität zeige und eine Erweiterung vor allem zulasten von Geringverdienern in den äußeren Bezirken der Stadt gehe. Die Luftverschmutzung muss reduziert werden, da sind sich alle Parteien einig. Das Problem mit der ULEZ-Erweiterung ist, die Kosten für diese saubere Luft werden jetzt denen aufgedrückt, die es sich am wenigsten leisten können. Bis Dezember 2024 hatten betroffene Autofahrer insgesamt 600 Millionen Pfund an Gebühren gezahlt. Die Einnahmen sollen künftig sinken, weil immer mehr Autos den Richtlinien entsprechen und für sie keine Kosten anfallen. Gegner von ULEZ sehen die neuesten Forschungsergebnisse kritisch. Dass sich die Gesundheit der Kinder verändert habe, habe auch mit den Ausgangssperren der Corona-Pandemie und dem Trend zu aktiveren Urlauben zu tun. Helen Wood weist diese Vorwürfe zurück. Ihre Studie zeige deutlich den positiven Einfluss von ULEZ. Komplett gesund ist Londons Luft trotzdem nicht. Die Schadstoffbelastung liegt auch heute noch weit über dem Wert, der von der Weltgesundheitsorganisation als optimal angesehen wird.
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15: Mit Andreas Mann, es wird 11.42 Uhr. Seit nunmehr 10 Jahren fährt Max Verstappen in der Formel 1 für Red Bull. In dieser Zeit gewann er 5-mal die Weltmeisterschaft und insgesamt 71 Grand Prix-Rennen. Und jetzt ist bekannt geworden, er bleibt bei Red Bull. Jens Gideon.
16: Das Team ist wie eine zweite Familie für mich, erklärte der 4-malige Weltmeister. Er freue sich, weiter mit den Besten zusammenzuarbeiten, um zurück an die Spitze zu kommen, so der Niederländer vor Beginn des Rennwochenendes auf seiner Heimstrecke in den Dünen von Zandvoort. Max Verstappen verlängert bis Ende 2030. Red Bull setzt damit ein Zeichen, vor allem in Richtung Mercedes, denn die Wechselgerüchte um Max Verstappen konzentrierten sich meistens auf das Werksteam aus Deutschland. Es bleibt die größte Herausforderung für das Team Verstappen Red Bull, wieder ein konkurrenzfähiges Auto zu präsentieren. In der laufenden Saison ist der 28-Jährige nämlich noch ohne Sieg. Nach der Umstellung der Formel 1 auf komplett veränderte Autos und der neuen Regelwerk fehlt dem früheren Seriensieger der Anschluss zur Spitze. WM-Platz 6 und über 100 Punkte Rückstand auf den Führenden sind ein Beleg dafür.
15: Ab morgen Abend rollt im DFB-Pokal wieder der Fußball, aber auch in diversen Hallen fliegt der Handball, denn auch der DHB-Pokal startet und auch der DH,

0: Insbesondere die Spiele gegen die Liga-Hochkaräter aus Magdeburg und Lemgo in der ob der Temperaturen zur Sauna mutierten Aßmannhalle waren aus Eisenacher Sicht sicherlich nicht das Gelbe vom Ei. Aber das Turnier eben auch nur ein Baustein in der Vorbereitung.
1: Von daher haben wir aus jedem Spiel was mitgenommen.
0: Und damit ist zum Wartburg Cup eigentlich schon alles gesagt. Viel wichtiger wird für die Thüringer der Start ins neue Spieljahr. Und da gilt für die Truppe aus der Stadt am Fuße der Hörselberge wieder mal die Devise: Die Mannschaft ist der Star. Logisch, die Gitzels, Christiansons oder Duvniaks spielen ja bekanntlich anderswo.
1: Wir haben schon auch individuelle Qualitäten, die müssen wir gut einsetzen. Aber für uns ist natürlich wichtig, alle Sachen, die wir gemeinsam tun, im System, in der Körpersprache, in dem, wie wir mit gewissen Situationen umgehen.
0: Und außerdem neige der Verein, so der Trainer, nicht zum Größenwahn.
1: Wir wissen genau, was wir zu tun haben und wissen, dass wir eine Mannschaft sind, die um den Klassenerhalt kämpft. Da sind die Jungs bereit für.
0: Und zwar zu 100%, da ist sich Trainer Hinze sicher. Gearbeitet für den Klassenerhalt haben seine Jungs in der Saisonvorbereitung jedenfalls sehr ordentlich.
1: Ich fand, die Jungs haben eine sehr gute Vorbereitung gemacht. Ich bin erstmal froh, dass wir ohne Verletzungen durchgekommen sind. Stand heute, toi toi toi.
0: In der Woche vor dem Heimturnier in der Aßmann-Sauna haben die Thüringer vielleicht sogar ein bisschen zu viel gemacht. Egal, ab dem Wochenende zählt's. Bis dahin gilt.
1: Jetzt geht es darum, dass wir die Energie reinkriegen, dass wir die Spritzigkeit reinkriegen. Aber wir haben uns viel erarbeitet. Und von daher, ja, für einen Trainer kann eine Vorbereitung immer ein bisschen länger gehen, aber ich verstehe jeden, der sagt, jetzt kann es auch langsam losgehen. Ja.
0: Los geht's mit der ersten Runde des DHB-Pokals. Angeblich wurde dabei nach regionalen Aspekten gelost. Der THSV darf deshalb nach Dormagen. Richtig gehört, Dormagen, schmale 327 Kilometer weg. Keine weiteren Fragen. Trotzdem sollten die Thüringer tief im Westen darauf bedacht sein, im Pokalwettbewerb zu bleiben. Und dann geht's los in der Bundesliga. Auftakt in Flensburg und dann das erste Heimspiel gegen Balingen-Waldstätten.
1: Ja, und dann kommen wir in den normalen Rhythmus und wollen dann wirklich sehr gut dastehen.
0: Meint der Trainer und damit nichts anderes als, auch in dieser mittlerweile vierten Bundesliga-Saison nach dem Wiederaufstieg will der TSV Eisenach, so schnell es geht, den Klassenerhalt klar machen.
2: Der TSV traditionell bodenständig, damit sind sie in den letzten Jahren sehr gut gefahren.
3: Der Sport bis hierher, 11:45 ist es geworden, 11:46 Uhr. Hier ist MDR aktuell unser Top-Thema zur Stunde in den Nachrichten. Deutschlandweit sind im vergangenen Jahr knapp 3.100 medizinische Behandlungsfehler offiziell bestätigt worden. Das zeigt der Begutachtungsbericht des Medizinischen Dienstes der Krankenkassen. Weitere Meldungen hat jetzt Susanne Lemke.
4: In Hessen und Brandenburg sind am Abend Tornados aufgetreten. Das bestätigte der Deutsche Wetterdienst. Wie der Bürgermeister von Fürstenwalde in Brandenburg mitteilte, wurden Bäume entwurzelt und Dächer abgedeckt. Mehrere Menschen seien verletzt worden. Im hessischen Wetzlar wurden nach Angaben der Feuerwehr rund 60 Häuser beschädigt. Dachteile seien bis zu 100 Meter weit geflogen. In Thüringen wird die Zahl der Privathaushalte in den kommenden Jahren deutlich zurückgehen. Nach einer Prognose des Landesamtes für Statistik wird es im Jahr 2045 rund 930.000 Haushalte geben, etwa 148.000 weniger als heute. Ursache sei vor allem der Bevölkerungsrückgang. Die Kampagnenplattform CampAct hat im vergangenen Jahr so viele Spenden erhalten wie noch nie. Nach eigenen Angaben stiegen die Einnahmen auf rund 26 Millionen Euro. Das Wetter: am Nachmittag wechselnd bewölkt mit Sonne, im Norden einzelne Schauerorte Gewitter, 22 bis 27 Grad. In der Nacht im Nordwesten und über den Bergen vereinzelt Schauer, 16 bis 13 Grad. Morgen Sonne und Wolken im Wechsel, trocken, 21 bis 26 Grad. MDR aktuell Verkehrsdienst: A2 Richtung Berlin, zwischen Allerengesleben und Alsleben stockt der Verkehr. A4 Richtung Frankfurt, zwischen Kirchheimer Dreieck und Friedewald, 10 Kilometer Stau und Stocken wegen eines defekten LKW. A4 Richtung Frankfurt, zwischen Dreieck-Nossen und Berbersdorf, 5 Kilometer Stau wegen Bergungsarbeiten. Und A72 Richtung Hof, zwischen Chemnitz-Rottluff und Stolberg-Nord, 3 Kilometer stockend an einer Baustelle. Soweit der Verkehrsdienst, 11.48 Uhr.
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3: In Ungarn ist der öffentlich-rechtliche Rundfunk wieder am Start. Pünktlich zum heutigen Nationalfeiertag bekommen die Ungarn ein Stück unabhängiger Berichterstattung zurück. In den vergangenen Wochen hatte es hier mehr oder weniger eine Sendepause gegeben, weil der öffentlich-rechtliche Rundfunk neu ausgerichtet werden sollte. Zu stark hatte die alte Regierung unter dem abgewählten Regierungschef Viktor Orbán Einfluss auf das Programm und die Nachrichten genommen. Nun aber soll eine neue Nachrichtenzeit anbrechen unter der neuen Regierung. Und darüber haben wir gesprochen mit unserem Korrespondenten, mit David Freches. Mit welchem Programm ist der öffentlich-rechtliche Rundfunk Ungarns heute gestartet?
6: Mit den Nachrichten heute.

0: Morgen um Punkt 6 Uhr. Das gab es so seit Anfang Juli nicht. Seitdem war Zwangs- oder Sendepause. Eben bis heute. Nachrichten laufen in Ungarn auf dem öffentlich-rechtlichen Infokanal M1. Und inhaltlich ging es da zum Beispiel um den Amtsantritt von András Boko. Das ist der frisch gewählte Staatspräsident in Ungarn. In diesem Beitrag, da kamen jetzt nicht nur die Regierungsmitglieder von der Tisza-Partei vor, sondern auch Standpunkte von der Fidesz und auch von der rechtsextremen Mihasonk. Die hatten jeweils Kritik an der Wahl und an dem Zustandekommen von András Boko als neuer Präsident. Also kurz zusammengefasst, der Beitrag, der hat die Positionen von allen dreien im Parlament vertretenen Parteien abgebildet. Und da sind sich viele Beobachter in Ungarn sicher, das wäre so in dieser Form unter Viktor Orban wahrscheinlich eher nicht passiert.
1: Nun aber ist das wieder möglich und wie es eigentlich auch sein sollte. Aber was genau ist da hinter den Kulissen jetzt zuletzt passiert, seit die neue Regierung im Amt ist?
0: Wir müssen uns das vereinfacht gesagt nicht so vorstellen, als hätte jetzt der ganze öffentlich-rechtliche Rundfunk resettet werden müssen. Der wurde nicht abgeschaltet, in Anführungszeichen. Es ging da vor allem um die Nachrichten bei M1. M1 ist, wie gesagt, der zentrale öffentlich-rechtliche Infokanal. Und auf den restlichen Kanälen, da lief das Programm relativ gewöhnlich weiter. Also zum Beispiel Sportfans, die konnten im Sommer die Fußball-WM ganz normal schauen. Auf dem Kinderkanal lief auch ganz normales Programm. Aber diese Nachrichtenberichterstattung auf M1, die war eben seit Anfang Juli in einer Zwangspause. Und Hintergrund ist, dass dieser Schritt rechtlich auch gut vorbereitet werden musste von der neuen Regierung. Also ein neues Mediengesetz an den Start bringen, neue Führungskräfte und so weiter, um die Suspendierung des Programms und die Wiederaufnahme jetzt dann auch wirklich umzusetzen. Denn den Staat und Ungarn, so wie Viktor Orban ihn 16 Jahre lang geprägt hat, das umzubauen, das war ein zentrales Wahlversprechen vom neuen Staatschef Péter Modja und da gehören für ihn auch ganz zentral die Medien dazu.
1: Wie sind denn so Reaktionen? Gibt es die schon so von Bürgern, Nutzern? Wie kommt das an?
0: Das kann ich noch nicht verlässlich beantworten. Es geht ja erst seit heute wieder weiter und es ist auch erst eine von vier geplanten Sendungen täglich gelaufen. Wir rechnen mit Sendungen, beziehungsweise es sind Sendungen angekündigt für 6, für 12, für 19 Uhr, 30 und 22 Uhr. Aber was wir aus Ungarn hören, ist, dass viele Menschen darauf hoffen, dass es wieder sehenswerte, ausgewogene, verlässliche und glaubwürdige Nachrichtensendungen gibt. Bei der Frage, wie glaubwürdig und ausgewogen das sein wird, da gibt es aber noch Zweifel. Ich greife da mal auf einen Bericht von telex.hu zu. Das ist ein großes, unabhängiges Nachrichtenportal in Ungarn. Und die sagen, dass der Umbau vom Pro-Orban zum ausgewogenen Infokanal noch nicht so reibungslos läuft. Telex bezieht sich da auf einen Insider bei M1 und der berichtet, dass dieselben Redakteure und Reporter Beiträge machen, die in der Vergangenheit auch vieles Propaganda gemacht hätten. Und auch Reporter ohne Grenzen sagen, die Öffentlich-Rechtlichen, die sind für uns dann erst wieder unabhängig, wenn sie nachhaltig und kontinuierlich Kritik an der neuen Regierung geübt haben. Also all in all, die Bewährungsprobe, die kommt da erst noch.
1: Die ungarische Medienlandschaft, eingeordnet von unserem Korrespondenten David Freches. 11.52 Uhr ist es, hier ist MDR aktuell. Künstliche Intelligenz soll Ärztinnen und Ärzte entlasten und die Patientenversorgung verbessern. Doch die neuen Systeme bergen auch Risiken. Ein internationales Forschungsteam unter Leitung der TU Dresden hat nun untersucht, wie sicher sogenannte Sprachmodelle wie ChatGPT im medizinischen Alltag wirklich sind. Gerald Perschke aus unserer Wissensredaktion berichtet.
2: KI-Sprachmodelle, die Large Language Models, werden bereits in Krankenhäusern und Arztpraxen eingesetzt. Sie helfen zum Beispiel bei Arztbriefen, Dokumentationen oder beim schnellen Zugriff auf medizinisches Wissen. Laut einer Studie der TU Dresden steckt darin großes Potenzial, gerade angesichts des Personalmangels im Gesundheitswesen. Die Forschenden warnen aber auch vor Gefahren. Ein zentrales Problem sind sogenannte Halluzinationen. Dabei liefert die KI Antworten, die plausibel klingen, tatsächlich aber falsch sind. In der Medizin kann das kritisch werden, etwa wenn eine Therapieempfehlung fehlerhaft ist oder Studien erfunden werden. Hinzu kommen Sicherheitsrisiken. Experten sehen mögliche Angriffe auf KI-Systeme oder den Missbrauch sensibler Patientendaten. Krankenhäuser zählen schon heute zu den häufigsten Zielen von Cyberangriffen. Die Forschenden betonen deshalb, dass KI medizinisches Fachpersonal unterstützen könne, die Verantwortung für Diagnosen und Behandlungen aber weiterhin beim Menschen liegen müsse. Damit KI zu einem verlässlichen Helfer wird, seien klare Kontrollen, regelmäßige Sicherheitsprüfungen und verbindliche Standards notwendig.
1: Einmal im Jahr kommen die Radiomacherinnen und Radiomacher Deutschlands zusammen, immer im Spätsommer in Hamburg, und zwar beim Deutschen Radiopreis zur Gala. In diesem Jahr findet diese Veranstaltung am 10. September statt, und nun ist auch klar, wer die begehrten Preise überreichen wird, wer die Festreden halten wird. Die Einzelheiten dazu von Nikolai Russ.
3: Von der Fernsehmoderatorin bis hin zum Modezar. Auf der Bühne stehen auch in diesem Jahr nur Laudatorinnen und Laudatoren, denen das Radio besonders wichtig ist. Susanne Daubner sorgt für Tagesschau-Klemmer und ehrt das beste Informationsformat. Und Schauspieler Sabine Tambrea hält eine Laudatio auf die beste Sendung. Peter Maffay ist ebenfalls Laudator. Bei ihm läuft das Radio jeden Tag.
4: Ich bin ein sehr emsiger Radiohörer. Was ich aber immer tue, eigentlich jeden Tag und das öfter, ist mich zu informieren, was in der Welt passiert. Und da ist Radio eine wunderbare Möglichkeit, dies zu tun, wenn man unterwegs ist, Auto fährt. Ich bin ziemlich oft und lange im Auto unterwegs. Dann ziehe ich mir das rein und informiere mich über die Dinge, die im Augenblick gerade passieren.
3: Bei der Radiopreisgala wird Peter Maffay den Preis für das beste Musikformat überreichen und zusammen mit Johannes Oerding auch die Bühne rocken. Unterhaltsam wird es auch mit Lutz van der Horst. Der satirische TV-Reporter vergibt den Preis für das beste Entertainment.
5: Ich freue mich sehr, an dem Abend alte und neue Kollegen wiederzutreffen. Und ja, ich kann umsonst essen und mich umsonst besaufen. Das ist ja auch immer ein Argument, ne? Oder kostet das was? Nee, das ist umsonst, ne?
3: Ebenfalls als Laudatorin mit dabei Maren Brandt. Sie hat im vergangenen Jahr den Preis als beste Newcomerin bekommen und gibt die Trophäe dieses Jahr an eine Newcomerin oder einen neuen Newcomer weiter. Der Radiopreis für das beste Interview wird von Moderatorin Pina Atalay vergeben. Sie ist längst eine feste Größe im Fernsehen, kennt aber auch viele Radioleute.
6: Ich freue mich sehr, sehr, sehr auf den Deutschen Radiopreis 2026, auf liebe Kolleginnen und Kollegen, auf alle Nominierten und natürlich die Gewinnerinnen und Gewinner und auf alle, die einfach dabei sind. Es wird ein schöner Abend.
3: Auch Kommentator Thorsten Schorn erleben wir mal in einer anderen Rolle, als Laudator für die beste Moderatorin oder den besten Moderator. Genau wie die Schauspielerin Friederike Kempter, die eine Laudatio auf die beste Programmaktion hält. Und Guido Maria Kretschmer kürt die beste Reportage.
7: Ich glaube, es ist immer unerlässlich, dass man Menschen für etwas auszeichnet, was sie gut machen. Und das schafft Anerkennung, Wertschätzung. Das ist in unserer Zeit besonders wichtig geworden. Also ich glaube, dass es einfach sehr sinnstiftend ist, sowas zu machen. Und ich finde es toll, wenn man ausgezeichnet wird. Es fühlt sich sehr gut an.
1: Soweit Guido Maria Kretschmer, einer der Lautoren beim Deutschen Radiopreis, wenn Sie sich den Termin vormerken wollen, am 10. September. Kurz vor 12 ist es, wir sind beim Wetter. Guten Tag, Diana Weise in unserem Wetterstudio. Was tut sich gerade?
8: Derzeit hat sich die Lage beruhigt. Nach den Unwettern gestern haben wir es heute zwar auch mit Quellwolken zu tun, aber im Moment ist es größtenteils trocken. Nur Richtung Vogtland ziehen einzelne Schauer. Und später am Tag kann es auch im Norden Sachsen-Anhalts für ein paar Schauer reichen. Sonst kommen wir größtenteils trocken durch den Nachmittag mit Böen, Südwestwind und Temperaturen, die teilweise den Sommerbereich noch erreichen. 22 bis 27 Grad erwarten wir.
1: Und wie geht's dann weiter?
8: Am Abend gibt's dann auch noch recht warme Luft. Auch in der Nacht 16 bis 10 Grad ist jetzt nicht allzu kalt, obwohl es teilweise aufklart. Aber ganz werden wir die Wolken in der Nacht nicht los. Es bleibt aber trocken. Morgen überwiegt auch erstmal der Sonnenschein. Die Wolken sind meistens nicht allzu zahlreich. Es wird aber dann zum Abend hin doch immer mehr Wolken geben. Und vor allem Richtung Sachsen werden von Süden Schauer ziehen und auch von Nordwesten nach Sachsen-Anhalt. Also der Abend dann schon wieder wechselhafter. Bis dahin ist es aber weiterhin auch warm mit 21 bis 26 Grad.
1: Und der weitere Trend lässt sich dann wie beschreiben?
8: Das Wochenende wird dann durchaus am Sonnabend für recht viele Wolken sorgen. Und mit Schauern und Gewittern müssen wir wieder aufpassen, wie sich das genau entwickelt. Die Temperaturen gehen da auch ein bisschen runter. Wir erwarten am Sonnabend Höchstwerte so um die 20 Grad, vereinzelt ein bisschen drüber. Auch am Sonntag ist es eher mäßig warm mit 18 bis 23 Grad. Dann wird es aber nach heutigem Stand wieder freundlicher mit mehr Sonne und wenigen Schauern. Und die neue Woche beginnt erstmal verhalten bei den Temperaturen, aber sehr freundlich. Im Laufe der Woche sieht es jetzt doch danach aus, als würde da doch sehr warme bis heiße Luft wieder zu uns wehen. Und das bedeutet wahrscheinlich ab Wochenmitte dann doch wieder Temperaturen über der 30-Grad-Marke.
1: Dankeschön, Diana Weise aus unserem Wetterstudio.
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1: Gleich 12 Uhr, dann gibt es den frischen Nachrichtenüberblick und dann begleitet sie mein Kollege Hanno Gries weiter durch diesen Tag und dann geht es in der folgenden Stunde zum Beispiel um zahlreiche Einsätze nach dem Unwetter in Mitteldeutschland. Zum Beispiel war die Kanalisation in Teuchern beeinträchtigt und Hitze als Gesundheitsgefahr, auch das wird ein Thema sein hier in der nächsten halben Stunde. Und das war der Tag bis hierher. Ich bin Sven Kochale, danke fürs Interesse und fürs Zuhören.
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11: Um 12 Uhr mit Susanne Lemke. In Deutschland haben Gutachter im vergangenen Jahr fast 3.100 schwerwiegende medizinische Behandlungsfehler festgestellt. Das teilte der Medizinische Dienst der Krankenkassen mit. Danach haben 97% der Fälle die Fehler zum Tod der Patienten geführt. Dem Bericht zufolge waren 150 Fälle sogenannte Never Events. Das seien Fehler, die niemals passieren dürften. Damit zum Beispiel gemeint, dass Patienten verwechselt oder das Operationsbesteck im Körper vergessen wurde. Insgesamt wurden fast 12.000 Verdachtsfälle auf Behandlungsfehler untersucht. Experten gehen von einer hohen Dunkelziffer aus. Durch die Hitze sind in diesem Jahr rund 14.000 Menschen gestorben. Das teilte das Robert-Koch-Institut mit. In der Vorwoche hatte das RKI von knapp 12.500 Hitzetoten gesprochen. Besonders betroffen waren ältere Menschen sowie die Bundesländer Saarland und Rheinland-Pfalz. Die meisten Menschen seien in der letzten Juniwoche gestorben, als es in großen Teilen Deutschlands Temperaturen von mehr als 40 Grad gegeben habe. Der Ausbau der Solarenergie in Deutschland kommt voran. Wie der Bundesverband Sozialwirtschaft mitteilte, ist schon jetzt das gesetzlich geregelte Ausbauziel für das laufende Jahr erreicht. Daran ist festgelegt, wie viel Strom deutsche Solaranlagen liefern sollen. Den Angaben zufolge sind mittlerweile mehr als 6 Millionen Solaranlagen in Deutschland installiert worden. Der Verband weist aber darauf hin, dass das Ausbautempo noch gesteigert werden muss, um auch das Ziel für das Jahr 2030 zu erreichen. 56 Jahre nach einem Brandanschlag auf das jüdische Gemeindezentrum in München ist der Fall geklärt. Wie die Generalstaatsanwaltschaft mitteilte, handelt es sich bei dem mutmaßlichen Täter um einen Mann aus dem rechten Milieu. Er sei bereits vor 6 Jahren gestorben. Bei dem Brandanschlag im Februar 1970 waren 7 Menschen getötet worden, die den Holocaust überlebt hatten. Experten befürchten, dass das Ausmaß der Waldbrandschäden in Europa deutlich zunehmen wird. Das zeigt eine Studie des Potsdam-Instituts für Klimafolgenforschung und die Senckenberg-Gesellschaft für Naturforschung. Danach hängt die genaue Entwicklung vom Temperaturanstieg ab. Im günstigsten Fall könnte bis Ende des Jahrhunderts jährlich etwa 40% mehr Fläche brennen als jetzt. Die Experten fordern unter anderem mehr Satelliten und KI-gestützte einzusetzen, um Waldbrände früher zu erkennen. Das waren die Nachrichten. Das Wetter. Die Temperaturen von 11 Uhr. Auf dem Brocken Nebel 9 Grad, Chemnitz heiter 21 Grad, Dresden stark bewölkt 19, Eisenach wolkig 19, Erfurt wolkig 20 Grad. Stark bewölkt auf dem Fichtelberg 13, Gera 19, Görlitz 19 Grad, auch in Halle 19 Grad. In Leipzig wolkig 20, Magdeburg stark bewölkt 20, Meiningen stark bewölkt 18 Grad. Am Nachmittag zeitweise heiter, im Norden Sachsen-Anhalts einzelne Schauer oder Gewitter, 22 bis 27 Grad, böiger Südwestwind. In der Nacht im Nordwesten und über den Bergen vereinzelt Schauer, 16 bis 13 Grad. Morgen heiter oder wolkig, später von Süden einzelne Schauer. Vielerorts durchweg trocken, 21 bis 26 Grad. MDR Verkehrsdienst, A2 Richtung Berlin, zwischen Allerengersleben und Alsleben 4 Kilometer stockender Verkehr an einer Baustelle. A4 Richtung Dresden, zwischen Kirchheimer Dreieck und Friedewald, 10 Kilometer stau und stockender Verkehr wegen eines defekten LKW. A4 Richtung Frankfurt zwischen Dreiknossen und Berbersdorf 5 Kilometer Stau wegen Bergungsarbeiten. A72 Richtung Hof zwischen Chemnitz-Rottluff und Stolberg Nord 3 Kilometer stockender Verkehr an einer Baustelle. Und gesperrt die B285 zwischen Hartschwinden und Dermbach. Soweit der Verkehrsdienst, 12.04 Uhr.
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12: Ab jetzt mit Hanno Gries im Studio. Schönen guten Tag. Rund 14.000 Menschen sind in Deutschland dieses Jahr hitzebedingt zu Tode gekommen. Mehr als in jedem einzelnen Gesamtjahr zuvor. Das zeigt die neueste Schätzung des Robert-Koch-Instituts. Hitze wird immer mehr zur Gesundheitsgefahr. Und wie ist Deutschland vorbereitet? Dazu Isabel Karas.
13: Mehr Hitzetage, mehr Notfälle. Wenn die Temperaturen steigen, steigt auch die Belastung für den Rettungsdienst. Für Notfallsanitäter Bastian Metzinger hieß das in den letzten Wochen rausfahren und helfen, auch bei weit über 30 Grad.
14: Wir können auch nicht sagen, wir machen hitzefrei oder Homeoffice. Wir kommen, wenn die 112 gerufen wird, egal wie heiß es ist.
13: Metzinger ist stellvertretender Leiter beim Rettungsdienst des Arbeiter-Samariter-Bunds Berlin. Er und sein Team sind an den heißen Tagen zuletzt häufiger ausgerückt als sonst, da besonders viele Menschen medizinische Hilfe brauchten.
14: Wir erleben natürlich, dass die Rettungsdienste einfach am Kapazitätslimit arbeiten, sowohl wir als auch die Notaufnahmen. Es ist einfach ein erhöhtes Einsatzaufkommen, mit dem wir zurechtkommen müssen. Und natürlich kommt auch die Belastung für unsere Kolleginnen und Kollegen dazu.
13: 2026 ist schon jetzt, noch vor dem Ende des Sommers, das Jahr, in dem es in Deutschland die meisten hitzebedingten Todesfälle gab. Laut Robert-Koch-Institut 14.000 allein bis Anfang August. Für Klaus Reinhardt, den Präsidenten der Bundesärztekammer, ist dabei Folgendes entscheidend.
15: Das, was uns besonders beschäftigt, ist die Tatsache, dass man mit entsprechenden Maßnahmen die meisten dieser Verstorbenen oder Todesfälle hätte auch verhindern können.
13: Was im Alltag oft übersehen wird, Hitze kann bereits bestehende Erkrankungen so stark verschärfen, dass daraus ein medizinischer Notfall wird. Das größte Risiko besteht den RKI-Daten zufolge für ältere Menschen ab 75.
15: Jemand, der eine Gefäßerkrankung hat im Kopf, altersbedingt, der nicht ausreichend Flüssigkeit zu sich nimmt, bei dem dickt sozusagen das Blut ein, das tatsächlich zu einer Verstopfung eines Gefäßes kommt oder zu einer Mangeldurchblutung bestimmter Hirnareale. Mit der anschließenden Ausbildung eines Schlaganfalles.
13: So ein Schlaganfall ließe sich zum Beispiel verhindern. Die Frage ist, passiert das schon systematisch genug? Seit 2023 gibt es zumindest einen Hitzeschutzplan für Gesundheit, den das Bundesgesundheitsministerium im letzten Jahr noch erweitert hat. Er soll dafür sorgen, dass Hitzewarnungen möglichst viele Menschen erreichen und Einrichtungen wie Krankenhäuser und Pflegeheime vorbereitet sind. Doch es gibt ein Problem, sagt Christos Pantazis, der gesundheitspolitische Sprecher der SPD-Fraktion.
16: Ich will nicht negieren, dass der Plan gut ist und dass wir da an der Stelle gute Überlegungen haben einfließen lassen, noch in der damaligen Ampelregierung. Allerdings müssen sie mit Geld hinterlegt werden.
13: Und genau da wird es politisch kompliziert. Für Investitionen in die Infrastruktur sind vor allem Länder und Kommunen verantwortlich. Der Bund kann nicht einfach überall mitbezahlen. Pantazis und weitere SPD-Politikerinnen und Politiker wollen deshalb die Zuständigkeiten neu ordnen.
16: Aus meiner Sicht ist ja Hitzeschutz, und davon bin ich fest überzeugt, kein Komfort, sondern er ist gelebter Gesundheitsschutz. Deswegen halte ich es auch für sinnvoll, dass man die Klimaanpassung übrigens auch als Gemeinschaftsaufgabe auch im Grundgesetz verankert.
13: Sollte das passieren, müsste der Bund mindestens die Hälfte der Kosten übernehmen. Bastian Metzinger und der Arbeiter-Samariter-Bund wären dafür.
14: Der beste Rettungsdiensteinsatz ist eigentlich der, den wir gar nicht erst fahren. Das heißt, wenn viel in Prävention investiert wird, dass wir gut angepasste Städte haben, wo die Bevölkerung nicht so unter der Hitze leidet, dann ist uns, glaube ich, schon viel geholfen.
13: Aktuell jedenfalls hat Deutschland beim Hitzeschutz noch sehr viel Nachholbedarf.
12: Isabel Karras mit diesem Beitrag. Blitz, Donner und Starkregen. In der vergangenen Nacht gab es in weiten Teilen Deutschlands heftige Unwetter. Polizei und Feuerwehr wurden zu vielen Einsätzen gerufen. Mindestens eine Person kam ums Leben. Andere wurden verletzt. Viele Gebäude wurden zerstört. Vor allem der Süden Deutschlands war betroffen. Aber auch hier in Mitteldeutschland hat es ganz schön geknallt. Nils Buhler.
17: Gegen Mitternacht tobte das Unwetter über Teuchern. Der Starkregen spülte Schlamm von einem Acker in den Ort im Burgenlandkreis, sagt Bürgermeister Marcel Schneider.
18: Infolgedessen ist dann auch letzten Endes der Abwasserkanal mit Schlamm zugesetzt worden. Die Straßengräben sind mit Schlamm zugesetzt worden und daran arbeiten wir auch mit Hochdruck, diese Menge zu beseitigen, sodass die Infrastruktur auch schnellstmöglich wieder funktioniert.
17: Einschränkungen in der Trinkwasserversorgung gab es nicht. Wegen der Aufräumarbeiten wurde eine Durchfahrtsstraße gesperrt. Wann die Sperrung aufgehoben wird, sei noch nicht abzusehen. Besonders stark vom Unwetter betroffen war auch Südthüringen. Allein im Bereich der Polizeiinspektion Suhl habe es innerhalb von 4 Stunden 40 Einsätze wegen des Unwetters gegeben, sagt Sprecherin Julia Kohl.
19: Es waren unendlich viele Baumsperren, sogar so viele, dass teilweise Straßen voll gesperrt werden mussten, auch bis in den heutigen Morgen hinein, weil einfach so viele Bäume liegen, zum Beispiel zwischen Seligenthal und Trusetal, dass man jetzt nach und nach die Straßen beräumen muss, um die Fahrbahn wieder frei zu bekommen.
17: Am Hohen Wartestausee im Landkreis Saalfeld-Rudolstadt brannte ein Mehrgenerationenhaus, nachdem ein Blitz eingeschlagen hatte. Wie die Polizei mitteilte, konnten alle 6 Bewohnerinnen und Bewohner das Haus unverletzt verlassen. Am frühen Morgen wurde noch gelöscht. Der Schaden wird auf 150.000 Euro geschätzt. Auch in anderen Regionen Deutschlands wütete das teils heftige Unwetter. Im rheinland-pfälzischen Walldorf wurde eine Frau von einem herabstürzenden Baum getroffen und tödlich verletzt. Eine weitere Frau erlitt dabei schwere Verletzungen. Laut Polizei waren die Frauen gemeinsam spazieren, als das Unwetter aufzog. Beide hatten Schutz gesucht unter einer überdachten Sitzgruppe, auf die der Baum später stürzte.
12: Der Bericht von Nils Buhler war das. Hier ist MDR aktuell, es ist 10:10 jetzt. Die deutsche Wirtschaft soll in diesem Jahr das Ganze, die 0,5% wachsen. Die heute vorgelegten Zahlen zu Ex- und Importen im ersten Halbjahr machen allerdings Hoffnung, dass es zu Jahresende vielleicht dann doch noch einige Zehntelprozentpunkte mehr werden könnten. Roman Warschauer aus Berlin.
20: Die deutsche Industrie konnte im ersten Halbjahr ihre Exporte deutlich um fast 4% gegenüber dem Vorjahreszeitraum steigern. Noch etwas stärker sind die Importe gestiegen. Das geht aus aktuellen Zahlen des Statistischen Bundesamts in Wiesbaden hervor. Waren im Wert von mehr als 817 Milliarden Euro exportierten die Unternehmen in den ersten 6 Monaten, ein Plus von 31 Milliarden Euro. Wichtigster Abnehmer deutscher Waren waren erneut die USA. Allerdings gingen die Exporte dorthin um gut 6% zurück. Damit sank auch der Handelsüberschuss mit den USA. Deutlich zulegen konnten hingegen die Exporte zu den europäischen Nachbarn Frankreich und den Niederlanden, die in der Rangliste auf den Plätzen 2 und 3 liegen. Kräftiger gestiegen als die Exporte sind in den ersten 6 Monaten die Importe nach Deutschland, und zwar um 4,7%. Allen voran aus China, das mit deutlichem Abstand der wichtigste Importeur ist. Wichtigste Handelsgüter im Ex- und Import waren Autos und Autoteile. Aus Deutschland wurden zuletzt aber weniger Autos exportiert. Dafür legten die Ausfuhren der Chemieindustrie zu. Auch elektrische und optische Produkte wurden verstärkt exportiert.
12: Roman Warschauer war das. Die deutschen Erdgasspeicher sind derzeit nur gut zur Hälfte gefüllt. Zugleich steigen die Preise am Weltmarkt. Deshalb haben Verbraucherschützer jetzt Gaskunden aufgerufen, ihre Verträge zu prüfen. Petra Thiele aus unserer Verbraucherredaktion zu der Frage, ob es bald womöglich noch viel teurer wird und was Privatkunden tun können.
21: Ja, vermutlich schon. Gas ist derzeit knapp, genauso wie Sprit. Durch den Iran-Krieg fehlen große Produzenten. Aus der Region kommt kaum frisches Gas nach. Und an den Märkten gilt halt die Regel, wenn etwas knapp ist, dann wird es auch teuer. Wir als Verbraucher können da wenig tun. Die Verbraucherzentralen raten, erstmal den eigenen Gasvertrag checken. Wenn dort eine Preisbindung über den Winter hinaus steht, kann man ein bisschen aufatmen. Dann ist man vor höheren Preisen geschützt. Hat man keine Preisbindung, sollte man schauen, wie es gerade bei anderen Energieanbietern preislich aussieht. Dafür gibt es auf den Seiten der Verbraucherzentrale Tipps, wie man den besten Gaspreis findet und welche Filter man einstellen sollte, wenn man auf Vergleichsportalen sucht.
12: Petra Thiele war das.
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12: Jetzt zur Außenpolitik. Die schweren Angriffe der russischen Luftwaffe auf weite Teile der Ukraine dauern an. Besonders schwer betroffen, mal wieder die Hauptstadt Kiew. Dort starben in der Nacht mindestens 12 Menschen. Viele weitere wurden verletzt. Florian Kellermann informiert.
22: Russland setzte beim Angriff verschiedene ballistische Raketen ein, teilte der ukrainische Präsident Volodymyr Zelensky am Morgen mit. Die Ukraine hat praktisch keine Möglichkeit mehr, solche Raketen abzuwehren, weil sich dafür bisher nur das US-System Patriot als wirksam erwies und die Ukraine derzeit keine Abfangraketen für dieses System zukaufen kann. In der ukrainischen Hauptstadt Kiew traf Russland in mehreren Stadtbezirken Lagerhallen, aber auch ein 9-stöckiges Wohngebäude. Ein Kinderkrankenhaus wurde beschädigt. Auch die Energieinfrastruktur war offenbar erneut ein Ziel. In 40.000 Haushalten in Kiew fiel der Strom aus. Beim abgeschalteten Kernkraftwerk Saporizhia wurde die Stromversorgung von außen getrennt. Zum wiederholten Mal überschritt eine russische Drohne die Grenze zur Republik Moldau, wie das dortige Verteidigungsministerium mitteilte. Russland tötet mit seinen Angriffen fast täglich Ukrainerinnen und Ukrainer, die nicht am Krieg teilnehmen. Am Mittwoch beschoss es eine Polizeidienststelle in der Stadt Zhytomyr. 3 Menschen starben. Am Dienstag kamen im Bezirk Kharkiv bei Luftangriffen 10 Menschen ums Leben.
0: Und US-Präsident Donald Trump droht dem Iran mit einem Wirtschaftskrieg. Die Rede ist von einem D-Day in Anlehnung an die Militäroperation der Alliierten im Krieg gegen Nazi-Deutschland. Hintergrund sind die festgefahrenen Verhandlungen in der Golfregion. Trotz des militärischen Drucks der Amerikaner gibt es ja aktuell kaum Bewegung. Aus Washington, Anne Schneider.
2: Auf seiner Plattform True Social kündigte Trump an, dass künftig auch alle Staaten und Unternehmen isoliert würden, die den Iran finanziell oder wirtschaftlich unterstützten. Dazu zählten etwa Länder, die iranisches Öl kaufen oder bei dessen Transport helfen, Finanzinstitute, die Geschäfte mit dem Iran abwickeln, sowie Reedereien, die zur Umgehung der Sanktionen genutzt werden. Trump forderte die Verbündeten und Handelspartner ausdrücklich auf, diese Isolationspolitik mitzutragen. Welche neuen Maßnahmen nach der Ankündigung folgen sollen, ließ der Präsident allerdings offen. Beobachter sehen darin deshalb zunächst eine Verschärfung der Rhetorik. Trump begründete den verschärften wirtschaftlichen Druck damit, dass der Iran die Chance auf eine Einigung mit den USA nicht genutzt habe.
0: Anne Schneider war das. Und damit ist es 12.15 Uhr, unser Top-Thema. In Deutschland haben Gutachter im vergangenen Jahr fast 3.100 schwerwiegende medizinische Behandlungsfehler festgestellt. Demnach haben die Fehler in 97 Fällen zum Tod der Patienten geführt. Weitere Meldung mit Susanne Lemke.
4: Jeder zweite Auszubildende fühlt sich psychisch belastet. Das geht aus dem neuen Ausbildungsreport des Deutschen Gewerkschaftsbunds hervor. Gründe sind demnach unter anderem Leistungsdruck und finanzielle Sorgen. Die Zufriedenheit mit der Ausbildung sei auf den niedrigsten Stand seit Beginn der Erhebung gesunken. In Sachsen arbeiten immer mehr Menschen aus dem Ausland. Wie das Landesamt für Statistik mitteilte, hatten Ende vergangenen Jahres knapp 10% der Beschäftigten eine ausländische Staatsbürgerschaft. Im Vergleich zum Jahr 2020 sei das ein Zuwachs von fast 60%. Die USA und Kanada haben nach eigenen Angaben Fortschritte bei ihren Handelsgesprächen erzielt. US-Präsident Donald Trump und Kanadas Premierminister Mark Carney zeigten sich zuversichtlich, bald eine Einigung zu erreichen. Die geplanten neuen US-Zölle von 50% auf kanadische Produkte wurden zunächst um 3 Tage verschoben. Das Wetter. Am Nachmittag wechseln bewölkt mit Sonne. Im Norden einzelne Schauer oder Gewitter. 22 bis 27 Grad. Behöriger Wind. In der Nacht im Nordwesten und über den Bergen vereinzelt Schauer. 16 bis 13 Grad. Morgen Sonne und Wolken im Wechsel. Meist trocken. 21 bis 26 Grad. MDR aktuell Verkehrsdienst. A2 Richtung Berlin zwischen Allerengersleben und Alsleben 4 Kilometer, stockender Verkehr an einer Baustelle. Die A4 Richtung Dresden ist zwischen Bad Hersfeld und Friedewald wegen 2 defekter Lkw in einer Baustelle blockiert, Stau bis zum Kirchheimer Dreieck. A4 Richtung Frankfurt zwischen Dreiknossen und Berbersdorf 5 Kilometer Stau wegen Bergungsarbeiten. Vorsicht auf der A13 Richtung Dresden, zwischen Duben und Lübbenau liegt ein Fahrradkorb. A72 Richtung Hof zwischen Chemnitz-Rottluff und Stolberg Nord 3 Kilometer Stau an einer Baustelle 20 Minuten plus. Soweit der Verkehrsdienst. 12.17 Uhr.
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0: In vielen Bundesländern sind die Ferien jetzt zu Ende. Die Schule beginnt wieder. Mit dabei neue Hefte, neue Stundenpläne und bei den älteren Schülerinnen und Schülern oft auch das Handy. Einheitliche deutschlandweite Regelungen für den Umgang mit Handys an Schulen gibt es ja nicht. Oft ist es den Schulen auch selbst überlassen, wie sie das regeln. Aber in manchen Bundesländern, Schleswig-Holstein zum Beispiel, dürfen Schülerinnen und Schüler bis einschließlich Klasse 9 ihre Handys während der Schulzeit und während der Pausen nicht nutzen. Melanie Stinn aus der Redaktion ARD Gesund über den Effekt solcher Verbote und Erfahrungen aus anderen Ländern.
24: 58% aller Länder weltweit haben nach Angaben der UNESCO inzwischen Handyverbote an Schulen eingeführt. 2023 waren es weniger als halb so viele. Der Trend ist also eindeutig. Und auch die Zahl der Studien, die die Effekte solcher Verbote untersuchen, wächst. Doch zu welchem Ergebnis kommen sie? Eine viel zitierte Studie dazu ist 2025 von der Universität Birmingham veröffentlicht worden. Teilgenommen hatten mehr als 1200 Schülerinnen und Schüler. Die Forschenden wollten wissen, wie sich Schlaf, Lernerfolg und Wohlbefinden der Jugendlichen unterscheiden, wenn ihre Schule die Nutzung von Handys mehr oder weniger streng einschränkt. Victoria Goodyear hat die Studie geleitet und fasst deren Ergebnisse auf der Homepage der Uni so zusammen.
3: Die Ergebnisse von Jugendlichen an einer Schule mit Handyverbot unterschieden sich im Hinblick auf mentale Gesundheit, Bewegung, Schlaf oder Lernerfolge in den Fächern Mathematik und Englisch nicht von den Werten, die wir bei Jugendlichen gesehen haben, deren Schulen weniger strikt waren.
24: Außerdem hat die Studie gezeigt, die Bildschirmzeit, auf die die Schülerinnen und Schüler während der Schulzeit verzichtet hatten, holten die meisten zu Hause nach. Und sehr lange Bildschirmzeiten hatten einen negativen Effekt auf das Wohlbefinden der Jugendlichen. Und zwar ganz unabhängig davon, wann genau sie am Smartphone waren, so Victoria Goodyear.
3: Handyverbote allein sind nicht ausreichend, damit Jugendliche weniger Zeit an ihren Smartphones verbringen und um die negativen Effekte, die damit einhergehen, zu reduzieren. Die Handynutzung findet ja nicht nur in der Schule, sondern auch zu Hause oder zusammen mit anderen statt. Wir müssen Handy- und Social-Media-Nutzung ganzheitlich betrachten. Es braucht einen umfassenderen Ansatz, damit wir der Rolle, die Handys und soziale Medien für die Gesundheit von Jugendlichen spielen, gerecht werden können.
24: Zu einem ähnlichen Ergebnis kommt eine deutlich größer angelegte Studie aus den USA. Hier hatten Forschende mehrerer US-Universitäten über 3 Jahre hinweg Schulen mit strikten Handyregeln und Schulen ohne Verbot verglichen. Im Auftrag des National Bureau of Economic Research. Auch sie konnten keine unmittelbaren Verbesserungen in Bezug auf Wohlbefinden oder Lernerfolge der Jugendlichen finden, sagt Julian Schmitz, Professor für klinische Kinder- und Jugendpsychologie an der Universität Leipzig.
5: Die durchschnittlichen Effekte auf die Lernleistung bei Handyverboten lag praktisch bei null. Es gibt interessante Ergebnisse, die auch zeigen, dass das subjektive Wohlbefinden von Schülerinnen und Schülern durch Handyverbote sogar zunächst zurückging, während sich dann langfristig kleine positive Effekte zeigten.
24: Dennoch könnte ein Handyverbot in der Schule eine gute Maßnahme sein, meint Julian Schmitz.
5: Bei der Gesamtbewertung muss man sagen, dass Handyverbote nicht grundsätzlich unsinnig sind. Sie können schon auf jeden Fall helfen, Ablenkungen zu reduzieren im Unterricht oder auch störungsfreien Unterricht zu ermöglichen. Aber man sollte sie eben nicht als Maßnahme verkaufen, die allein die psychische Gesundheit oder die schulischen Leistungen deutlich verbessert. Das liegt daran, dass diese Bereiche von vielen Faktoren abhängig sind.
24: Die Studienlage zeigt also, Handyverbote allein verändern erstmal weder Wohlbefinden noch Lernerfolg entscheidend. Deutlich besser belegt sind andere, einflussreichere Stellschrauben, etwa die Beziehung zwischen Lehrkräften und Schülerinnen und Schülern oder Investitionen in die pädagogische Qualität von Unterricht. Beides trägt nachweislich dazu bei, dass es Kindern in der Schule besser geht und sie erfolgreicher lernen. Mit Blick auf die Bildschirmzeiten empfehlen die meisten Forschenden, Social-Media-Plattformen stärker zu regulieren und Angebote zur Medienpädagogik auszubauen.
0: Melanie Stinn berichtete. 12.22 Uhr. Mit einem brisanten Vorwurf hat die slowakische Opposition die politische Sommerpause abrupt beendet. Seither läuft in Bratislava ein Politkrimi, ausgelöst durch 2 Verkehrsradarkameras im Testbetrieb. Die ganze Geschichte jetzt von Paul Vorreiter.
6: Anfang August schlägt die oppositionelle Partei Progressive Slowakei Alarm. Die im Westen des Landes getesteten Geräte könnten russische Komponenten enthalten und damit zum Sicherheitsrisiko werden, falls sie in staatliche IT-Systeme eingebunden werden. Das Innenministerium weist die Vorwürfe zunächst zurück und beruft sich auf den slowakischen Lieferanten Soitron. Die Firma sagt, die Geräte seien ordnungsgemäß zertifiziert und mit den Russland-Sanktionen vereinbar. Das Innenministerium beauftragt daraufhin das Nationale Sicherheitsamt NBU mit einer Prüfung. Das Ergebnis setzt den sozialdemokratischen Innenminister Matusz Schutaj-Eshtok unter Druck. Die Analyse des NBU hat bestätigt, dass sich in den Kameras neben anderen, beispielsweise deutschen Komponenten, auch Komponenten aus der Russischen Föderation befinden und dass die Geräte ein potenzielles Sicherheitsrisiko darstellen könnten, sollten sie im Live-Betrieb eingesetzt werden. Auf den Papieren stammen die Kameras von einer Firma aus Zypern. Das NBU fand jedoch Hard- und Software-Spuren, die zu einer technisch verwandten russischen Produktreihe aus St. Petersburg führen. Die Behörde warnt vor mehreren Risiken: unzureichend geschützter Software, vorkonfigurierten Fernzugriffen und Funktionen, die der Betreiber nicht vollständig kontrollieren kann. Die Geräte sind inzwischen abgebaut, die Zusammenarbeit mit Soitron bei diesem Projekt beendet. Für die Opposition ist das eine handfeste Staatsaffäre. Michal Šimečka, Parteichef der progressiven Slowakei. Genau das, was wir die ganze Zeit gesagt haben. Es ist das schlimmste mögliche Szenario, die größte Bedrohung für die Sicherheit der Slowakei. Das hat sich bestätigt. Diese Kameras sind so konstruiert, dass die russische Seite eine Hintertür eingebaut hat und somit jederzeit die Kontrolle darüber erlangen kann, was diese Kameras überwachen und was sie sehen, um damit slowakische Bürger auszuspionieren, slowakische Straßen zu sehen. Ohne dass die slowakischen Netzbetreiber davon auch nur etwas wissen. Die Behauptung einer gezielt eingebauten russischen Hintertür ist damit aber noch nicht bewiesen. Das NBU warnt vor möglichen Fernzugriffen und erheblicher Cybergefahr. Einen tatsächlichen Datenabfluss nach Russland hat es öffentlich nicht festgestellt. Innenminister Matoš Šutaj-Eštok geht in die Defensive. Er betont, die Kameras seien nie im Regelbetrieb gelaufen und die Kameras waren nicht mit geschützten Daten des Innenministeriums verbunden. Diese beiden Kameras befanden sich in einem geschlossenen System. Das Innenministerium hatte nie die Absicht, diese Art von Kameras im Live-Betrieb einzusetzen. Die Opposition hält dagegen. Schon der Testbetrieb mit unklarer Lieferkette und ungeprüfter Technik sei ein sicherheitspolitisches Versäumnis. Sie fordert, Premier Robert Fico solle seinen Innenminister entlassen. Fico stellt sich jedoch demonstrativ hinter ihn. Ich kann mich vor Lachen kaum einkriegen, wenn mir hier jemand erzählt, dass zwei Verkehrskameras die Sicherheit der Slowakischen Republik gefährden sollen. Das spielt überhaupt keine Rolle, was für Komponenten da drin waren, ob aus China, Russland, Deutschland, Frankreich oder den USA. Wie um alles in der Welt gefährdet das die Sicherheit der Slowakischen Republik, wenn jemand auf die Straße schaut, wie viele Autos dort vorbeifahren. Die Regierung versucht, die Wogen zu glätten. Erledigt ist der Fall aber noch nicht. Die Staatsanwaltschaft prüft nun die Beschaffung unter strafrechtlichen Gesichtspunkten.
0: Der Bericht über diesen Politkrimi von Paul Vorreiter.
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0: Der mittlerweile weltberühmte Evergrande-Baukonzern war zu seinen besten Zeiten die Nummer 2 auf dem chinesischen Wohnungsbaumarkt. Und dann kam die Insolvenz. Das sorgte chinaweit in der Branche für ein Erdbeben. Und jetzt hat das Ganze auch ein juristisches Nachspiel. Ein Gericht hat den Gründer des Unternehmens zu lebenslanger Haftstrafe verurteilt. Aus Peking, Benjamin Eisel.
1: Ein Gericht in der südchinesischen Wirtschaftsmetropole Shenzhen hat den 67-jährigen Xu Jiayin in zahlreichen Anklagepunkten schuldig gesprochen. Unter anderem wegen Finanzbetrug, Bestechung, Unterschlagung öffentlicher Vermögenswerte und der Verschleierung von Tatsachen. Zudem beschlagnahmt der Staat sein gesamtes persönliches Eigentum. Zahlreiche weitere Manager wurden ebenfalls zu Gefängnisstrafen verurteilt. Evergrande und eine Tochtergesellschaft des Konzerns müssen umgerechnet mehr als 2 Milliarden Euro Strafe zahlen. Evergrande war einst der größte Immobilienentwickler der Volksrepublik. Jahrzehntelang hat ein massiver Bauboom Chinas Wirtschaft angetrieben. Bis zu einem Drittel der Wirtschaftsleistung kamen aus dem Bausektor. Die aufgeblähte und weitgehend mit Schulden finanzierte Immobilienbranche geriet mit Beginn der Corona-Pandemie ins Wanken. Zahlreiche Baukonzerne rutschten in finanzielle Schwierigkeiten. Evergrande war 2021 in die Zahlungsunfähigkeit geraten. Das Unternehmen hatte Schulden von umgerechnet rund 300 Milliarden Euro angehäuft. Damals waren mehr als 1000 Projekte noch in Planung oder im Bau. Viele Chinesinnen und Chinesen haben ihr gesamtes Erspartes in Immobilien gesteckt, die nie fertig gebaut wurden. Gleichzeitig sinken heute die Immobilienpreise. Die Krise im Bausektor belastet Chinas Wirtschaft bis heute stark.
0: Benjamin Eisel war das aus China. Kurz vor 12:30 reden wir mal über das heutige Wetter mit Diana Weise. Hallo Diana.
7: Hallo Hanno.
0: Was ist denn das jetzt gerade? Die Unwetter sind weg, oder?
7: Die sind weg, ja. Wir hatten es da gestern mit einer Luftmassengrenze, einem Randtief zu tun und das hat sich ja doch sehr heftig entwickelt dann am Abend und in der Nacht.
0: Ich war überrascht.
7: Also die Mengen, die so bis 34 Liter pro Quadratmeter im Thüringer Wald zum Beispiel erreicht haben, das hatten wir ja gesagt, so 20 bis 30 Liter waren grob geschätzt. Aber dass diese Superzellen auch diese Winderscheinungen, vielleicht auch Tornados, aber zumindest auch Orkanböen mitgebracht haben, das war schon extrem und davon sind wir halt weit entfernt. Der Südwestwind ist böig, bringt warme Luft mit 22 bis 27 Grad.
8: Sonne gibt's, dazu auch ein paar Quellwolken, derzeit im Erzgebirge auch Schauer. Auch im Norden Sachsen-Anhalts kann es mal für einzelne Schauer und Gewitter reichen.
0: Neue Unwetter in der Nacht?
8: Erstmal nicht. Am Sonnabend werden die Gewitter wieder kräftiger. Müssen wir gucken, wie sich das genau entwickelt. Mhm. Bis dahin hält sich das meistens trocken und morgen nochmal warm und freundlich.
0: Das Wetter mit Diana Weise. Danke.
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0: So geht's hier weiter im Programm. Der CDU-Bürgermeister in einem Ort in Sachsen-Anhalt spendet an die AfD. Was ist da los in der Landes-CDU? Dazu gleich ein Gespräch mit dem Redakteur der Mitteldeutschen Zeitung. Hier in 3-4 Minuten und dann geht es um den Chemiepark Bitterfeld-Wolfen, der dem Negativtrend der Branche offenbar erfolgreich trotzt.
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16: Um 12.30 Uhr mit Susanne Lemke. In Deutschland haben Gutachter im vergangenen Jahr fast 3.100 schwerwiegende medizinische Behandlungsfehler festgestellt. Das teilte der Medizinische Dienst der Krankenkassen mit. Danach haben die Fehler in 97 Fällen zum Tod der Patienten geführt. Der Bericht listet 150 sogenannte Never Events auf. Das sind Fehler, die niemals passieren dürften. Das ist zum Beispiel, dass Patienten verwechselt oder Operationsbesteck im Körper vergessen wurden. Insgesamt wurden fast 12.000 Verdachtsfälle auf Behandlungsfehler untersucht. Experten gehen von einer höheren Dunkelziffer aus. Junge Frauen in Deutschland schneiden bei schulischer und beruflicher Bildung oft besser ab als ihre männlichen Altersgenossen. Wie das Statistische Bundesamt mitteilte, erreichen sie bei Schulabschlüssen und an Hochschulen bessere Ergebnisse. Danach erwarben 55% der Frauen, aber nur 55% der Männer an allgemeinbildenden Schulen im Abgangsjahr 2024 die allgemeine Hochschulreife. Junge Männer neigen dagegen eher dazu, früh von der Schule abzugehen und auch im Anschluss nicht in eine Aus- oder Weiterbildung zu starten. Die iranische Führung hat gelassen auf einen von US-Präsident Trump angedrohten Wirtschaftskrieg reagiert. Die USA versuchten schon seit Jahren, jegliche finanzielle und wirtschaftliche Beziehungen zum Iran zu unterbinden. 2,5 Monate vor den Zwischenwahlen in den USA steht Trump innenpolitisch stark unter Druck, auch weil er im Krieg gegen den Iran seit Wochen keine Erfolge vorweisen kann. Auf seiner Online-Plattform hatte Trump erklärt, Ölschmuggel, Geldtransfers und Tarnfirmen müssten gestoppt werden. Südkorea will am Wochenende eine schnellere Route durch die Arktis Richtung Europa testen. Durch die Erderwärmung schmilzt dort immer mehr Eis und gibt bisher blockierte Seewege frei. Am Samstag soll ein Containerschiff nach Felixstowe in Großbritannien, Rotterdam in den Niederlanden und Danzig in Polen fahren. Südkorea erhofft sich von der Arktis-Route eine Verkürzung der Fahrzeit um bis zu 35% im Vergleich zu herkömmlichen Strecken durch den Suezkanal. Der Lotto-Jackpot mit der Maximalhöhe von 50 Millionen Euro ist zum zweiten Mal in Folge geknackt worden. Wie Lotto mitteilte, gehen jeweils 16,66 Millionen Euro einmal nach Hessen und zweimal nach Niedersachsen. Den 50 Millionen Euro-Jackpot am Samstag hatte ein Einzelspieler aus Thüringen gewonnen. Das waren die Nachrichten. Das Wetter, die Temperaturen von 12 Uhr. In Artern wolkig 20 Grad, Dresden heute 21, Eisenach wolkig 19 Grad, Erfurt sonnig 21, Gardelegen sonnig 21 Grad, Hoyerswerda stark bewölkt 20, Magdeburg wolkig 21 Grad, Neuhaus am Rennweg stark bewölkt 15, Oschatz wolkig 22 Grad, Plauen stark bewölkt 21, Wernigerode heiter 22, in Wittenberg 20 Grad. Am Nachmittag zeitweise heiter, im Norden Sachsen-Anhalts einzelne Schauer oder Gewitter, 22 bis 27 Grad, böiger Südwestwind. In der Nacht im Nordwesten und in den Bergen vereinzelt Schauer, 16 bis 13 Grad. Morgen heiter oder wolkig, später von Süden her Schauer, vielerorts bleibt es aber trocken, 21 bis 26 Grad. MDR aktuell Verkehrsdienst. A2 Richtung Berlin zwischen Allerringersleben und Alsleben. 4 Kilometer stockender Verkehr an einer Baustelle. Die A4 Richtung Dresden ist zwischen Bad Hersfeld und Friedewald wegen 2 defekter Lkw im Baustellenbereich blockiert. Stau bis zum Kirchheimer Dreieck. A72 Richtung Hof zwischen Chemnitz-Rottluff und Stolberg Nord. 3 Kilometer Stau an einer Baustelle. Eine halbe Stunde Wartezeit. Soweit der Verkehrsdienst. 12.34 Uhr.
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0: Ungewöhnliches passiert gerade in der CDU Sachsen-Anhalt, denn kurz vor der Landtagswahl spendet ein CDU-Kommunalpolitiker 10.000 Euro für die AfD und wirbt auch noch für sie. Bernd Prange, so heißt der Mann, ist Mitglied der CDU-Fraktion im Kreistag Stendal und Bürgermeister der Gemeinde Altmärkische Höhe. Und er begründet seinen Seitenwechsel mit scharfer Kritik an einem vermeintlichen Linkskurs seiner Partei, verbunden mit der Ankündigung, bei der Wahl für die AfD zu stimmen. Was ist da los in der CDU Sachsen-Anhalt? Das kann ich Hagen Eichler fragen. Er ist Politikredakteur der Mitteldeutschen Zeitung und langjähriger Beobachter. Hallo, schönen guten Tag.
13: Hallo, Herr Gries.
0: Eichler, ist Bernd Prange Ihrer Einschätzung nach ein absoluter Einzelfall in der sachsen-anhaltischen CDU?
13: Also mit diesem Schritt, den er gegangen ist, auf jeden Fall. Ich erwarte jetzt nicht, dass da eine größere Zahl von Leuten ihm folgen wird. Man muss sich ja gucken, was passiert ist. Er hat 10.000 Euro gespendet. Das ist wirklich eine erhebliche Summe. Und ich kann mir nicht vorstellen, dass es da noch viele weitere gibt, die sowas machen würden und auch so öffentlich zur Wahl der AfD aufrufen würden. Was, glaube ich, durchaus verbreitet ist, ist nur Unzufriedenheit mit der eigenen Bundes-CDU, ein Leiden an sich selbst, wenn man so will. Weil das, was die CDU in Sachsen-Anhalt sich so eigentlich vorgestellt hat, auch von dem neuen Bundeskanzler Friedrich Merz, so nicht eingetreten ist. Das gibt's schon, aber dieser Schritt ist schon wirklich ein Ausnahmefall.
0: Also Bernd Prange, der richtet sich ja ausdrücklich an seine eigene Landespartei und sagt, die CDU müsse sich von extrem linken Kräften und all jenen treffen, die mit den Linken und auch den Grünen paktieren wollen. Friedrich Merz steht da ja nicht im Verdacht, die Landesregierung in Magdeburg aber wohl. Sie rechnen nicht damit, dass es noch mehr so, sagen wir mal, lautes Grummeln gibt in der CDU im Land?
13: Grummeln sicherlich, aber also, wir haben auch in die CDU selbst reingefragt, jetzt die Führungskräfte gehen jetzt nicht davon aus, dass das der Beginn einer Welle ist oder so, sondern dass es wirklich ein Spezialfall ist. Da war jemand wirklich ganz bewusst, hat sich jemand dafür entschieden, seiner eigenen Partei zu schaden, auf die schwerstmögliche Art, das muss man so sagen. Und das ist jetzt wahrscheinlich nicht zu erwarten. Aber dieses Grummeln, das gibt auf jeden Fall.
0: Will er die CDU Sachsen-Anhalt insgesamt als Landesverband auch, sagen wir mal, testen? Also nach dem Motto, wollen wir sehen, ob die mich rausschmeißen?
13: Ja, das ist offensichtlich, natürlich. Er wird die Satzung der Bundes-CDU kennen. Da steht drin, was parteischädigendes Verhalten ist. Und wer eine große Summe Geld spendet an eine konkurrierende Partei und zur Wahl dieser Partei aufruft, der erfüllt natürlich genau das, was in dieser Satzung als parteischädigendes Verhalten definiert ist. Und das wird er gewusst haben. Ich gehe ohnehin davon aus, dass er diese Formulierungen, mit denen er jetzt seinen Austritt begründet, nicht allein geschrieben hat. Ich könnte mir gut vorstellen, dass er das mit der AfD schon genau abgestimmt hat, um möglichst großen Schaden zu bewirken. Und natürlich weiß er, dass er dafür jetzt ausgeschlossen werden muss nach den Regeln der CDU. Das kann sich keine Partei bieten lassen, dass sie so am Ring durch die Manege gezogen wird.
0: Aber ja. Was macht denn das mit der Landespartei, wenn sie dauerhaft weiß, dass sie angewiesen ist auf Stimmen von Grünen, möglicherweise auch von Linken, also auch thüringisches Modell, aber die Brandmauer zur AfD aufrechterhalten werden soll? Welche Folgen hat das für den Landesverband?
13: Das ist eben der entscheidende Punkt. Das ist der Grund, weshalb das so schmerzt. Das ist dieses ungeklärte Verhältnis zur Linkspartei. Die CDU hat eben 2019 beschlossen, dass sie weder mit der AfD noch mit der Linkspartei Koalitionen oder ähnliche Arten der Zusammenarbeit beginnen wird. Und damit stellt die CDU natürlich bewusst oder unbewusst beide Parteien auf eine Ebene. Und das sind sie ja objektiv nicht. Das eine ist eine vom Verfassungsschutz beobachtete Partei, eine rechtsextreme Partei. Das andere eine Partei, mit der die CDU immer Schwierigkeiten hatte, weil sie natürlich in der Tradition der SED stand. Aber sie ist eben nicht mehr die SED. Und dieses ungeklärte Verhältnis zur Linkspartei, das schwächt die CDU sehr, weil eben es natürlich viele Leute gibt, die diese Kooperation, die da möglicherweise kommen muss nach der Landtagswahl, weil es rechnerisch anders nicht geht, nicht haben wollen. Und andere sagen aber, wir müssen doch dafür sorgen, dass die CDU weiter regieren kann, dass wir dieses Land weiter prägen. Wir können es doch nicht der AfD überlassen. Das ist der tiefe Konflikt und deswegen schmerzt dieser Brief so, weil er genau das angesprochen hat. Er stößt in diese schwerende Wunde sozusagen noch rein.
0: Wird sich dieser Move von Bernd Prange jetzt auf die Landtagswahl konkret auswirken? Was glauben Sie?
13: Ja, das ist schon ein schwerer Schaden für die CDU. Der Spitzenkandidat, der versucht ja möglichst über wenig zu reden, über die Art der Zusammenarbeit, die konkrete Art der Zusammenarbeit nach der Landtagswahl mit der Linken, was da kommen soll. Er sagt, es wird keinen Minister der Linken an seinem Kabinett geben, alles andere versucht er zu beschweigen. Und wenn jetzt genau dieses Thema wieder groß diskutiert wird, schadet das natürlich der CDU. Sie hat ohnehin einen schwierigen Stand, sie ist zurückgefallen in Umfragen. Und dann kommt einer, der quasi als Kronzeuge aus der CDU zitiert werden kann von der AfD, der sagt, seht ihr, ganz viele in der CDU sehen das so, die wollen eigentlich die Brandmauer alle gar nicht mehr. Das ist eine Steilvorlage für die AfD in diesem Wahlkampf.
0: Der CDU-Kommunalpolitiker Bernd Prange kündigt an, für die AfD zu stimmen, spendet auch noch für Sie. Und darüber habe ich gesprochen mit Hagen Eichler von der Mitteldeutschen Zeitung. Ich danke Ihnen, Herr Eichler.
13: Sehr gern, schönen Tag.
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14: Es wird 12.40 Uhr. Andreas Mann wünscht einen schönen Mittag. Die erste Runde im DFB-Pokal ist traditionell die große Bühne für die ganz Kleinen. Am Sonntagnachmittag feiern Westfalia Rhinon und der VfB Grieschow ihre Premiere. Allerdings in sehr unterschiedlichen Fußballwohnzimmern. Rhinon zieht für das eigene Spiel gegen Dynamo Dresden nach Münster um. Grieschow holt Mainz 05 in seinen 500-Einwohner-Ort. Reporter Christian Michel über zwei Vereine vor ihrem ersten Mal.
17: Zum ersten Mal DFB-Pokal und gleich stellte sich bei beiden Vereinen die Frage, wo soll dieser große Tag stattfinden? Für Westfalia Rhinon lautete die Antwort, nicht zu Hause. Das eigene Stadion im Hammer Stadtteil ist zu klein für das Duell mit Dynamo Dresden. Deshalb zieht der Verein für seine Pokalpremiere ins deutlich größere Preußenstadion nach Münster. Was dieses erste Mal für die Spieler bedeutet?
18: Für mich persönlich auf jeden Fall das größte Spiel, was ich bis jetzt vor der Brust habe und da freue ich mich einfach riesig drauf.
19: Also ich bin halt ein paar Jahre in Deutschland schon, aber seit ich hier bin, habe ich nur gehört von halt den DFB-Pokal.
20: Ich glaube, das ist der Traum von jedem Amateurfußballer, was wir ja am Ende des Tages noch sind, einfach in diesem Wettbewerb mitzuspielen.
17: Sportlich hat sich Rhinon diesen großen Tag erarbeitet. Als Meister der Oberliga Westfalen und Aufsteiger in die Regionalliga. Dort wird die Mannschaft seit diesem Sommer von Marco Stiepermann trainiert. Der frühere Bundesliga- und Premier League-Profi erlebt den Pokal nun in einer neuen Rolle.
25: Jetzt als 35-Jähriger eine Regionalligamannschaft zu trainieren und direkt gegen quasi Dynamo Dresden im Pokal spielen zu dürfen, ist halt schon ein besonderes Privileg und diese Demut versuche ich den Jungs auch mitzugeben.
17: Wie schnell ein Favorit im Pokal scheitern kann, hat Stiepermann selbst erlebt. 2016 spielte er mit dem VfL Bochum beim Regionalligisten Astoria Waldorf. Stiepermann traf, Bochum verlor trotzdem mit 3:4 nach Verlängerung. Gegen den Zweitligisten aus Dresden ist sein neues Team nun selbst der Außenseiter. Chancenlos sieht Stiepermann sein Team allerdings nicht.
25: Wir spielen gegen absoluten Traditionsvereine aus dem Osten. Ich glaube, deutschlandweit mit die besten Fans. Ich glaube schon, dass wir eher gegen Dynamo Dresden eine Chance haben, als wenn Bayern München zu uns kommen würde. Also so ehrlich muss man auch sein.
17: Rhinon verlässt für seine Pokalpremiere das eigene Wohnzimmer. Rund 500 Kilometer weiter östlich baute der VfB Grieschow seines einfach aus. Grieschow liegt vor den Toren von Cottbus und hat gerade einmal 557 Einwohner. Damit ist es der kleinste Ort, der je einen Teilnehmer im DFB-Pokal gestellt hat. Auf der Fußballkarte ist das Dorf inzwischen trotzdem kaum noch zu übersehen. Im brandenburgischen Landespokalfinale bezwang der Oberligist sensationell den Zweitliga-Aufsteiger Energie Cottbus. Trainer Robert Koch.
26: Ja, mega stolz. Also mir geht es auch um die Leute, die hier seit Jahren Herzblut an den Tag legen. Fans, ehrenamtliche Mitarbeiter, Präsidium, Vorstand, die Mannschaft vor allen Dingen, weil die hat es am Ende verdient. Deswegen, wir gehören da alle irgendwo zusammen und einfach überglücklich, dass wir das jetzt geschafft haben.
17: 2:1 gegen den großen Nachbarn, der erste Landespokalsieg der Vereinsgeschichte. Den zweiten Treffer erzielte Tobi Michalski. Für die anschließende DFB-Pokalauslosung hatte der 21-Jährige deshalb ziemlich konkrete Vorstellungen.
2: Sowas wie Dortmund, Frankfurt, Gladbach, Bayern, das wäre schon ein Erlebnis fürs Leben.
17: 4 große Wünsche, doch aus der Lostrommel kommt ein anderer Name.
3: FSV Mainz 05.
4: Mainz 05!
17: Die Reaktion beim gemeinsamen Schauen in Krieschow eher verhalten. Trainer Robert Koch ganz diplomatisch.
9: Ja, erstmal sind wir zufrieden, dass es ein Bundesligist ist und werden natürlich alles versuchen.
17: Kein Dortmund, kein Frankfurt, kein Gladbach und keine Bayern. Aber für ein Erlebnis fürs Leben braucht es vielleicht gar nicht den größten Namen. Manchmal reicht es, wenn der große Fußball direkt ins Dorf kommt.

0: viermalige Weltmeister. Er freue sich, weiter mit den Besten zusammenzuarbeiten, um zurück an die Spitze zu kommen, so der Niederländer vor Beginn des Rennwochenendes auf seiner Heimstrecke in den Dünen von Zandvoort. Max Verstappen verlängert bis Ende 2030. Red Bull setzt damit ein Zeichen, vor allem in Richtung Mercedes, denn die Wechselgerüchte um Max Verstappen konzentrierten sich meistens auf das Werksteam aus Deutschland. Es bleibt die größte Herausforderung für das Team Verstappen-Red Bull, wieder ein konkurrenzfähiges Auto zu präsentieren. In der laufenden Saison ist der 28-Jährige nämlich noch ohne Sieg. Nach der Umstellung der Formel 1 auf komplett veränderte Autos unter neuem Regelwerk fehlt dem früheren Seriensieger der Anschluss zur Spitze. WM-Platz 6 und über 100 Punkte Rückstand auf den Führenden sind ein Beleg dafür.
1: Seit 2016 Max Verstappen bei Red Bull.
2: 12.45 Uhr haben wir es jetzt. Das war der Sport und unser Top-Thema zur Stunde. In Deutschland haben Gutachter im vergangenen Jahr 3.100 schwerwiegende medizinische Behandlungsfehler festgestellt. Demnach haben solche Fehler in 97 Fällen zum Tod der Patienten geführt. Weitere Meldung mit Susanne Lemke.
3: In Hessen und Brandenburg sind am Abend Tornados aufgetreten. Das bestätigte der Deutsche Wetterdienst. Wie der Bürgermeister von Fürstenwalde in Brandenburg mitteilte, wurden Bäume entwurzelt und Dächer abgedeckt. Mehrere Menschen seien verletzt worden. Im hessischen Wetzlar wurden nach Angaben der Feuerwehr rund 60 Häuser beschädigt. Dachteile seien bis zu 100 Meter weit geflogen. In Thüringen wird die Zahl der Privathaushalte in den kommenden Jahren deutlich zurückgehen. Nach einer Prognose des Landesamts für Statistik wird es 2045 rund 930.000 Haushalte geben, etwa 148.000 weniger als heute. Ursache sei vor allem der Bevölkerungsrückgang. Die Kampagnenplattform Camp Act hat im vergangenen Jahr so viele Spenden erhalten wie noch nie. Nach eigenen Angaben stiegen die Einnahmen auf rund 26 Millionen Euro. Ein Großteil der Kampagnengelder sei in Projekte für Demokratie und gegen Rechtsextremismus geflossen. Das Wetter. Am Nachmittag wechselnd bewölkt mit Sonne. Im Norden einzelne Schauer oder Gewitter. 22 bis 27 Grad, windig. In der Nacht im Nordwesten und über den Bergen vereinzelt Schauer. 16 bis 13 Grad. Morgen Sonne und Wolken im Wechsel. Meist trocken bis 26 Grad. MDR aktuell Verkehrsdienst. Vorsicht auf der A9 Richtung München. Zwischen Lederhose und Triptis liegen Fahrzeugteile auf allen Fahrspuren. A2 Richtung Berlin zwischen Alleringlersleben und Alsleben. 4 Kilometer stockend an einer Baustelle. Die A4 Richtung Dresden ist zwischen Bad Hersfeld und Friedewald wegen 2 defekter Lkw im Baustellenbereich blockiert. A4 Richtung Frankfurt zwischen Kreuz Erfurt und Wandersleben Stau wegen Bauarbeiten. A72 Richtung Hof zwischen Chemnitz-Rottluff und Stolberg Nord 3 Kilometer Stau an einer Baustelle. Soweit der Verkehrsdienst, 12.47 Uhr.
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2: Jetzt gehen wir nach Baden-Württemberg. Dort ist die neue grün-schwarze Landesregierung von Ministerpräsident Cem Özdemir heute 100 Tage im Amt. Der frühere Bundeslandwirtschaftsminister von den Grünen hat die Landtagswahl im Meer nach einer furiosen Aufholjagd knapp vor der CDU und ihrem Landeschef Manuel Hagel gewonnen. Und seit Mitte Mai regieren beide zusammen in der Neuauflage der grün-schwarzen Koalition in Baden-Württemberg. Über die neue Regierung und ihre 100-Tage-Bilanz Knut Bauer.
5: Für manchen wäre die Nachfolge von Langzeitministerpräsident Winfried Kretschmann ein schweres Erbe gewesen. Nicht so für Cem Özdemir.
6: Jetzt bin ich Ministerpräsident, das ist mir jetzt ja nicht an der Wiege gesungen worden. Ein Arbeiterkind aus Baden-Urach. Er wird mal Ministerpräsident von Baden-Württemberg und trotzdem hat es geklappt. Das zeigt ja, in Baden-Württemberg gehen solche Geschichten.
5: Mit einer gewissen Selbstverständlichkeit und der Erfahrung des langjährigen Politikprofis zieht Özdemir in die Villa Reitzenstein ein, den Amtssitz des Ministerpräsidenten in Stuttgart. In Sachen Selbstdarstellung macht dem bundesweit bekannten grünen Politiker so schnell keiner was vor.
6: Das ist natürlich der absolute Höhepunkt in meinem Leben, in meiner Karriere als Politiker, dem Land als Ministerpräsident dienen zu können.
5: Doch die Herausforderungen sind groß. Der 60-Jährige tritt sein Amt im Autoland Baden-Württemberg mitten in einer Strukturkrise an. Die Automobilindustrie schwächelt, Zulieferer bangen um Aufträge und Tausende von Arbeitsplätzen stehen auf der Kippe. Die Sicherung des Standorts geben Özdemir und seine grün-schwarze Landesregierung als wesentliches Ziel aus.
6: Wir sind, ich will das nochmal unterstreichen, zu hoch in den Kosten. Wenn wir Jobs erhalten wollen, dann werden wir an der Stelle eine Veränderung brauchen und das wird man spüren.
5: Etwa durch längere Arbeitszeiten. Dabei befindet sich der Grünen-Regierungschef

0: Chef im Einklang mit Manuel Hagel von der CDU, sein Kontrahent im Wahlkampf und jetziger Innenminister. Die beiden verstehen sich und kommunizieren regelmäßig, sagt Hagel.
1: Cem Özdemir und ich, wir sind täglich im Kontakt, teilweise mehrmals, vielleicht sogar öfter wie mit unseren eigenen Frauen an manchen Tagen und tauschen uns über die Dinge aus.
0: Die Stimmung in der Koalition ist ordentlich und vom holprigen Start bei den Sondierungen und dem Ärger der CDU über das wahrscheinlich wahlentscheidende Rehaugenvideo ist nichts mehr zu spüren. Beim zentralen Thema Bürokratieabbau hat die Landesregierung ein Effizienzgesetz auf den Weg gebracht. Bis Ende 2027 sollen in Baden-Württemberg alle Berichts- und Dokumentationspflichten aus dem Landesrecht gestrichen werden. Außerdem rückt Boris Palmer an. Der parteilose Tübinger Oberbürgermeister soll als ehrenamtlicher Rat für Staatsmodernisierung für den weiteren Abbau unnötiger Vorschriften sorgen. Die Grüne Jugend bezeichnet Palmers Berufung als Fehlentscheidung. Doch Cem Özdemir verknüpft mit dem Thema Staatsmodernisierung den Erfolg seiner Regierung.
2: Wir werden ja auch daran gemessen, wie viel davon umgesetzt wird von dem, was er an Vorschlägen macht. Das ist auch der Maßstab an die Landesregierung, ob uns das gelingt oder nicht.
3: Sagt Cem Özdemir. Die Bilanz, die 100-Tage-Bilanz kam von Knut Bauer. Die Stimmung in der Chemieindustrie ist nicht gut in Sachsen-Anhalt, aber der Chemiepark Bitterfeld-Wolfen scheint dem Negativtrend zu trotzen. In den vergangenen 5 Jahren ist hier 500 Millionen Euro in Neuansiedlungen investiert worden. Betriebsschließungen blieben dagegen aus und auch künftig soll es weiter vorangehen. Dafür wurde die Geschäftsführung der Verwaltungsgesellschaft um einen jungen Manager erweitert. André Damm stellt ihn vor.
4: 3 statt 2 Chefs sollen ab sofort für mehr Tempo sorgen. Max Fuhr heißt der Neue. Der 44-Jährige aus dem Ruhrgebiet stößt zur Führungsriege hinzu und soll sich vor allem um die Vermarktung von Flächen kümmern. Er sagt, der Standort Bitterfeld-Wolfen habe großes Potenzial.
5: Dadurch, dass wir von unserem sehr eigenen Profil, glaube ich, da doch recht ein gutes Alleinstellungsmerkmal in Deutschland und Europa haben, sehen wir ja eben halt auch, dass wir sehr international tatsächlich auch angesprochen werden.
4: Dabei hat die Chemieparkgesellschaft kaum noch Flächen, die man Investoren zur Verfügung stellen kann. Der Gesamtbestand umfasst 1200 Hektar, wo etwa 300 Unternehmen mit mehr als 12.000 Mitarbeitern ansässig sind. Nur noch 90 Hektar sind frei, sagt der langjährige Geschäftsführer Kai-Uwe Krauer.
6: Wir hätten die 90 Hektar, ganz ehrlich, die könnten wir morgen verkaufen, wenn wir es wollten. Aber das wären die falschen Ansiedler. Es wären Logistiker, die haben wir genug. Es wären Leute, die die Reifen verbrennen. Sowas brauchen wir nicht, sondern wir brauchen am Standort Ansiedler, die anderen Ansiedler, die schon da sind, unterstützen.
4: Der Fokus richtet sich auf sogenannte Zukunftstechnologien, Batteriechemie, Vorprodukte für die Halbleiterindustrie, Speichermedien, seltene Erden. Um solche Branchen in Bitterfeld-Wolfen anzusiedeln, brauche es frischen Wind, sagt Krauer. Und den bringe der neue, 3. Geschäftsführer der Chemieparkgesellschaft mit.
6: Er hat einfach extrem gute Kontakte, eine Verbindlichkeit in seinen Aussagen, ein Auftreten, was gegenüber Ansiedlern immer wichtig ist. Also gerade wenn wir mit Chinesen, Amerikanern verhandeln, da wird er wahrgenommen als jemand, der offen und transparent ist und glaubwürdig.
4: Und der glaubwürdig auch die neue Strategie des Chemieparkes Bitterfeld-Wolfen vermittelt. Die kohlenstoffneutrale Kreislaufchemie.
3: André Damm war das über die Aussichten in Bitterfeld-Wolfen. Die Weinernte ist ein wichtiger Eintrag im Winzerkalender. Ein anderer wichtiger Termin ist, die Weintrauben vorher zu prüfen. Qualität und Quantität müssen ja genau unter die Lupe genommen werden. Und dafür hat die Winzervereinigung Freiburg-Unstrut vor gut 2 Jahrzehnten ein spezielles System eingeführt und seitdem weiterentwickelt. Martin Krause war mit einer Expertin unterwegs.
7: Ihrem geübten Blick entgeht nichts.
8: Das ist mein Refraktometer. Und mit dem Refraktometer, da kann man eben den Zuckergehalt bestimmen durch Lichtbrechung. Ja, also diese Beere, die hat jetzt schon 65 Grad Öxle. Und den Silvaner, wo wollen wir den haben? 85? Ganz klassisch hat man früher gerechnet, 1 Öxle pro Tag. Dann sind wir in 3 Wochen in der Ernte.
7: Franziska Zobel ist bei der Winzervereinigung Freiburg-Unstrut die Hauptrebschutzwertin.
8: Ich achte darauf, dass die Laubwand luftig aufgebaut ist, dass die Triebe gerade nach oben wachsen und dass genug Blattmasse da ist, um die Trauben auch zu versorgen. Das ist wichtig für die Qualität.
7: 25 Punkte verteilt Zobel. Es ist die Höchstwertung.
8: Es gibt ja ganz viele Winzer, es ist eine Genossenschaft mit über 300 Mitgliedern und über 1000 Flächen. Und da gibt es halt eben ein System, wie die Trauben ausbezahlt werden. Ich würde sagen, das sieht wirklich toll aus, also wie du da die Anlage aufrechterhältst.
7: Hartmut Tümmel hört das gern. Er baut in Dorndorf bei Laucha auf 1/4 Hektar Wein an.
9: Hauptsächlich Silvaner. Und ein bisschen Rotwein nur.
10: Und wird man damit reich?
9: Nee, Wir sehen das als Hobby an.
10: Doch,
9: weil er Wein schmeckt.
7: Seit 45 Jahren bewirtschaften Tümmel und sein Bruder den kleinen Weinberg im Dorndorfer Rappental.
9: Handarbeit. Man fängt an mit Schneiden. Ich lasse zum praktisch die eine Rebe lasse ich stehen, die hier, und alles andere kommt weg. So, ja, und das ist dann, und Laubarbeiten ist das meiste.
7: Alle Winzer mit mehr als 300 Quadratmetern Anbaufläche bekommen nun Besuch von der Qualitätskontrolle. Bis Montag sind die Experten noch in den Weinbergen unterwegs. Mit Blick auf die Ernte ist Franziska Zobel zuversichtlich.
8: Qualitativ sieht es momentan sehr gut aus. Wir haben sehr gesunde Trauben, also wir haben wenig Krankheiten drin gehabt. An sich könnte das ein sehr guter Jahrgang werden.
7: Die Winzervereinigung Freiburg-Unstrut belegt mit 380 Hektar fast die Hälfte des Saale-Unstrut-Anbaugebiets. Und die Weinlese soll Mitte September beginnen.
3: Martin Krause berichtete.
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3: Diese Musik fühlt sich an wie ein Gesamtkunstwerk. Ralf Hütter hat mit seiner Band Kraftwerk den Elektropop Made in Germany erfunden und war damit weltweit erfolgreich. Und heute wird Hütter, der Meister der elektronischen Klänge, 80 Jahre alt. Bernd Schlesselmann.
12: Willkommen in der Welt der elektronischen Volksmusik. Er ist einer ihrer Erfinder.
13: Boing, boom, tschak.
12: Ralf Hütter. Mit seiner Band Kraftwerk war er dem Zeitgeist weit voraus. Ihre Musik klingt wie Science Fiction. Der Sohn eines Textilgroßhändlers aus Krefeld sieht sich als Musikarbeiter, der Klänge und Geräusche herstellt.
14: Unser Konzept ist Kraftwerk, die Menschmaschine. Wir spielen die Maschinen und die Maschinen spielen uns.
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12: Ralf Hütter studiert ab Mitte der 60er Jahre Musik und Architektur und ihm schwirren Fragen durch den Kopf. Hat der elektrische Strom eine Melodie? Antworten findet er ab 1970 zwischen Wellensalat und Megahertz. So heißen zwei der ersten Kraftwerkstücke. Noch ohne Synthesizer, aber mit Orgel, Querflöte und Echogeräten. Einige Jahre später verarbeiten sie die Eindrücke ihrer langen und eintönigen Autofahrten. Natürlich mit Synthesizer. Der 22-minütige Titelsong ihres Albums markiert den Durchbruch für Kraftwerk. Plötzlich ist der naiv-fröhliche Elektropop der Band aus Germany
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12: in den US-Charts neben Led Zeppelin und Bob Dylan. Ihre Karriere nimmt Fahrt auf. Solche Songs sind tatsächlich das Fundament für Hip-Hop, Techno und Synthie-Pop. Bereits 1982 baut Hip-Hop-Pionier Afrika Bambaataa den TEE in seinen Hit Planet Rock mit ein.
15: Ich wühlte in den Kisten rum und fand diese Band, Kraftwerk. Ich sah das Plattencover und dachte mir, die Typen sehen seltsam aus. Ich nahm die Platte mit und dachte, ganz schön funky.
16: Funky stuff, yeah.
17: Music.
12: Das Kraftwerk läuft immer noch auf Hochtouren. Hütter ist in diesem Jahr unter anderem in Osteuropa aufgetreten. Geboren wurde der musikalische Experimentator am 20. August 1946, heute vor 80 Jahren.
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3: 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Bernd Schlesselmann war das. Wir kommen zum Wetter. Diana Weise im Wetterstudio. Na, ganz schön boing heute Nacht mit dem Wetter gewesen, ne?
18: Da gab es ja ein Randtief, sind sogar Superzellen entstanden mit Orkanböen in Thüringen. Also Schäden, extreme Schäden durch Wind sind da teilweise entstanden. Und dann noch der Regen, der ja fast alle getroffen hat mit bis zu 34 Liter pro Quadratmeter. Ganz im Norden Sachsen-Anhalts ist allerdings nicht unbedingt was angekommen. Da haben wir es heute mit ein paar Schauern dann zu tun, die Altmark im Norden schon streifen. Vielleicht reicht es hier auch mal für einen Verein. Einzeltes Gewitter und einen weiteren Schauer gibt es im Osterzgebirge, aber sonst geht es doch meistens trocken durch den Nachmittag, auch mit Aufheiterung und warm mit 22 bis 27 Grad.
3: Und müssen wir für heute Nacht wieder solche Unwetter befürchten?
18: diese Nacht nicht. Die Nacht zum Sonnabend wird wieder spannend, aber diesmal geht es trocken durch die Nacht, sogar mit Aufklärungen und 16 bis 10 Grad. Und morgen ist erstmal lange Zeit freundlich, bis zu 26 Grad warm. Und später am Tag kommen dann wieder Schauer und Gewitter.
3: Wetterinfos mit Diana Weise. Danke. Aber es hat zahlreiche Einsätze gegeben nach den ganzen Unwettern. In der Nacht in Nessa im Burgenlandkreis gab es eine Schlammlawine. Wir berichten da gleich drüber. Und die Frage, wie steht es eigentlich mit der Sicherheit bei den Landtagswahlen in Sachsen-Anhalt am 6. September? Dazu ist heute informiert worden und unsere Landeskorrespondentin hat zugehört.
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10: Um 13 Uhr mit Susanne Lemke. In Deutschland haben Gutachter im vergangenen Jahr fast 3.100 schwerwiegende medizinische Behandlungsfehler festgestellt. Wie der medizinische Dienst der Krankenkassen mitteilte, führten in 97% der Fälle die Fehler zum Tod der Patienten. Zudem gab es 150 Fälle, bei denen zum Beispiel Patienten verwechselt oder Operationsbesteck im Körper vergessen worden sind. Insgesamt wurden fast 12.000 Verdachtsfälle auf Behandlungsfehler untersucht. Experten gehen von einer hohen Dunkelziffer aus. Der Ausbau der Solarenergie in Deutschland kommt voran. Wie der Bundesverband Solarwirtschaft mitteilte, ist schon jetzt das gesetzlich geregelte Ausbauziel für das Jahr erreicht. Daran ist festgelegt, wie viel Strom deutsche Solaranlagen liefern sollen. Den Angaben zufolge sind inzwischen mehr als 6 Millionen Solaranlagen installiert. Der Verband weist aber darauf hin, dass das Ausbautempo noch gesteigert werden muss, um auch das Ziel für das Jahr 2030 zu erreichen. In Deutschland sollen 9- bis 10-Jährige eine neue Vorsorgeuntersuchung bekommen. Der gemeinsame Bundesausschuss von Ärzten, Krankenhäusern und Krankenkassen hat die U10 beschlossen, die es bei Kinderärzten als Kassenleistung geben soll. Untersucht werden sollen vor allem mögliches Übergewicht, körperliche Aktivität, Bildschirmzeit und psychische Auffälligkeiten. Über die U10 muss jetzt das Bundesgesundheitsministerium entscheiden. Zudem ist noch unklar, wie viel Geld Kinderärzte für die Untersuchung bekommen. Experten befürchten, dass das Ausmaß der Waldbrandschäden in Europa deutlich zunehmen wird. Das sagt eine Studie des Potsdam-Instituts für Klimafolgenforschung und die Senckenberg-Gesellschaft für Naturforschung. Danach hängt die genaue Entwicklung vom Temperaturanstieg ab. Im günstigsten Fall könnte bis Ende des Jahrhunderts jährlich etwa 40% mehr Fläche brennen als jetzt. Die Experten fordern unter anderem mehr Satelliten und KI-gestützte Systeme, um Waldbrände früher zu erkennen. Ein internationales Bündnis aus Fußballfans hat eine weltweite Petition gestartet, mit der sie den Rücktritt des FIFA-Präsidenten Gianni Infantino fordern. In einer dazu verbreiteten Erklärung hieß es, der geplante Verkauf der Weltmeisterschaft an private Investoren durch eine einzelne Person sei Verrat. Insgesamt haben sich dem Aufruf die kontinentalen Fanorganisationen von Europa, Afrika und Nordamerika sowie fast 40 nationale Vereinigungen angeschlossen. Aus Deutschland beteiligt sich unter anderem unsere Kurve an der Petition. Das waren die Nachrichten. Das Wetter, die Temperaturen von 12 Uhr, auf dem Brocken wolkig 11 Grad, Chemnitz wolkig 20, Dresden heiter 21 Grad, Eisenach wolkig 19, Erfurt heiter bei 21 Grad, bewölkt auf dem Fichteberg bei 14, Gera 21, Görlitz 22, Halle 22 Grad, in Leipzig wolkig bei 20, Magdeburg 21, Meiningen stark bewölkt 19 Grad. Am Nachmittag zeitweise heiter. Im Norden Sachsen-Anhalts auch Schauer oder Gewitter, 22 bis 27 Grad, böiger Südwestwind. In der Nacht im Nordwesten und über den Bergen vereinzelt Schauer, 16 bis 13 Grad. Morgen heiter oder wolkig, später von Süden einzelne Schauer, vielerorts durchweg trocken, 21 bis 26 Grad. MDR Verkehrsdienst, A2 Richtung Berlin, zwischen Alleringer'sleben und Alsleben, 4 Kilometer stockender Verkehr an einer Baustelle. Die A4 Richtung Dresden ist zwischen Bad Hersfeld und Friedewald wegen 2 defekter Lkw im Baustellenbereich blockiert, Stau bis zum Kirchheimer Dreieck. Vorsicht auf der A14 Richtung Dresden, zwischen Magdeburg-Reform und Schönebeck liegen mehrere Plastikteile auf der rechten Spur. A72 Richtung Hof, zwischen Chemnitz-Rottluff und Stolberg-Nord, 3 Kilometer Stau an einer Baustelle. Die B281 Trip des Saalfeld ist zwischen Dreitsch und Neustadt an der Orla in beiden Richtungen nach Unfall gesperrt. Hier ist ein Rettungshubschrauber im Einsatz. Soweit der Verkehrsdienst, 13.04 Uhr.
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3: Mit Hanno Ries, schönen guten Tag. Rund 14.000 Menschen sind in Deutschland dieses Jahr hitzebedingt zu Tode gekommen. Mehr als in jedem einzelnen Gesamtjahr zuvor. Das zeigt die neueste Schätzung des Robert-Koch-Instituts. Hitze wird also immer mehr zur Gesundheitsgefahr. Wie ist Deutschland vorbereitet? Isabel Karas.
16: Mehr Hitzetage, mehr Notfälle. Wenn die Temperaturen steigen, steigt auch die Belastung für den Rettungsdienst. Für Notfallsanitäter Bastian Metzinger hieß das in den letzten Wochen rausfahren und helfen, auch bei weit über 30 Grad.
17: Wir können auch nicht sagen, wir machen hitzefrei oder Homeoffice. Wir kommen, wenn die 112 gerufen wird, egal wie heiß es ist.
16: Metzinger ist stellvertretender Leiter beim Rettungsdienst des Arbeiter-Samariter-Bunds Berlin. Er und sein Team sind an den heißen Tagen zuletzt häufiger ausgerückt als sonst, da besonders viele Menschen medizinische Hilfe brauchten.
17: Wir erleben natürlich, dass die Rettungsdienste einfach am Kapazitätslimit arbeiten, sowohl wir als auch die Notaufnahmen. Es ist einfach ein erhöhtes Einsatzaufkommen, mit dem wir zurechtkommen müssen. Und natürlich kommt auch die Belastung für unsere Kolleginnen und Kollegen dazu.
16: 2026 ist schon jetzt, noch vor dem Ende des Sommers, das Jahr, in dem es in Deutschland die meisten hitzebedingten Todesfälle gab. Laut Robert-Koch-Institut 14.000 allein bis Anfang August. Für Klaus Reinhardt, den Präsidenten der Bundesärztekammer, ist dabei Folgendes entscheidend.
19: Das, was uns besonders beschäftigt, ist die Tatsache, dass man mit entsprechenden Maßnahmen die meisten dieser Verstorbenen oder Todesfälle hätte auch verhindern können.
16: Was im Alltag oft übersehen wird, Hitze kann bereits bestehende Erkrankungen so stark verschärfen, dass daraus ein medizinischer Notfall wird. Das größte Risiko besteht den RKI-Daten zufolge für ältere Menschen ab 75.
19: Jemand, der eine Gefäßerkrankung hat im Kopf, altersbedingt, der nicht ausreichend Flüssigkeit zu sich nimmt, bei dem dickt sozusagen das Blut ein, dass tatsächlich zu einer Verstopfung eines Gefäßes kommt oder zu einem Mangeldurchblutung bestimmter Hirnareale. Mit dann anschließendem Ausbildung eines Schlaganfalles.
16: So ein Schlaganfall ließe sich zum Beispiel verhindern. Die Frage ist, passiert das schon systematisch genug? Seit 2023 gibt es zumindest einen Hitzeschutzplan für Gesundheit, den das Bundesgesundheitsministerium im letzten Jahr noch erweitert hat. Er soll dafür sorgen, dass Hitzewarnungen möglichst viele Menschen erreichen und Einrichtungen wie Krankenhäuser und Pflegeheime vorbereitet sind. Doch es gibt ein Problem, sagt Christos Pantazis, der gesundheitspolitische Sprecher der SPD-Fraktion.
20: Ich will nicht negieren, dass der Plan gut ist und dass wir da an der Stelle gute Überlegungen haben einfließen lassen, noch in der damaligen Ampelregierung. Allerdings müssen sie mit Geld hinterlegt werden.
16: Und genau da wird es politisch kompliziert. Für Investitionen in die Infrastruktur sind vor allem Länder und Kommunen verantwortlich. Der Bund kann nicht einfach überall mitbezahlen. Pantazis und weitere SPD-Politikerinnen und Politiker wollen deshalb die Zuständigkeiten neu ordnen.
20: Aus meiner Sicht ist ja Hitzeschutz, und davon bin ich fest überzeugt, kein Komfort, sondern er ist gelebter Gesundheitsschutz. Deswegen halte ich es auch für sinnvoll, dass man die Klimaanpassung übrigens auch als Gemeinschaftsaufgabe auch im Grundgesetz verankert.
16: Sollte das passieren, müsste der Bund mindestens die Hälfte der Kosten übernehmen. Bastian Metzinger und der Arbeiter-Samariter-Bund wären dafür.
17: Der beste Rettungsdiensteinsatz ist eigentlich der, den wir gar nicht erst fahren. Das heißt, wenn viel in Prävention investiert wird, dass wir gut angepasste Städte haben, wo die Bevölkerung nicht so unter der Hitze leidet, dann ist uns, glaube ich, schon viel geholfen.
16: Aktuell jedenfalls hat Deutschland beim Hitzeschutz noch sehr viel Nachholbedarf.
3: Aus Berlin war das Isabel Karras. Die unwetterartigen Niederschläge vergangene Nacht haben in vielen Teilen Deutschlands für Schäden gesorgt und auch Mitteldeutschland war betroffen. Durch Nessa, einer Ortschaft im Burgenlandkreis, ergoss sich eine Schlammlawine und dadurch wurde auch die Bundesstraße 91 von Weißenfels nach Zeitz in Mitleidenschaft gezogen. Feuerwehr und andere Freiwillige sind seit den Nachtstunden im Einsatz. Heiko Dabrowski war vor Ort.
21: Gegen 8 Uhr am Morgen gab es für die Feuerwehrleute der Stadt Teuchern und der Ortswehren die erste Pause. Bis dahin hatten sie unermüdlich die Hauptstraße durch Nessa-Dippelsdorf vom Schlamm befreit. Mit Besen, Schaufeln und Strahlrohren. Bis zu 10 cm hoch hatte der Schlamm im Ort gestanden. Woher er gekommen war, erklärt Teucherns Bürgermeister Marcel Schneider.
22: Wir hatten in relativ kurzer Zeit, wir gehen davon aus, ca. einer Viertelstunde, enorme Wassermengen, die sich auf einen bewirtschafteten Ackerfläche gesammelt haben. gesammelt haben und dann quasi, weil ja auch der Acker relativ trocken war und das Wasser so schnell nicht aufnehmen konnte, enorme Schlammmassen mitgenommen hat in die Ortslage Dippelsdorf.
21: Jede Menge ist noch zu tun und auch wenn die Straße wieder fast sauber aussieht, bleibt sie noch gesperrt. Denn auch daneben und darunter gibt es noch viel zu tun, erklärt der Einsatzleiter der Feuerwehr Marco Födisch.
0: Das sind wir jetzt noch dabei und die Infrastruktur wieder herzustellen, dass man praktisch das Kanalsystem auch wieder benutzen kann, weil das ist auch alles mit Schlamm voll gewesen oder ist noch momentan.
21: Viel Arbeit steht auch auf dem Hof von Frank Pech an. Der hatte nämlich das Pech, dass sein Hof tief gelegen ist. Erst am Morgen hatte er mitbekommen, dass der Hof voll Schlamm steht, aber sofort hatte er auch Hilfe an seiner Seite, sagt Frank Pech.
1: Dann kommen viele Helfer jetzt hier. Das ist zum Teil Nachbarn. Der größte Teil ist jetzt hier Osterland-Mitarbeiter. Und wie gesagt, Gott sei Dank haben wir die jetzt.
21: Am Nachmittag soll der Bauhof dann anrücken und den Schlamm abfahren. Für den Schulverkehr waren übrigens kurzerhand Ersatzhaltestellen am Ortsrand eingerichtet worden. Die werden zumindest heute auch noch bestehen bleiben. Und wenn alles klappt, dann läuft morgen der Verkehr durch Nessa wieder ganz normal.
3: Heiko Dabrowski war das. Die Erdgasspeicher in Deutschland sind derzeit kaum mehr als zur Hälfte gefüllt, also deutlich unter dem Schnitt der letzten Jahre. Die Versorgung ist dennoch nicht in Gefahr, auch weil zu klassischen Gaslieferungen über Pipelines mehr und mehr Terminals für Flüssiggas für LNG kommen. Maximilian Ulrich erklärt.
2: Nach dem russischen Angriff auf die Ukraine musste Deutschland seine Gasversorgung umstellen. Weniger Pipeline-Gas aus Russland, stattdessen mehr LNG-Gas aus anderen Ländern. LNG ist Erdgas, das auf minus 162 Grad abgekühlt wird. Dann ist es flüssig und heißt Liquefied Natural Gas, also LNG abgekürzt. Dieses flüssige Gas lässt sich in große Tanks pumpen und per Schiff transportieren. In Deutschland landen diese Schiffe dann zum Beispiel an LNG-Terminals in Wilhelmshaven, Brunsbüttel oder Mukran. Dort wird das LNG wieder aufgeheizt und flüssig und kommt in Gaspipelines. Dieser technisch aufwendige Prozess macht LNG auch teurer als Pipeline-Gas. Auch wenn die Kapazitäten seit 2022 ausgebaut wurden und weitere LNG-Terminals im Bau sind, nur knapp 10% des Gasimports in Deutschland sind Flüssiggas, hauptsächlich aus den USA. Der Großteil der Erdgaslieferungen kommt nach wie vor über Pipelines nach Deutschland, vor allem aus Norwegen, den Niederlanden oder Belgien. Es lässt sich also nur ein verhältnismäßig kleiner Teil des deutschen Gasbedarfs mit LNG abdecken. Allerdings machen die LNG-Lieferungen Deutschland unabhängiger von einzelnen Pipelines und stabilisieren die Versorgung erheblich. Denn sowohl Pipelines als auch LNG-Terminals können kaputt gehen. Durch Sabotage oder auch durch natürliche Einflüsse. So fiel das Terminal in Mukran im letzten Winter mehrere Wochen aus, weil die Ostsee zugefroren war. Energieexperten gehen aktuell davon aus, dass Deutschland mit LNG-Gaslieferungen, Pipeline-Gas und Gas aus den Speichern über einen milden Winter kommt, auch wenn die Speicher derzeit nur zu 50% gefüllt sind. Allerdings ist es teuer, wenn in einem kalten Winter viel Pipeline-Gas und LNG zugekauft werden müssen. Die Kosten für die Industrie und das Heizen mit Gas zu Hause könnten also langfristig steigen.
3: Maximilian Ulrich berichtete. Die schweren Angriffe der russischen Luftwaffe auf weite Teile der Ukraine dauern an. Besonders schwer betroffen, mal wieder die Hauptstadt Kiew. Da starben in der Nacht mindestens 12 Menschen, viele weitere wurden verletzt. Florian Kellermann.
23: Russland setzte bei dem Angriff verschiedene ballistische Raketen ein, teilte der ukrainische Präsident Volodymyr Zelensky am Morgen mit. Die Ukraine hat praktisch keine Möglichkeit mehr, solche Raketen abzuwehren, weil sich dafür bisher nur das US-System Patriot als wirksam erwies und die Ukraine derzeit keine Abfangraketen für dieses System zukaufen kann. Zelensky appellierte in einer Mitteilung an die Weltgemeinschaft: Jede zusätzliche Rakete rettet Leben in unserer Bevölkerung. Der Bürgermeister von Kiew, Vitali Klitschko, nahm ein Video vom Ort eines russischen Luftschlags auf. Wir befinden uns hier im Stadtteil Solomjanski. Hier wurde ein neunstöckiges Gebäude beschädigt. Das oberste Stockwerk ist zerstört. Ein Feuer ist ausgebrochen. Helfer sind vor Ort und unterstützen die Menschen. Morgen wird in Kiew ein Trauertag sein, zum Gedenken an die Opfer dieses massierten Angriffs des Feinds auf die Hauptstadt. In der ukrainischen Hauptstadt Kiew traf Russland in mehreren Stadtbezirken Lagerhallen. Zudem wurde ein Kinderkrankenhaus beschädigt. Auch die Energieinfrastruktur war offenbar erneut ein Ziel. In 40.000 Haushalten in Kiew fiel der Strom aus. Beim abgeschalteten Kernkraftwerk Saporizhia im Süden der Ukraine führten Angriffe der Nacht dazu, dass die Stromversorgung von außen getrennt wurde. Der politische Beobachter Volodymyr Fetsenko kommentierte die Angriffe im Internetradio NV. Das Hauptziel dieses Angriffs war offensichtlich die logistische Infrastruktur der Ukraine. Dabei ging es nicht um das Militär, sondern vor allem um private Firmen, um Lieferungen für die Bevölkerung. Das waren sehr wahrscheinlich in erster Linie keine militärischen Objekte. Es ist kein Geheimnis, dass wir Probleme mit dem Abfangen ballistischer Raketen haben. Aber wir wollen hoffen, dass wir bald Abfangraketen bekommen. Russland tötet mit seinen Angriffen fast täglich Ukrainerinnen und Ukrainer, die nicht am Krieg teilnehmen. Am Mittwoch beschoss es eine Polizeidienststelle in der Stadt Zhytomyr. 3 Menschen starben. Am Dienstag kamen im Gebiet Kharkiv bei Luftangriffen 10 Menschen ums Leben. Die Zahl der getöteten Zivilisten in der Ukraine lag im Juli so hoch wie seit über 4 Jahren nicht mehr. Der ukrainische Präsident Selenskyj bittet im Ausland um Abwehrraketen und steht auch innenpolitisch unter Druck. Antikorruptionsbehörden haben in dieser Woche Vorwürfe gegen Parlamentsabgeordnete und die stellvertretende Leiterin des Präsidentenbüros erhoben. Die Behörden sehen den Verdacht auf Geldwäsche. Selenskyj hat die Mitarbeiterin inzwischen entlassen. Wegen solcher Vorfälle fordert der in der Bevölkerung beliebte Ex-Verteidigungsminister Michailo Fedorov Neuwahlen, auch im Krieg. Damit löste er eine heftige Debatte aus. Umfragen zeigen, dass die deutliche Mehrheit der Ukrainerinnen und Ukrainer Wahlen in Kriegszeiten ablehnt.
3: Der Bericht von Florian Kellermann. Und damit 13.15 Uhr, unser Top-Thema zur Stunde. In Deutschland haben Gutachter im vergangenen Jahr fast 3.100 schwerwiegende medizinische Behandlungsfehler festgestellt. Demnach haben solche Fehler in 97 Fällen zum Tod der Patienten geführt. Weitere Meldung mit Susanne Lemke.
10: Die Staatsverschuldung der USA hat erstmals die Marke von 40 Billionen Dollar überschritten. Das geht aus Zahlen des US-Finanzministeriums hervor. Gründe sind nach Angaben von Experten unter anderem Trumps Zollpolitik sowie langfristig hohe Ausgaben für Soziales und Gesundheit. Trump hatte im Wahlkampf versprochen, die Staatsausgaben zu senken. Litauen baut nahe der Grenze zu Belarus ein neues Militärcamp für NATO-Soldaten. Nach Angaben des Verteidigungsministeriums soll die Anlage Platz für mehr als 1.000 Soldaten bieten, darunter auch Angehörige der Bundeswehr. Das Camp soll 2028 fertig sein. Wegen schwerer Unwetterschäden bleibt das Freibad Ilmenau heute geschlossen. Wie die Einrichtung dem MDR mitteilte, haben umgestürzte Bäume das Gelände beschädigt. Das Bad soll voraussichtlich morgen wieder öffnen, allerdings mit eingeschränktem Betrieb. Das Wetter. Am Nachmittag wechselnd bewölkt mit Sonne. Im Norden einzelne Schauer oder Gewitter, 22 bis 27 Grad, windig. In der Nacht im Nordwesten und über den Bergen vereinzelt Schauer, 16 bis 13 Grad. Morgen Sonne und Wolken im Wechsel, meist trocken, 21 bis 26 Grad. MDR aktuell Verkehrsdienst. Vorsicht auf der A2 Richtung Berlin zwischen Königslutter und Helmstedt-West liegen Fahrzeugteile auf der Fahrbahn. A2 Richtung Berlin zwischen Allerengersleben und Alsleben 4 Kilometer stockend an einer Baustelle. Die A4 Richtung Dresden ist zwischen Bad Hersfeld und Friedewald wegen 2 defekter Lkw im Baustellenbereich blockiert. Vorsicht auf der A14 Richtung Dresden zwischen Magdeburg-Reform und Schönebeck liegen mehrere Plastikteile. A72 Richtung Hof zwischen Chemnitz-Rottluff und Stolberg-Nord 3 Kilometer Stau an einer Baustelle. Soweit der Verkehrsdienst. 13.17 Uhr.
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3: Sachsen-Anhalt befindet sich kurz vor der Landtagswahl. Und das ist eine Wahl mit einem hohen Maß an Polarisierung, geprägt von intensiver Emotionalität. Und wie sich die Sicherheitsbehörden auf den 6. September vorbereiten, welche besonderen Herausforderungen sie sehen, dazu gab es heute eine Pressekonferenz im Innenministerium. Und unsere Sachsen-Anhalt-Korrespondentin Doreen Jonas hat zugehört und ist jetzt live in der Leitung. Doreen, was sind denn die besonderen Herausforderungen dieser Wahl?
4: Na, da haben wir einmal die große Masse an Versammlungen und Veranstaltungen, die jetzt in den nächsten Tagen nochmal rasant zunimmt. Vielleicht zum Vergleich, von Januar bis heute gab es rund 1.100 Veranstaltungen und allein von heute bis zur Wahl sind es nochmal 500. Also 500 Veranstaltungen in 18 Tagen, das ist echt eine Menge. Und was dieses Mal noch anders ist bei der Wahl, dazu Sachsen-Anhalts Innenministerin Tamara Zischang von der CDU.
5: Ich glaube, die Teilnehmerzahlen, die von den Anmeldern erwartet werden, die sind sicherlich bemerkenswert. Es wird eben bei Versammlungen damit gerechnet, dass bis zu 10.000 Menschen kommen. Ob dem dann am Ende tatsächlich so ist, das wird sich dann auch in den Tagen kurz davor entwickeln. Aber daran merken wir, dass eben auch eine andere Mobilisierung für Versammlungen vorhanden ist, als es in früheren Jahren der Fall war.
4: Und die Teilnehmenden, die kommen eben nicht nur aus Sachsen-Anhalt, sondern auch aus dem ganzen Bundesgebiet zum Teil. Es gibt auch einige, ja, ich sag mal, etwas heiklere Situationen. Ich schaue mal auf den 4. September, also Freitag vor der Wahl in Bitterfeld. Da gibt es zum einen ein großes Protestcamp. Da rechnen die Organisatoren mit 3000 Leuten. Parallel feiert die AfD ihr Familienfest und rechnet mit 5000 Leuten. Landesweit sind am gesamten Wahlwochenende 26 Veranstaltungen angemeldet, wirklich von der Demo bis zur Wahlparty. Und von Freitag an, sagte mir Innenministerin, wird jeder aus der Landespolizei, der eben nicht krank oder im Urlaub ist, im Dienst sein müssen. Und dazu gibt es auch noch Unterstützung aus anderen Bundesländern.
3: Woran lässt sich denn eine Polarisierung ganz konkret festmachen?
4: Na, ich glaube, das geht ganz gut anhand der zerstörten Wahlplakate. Bislang gibt es da etwa 830, die entweder beschädigt oder gestohlen worden sind. Das sind jetzt schon mehr als bei der Landtagswahl 2021. Also insgesamt waren es damals 800. Nochmal die Innenministerin.
5: Auch das zeigt uns, wie hoch emotionalisiert dieser Landtagswahlkampf ist. Ich kann nur jeder Bürgerin und jedem Bürger sagen, es ist das gute Recht von Parteien und Kandidaten, für ihre Auffassung, für ihre Meinung zu werben. Und deswegen ist die Zerstörung von Wahlplakaten nicht nur Sachbeschädigung, sondern stört am Ende auch die Möglichkeit, für sich zu werben und stellt damit auch oder ist auch ein Angriff auf die Integrität des Landtagswahlkampfes.
4: Und dann gibt es noch mal Zahlen, welche Partei von dieser Zerstörung denn am meisten betroffen ist. Und das ist tatsächlich die AfD mit knapp 400 zerstörten Plakaten. Danach kommen die Linken mit rund 170 und die CDU mit 120.
3: Nun ist ja das Recht auf Wahlen essentiell in einer Demokratie. Was also konkret unternimmt die Polizei in diesen aufgeheizten Zeiten?
4: Naja, die hat sich schon ziemlich lange auf diese Wahl vorbereitet, nämlich schon seit November, das gab es so bislang noch nicht, damit eben diese Wahlen trotz aller Emotionalität frei und sicher eben für alle stattfinden können. Die grundlegenden Aufgaben sieht die Polizei eben im Schutz der Versammlungsfreiheit, der Ausübung des Wahlrechts, also dass jeder sicher hin und zurückkommt, von Wahlveranstaltungen, von Wahlhelfern, auch von Kandidaten. Hören wir nochmal Tamara Zieschan.
5: Wir haben die Parteien und auch Kandidaten aufgefordert, dass, wenn sie bedroht werden, sei es im Internet oder auch bei Infoständen, dass sie dann die Polizei umgehend informieren. Das ist für uns wichtig, um auch ein Lagebild zu bekommen. Wir haben im April diesen Jahres damit begonnen, dass das Landeskriminalamt ein monatliches Lagebild zur Sicherheitslage rund um den Landtagswahlkampf erstellt. Das ist mittlerweile auf wöchentlich umgestellt und wird demnächst auch täglich erfolgen, damit wir eben auch merken, wenn sich Dinge zuspitzen.
4: Ja, also da beobachtet man eben ganz, ganz intensiv. Hinzu kommt noch Social-Media-Beobachtung, denn Desinformation, Falschinformation, das will man natürlich auch verhindern.
3: Und jetzt sind wir mal gedanklich schon mal ganz kurz am 6. September, 18.01 Uhr. Die erste Prognose ist da. Womit rechnen die Behörden?
4: Na, man kann von zwei Szenarien ausgehen, denke ich. Und das macht das Innenministerium auch. Variante A, die AfD erhält die Möglichkeit, eine Regierung zu bilden. Also ist die stärkste Kraft. Und kann eben auch regieren. Dann könnte es zu einer bundesweiten Anreise linksextremer Gruppen kommen. Das wird befürchtet. Dann könnte es auch zu Demonstrationen, zu weiteren Protestaktionen kommen. Und die Variante B, die AfD erhält eben nicht die Möglichkeit zu regieren. Dann könnte es den Vorwurf der Wahlmanipulation geben und eben dann könnte es zu Störungen aus der rechten Szene kommen und damit auf beiden Seiten am Ende auch zu Straftaten. Also das kann eine ziemlich aufgeheizte Stimmung nach der Wahl hier in Sachsen-Anhalt sein oder werden. Und schon jetzt, was nochmal die Briefwahl anbelangt, da sieht die AfD ja grundsätzliche Zweifel an der Verlässlichkeit dieser Art zu wählen. Aber dazu, sagte die Innenministerin, gebe es eben keinerlei Anlass. Das sei eine ganz normale Möglichkeit einer sicheren und ordnungsgemäßen Stimmabgabe. Und das hat ja auch das Bundesverfassungsgericht erst in seinem Urteil bestätigt.
3: Also umfangreiche Sicherheitsvorkehrungen für die Landtagswahl, für diesen oder jenen Ausgang. Doreen Jonas war das, unsere Landeskorrespondentin, die da heute zugehört hat. Danke dir.
4: Gerne.
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3: Viele Wohnungen sind genehmigt, aber gebaut werden sie trotzdem nicht. Denn hohe Kosten und schwierige Finanzierungsbedingungen halten Investoren zurück. Entspannung könnte aus einer anderen Richtung kommen. In den nächsten Jahren dürften nämlich immer mehr Häuser und Wohnungen der sogenannten Baby-Boomer-Generation angeboten werden. Und dieses zusätzliche Angebot könnte die Immobilienpreise regional auch durchaus sinken lassen. Aber welche Gegenden würden profitieren und wo verschärft sich der Mangel? Dazu jetzt Bianca von der Au.
6: Die sogenannten Babyboomer, also die geburtenstarken Jahrgänge von 1946 bis 1964, sind eine echte Macht am Immobilienmarkt. Nach Berechnungen der Immobilienplattform Jakasa besitzen sie aktuell einen erheblichen Teil des deutschen Wohneigentums. Jede dritte Wohnimmobilie gehört demnach den Babyboomern. Björn Kolbmöller, Gründer und Geschäftsführer von Jakasa, sieht eine große Eigentumsverschiebung auf uns zukommen.
7: Tatsächlich ist es aber so, dass die nächsten 15 bis 25 Jahre die geburtenstärksten Jahrgänge um die 60er in diese Phase reinkommen, wo Pflege, Umzug, Erbfälle anstehen. Wir sprechen also nicht von einem großen Ereignis zu einem bestimmten Tag oder Jahr. Es ist ein Prozess.
6: Ein Prozess in der Zeitspanne von 2035 bis 2050, in dem viele ältere Eigentümer ihre Häuser verkaufen oder vererben werden. Durch das dann größere Angebot, so die Annahme vieler Studien, werden perspektivisch die Immobilienpreise fallen. Doch nicht überall. Immobilienökonom Thomas Bayerle von der Hochschule Biberach sieht ein klares Stadt-Land-Gefälle bei den Preisen.
8: Im Ballungsraum werden wir eigentlich kaum Angebote sehen zu kaufen. Das ist ja genau diese Schizophrenie dabei. Solange die Generation heute, aber vielleicht auch die Babyboomer, darf man nicht unterschätzen, ihr Häuschen draußen verkaufen wollen, eine kleine Stadtwohnung haben, weil näher zu allen möglichen Strukturen, ist es auch ein Effekt, wo man einfach sagen kann, es ballt sich in Ballungsräumen noch stärker. Die Mietenkaufpreise steigen weiter.
6: Im ländlichen, strukturschwachen Raum hingegen könnte es ein Überangebot an Häusern geben, die keinen Käufer finden. Beispielsweise in der brandenburgischen Uckermark, im Ennepe-Ruhr-Kreis oder im Landkreis Meißen in Sachsen. Wie immer bei einer Immobilie heißt es also Lage, Lage, Lage. Eine Rolle spiele aber auch der Zustand, in dem sich das geerbte oder gekaufte Haus befindet. So Immobilienökonom Bayerle.
8: Die Mehrzahl sind klassische Sanierungsfälle. Gar nicht mal böse gemeint, sondern wenn ich nicht was ändern muss, dann muss ich auch nicht ändern. Aber energetisch ist natürlich etwas, was ein potenzieller Käufer maximal nachfragt. Wie sieht es damit aus? Und das heißt, selbst wenn er es mit einem Abschlag bekommt, kann man über den Daumen gepeilt 150.000, 200.000 Euro investieren, um das mal zeitgemäß zu machen.
6: Kommen junge Familien ihrem Traum vom Eigenheim also künftig näher? Die Antwort lautet: Jein. Zwar werden perspektivisch in den kommenden Jahren viele Einfamilienhäuser frei werden, doch in der Mehrzahl stehen sie zu weit weg von den großen Städten und Ballungszentren, wo die Arbeitsplätze sind. Außerdem nicht zu unterschätzen, die Babyboomer haben eine viel längere Lebenserwartung als deren Eltern. Und viele haben noch lange nicht vor, aus ihrem Haus auszuziehen.
3: Bianca von der Au informierte. Uhr 6:26 haben wir es, 4 Minuten, jetzt gleich nur noch 3 Minuten vor 13:30. Elektroautos, E-Bikes und Handy-Akkus, überall steckt Lithium drin und davon gibt es in der Altmark jede Menge, besser gesagt tief unter der Altmark, und das Unternehmen Neptune Energy möchte da ran. Jetzt gibt es Fortschritte auf dem Weg zur geplanten Förderung des seltenen Metalls. Wie sehen die aus, Matthias Lindner?
9: Ja, die spannende Frage ist, wie kann das Lithium gewonnen werden? Das Metall ist in rund 4000 Metern Tiefe in warmem Wasser gelöst und jetzt wird ein Verfahren entwickelt, es mit einem speziellen Material vom Wasser zu trennen. Eine erste Anlage dazu ist schon in Betrieb und kann pro Tag bis zu 1000 Liter Wasser verarbeiten. Ziel ist, künftig pro Jahr rund 25.000 Tonnen Lithium aus der Tiefe zu gewinnen und das würde für 500.000 Elektroautos reichen. Die geplante Lithiumindustrie in der Altmark ist aber auch umstritten. Eine Bürgerinitiative, die das ab. Sie bezweifelt, dass die neue Fördertechnik umweltverträglich und wirtschaftlich ist. Außerdem fordert sie, dass Neptune Energy zunächst Altlasten aus der früheren Erdgasförderung beseitigt.
3: Matthias Lindner berichtete über diese Zukunftspläne in der Altmark. Wir kommen zum Wetter. Diana Weise nach wie vor im Wetterstudio. Diana, wie ist die Lage?
18: Derzeit ruhig. In der Altmark gibt es, wenn wir nach Norden gucken, ein paar dichtere Wolken. Und hier zum Beispiel in Diesdorf 22 Grad. Weiter südlich ist es durchaus wärmer mit 24 Grad in Giersleben oder 26 Grad in Dresden. und 1-2 Grad geht es schon noch hoch, wird also recht warm. Durch den Nachmittag gehen mit Sonne und Quellwolken. Und Schauer sind also im Norden Sachsen-Anhalts ein paar möglich, eventuell auch im Erzgebirge. Aber da ist nichts Großes heute zu erwarten. In der Altmark könnte es ganz vereinzelt vielleicht auch mal für ein Gewitter reichen.
3: Kommt in der Nacht wieder was runter?
18: Diese Nacht nicht, da haben wir es trocken. Im Großen und Ganzen ist klar sogar vorübergehend mal auf. Und die Tiefstwerte 16 bis 10 Grad.
3: Und dann die nächsten Tage, bleiben die so unruhig?
18: Morgen der Tag ist noch relativ freundlich und ruhig und warm, 21 bis 26 Grad. Am Abend wird es schon wieder spannend in Sachen Schauern, wahrscheinlich zur Nacht dann Richtung Sonnabend auch mit Gewittern, die erst am Sonnabend weiterziehen. Und der Tag gestaltet sich dann so langsam auch wieder freundlicher, auch der Sonntag insgesamt mit Sonne und Wolken, nur noch mäßig warm dann mit Höchstwerten zwischen 18 und 23 Grad.
3: Diana Weise war das mit diesen Wetterinfos. Dankeschön. Ja, wie geht das weiter mit der Klimakrise? Da gibt es neue Daten und neue Voraussagen, neue Prognosen von Forschenden. Deutlich mehr Waldbrände in Europa sind möglich. Damit sollte man rechnen, zeigt eine neue Studie. Und wir erklären, wie die Forschenden zu dieser Prognose gekommen sind und welche Maßnahmen dagegen auch sinnvoll sind. Dazu gleich Details. Außerdem die Frage, woher kommen eigentlich das ganze Wasser und der viele Strom für die Rechenzentren, die ja immer mehr gebaut werden. Auch in Deutschland übrigens. Der KI-Boom verschlingt da viel Energie. Um solche Zukunftsfragen geht es dann gleich in einer Viertelstunde.
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10: Um 13.30 Uhr mit Susanne Lemke. In Deutschland haben Gutachter im vergangenen Jahr fast 3.100 schwerwiegende medizinische Behandlungsfehler festgestellt. Das teilte der medizinische Dienst der Krankenkassen mit. Danach haben die Fehler in 97 Fällen zum Tod der Patienten geführt. Der Bericht listet 150 Fehler auf, die niemals passieren dürften. Damit ist zum Beispiel gemeint, dass Patienten verwechselt oder Operationsbesteck im Körper vergessen werden. Insgesamt wurden fast 12.000 Verdachtsfälle untersucht. Die Landeswahlleiterin von Sachsen-Anhalt, Christa Diekmann, hat die Menschen zu einem respektvollen und fairen Wahlkampf aufgerufen. Diekmann teilte mit, sie sei besorgt, dass Wahlplakate zunehmend beschädigt, beschmiert oder zerstört würden. Ebenso inakzeptabel seien Angriffe auf Personen, die sich politisch oder im Wahlkampf engagierten. Die Landeswahlleiterin forderte die Menschen auf, politische Auseinandersetzung mit sachlichen Argumenten zu führen. Zu den Auswirkungen des unterirdischen Schwelbrands auf dem früheren Tagebaugelände bei Meuselwitz gibt es jetzt eine Internetseite. Wie das Landratsamt Altenburger Land mitteilte, können sich dort Betroffene informieren. Auf der Seite heißt es unter anderem, derzeit gehe keine akute Gefahr für die Bevölkerung von dem Brand aus. Es werde täglich die Methanbelastung in der Luft gemessen. Personen mit akuten gesundheitlichen Beschwerden sollten sich an einen Arzt wenden. Der Brand war Ende Juni ausgebrochen, er konnte überirdisch gelöscht werden, schwelt aber weiter. Südkorea will am Wochenende eine schnellere Route durch die Arktis Richtung Europa testen. Durch die Erderwärmung schmilzt dort immer mehr Eis und gibt bisher blockierte Seewege frei. Am Samstag soll ein Containerschiff nach Felixstowe in Großbritannien, Rotterdam in den Niederlanden und Danzig in Polen fahren. Südkorea erhofft sich von der Arktis-Route eine Verkürzung der Fahrzeit um bis zu 35% im Vergleich zur herkömmlichen Strecke durch den Suezkanal. Junge Frauen in Deutschland schneiden bei schulischer und beruflicher Bildung oft besser ab als ihre männlichen Altersgenossen. Wie das Statistische Bundesamt mitteilte, erreichen sie bei Schulabschlüssen und an Hochschulen bessere Ergebnisse. Danach erwarben 55% der Frauen, aber nur 45% der Männer an allgemeinbildenden Schulen im Abgangsjahr 2024 die allgemeine Hochschulreife. Das waren die Nachrichten. Das Wetter. Die Temperaturen von 13 Uhr. Artern wolkig 22 Grad, Dresden heiter 21, Eisenach sonnig 21, Erfurt heiter 22 Grad. Garderlegen sonnig 22, Hoyerswerda wolkig 22 Grad. Magdeburg heiter 23, Neuhaus am Rennweg stark bewölkt 16 Grad. Oschatz heiter 23, Plauen stark bewölkt 22, Wernigerode sonnig 23, Wittenberg 20 Grad.
12: Am Nachmittag zeitweise heiter, im Norden Sachsen-Anhalts einzelne Schauer oder Gewitter, 22 bis 27 Grad, böiger Südwestwind. In der Nacht im Nordwesten und über den Bergen vereinzelt Schauer, 16 bis 13 Grad. Morgen heiter oder wolkig, später von Süden einzelne Schauer, vielerorts aber durchweg trocken, 21 bis 26 Grad. MDR aktuell Verkehrsdienst. Vorsicht auf der A2 Richtung Berlin zwischen Königslutter und Helmstedt-West liegen Fahrzeugteile auf der Fahrbahn. A2 Richtung Berlin zwischen Allerengersleben und Alsleben 4 Kilometer stockender Verkehr an einer Baustelle. Die A4 Richtung Dresden ist zwischen Bad Hersfeld und Friedewald wegen 2 defekter Lkw im Baustellenbereich blockiert. A72 Richtung Hof zwischen Chemnitz-Rottluff und Stolberg Nord 6 Kilometer Stau an einer Baustelle. Auf der B281 Triptis-Saalfeld zwischen Dreitsch und Neustadt an der Orla Behinderungen nach einem Unfall. Soweit der Verkehrsdienst, 13.34 Uhr.
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3: Im Studio Hanno Gries, schönen guten Tag. In knapp 3 Wochen wird in Sachsen-Anhalt ein neuer Landtag gewählt. Die AfD liegt bei allen Umfragen weit vorn. Die CDU von Ministerpräsident Sven Schulze hoffte auf genügend Stimmen für eine Koalition. Jetzt sorgt ein Landkreisabgeordneter der CDU aus Stendal für Schlagzeilen. Der Kommunalpolitiker Prange spendete 10.000 Euro für die politische Konkurrenz und rief dazu auf, am 6. September die AfD zu wählen. Und auf einmal ist es für alle sichtbar, in welchem Dilemma die CDU in Sachsen-Anhalt steckt. Jochen Müller dazu.
14: Er werde sich nicht weiter zu der 10.000 Euro Spende des CDU-Kreistagsabgeordneten Prange an die AfD äußern, sagte heute Vormittag Chris Schulenburg, der zuständige Kreisvorsitzende in Stendal. Bereits gestern hatte die CDU in einer Pressemitteilung von einem möglichen Parteiausschlussverfahren gesprochen. Mehr wolle man dazu jetzt nicht sagen. Offenbar will die Union jetzt kurz vor der Landtagswahl den Ball möglichst flach halten. Schlussendlich geht es ja um das Dilemma, in dem die Partei und ihr Spitzenkandidat Sven Schulze stecken. Auf der einen Seite ist da die viel zitierte Brandmauer, die die CDU zur AfD aufgebaut hat. Auf der anderen Seite der Unvereinbarkeitsbeschluss der CDU zur Linkspartei. Problem nur, die CDU kann ohne Unterstützung alleine nicht regieren. Sie hat schlichtweg keine ausreichenden Mehrheiten. Würde sie mit der AfD gemeinsame Sache machen, würde das allerdings heftige Empörung bei einem Teil der Mitglieder auslösen. Liebäugelt sie mit den Linken, geht der konservative Teil der Union auf die Barrikaden, so wie jetzt der Kreistagsabgeordnete Prange. Sven Schulze hatte gehofft, dass er diesen Konflikt aus dem Wahlkampf heraushalten und auf die Zeit nach der Wahl verschieben kann. Immer wieder hat er gesagt, an seinem Kabinettstisch werde es weder einen Minister der AfD noch einen der Linken geben. Und eine Duldung, darüber wolle er erst nach der Wahl nachdenken. Das war die oft gehörte Antwort. Doch das ungelöste Problem der CDU lässt sich nicht aufschieben. Den Spitzenkandidaten Schulze hat es spätestens jetzt eingeholt.
3: Jochen Müller war das aus Sachsen-Anhalt. Und seit Wochen berichten wir über Waldbrände, erst in Frankreich, dann in Spanien, in Italien, in Griechenland etc. und dann auch in Belgien und bei uns. Jetzt zeigt eine neue Studie unter Leitung des Potsdam-Instituts für Klimafolgenforschung, durch den Klimawandel könnte die sich von Bränden betroffene Fläche bis zum Ende des Jahrhunderts schlimmstenfalls sogar verdreifachen. Dazu frage meine Kollegin Stefanie Peik aus der Klimaredaktion, wie kommen die Forscher auf diese Prognose?
15: Ob es zu Wald- und Vegetationsbränden kommt und ob sie sich dann stark ausbreiten, das hängt von vielen verschiedenen Faktoren ab. Davon, ob Menschen ein Feuer entzünden, davon, wie heiß, trocken und windig es ist, ob es also Feuerwetter gibt, davon, wie viel brennbares Material vorhanden ist, aber zum Beispiel auch davon, wie gut Vorbeugung und Brandbekämpfung funktionieren. Die Forschenden haben versucht, solche Faktoren in ihre Berechnungen einfließen zu lassen. Sie haben mit 2 verschiedenen Klimaszenarien gearbeitet und 2 verschiedenen Feuerrechenmodellen. Die Ergebnisse unterscheiden sich stark. Was sich aber deutlich zeigt, ganz entscheidend ist, wie viele Treibhausgase wir in Zukunft ausstoßen. Ohne ambitionierten Klimaschutz könnte es zumindest in einem der Rechenmodelle in Zukunft so viel Feuerwetter geben, dass bis Ende des Jahrhunderts in Europa jährlich fast 3-mal so viel Fläche brennt wie heute.
3: Welche Gegenden in Europa werden denn besonders betroffen?
15: Mehr Brände gäbe es dann besonders im Mittelmeerraum, aber auch in weiten Teilen von West- und Mitteleuropa. Das heißt auch in Deutschland und den Niederlanden, also in Regionen, in denen großflächige Brände bisher selten sind. Wenn die Erderhitzung stark fortschreitet, dürfte die Brandgefahr außerdem auch in mittleren Höhenlagen steigen, also in den Mittelgebirgen, im Alpenvorland wie dem Allgäu, im französischen Zentralmassiv oder in den Pyrenäen.
3: Welche Maßnahmen wären denn sinnvoll?
15: Die Ergebnisse machen deutlich, mit einem besseren Brandmanagement könnten wir das Ausmaß künftiger Waldbrände deutlich verringern. Eins der Rechenmodelle spuckt für diesen Fall in einem optimistischen Klimaszenario langfristig sogar viel weniger verbrannte Fläche aus als heute. Dafür braucht es bessere Prävention. Außerdem nennen die Forschenden Satelliten- und KI-gestützte Früherkennung, genauso wie Investitionen in die Ausbildung von Einsatzkräften, eine angemessene Ausrüstung und eine abgestimmte Zusammenarbeit von Forst, Naturschutz und Feuerwehr. Allerdings sagen die Forschenden auch, mit dem Klimawandel könnten die Wetterbedingungen so extrem werden, dass sich Brände kaum mehr bekämpfen lassen. Deshalb ist beides wichtig: ein optimiertes Brandmanagement, aber gleichzeitig auch wirksamer Klimaschutz, um die Erderhitzung auszubremsen.
3: Und was sagen Forscherkollegen dazu?
15: Der Klimaforscher István Dunkel von der Universität Leipzig, der selbst nicht an der Untersuchung beteiligt war, betont unter anderem, dass die Ergebnisse mit großer Unsicherheit belastet sind, was die Studie aber auch deutlich mache. Die Feuerzukunft lässt sich eben sehr schwer berechnen. Dunkel tut sich deshalb schwer mit so konkreten Zahlenangaben wie die verbrannte Fläche in Europa könnte sich fast verdreifachen. Der Feuerökologe Alexander Held vom European Forest Institute weist darauf hin, dass die Zahl der Feuer und die verbrannte Fläche wenig über die Art der Feuer aussagen. Feuer früh im Jahr richteten oft keine großen Schäden an, späte Feuer, wenn mehr Biomasse trocken ist, dagegen schon. Den Kernaussagen der Studie stimmen die beiden Fachleute zu. Mit Zunahme des Feuerwetters dürfte es auch mehr Feuer geben und verbessertes Brandmanagement ist zentral, aber kein Ersatz für wirksamen Klimaschutz.
3: Stefanie Peik war das aus der ARD Klimaredaktion. Und damit 13.40 Uhr.
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16: Mit Silke Heine. Einen Tag nach dem Prolog startet die Deutschlandtour der Radprofis heute in die erste Etappe. Sie führt von Bad Orb nach Schwäbisch Hall. Steffen Gahr blickt für uns voraus.
17: Vom Spessart ins Schwäbische. Es ist ein langer und hügeliger Tag. Mehr als 215 Kilometer, die längste Etappe und dazu 3000 Höhenmeter. Es geht ständig auf und ab. Ruhige, erholsame Phasen gibt es kaum. Schon wenige Kilometer nach dem Start geht's von Hessen rüber nach Bayern, aber nur für einen kurzen Abstecher. Nach 80 Kilometern sieht das Feld die Burg von Wertheim. Wertheim ist die nördlichste Stadt von Baden-Württemberg. Nach der Burg wartet dann in Reichholzheim die erste größere Rampe, 2,5 Kilometer mit 5% Steigung. Und 55 Kilometer vor dem Ziel wird es dann noch knackiger. Hermersberg, hier sind es sogar knapp 7%. Danach wird es hektisch. Bei der Sprintwertung in Waldenburg wird das Finale der Etappe eingeläutet. Und auf der schweren, 13 Kilometer langen Schlussrunde bietet sich die Chance für eine entscheidende Attacke. Auf der ansteigenden Zielgeraden von Schwäbisch Hall muss dann das Timing stimmen, wenn man als Erster über den Zielstrich rollen will. Als Gesamtführender geht der Tour de France Gesamtdritte Isaac del Toro ins Rennen. Der Mexikaner hatte den kurzen Prolog in Bad Orb für sich entschieden.
16: Und in einer Stunde sind wir dann auch live bei der ersten Etappe dabei. Die erste Runde im DFB-Pokal, die morgen Abend beginnt, ist traditionell die große Bühne für die ganz Kleinen. Am Sonntagnachmittag feiern beispielsweise Westfalia Rhynern und der VfB Grischow ihre Premiere. Allerdings in sehr unterschiedlichen Fußballwohnzimmern, denn Rhynern zieht für das eigene Spiel gegen Dynamo Dresden nach Münster um. Grischow holt Mainz 05 in seinen 500-Einwohner-Ort. Sportschau-Reporter Christian Michel über zwei Vereine vor ihrem ersten Mal.
19: Zum ersten Mal DFB-Pokal und gleich stellte sich bei beiden Vereinen die Frage, wo soll dieser große Tag stattfinden? Für Westfalia Rhynern lautete die Antwort, nicht zu Hause. Das eigene Stadion im Hammer Stadtteil ist zu klein für das Duell mit Dynamo Dresden. Deshalb zieht der Verein für seine Pokalpremiere ins deutlich größere Preußenstadion nach Münster. Was dieses erste Mal für die Spieler bedeutet?
20: Für mich persönlich auf jeden Fall das größte Spiel, was ich bis jetzt vor der Brust habe. Unser Freund. Da freue ich mich einfach riesig drauf.
24: Also ich bin halt ein paar Jahre in Deutschland schon, aber seit ich hier bin, habe ich nur gehört von halt den DFB-Pokal.
25: Ich glaube, das ist der Traum von jedem Amateurfußballer, was wir ja am Ende des Tages noch sind, einfach in diesem Wettbewerb mitzuspielen.
19: Sportlich hat sich Rhinan diesen großen Tag erarbeitet. Als Meister der Oberliga Westfalen und Aufsteiger in die Regionalliga. Dort wird die Mannschaft seit diesem Sommer von Marco Stiepermann trainiert. Der frühere Bundesliga- und Premier League-Profi erlebt den Pokal nun in einer neuen Rolle.
0: Jetzt als 35-Jähriger eine Regionalliga-Mannschaft zu trainieren und direkt gegen quasi Dynamo Dresden im Pokal spielen zu dürfen, ist halt schon ein besonderes Privileg und diese Demut versuche ich den Jungs auch mitzugeben.
19: Wie schnell ein Favorit im Pokal scheitern kann, hat Stiepermann selbst erlebt. 2016 spielte er mit dem VfL Bochum beim Regionalligisten Astoria Waldorf. Stiepermann traf, Bochum verlor trotzdem mit 3:4 nach Verlängerung. Gegen den Zweitligisten aus Dresden ist sein neues Team nun selbst der Außenseiter. Chancenlos sieht Stiepermann sein Team allerdings nicht.
0: Wir spielen gegen absoluten Traditionsverein aus dem Osten. Ich glaube, deutschlandweit mit die besten Fans. Ich glaube schon, dass wir eher gegen Dynamo Dresden eine Chance haben, als wenn Bayern München zu uns kommen würde. Also so ehrlich muss man auch sein.
19: Rhinan verlässt für seine Pokalpremiere das eigene Wohnzimmer. Rund 500 Kilometer weiter östlich baute der VfB Krieschow seines einfach aus. Krieschow liegt vor den Toren von Cottbus und hat gerade einmal 557 Einwohner. Damit ist es der kleinste Ort, der je einen Teilnehmer im DFB-Pokal gestellt hat. Auf der Fußballkarte ist das Dorf inzwischen trotzdem kaum noch zu übersehen. Im brandenburgischen Landespokalfinale bezwang der Oberligist sensationell den Zweitliga-Aufsteiger Energie Cottbus. Trainer Robert Koch.
1: Ja, mega stolz. Also mir geht es auch um die Leute, die hier seit Jahren Herzblut an den Tag legen. Fans, ehrenamtliche Mitarbeiter, Präsidium, Vorstand, die Mannschaft vor allen Dingen, weil die hat es am Ende verdient. Deswegen, wir gehören da alle irgendwo zusammen und einfach überglücklich.

0: Kein Dortmund, kein Frankfurt, kein Gladbach und keine Bayern. Aber für ein Erlebnis fürs Leben braucht es vielleicht gar nicht den größten Namen. Manchmal reicht es, wenn der große Fußball direkt ins Dorf kommt.
1: Soweit Christian Michel mit dem Ausblick auf die ganz Kleinen.
2: Und damit 13.45 Uhr, das war der Sport. Unsere Topmeldung zur Stunde diese. In Deutschland haben Gutachter im vergangenen Jahr fast 3.100 schwerwiegende medizinische Behandlungsfehler festgestellt. Und demnach haben solche Fehler in 97 Fällen auch zum Tod der Patienten geführt. Weitere Meldung mit Susanne Lemke.
3: Die deutschen Exporte sind im ersten Halbjahr um knapp 4% gestiegen. Nach Angaben des Statistischen Bundesamtes gingen die Lieferungen in die USA und nach China zwar zurück, Zuwächse im Handel mit anderen EU-Ländern hätten dies aber ausgeglichen. Nach zwei sexuellen Übergriffen in Jena sucht die Polizei mit einem Phantombild nach einem Verdächtigen. Wie die Beamten mitteilten, ereigneten sich die Taten Mitte März 2024. Danach griff der Gesuchte die Frauen von hinten an und berührte sie im Intimbereich. Er soll gebrochen Deutsch gesprochen haben. Ein Ausflug zum Prebisch-Tor im tschechischen Nationalpark Böhmische Schweiz ist einer Familie teuer zu stehen gekommen. Ihr Sohn hatte nach Angaben der Nationalparkverwaltung etwas in den Sandstein geritzt. Ein anderer Besucher filmte und meldete den Vorfall. Die Eltern des Jungen müssen umgerechnet 400 Euro Strafe zahlen. Das Wetter. Am Nachmittag wechselnd bewölkt mit Sonne, im Norden einzelne Schauer oder Gewitter, 22 bis 27 Grad, windig. In der Nacht im Nordwesten und über den Bergen vereinzelt Schauer, 16 bis 13 Grad. Morgen Sonne und Wolken im Wechsel, meist trocken, 21 bis 26 Grad. MDR aktuell Verkehrsdienst, A2 Richtung Berlin, zwischen Allerlingersleben und Alsleben, 4 Kilometer stockend an einer Baustelle. Die A4 Richtung Dresden ist zwischen Bad Hersfeld und Friedewald wegen zwei defekter Lkw im Baustellenbereich blockiert. Die A9 Richtung Berlin ist zwischen Hof-West und Dreibayerisches Vogtland wegen Aufräumarbeiten blockiert. Hier liegen Getränkekästen und Flaschen auf der Fahrbahn. Vorsicht auf der A72 Richtung Hof. In Höhe Röther steht ein defektes Fahrzeug im Baustellenbereich. A72 Richtung Hof zwischen Chemnitz-Rottluff und Stolberg Nord. 6 Kilometer Stau an einer Baustelle. Auf der B281 Triptis-Saalfeld zwischen Dreitsch und Neustadt an der Orla. Behinderungen nach Unfall. Soweit der Verkehrsdienst. 13.48 Uhr.
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2: Wir berichten in diesen Tagen und in diesen Wochen viel über die Veränderungen, über die Hitzewellen, über die Klimakrise. Das wenige Wasser, all das fordert seinen Tribut, auch in der Landwirtschaft. Die Bauern rechnen mit deutlich geringeren Erträgen, mit einer unterdurchschnittlichen bis schlechten Ernte, so sagen die Verbände. Aber beim Wein deuten sich erfreuliche Resultate an, zumindest was man bisher so hören kann. Und da jetzt dann die Lese beginnt, wollen wir nachfragen. Beim Sächsischen Weinbauverband, dort beim ehrenamtlichen Vorstandsvorsitzenden, das ist Felix Hößelbart. Der ist hauptberuflich Geschäftsführer beim Bio-Weingut Hof Lößnitz in Radebeul und jetzt am Telefon. Ich grüße Sie, hallo.
5: Hallo, Herr Gries.
2: Herr Hößelbart, wie sind denn die Aussichten bei Ihnen an den Hängen? Sie haben sich ja heute schon mal ein bisschen den Überblick verschafft. Also was erwarten Sie?
5: Genau, Sie haben das ja auch schon gut anmoderiert. Die restliche Landwirtschaft leidet stark unter der Trockenheit. Auch wir als Weinbranche merken aufgrund der Trockenheit, die Beeren sind etwas kleiner, die hängen etwas lockerer. Aber wir sind trotzdem recht optimistisch, dass wir eine ganz gute Erntemenge einfahren werden, weil, ich sag mal, unser größter Gegenspieler immer gerade zur Reife dann hin ist die Traubenfäule. Und so eine lockerere Traube, kleinere Beeren, ist natürlich ein sehr gutes Mittel gegen die Fäule. Deswegen sagen wir, das, was heute, wenn das reif, gesund und sauber reinkommt, kann es doch eine sehr zufriedenstellende Ernte werden.
2: Was ist für Sie wichtiger, die Menge oder die Qualität?
5: Schon die Qualität. Also Menge ist natürlich auch wichtig für die Betriebswirtschaft, aber wir sind ja nur wirklich auch in einem Premium-Produkt hier unterwegs und da ist die Qualität wirklich das A und O.
2: Wie kommt das eigentlich? Also warum gedeihen Mais, Kartoffeln und Zuckerrüben auf den Feldern bei zu wenig Regen schlecht, aber ihr Wein nicht?
5: Naja, man muss mal noch eins sehen, das Jahr war eigentlich bis in den Juni rein hier im Elbtal von den Niederschlägen gar nicht so schlecht. Das war besser als die Jahre davor von der Niederschlagsverteilung. Das heißt, das Wachstum der Reben ist erstmal sehr gut losgegangen, der Fruchtansatz ist gut losgegangen. Jetzt die letzten 8 Wochen waren arg trocken, ja, deswegen gibt es auch Trockenstress gibt es schon. Es ist nicht so, dass es den gar nicht gibt, aber die

0: Reben können das ganz gut kompensieren, die brauchen auch nicht so viel Wasser. Und jetzt die Niederschläge, die wir diese Woche hatten, das sind jetzt in Radebeul hier fast über 30 Liter nochmal zusammengekommen, das kann jetzt noch in die Beeren eingelagert werden und dann werden die nochmal groß und das gibt nochmal Ertrag. Deswegen ist so für uns die Gemengelage eigentlich ganz günstig.
1: Inwiefern haben Sie jetzt während dieser Hitzewellen, das waren ja mehrere, reagieren müssen? Also im Alltag, muss man da irgendwas machen? Muss man die Rebstöcke abdecken oder ist das alles nicht nötig?
0: Ja, wir haben ja mit dem Problem schon eine Weile zu tun. Also wenn wir an die Jahre 18, 19, 2020 denken, hatten wir ja schon mal so eine richtig extreme Trockenperiode, Dürreperiode. Da haben wir viel gelernt. Das heißt, zum einen ganz praktisch, wenn Wasser fehlt, muss Wasser gebracht werden. Es haben viele Betriebe Tropfbewässerung in die Weinberge gebaut, gerade die, die besonders trockenheitsanfällig sind. Und dann alles, was wir unter dem Thema Kulturführung zusammenfassen können. Also wie bearbeite ich Boden, zu welchem Zeitpunkt, wie gehe ich mit Begrünung um, wie gehe ich mit Bodenabdeckung um. Das sind alles auch Möglichkeiten, um einer Trockenheit entgegenzuwirken. Und auch Rebsortenwahl, Standortwahl, das sind natürlich die langfristigen Maßnahmen, aber wir haben in der Weinbranche dieses Thema schon auf dem Schirm und arbeiten auch daran.
1: Und wenn Sie sich da schon wappnen, bleiben wir noch kurz bei den Sorten. Also ich höre da so raus, dass Sie schon mit Veränderungen rechnen, also dass bestimmte Rebsorten vielleicht in Zukunft nicht mehr so häufig angebaut werden oder gar nicht mehr, vielleicht auch verschwinden.
0: Ja, das ist durchaus eine Entwicklung, die so ist. Und auch unser Riesling, also eigentlich unsere deutsche Rebsorte, tut sich sehr schwer, zum einen mit der Trockenheit, aber auch mit diesen sehr warmen, heißen Herbsten dann. Da ist er leider nicht so angepasst. Wir versuchen natürlich über die Kulturmaßnahmen dann auch unseren Riesling zu erhalten, weil er einfach so wichtig ist und so tollen Wein gibt. Aber es gibt heute neue Generationen von Rebsorten, wo auch über Kreuzungszüchtung Widerstandseigenschaften gegen Krankheiten eingekreuzt worden sind. Das sind natürlich gute Sachen, und wirklich Sorten, die zukunftsfähig sind. Und wenn wir heute einen Weinberg neu anlegen, den wir ja eigentlich so für 25 bis 30 Jahre anlegen, legen wir den Fokus natürlich auch auf diese neuen Sorten.
1: Wann werden denn die ersten Weine jetzt aus diesem Jahrgang 2026 auf den Markt kommen? Und rechnen Sie damit, dass vielleicht aufgrund geringerer Menge vielleicht die Preise steigen?
0: Also, wir fangen mal einfach mit der Ernte erst an, mit dem 26er Jahrgang. Also, wir werden also ich glaube, heute startet der erste Betrieb und dann so, was ich von Kollegen so gehört habe, nächste Woche geht es so los mit den ersten sehr frühreifen Sorten und auch Sektgrundwein. Dann sag mal, starten wir in die Lesereien. Die allerersten 2026er Weine werden Sie vielleicht kurz vor Weihnachten kaufen können. Also das sind dann so, ich sage jetzt mal, frische, junge Weine, die nicht so einen langen Ausbau brauchen. Ja, die vielleicht auch fürs Weihnachtsgeschäft schön sind. Also Ende November, Anfang Dezember könnte man sozusagen den ersten Primeur aus Sachsen dann bekommen können.
1: Und werden die
0: Ja.
1: teurer?
0: Gute Frage. Das ist natürlich für jeden Betrieb, das muss er selber kalkulieren mit der Betriebswirtschaft und so weiter. Ja, wir haben alle steigende Kosten, uns geht es nicht anders als der restlichen Wirtschaft. Ich hoffe aber einfach mal, dass wir in der Lage sind, einfach unser Preisniveau zu halten und dass es funktioniert. Und ja, also ich gehe jetzt nicht von dramatischen Preissteigerungen im Anbaugebiet aus.
1: Sagt Felix Hösselbart, er ist hauptberuflich Geschäftsführer beim Bio-Weingut Hof Lößnitz in Radebeul, wo man übrigens auch sehr schön auf der Terrasse sitzen kann. Und nebenberuflich ehrenamtlich Vorstandsvorsitzender beim Sächsischen Weinbauverband. Herr Hösselbart, danke für Ihre Auskünfte.
0: Ja, sehr gerne. Vielen Dank. Wiederhören.
1: Wiederhören.
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1: Und jetzt geht es um einen Aufreger im vogtländischen Reichenbach. Der plötzliche Rauswurf des Leiters des Neubrunnhauses, Severin Zähringer. Vorige Woche bekam er den blauen Brief vom Chef der kreiseigenen Vogtland Kultur GmbH, zu der das Neubrunnhaus gehört. Die überraschende Kündigung wirft viele Fragen auf und hat gleichzeitig bei Kulturfreunden rund um Reichenbach eine Welle der Solidarität ausgelöst. Bernd Schädlich berichtet.
3: Reichenbachs Oberbürgermeister Henry Ruß ist sauer. Die Stadt sei weder vorab über die Kündigung von Severin Zähringer informiert worden, noch kenne er die Gründe dafür.
4: Ich habe das Kündigungsschreiben bis heute nicht vorliegen. Ich sehe das sehr, sehr kritisch, weil als Gesellschafter sollte ich auch in solche Personalprozesse einbezogen sein.
3: Ähnlich unwissend ist derzeit auch Landrat Thomas Hennig. Er sei zwar Aufsichtsratsvorsitzender der Vogtland Kultur GmbH, in dieser Funktion aber nicht für Personalentscheidungen verantwortlich.
2: Rechtlich gesehen ist es 100% so, dass der Geschäftsführer die Pflichten und Rechte der Personalhoheit hat. Also anweisen kann ich dort keinen Geschäftsführer, jemanden zu behalten, nicht zu behalten.
3: Geschäftsführer der Vogtland Kultur GmbH ist Steffen Gerisch. Er könne sich wegen des laufenden Verfahrens derzeit nicht öffentlich äußern. Severin Zähringer hat aus den gleichen Gründen ein Interview abgelehnt. Reichenbachs Oberbürgermeister Henry Ruß vermutet, dass Zähringers Absage einer AfD-Veranstaltung im Frühjahr ein Auslöser für das Zerwürfnis gewesen sein könnte.
4: Seitdem läuft offensichtlich auch ein Prozess gegen den Leiter des Neubrunnhauses, aber auch gegen die Stadt Reichenbach, in irgendeiner Art und Weise eine Kampagne zu führen.
3: Zudem gibt es Vorwürfe, der seit 4 Jahren tätige Leiter habe Mängel beim Brandschutz nicht beseitigen lassen und damit eine Schließung des Hauses riskiert. Ob das alles stimmt, soll noch in diesem Monat geklärt werden, sagt Landrat Thomas Hennig.
2: Ob diese unterschiedlichen Ansichten zu einer Kündigung führen können, das bezweifle ich mal noch. Also ohne, dass ich jetzt den Sachstand habe. Es wird dort relativ zeitnah eine Sondersitzung geben mit dem Geschäftsführer. Der muss uns das darlegen, allen Gesellschaftern darlegen. Und dann wird man abwägen müssen.
3: Nur durch den Beschluss der Gremien könnte die Kündigung Zähringers rückgängig gemacht werden. Etliche Vereine und Nutzer des Neubrunnhauses machen sich indes für einen Verbleib des 37-Jährigen stark. Auch Jörg Schaller, Chef des Fördervereins der Vogtland Philharmonie Greiz-Reichenbach, zeigt kein Verständnis für den Rauswurf.
5: Insgesamt habe ich seit den 90er Jahren alle Leiter des Neubrunnhauses kennengelernt. Ich denke, dass Severin Zähringer derjenige ist, der in kurzer Zeit neue Ideen, neue Strukturen dort reingebracht hat, neue Veranstaltungen. Das Haus war nie so breit aufgestellt wie jetzt.
3: Am Samstag ist eine Demo vor dem Reichenbacher Neubrunnhaus geplant. Dabei geht es nicht nur um den geschassten Leiter, sondern um den generellen Erhalt dieses für die Stadt so wichtigen soziokulturellen Zentrums.
1: Über die Entlassung des Leiters des Neubrunnhauses war das Bernd Schädlich. Und wir sind beim Wetter. Jetzt ist es gleich 14 Uhr. Diana Weise im Wetterstudio. Regnet es irgendwo zurzeit oder ist gerade alles ruhig?
6: Derzeit ist es trocken. Aber so ganz 100% trocken wird es Richtung Abend nicht bleiben, denn in der Altmark kann schon mal ein Schauer, vielleicht auch ein einzelnes Gewitter durchziehen. Und im östlichen Sachsen, so Richtung Zittauer Gebirge, sind auch so ein paar Schauerwolken unterwegs. Aber sonst werden die Quellwolken jetzt eher wieder so langsam kleiner. Und es reicht sogar für heitere Abschnitte. Und mit Böen Südwestwind weht trotzdem warme Luft zu uns. 22 bis 27 Grad erwarten wir.
1: Und ich stelle fest, ich war vorhin noch mal draußen, es ist schwüler, es ist relativ feucht die Luft. Ne? Also im Vergleich zu dem, was wir Tage vorher hatten.
6: Nach den 20 bis 34 Liter pro Quadratmeter Regen und das fast flächendeckend, nur im Norden ist ja nichts angekommen, großartig. Da ist natürlich auch Feuchtigkeit da und das spüren wir, ja. Fühlt sich anders an als diese trockene Hitze, die wir da in den vergangenen Wochen manchmal hatten.
1: Kommt in der Nacht dann wieder was runter, so ein kleiner Tornado wie jetzt letzte Nacht oder sowas?
6: Also kleine Tornados gibt es schon mal gar nicht, weil die doch immer zerstörerisch sind. Es ist in der nächsten Nacht aber nicht zu erwarten. Die nächsten Gewitter, mit denen ja Tornados ja meist verbunden werden, die gibt es dann erst Richtung Sonnabend. Und morgen tagsüber ist es aber auch noch sehr freundlich. Und in der Nacht gibt es teilweise Aufklarungen bei 16 bis 10 Grad. Morgen tagsüber wird es wieder warm, 21 bis 26 Grad.
1: Die Wetterinfos mit Diana Weise. Danke.
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1: Mit diesen Themen, unter anderem in der kommenden halben Stunde. Die deutsche Wirtschaft steigert ihre Exporte. Das erste Halbjahr hat eine positive Bilanz vorzuweisen bei den Ausfuhren. Dazu Details. Und die grundsätzliche Frage, was bringen eigentlich die Handyverbote an den Schulen? Da wurden ja auch gerade die Regeln in Sachsen verschärft, jetzt zu Beginn des Schuljahres. Und einige Bundesländer verbieten Handys bis zur 9. Klasse. Ist das so richtig? Bringt das wirklich was? Es gibt die ersten empirischen Ergebnisse.
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10: Um 14 Uhr mit Susanne Lemke. In Deutschland haben Gutachter im vergangenen Jahr fast 3.100 schwerwiegende medizinische Behandlungsfehler festgestellt. Wie der medizinische Dienst der Krankenkassen mitteilte, führten in 97% der Fälle die Fehler zum Tod der Patienten. Zudem gab es 150 Fälle, bei denen zum Beispiel Patienten verwechselt oder Operationsbesteck im Körper vergessen worden sind. Insgesamt wurden fast 12.000 Verdachtsfälle auf Behandlungsfehler untersucht. Experten gehen von einer hohen Dunkelziffer aus. Ein rumänisches Kampfflugzeug hat nach Regierungsangaben eine mit Sprengstoff beladene Marinedrohne zerstört. Verteidigungsminister Radomir Ratu erklärte auf Facebook, die Drohne sei auf das Gasfeld Neptun Deep im Schwarzen Meer zugesteuert und stamme nicht aus der Ukraine. In den vergangenen Monaten hatte es wiederholt Drohnenvorfälle in osteuropäischen NATO-Ländern gegeben. Auch Polen und die baltischen Staaten melden regelmäßig ähnliche Vorfälle. Zuletzt hatte der Fund einer Sprengstoffdrohne am Flughafen Leipzig-Halle Besorgnis ausgelöst. Die Polizei in Sachsen-Anhalt wird am Wochenende der Landtagswahl mit allen verfügbaren Kräften im Einsatz sein. Wie das Innenministerium in Magdeburg mitteilte, wurden zudem Polizisten aus anderen Bundesländern angefordert. Ziel sei es, die per Grundgesetz garantierte freie und unbeeinflusste Ausübung des Wahlrechts zu garantieren. An dem Wahlwochenende seien bis 26 Veranstaltungen wie Demonstrationen oder Wahlpartys der Parteien angemeldet worden. In Deutschland sollen 9- bis 10-Jährige eine neue Vorsorgeuntersuchung bekommen. Der gemeinsame Bundesausschuss von Ärzten, Krankenhäusern und Krankenkassen hat die U10 beschlossen, die es bei Kinderärzten als Kassenleistung geben soll. Untersucht werden sollen vor allem mögliches Übergewicht, körperliche Aktivität, Bildschirmzeit und psychische Auffälligkeiten. Über die U10 muss jetzt das Bundesgesundheitsministerium entscheiden. Zudem ist noch unklar, wie viel Geld Kinderärzte für die Untersuchung bekommen. Ein internationales Bündnis aus Fußballfans hat eine weltweite Petition gestartet, mit der sie den Rücktritt des FIFA-Präsidenten Gianni Infantino fordern. In einer Erklärung hieß es, der geplante Verkauf der Weltmeisterschaft an private Investoren durch eine einzelne Person sei Verrat. Insgesamt haben sich dem Aufruf die kontinentalen Fanorganisationen von Europa, Afrika und Nordamerika sowie fast 40 nationale Vereinigungen angeschlossen. Aus Deutschland beteiligt sich unter anderem unsere Kurve an der Petition. Das waren die Nachrichten. Das Wetter, die Temperaturen von 13 Uhr. Auf dem Brocken ist es wolkig, 22 Grad. Heiter in Chemnitz 22, Dresden 21, Eisenach 21 Grad, in Erfurt heiter 22 Grad, Fichtelberg bedeckt 15 Grad, heiter in Gera bei 22, Görlitz stark bewölkt 23 Grad, in Halle heiter 24, Leipzig heiter 23, in Magdeburg 23 und Meiningen heiter bei 21 Grad. Am Nachmittag zeitweise Sonne, im Norden Sachsen-Anhalts einzelne Schauer oder Gewitter, 22 bis 27 Grad, böiger Südwestwind. In der Nacht im Nordwesten und über den Bergen vereinzelt Schauer, 16 bis 13 Grad. Morgen heiter oder wolkig, später von Süden einzelne Schauer, 21 bis 26 Grad. MDR Verkehrsdienst. A2 Richtung Berlin zwischen Allerringersleben und Alsleben 4 Kilometer stockender Verkehr an einer Baustelle. Die A4 Richtung Dresden ist zwischen Bad Hersfeld und Friedewald wegen 2 defekter Lkw im Baustellenbereich blockiert. Stau bis zum Kirchheimer Dreieck. Die A9 Richtung Berlin ist zwischen Hof West und Dreieck Bayerisches Vogtland wegen Aufräumarbeiten blockiert. Hier liegen Getränkekästen und Flaschen auf der Fahrbahn. Vorsicht auf der A72 Richtung Hof in Höhe Röther steht ein defektes Fahrzeug im Baustellenbereich. A72 Richtung Hof zwischen Chemnitz-Rottluff und Stolberg Nord 6 Kilometer Stau an einer Baustelle. Auf der B281 Triptis-Saalfeld zwischen Dreitsch und Neustadt an der Orla Behinderungen nach Unfall. Soweit der Verkehrsdienst, 14.04 Uhr.
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1: Im Studio Hanno Gries, schönen guten Tag. In Berlin hat der medizinische Dienst Bund seine Jahresstatistik über Behandlungsfehler in der deutschen Gesundheitsversorgung vorgestellt. Und die Gutachter nahmen im Jahr 2025 fast 12.000 Verdachtsfälle unter die Lupe. Bedenkliches Ergebnis: in jedem vierten Verdachtsfall stellten sie einen Behandlungsfehler fest, und zwar mit Schaden. Da allerdings ein zentrales Melderegister für solche Behandlungsfehler immer noch fehlt, gehen Fachleute von einer sehr viel höheren Dunkelziffer aus. Oder Tischewski.
11: OP am rechten statt am linken Bein, Klammer im Bauchraum vergessen, der falsche Patient auf dem Tisch. 150 sogenannte Never-Events hat der medizinische Dienst 2025 gezählt. Fehler also, die leicht vermeidbar wären und keinesfalls passieren dürften. Aber auch weniger drastische Fälle könnten für Patienten langfristige Folgen haben, so Dr. Stefan Gronemeyer, Vorstandsvorsitzender des Medizinischen Dienstes Bund. Anhaltende Schmerzen, lange Genesungsphasen, Pflegebedürftigkeit, 97 der gut 3000 festgestellten Behandlungsfehler endeten sogar tödlich. Als besonders kritisch stufen die Gutachter dabei die Schnittstellen ein. Wenn Patienten von der Intensiv- auf Normalstation verlegt oder nach Hause entlassen würden, passierten Kommunikationsfehler zur Weiterbehandlung oder Medikation. Die Zahlen, die der medizinische Dienst vorlegte, basieren zum großen Teil auch auf Hochrechnungen. Da Deutschland, anders als etwa andere europäische Länder, die USA oder Kanada, wenig in eine systematische Fehlervermeidung investiere und bislang auch kein zentrales Melderegister für Behandlungsfehler habe, müsse man sich auf die eigenen Gutachten und auf Studien zur Patientensicherheit beziehen, so Gronemeyer. Die kämen zu dem Schluss, dass in etwa 2-4% der stationären Behandlungen vermeidbare Schäden verursacht werden. Die Kosten für die Versorgung dieser Schäden beliefen sich, Schätzungen zufolge, in Deutschland auf knapp 17 Milliarden Euro.
1: Oder Tischewski informierte. Blitz, Donner, Starkregen. In dieser Nacht gab es in weiten Teilen Deutschlands heftige Unwetter. Polizei und Feuerwehr wurden zu vielen Einsätzen gerufen. Mindestens eine Person kam ums Leben, andere wurden verletzt, etliche Gebäude zerstört. Vor allem der Süden Deutschlands war betroffen, aber auch hier bei uns in Mitteldeutschland waren die Unwetter deutlich spürbar. Nils Buhler.
12: Gegen Mitternacht tobte das Unwetter über Teuchern. Der Starkregen spülte Schlamm von einem Acker in den Ort im Burgenlandkreis, sagt Bürgermeister Marcel Schneider.
13: Infolgedessen ist dann auch letzten Endes der Abwasserkanal mit Schlamm zugesetzt worden. Die Straßengräben sind mit Schlamm zugesetzt worden und daran arbeiten wir auch mit Hochdruck, diese Menge zu beseitigen, sodass die Infrastruktur auch schnellstmöglich wieder funktioniert.
12: Einschränkungen in der Trinkwasserversorgung gab es nicht. Wegen der Aufräumarbeiten wurde eine Durchfahrtsstraße gesperrt. Wann die Sperrung aufgehoben wird, sei noch nicht abzusehen. Besonders stark vom Unwetter betroffen war auch Südthüringen. Allein im Bereich der Polizeiinspektion Suhl habe es innerhalb von 4 Stunden 40 Einsätze wegen des Unwetters gegeben, sagt Sprecherin Julia Kohl.
14: Es waren unendlich viele Baumsperren, sogar so viele, dass teilweise Straßen vollgesperrt werden mussten, auch bis in den heutigen Morgen hinein, weil einfach so viele Bäume liegen, zum Beispiel zwischen Seligental und Rosetal, dass man jetzt nach und nach die Straßen beräumen muss, um die Fahrbahn wieder frei zu bekommen.
12: Am Hohen Wartestausee im Landkreis Saalfeld-Rudolstadt brannte ein Mehrgenerationenhaus, nachdem ein Blitz eingeschlagen hatte. Wie die Polizei mitteilte, konnten alle 6 Bewohnerinnen und Bewohner das Haus unverletzt verlassen. Am frühen Morgen wurde noch gelöscht. Der Schaden wird auf 150.000 Euro geschätzt. Auch in anderen Regionen Deutschlands wütete das teils heftige Unwetter. Im rheinland-pfälzischen Walldorf wurde eine Frau von einem herabstürzenden Baum getroffen und tödlich verletzt. Eine weitere Frau erlitt dabei schwere Verletzungen. Laut Polizei waren die Frauen gemeinsam spazieren, als das Unwetter aufzog. Beide hatten Schutz gesucht unter einer überdachten Sitzgruppe, auf die der Baum später stürzte.
1: Nils Buhler mit dieser Zusammenfassung. Gleich 9:09. Die deutsche Wirtschaft soll in diesem Jahr ganze 0,5% wachsen. Die heute vorgelegten Zahlen zu Ex- und Importen im ersten Halbjahr machen allerdings Hoffnung, dass es zu Jahresende vielleicht dann doch einige Zehntelprozentpunkte mehr werden könnten. Roman Warschauer aus Berlin.
15: Die deutsche Industrie konnte im ersten Halbjahr ihre Exporte deutlich um fast 4% gegenüber dem Vorjahreszeitraum steigern. Noch etwas stärker sind die Importe gestiegen. Das geht aus aktuellen Zahlen des Statistischen Bundesamts in Wiesbaden hervor. Waren im Wert von mehr als 817 Milliarden Euro exportierten die Unternehmen in den ersten 6 Monaten. Ein Plus von 31 Milliarden Euro. Wichtigster Abnehmer deutscher Waren waren erneut die USA. USA. Allerdings gingen die Exporte dorthin um gut 6% zurück. Damit sank auch der Handelsüberschuss mit den USA. Deutlich zulegen konnten hingegen die Exporte zu den europäischen Nachbarn Frankreich und den Niederlanden, die in der Rangliste auf den Plätzen 2 und 3 liegen. Kräftiger gestiegen als die Exporte sind in den ersten 6 Monaten die Importe nach Deutschland, und zwar um 4,7%. Allen voran aus China, das mit deutlichem Abstand der wichtigste Importeur ist. Wichtigste Handelsgüter im Ex- und Import waren Autos und Autoteile. Aus Deutschland wurden zuletzt aber weniger Autos exportiert. Dafür legten die Ausfuhren der Chemieindustrie zu. Auch elektrische und optische Produkte wurden verstärkt exportiert.
1: Roman Warschauer. Die deutschen Erdgasspeicher sind derzeit nur gut zur Hälfte gefüllt. Zugleich steigen die Preise am Weltmarkt. Verbraucherschützer haben Gaskunden aufgerufen, ihre Verträge zu prüfen. Petra Thiele aus unserer Verbraucherredaktion zu der Frage, ob es bald womöglich noch viel teurer wird und was Privatkunden tun können.
16: Ja, vermutlich schon. Gas ist derzeit knapp, genauso wie Sprit. Durch den Iran-Krieg fehlen große Produzenten. Aus der Region kommt kaum frisches Gas nach. Und an den Märkten gilt halt die Regel, wenn etwas knapp ist, dann wird es auch teuer. Wir als Verbraucher können da wenig tun. Die Verbraucherzentralen raten, erstmal den eigenen Gasvertrag checken. Wenn dort eine Preisbindung über den Winter hinaus steht, kann man ein bisschen aufatmen. Dann ist man vor höheren Preisen geschützt. Hat man keine Preisbindung, sollte man schauen, wie es gerade bei anderen Energieanbietern preislich aussieht. Dafür gibt es auf den Seiten der Verbraucherzentrale Tipps, wie man den besten Gaspreis findet und welche Filter man einstellen sollte, wenn man auf Vergleichsportalen sucht.
1: Petra Thiele, soweit. Jetzt zur Außenpolitik. Die schweren Angriffe der russischen Luftwaffe auf weite Teile der Ukraine, sie dauern an. Besonders schwer betroffen mal wieder die Hauptstadt Kiew. Dort starben in der Nacht mindestens 12 Menschen, viele weitere wurden verletzt. Florian Kellermann.
17: Russland setzte bei dem Angriff verschiedene ballistische Raketen ein, teilte der ukrainische Präsident Volodymyr Zelensky am Morgen mit. Die Ukraine hat praktisch keine Möglichkeit mehr, solche Raketen abzuwehren, weil sich dafür bisher nur das US-System Patriot als wirksam erwies und die Ukraine derzeit keine Abfangraketen für dieses System zukaufen kann. Zelensky appellierte in einer Mitteilung an die Weltgemeinschaft: Jede zusätzliche Rakete rettet Leben in unserer Bevölkerung. Der Bürgermeister von Kiew, Vitali Klitschko, nahm ein Video vom Ort eines russischen Luftschlags auf. Wir befinden uns hier im Stadtteil Solomjanski. Hier wurde ein 9-stöckiges Gebäude beschädigt. Das oberste Stockwerk ist zerstört. Ein Feuer ist ausgebrochen. Helfer sind vor Ort und unterstützen die Menschen. Morgen wird in Kiew ein Trauertag sein, zum Gedenken an die Opfer dieses massierten Angriffs des Feinds auf die Hauptstadt. In der ukrainischen Hauptstadt Kiew traf Russland in mehreren Stadtbezirken Lagerhallen. Zudem wurde ein Kinderkrankenhaus beschädigt. Auch die Energieinfrastruktur war offenbar erneut ein Ziel. In 40.000 Haushalten in Kiew fiel der Strom aus. Beim abgeschalteten Kernkraftwerk Saporizhia im Süden der Ukraine führten Angriffe der Nacht dazu, dass die Stromversorgung von außen getrennt wurde. Der politische Beobachter Volodymyr Fesenko kommentierte die Angriffe im Internetradio NV. Das Hauptziel dieses Angriffs war offensichtlich die logistische Infrastruktur der Ukraine. Dabei ging es nicht um das Militär, sondern vor allem um private Firmen, um Lieferungen für die Bevölkerung. Das waren sehr wahrscheinlich in erster Linie keine militärischen Objekte. Es ist kein Geheimnis, dass wir Probleme mit dem Abfangen ballistischer Raketen haben. Aber wir wollen hoffen, dass wir bald Abfangraketen bekommen. Russland tötet mit seinen Angriffen fast täglich Ukrainerinnen und Ukrainer, die nicht am Krieg teilnehmen. Am Mittwoch beschoss es eine Polizeidienststelle in der Stadt Zhytomyr. 3 Menschen starben. Am Dienstag kamen im Gebiet Kharkiv bei Luftangriffen 10 Menschen ums Leben. Die Zahl der getöteten Zivilisten in der Ukraine lag im Juli so hoch wie seit über 4 Jahren nicht mehr. Der ukrainische Präsident Zelensky bittet im Ausland um Abwehrraketen und steht auch innenpolitisch unter Druck. Antikorruptionsbehörden haben in dieser Woche Vorwürfe gegen Parlamentsabgeordnete und die stellvertretende Leiterin des Präsidentenbüros erhoben. Die Behörden sehen den Verdacht auf Geldwäsche. Zelensky hat die Mitarbeiterin inzwischen entlassen. Wegen solcher Vorfälle fordert der in der Bevölkerung beliebte Ex-Verteidigungsminister Michailo Fedorow Neuwahlen, auch im Krieg. Damit löste er eine heftige Debatte aus. Umfragen zeigen, dass die deutliche Mehrheit der Ukrainerinnen und Ukrainer Wahlen in Kriegszeiten ablehnt.
1: Florian Kellermann war das aus Kiew.
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1: US-Präsident Donald Trump droht dem Iran mit einem Wirtschaftskrieg. Die Rede, seine Rede, ist die von einem D-Day in Anlehnung an die Militäroperation der Alliierten im Krieg gegen Nazi-Deutschland. Hintergrund sind die festgefahrenen Verhandlungen in der Golfregion. Trotz des militärischen Drucks der Amerikaner gibt es hier aktuell kaum Bewegung. Aus Washington, Anne Schneider.
18: Auf seiner Plattform True Social kündigte Trump an, dass künftig auch alle Staaten und Unternehmen isoliert würden, die den Iran finanziell oder wirtschaftlich unterstützten. Dazu zählten etwa Länder, die iranisches Öl kaufen oder bei dessen Transport helfen, Finanzinstitute, die Geschäfte mit dem Iran abwickeln, sowie Reedereien, die zur Umgehung der Sanktionen genutzt werden. Trump forderte die Verbündeten und Handelspartner ausdrücklich auf, diese Isolationspolitik mitzutragen. Welche neuen Maßnahmen nach der Ankündigung folgen sollen, ließ der Präsident allerdings offen. Beobachter sehen darin deshalb zunächst eine Verschärfung der Rhetorik. Trump begründete den verschärften wirtschaftlichen Druck damit, dass der Iran die Chance auf eine Einigung mit den USA nicht genutzt habe.
1: Anne Schneider war das aus Washington. Und damit ist es gleich 14.16 Uhr, unser Top-Thema zur Stunde. In Deutschland haben Gutachter im vergangenen Jahr fast 3.100 schwerwiegende medizinische Behandlungsfehler festgestellt. Und diese führten wohl in 97% der Fälle zum Tod der Patienten. Weitere Meldungen jetzt mit Susanne Lemke.
10: Die Staatsverschuldung der USA hat erstmals die Marke von 40 Billionen Dollar überschritten. Das geht aus Zahlen des US-Finanzministeriums hervor. Gründe sind nach Angaben von Experten unter anderem Trumps Zollpolitik sowie langfristig hohe Ausgaben für Soziales und Gesundheit. Trump hatte im Wahlkampf versprochen, die Staatsausgaben zu senken. Die Oder hat in Frankfurt einen historischen Niedrigstand erreicht. Nach Angaben des Brandenburgischen Landesamts für Umwelt fiel der Wasserstand auf 79 Zentimeter und damit auf den niedrigsten Wert seit 2015. Wegen des Niedrigwassers gelten derzeit Sonderregelungen für den Gütertransport auf der Straße. Das Freibad Ilmenau bleibt wegen schwerer Unwetterschäden heute geschlossen. Wie die Einrichtung dem MDR mitteilte, haben umgestürzte Bäume das Gelände stark beschädigt. Das Bad soll voraussichtlich morgen wieder öffnen, allerdings mit eingeschränktem Betrieb. Das Wetter: am Nachmittag wechselnd bewölkt mit Sonne. Im Norden einzelne Schauer oder Gewitter, 22 bis 27 Grad, windig. In der Nacht im Nordwesten und über den Bergen vereinzelt Schauer, 16 bis 13 Grad. Morgen Sonne und Wolken im Wechsel, meist trocken, 21 bis 26 Grad. MDR aktuell Verkehrsdienst. Vorsicht auf der A9 Richtung München. Zwischen Hofwesten und Münchberg Nord liegt ein LKW-Radkasten auf der Fahrbahn. A2 Richtung Berlin. Zwischen Allerengersleben und Alsleben 4 Kilometer stockender Verkehr an einer Baustelle. Die A4 Richtung Dresden ist zwischen Bad Hersfeld und Friedewald wegen 2 defekter LKW im Baustellenbereich blockiert. Stau bis zum Kirchheimer Dreieck. Die A9 Richtung Berlin ist zwischen Hofwest und Dreieck Bayerisches Vogtland wegen Aufräumarbeiten blockiert. Vorsicht auf der A72 Richtung Hof. In Höhe Röther steht ein defektes Fahrzeug im Baustellenbereich. Soweit der Verkehrsdienst, 14.18 Uhr.
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1: In vielen Bundesländern sind die Ferien nun wirklich zu Ende. Die Schule beginnt wieder. Mit dabei natürlich neue Hefte, neue Stundenpläne und bei den älteren Schülerinnen und Schülern dann auch oft das Handy. Einheitliche deutschlandweite Regelungen für den Umgang mit Smartphones an Schulen gibt's ja nicht. Oft ist es den Schulen auch selbst überlassen, wie sie das regeln. Aber in manchen Bundesländern, Schleswig-Holstein zum Beispiel, dürfen Schülerinnen und Schüler bis einschließlich Klasse 9 ihre Handys während der Schulzeit und auch während der Pausen nicht nutzen. Melanie Stinn aus der Redaktion ARD Gesund über den Effekt solcher Verbote und Erfahrungen aus anderen Ländern.
19: 58% aller Länder weltweit haben nach Angaben der UNESCO inzwischen Handyverbote an Schulen eingeführt. 2023 waren es weniger als halb so viele. Der Trend ist also eindeutig. Und auch die Zahl der Studien, die die Effekte solcher Verbote untersuchen, wächst. Doch zu welchem Ergebnis kommen sie? Eine viel zitierte Studie dazu ist 2025 von der Universität Birmingham veröffentlicht worden. Teilgenommen hatten mehr als 1200 Schülerinnen und Schüler. Die Forschenden wollten wissen, wie sich Schlaf, Lernerfolg und Wohlbefinden der Jugendlichen unterscheiden, wenn ihre Schule die Nutzung von Handys mehr oder weniger streng einschränkt. Victoria Goodyear hat die Studie geleitet und fasst deren Ergebnisse auf der Homepage der Uni so zusammen.
20: Die Ergebnisse von Jugendlichen an einer Schule mit Handyverbot unterschieden sich im Hinblick auf mentale Gesundheit, Bewegung, Schlaf oder Lernerfolge in den Fächern Mathematik und Englisch nicht von den Werten, die wir bei Jugendlichen gesehen haben, deren Schulen weniger strikt waren.
19: Außerdem hat die Studie gezeigt, die Bildschirmzeit, auf die die Schülerinnen und Schüler während der Schulzeit verzichtet hatten, holten die meisten zu Hause nach. Und sehr lange Bildschirmzeiten hatten einen negativen Effekt auf das Wohlbefinden der Jugendlichen. Und zwar ganz unabhängig davon, wann genau sie am Smartphone waren, so Victoria Goodyear.
20: Handyverbote allein sind nicht ausreichend, damit Jugendliche weniger Zeit an ihren Smartphones verbringen und um die negativen Effekte, die damit einhergehen, zu reduzieren. Die Handynutzung findet ja nicht nur in der Schule, sondern auch zu Hause oder zusammen mit anderen statt. Wir müssen Handy- und Social-Media-Nutzung ganzheitlich betrachten. Es braucht einen umfassenderen Ansatz, damit wir der Rolle, die Handys und soziale Medien für die Gesundheit von Jugendlichen spielen, gerecht werden können.
19: Zu einem ähnlichen Ergebnis kommt eine deutlich größer angelegte Studie aus den USA. Hier hatten Forschende mehrerer US-Universitäten über 3 Jahre hinweg Schulen mit strikten Handyregeln und Schulen ohne Verbot verglichen. Im Auftrag des National Bureau of Economic Research. Auch sie konnten keine unmittelbaren Verbesserungen in Bezug auf Wohlbefinden oder Lernerfolge der Jugendlichen finden, sagt Julian Schmitz, Professor für klinische Kinder- und Jugendpsychologie an der Universität Leipzig.
21: Die durchschnittlichen Effekte auf die Lernleistung bei Handyverboten lag praktisch bei null. Es gibt interessante Ergebnisse, die auch zeigen, dass das subjektive Wohlbefinden von Schülerinnen und Schülern durch Handyverbote sogar zunächst zurückging, während sich dann langfristig kleine positive Effekte zeigten.
19: Dennoch könnte ein Handyverbot in der Schule eine gute Maßnahme sein, meint Julian Schmitz.
21: Bei der Gesamtbewertung muss man sagen, dass Handyverbote nicht grundsätzlich unsinnig sind. Sie können schon auf jeden Fall helfen, Ablenkungen zu reduzieren im Unterricht oder auch störungsfreien Unterricht zu ermöglichen. Aber man sollte sie eben nicht als Maßnahme verkaufen, die allein die psychische Gesundheit oder die schulischen Leistungen deutlich verbessert. Das liegt daran, dass diese Bereiche von vielen Faktoren abhängig sind.
19: Die Studienlage zeigt also, Handyverbote allein verändern erstmal weder Wohlbefinden noch Lernerfolg entscheidend. Deutlich besser belegt sind andere, einflussreichere Stellschrauben, etwa die Beziehung zwischen Lehrkräften und Schülerinnen und Schülern oder Investitionen in die pädagogische Qualität von Unterricht. Beides trägt nachweislich dazu bei, dass es Kindern in der Schule besser geht und sie erfolgreicher lernen. Mit Blick auf die Bildschirmzeiten empfehlen die meisten Forschenden, Social-Media-Plattformen stärker zu regulieren und Angebote zur Medienpädagogik auszubauen.
1: Melanie Stinn war das. Jetzt in die Slowakei, denn mit einem brisanten Vorwurf hat die dortige Opposition die politische Sommerpause quasi abrupt beendet. Und seither läuft in der Hauptstadt in Bratislava ein Politkrimi, ausgelöst durch 2 Verkehrsradarkameras im Testbetrieb. Die ganze Geschichte erzählt Paul Vorreiter.
22: Anfang August schlägt die oppositionelle Partei Progressive Slowakei Alarm. Die im Westen des Landes getesteten Geräte könnten russische Komponenten enthalten und damit zum Sicherheitsrisiko werden, falls sie in staatliche IT-Systeme eingebunden werden. Das Innenministerium weist die Vorwürfe zunächst zurück und beruft sich auf den slowakischen Lieferanten Soitron. Die Firma sagt, die Geräte seien ordnungsgemäß zertifiziert und mit den Russland-Sanktionen vereinbar. Das Innenministerium beauftragt daraufhin das Nationale Sicherheitsamt NBU mit einer Prüfung. Das Ergebnis setzt den sozialdemokratischen Innenminister Matusz Schutaj-Eshtok unter Druck. Die Analyse des NBU hat bestätigt, dass sich in den Kameras neben anderen, beispielsweise deutschen Komponenten, auch Komponenten aus der Russischen Föderation befinden und dass die Geräte ein potenzielles Sicherheitsrisiko darstellen könnten, sollten sie im Live-Betrieb eingesetzt werden. Auf den Papieren stammen die Kameras von einer Firma aus Zypern. Das NBU fand jedoch Hard- und Software-Spuren, die zu einer technisch verwandten russischen Produktreihe aus St. Petersburg führen. Die Behörde warnt vor mehreren Risiken: unzureichend geschützter Software, vorkonfigurierten Fernzugriffen und Funktionen, die der Betreiber nicht vollständig kontrollieren kann. Die Geräte sind inzwischen abgebaut, die Zusammenarbeit mit Zeutron bei diesem Projekt beendet. Für die Opposition ist das eine handfeste Staatsaffäre. Michal Šimečka, Parteichef der progressiven Slowakei. Genau das, was wir die ganze Zeit gesagt haben. Es ist das schlimmste mögliche Szenario, die größte Bedrohung für die Sicherheit der Slowakei. Das hat sich bestätigt. Diese Kameras sind so konstruiert, dass die russische Seite eine Hintertür eingebaut hat und somit jederzeit die Kontrolle darüber erlangen kann, was diese Kameras überwachen und was sie sehen, um damit slowakische Bürger auszuspionieren, slowakische Straßen zu sehen. Ohne dass die slowakischen Netzbetreiber davon auch nur etwas wissen. Die Behauptung einer gezielt eingebauten russischen Hintertür ist damit aber noch nicht bewiesen. Das NBU warnt vor möglichen Fernzugriffen und erheblicher Cybergefahr. Einen tatsächlichen Datenabfluss nach Russland hat es öffentlich nicht festgestellt. Innenminister Matuš Šutaj-Eštok geht in die Defensive. Er betont, die Kameras seien nie im Regelbetrieb gelaufen und die Kameras waren nicht mit geschützten Daten des Innenministeriums verbunden. Diese beiden Kameras befanden sich in einem geschlossenen System. Das Innenministerium hatte nie die Absicht, diese Art von Kameras im Live-Betrieb einzusetzen. Die Opposition hält dagegen. Schon der Testbetrieb mit unklarer Lieferkette und ungeprüfter Technik sei ein sicherheitspolitisches Versäumnis. Sie fordert, Premier Robert Fico solle seinen Innenminister entlassen. Fico stellt sich jedoch demonstrativ hinter ihn. Ich kann mich vor Lachen kaum einkriegen, wenn mir hier jemand erzählt, dass zwei Verkehrskameras die Sicherheit der Slowakischen Republik gefährden sollen. Das spielt überhaupt keine Rolle, was für Komponenten da drin waren, ob aus China, Russland, Deutschland, Frankreich oder den USA. Wie um alles in der Welt gefährdet das die Sicherheit der Slowakischen Republik, wenn jemand auf die Straße schaut, wie viele Autos dort vorbeifahren? Die Regierung versucht, die Wogen zu glätten. Erledigt ist der Fall aber noch nicht. Die Staatsanwaltschaft prüft nun die Beschaffung unter strafrechtlichen Gesichtspunkten.
1: Paul Vorreiter war das über diesen Politkrimi in Bratislava. 14.26 Uhr, 3:04. Der mittlerweile weltberühmte Evergrande-Baukonzern, der war zu seinen besten Zeiten die Nummer 2 auf dem riesigen chinesischen Wohnungsbaumarkt. Und dann kam die Insolvenz. Die sorgte chinaweit in der Branche für ein Erdbeben. Jetzt hat auch das Ganze ein juristisches Nachspiel. Ein Gericht hat den Gründer des Unternehmens zu lebenslanger Haft verurteilt. Aus Peking, Benjamin Eisel.
0: Ein Gericht in der südchinesischen Wirtschaftsmetropole Shenzhen hat den 67-jährigen Xu Jiayin in zahlreichen Anklagepunkten schuldig gesprochen. Unter anderem wegen Finanzbetrug, Bestechung, Unterschlagung öffentlicher Vermögenswerte und der Verschleierung von Tatsachen. Zudem beschlagnahmt der Staat sein gesamtes persönliches Eigentum. Zahlreiche weitere Manager wurden ebenfalls zu Gefängnisstrafen verurteilt. Evergrande und eine Tochtergesellschaft des Konzerns müssen umgerechnet mehr als 2 Milliarden Euro Strafe zahlen. Evergrande war einst der größte Immobilienentwickler der Volksrepublik. Jahrzehntelang hat ein massiver Bauboom Chinas Wirtschaft angetrieben. Bis zu einem Drittel der Wirtschaftsleistung kamen aus dem Bausektor. Die aufgeblähte und weitgehend mit Schulden finanzierte Immobilienbranche geriet mit Beginn der Corona-Pandemie ins Wanken. Zahlreiche Baukonzerne rutschten in finanzielle Schwierigkeiten. Evergrande war 2021 in die Zahlungsunfähigkeit geraten. Das Unternehmen hatte Schulden von umgerechnet rund 300 Milliarden Euro angehäuft. Damals waren mehr als 1000 Projekte noch in Planung oder im Bau. Viele Chinesinnen und Chinesen haben ihr gesamtes Erspartes in Immobilien gesteckt, die nie fertig gebaut wurden. Gleichzeitig sinken heute die Immobilienpreise. Die Krise im Bausektor belastet Chinas Wirtschaft bis heute stark.
1: Benjamin Eisel aus China. Willkommen zum hiesigen Wetter hier in Mitteldeutschland. Diana Weise im Wetterstudio. Diana, scheint überall die Sonne?
6: Die Sonne ist durchaus überall zu sehen, allerdings auch mit ein paar Quellwolken dazu am Himmel. Und die sind vom nördlichen Thüringen bis ins nördliche Sachsen-Anhalt auch ein bisschen größer, diese Wolken. Da kann ganz im Norden auch mal ein Schauer noch Richtung Abend durchziehen, vielleicht auch mal ein kurzes Gewitter. Aber sonst haben wir es im Großen und Ganzen trocken, mit Höchstwerten zwischen 22 und 27 Grad.
1: Wie geht's dann weiter? Unruhen in der Nacht?
6: diese Nacht nicht. Also zumindest beim Wetter ist es ruhig, kann sogar teilweise aufklaren, bleibt trocken mit 16 bis 10 Grad als Tiefstwert.
1: Und dann die nächsten Tage?
6: Der Tag morgen selber ist auch noch relativ ruhig mit Sonne und erst später am Tag kommen dann aber schon noch ein paar Schauer auf. 21 bis 26 Grad erwarten wir am Nachmittag. Die Nacht zum Sonnabend schon noch mal unruhig, also mit kräftigem Regen, auch mit Gewittern, die erst im Laufe des Sonnabends dann abziehen. Und damit wird sich dann mäßig warme Luft durchsetzen. Also am Wochenende gibt es dann eher so 18 bis 23 Grad.
1: Das Wetter mit Diana Weise. Danke dir. So geht's hier weiter gleich im Programm. Ein CDU-Bürgermeister in Sachsen-Anhalt spendet an die AfD 10.000 Euro. Man fragt sich, was ist da los in der CDU Sachsen-Anhalts? Dazu gleich im Gespräch der Redakteur der Mitteldeutschen Zeitung. Und wir reden über den Wein. Trotz Hitzesommer deuten sich erfreuliche Resultate an. Wir sind im Gespräch mit dem Weinbauverband in Sachsen.
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2: Um 14.30 Uhr mit Susanne Lemke. In Deutschland haben Gutachter im vergangenen Jahr fast 3.100 schwerwiegende medizinische Behandlungsfehler festgestellt. Das teilte der Medizinische Dienst der Krankenkasse mit. Danach haben die Fehler in 97 Fällen zum Tod der Patienten geführt. Der Bericht listet 150 Fehler auf, die niemals passieren dürften. Damit ist zum Beispiel gemeint, dass Patienten verwechselt oder Operationsbesteck im Körper vergessen wurden. Insgesamt wurden fast 12.000 Verdachtsfälle untersucht. Litauen will auf dem Truppenübungsplatz Rūtenīnkai ein neues Militärlager für mehr als 1.000 Soldaten bauen. Wie das Verteidigungsministerium in Vilnius mitteilte, sollen in dem Camp in der Nähe der belarussischen Grenze deutsche Soldaten und andere NATO-Truppen untergebracht werden. Für etwa 40 Millionen Euro entstünden unter anderem Wohn- und Versorgungsgebäude. Die Bundeswehr baut in Litauen derzeit die Panzerbrigade 45 auf. Sie wurde von der Bundesregierung als Reaktion auf die wachsende Bedrohung durch Russland zugesagt. Die Landeswahlleiterin von Sachsen-Anhalt, Christa Diekmann, hat die Menschen zu einem respektvollen und fairen Wahlkampf aufgerufen. Diekmann teilte mit, sie sei besorgt, dass Wahlplakate zunehmend beschädigt, beschmiert oder zerstört würden. Ebenso inakzeptabel seien Angriffe auf Personen, die sich politisch oder im Wahlkampf engagierten. Die Landeswahlleiterin forderte die Menschen auf, politische Auseinandersetzungen mit sachlichen Argumenten zu führen. Zu den Auswirkungen des unterirdischen Schwelbrands auf dem früheren Tagebaugelände bei Meuselwitz gibt es jetzt eine Internetseite. Wie das Landratsamt Altenburger Land mitteilte, können sich dort Betroffene informieren. Auf der Seite heißt es unter anderem, derzeit gehe keine akute Gefahr für die Bevölkerung von dem Brand aus. Es werde täglich die Methanbelastung in der Luft gemessen. Personen mit akuten gesundheitlichen Beschwerden sollten sich an einen Arzt wenden. Der Brand war Ende Juni ausgebrochen. Er konnte überirdisch gelöscht werden, schwelt aber weiter. Junge Frauen in Deutschland schneiden bei schulischer und beruflicher Bildung oft besser ab als ihre männlichen Altersgenossen. Wie das Statistische Bundesamt mitteilte, erreichen sie bei Schulabschlüssen und an Hochschulen bessere Ergebnisse. Danach erwarben 55% der Frauen, aber nur 45% der Männer an allgemeinbildenden Schulen im Abgangsjahr 2024 die allgemeine Hochschulreife. Das waren die Nachrichten. Das Wetter, die Temperaturen von 14 Uhr. Es ist sonnig in Atern 23 Grad, Dresden 23, Eisenach wolkig 22, Erfurt wolkig 23 Grad. Gardelegen heiter 23, Hoyerswerda wolkig 22 Grad. Magdeburg heiter 24, in Neuhaus am Rennweg stark bewölkt bei 16 Grad. Heiter in Oschatz bei 24, in Plauen und Wernigerode 23, in Wittenberg 21 Grad. Am Nachmittag zeitweise heiter, im Norden Sachsen-Anhalts einzelne Schauer oder Gewitter, 22 bis 27 Grad, böiger Südwestwind. In der Nacht im Nordwesten und über den Bergen vereinzelt Schauer, 16 bis 13 Grad. Morgen heiter oder wolkig, später von Süden einzelne Schauer, 21 bis 26 Grad. MDR aktuell Verkehrsdienst. A2 Richtung Berlin zwischen Allerengersleben und Alsleben 4 Kilometer stockender Verkehr an einer Baustelle. Die A4 Richtung Dresden ist zwischen Bad Hersfeld und Friedewald wegen 2 defekter Lkw im Baustellenbereich blockiert. Stau bis zum Kirchheimer Dreieck.
10: Die A9 Richtung Berlin ist zwischen Hof-West und Rheinbayerisches Vogtland wegen Aufräumarbeiten blockiert. Und wegen umgestürzter Bäume unter anderem gesperrt die B285 zwischen Harz-Schwinden und Dermbach. Soweit der Verkehrsdienst, 14.34 Uhr.
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1: Ungewöhnliches passiert gerade in der CDU Sachsen-Anhalt, denn kurz vor der Landtagswahl spendet ein CDU-Kommunalpolitiker 10.000 Euro für die AfD und wirbt auch noch für sie. Bernd Prange, so heißt der Mann, ist Mitglied der CDU-Fraktion im Kreistag Stendal und Bürgermeister der Gemeinde Altmärkische Höhe. Und er begründet seinen Seitenwechsel mit scharfer Kritik an einem vermeintlichen Linkskurs seiner Partei, verbunden mit der Ankündigung, bei der Wahl für die AfD zu stimmen. Was ist da los in der CDU Sachsen-Anhalt? Das kann ich Hagen Eichler fragen. Er ist Politikredakteur der Mitteldeutschen Zeitung und langjähriger Beobachter. Hallo, schönen guten Tag.
3: Hallo, Herr Gries.
1: Herr Eichler, ist Bernd Prange Ihrer Einschätzung nach ein absoluter Einzelfall in der sachsen-anhaltischen CDU?
3: Also mit diesem Schritt, den er gegangen ist, auf jeden Fall. Ich erwarte jetzt nicht, dass da eine größere Zahl von Leuten ihm folgen wird. Man muss sich ja gucken, was passiert ist. Er hat 10.000 Euro gespendet. Das ist wirklich eine erhebliche Summe. Und ich kann mir nicht vorstellen, dass es da noch viele weitere gibt, die sowas machen würden und auch so öffentlich zur Wahl der AfD aufrufen würden. Was, glaube ich, durchaus verbreitet ist, ist eine Unzufriedenheit mit der eigenen Bundes-CDU, ein Leiden an sich selbst, wenn man so will. Weil das, was die CDU in Sachsen-Anhalt sich so eigentlich vorgestellt hat, auch von dem neuen Bundeskanzler Friedrich Merz, so nicht eingetreten ist. Das gibt es schon, aber dieser Schritt ist schon wirklich ein Ausnahmefall.
1: Also Bernd Prange, der richtet sich ja ausdrücklich an seine eigene Landespartei und sagt, die CDU müsse sich von extrem linken Kräften und all jenen treffen, die mit den Linken und auch den Grünen paktieren wollen. Friedrich Merz steht da ja nicht im Verdacht, die Landesregierung in Magdeburg aber wohl. Sie rechnen nicht damit, dass es noch mehr so, sagen wir mal, lautes Grummeln gibt in der CDU im Land?
3: Grummeln sicherlich, aber also, wir haben auch in die CDU selbst reingefragt, jetzt die Führungskräfte gehen jetzt nicht davon aus, dass das der Beginn einer Welle ist oder so, sondern dass es wirklich ein Spezialfall ist. Da war jemand wirklich ganz bewusst, hat sich jemand dafür entschieden, seiner eigenen Partei zu schaden, auf die schwerstmögliche Art, das muss man so sagen. Und das ist jetzt wahrscheinlich nicht zu erwarten. Aber dieses Grummeln, das gibt auf jeden Fall.
1: Will er die CDU Sachsen-Anhalt insgesamt als Landesverband auch, sagen wir mal, testen? Also nach dem Motto, wollen wir sehen, ob die mich rausschmeißen?
3: Ja, das ist offensichtlich, natürlich. Er wird die Satzung der Bundes-CDU kennen. Da steht drin, was parteischädigendes Verhalten ist. Und wer eine große Summe Geld spendet an eine konkurrierende Partei und zur Wahl dieser Partei aufruft, der erfüllt natürlich genau das, was in dieser Satzung als parteischädigendes Verhalten definiert ist. Und das wird er gewusst haben. Ich gehe ohnehin davon aus, dass er diese Formulierungen, mit denen er jetzt seinen Austritt begründet, nicht allein geschrieben hat. Ich könnte mir gut vorstellen, dass er das mit der AfD schon genau abgestimmt hat, um möglichst großen Schaden zu bewirken. Und natürlich weiß er, dass er dafür jetzt ausgeschlossen werden muss nach den Regeln der CDU. Das kann sich keine Partei bieten lassen, dass sie so am Ring durch die Manege gezogen wird.
1: Aber ja. Was macht denn das mit der Landespartei, wenn sie dauerhaft weiß, dass sie angewiesen ist auf Stimmen von Grünen, möglicherweise auch von Linken, also auch thüringisches Modell, aber die Brandmauer zur AfD aufrechterhalten werden soll? Welche Folgen hat das für den Landesverband?
3: Das ist eben der entscheidende Punkt. Das ist der Grund, weshalb das so schmerzt. Das ist dieses ungeklärte Verhältnis zur Linkspartei. Die CDU hat eben 2019 beschlossen, dass sie weder mit der AfD noch mit der Linkspartei Koalitionen oder ähnliche Arten der Zusammenarbeit beginnen wird. Und damit stellt die CDU natürlich bewusst oder unbewusst beide Parteien auf eine Ebene. Und das sind sie ja objektiv nicht. Das eine ist eine vom Verfassungsschutz beobachtete Partei, eine rechtsextreme Partei. Das andere eine Partei, mit der die CDU immer Schwierigkeiten hatte, weil sie natürlich in der Tradition der SED stand. Aber sie ist eben nicht mehr die SED. Und dieses ungeklärte Verhältnis zur Linkspartei, das schwächt die CDU sehr, weil eben es natürlich viele Leute gibt, die diese Kooperation, die da möglicherweise kommen muss nach der Landtagswahl, weil es rechnerisch anders nicht geht, nicht haben wollen. Und andere sagen aber, wir müssen doch dafür sorgen, dass die CDU weiter regieren kann, dass wir dieses Land weiter prägen. Wir können es doch nicht der AfD überlassen. Das ist der tiefe Konflikt und deswegen schmerzt dieser Brief so, weil er genau das angesprochen hat. Er stößt in diese schwerende Wunde sozusagen noch rein.
1: Wird sich dieser Move von Bernd Prange jetzt auf die Landtagswahl konkret auswirken? Was glauben Sie?
3: Ja, das ist schon ein schwerer Schaden für die CDU. Der Spitzenkandidat, der versucht ja möglichst über wenig zu reden über die Art der Zusammenarbeit, die konkrete Art der Zusammenarbeit nach der Landtagswahl mit der Linken, was da kommen soll. Er sagt, es wird keinen Minister der Linken an seinem Kabinett geben, alles andere versucht er zu beschweigen. Und wenn jetzt genau dieses Thema wieder groß diskutiert wird, schadet das natürlich der CDU. Sie hat ohnehin einen schwierigen Stand, sie ist zurückgefallen in Umfragen. Und dann kommt einer, der quasi als Kronzeuge aus der CDU zitiert werden kann von der AfD, der sagt, seht ihr, ganz viele in der CDU sehen das so, die wollen eigentlich die Brandmauer alle gar nicht mehr. Das ist eine Steilvorlage für die AfD in diesem Wahlkampf hier.
1: Der CDU-Kommunalpolitiker Bernd Prange kündigt an, für die AfD zu stimmen, spendet auch noch für Sie. Und darüber habe ich gesprochen mit Hagen Eichler von der Mitteldeutschen Zeitung. Ich danke Ihnen, Herr Eichler.
3: Sehr gern, schönen Tag.
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4: Mit Silke Heine und gleich wieder mit dem Blick zum Radsport. Die Deutschland-Tour, sie startete ja gestern mit einem Prolog. Heute nun steht die erste Etappe von Bad Orb nach Schwäbisch Hall auf dem Programm. 215 Kilometer und 3000 Höhenmeter sind zu absolvieren. Ein ständiges Auf und Ab heute auf diesem Teilstück, das unser Reporter Holger Gerska beobachtet. Holger, mehr als die Hälfte der Strecke ist ja schon absolviert. Ist das jetzt eher ein Fall für Klassikerspezialisten oder haben da andere jetzt die Nase vorn?
5: Es ist am Ende sicherlich ein Fall für die richtig guten Klassikerspezialisten sein. Wir gehen alle davon aus, dass das hier in Schwäbisch Hall nachher keine Sprintankunft wird. Also wahrscheinlich keine Chance für Paul Magnier aus Frankreich, seine 2 Sekunden Rückstand in der Gesamtwertung auf Isaac Del Toro gut zu machen. Magnier ist einer der, wenn nicht sogar der absolut weltbeste Sprinter momentan. Und Isaac Del Toro ist der dritte der Tour de France, ein exzellenter Kletterer. Es könnte aber auch sein, dass man in der Mannschaft von Isaac Del Toro andere Karten spielt. Jonathan Narvaez oder Nils Polit wären auch noch Optionen. Aber soweit sind wir noch nicht. Aktuell sind nämlich noch 3 Ausreißer vorn. Wirkliche Außenseiter, kann man sagen. Typisch Deutschland-Tour. Es gibt ja auch drittklassige deutsche Teams, die hier am Start sind. Das Rembe-Team zum Beispiel. Und die sind zu zweiter vorn vertreten mit 2 Studenten. Miguel Heidemann, Student an der Technischen Universität in Darmstadt. Allerdings auch als Radsportler schon sehr erfolgreich gewesen, vor allem bei Weltmeisterschaften mit der deutschen Staffel, WM-Zweiter 2024, Europameister 23 für den Mann aus Trier, für den 28-Jährigen, und Ole Theiler ist ein bisschen jünger, ist der aktuelle Studentenweltmeister, kommt aus Stuttgart. Das ist also typisch Deutschland-Tour. Sie haben einen 19-jährigen Franzosen noch dabei, Laronde. Sie hatten 6 Minuten Vorsprung, jetzt sind es noch 3,5 Minuten, aber das wird sicherlich auf dem Weg hierher nach Schwäbisch Hall nicht reichen, denn diese Etappe wird im Prinzip am Ende von Kilometer zu Kilometer schwerer.
4: Wir sind gespannt und werden das Ganze auch verfolgen. Vielen Dank erstmal an Holger Gerska. Beim deutschen Handballmeister SC Magdeburg läuft der Countdown für den Saisonstart. Am Sonntag kommender Woche geht's los für die Sachsen-Anhalter mit der Mission Titelverteidigung mit einem Auswärtsspiel in Gummersbach. Bereits an diesem Samstag aber geht es um den ersten Titel der Saison, denn da ist der SCM im Supercup in München gegen den deutschen Pokalsieger Füchse Berlin gefordert. Wie weit ist das Team aktuell eigentlich in der Vorbereitung, Trainer Bennett Wiegert?
7: Für uns ist die seit dem Wochenende, seit dem Wartburg Cup in Eisenach, ist die Vorbereitung für uns abgeschlossen. Diese Woche geht es nur darum, jetzt Frische zurückzugewinnen von einer anspruchsvollen, anstrengenden Vorbereitung. Aber das bringt nur mal eine Vorbereitung so mit. Wir versuchen, Puffer zu schaffen für eine lange Saison, um gesund zu bleiben. Und darum ist eine Vorbereitungsphase so wichtig für uns und könnte für mich als Trainer auch länger gehen, auch wenn es anstrengend ist. Das mag man mir immer nicht glauben. Ich finde die Vorbereitung anstrengender als die Saison, weil ich so viele Termine habe, die man normalerweise in der Geschäftsstelle der Handball Magdeburg GmbH vor mir weghält, wenn Wettkampf ist.
4: Sagt Bennett Wiegert, Trainer des SC Magdeburg, zur Vorbereitung der Magdeburger auf die neue Saison und den Supercup am Samstag. Da sind wir hier bei MDR aktuell natürlich auch live für Sie dabei. Morgen Abend geht es dann auch los mit der ersten Runde des DFB-Vereinspokals. Insgesamt 6 mitteldeutsche Teams sind ja dabei, neben Bundesligist RB Leipzig und den beiden Zweitligisten Dynamo Dresden und 1. FC Magdeburg. Auch die Landespokalsieger Hallischer FC, Erzgebirge Aue und Carl Zeiss Jena. Von einigen Fangruppen wird die erste Pokalrunde an diesem Wochenende offenbar aber auch für weitere Statements genutzt, wie Anke Feller berichtet.
8: Bei den DFB-Pokalspielen an diesem Wochenende planen Fans Protestaktionen gegen den Videobeweis im Profifußball. Wegen des hohen technischen und auch finanziellen Aufwands kommt der VAR in der ersten Runde des Wettbewerbs noch nicht zum Einsatz, erst ab der zweiten Runde. Bislang war das aber erst ab dem Achtelfinale der Fall. Fans fordern die Abschaffung des Videobeweises im deutschen Fußball, da der Spielfluss erheblich unter den sich in die Länge ziehenden Unterbrechungen leiden und die emotionalsten Momente des Spiels zerstört werden würden. In der neuen Saison werden die Aufgaben des Videoassistenten noch erweitert. In der ersten und zweiten Bundesliga darf er künftig eingreifen, wenn ein Platzverweis nach einer eindeutig falschen zweiten gelben Karte erfolgt. Und der VAR kann den Schiedsrichter korrigieren, wenn versehentlich der falsche Spieler verwarnt oder des Feldes verwiesen wurde.
4: Und zum Motorsport. Nach vielen Spekulationen über einen vorzeitigen Abschied hat der viermalige Formel-1-Weltmeister Max Verstappen seinen Vertrag bei Red Bull vorzeitig bis 2030 verlängert. Das gab der Niederländer selbst bekannt, Jens Gedeon.
11: Das Team ist wie eine zweite Familie für mich, erklärte der viermalige Weltmeister. Er freue sich, weiter mit den Besten zusammenzuarbeiten, um zurück an die Spitze zu kommen, so der Niederländer vor Beginn des Rennwochenendes auf seiner Heimstrecke in den Dünen von Zandvoort. Max Verstappen verlängert bis Ende 2030. Red Bull setzt damit ein Zeichen, vor allem in Richtung Mercedes, denn die Wechselgerüchte um Max Verstappen konzentrierten sich meistens auf das Werksteam aus Deutschland. Es bleibt die größte Herausforderung für das Team Verstappen-Red Bull, wieder ein konkurrenzfähiges Auto zu präsentieren. In der laufenden Saison ist der 28-Jährige nämlich

0: Die deutschen Exporte sind im ersten Halbjahr um knapp 4% gestiegen. Nach Angaben des Statistischen Bundesamts gingen die Lieferungen in die USA und nach China zwar zurück, Zuwächse im Handel mit anderen EU-Ländern hätten dies aber ausgeglichen. Nach zwei sexuellen Übergriffen in Jena sucht die Polizei mit einem Phantombild nach einem Verdächtigen. Wie die Beamten mitteilten, ereigneten sich die Taten Mitte März 2024. Danach griff der Gesuchte die Frau von hinten an und berührte sie im Intimbereich. Er soll gebrochen Deutsch gesprochen haben. Ein Ausflug zum Přebyš-Tor im tschechischen Nationalpark Böhmische Schweiz ist einer Familie teuer zu stehen gekommen. Ihr Sohn hatte nach Angaben der Nationalparkverwaltung etwas in den Sandstein geritzt. Ein anderer Besucher filmte und meldete den Vorfall. Die Eltern des Jungen mussten umgerechnet 400 Euro Strafe zahlen. Das Wetter. Am Nachmittag wechselnd bewölkt mit Sonne. Im Norden einzelne Schauer oder Gewitter, 22 bis 27 Grad, böiger Wind. In der Nacht im Nordwesten und in den Bergen vereinzelt Schauer, 16 bis 13 Grad. Morgen Sonne und Wolken im Wechsel, meist trocken, 21 bis 26 Grad. MDR aktuell Verkehrsdienst. A2 Richtung Berlin zwischen Allerengersleben und Alsleben. 4 Kilometer stockender Verkehr an einer Baustelle. Die A4 Richtung Dresden ist zwischen Bad Hersfeld und Friedewald wegen 2 defekter Lkw im Baustellenbereich blockiert. A9 Richtung Berlin zwischen Dreieck-Bayreuth-Kulmbach und Bad Berneck-Himmelkron stockt der Verkehr nach Unfall im Baustellenbereich. Die A9 Richtung Berlin ist zwischen Hof-West und Dreieck-Bayerisches Vogtland wegen Aufräumarbeiten blockiert. Soweit der Verkehrsdienst. 14.47 Uhr.
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2: Dieser Hitzesommer und das wenige Wasser fordern ihren Tribut, auch in der Landwirtschaft. Die Bauern rechnen mit deutlich geringeren Erträgen, mit einer unterdurchschnittlichen bis schlechten Ernte, sagen die Verbände. Aber beim Wein, da deuten sich durchaus erfreuliche Resultate an, wenn man immer ganz vorsichtig sein muss. Und da jetzt bald die Lese beginnt, wollen wir nachfragen beim Sächsischen Weinbauverband, dort beim ehrenamtlichen Vorstandsvorsitzenden Felix Hößelbart. Der ist hauptberuflich Geschäftsführer beim Bio-Weingut Hof Lößnitz in Radebeul. Herr Hößelbart, die Aussichten auf den Jahrgang 26 sollen recht gut sein. Macht Ihnen und Ihren Weinbergen die Trockenheit also gar nicht zu schaffen?
3: Auch wir als Weinbranche merken aufgrund der Trockenheit, die Beeren sind etwas kleiner, die hängen etwas lockerer. Aber wir sind trotzdem recht optimistisch, dass wir eine ganz gute Erntemenge einfahren werden, weil, ich sag mal, unser größter Gegenspieler immer gerade zur Reife dann hin ist die Traubenfäule. Und so eine lockerere Traube, kleinere Beeren, ist natürlich ein sehr gutes Mittel gegen die Fäule. Deswegen sagen wir, das, was heute, wenn das reif, gesund und sauber reinkommt, kann es doch eine sehr zufriedenstellende Ernte werden.
2: Was ist für Sie wichtiger, die Menge oder die Qualität?
3: Schon die Qualität. Also Menge ist natürlich auch wichtig für die Betriebswirtschaft, aber wir sind ja nur wirklich auch in einem Premium-Produkt hier unterwegs und da ist die Qualität wirklich das A und O.
2: Wie kommt das eigentlich? Also warum gedeihen Mais, Kartoffeln und Zuckerrüben auf den Feldern bei zu wenig Regen schlecht, aber Ihr Wein nicht?
3: Naja, man muss mal noch eins sehen, das Jahr war eigentlich bis in den Juni rein hier im Elbtal von den Niederschlägen gar nicht so schlecht. Das war besser als die Jahre davor von der Niederschlagsverteilung. Das heißt, das Wachstum der Reben ist erstmal sehr gut losgegangen, der Fruchtansatz ist gut losgegangen. Jetzt die letzten 8 Wochen waren arg trocken, ja, deswegen gibt es auch Trockenstress gibt es schon, es ist nicht so, dass es den gar nicht gibt, aber die Reben können das ganz gut kompensieren, die brauchen auch nicht so viel Wasser und jetzt die Niederschläge, die wir diese Woche hatten, das sind jetzt in Radebeul hier fast über 30 Liter nochmal zusammengekommen, das kann jetzt noch in die Beeren eingelagert werden und dann werden die nochmal groß und das gibt nochmal Ertrag, deswegen ist so für uns die Gemengelage eigentlich ganz günstig.
2: Inwiefern haben Sie jetzt während dieser Hitzewellen, das waren ja mehrere, reagieren müssen, also im Alltag, muss man da irgendwas machen? Muss man die Rebstöcke abdecken oder ist das alles nicht nötig?
3: Wir haben ja mit dem Problem schon eine Weile zu tun. Also wenn wir an die Jahre 18, 19, 2020 denken, hatten wir ja schon mal so eine richtig extreme Trockenperiode, Dürreperiode. Da haben wir viel gelernt. Das heißt zum einen ganz praktisch, wenn Wasser fehlt, muss Wasser gebracht werden. Es haben viele Betriebe Tropfbewässerung in die Weinberge gebaut, gerade die besonders trockenheitsanfällig sind. Und dann alles, was wir unter dem Thema Kulturführung zusammenfassen können. Also wie bearbeite ich Boden, zu welchem Zeitpunkt, wie gehe ich mit Begrünung um, wie gehe ich mit Bodenabdeckung um. Das sind alles auch Möglichkeiten, um einer Trockenheit entgegenzuwirken. Und auch Rebsortenwahl,

0: Standortwahl, das sind natürlich die langfristigen Maßnahmen, aber wir haben in der Weinbranche dieses Thema schon auf dem Schirm und arbeiten auch daran.
1: Wenn Sie sich da schon wappnen, bleiben wir noch kurz bei den Sorten. Also ich höre da so raus, dass Sie schon mit Veränderungen rechnen, also dass bestimmte Rebsorten vielleicht in Zukunft nicht mehr so häufig angebaut werden oder gar nicht mehr, vielleicht auch verschwinden.
0: Ja, das ist durchaus eine Entwicklung, die so ist. Und auch unser Riesling, also eigentlich unsere deutsche Rebsorte, tut sich sehr schwer, zum einen mit der Trockenheit, aber auch mit diesen sehr warmen, heißen Herbsten dann. Da ist er leider nicht so angepasst. Wir versuchen natürlich über die Kulturmaßnahmen dann auch unseren Riesling zu erhalten, weil er einfach so wichtig ist und so tollen Wein gibt. Aber es gibt heute neue Generationen von Rebsorten, wo auch über Kreuzungszüchtung Widerstandseigenschaften gegen Krankheiten eingekreuzt worden sind. Das sind natürlich gute Sachen, und wirklich Sorten, die zukunftsfähig sind. Und wenn wir heute einen Weinberg neu anlegen, den wir ja eigentlich so für 25 bis 30 Jahre anlegen, legen wir den Fokus natürlich auch auf diese neuen Sorten.
1: Wann werden denn die ersten Weine jetzt aus diesem Jahrgang 2026 auf den Markt kommen? Und rechnen Sie damit, dass vielleicht aufgrund geringerer Menge vielleicht die Preise steigen?
0: Also, wir fangen mal einfach mit der Ernte erst an, mit dem 26er Jahrgang. Also, wir werden also ich glaube, heute startet der erste Betrieb und dann so, was ich von Kollegen so gehört habe, nächste Woche geht es so los mit den ersten sehr frühreifen Sorten und auch Sektgrundwein. Dann sag mal, starten wir in die Lesereien. Die allerersten 2026er Weine werden Sie vielleicht kurz vor Weihnachten kaufen können. Also das sind dann so, ich sage jetzt mal, frische, junge Weine, die nicht so einen langen Ausbau brauchen. Ja, die vielleicht auch fürs Weihnachtsgeschäft schön sind. Also Ende November, Anfang Dezember könnte man sozusagen den ersten Primeur aus Sachsen dann bekommen können.
1: Und werden die
0: Ja,
1: teurer?
0: gute Frage. Das ist natürlich für jeden Betrieb, das muss er selber kalkulieren mit der Betriebswirtschaft und so weiter. Ja, wir haben alle steigende Kosten, uns geht es nicht anders als der restlichen Wirtschaft. Ich hoffe aber einfach mal, dass wir in der Lage sind, einfach unser Preisniveau zu halten und dass es funktioniert. Und ja, also ich gehe jetzt nicht von dramatischen Preissteigerungen im Anbaugebiet aus.
1: Sagt Felix Hößelbart. Er ist Geschäftsführer beim Bio-Weingut Hof Lößnitz und er ist Vorstandsvorsitzender Ehrenamtlicher des Sächsischen Weinbauverbands hier bei uns im Gespräch.
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1: Elektroautos, E-Bikes, Handy-Akkus, überall steckt Lithium drin und davon gibt es in der Altmark jede Menge, besser gesagt tief unter der Altmark. Und das Unternehmen Neptune Energy möchte daran. Jetzt gibt es Fortschritte auf dem Weg zur geplanten Förderung dieses Metalls. Wie sehen die aus, Matthias Lindner?
3: Ja, die spannende Frage ist, wie kann das Lithium gewonnen werden? Das Metall ist in rund 4000 Metern Tiefe in warmem Wasser gelöst und jetzt wird ein Verfahren entwickelt, es mit einem speziellen Material vom Wasser zu trennen. Eine erste Anlage dazu ist schon in Betrieb und kann pro Tag bis zu 1000 Liter Wasser verarbeiten. Ziel ist, künftig pro Jahr rund 25.000 Tonnen Lithium aus der Tiefe zu gewinnen und das würde für eine 500.000 Elektroautos reichen. Die geplante Lithiumindustrie in der Altmark ist aber auch umstritten. Eine Bürgerinitiative, die lehnt das ab. Sie bezweifelt, dass die neue Fördertechnik umweltverträglich und wirtschaftlich ist. Außerdem fordert sie, dass Neptune Energy zunächst Altlasten aus der früheren Erdgasförderung beseitigt.
1: Matthias Lindner mit diesen Infos.
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1: Seine Musik fühlt sich an wie ein Gesamtkunstwerk. Ralf Hütter hat mit der Band Kraftwerk den Elektropop Made in Germany erfunden und war damit weltweit erfolgreich. Und heute wird Hütter, der Meister der elektronischen Klänge, 80 Jahre alt. Bernd Schlesselmann.
4: Willkommen in der Welt der elektronischen Volksmusik. Er ist einer ihrer Erfinder.
5: Boing.
4: Ralf Hütter mit seiner Band Kraftwerk war er dem Zeitgeist weit voraus. Ihre Musik klingt wie Science Fiction. Der Sohn eines Textilgroßhändlers aus Krefeld sieht sich als Musikarbeiter, der Klänge und Geräusche herstellt.
6: Unser Konzept ist Kraftwerk, die Menschmaschine. Wir spielen die Maschinen und die Maschinen spielen uns.
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4: Ralf Hütter studiert ab Mitte der 60er Jahre Musik und Architektur und ihm schwirren Fragen durch den Kopf. Hat der elektrische Strom eine Melodie? Antworten findet er ab 1970 zwischen Wellensalat und Megahertz. So heißen zwei der ersten Kraftwerkstücke. noch ohne Synthesizer, aber mit Orgel, Querflöte und Echogeräten. Einige Jahre später verarbeiten sie die Eindrücke ihrer langen und eintönigen Autofahrten, natürlich mit Synthesizer. Der 22-minütige Titelsong ihres Albums markiert den Durchbruch für Kraftwerk. Plötzlich ist der naiv-fröhliche Elektropop der Band aus Germany
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4: in den US-Charts neben Led Zeppelin und Bob Dylan. Ihre Karriere nimmt Fahrt auf. Solche Songs sind tatsächlich das Fundament für Hip-Hop, Techno und Synthie-Pop. Bereits 1982 baut Hip-Hop-Pionier Afrika Bambaataa den TEE in seinen Hit Planet Rock mit ein.
7: Ich wühlte in den Kisten rum und fand diese Band, Kraftwerk. Ich sah das Plattencover und dachte mir, die Typen sehen seltsam aus. Ich nahm die Platte mit und dachte, ganz schön funky.
8: Funky stuff, yeah.
9: Music.
4: Das Kraftwerk läuft immer noch auf Hochtouren. Hütter ist in diesem Jahr unter anderem in Osteuropa aufgetreten. Geboren wurde der musikalische Experimentator am 20. August 1946, heute vor 80 Jahren.
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1: Bernd Schleselmann mit diesem Kalenderblatt. Diana Weise im Wetterstudio. Bist du ein Kraftwerk-Groupie?
10: Auf jeden Fall komme ich da. Also Groupie nicht, aber ich gehe gern zu den Konzerten.
1: Haben wir das auch geklärt? Wie wird denn heute noch das Wetter?
10: Da haben wir es erstmal meistens trocken, allerdings Richtung Norden, also vor allem von der Börde bis zur Altmark, nicht so ganz. Da sind wieder ein paar Schauer im Anmarsch, die haben die Landesgrenze von Sachsen-Anhalt schon erreicht und auch einzelne Gewitter nicht so ganz auszuschließen dort, aber sonst eben wird es heute deutlich ruhiger als gestern Abend und bis dahin auch warm und freundlich mit 22 bis 27 Grad.
1: Und irgendwann, das hört sich ein bisschen an, als käme dann doch noch Unruhe.
10: Wir haben noch mal eine spannende Nacht zum Sonnabend und den Sonnabend selber mit Regen und mit Gewittern, die durchaus auch wieder kräftig ausfallen können. Denn morgen ist es schon noch mal warm. Da liegen die Temperaturen zwischen 21 und 26 Grad. Und am Wochenende wird es dann nicht mehr ganz so warm, 18 bis 23 Grad maximal. Der Sonntag ist dann aber wieder ruhiger und auch freundlicher, aber am Sonnabend, da müssen wir nochmal aufpassen.
1: Okay, tun wir. Spannende Nacht, hast du ja gesagt. Diana Weise, danke.
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1: So geht's hier weiter thematisch. Grundsätzliche Frage: Hitze als Gesundheitsgefahr. Wie ist Deutschland darauf vorbereitet? Dann berichten wir über die Unwetterschäden hier in Mitteldeutschland aus der vergangenen Nacht. Und wie steht's mit der Sicherheit bei den Landtagswahlen in Sachsen-Anhalt am 6. September? Darüber machen sich die Behörden nämlich durchaus so ihre Gedanken für verschiedene Wahlausgänge. Da gibt's so Szenarien. Und die wurden heute der Öffentlichkeit vorgestellt. Darüber reden wir in gut 15 Minuten mit unserer Landeskorrespondentin.
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13: Um 15 Uhr mit Susanne Lemke. Das schwere Unwetter hat offenbar auch ein Todesopfer in Thüringen gefordert. Wie das Landratsamt in Gotha mitteilte, passierte das Unglück am Morgen in der Gemeinde Georgenthal. Einzelheiten sollen in dieser Stunde auf einer Pressekonferenz bekannt gegeben werden. Der Landkreis Gotha war neben den Kreisen Saalfeld-Ruderstadt und Schmalkalden-Meiningen am schwersten vom Unwetter betroffen. Die Einsatzkräfte berichteten von umgestürzten Bäumen und überschwemmten Straßen. In Walsdorf in Rheinland-Pfalz wurde eine Frau von einem Baum erschlagen. In Deutschland haben Gutachter im vergangenen Jahr fast 3.100 schwerwiegende medizinische Behandlungsfehler festgestellt. Wie der medizinische Dienst der Krankenkassen mitteilte, haben die Fehler in 97 Fällen zum Tod der Patienten geführt. Zudem gab es 150 Fälle, bei denen zum Beispiel Patienten verwechselt oder Operationsbesteck im Körper vergessen worden sind. Insgesamt wurden fast 12.000 Verdachtsfälle auf Behandlungsfehler untersucht. Experten gehen von einer hohen Dunkelziffer aus. Ein rumänisches Kampfflugzeug hat nach Regierungsangaben eine mit Sprengstoff beladene Marinedrohne zerstört. Verteidigungsminister Radu Miruța erklärte auf Facebook, die Drohne sei auf das Gasfeld Neptun Deep im Schwarzen Meer zugesteuert und stamme nicht aus der Ukraine. In den vergangenen Monaten hatte es wiederholt Drohnenvorfälle in osteuropäischen NATO-Ländern gegeben. Auch Polen und die baltischen Staaten meldeten regelmäßig ähnliche Vorfälle. Zuletzt hatte der Fund einer Sprengstoffdrohne am Flughafen Leipzig-Halle Besorgnis ausgelöst. Die Polizei in Sachsen-Anhalt wird am Wochenende der Landtagswahl mit allen verfügbaren Kräften im Einsatz sein. Wie das Innenministerium in Magdeburg mitteilte, wurden zudem Polizisten aus anderen Bundesländern angefordert. Ziel sei es, die per Grundgesetz garantierte freie und unbeeinflusste Ausübung des Wahlrechts zu garantieren. An dem Wahlwochenende seien bis zu 26 Veranstaltungen wie Demonstrationen oder Wahlpartys der Parteien angemeldet worden. In Deutschland sollen 9- bis 10-Jährige eine neue Vorsorgeuntersuchung bekommen. Der gemeinsame Bundesausschuss von Ärzten, Krankenhäusern und Krankenkassen hat die U10 beschlossen, die es bei Kinderärzten als Kassenleistung geben soll. Untersucht werden sollen vor allem mögliches Übergewicht, körperliche Aktivität, Bildschirmzeit und psychische Auffälligkeiten. Über die U10 muss jetzt das Bundesgesundheitsministerium entscheiden. Das waren die Nachrichten. Das Wetter, die Temperaturen von 14 Uhr. Auf den Brocken stark bewölkt, 12 Grad. Chemnitz heiter 12 Grad, heiter in Dresden 23, Eisenach 22, Erfurt 23 Grad. Stark bewölkt auf dem Fichtelberg bei 15, in Gera bei 23 Grad. Heiter in Görlitz bei 24, in Halle 25, Leipzig 24 Grad. Heiter in Magdeburg bei 24 und Meiningen 22 Grad. Am Nachmittag zeitweise Sonne, im Norden von Sachsen-Anhalt auch einzelne Schauer oder Gewitter, 22 bis 27 Grad, böiger Wind. In der Nacht im Nordwesten und in den Bergen vereinzelt Schauer, 16 bis 13 Grad. Morgen heiter oder wolkig, später von Süden einzelne Schauer, 21 bis 26 Grad. MDR Verkehrsdienst. Vorsicht auf der A38 Richtung Göttingen zwischen Roßlau und Berger sind Personen auf der linken Fahrspur. A2 Richtung Berlin zwischen Alleringhersleben und Alsleben 4 Kilometer stockender Verkehr an einer Baustelle. Die A4 Frankfurt Richtung Dresden ist zwischen Bad Hersfeld und Friedewald wegen 2 defekter Lkw im Baustellenbereich blockiert, Stau bis zum Kirchheimer Dreieck. A4 Frankfurt Richtung Dresden zwischen Wandersleben und Kreuz Erfurt, Stau wegen Reparaturarbeiten an einer Schilderbrücke. Die A9 Richtung Berlin ist zwischen Hof-West und Raik Bayerisches Vogtland wegen Aufräumarbeiten blockiert. Auf der B87 zwischen der A38 Abfahrt Lützen und dem Abzweig Michlitz steht ein defektes Fahrzeug. Soweit der Verkehrsdienst, 15.04 Uhr.
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1: Mit Hanno Grees im Studio, schönen guten Tag. In Berlin hat der medizinische Dienstbund seine Jahresstatistik über Behandlungsfehler in der deutschen Gesundheitsversorgung vorgestellt. Danach nahmen die Gutachter im Jahr 2025 fast 12.000 Verdachtsfälle unter die Lupe. Mit einem bedenklichen Ergebnis: in jedem vierten Verdachtsfall stellen sie einen Behandlungsfehler mit Schaden fest. Da allerdings ein zentrales Melderegister immer noch fehlt, gehen Fachleute von einer sehr viel höheren Dunkelziffer aus. Oder Tischewski.
8: OP am rechten statt am linken Bein, Klammer im Bauchraum vergessen, der falsche Patient auf dem Tisch. 150 sogenannte Never-Events hat der medizinische Dienst 2025 gezählt. Fehler also, die leicht vermeidbar wären und keinesfalls passieren dürften. Aber auch weniger drastische Fälle könnten für Patienten langfristige Folgen haben, so Dr. Stefan Gronemeyer, Vorstandsvorsitzender des Medizinischen Dienstes Bund. Anhaltende Schmerzen, lange Genesungsphasen, Pflegebedürftigkeit, 97 der gut 3000 festgestellten Behandlungsfehler endeten sogar tödlich. Als besonders kritisch stufen die Gutachter dabei die Schnittstellen ein. Wenn Patienten von der Intensiv- auf Normalstation verlegt oder nach Hause entlassen würden, passierten Kommunikationsfehler zur Weiterbehandlung oder Medikation. Die Zahlen, die der medizinische Dienst vorlegte, basieren zum großen Teil auch auf Hochrechnungen. Da Deutschland, anders als etwa andere europäische Länder, die USA oder Kanada, wenig in eine systematische Fehlervermeidung investiere und bislang auch kein zentrales Melderegister für Behandlungsfehler habe, müsse man sich auf die eigenen Gutachten und auf Studien zur Patientensicherheit beziehen, so Gronemeier. Die kämen zu dem Schluss, dass in etwa 2-4% der stationären Behandlungen vermeidbare Schäden verursacht werden. Die Kosten für die Versorgung dieser Schäden beliefen sich, Schätzungen zufolge, in Deutschland auf knapp 17 Milliarden Euro.
1: Oder Tischewski war das. Die unwetterartigen Niederschläge vergangene Nacht haben in vielen Teilen Deutschlands für Schäden gesorgt, auch hier bei uns in Mitteldeutschland. Durch Nessa, eine Ortschaft im Burgenlandkreis etwa, ergoss sich eine Schlammlawine. Dadurch wurde auch die Bundesstraße 91 von Weißenfels nach Zeitz in Mitleidenschaft gezogen. Feuerwehr und andere Freiwillige sind seit den Nachtstunden im Einsatz. Heike Dabrowski war vor Ort.
9: Gegen 8 Uhr am Morgen gab es für die Feuerwehrleute der Stadt Teuchern und der Ortswehren die erste Pause. Bis dahin hatten sie unermüdlich die Hauptstraße durch Nessa-Dippelsdorf vom Schlamm befreit. Mit Besen, Schaufeln und Strahlrohren. Bis zu 10 cm hoch hatte der Schlamm im Ort gestanden. Woher er gekommen war, erklärt Teucherns Bürgermeister Marcel Schneider.
14: Wir hatten in relativ kurzer Zeit, wir gehen davon aus, ca. einer Viertelstunde enorme Wassermengen, die sich auf einen bewirtschafteten Ackerfläche gesammelt haben und dann quasi, weil auch der Acker relativ trocken war und das Wasser so schnell nicht aufnehmen konnte, enorme Schlammmassen mitgenommen hat in die Ortslage Dippelsdorf.
9: Jede Menge ist noch zu tun und auch wenn die Straße wieder fast sauber aussieht, bleibt sie noch gesperrt. Denn auch daneben und darunter gibt es noch viel zu tun, erklärt der Einsatzleiter der Feuerwehr Marco Födisch.
15: Das sind wir jetzt noch dabei und die Infrastruktur wieder herzustellen, dass man praktisch das Kanalsystem auch wieder benutzen kann, weil das ist auch alles mit Schlamm voll gewesen oder ist noch momentan.
9: Viel Arbeit steht auch auf dem Hof von Frank Pech an. Der hatte nämlich das Pech, dass sein Hof tief gelegen ist. Erst am Morgen hatte er mitbekommen, dass der Hof voll Schlamm steht, aber sofort hatte er auch Hilfe an seiner Seite, sagt Frank Pech.
16: Dann kommen viele Helfer jetzt hier. Das ist zum Teil Nachbarn. Der größte Teil ist jetzt hier Osterland-Mitarbeiter. Und wie gesagt, Gott sei Dank haben wir die jetzt.
9: Am Nachmittag soll der Bauhof dann anrücken und den Schlamm abfahren. Für den Schulverkehr waren übrigens kurzerhand Ersatzhaltestellen am Ortsrand eingerichtet worden. Die werden zumindest heute auch noch bestehen bleiben. Und wenn alles klappt, dann läuft morgen der Verkehr durch Nessa wieder ganz normal.
1: Heiko Dabrowski war das. Rund 14.000 Menschen sind in Deutschland dieses Jahr hitzebedingt zu Tode gekommen. Mehr als in jedem einzelnen Jahr zuvor. Das zeigt die neueste Schätzung des Robert-Koch-Instituts. Hitze wird also immer mehr zur Gesundheitsgefahr. Und wie ist Deutschland vorbereitet? Dazu Isabel Karas.
17: Mehr Hitzetage, mehr Notfälle. Wenn die Temperaturen steigen, steigt auch die Belastung für den Rettungsdienst. Für Notfallsanitäter Bastian Metzinger hieß das in den letzten Wochen rausfahren und helfen, auch bei weit über 30 Grad.
18: Wir können auch nicht sagen, wir machen hitzefrei oder Homeoffice. Wir kommen, wenn die 112 gerufen wird, egal wie heiß es ist.
17: Metzinger ist stellvertretender Leiter beim Rettungsdienst des Arbeiter-Samariter-Bunds Berlin. Er und sein Team sind an den heißen Tagen zuletzt häufiger ausgerückt als sonst, da besonders viele Menschen medizinische Hilfe brauchten.
18: Wir erleben natürlich, dass die Rettungsdienste einfach am Kapazitätslimit arbeiten, sowohl wir als auch die Notaufnahmen. Es ist einfach ein erhöhtes Einsatzaufkommen, mit dem wir zurechtkommen müssen. Und natürlich kommt auch die Belastung für unsere Kolleginnen und Kollegen dazu.
17: 2026 ist schon jetzt, noch vor dem Ende des Sommers, das Jahr, in dem es in Deutschland die meisten hitzebedingten Todesfälle gab. Laut Robert-Koch-Institut 14.000 allein bis Anfang August. Für Klaus Reinhardt, den Präsidenten der Bundesärztekammer, ist dabei Folgendes entscheidend.
19: Das, was uns besonders beschäftigt, ist die Tatsache, dass man mit entsprechenden Maßnahmen die meisten dieser Verstorbenen oder Todesfälle hätte auch verhindern können.
17: Was im Alltag oft übersehen wird, Hitze kann bereits bestehende Erkrankungen so stark verschärfen, dass daraus ein medizinischer Notfall wird. Das größte Risiko besteht den RKI-Daten zufolge für ältere Menschen ab 75.
19: Jemand, der eine Gefäßerkrankung hat im Kopf, altersbedingt, der nicht ausreichend Flüssigkeit zu sich nimmt, bei dem dickt sozusagen das Blut ein, das tatsächlich zu einer Verstopfung eines Gefäßes kommt oder zu einem Mangel durch Blutung bestimmter Hirnareale. mit dann anschließendem Ausbildung eines Schlaganfalles.
17: So ein Schlaganfall ließe sich zum Beispiel verhindern. Die Frage ist, passiert das schon systematisch genug? Seit 2023 gibt es zumindest einen Hitzeschutzplan für Gesundheit, den das Bundesgesundheitsministerium im letzten Jahr noch erweitert hat. Er soll dafür sorgen, dass Hitzewarnungen möglichst viele Menschen erreichen und Einrichtungen wie Krankenhäuser und Pflegeheime vorbereitet sind. Doch es gibt ein Problem, sagt Christos Pantazis, der gesundheitspolitische Sprecher der SPD-Fraktion.
20: Ich will nicht negieren, dass der Plan gut ist und dass wir da an der Stelle gute Überlegungen haben einfließen lassen, noch in der damaligen Ampelregierung. Allerdings müssen sie mit Geld hinterlegt werden.
17: Und genau da wird es politisch kompliziert. Für Investitionen in die Infrastruktur sind vor allem Länder und Kommunen verantwortlich. Der Bund kann nicht einfach überall mitbezahlen. Pantazis und weitere SPD-Politikerinnen und Politiker wollen deshalb die Zuständigkeiten neu ordnen.
20: Aus meiner Sicht ist ja Hitzeschutz, und davon bin ich fest überzeugt, kein Komfort, sondern er ist gelebter Gesundheitsschutz. Deswegen halte ich es auch für sinnvoll, dass man die Klimaanpassung übrigens auch als Gemeinschaftsaufgabe auch im Grundgesetz verankert.
17: Sollte das passieren, müsste der Bund mindestens die Hälfte der Kosten übernehmen. Bastian Metzinger und der Arbeiter-Samariter-Bund wären dafür.
18: Der beste Rettungsdiensteinsatz ist eigentlich der, den wir gar nicht erst fahren. Das heißt, wenn viel in Prävention investiert wird, dass wir gut angepasste Städte haben, wo die Bevölkerung nicht so unter der Hitze leidet, dann ist uns, glaube ich, schon viel geholfen.
17: Aktuell jedenfalls hat Deutschland beim Hitzeschutz noch sehr viel Nachholbedarf.
1: Berichtet Isabel Karas.
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1: 3:12 und von der Hitze zu den Möglichkeiten für den kommenden Winter. Es geht um Erdgas. Die Erdgasspeicher in Deutschland sind nämlich derzeit kaum mehr als zur Hälfte gefüllt. Und das ist deutlich unter dem Schnitt der letzten Jahre. Die Versorgung sei dennoch nicht in Gefahr, auch weil zu klassischen Gaslieferungen über Pipelines mehr und mehr Terminals für Flüssiggas kommen, also für LNG. Maximilian Ulrich erklärt.
21: Nach dem russischen Angriff auf die Ukraine musste Deutschland seine Gasversorgung umstellen. Weniger Pipeline-Gas aus Russland, stattdessen mehr LNG-Gas aus anderen Ländern. LNG ist Erdgas, das auf minus 162 Grad abgekühlt wird. Dann ist es flüssig und heißt Liquefied Natural Gas, also LNG abgekürzt. Dieses flüssige Gas lässt sich in große Tanks pumpen und per Schiff transportieren. In Deutschland landen diese Schiffe dann zum Beispiel an LNG-Terminals in Wilhelmshaven, Brunsbüttel oder Mukran. Dort wird das LNG wieder aufgeheizt und flüssig und kommt in Gaspipelines. Dieser technisch aufwendige Prozess macht LNG auch teurer als Pipeline-Gas. Auch wenn die Kapazitäten seit 2022 ausgebaut wurden und weitere LNG-Terminals im Bau sind, nur knapp 10% des Gasimports in Deutschland sind Flüssiggas, hauptsächlich aus den USA. Der Großteil der Erdgaslieferungen kommt nach wie vor über Pipelines nach Deutschland, vor allem aus Norwegen, den Niederlanden oder Belgien. Es lässt sich also nur ein verhältnismäßig kleiner Teil des deutschen Gasbedarfs mit LNG abdecken. Allerdings machen die LNG-Lieferungen Deutschland unabhängiger von einzelnen Pipelines und stabilisieren die Versorgung erheblich. Denn sowohl Pipelines als auch LNG-Terminals können kaputt gehen. Durch Sabotage oder auch durch natürliche Einflüsse. So fiel das Terminal in Mukran im letzten Winter mehrere Wochen aus, weil die Ostsee zugefroren war. Energieexperten gehen aktuell davon aus, dass Deutschland mit LNG-Gaslieferungen, Pipeline-Gas und Gas aus den Speichern über einen milden Winter kommt, auch wenn die Speicher derzeit nur zu 50% gefüllt sind. Allerdings ist es teuer, wenn in einem kalten Winter viel Pipeline-Gas und LNG zugekauft werden müssen. Die Kosten für die Industrie und das Heizen mit Gas zu Hause könnten also langfristig steigen.
1: Maximilian Ulrich soweit. Die schweren Angriffe der russischen Luftwaffe auf weite Teile der Ukraine dauern weiter an. Besonders schwer betroffen die Hauptstadt Kiew. Dort starben in der Nacht mindestens 16 Menschen, viele weitere wurden verletzt. Florian Kellermann.
22: Russland setzte beim Angriff verschiedene ballistische Raketen ein, teilte der ukrainische Präsident Volodymyr Zelensky am Morgen mit. Die Ukraine hat praktisch keine Möglichkeit mehr, solche Raketen abzuwehren, weil sich dafür bisher nur das US-System Patriot als wirksam erwies und die Ukraine derzeit keine Abfangraketen für dieses System zukaufen kann. In der ukrainischen Hauptstadt Kiew traf Russland in mehreren Stadtbezirken Lagerhallen, aber auch ein neunstöckiges Wohngebäude, ein Kinderkrankenhaus wurde beschädigt. Auch die Energieinfrastruktur war offenbar erneut ein Ziel. In 40.000 Haushalten in Kiew fiel der Strom aus. Beim abgeschalteten Kernkraftwerk Saporizhia wurde die Stromversorgung von außen getrennt. Zum wiederholten Mal überschritt eine russische Drohne die Grenze zur Republik Moldau, wie das dortige Verteidigungsministerium mitteilte. Russland tötet mit seinen Angriffen fast täglich Ukrainerinnen und Ukrainer, die nicht am Krieg teilnehmen. Am Mittwoch beschoss es eine Polizeidienststelle in der Stadt Zhytomyr. 3 Menschen starben. Am Dienstag kamen im Bezirk Kharkiv bei Luftangriffen 10 Menschen ums Leben.
1: Florian Kellermann war das. Und in einer halben Minute ist es 15.16 Uhr. Unser Top-Thema jetzt. Das schwere Unwetter hat offenbar auch ein Todesopfer in Thüringen gefordert. Das Unglück passierte am Morgen in der Gemeinde Georgenthal. Einzelheiten sollen in dieser Stunde auf einer kurzfristig angesetzten Pressekonferenz bekannt gegeben werden. Der Landkreis Gotha war neben Saalfeld-Rudolstadt und Schmalkalden-Meiningen am schwersten vom Unwetter betroffen. Weitere Meldung mit Susanne Lemke.
13: An der Südküste Kretas sind erneut Dutzende Migranten mit einem Boot angekommen. Nach griechischen Medienberichten erreichten 55 Menschen einen schwer zugänglichen Küstenabschnitt. Die Küstenwache habe sie in Sicherheit gebracht. Nach UN-Angaben sind seit Jahresbeginn bereits mehr als 11.500 Migranten auf Kreta angekommen. In Jena bleibt die Paradiesbrücke länger gesperrt. Wie die Stadtwerke mitteilten, wurden bei den Gleisbauarbeiten neue Schäden an der Drainage und an der Gleisentwässerung entdeckt. Die Arbeiten an der Straßenbahnbrücke über die Saale verzögerten sich daher um mehrere Wochen. An einigen Bordsteinkanten in Leipzig können jetzt Elektroautos aufgeladen werden. Wie die Leipziger Stadtwerke mitteilten, werden bei dem Pilotprojekt an 2 Standorten in der Nähe des Cityrings sogenannte Ladebordsteine angeboten. Die Testphase laufe 1 Jahr. Das Wetter. Am Nachmittag wechselnd bewölkt mit Sonne. Im Norden einzelne Schauer oder Gewitter. 22 bis 27 Grad. In der Nacht vereinzelt Schauer. 16 bis 13 Grad. Morgen Sonne und Wolken im Wechsel. Meist trocken. 21 bis 26 Grad. MDR aktuell Verkehrsdienst. Vorsicht auf der A14 Richtung Magdeburg zwischen Leipzig-Nord und Schgorditz liegt ein Plastikteil. Vorsicht auf der B27 Braunlage-Blankenburg zwischen Elend und Königshütte sind Kühe auf der Fahrbahn. A2 Richtung Berlin zwischen Allerengersleben und Alsleben 4 Kilometer Stau, stockender Verkehr an einer Baustelle. Die A4 Frankfurt Richtung Dresden ist zwischen Bad Hersfeld und Friedewald wegen 2 defekter Lkw im Baustellenbereich blockiert. A4 Frankfurt Richtung Dresden zwischen Wandersleben und Kreuz-Rippachtal 5 Kilometer Stau wegen Reparaturarbeiten. Die A9 Richtung Berlin ist zwischen Hof-West und Rheinbayerisches Vogtland wegen Aufräumarbeiten blockiert. Vorsicht auf der A38 Richtung Göttingen zwischen Roßla und Berger sind Personen auf der linken Fahrspur. Soweit der Verkehrsdienst, 15.18 Uhr.
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1: Sachsen-Anhalt steht kurz vor der Landtagswahl. Das wird eine Wahl mit einem hohen Maß an Polarisierung, geprägt von intensiver Emotionalität. Und wie sich die Sicherheitsbehörden auf diesen 6. September vorbereiten, welche besonderen Herausforderungen sie sehen, dazu gab es heute eine Pressekonferenz im Innenministerium. Und unsere Sachsen-Anhalt-Korrespondentin Doreen Jonas hat zugehört und ich habe mit ihr gesprochen. Doreen, was sind denn die besonderen Herausforderungen dieser Wahl?
3: Na, da haben wir einmal die große Masse an Versammlungen und Veranstaltungen, die jetzt in den nächsten Tagen nochmal rasant zunimmt. Vielleicht zum Vergleich, von Januar bis heute gab es rund 1.100 Veranstaltungen und allein von heute bis zur Wahl sind es nochmal 500. Also 500 Veranstaltungen in 18 Tagen, das ist echt eine Menge. Und was dieses Mal noch anders ist bei der Wahl, dazu Sachsen-Anhalts Innenministerin Tamara Zischang von der CDU.
6: Ich glaube, die Teilnehmerzahlen, die von den Anmeldern erwartet werden, die sind sicherlich bemerkenswert. Es wird eben bei Versammlungen damit gerechnet, dass bis zu 10.000 Menschen kommen. Ob dem dann am Ende tatsächlich so ist, das wird sich dann auch in den Tagen kurz davor entwickeln. Aber daran merken wir, dass eben auch eine andere Mobilisierung für Versammlungen vorhanden ist, als es in früheren Jahren der Fall war.
3: Und die Teilnehmenden, die kommen eben nicht nur aus Sachsen-Anhalt, sondern auch aus dem ganzen Bundesgebiet zum Teil. Es gibt auch einige, etwas heiklere Situationen. Ich schaue mal auf den 4. September, also Freitag vor der Wahl in Bitterfeld. Da gibt es zum einen ein großes Protestcamp, da rechnen die Organisatoren mit 3.000 Leuten. Parallel feiert die AfD ihr Familienfest und rechnet mit 5.000 Leuten. Landesweit sind am gesamten Wahlwochenende 26 Veranstaltungen angemeldet, wirklich von der Demo bis zur Wahlparty. Und von Freitag an, sagt die Innenministerin, wird jeder aus der Landespolizei, der eben nicht krank oder im Urlaub ist, im Dienst sein müssen. Und dazu gibt es auch noch Unterstützung aus anderen Bundesländern.
1: Woran lässt sich denn eine Polarisierung ganz konkret festmachen?
3: Na, ich glaube, das geht ganz gut anhand der zerstörten Wahlplakate. Bislang gibt es da etwa 800 630, die entweder beschädigt oder gestohlen worden sind. Das sind jetzt schon mehr als bei der Landtagswahl 2021. Also insgesamt waren es damals 800. Nochmal die Innenministerin.
6: Auch das zeigt uns, wie hoch emotionalisiert dieser Landtagswahlkampf ist. Ich kann nur jeder Bürgerin und jedem Bürger sagen, es ist das gute Recht von Parteien und Kandidaten, für ihre Auffassung, für ihre Meinung zu werben. Und deswegen ist die Zerstörung von Wahlplakaten nicht nur Sachbeschädigung, sondern stört am Ende auch die Möglichkeit, für sich zu werben und stellt damit auch oder ist auch ein Angriff auf die Integrität des Landtagswahlkampfes.
3: Und dann gibt es noch mal Zahlen, welche Partei von dieser Zerstörung denn am meisten betroffen ist. Und das ist tatsächlich die AfD mit knapp 400 zerstörten Plakaten. Danach kommen die Linken mit rund 170 und die CDU mit 120.
1: Nun ist ja das Recht auf Wahlen essentiell in einer Demokratie. Was also konkret unternimmt die Polizei in diesen aufgeheizten Zeiten?
3: Naja, die hat sich schon ziemlich lange auf diese Wahl vorbereitet, nämlich schon seit November, das gab es so bislang noch nicht, damit eben diese Wahlen trotz aller Emotionalität frei und sicher eben für alle stattfinden können. Die grundlegenden Aufgaben sieht die Polizei eben im Schutz der Versammlungsfreiheit, der Ausübung des Wahlrechts, also dass jeder sicher hin und zurückkommt, von Wahlveranstaltungen, von Wahlhelfern, auch von Kandidaten. Hören wir nochmal Tamara Zischer.
6: Wir haben die Parteien und auch Kandidaten aufgefordert, dass, wenn sie bedroht werden, sei es im Internet oder auch bei Infoständen, dass sie dann die Polizei umgehend informieren. Das ist für uns wichtig, um auch ein Lagebild zu bekommen. Wir haben im April diesen Jahres damit begonnen, dass das Landeskriminalamt ein monatliches Lagebild zur Sicherheitslage rund um den Landtagswahlkampf erstellt. Das ist mittlerweile auf wöchentlich umgestellt und wird demnächst auf täglich erfolgen, damit wir eben auch merken, wenn sich Dinge zuspitzen.
3: Ja, also da beobachtet man eben ganz, ganz intensiv. Hinzu kommt noch Social-Media-Beobachtung, denn Desinformation, Falschinformation, das will man natürlich auch verhindern.
1: Und jetzt sind wir mal gedanklich schon mal ganz kurz am 6. September, 18.01 Uhr. Die erste Prognose ist da. Womit rechnen die Behörden?
3: Na, man kann von zwei Szenarien ausgehen, denke ich. Und das macht das Innenministerium auch. Variante A, die AfD erhält die Möglichkeit, eine Regierung zu bilden. Also ist die stärkste Kraft. Und kann eben auch regieren. Dann könnte es zu einer bundesweiten Anreise linksextremer Gruppen kommen. Das wird befürchtet. Dann könnte es auch zu Demonstrationen, zu weiteren Protestaktionen kommen. Und die Variante B, die AfD erhält eben nicht die Möglichkeit, zu regieren. Dann könnte es den Vorwurf der Wahlmanipulation geben. Und eben dann könnte es zu Störungen aus der rechten Szene kommen und damit auf beiden Seiten am Ende auch zu Straftaten. Also das kann eine ziemlich aufgeheizte Stimmung nach der Wahl hier in Sachsen-Anhalt sein oder werden. Und schon jetzt, was nochmal die Briefwahl anbelangt, da sieht die AfD ja grundsätzliche Zweifel an der Verlässlichkeit dieser Art zu wählen. Aber dazu, sagte die Innenministerin, gebe es eben keinerlei Anlass. Das sei eine ganz normale Möglichkeit einer sicheren und ordnungsgemäßen Stimmabgabe. Und das hat ja auch das Bundesverfassungsgericht erst in seinem Urteil bestätigt.
1: Die Informationen zu den Sicherheitsvorkehrungen kamen von unserer Sachsen-Anhalt-Korrespondentin Doreen Jonas.
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1: Der Balkanstaat Kosovo steckt in der wohl größten Krise seiner jungen Geschichte. Allein in diesem Jahr hat das Land schon zweimal das Parlament neu gewählt. Das müsste sich nun konstituieren, aber die größte Partei vom bisherigen Premier Albin Kurti blockiert das. Und damit vertieft sich die Krise erneut. Silke Hane.
4: Tumult im kosovarischen Parlament vor vergangene Woche. Die Abgeordnete Time Kadriyai schmeißt ein Ei auf Albin Kurti, den Parteichef der Wetwendosje. Abgeordnete aus Kurtis Partei eilen herbei, um ihn abzuschirmen. Kurtis Wetwendosje hat im Juni die Wahl in Kosovo gewonnen. Mit Hilfe einiger Abgeordneter der Minderheiten könnte die Partei auch das Parlament konstituieren und eine Regierung wählen. Doch Parteichef Albin Kurti, der Kosovo bisher schon regiert, will das nicht. Nicht, bevor sich das Parlament nicht auf einen neuen Präsidenten für Kosovo einigen kann. Eine politische Einigung haben wir noch nicht erzielt. Deshalb bitte ich Sie, uns zusätzliche Zeit zu geben, damit wir Neuwahlen vermeiden können. Das Staatsoberhaupt wird in Kosovo vom Parlament gewählt. Theoretisch geht das sogar mit einer einfachen Mehrheit. Aber erst im dritten Wahlgang. Und nur dann, wenn in den ersten beiden Wahlgängen 2/3 aller Abgeordneten anwesend waren. Die Opposition kann die Präsidentenwahl also blockieren, indem sie einfach nicht hingeht. Und nach 60 Tagen ohne Einigung muss das Parlament aufgelöst und neu gewählt werden. So ist es im Juni geschehen. Um eine Wiederholung dieses Szenarios zu vermeiden, will Albin Kurti eine neue Präsidentin oder einen neuen Präsidenten finden, bevor sich das Parlament konstituiert und so die 60-Tage-Frist aushebeln. Flora Tsitaku von der größten Oppositionspartei PDK ist empört und wirft Kurti Verfassungsbruch vor. Politische Vereinbarungen zwischen Parteien und verschiedenen politischen Akteuren stehen nicht über der Verfassung. Die Verfassung steht über jeder Partei, über jedem Treffen und über jedem Einzelnen. Die beiden Seiten scheinen sich also unversöhnlich gegenüberzustehen. Der Soziologieprofessor Atan Muhajiri sieht darin die schlimmste Krise in Kosovo seit dem Krieg 1999. Wir befinden uns in einem politischen Vakuum und niemand hat eine Idee, wie man aus dieser Sackgasse herauskommen kann. Es gibt keinen Plan B und diese Blockade wird voraussichtlich weiter andauern, ohne dass eine realistische und normale Lösung in Sicht ist. Die internationale Gemeinschaft fällt laut Muhajiri als Vermittlerin aus. Wegen zahlreicher Konfliktherde weltweit stehe Kosovo nicht im Fokus. Und so muss das Land selbst eine Lösung finden. Aktuell verhandelt die Vetvendosje mit der LDK, der zweiten führenden Oppositionspartei in Kosovo, über eine Lösung. Nach einem Treffen am Dienstag zeigte sich Albin Kurti vorsichtig optimistisch. Doch selbst wenn sich die Parteispitzen einigen, könnten einzelne Abgeordnete ausscheren. Möglich ist auch, dass die Vorgänge vor dem Verfassungsgericht landen.
1: Silke Hahnemann, das über das Chaos im Kosovo. Künstliche Intelligenz soll Ärztinnen und Ärzte entlasten und die Patientenversorgung verbessern. Aber die neuen Systeme bergen auch Risiken. Ein internationales Forschungsteam unter Leitung der TU Dresden hat jetzt untersucht, wie sicher sogenannte Sprachmodelle wie ChatGPT im medizinischen Alltag wirklich sind. Gerald Perschke aus unserer MDR-Wissen-Redaktion.
5: KI-Sprachmodelle, die Large Language Models, werden bereits in Krankenhäusern und Arztpraxen eingesetzt. Sie helfen zum Beispiel bei Arztbriefen, Dokumentationen oder beim schnellen Zugriff auf medizinisches Wissen. Laut einer Studie der TU Dresden steckt darin großes Potenzial, gerade angesichts des Personalmangels im Gesundheitswesen. Die Forschenden warnen aber auch vor Gefahren. Ein zentrales Problem sind sogenannte Halluzinationen. Dabei liefert die KI Antworten, die plausibel klingen, tatsächlich aber falsch sind. In der Medizin kann das kritisch werden, etwa wenn eine Therapieempfehlung fehlerhaft ist oder Studien erfunden werden. Hinzu kommen Sicherheitsrisiken. Experten sehen mögliche Angriffe auf KI-Systeme oder den Missbrauch sensibler Patientendaten. Krankenhäuser zählen schon heute zu den häufigsten Zielen von Cyberangriffen. Die Forschenden betonen deshalb, dass KI medizinisches Fachpersonal unterstützen könne, die Verantwortung für Diagnosen und Behandlungen aber weiterhin beim Menschen liegen müsse. Damit KI zu einem verlässlichen Helfer wird, seien klare Kontrollen, regelmäßige Sicherheitsprüfungen und verbindliche Standards notwendig.
1: Gerald Perschke war das. So, wir bleiben bei der Wissenschaft, gehen ins Wetterstudio zu Grit Krämer jetzt. Grit, wie wird denn der Nachmittag und Abend?
7: Ja, sommerlich für die meisten, was die Temperaturen angeht. Wir haben 24 bis 26 Grad oft erreicht. Einmal sogar 27 Grad in Giersleben in der Mitte von Sachsen-Anhalt. Und hier in Sachsen-Anhalt erwarten wir auch noch ein paar Schauer. Die kommen gerade im Westen rein. Börde ist getroffen, auch der Altmarkkreis Salzwedel hier. Kurz vor Oebisfelde, Flechtlingen, Diesdorf in dieser Region kommen gerade ein paar gewitterige Schauer vom Nachbarn rein. Die werden dann sich auf den Weg machen nach Osten, also durch die Altmark, durch die Börde hindurchziehen. Alle anderen haben es trocken, zum Teil wolkig, zum Teil sonnig. Und der Südwestwind, der ist teilweise mäßig.
1: Und es bleibt aber grundsätzlich unruhig?
7: Es bleibt grundsätzlich unruhig, aber natürlich die unruhige Nacht und auch der gestrige Nachmittag sind erstmal hinter uns. Wir haben so ein bisschen Zwischenhocheinfluss, deshalb ist es ruhiger jetzt bis morgen Nachmittag. Da kommen dann wieder neue Schauer auf.
1: Grit Krämer, danke bis hierhin. Das sind Themen gleich hier im Programm. In Europa sind künftig deutlich mehr Waldbrände möglich. Dazu gibt es eine neue Studie. Und wie die Forschenden zu den Prognosen gekommen sind, welche Maßnahmen dagegen sinnvoll sind, dazu mehr hier nach den Nachrichten. Und dann in gut 15 Minuten einen Ausschnitt oder quasi die Kurzversion unseres langen Podcasts. Was tun, Herr General? Diesmal geht es um das Geld, das die Bundeswehr aktuell ausgibt.
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13: Um 15.30 Uhr mit Susanne Lemke. Das schwere Unwetter hat offenbar auch ein Todesopfer in Thüringen gefordert. Wie das Landratsamt in Gotha mitteilte, passierte das Unglück am Morgen in der Gemeinde Georgenthal. Einzelheiten sollen in dieser Stunde auf einer Pressekonferenz bekannt gegeben werden. Der Landkreis Gotha war neben den Kreisen Saalfeld-Ruderstadt und Schmalkalden-Meiningen am schwersten vom Unwetter betroffen. Die Einsatzkräfte berichteten von umgestürzten Bäumen und überschwemmten Straßen. In Walsdorf in Rheinland-Pfalz wurde eine Frau von einem Baum erschlagen. Die Bundesanwaltschaft hat die Ermittlungen gegen einen mutmaßlichen Rädelsführer einer Online-Chat-Gruppe übernommen. Die Karlsruher Behörde wirft dem Mann Mitgliedschaft in einer terroristischen Vereinigung und die Anstiftung zum Mord und Brandstiftung vor. Auch sexueller Missbrauch und Vergewaltigung stehen in der Anklageschrift. Die rechtsextremistische Gruppe wollte mit ihren Taten möglicherweise den Zusammenbruch der gesellschaftlichen Ordnung herbeiführen. Sie soll außerdem sehr junge Menschen zur Selbstverletzung oder sogar Suizid gebracht haben. Die Landeswahlleiterin von Sachsen-Anhalt, Christa Diekmann, hat die Menschen zu einem respektvollen und fairen Wahlkampf aufgerufen. Diekmann teilte mit, sie sei besorgt, dass Wahlplakate zunehmend beschädigt, beschmiert oder zerstört würden. Ebenso inakzeptabel seien Angriffe auf Personen, die sich politisch oder im Wahlkampf engagierten. Die Landeswahlleiterin forderte die Menschen auf, politische Auseinandersetzungen mit sachlichen Argumenten zu führen. Der Bund und der Freistaat Thüringen fördern den Bau eines neuen Industriegebiets in Altenburg-Windisch-Leuber mit rund 5,4 Millionen Euro. Das Geld fließt zunächst in Planungen und Vorarbeiten. Diese sollen bis 2030 abgeschlossen sein. Auf dem rund 69 Hektar großen Areal sollen neue Gewerbe- und Industriebetriebe angesiedelt werden. Litauen will auf dem Truppenübungsplatz Rutninkai ein neues Militärlager für mehr als 1.000 Soldaten bauen. Wie das Verteidigungsministerium in Vilnius mitteilte, sollen in dem Camp in der Nähe der belarussischen Grenze deutsche Soldaten und andere NATO-Truppen untergebracht werden. Für etwa 40 Millionen Euro entstünden unter anderem Wohn- und Versorgungsgebäude. Die Bundeswehr baut in Litauen derzeit die Panzerbrigade 45 auf. Sie wurde von der Bundesregierung als Reaktion auf die wachsende Bedrohung durch Russland zugesagt. Das waren die Nachrichten. Das Wetter. Die Temperaturen von 15 Uhr. In Atem wolkig 24 Grad. Dresden heiter 23, Eisenach heiter 23, Erfurt stark bewölkt 23 Grad. Gardelegen bedeckt 22, Hoyerswerda stark bewölkt 25 Grad, Magdeburg wolkig 25, Neuhaus am Rennweg wolkig 18 Grad, stark bewölkt in Oschatz bei 24, Plauen 23, Wernigerode heiter 23, Wittenberg 22 Grad. Am Abend locker bewölkt, in der Altmark Schauer oder Gewitter 19 bis 25 Grad, in der Nacht im Nordwesten und in den Bergen vereinzelt Schauer 16 bis 13 Grad, morgen heiter oder wolkig. Von Süden vereinzelt Schauer 21 bis 26 Grad. MDR aktuell Verkehrsdienst. Die A4 Frankfurt Richtung Dresden ist zwischen Bad Hersfeld und Friedewald wegen zwei defekter Lkw im Baustellenbereich blockiert. Stau bis zum Kirchheimer Dreieck. A4 Frankfurt Richtung Dresden zwischen Wandersleben und Kreuz Erfurt. 5 Kilometer Stau wegen Reparaturarbeiten an einer Schilderbrücke. Die A9 Richtung Berlin ist zwischen Hof West und Dreieck Bayerisches Vogtland wegen Aufräumarbeiten gesperrt. Vorsicht auf der A14 Richtung Magdeburg zwischen Leipzig Nord und Schkeuditz liegt ein Plastikteil. Vorsicht auf der B27 Braunlage Blankenburg zwischen Elend und Königshütte sind Kühe auf der Fahrbahn. Soweit der Verkehrsdienst, 15.34 Uhr.
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1: Mit Hanno Gries noch bis um vier. Schönen guten Tag. In knapp 3 Wochen wird in Sachsen-Anhalt gewählt. Der neue Landtag. Die AfD liegt bei allen Umfragen weit vorn. Die CDU von Ministerpräsident Sven Schulze hofft auf genügend Stimmen für eine Koalition. Jetzt sorgt ein Landkreisabgeordneter, ein lokaler CDU-Politiker aus Stendal für Schlagzeilen. Der Kommunalpolitiker spendete nämlich 10.000 Euro für die politische Konkurrenz und rief dazu auf, am 6. September die AfD zu wählen. Auf einmal ist für alle sichtbar, in welchem Dilemma die CDU da steckt in Sachsen-Anhalt. Jochen Müller dazu.
11: Er werde sich nicht weiter zu der 10.000 Euro Spende des CDU-Kreistagsabgeordneten Pranger an die AfD äußern, sagte heute Vormittag Chris Schulenburg, der zuständige Kreisvorsitzende in Stendal. Bereits gestern hatte die CDU in einer Pressemitteilung von einem möglichen Parteiausschlussverfahren gesprochen. Mehr wolle man dazu jetzt nicht sagen. Offenbar will die Union jetzt kurz vor der Landtagswahl den Ball möglichst flach halten. Schlussendlich geht es ja um das Dilemma, in dem die Partei und ihr Spitzenkandidat Sven Schulze stecken. Auf der einen Seite ist da die viel zitierte Brandmauer, die die CDU zur AfD aufgebaut hat. Auf der anderen Seite der Unvereinbarkeitsbeschluss der CDU zur Linkspartei. Problem nur, die CDU kann ohne Unterstützung alleine nicht regieren. Sie hat schlichtweg keine ausreichenden Mehrheiten. Würde sie mit der AfD gemeinsame Sache machen, würde das allerdings heftige Empörung bei einem Teil der Mitglieder auslösen. Liebäugelt sie mit den Linken, geht der konservative Teil der Union auf die Barrikaden, so wie jetzt der Kreistagsabgeordnete Prange. Sven Schulze hatte gehofft, dass er diesen Konflikt aus dem Wahlkampf heraushalten und auf die Zeit nach der Wahl verschieben kann. Immer wieder hat er gesagt, an seinem Kabinettstisch werde es weder einen Minister der AfD noch einen der Linken geben. Und eine Duldung, darüber wolle er erst nach der Wahl nachdenken. Das war die oft gehörte Antwort. Doch das ungelöste Problem der CDU lässt sich nicht aufschieben. Den Spitzenkandidaten Schulze hat es spätestens jetzt eingeholt.
1: Jochen Müller war das aus Magdeburg. Wir berichten jetzt seit Wochen über die Waldbrände, über die Hitze. Erst in Frankreich, in Spanien, dann in Italien, in Griechenland und schließlich in Belgien und Deutschland. Jetzt zeigt eine neue Studie unter Leitung des Potsdam-Instituts für Klimafolgenforschung, durch den Klimawandel könnten die sich von Bränden betroffene Fläche bis zum Ende des Jahrhunderts schlimmstenfalls fast verdreifachen. Dazu frage meine Kollegin Stefanie Peik aus der ARD-Klimaredaktion. Wie kommen die Forscher zu ihrer Prognose?
12: Ob es zu Wald- und Vegetationsbränden kommt und ob sie sich dann stark ausbreiten, das hängt von vielen verschiedenen Faktoren ab. Davon, ob Menschen ein Feuer entzünden, davon, wie heiß, trocken und windig es ist, ob es also Feuerwetter gibt, davon, wie viel brennbares Material vorhanden ist, aber zum Beispiel auch davon, wie gut Vorbeugung und Brandbekämpfung funktionieren. Die Forschenden haben versucht, solche Faktoren in ihre Berechnungen einfließen zu lassen. Sie haben mit zwei verschiedenen Klimaszenarien gearbeitet und zwei verschiedenen Feuerrechenmodellen. Die Ergebnisse unterscheiden sich stark. Was sich aber deutlich zeigt, ganz entscheidend ist, wie viele Treibhausgase wir in Zukunft ausstoßen. Ohne ambitionierten Klimaschutz könnte es zumindest in einem der Rechenmodelle in Zukunft so viel Feuerwetter geben, dass bis Ende des Jahrhunderts in Europa jährlich fast dreimal so viel Fläche brennt wie heute.
1: Welche Gegenden in Europa wären besonders betroffen?
12: Mehr Brände gäbe es dann besonders im Mittelmeerraum, aber auch in weiten Teilen von West- und Mitteleuropa. Das heißt auch in Deutschland und den Niederlanden, also in Regionen, in denen großflächige Brände bisher selten sind. Wenn die Erderhitzung stark fortschreitet, dürfte die Brandgefahr außerdem auch in mittleren Höhenlagen steigen, also in den Mittelgebirgen, im Alpenvorland wie dem Allgäu, im französischen Zentralmassiv oder in den Pyrenäen.
1: Welche Maßnahmen wären denn sinnvoll?
12: Die Ergebnisse machen deutlich, mit einem besseren Brandmanagement könnten wir das Ausmaß künftiger Waldbrände deutlich verringern. Eins der Rechenmodelle spuckt für diesen Fall in einem optimistischen Klimaszenario langfristig sogar viel weniger verbrannte Fläche aus als heute. Dafür braucht es bessere Prävention. Außerdem nennen die Forschenden Satelliten- und KI-gestützte Früherkennung, genauso wie Investitionen in die Ausbildung von Einsatzkräften, eine angemessene Ausrüstung und eine abgestimmte Zusammenarbeit von Forst, Naturschutz und Feuerwehr. Allerdings sagen die Forschenden auch, mit dem Klimawandel könnten die Wetterbedingungen so extrem werden, dass sich Brände kaum mehr bekämpfen lassen. Deshalb ist beides wichtig. Ein optimiertes Brandmanagement, aber gleichzeitig auch wirksamer Klimaschutz, um die Erderhitzung auszubremsen.
1: Und was sagen Forscherkollegen dazu?
12: Der Klimaforscher István Dunkel von der Universität Leipzig, der selbst nicht an der Untersuchung beteiligt war, betont unter anderem, dass die Ergebnisse mit großer Unsicherheit belastet sind, was die Studie aber auch deutlich mache. Die Feuerzukunft lässt sich eben sehr schwer berechnen. Dunkel tut sich deshalb schwer mit so konkreten Zahlenangaben wie die verbrannte Fläche in Europa könnte sich fast verdreifachen. Der Feuerökologe Alexander Held vom European Forest Institute weist darauf hin, dass die Zahl der Feuer und die verbrannte Fläche wenig über die Art der Feuer aussagen. Feuer früh im Jahr richteten oft keine großen Schäden an, späte Feuer, wenn mehr Biomasse trocken ist, dagegen schon. Den Kernaussagen der Studie stimmen die beiden Fachleute zu. Mit Zunahme des Feuerwetters dürfte es auch mehr Feuer geben. Und verbessertes Brandmanagement ist zentral, aber kein Ersatz für wirksamen Klimaschutz.
1: Stefanie Peik war das aus der ARD Klimaredaktion. Und damit 15.40 Uhr.
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14: Mit Silke Heine und wir holen uns wieder die aktuellen Informationen vom Radsport. Die Deutschland-Tour, sie rollt und heute steht die erste Etappe von Bad Orb nach Schwäbisch Hall auf dem Programm. Ein sehr langes Teilstück, in dem es auf und ab geht und vor einer Stunde, da gab es ja noch ein paar Ausreißer, die gehofft haben, hier vielleicht auf diesem schweren Teilstück durchzukommen. Holger Gersker, wie gestaltet sich denn momentan die Rennsituation?
15: Sehr, sehr hektisch, sehr abwechslungsreich. Die drei Ausreißer haben inzwischen wieder Platz im Hauptfeld gefunden. 6 Minuten haben nicht ausgereicht. 45 Kilometer vor dem Ziel sind Ole Theiler, Miguel Heidemann, die beiden Deutschen aus dem Team Rembe, was zur dritten Kategorie des Radsports gehört, und der junge Franzose Lalonde eingeholt worden. Und seitdem jagt eine Attacke die nächste. Eine davon auch von Isaac Del Toro, der das Spitzenreiter-Trikot trägt. Es ist blau bei dieser Deutschland-Tour. Also nicht gelb, sondern der Träger des blauen Trikots, der aktuell führende Dritte der Tour de France in diesem Jahr, ist aber auch wieder eingeholt worden, genau wie Michael Hessmann, der Freiburger, der es danach probierte, auch einer, der die Tour de France in den Beinen hat und der es mal probiert hat, aber dem man auch keine lange Leine gelassen hat. Jetzt reißt das Feld so ein bisschen nach 20 Fahrern auseinander und es wird sicherlich so bleiben, denn es ist natürlich jetzt Tür und Tor geöffnet für viele, die diese Etappe gewinnen könnten und wollen. Und natürlich ist auch die Gesamtwertung nach dem gestrigen kurzen Prologzeitfahren noch so offen, dass man da noch ganz, ganz vieles machen kann. Aus deutscher Sicht beobachten wir immer wieder auch Georg Zimmermann, der am 1. Mai das Rennen in Frankfurt gewonnen hat in diesem Jahr. Ein Wörthursieg, einer der größten Erfolge des deutschen Radsports in diesem Jahr. Er wäre ein Kandidat, wenn er denn nach der Tour de France in einer optimalen Verfassung ist. Aber sicherlich einen, den man definitiv auf der Liste haben muss für die letzte Rennstunde hier in Richtung Schwäbisch Hall.
14: Wir werden das Ganze weiter für Sie beobachten. Vielen Dank erstmal an unseren Reporter Holger Gersker. Vom Radsport zum Handball. Beim deutschen Meister SC Magdeburg läuft ja der Countdown für den Saisonstart. Am Sonntag kommender Woche geht es für die Sachsen-Anhalter mit der Mission Titelverteidigung los, mit einem Auswärtsspiel in Gummersbach. Bereits an diesem Samstag aber geht es um den ersten Titel der Saison, denn da ist der SCM im Supercup in München gegen den deutschen Pokalsieger Füchse Berlin gefordert. Wie weit ist das Team aktuell eigentlich in der Vorbereitung, Trainer Bennett Wieger?
16: Für uns ist die seit dem Wochenende, seit dem Wartburg Cup in Eisenach, ist die Vorbereitung für uns abgeschlossen. Diese Woche geht es nur darum, jetzt Frische zurückzugewinnen von einer anspruchsvollen, anstrengenden Vorbereitung. Aber das bringt nur mal eine Vorbereitung so mit. Wir versuchen, Puffer zu schaffen für eine lange Saison, um gesund zu bleiben. Und darum ist eine Vorbereitungsphase so wichtig für uns und könnte für mich als Trainer auch länger gehen, auch wenn es anstrengend ist. Das mag man mir immer nicht glauben. Ich finde die Vorbereitung anstrengender als die Saison, weil ich so viele Termine habe, die man normalerweise in der Geschäftsstelle der Handball Magdeburg GmbH vor mir weghält, wenn Wettkampf ist.
14: Soweit Bennett Wieger, der Trainer des SC Magdeburg, zur Vorbereitung seiner Mannschaft auf die neue Saison und natürlich den Supercup am Samstag, deutscher Meister gegen den DHB-Pokalsieger. Da sind wir hier bei MDR Aktuell auf jeden Fall live für Sie dabei. Und morgen Abend geht's schon los mit der ersten Runde des DFB-Vereinspokals. Insgesamt 6 mitteldeutsche Teams sind ja dabei. Erzgebirge Aue macht am Samstag den Auftakt gegen die TSG Hoffenheim. Am Abend ist dann auch RB Leipzig bei Eintracht Trier gefordert. Sonntag, Zeit gleich oder parallel spielen. Carl Zeiss Jena gegen Darmstadt, der erste FC Magdeburg beim Balinger SC und Dynamo Dresden bei Westfalia Rhinan. Und am Montag der Hallische FC gegen Schalke 04. Hier bei MDR Aktuell werden wir natürlich alle Spiele für Sie beobachten. Von einigen Fangruppen wird die erste Pokalrunde an diesem Wochenende aber offenbar auch für weitere Statements genutzt, wie Anke Feller berichtet.
23: Bei den DFB-Pokalspielen an diesem Wochenende planen Fans Protestaktionen gegen den Videobeweis im Profifußball. Wegen des hohen technischen und auch finanziellen Aufwands kommt der VAR in der ersten Runde des Wettbewerbs noch nicht zum Einsatz, erst ab der zweiten Runde. Bislang war das aber erst ab dem Achtelfinale der Fall. Fans fordern die Abschaffung des Videobeweises im deutschen Fußball, da der Spielfluss erheblich unter den sich in die Länge ziehenden Unterbrechungen leiden und die emotionalsten Momente des Spiels zerstört werden würden. In der neuen Saison werden die Aufgaben des Videoassistenten noch erweitert. In der ersten und zweiten Bundesliga darf er künftig eingreifen, wenn ein Platzverweis nach einer eindeutig falschen zweiten gelben Karte erfolgt. Und der VAR kann den Schiedsrichter korrigieren, wenn versehentlich der falsche Spieler verwarnt oder des Feldes verwiesen wurde.
14: Soweit Anke Feller und das war der Sport.
1: Und damit 15.45 Uhr, unser Top-Thema jetzt. Das schwere Unwetter hat offenbar auch ein Todesopfer in Thüringen gefordert, teilt das Landratsamt in Gotha mit. Das Unglück passierte am Morgen in der Gemeinde Georgenthal. Einzelheiten sollen noch bekannt gegeben werden. Der Landkreis Gotha war jedenfalls neben den Kreisen Saalfeld, Ruderstadt und Schmalkalden-Meiningen am schwersten vom Unwetter betroffen. Weitere Meldungen mit Susanne Lemke.
13: Die EU erwartet für die kommende Heizsaison keine Probleme bei der Gasversorgung. Eine Sprecherin der EU-Kommission sagte, das Tempo beim Füllen der Gasspeicher sei jedoch etwas langsamer als in den vergangenen Jahren. Derzeit seien die Speicher in der EU zu beinahe 62% gefüllt, in Deutschland zu 50%. Im Hürtgenwald in

0: Sonne und Wolken im Wechsel, meist trocken. 21 bis 26 Grad. MDR aktuell Verkehrsdienst. Vorsicht auf der A14 Richtung Magdeburg. Zwischen Leisnig und Mutschen liegt ein Reifen. Die A4 Frankfurt Richtung Dresden ist zwischen Bad Hersfeld und Friedewald wegen zwei defekter Lkw im Baustellenbereich blockiert. Stau bis zum Kirchheimer Dreieck. A4 Frankfurt Richtung Dresden zwischen Wandersleben und Kreuz Erfurt. 5 Kilometer Stau wegen Reparaturarbeiten an einer Schilderbrücke. A4 Frankfurt Richtung Dresden zwischen Glauchau Ost und Hohenstein-Ernsthal. 3 Kilometer Stau an einer Baustelle. Die A9 Richtung Berlin ist zwischen Hof West und Dreieck Bayerisches Vogtland wegen Aufräumarbeiten gesperrt. Vorsicht auf der A14 Richtung Magdeburg zwischen Leipzig-Nord und Schkeuditz liegt ein Plastikteil. Vorsicht auf der B27 Braunlage-Blankenburg zwischen Elend und Königshütte sind Kühe auf der Straße. Soweit der Verkehrsdienst, 15.47 Uhr.
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2: Herzlich willkommen zu Was tun, Herr General, dem Podcast von MDR Aktuell. Mein Name ist Christian Erl, ich bin Reporter und Moderator bei MDR Aktuell und vertrete an dieser Stelle Tim Deisinger, der gerade noch im Urlaub ist. In diesem Podcast ordnen wir gemeinsam mit einem erfahrenen Militärexperten ein, was gerade im Krieg in der Ukraine passiert und was das in Sachen Sicherheitspolitik und Verteidigungspolitik auch in Europa und Deutschland bedeutet. Dafür begrüße ich wie immer den ehemaligen NATO-General Erhard Bühler. Schön, dass Sie wieder dabei sind, Herr Bühler. Hallo.
3: Tag, Herr Erl. Hallo.
2: Herr Bühler, heute geht es nicht um die Front, sondern ums Geld, beziehungsweise darum, wofür die Bundeswehr es ausgibt. Ich möchte gleich zu Beginn dieser Folge ein Zitat aufgreifen. Es stammt von Moritz Schularik, das ist der Präsident des Kieler Instituts für Weltwirtschaft. Der hat nicht kritisiert, dass die Bundeswehr aufrüstet, sondern wie. Konkret fordert Schularik in der Süddeutschen Zeitung, es wie die Preußen im 19. Jahrhundert zu machen. Ich zitiere mal: Alte Garde raus, junge Generation rein. Man wird einen 60-jährigen General kurz vor der Pensionierung nicht mehr davon überzeugen, in die Robotik- und KI-Zukunft zu marschieren. Zitat Ende. Herr Bühler, nach dem Zitat machen Sie sich als, mit Verlaub, Ü-70-Jähriger jetzt Sorgen, dass Sie bald nicht mehr in die Führungsakademie der Bundeswehr nach Hamburg eingeladen werden?
3: Ja, ich bin ja erst knapp Ü-70. Also nein, die Sorgen habe ich sicher nicht. Lassen Sie uns aber mal bei diesem Zitat von Professor Schularik bleiben. Es ist ja bereits historisch falsch. Man kann sicher die Zeit nach der Niederlage bei Jena und Auerstedt 1806 und die nachfolgenden Reformen, für die Namen wie Scharnhorst, Gneisenau, Clausewitz stehen, nicht mit der heutigen Zeit vergleichen. Also da könnte man jetzt einen eigenen Podcast draus machen. Da haben wir gar nicht die Zeit dazu. Zweitens möchte ich Professor Schularik fragen, wie viel Generale und Generalstabsoffiziere er eigentlich kennt, um zu solchen Urteilen zu kommen. Also die Zahl dürfte gegen Null gehen, sonst käme er nicht zu einer solchen Aussage. Also ich kenne von den Generalen fast alle, von den Generalstabsoffizieren sehr viele. Und so ein pauschales Urteil ist aus meiner Sicht anmaßend und empirisch überhaupt nicht gerechtfertigt. Aber jetzt werde ich versöhnlicher, aber das musste jetzt mal sein. Herr Professor ist ja auch nur wenige Jahre von seinem 60. Geburtstag entfernt. Es ist also zu erwarten, dass er irgendwann auch mit meiner Auffassung übereinstimmt, dass Innovationskraft und Schaffenskraft, beides gehört ja wohl zusammen, nicht altersabhängig sind. Also ich kenne jedenfalls neben Generalen auch viele Professoren, die auch jenseits der Grenze von 60 enorme Innovations- und Schaffenskraft an den Tag legen. Also was ich damit sagen will, ich wünsche mir mehr inhaltliche Diskussion und weniger plakative und letztlich populistische Aussagen. Und das gilt auch für die Berichterstattung darüber.
2: Dann machen wir das doch direkt, Herr Bühler. Also ja. Gehen wir etwas substanzieller auf die Kritik ein, die Herr Schularik da äußert, wenn er sich nicht für Sie jetzt völlig disqualifiziert hat. Denn einer der Kernvorwürfe ist ja von Schularik, von den annähernd 700 Milliarden Euro sind es, glaube ich, die bis 2030 für die Modernisierung ausgegeben werden sollen, fließt zu viel Geld in Altmetall, nenne ich das jetzt mal, Panzerfregatten, Ähnliches, statt in Waffensysteme der Zukunft wie Drohnen, künstliche Intelligenz und Robotik. Hat er da recht? Also rüsten wir für Verteidigung noch immer wie im 20. Jahrhundert?
3: Also zunächst dürfen wir nicht den Eindruck erwecken, wir würden 700 Milliarden bis 2030 investieren. Also wenn überhaupt, dann sind in einem solchen Betrag alle Verteidigungskosten enthalten, also für Personal, für den Betrieb, für Infrastruktur und anderes. Aber selbst dann kommen wir nicht auf diesen Betrag. Also wir haben in diesem Jahr einen Verteidigungshaushalt plus das sogenannte Sondervermögen

0: Vermögen bekommen von etwa 108 Milliarden Euro. Das wird aufwachsen bis Ende 2029 auf 152 Milliarden. Wenn Sie das zusammenrechnen, da kommen Sie auf einen Ausgabebetrag für die Verteidigung bis 2030 von gut 500 Milliarden. Wie gesagt, einschließlich aller Betriebskosten. Auch das ist natürlich ein Riesenbetrag, den man nicht kleinreden darf. Man darf ihn auch nicht maßlos übertreiben, wenn er überhaupt so kommt. Denn noch wird es so bleiben, dass die Verteidigungsausgaben Jahr für Jahr durch das Parlament beschlossen werden müssen. Und jetzt zum Thema Altmetall. Ich glaube, da müssen wir jetzt Professor Schulerig korrekt zitieren, denn er spricht von Altsystemen. Das ist also weniger abwertend, was das Ganze aber nicht unbedingt besser macht. Er spricht ja im Zusammenhang mit Altsystemen von Panzern, von Schiffen, von Flugzeugen. Das sind Plattformen, die natürlich den neuen Bedrohungen entsprechend ausgerüstet werden müssen, wenn sie es nicht schon sind, weil sie gerade erst neu beschafft wurden. Dass Plattformen den neuesten Technologiestand besitzen müssen, das ist doch selbstverständlich. Dass alle Plattformen vernetzt sein müssen, genauso wie alle Sensoren etc., ist auch richtig und selbstverständlich. Deshalb gibt es ja das Programm der Digitalisierung der Bundeswehr, das alleine einen zweistelligen Milliardenbetrag verschlingen wird, was Satelliten angeht, Aufklärungssatelliten und vor allen Dingen Kommunikationssatelliten, also das Starlink-Programm der Bundeswehr sozusagen, da wurde ein Betrag von 35 Milliarden angekündigt. Gerade erst sind Drohnenbeschaffungen, ich habe im letzten Podcast darüber gesprochen, für die Litauen-Brigade im Wert von 1 Milliarde vom Parlament genehmigt worden. Unterm Strich brauchen wir beides. Wir werden auch weiterhin Flugzeuge, Schiffe, Panzer, Hubschrauber brauchen, also Plattformen. Und wir müssen diese, wenn es noch nicht geschehen ist, auf den neuesten Technologiestand bringen, um der Bedrohung entgegenwirken zu können. Und darüber hinaus braucht die Bundeswehr Drohnen jeder Art. Allgemein unbemannte Systeme in großen Mengen für Ausbildung und Übungen und eine erste Einsatzbereitschaft für den Ernstfall. Und darüber hinaus natürlich Produktionskapazitäten, die unverzüglich hochgefahren werden können, sobald sich die Lage verschärft.
1: Eine weitere Forderung Schulerigs ist, die Beschaffung im Kanzleramt zentral zu koordinieren. Können Sie dem Vorschlag was abgewinnen?
0: Also so wie ich ihn verstanden habe, geht es nicht nur um Beschaffung, sondern es geht auch um die Bedingungen für die Rüstungsindustrie. Es geht auch um die Gesamtverteidigung. Das ist so das Aufgabenspektrum, das ich in Erinnerung habe. Nein, ich kann einer solchen zentralen Stelle nichts abgewinnen und sage das ausdrücklich auch mit meiner breiten Erfahrung in der ministeriellen Zusammenarbeit zwischen dem Verteidigungsministerium und anderen Ministerien. Unsere Verfassung gibt vor, dass der Verteidigungsminister im Frieden der Oberbefehlshaber der Bundeswehr ist und damit umfassend für die Bundeswehr zuständig ist, einschließlich der Zukunftsentwicklung der Bundeswehr und ihre Aufstellung für einen möglichen Verteidigungsauftrag. Natürlich muss er die Unterstützung des Finanzministers für den notwendigen Finanzbedarf haben. Er muss die Unterstützung der Wirtschaftsministerin haben für die entsprechende Aufstellung der Rüstungsindustrie, des Innenministers für gemeinsame Aufgaben im Rahmen der Gesamtverteidigung. Eine zusätzliche Position für die Koordinierung dieser Aufgaben im Kanzleramt, die sehe ich aber nicht. Dazu haben wir bereits heute kompetente und natürlich auch gut bezahlte Mitarbeiter im Kanzleramt. Ich sehe deshalb keine Notwendigkeit dort für so einen vorgeschlagenen Koordinator. Die Prozesse der Abstimmung der Ministerien untereinander bis zur Kabinettsentscheidung, die wird dadurch nicht beschleunigt werden. Das Gegenteil wird der Fall sein.
1: Auch bei der Frage, wie man Produktionsreserven für die Rüstung schaffen könnte, hat der IFW-Präsident einen Vorschlag gehabt und würde gerne auch umbauen. Er hat vorgeschlagen, statt einzelner Waffensysteme in kleiner Stückzahl sollte der Staat größere Produktionskapazitäten aufbauen und den Unternehmen dann eine Prämie zahlen, weil sich das Vorhalten von solchen Fabriken und Produktionskapazitäten in Friedenszeiten sonst nicht rechnet. Was halten Sie von dem Vorschlag?
0: Also es ist ja kein neuer Vorschlag. Rahmenverträge oder Vorhalteverträge sind ja heute schon Praxis. Rahmenverträge zur Modernisierung der Lkw-Flotte zum Beispiel, die gibt es seit 10 Jahren oder so. Sonst wäre eine so umfassende Erneuerung in den letzten Jahren ja gar nicht möglich gewesen. Vorhalteverträge gibt es auch schon länger, zum Beispiel beim strategischen Schwerlastlufttransport, Stichwort Leipzig, wir haben darüber gesprochen, aber auch beim Schiffstransport. Mit der Deutschen Bahn sollen jetzt auch neue Vereinbarungen geschlossen werden. Ich sehe da eher, und da hat er schon einen Punkt, ich sehe da eher ein Umsetzungsproblem. Also ein Rahmenvertrag nutzt gerade einem mittelständischen Unternehmen nichts, wenn es nicht weiß, wie der Bedarf sich über die Zeit entwickelt und wann es mit Abrufen rechnen kann. Nur so kann es ja Kapazitäten aufbauen und vorhalten. Da müssen wir besser werden. Der Minister und auch der Generalinspekteur haben sich da in den letzten Wochen für mehr Transparenz ausgesprochen. Also der Apparat der Planungs- und Beschaffungsorganisation der Bundeswehr tut sich aber bisweilen schwer, dieser Forderung oder besser dieser Zusage auch nachzukommen.
1: Ganz herzlichen Dank, Herr Bühler, dass Sie sich heute wieder die Zeit genommen haben. Diesen Podcast hören Sie in einer ausführlicheren Version. Da sprechen wir eingehender über die Frage, rüstet die Bundeswehr falsch auf und was Herr Bühler von der 25-Millionen-Grenze hält, über der das Parlament jedes Rüstungsprojekt absegnen muss. Zu hören gibt es das Ganze in ARD Sounds. Herr Bühler, das war's für heute. Ich wünsche Ihnen eine schöne Woche und sage bis dahin und auf Wiederhören.
0: Ja, Wiederhören, Herr Erl, vielen Dank.
2: Kommen wir zum Wetter. Grit Krämer ist im Wetterstudio. Grit, wie wird der restliche Nachmittag?
3: Für die meisten trocken und auch recht freundlich. Sonne und Wolken wechseln sich ab. Sind auch mal dichtere Wolken dabei, aber nur im Norden von Sachsen-Anhalt fällt aus einigen dieser Wolken auch ein bisschen Regen. Das waren vorhin noch Schauer und auch gewittrige Schauer, aber auf dem Weg zu uns werden die immer schwächer und kleiner. Und ich glaube, jetzt zu sehen, dass die auf dem Weg bis an die Elbe schon fast eingetrocknet sind, auf dem Weg nach unten. Also viel Regen ist dann nicht mehr in Sicht, auch eben dort in der Börde nicht. Temperaturen liegen bei 24 bis 26 Grad verbreitet. Einmal so in der Mitte von Sachsen-Anhalt in Giersleben haben wir auch 27 Grad geschafft.
2: Und wird es wieder eine unruhige Nacht?
3: Nein, wird es erstmal nicht. Wir liegen zwar immer noch im Einflussgebiet von diesem großen Tiefdruckkomplex Nora über Skandinavien, aber es pausiert so ein bisschen. Wir haben Zwischenhocheinfluss, das merken wir auch in der Nacht. Die bleibt nämlich für alle trocken. Zum Teil wird es sogar klar bei 15 bis 11 Grad. Der Wind ist meist schwach, nur im Harz gibt es kräftige Böen bei diesem Südwestwind, der auch morgen noch mal warme, feuchte Luft zu uns reinträgt. Die Temperaturen wieder im sommerlichen Bereich, morgen so 22 bis 25 Grad. Erst viel Sonne, nachmittags, abends kommen aus Süden wieder Schauer und Gewitter, vor allem dann in Thüringen und Sachsen an.
2: Grit Krämer war das mit dem Wetter bis hierhin. Danke dir. Jetzt kommt Stefan Rank hier gleich reingestürmt und wird weitermachen und Sie dann durch den Nachmittag führen. Unter anderem geht es um den Baustart für die neue Speiseeisfabrik in Schönebeck. Da sollen bis zu 500 Arbeitsplätze entstehen. Dies und noch viel mehr andere Themen. Jetzt die Nachrichten mit Susanne Lemke. Ich bin Hanno Gries und danke fürs Zuhören. Tschüss.
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5: Um 16 Uhr mit Susanne Lemke. Das schwere Unwetter über weiten Teilen Deutschlands hat auch in Thüringen ein Todesopfer gefordert. Wie der Landrat des Landkreises Gotha, Onno Eckert, sagte, starb in der Gemeinde Georgenthal ein Vater. Der Mann habe sein Kind in die Kita bringen wollen und sei dabei von herabstürzenden Ästen getroffen und tödlich verletzt worden. Dem Kind sei nichts passiert. Nach Angaben des Bürgermeisters von Ordruf, Stefan Schambach, zog ein Tornado von Gräfenhain über Ordruf nach Wölfis. In Rheinland-Pfalz wurde eine Spaziergängerin von einem Baum erschlagen. Die Bundesanwaltschaft hat die Ermittlungen gegen einen mutmaßlichen Rädelsführer einer Online-Chatgruppe übernommen. Die Karlsruher Behörde wirft dem Mann Mitgliedschaft in einer terroristischen Vereinigung und die Anstiftung zum Mord und Brandstiftung vor. Auch sexueller Missbrauch und Vergewaltigung stünden in der Anklageschrift. Der Mann soll sehr junge Menschen in verschiedenen Ländern zu Selbstverletzung oder Suizid gebracht haben. Zudem habe er zu Brandanschlägen auf Fahrzeuge aufgerufen. Ein rumänisches Kampfflugzeug hat nach Regierungsangaben eine mit Sprengstoff beladene Marinedrohne zerstört. Verteidigungsminister Radu Mirza erklärte auf Facebook, die Drohne sei auf ein Gasfeld im Schwarzen Meer zugesteuert und stamme nicht aus der Ukraine. In den vergangenen Monaten hatte es wiederholt Drohnenvorfälle in osteuropäischen NATO-Ländern gegeben. Zuletzt hatte der Fund einer Sprengstoffdrohne am Flughafen Leipzig-Halle Besorgnis ausgelöst. Die Polizei in Sachsen-Anhalt wird am Wochenende der Landtagswahl mit allen verfügbaren Kräften im Einsatz sein. Wie das Innenministerium in Magdeburg mitteilte, wurden zudem Polizisten aus anderen Bundesländern angefordert. Ziel sei es, die per Grundgesetz garantierte freie und unbeeinflusste Ausübung des Wahlrechts zu garantieren. An dem Wahlwochenende seien bis zu 26 Veranstaltungen wie Demonstrationen oder Wahlpartys der Parteien angemeldet worden. In Deutschland sollen 9- bis 10-Jährige eine neue Vorsorgeuntersuchung bekommen. Der gemeinsame Bundesausschuss von Ärzten, Krankenhäusern und Krankenkassen hat die U10 beschlossen, die es bei Kinderärzten als Kassenleistung geben soll. Untersucht werden sollen vor allem mögliches Übergewicht, körperliche Aktivität, Bildschirmzeit und psychische Auffälligkeiten. Über die U10 muss jetzt das Bundesgesundheitsministerium entscheiden. Das waren die Nachrichten. Das Wetter, die Temperaturen von 15 Uhr. Auf dem Brocken wolkig 13 Grad, Chemnitz stark bewölkt 23 Grad, Heiter in Dresden bei 23, Eisenach 23 Grad, Erfurt stark bewölkt 23, Fichteberg stark bewölkt 16 Grad, Gera Heiter 23, Görlitz Heiter 25 Grad, Halle 25 Grad, in Leipzig Heiter 25, Magdeburg wolkig 25 Grad, in Meiningen Heiter bei 21 Grad. Am Abend locker bewölkt, in der Altmark auch Schauer oder Gewitter, sonst trocken, 19 bis 25 Grad. In der Nacht im Nordwesten und in den Bergen vereinzelt Schauer, 16 bis 13 Grad. Morgen heiter oder wolkig, später von Süden einzelne Schauer. Meist bleibt es aber trocken, 21 bis 26 Grad. MDR Verkehrsdienst. A2 Richtung Berlin zwischen Alleringhersleben und Bornstedt stockt der Verkehr im Baustellenbereich. A2 Richtung Hannover zwischen Irxleben und Bornstedt Stau wegen eines defekten Wohnmobils. Die A4 Frankfurt Richtung Dresden ist zwischen Bad Hersfeld und Friedewald wegen 2 defekter Lkw im Baustellenbereich blockiert. Stau bis zum Kirchheimer Dreieck. A4 Frankfurt Richtung Dresden zwischen Wandersleben und Kreuz Erfurt. 4 Kilometer Stau wegen Reparaturarbeiten an einer Schilderbrücke. Die A9 Richtung Berlin ist zwischen Hof-West und Dreieck-Bayerisches Vogtland wegen Aufräumarbeiten gesperrt. Vorsicht auf der A72 Richtung Leipzig. In der Auffahrt Niederfrohna liegt ein Plastikteil. Vorsicht auf der B81 Richtung Magdeburg zwischen Halberstadt und Emersleben hat ein Fahrzeug Ladung verloren. Soweit der Verkehrsdienst, 16.04 Uhr.
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6: Am Mikrofon begrüßt Sie Stefan Rank. In Berlin hat der Medizinische Dienstbund seine Jahresstatistik über Behandlungsfehler in der deutschen Gesundheitsversorgung vorgestellt. Danach nahmen die Gutachter des Medizinischen Dienstes im Jahr 2025 fast 12.000 Verdachtsfälle unter die Lupe. Bedenkliches Ergebnis: In jedem vierten Verdachtsfall stellten sie einen Behandlungsfehler mit Schaden fest. Da allerdings ein zentrales Melderegister für diese Behandlungsfehler noch immer fehlt, gehen Fachleute von einer sehr viel höheren Dunkelziffer aus. Oder Tischewski berichtet.
7: Die OP ist vorbei, der Patient erwacht und muss feststellen, statt dem linken wurde das rechte Bein operiert. Der medizinische Worst Case oder, wie es Dr. Stefan Gronemeyer, Vorstandsvorsitzender des Medizinischen Dienstes Bund nennt, ein Never Event.
8: Das sind Ereignisse, die eigentlich nicht passieren dürften, weil man sie nämlich ganz klar verhindern kann. Zum Beispiel, dass an einem falschen Körperteil operiert wird oder dass eine falsche Patientin oder Patient operiert wird. Alle diese Dinge lassen sich im Grunde nahezu vollständig verhindern, wenn man sichere Prozesse organisiert hat. Und deshalb sind für uns die Never Events so wichtig, denn sie zeigen an, dass irgendwo ein Prozess nicht sicher ist.
7: 150 dieser Never Events hat der Medizinische Dienst 2025 gezählt. Zum Glück nur ein sehr kleiner Teil der 3000 festgestellten Behandlungsfehler mit Schäden. Doch auch weniger drastische Fälle können für die Patienten langfristige Folgen haben. Anhaltende Schmerzen, lange Genesungsphasen, Pflegebedürftigkeit. 97 Fälle endeten sogar tödlich. Fehler passierten vor allem in der Kommunikation.
8: Gerade an den Schnittstellen, wenn PatientInnen verlegt werden von der Intensivstation auf die Normalstation oder aus dem Krankenhaus nach Hause, gibt es Kommunikations- und Übermittlungsfehler, wo dann mitunter doch Schäden bei den Patienten dadurch entstehen.
7: Doch die Datenlage in Deutschland ist dünn. Der medizinische Dienst müsse sich daher bei Schätzungen über Fallzahlen auch auf Quellen aus dem Ausland stützen, so Gronemeier.
8: Wir müssen uns bei der Frage, wie viele Fehler passieren denn überhaupt, auf Untersuchungen verlassen, die im internationalen Raum erstellt wurden. Und diese Studien kommen zu dem Ergebnis, dass man in ungefähr 2-4% der Fälle, die im Krankenhaus behandelt werden, eben vermeidbare Schäden vorfindet.
7: Im internationalen Vergleich mache Deutschland momentan keine besonders gute Figur, wenn es um die Patientensicherheit gehe, kritisiert der Vorstandsvorsitzende des Medizinischen Dienstes Bund.
8: Was man schon erkennen kann, ist, dass Deutschland sich darin unterscheidet, wie intensiv es sich um die Fehlervermeidung kümmert. Wir haben viele europäische Länder, aber auch USA, Kanada, Australien, die schon lange Fehlermeldesysteme einsetzen und viel intensiver an der Fehlervermeidung arbeiten, als Deutschland das tut. Und insofern hinkt Deutschland hier wirklich hinterher.
7: Ein erster Schritt zur Vermeidung von Behandlungsfehlern und damit von Schäden am Patienten wäre daher ein zentrales Melderegister, anonym und sanktionsfrei. Damit ließe sich Leid verhindern, aber nicht nur das. Die Kosten für die Versorgung dieser Schäden beliefen sich 2025, Schätzungen zufolge, in Deutschland auf knapp 17 Milliarden Euro.
6: Der Bericht kam von Oda Tischewski. Seit 2015 wird an der deutschen Grenze zu Österreich kontrolliert. In den letzten Jahren sind weitere Länder dazugekommen. Bei der EU-Kommission in Brüssel sieht man das nicht gern und drängt in Berlin mehrfach zur Aufhebung der Kontrollen. Die sollen aber bis auf Weiteres bestehen bleiben. So zumindest der zuständige Bundesinnenminister Dobrindt von der CSU. Eine entsprechende Mitteilung ist jetzt an die EU-Kommission in Brüssel ergangen. Thomas Spickhofen berichtet.
9: Die Bundesregierung hat bei der Europäischen Kommission eine Verlängerung der Grenzkontrollen angekündigt. Das hat ein Sprecher der Kommission bestätigt. Man prüfe das jetzt. Eine Zustimmung der Kommission ist allerdings nicht erforderlich. Die derzeit geltende Regelung läuft Mitte September aus. Grenzkontrollen sind innerhalb des Schengen-Raums eigentlich nicht vorgesehen, werden aber zurzeit von einem guten Dutzend Ländern praktiziert. Begründet wird dies meist mit den Bedrohungen für die öffentliche Sicherheit, die von unkontrollierter Einwanderung, organisierter Kriminalität oder terroristischen Aktivitäten ausgingen. Die Kommission kann zu den Kontrollen innerhalb des Schengen-Raums nur Stellungnahmen abgeben. Im Juni hatte sie mit Verweis auf den neuen Asyl- und Migrationspakt, auf das neue digitale Ein- und Ausreisesystem sowie nicht stationäre Kontrollmöglichkeiten empfohlen, die Kontrollen schrittweise abzubauen.
6: Thomas Spickhofen berichtete. Die EU erwartet für die kommende Heizsaison keine Engpässe bei der Gasversorgung. Es gebe derzeit keinerlei Risiko für die Versorgungssicherheit. Zitat Ende, hieß es heute von der EU-Kommission in Brüssel. Noch einmal Thomas Spickhofen.
9: Ja, es gehe gerade etwas schleppender voran mit der Gasspeicherung. In Europa räumt Kommissionssprecherin Eva Jan-Girjova ein.
10: I can admit that it's a bit slower pace than in the previous years.
9: Knapp 62% beträgt der Füllstand der Gasspeicher gerade europaweit. Das geht aus Daten von GIE hervor, dem Europäischen Verband für die Gasinfrastruktur. Wobei die nationalen Unterschiede beträchtlich sind. Am weitesten vorn sind Portugal und Polen mit jeweils fast 90%. Italien liegt bei 80%. In Deutschland sind die Gasspeicher ausweislich der europäischen Daten zu knapp 50% gefüllt. Schlusslichter sind Lettland, Schweden und die Niederlande mit etwas mehr als 40%. Aber alles kein Grund zur Sorge, heißt es von der Kommission. Sie sieht die Gasversorgung angesichts der bevorstehenden Heizsaison gesichert.
10: There is no immediate concern for the security of gas supply in the EU ahead of the next winter season.
9: Es gehe auch nicht darum, bis zu 100% aufzufüllen. 80% reichten, sagt die Kommissionssprecherin. Im vergangenen Jahr lag der Füllstand in Europa zu dieser Zeit allerdings schon bei 74%. Nicht bei 62. In Deutschland betrug er knapp 68, nicht rund 50%.
6: Und damit schauen wir nach Rumänien. Das Militär dort meldet einen weiteren Zwischenfall aus dem Schwarzen Meer. Dort hat ein Kampfjet eine mit Sprengstoff beladene Seedrohne zerstört. Sie trieb in der Nähe einer im Bau befindlichen Gasförderplattform. Silke Hane dazu.
11: Nach Angaben der Armee wurde die Drohne wenige hundert Meter entfernt von der Plattform Neptun Deep getroffen. Der rumänische Verteidigungsminister Radu Mirza teilte mit, es habe sich nicht um eine ukrainische Drohne gehandelt. Demnach hatte die Küstenwache die Seedrohne am Morgen 80 Seemeilen östlich vor der Stadt Constanța entdeckt. In Abstimmung mit der NATO und Rumäniens Präsident seien zwei rumänische F-16-Kampfjets mit Feuerbefehl aufgestiegen. Die Zerstörung sei zum Schutz der mehreren hundert Menschen erfolgt, die auf der Plattform arbeiten, und zur Sicherung der kritischen Infrastruktur. Die Ukraine habe bestätigt, dass es sich nicht um eine ukrainische Seedrohne gehandelt habe. Auf der Plattform Neptun Deep soll ab 2027 ein riesiges Gasfeld vor der rumänischen Küste ausgebeutet werden. Rumänien könnte dadurch zum größten Erdgasproduzenten in der Europäischen Union aufsteigen. Das Projekt gilt als strategisch wichtig für die rumänische und europäische Energieversorgung. Im Schwarzen Meer treiben wegen des Krieges gegen die Ukraine immer wieder Seeminen und Drohnen. Die rumänische Armee patrouilliert in den Gewässern vor ihrer Küste, um Unfälle zu verhindern. Erst im Juni war im Hafen von Konstanza eine ukrainische Seedrohne explodiert.
6: Der Bericht von Silke Hane. 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

0: Wie Sommer nur frischer. Das ist der Werbeslogan für Florida Ice, ein Berliner Unternehmen, das im nächsten Jahr seinen 100. Geburtstag feiern will. Mitfeiern wollen dann auch die Schönebecker, denn südöstlich von Magdeburg soll der neue Produktionsstandort entstehen. Heute wurde dort mit ganz großem Bahnhof der Baustart gefeiert. Für uns vor Ort war unser Reporter Guido Hensch.
1: So viel Auflauf hat es wohl selten bei einem Baustart gegeben. Politikprominenz aus der Landesregierung und aus Berlin gab sich die Ehre. Mittendrin auch Bert Knoblauch, der hochzufriedene Oberbürgermeister von Schönebeck.
2: Wir hatten ja schon mal eine ähnliche Veranstaltung vor vielen Jahren, wo es losgehen sollte, 22. Seit letzter ist die Baugenehmigung da. Es haben viele Partner mitgemacht, damit das jetzt hier gelingen kann. Ich freue mich wirklich sehr. Ich persönlich habe eine Wette laufen tatsächlich gegen ungläubige Leute. Freue mich auch wirklich persönlich, dass das jetzt hier endlich vorwärts geht.
1: Geschäftsführer Olaf Höhn hat Florida Eis in Berlin groß gemacht. Zu groß für den alten Standort in Spandau. Er suchte ein weiteres Areal und in Schönebeck hat man ihm den roten Teppich ausgerollt. Jetzt werden hier 25 Millionen Euro investiert und dabei will der Macher ordentlich auf die Tube drücken.
3: In 7-8 Monaten müssten wir schon mit dem Innenausbau beginnen können, sodass ich mein Ziel, was ich mir gesteckt habe, Januar 28, Februar kann es natürlich werden. Aber dann wird hier produziert, weil wir solche Nachfragen haben, dass wir uns beeilen müssen.
1: Mit bis zu 200 Mitarbeitern will Höhn zunächst starten. Langfristig könnten sogar 500 neue Arbeitsplätze entstehen.
3: Wir haben ja auch schon Bewerbungen, sehr schön. Seitdem wir hier so ein bisschen buddeln, machen und tun, kommen so einige auf uns zu. Die werden natürlich in Berlin eingestellt, damit sie erstmal eingearbeitet werden.
1: Olaf Höhn strahlt große Zuversicht aus. Der 75-Jährige ist schon lange im Geschäft und sein Leben eine Erfolgsstory.
3: Ich habe nie daneben gegriffen, ich habe es immer gepackt, ich habe korrekt gearbeitet und bin 52 Jahre selbstständig. Das ist natürlich ein gewisser Background.
1: Das Projekt Schönebeck soll Höhns Vermächtnis werden. Nachhaltigkeit ist seine Mission, eine komplett CO2-freie Produktion das Ziel. Seine größte Genugtuung ist aber,
3: dass ich hier auf dem Grundstück etwas zeigen kann, was andere nicht haben. Umweltschutz bringt eine gewisse Zufriedenheit.
1: Und natürlich auch leckeres Eis. Bis zu 5000 Tonnen sollen künftig jährlich in Schönebeck produziert werden.
0: Guido Hensch informierte. Damit gleich 16.15 Uhr. Sie hören MDR aktuell, unser Top-Thema derzeit, das schwere Unwetter, das über weite Teile Deutschlands gezogen ist. In Thüringen wurde in der Gemeinde Georgenthal ein Vater tödlich verletzt, als er sein Kind in die Kita bringen wollte. Herabstürzende Äste trafen den Mann und verletzten ihn tödlich. Dem Kind ist nichts passiert. Weitere Meldungen jetzt mit Susanne Lemke.
4: An der Südküste Kretas sind erneut Dutzende Migranten mit einem Boot angekommen. Nach griechischen Medienberichten erreichten 55 Menschen einen schwer zugänglichen Küstenabschnitt. Die Küstenwache habe sie in Sicherheit gebracht. In Jena bleibt die Paradiesbrücke länger gesperrt. Wie die Stadtwerke mitteilten, wurden bei den Gleisbauarbeiten neue Schäden an der Drainage entdeckt. Die Arbeiten an der Brücke über die Saale verzögerten sich daher um mehrere Wochen. An einigen Bordsteinkanten in Leipzig können jetzt Elektroautos aufgeladen werden. Wie die Leipziger Stadtwerke mitteilten, werden bei dem Pilotprojekt an zwei Standorten in der Nähe des Cityrings sogenannte Ladebordsteine angeboten. Das Wetter am Abend locker bewölkt, im Norden einzelne Schauer, 19 bis 25 Grad. In der Nacht im Nordwesten und in den Bergen vereinzelt Schauer, 16 bis 13 Grad. Morgen Sonne und Wolken im Wechsel, meist trocken, bis 26 Grad. MDR aktuell Verkehrsdienst. Vorsicht auf der A2 Richtung Hannover zwischen Thesen und Burg Ost liegen Fahrzeugteile auf allen Fahrspuren. A2 Richtung Berlin zwischen Allerlingersleben und Bornstedt stockt der Verkehr im Baustellenbereich. Die A4 Frankfurt Richtung Dresden ist zwischen Bad Hersfeld und Friedewald wegen zwei defekter Lkw im Baustellenbereich blockiert. A4 Frankfurt Richtung Dresden zwischen Wandersleben und Kreuz Erfurt. 4 Kilometer Stau wegen Reparaturarbeiten an einer Schilderbrücke. Die A9 Richtung Berlin ist zwischen Hof-West und Rheinbayerisches Vogtland wegen Aufräumarbeiten gesperrt. Vorsicht auf der A72 Richtung Leipzig. In der Auffahrt Niederfrohna liegt ein Plastikteil. Vorsicht auf der B81 Richtung Magdeburg zwischen Halberstadt und Emersleben hat ein Fahrzeug Ladung verloren. Soweit der Verkehrsdienst. 16.17 Uhr.
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0: Der britische Prinz Harry will mit seiner Familie noch in diesem Monat zurück nach Großbritannien ziehen. zurück in die Heimat. Diese Nachricht kam heute dann doch überraschend. Schließlich hatte der jüngere Königssohn in der Vergangenheit ja klargemacht, dass es ihm auf der Insel an Verständnis und Unterstützung für seine Familie fehle. Was also hat zum Umdenken geführt? Unsere London-Korrespondentin Franziska Hoppen erläutert zunächst noch einmal die Gründe für den Rückzug aus Großbritannien im Jahr 2020.
6: Da war die Boulevardpresse, von der sich das Paar unter Druck gesetzt fühlte. Meghan Markle kritisierte rassistische Berichterstattung und warf dem Palast mangelnde Unterstützung vor. Beide wollten unabhängiger werden. Doch dann ein weiteres Ärgernis. Nach seinem Rückzug aus den royalen Pflichten bekam Prinz Harry in Großbritannien nicht mehr denselben staatlich finanzierten Polizeischutz wie zuvor. Dagegen ging er juristisch vor, verlor aber letztes Jahr die Berufung. Im BBC-Interview klang er damals noch so:
7: I can't see a world in which I would be bringing my wife and children back to the UK at this point.
6: Er könne sich keine Situation vorstellen, so Prinz Harry, in der er seine Familie derzeit zurück nach Großbritannien hole. Nun also die Kehrtwende. Dabei scheint die Frage der Sicherheit der Familie noch nicht geklärt und sie könnte für Unmut sorgen, sagt Ilse Anderson, die ehemalige Pressesprecherin von Königin Elisabeth.
8: Here is a non-working member of the royal family.
6: Da ist ein nicht mehr aktiv für die Königsfamilie tätiges Mitglied. Sollten die britischen Steuerzahler wirklich für seine Sicherheit aufkommen müssen? Die Menschen haben Mühe, Essen auf den Tisch zu bringen. Die Lebenshaltungskosten steigen rasant. Da gibt es eine Menge Probleme. Doch die Kinder des Paares, der 7-jährige Prinz Archie und die 5-jährige Prinzessin Lilibet, sollen bereits an einer britischen Schule eingeschrieben sein. Man kann dann nicht alle paar Minuten hin und her wechseln, sie aus der Schule nehmen, in die USA zurückkehren, dann wieder nach Großbritannien kommen. Ich kann mir deshalb vorstellen, dass es um eine längere Zeit geht. Möglich, dass die Presse der Familie dabei nach mehreren juristischen Auseinandersetzungen nicht mehr allzu versöhnlich gegenübersteht, so Anderson. Die Reporter haben turbulente Zeiten erlebt. Es war wirklich hart für sie, vor Gericht erscheinen und ihre Vorgehensweise verteidigen zu müssen. Das hat sie emotional sehr mitgenommen. Es wird also interessant sein zu sehen, wie das in der britischen Presse aufgegriffen wird, wenn Harry und Meghan ins Vereinigte Königreich zurückkehren. Dabei glaubt etwa Andy Street, ehemaliger Bürgermeister der West Midlands, gefragt in einer BBC-Talkshow, dass das Paar nur nach Großbritannien käme, um sein Image wieder aufzupolieren. Das sollte kein Heldenempfang werden. Harry hat die Königsfamilie im Stich gelassen und sie kehren zurück, um ihr Image wieder zu verbessern. Wir sollten das nicht feiern. Positiv hingegen soll König Charles die Nachricht aufgenommen haben. Das glaubt Robert Hartman, Königshausexperte der Zeitung Daily Mail. Ich glaube, insgesamt herrscht eine Atmosphäre der Annäherung. Der König ist ja auch das Oberhaupt der Church of England und ein vergebungsbereiter Christ. Ich denke, er wird sich freuen, seine beiden eher selten anwesenden jungen Enkelkinder etwas öfter zu sehen. Als schwieriger gilt die Beziehung zu Bruder William. Berichten zufolge sprechen die beiden nicht mehr miteinander. Bei der Arbeit werden sich die Brüder wohl eher nicht über den Weg laufen. Hinweise darauf, dass Harry und Meghan ihre Rolle als aktive Mitglieder der Königsfamilie wieder aufnehmen, gibt es nicht.
0: Franziska Hoppen informierte. Seit heute Morgen laufen auf M1, dem öffentlich-rechtlichen Infosender in Ungarn, wieder Nachrichten. Dieser Satz wäre normalerweise keine weitere Info wert, aber M1 war unter 16 Jahren Viktor Orban zum Sprachrohr seiner Fidesz-Regierung geworden. Seit dem Machtwechsel baut der neue Ministerpräsident Peter Modior das Mediensystem um. Die Nachrichtensendungen mussten im Zuge dessen seit Anfang Juli eine Zwangspause einlegen und haben sich für jahrelange Lügen in der Berichterstattung entschuldigt. An dem heutigen Restart gibt es aber auch Kritik, wie David Freches berichtet.
9: So klingt es, wenn die Nachrichtensendung zurück ist. Mit diesem Intro sind um 6 Uhr die Informationen am Morgen gestartet. Auf M1, dem öffentlich-rechtlichen Infokanal im ungarischen Fernsehen. Das gab es in dieser Form seit dem 7. Juli nicht mehr. Die Nachrichtenberichterstattung bei M1 war an diesem Tag ausgesetzt worden. Statt Programm war auf dem Bildschirm stundenlang eine Entschuldigung zu sehen. Und dort stand geschrieben:
10: Die öffentlich-rechtlichen Medien dürfen nicht lügen. Wir entschuldigen uns dafür, dass wir dies über viele Jahre hinweg dennoch getan haben. Die öffentlich-rechtlichen Medien werden jetzt umgestaltet, damit sie künftig unabhängig und glaubwürdig sind.
9: Diese Umgestaltung ist inzwischen so weit, dass Nachrichtensendungen wieder Teil des Programms sind, im Fernsehen wie im Radio. Inhaltlich ging es in der M1-Sendung unter anderem um Andras Boko, den neuen Präsidenten und seinen Amtsantritt. Im Beitrag dazu kamen nicht nur Regierungsmitglieder der Tisza-Partei vor, sondern auch die Standpunkte von Fidesz und der rechtsextremen Mihazonk. Beide äußerten jeweils Kritik an der Wahl von Andras Boko. Der Beitrag hat also die Positionen aller drei im Parlament vertretenen Parteien abgebildet. Das hätte es unter Viktor Orban auf M1 wohl kaum gegeben. Der Sender ist bis zu seiner Wahlniederlage als besonders regierungsfreundlich aufgefallen. Gábor Poják ist Medienrechtler und sagt über die damalige Arbeitsweise bei M1: Es ist völlig eindeutig, die dokumentierte redaktionelle Praxis hat gegen die Grundsätze des öffentlich-rechtlichen Auftrags verstoßen. Darin steht, dass Journalisten Anspruch auf berufliche Unabhängigkeit und Autonomie haben. Aber demgegenüber wurde von oben vorgeschrieben, worüber gesprochen werden darf und worüber nicht. Es ist ein zentrales Wahlversprechen von Ministerpräsident Peter Modyar, das Ungarn umzubauen, das Viktor Orban 16 Jahre lang geprägt hat, also den Staat und seine Institutionen. Die Öffentlich-Rechtlichen gehören für ihn dazu. Die Zwangspause dort und der Neustart gelten als gut vorbereitet. Im Hintergrund wurde ein neues Mediengesetz an den Start gebracht und Führungskräfte ausgetauscht. Die Sprecherin des ÖRR sagte Mitte Juli in einem Facebook-Video zu diesem Umbau:
11: Vor 2 Wochen hat die vorläufige Leitung die öffentlich-rechtlichen Medien übernommen und wir haben angefangen, 3 Aufgaben umzusetzen. Die Propaganda zu beenden, fachlich und finanziell alles zu überprüfen und die Institution nach dem Mediengesetz umzustrukturieren. Der kontinuierliche Betrieb wird noch effizienter als bisher.
9: Der Umbau ist also in vollem Gange, aber er wirft Fragen auf. Anfang August sickerte durch, wer der neue Chefredakteur bei M1 werden soll. Peter Modyar hat den entsprechenden Facebook-Beitrag eines Online-Portals dazu mit den Worten kommentiert: Ich glaube nicht. 24 Stunden später wurde die Personalentscheidung zurückgenommen. Es lässt sich nicht zweifelsfrei belegen, dass das auf Druck von Peter Modyar geschehen ist. Für Amnesty International war es trotzdem Anlass zur Kritik. Ein Regierungschef solle Personalentscheidungen eines eigentlich unabhängigen Senders nicht öffentlich kommentieren. Für Reporter ohne Grenzen ist deshalb klar, die Medien in Ungarn sind erst dann wieder unabhängig, wenn sie die Regierung von Peter Modyar kritisieren. Die Bewährungsprobe, sie kommt also noch.
0: Aus Budapest berichtete David Freches. 16:25 Uhr damit.

0: Königsmühle ist ein Ruinendorf gleich unweit von Oberwiesenthal, jenseits der Grenze zu Tschechien. Bis zum Ende des Zweiten Weltkrieges lebten in diesem kleinen Dörfchen mehrere deutschsprachige Familien. Seither steht es leer. Seit 15 Jahren allerdings treffen sich dort im Sommer Künstler aus beiden Ländern und zeigen ihre Arbeiten. Lebensart Festival heißt das Projekt. Derzeit läuft es wieder. Manja Kraus war für uns dort.
1: Vom tschechischen Ort Hai aus kann man entspannt über eine Bergkuppe in das verwunschen wirkende Tal von Königsmühle wandern. Die Ruinen der ehemaligen deutschen Siedlung zeigen sich nach einem kleinen Fußmarsch. Mittendrin werden seit gestern vergängliche Kunstwerke gebaut. Kerstin Stegemann zum Beispiel aus der Nähe von Zittau webt mit Zweigen und Baumwollfäden eine riesige Sonne.
2: Die Inspiration war zum einen, dass es hier so ein Platz ist, wo die Menschen einfach nur Sonne ausstrahlen. Zum anderen, dass die Sonne so gefehlt hat in den letzten Tagen. Ja, die Weiden werden entsprechend gebogen und miteinander verflochten.
1: Ihr Mann André kommt durch die Moorwiesen gestampft, geht über kleine Brücken. Er hat bis jetzt ein ganz anderes Kunstwerk gefertigt.
3: Ja, steht da drüben auf der Wiese. Und ich habe mich diesmal den Strahlen und Wellen gewidmet, die uns überall umgeben und durchströmen. Und das ist sinnbildlich mit meiner Installation dargestellt. Ich habe im Prinzip einen Fichtenstamm in die Erde gesetzt und dann habe ich Weide wellenförmig gebogen und durch den Stamm durchgehen lassen und durch die Erde durchgehen lassen. Also das macht Spaß natürlich, klar. Das ist wie Spielen im Wald ein bisschen, aber ja, noch viel schöner eigentlich.
1: Ein paar Meter daneben hat Jakob schwarze Silhouetten der ehemaligen Bewohner aus Holz in die Wiese gestellt. Alle tragen Koffer und Rucksäcke und erinnern eben an die Geschichte von 1945, erklärt der Organisator des Festivals, Peter Mitschicek.
4: Diese Landschaft hier hat ein großes Gedächtnis und wir jedes Jahr, wir erinnern darauf, auf diese Geschichte. Also Königsmühle ist eine verschwundene Ortschaft. Bis Jahr 1945 lebte hier ungefähr 60 Leute und alle mussten leider vertrieben sein. Und niemand hat dieses Ort besiedelt seitdem.
1: Ab morgen wird aber das ganze Wochenende den Ruinen und der Hochebene drumherum durch die unterschiedlichsten Künstler Leben eingehaucht. 8 Landart-Künstler und 15 Bands. Kerstin gefällt besonders
2: dieser wunderschöne Ort, die Geschichte des Ortes und vor allem die Menschen.
0: Einen wunderschönen guten Tag ins MDR-Wetterstudio.
5: Guten Morgen, wollte ich gerade sagen, weil es passt Morgen nicht mehr.
0: Grit Krämer ist da und ja. Wir schauen mal auf die Wetterlage. Da ist ja dann doch einiges runtergekommen. Wir haben es auch bei uns in den Sofortmeldungen. Mhm. Also es ist dann tatsächlich richtig, richtig böse ausgegangen, unter anderem in Thüringen. Wie sieht es denn aktuell aus?
5: Ja, also diese Regenmengen von gestern Nacht und heute Morgen kriegen wir erstmal nicht mehr. Da sind ja zumindest da in den Gewittern, wo Starkregen mit dabei war, überall so 30 Liter und teilweise noch mehr Regen runtergefallen. Wir hatten uns das zwar gewünscht, aber wie es so oft ist, den leichten Landregen wollten wir nicht, diese unwetterartigen großen Starkregenereignisse, wie sie dann passiert sind. Heute ist erstmal Ruhe, weil wir jetzt in so ein Zwischenhoch geraten sind, aber wir bleiben im Einfluss von diesem großen Tiefdruckkomplex Nora über Skandinavien. Morgen Nachmittag, morgen Abend geht es dann weiter mit Schauern und Gewittern. Bis dahin ist aber erstmal Ruhe. Vorhin hatten wir im Norden von Sachsen-Anhalt so ein paar Schauer, die waren gewittrig bei uns angekommen, sind aber jetzt wirklich in der Luft aufgelöst worden. Da ist nichts mehr an Regen, was da runterkommt. Die Luft ist nämlich warm und feucht und lässt heute Temperaturen zu von 22 bis 26 Grad.
0: Grit, ich habe nächste Woche Urlaub. Ich habe mal geguckt, da geht es dann wieder hoch bis auf 30, ne?
5: Richtig, es wird. Also der kühlste Tag der Woche, den haben wir hinter uns. Ich glaube, es war der Dienstag. Jetzt wird es schon wieder sommerlich heute mit diesen 25, 26 Grad. Morgen nochmal ähnlich. Aber ich sagte schon, morgen Nachmittag, Abend kommt wieder Regen rein. Da sind auch Gewitter mit dabei. Das Ganze kommt mehr aus Süden, trifft also Thüringen und Sachsen. Am Wochenende immer wieder ein paar Schauer und in der neuen Woche wird es wieder wärmer.
0: Grit Krämer, vielen Dank fürs Update. Und wir schauen jetzt auf die Themen in der nächsten halben Stunde. Da gibt es eine neue Studie des Instituts der Deutschen Wirtschaft. Und die will herausgefunden haben, dass die Vermögensungleichheit abnimmt. Wie es genau dazu kommt, das klären wir gleich. Und Flugplatzjubiläum in Zwickau. Der Landeplatz dort feiert sein 100-jähriges Bestehen.
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7: Um 16.30 Uhr mit Susanne Lemke. Die Unwetter über weiten Teilen Deutschlands haben auch in Thüringen ein Todesopfer gefordert. Der Landrat des Landkreises Gotha, Onno Eckert, sagte, starb in der Gemeinde Georgenthal ein Vater. Der Mann habe sein Kind in die Kita bringen wollen und sei dabei von herabstürzenden Ästen getroffen und tödlich verletzt worden. Dem Kind sei nichts passiert. In Rheinland-Pfalz wurde eine Spaziergängerin von einem Baum erschlagen. Die Bundesanwaltschaft hat die Ermittlungen gegen einen mutmaßlichen Rädelsführer einer Online-Chatgruppe übernommen. Die Karlsruher Behörde wirft dem Mann Mitgliedschaft in einer terroristischen Vereinigung und die Anstiftung zu Mord und Brandstiftung vor. Auch sexueller Missbrauch und Vergewaltigung stehen in der Anklageschrift. Die rechtsextremistische Gruppe wollte mit ihren Taten möglicherweise den Zusammenbruch der gesellschaftlichen Ordnung herbeiführen. Der Bund und der Freistaat Thüringen fördern den Bau eines neuen Industriegebiets in Altenburg-Windischleuber mit rund 5,4 Millionen Euro. Das Geld fließt zunächst in Planungen und Vorarbeiten. Diese sollen bis 2030 abgeschlossen sein. Auf dem Areal sollen neue Gewerbe- und Industriebetriebe angesiedelt werden. Litauen will auf dem Truppenübungsplatz Rūdninkai ein neues Militärlager für mehr als 1000 Soldaten bauen. Wie das Verteidigungsministerium in Vilnius mitteilte, sollen in dem Camp in der Nähe der belarussischen Grenze deutsche Soldaten und andere NATO-Truppen untergebracht werden. Für etwa 40 Millionen Euro entstünden unter anderem Wohn- und Versorgungsgebäude. Das Max-Planck-Institut im bayerischen Garching hat den schnellsten Stern der Milchstraße beobachtet. Wie die Forschungseinrichtung im Fachblatt Nature berichtet, ist der Himmelskörper mit bis zu 25.000 Kilometern pro Sekunde unterwegs. Er habe den Namen S301 erhalten und umkreise das Schwarze Loch im Zentrum der Galaxie. Das waren die Nachrichten. Das Wetter. Die Temperaturen von 16 Uhr. In Autern fast wolkenlos bei 25 Grad, stark bewölkt in Dresden 25, Eisenach 22, Erfurt wolkig 24 Grad. Gardelegen 23, Hoyerswerda wolkig bei 25 Grad, Magdeburg heiter 25 Grad. Bewölkt in Neuhaus am Rennweg bei 18, in Oschatz bei 25, Plauen 24 Grad, Wernigerode heiter 23 und Wittenberg 24 Grad. Am Abend locker bewölkt, in der Altmark Schauer oder Gewitter, sonst trocken, 19 bis 25 Grad. In der Nacht im Nordwesten und über den Bergen vereinzelt Schauer, 16 bis 13 Grad. Morgen heiter oder wolkig, später von Süden einzelne Schauer, 21 bis 26 Grad. MDR aktuell Verkehrsdienst. A2 Richtung Berlin zwischen Allerringersleben und Bornstedt stocken der Verkehr im Baustellenbereich. Vorsicht auf der A2 Richtung Hannover zwischen Thesen und Burg Ost liegen Fahrzeugteile auf allen Fahrspuren. A4 Frankfurt Richtung Dresden zwischen Kirchheimer Dreieck und Friedewald 11 Kilometer Stau an der geräumten Unfallstelle. A4 Frankfurt Richtung Dresden zwischen Wandersleben und Neudietendorf 2 Kilometer Stau wegen Reparaturarbeiten. A9 Richtung Berlin zwischen Hof West und Dreieck Bayerisches Vogtland 4 Kilometer Stau wegen LKW-Bergungsarbeiten. A9 Richtung Berlin zwischen Kleinmarzehns und Niemeck Stau wegen eines defekten Wohnmobils. Vorsicht auf der A38 Richtung Leipzig zwischen Ahrenshausen und Heilbad-Heiligenstadt eine ungesicherte Unfallstelle. Soweit der Verkehrsdienst, 16.34 Uhr.
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0: Mit Stefan Rank am Mikrofon, ich grüße Sie. 81% der Menschen hierzulande sind der Meinung, der Wohlstand wäre ungerecht verteilt. Eine neue Studie des Instituts der Deutschen Wirtschaft kommt zu einem ganz anderen Ergebnis, zu einem differenzierteren. Die Vermögensungleichheit sei zwar bis zur Finanzkrise 2008 deutlich gestiegen, seither aber eher zurückgegangen. Kurioserweise zeichnen andere Untersuchungen auch ein anderes Bild. Darüber spreche ich jetzt mit Dr. Judith Niehüß vom Institut der Deutschen Wirtschaft in Köln. Ich grüße Sie.
8: Hallo.
0: Wenn man Ihre Studie auf einen Satz runterbrechen würde, dann könnte man vermutlich sagen, die Vorstellung, dass die Reichen immer reicher und die Armen immer ärmer werden, die stimmt so nicht. Jetzt muss man aber auch sagen, gleichzeitig besitzt ja doch eine relativ kleine Gruppe weiterhin einen sehr großen Teil des Vermögens. Was ist denn eigentlich die zentrale Botschaft Ihrer Studie?
8: In der Hinsicht würde ich sagen, hat unsere Studie sicherlich mehrere Botschaften. Eine zentrale ist die Botschaft, dass, was Sie ja auch gerade schon gesagt hatten, dass die Vermögenskonzentration nicht kontinuierlich zunimmt, sondern nachdem die um die Jahrtausendwende durchaus, also die Ungleichheit der Vermögensungleichheit zugenommen hat, wir gerade nach der Finanzkrise gesehen haben, dass sie nicht die Ungleichheit nicht weiter hochgeht, sogar wir eher eine gewisse Annäherung sehen. Ein anderer Befund, ein bekanntes Ergebnis ist, dass die Vermögensungleichheit in Deutschland eher hoch ausfällt im Vergleich zu anderen Ländern, aber dass man das durchaus auch vor dem Hintergrund bestimmter länderspezifischer Faktoren einordnen kann. Also wir sehen beispielsweise, dass gerade in Ländern, die einen sehr ausgebauten Sozialstaat haben, dass wir da auch eine höhere Vermögensungleichheit sehen, beispielsweise auch in den skandinavischen Ländern. Also wenn wir beispielsweise in Deutschland die Rentenanwartschaften berücksichtigen würden in der Vermögensverteilung, also man kann dann auch Barwerte ausrechnen, dann wäre die Vermögensungleichheit ein ganzes Stück geringer. Mhm.
0: Weil Sie es gerade angesprochen hatten, es gibt ja diese Langfristanalyse des Deutschen Instituts für Wirtschaftsforschung, DIW. Die kommt ja zu einem bemerkenswert anderen Befund. Also der Anteil der unteren Hälfte, so wie Sie es gerade gesagt hatten, der Bevölkerung am Gesamtvermögen, hat sich da seit 1990 ungefähr halbiert, während Haushalte an der Spitze stark eben von steigenden Unternehmensvermögen profitiert haben. Wie erklären Sie diesen Widerspruch?
8: Also das ist genau auch der unterschiedliche Fokus auf die jeweiligen Zeiträume, dass gerade in den 90er Jahren um die Jahrtausendwende da der Anteil der unteren Hälfte deutlich zurückgegangen ist. Aber gerade in den 2010er Jahren kann man sehen, dass da auch die untere Hälfte stärker als vorher Vermögen aufbauen konnte und dadurch in den Jahren die untere Hälfte durchaus ihre Vermögen steigern konnte.
0: Jetzt ist diese Studie im Auftrag der Vereinigung der Bayerischen Wirtschaft entstanden. Der Hauptgeschäftsführer, der folgert daraus, dass also Vermögen und Erbschaftssteuern der falsche Weg seien. Jetzt nehmen wir mal an, dass die Ungleichheit zuletzt tatsächlich nicht weiter gestiegen ist. Folgt daraus dann wirklich, dass höhere Abgaben auf sehr große Vermögen oder Erbschaften falsch wären? Oder ist das nicht eigentlich dann schon eine politische Bewertung, die ja aus den Daten allein gar nicht so abzuleiten ist?
8: Also eine Diskussion um eine Vermögenssteuer ist natürlich eine politische Bewertung. Was wir jetzt in unserer Studie auch herausstellen, ist, also gerade wenn man jetzt das Ziel hat, Vermögensungleichheit abzubauen, dass da eine Vermögenssteuer auf die Ungleichheitskennziffern also nur eine ganz geringe, also fast schon kaum messbare Auswirkung hat, sondern dass die Vermögensungleichheit in Deutschland gerade deswegen so hoch oder vergleichsweise hoch ausfällt, weil in Deutschland die Vermögen im unteren Bereich gering sind. Also wir haben in Deutschland auch eine sehr geringe Wohneigentumsquote im internationalen Vergleich. Und wenn man die Ungleichheit zielgerichtet reduzieren müsste, würde es insbesondere wäre es zielführend, dass mehr Möglichkeiten geschaffen werden, dass auch die unteren Bereiche Vermögen aufbauen können.
0: Also dass da quasi unterstützt wird. Weil Sie gerade die Wohneigentumsquote angesprochen haben, vielleicht nochmal der Blick nach Ostdeutschland, weil da ist sie ja nochmal signifikant niedriger. Der Abstand innerhalb Deutschlands, das fand ich wirklich krass. Der ist ja nicht nur gefühlt, sondern auch anhand ihrer Zahlen ablesbar. Also das Medianvermögen im Süden ist mehr als 5-mal so hoch wie im Osten. Wie alarmierend ist das?
8: Also tatsächlich, der Unterschied ist beträchtlich und im Gegensatz zur Entwicklung in Deutschland insgesamt ist in Ostdeutschland, also isoliert betrachtet, auch die Ungleichheit eher größer geworden. Und da natürlich Vermögen auch Sicherheit bieten können, ist es sicherlich besonders wichtig, dass man da dann versucht, Möglichkeiten zu schaffen, dass da auch dann mehr Vermögen aufgebaut werden kann.
0: Das Institut der Deutschen Wirtschaft hat eine neue Studie zur Vermögensverteilung veröffentlicht. Über die Ergebnisse und die Methodik der Studie habe ich gesprochen mit der Studienleiterin Dr. Judith Niehüß. Herzlichen Dank für Ihre Zeit.
9: Danke. Sehr gerne. Danke erstmal, Stefan. Und wir gehen gleich zum Sport, zur Deutschland-Tour. Da neigt sich die erste Etappe dem Ende entgegen. Und einer ist allein auf dem Weg zum Ziel, Holger Gerska.
10: Richtiger Stich, sondern das ist schon tatsächlich zwar eine Steigung, aber wir können davon ausgehen, dass das Louis Barré nicht den Zahn ziehen wird. Jetzt ist die Frage, wie groß wird sein Vorsprung am Ende dann sein und kann er sich an die Spitze der Gesamtwertung setzen oder passiert noch was aus einer Verfolgergruppe heraus? Jetzt haben sie Paul Manier eingeholt. An der Spitze dieser Gruppe erkennt man auch Isaac del Toro, den Mexikaner, der gestern das Prologzeitfahren gewann. Der fährt da an der dritten Stelle. und ist umringt von Fahrern aus der deutschen Lidl-Mannschaft, die sich natürlich immer sehr viel vorgenommen haben für diese Rundfahrt. Ihr Hauptsponsor ist gleichzeitig der Hauptsponsor dieser Rundfahrt. Da haben sie Matthias Wacek vorhin nach vorgeschickt und Max Warscheid hat auch sehr viel getan, ist inzwischen aber zurückgefallen. Louis Barré aus dem Sattel raus, während Manier dem Tempo des Feldes nicht mehr folgen kann. Also die 2 Sekunden helfen dem Franzosen nicht. Das Tempo des Feldes um Isaac del Toro kann er nicht halten. Also es sieht stark danach aus, als sollte der Mexikaner die Spitze der Gesamtwertung erfolgreich verteidigen. Es sei denn, das passiert auf den letzten, wie viel haben wir noch? 400-500 Metern noch etwas. Aber er wirkt sehr entspannt. Isaac del Toro an der 2. Stelle des Feldes fahren, ist da bereit, nochmal aus dem Sattel herauszugehen für ein mögliches Finale. Nur Barré ist nicht mehr zu sehen. Den kriegen sie nicht mehr. So zumindest mal die Prognose, da wir momentan keine Angaben haben, wie weit es eigentlich noch ist für den jungen Franzosen. Del Toro allerdings hat sich auf die Verfolgung gemacht. 300 Meter noch für Louis Barré und nichts zu sehen hinter ihm. Der Vorsprung ist groß genug für den jungen Mann aus Frankreich, während Isaac del Toro versucht, den Abstand möglichst klein zu halten und damit seine Führung in der Gesamtwertung zu verteidigen. Barré hatte gestern 14 Sekunden verloren auf Del Toro, bekommt jetzt eine Bonifikation. Das wird noch ganz, ganz eng. Barré nochmal aus dem Sattel raus, kämpft um jede Sekunde. Etappensieg für den jungen Franzosen, der jubelt. Aber er versucht auch noch bis zum letzten Meter Zeit gut zu fahren. Kann es nicht fassen. Jetzt zählt die Zeit gegen Isaac del Toro. Der versucht, 6 Sekunden Bonifikation sich zu erkämpfen und muss innerhalb von 10 Sekunden angekommen sein. Das schafft er nicht. Barré übernimmt die Führung in der Gesamtwertung. Denn del Toro kommt erst jetzt. Er bekommt auch, doch er bekommt die Sekunden. Er bekommt sie. Er bekommt die 6 Sekunden. Dritter dann Giulio Ciccone, der Italiener. Und noch habe ich noch gar keinen aus Deutschland gesehen. Hier also kein guter Auftritt der deutschen Radprofis auf dieser Etappe, zumindest so wie ich es gesehen habe, sondern der große Tag von Louis Barré aus Frankreich. Er gewinnt die Etappe und ist der neue Mann im blauen Trikot des Spitzenreiters dieser Deutschlandtour.
9: Vielen Dank erstmal für die Informationen an unseren Reporter Holger Gersker. Morgen auf der 2. Etappe sind wir hier bei MDR Aktuell dann auch wieder live für Sie dabei. Schauen jetzt zum Fußball. Nach dem Einzug ins Finale der Europa League will der SC Freiburg auch in der neuen Saison wieder international spielen. Dafür muss das Team von Julian Schuster in der Qualifikation zur Conference League zunächst beim schottischen Erstligisten FC Motherwell ran. Anpfiff im Vierpark ist 20.30 Uhr und Achim Scheu blickt für uns auf diese Partie voraus.
11: Es klingt zwar nicht gerade nach der großen europäischen Fußballbühne, aber die Qualifikation für die Ligaphase der Conference League ist für den SC Freiburg die Chance, sich wieder international zu zeigen. Letztes Jahr standen die Badener ja sogar im Finale der Europa League. Der Gegner der Freiburger ist der international eher unbekannte Motherwell FC aus Schottland. Ich freue mich total. Ich war noch nie in Schottland. Das ist das Tolle daran, international zu spielen, etwas Neues kennenzulernen, sagt SC-Trainer Julian Schuster vor der Reise zum schottischen Traditionsverein. In der vergangenen Saison wurde Motherwell Vierter in der Scottish Premiership. Der SC Freiburg ist Favorit, allein beim Kaderwert. Rund 236 Millionen Euro beträgt der Marktwert der Freiburger. Die Schotten kommen auf etwas mehr als 15 Millionen Euro. Anpfiff im stimmungsvollen Stadion vor 13.500 euphorischen Fans ist um 20.30 Uhr.
9: Beim deutschen Handballmeister SC Magdeburg läuft der Countdown für den Saisonstart. Am Sonntag kommender Woche geht's los für die Sachsen-Anhalter mit der Mission Titelverteidigung mit einem Auswärtsspiel in Gummersbach. Und schon an diesem Samstag geht's um den ersten Titel der Saison. Denn da ist der SCM im Supercup in München gegen den deutschen Pokalsieger Füchse Berlin gefordert. Hat Trainer Bennett Wiegert in der Vorbereitung dieses Mal eigentlich etwas verändert?
12: Ja, also ich versuche ja immer für Veränderungen zu sorgen, dass es auch nicht langweilig wird für die Spieler. Ich arbeite mit vielen Spielern schon sehr, sehr lange zusammen und soll ja immer wieder neue Reize geben. Aber das lebt schon sehr von Erfahrung. Also sehr von dem, was ich schon mal gemacht habe, was ich als gut empfand, was ich vielleicht als weniger gut empfand. Das weniger Gute weg, das Gute mehr davon rein hoffentlich. Und dann kommt viel dazu und wir haben auch immer neue Experten um mich drumherum, die mir guten Input geben, wie wir weiterkommen können.
9: Soweit Bennett Wiegert, der Trainer des SC Magdeburg, zur Vorbereitung des SCM auf die neue Saison und den Supercup am Samstag. Da sind wir hier bei MDR Aktuell dann natürlich auch live für Sie dabei. Und dann können wir Ihnen noch sagen, dass Louis Barré tatsächlich im blauen Trikot der Deutschlandtour ist. Er hat ja heute die erste Etappe gewonnen und übernimmt das Trikot vom Mexikaner Del Toro. Das steht jetzt fest, denn es gab ja Zeitbonifikationen. Die Hängepartie um Formel 1-Star Max Verstappen Verstappen ist beendet. Der viermalige Weltmeister bleibt nun doch langfristig bei Red Bull. Wie der Rennstall bekannt gab, verlängerte der Niederländer unmittelbar vor seinem Heimspiel beim Großen Preis der Niederlande in Zandvoort seinen bis 2028 auslaufenden Vertrag um 2 weitere Jahre. In den vergangenen Monaten war viel über einen möglichen Abschied von Verstappen von Red Bull spekuliert worden.
0: Soweit der Sport mit Silke Heine. Vielen Dank. Unser Topthema hier bei MDR aktuell ist das schwere Unwetter, das über weite Teile Deutschlands gezogen ist. In Thüringen ist in der Gemeinde Georgenthal ein Vater dabei tödlich verletzt worden, als er sein Kind in die Kita bringen wollte. Herabstürzende Äste haben den Mann getroffen und tödlich verletzt. Dem Kind ist nichts passiert. Weitere Meldungen hat jetzt Joris Bartsch für Sie.
13: Die EU erwartet für die kommende Heizsaison keine Probleme bei der Gasversorgung. Eine Sprecherin der EU-Kommission sagte, das Tempo beim Füllen der Gasspeicher sei jedoch etwas langsamer als in den vergangenen Jahren. Derzeit seien die Speicher in der EU zu beinahe 62% gefüllt, in Deutschland zu 50%. Im Hürtgenwald in Nordrhein-Westfalen sind fast alle Glutnester des Großbrands gelöscht. Nach Angaben der Gemeinde hat sich das Brandgeschehen inzwischen deutlich beruhigt. Dabei habe auch der Regen geholfen. Vor einer Woche war im Hürtgenwald ein Brand entstanden, der sich zum größten in der Gemeinde in der Geschichte Nordrhein-Westfalens entwickelte. Auf Schloss Wackerbad in Radebeul hat die Weinlese begonnen. Weinbauleiter Till Neumeister sagte, geerntet würden zunächst die frühreifen Rebsorten Goldriesling und Solaris.

0: Kirchheimer Dreieck und Friedewald, 11 Kilometer Stau an der geräumten Unfallstelle, plus eine Stunde. A9 Richtung Berlin zwischen Hof West und Dreieck Bayerisches Vogtland, 4 Kilometer Stau wegen Lkw-Bergungsarbeiten, plus 15 Minuten. A9 Richtung Berlin zwischen Kleinmarzehns und Niemeck, Stau wegen eines defekten Wohnmobils in der Baustelle, plus 10 Minuten. Vorsicht auf der A38 Richtung Leipzig zwischen Ahrenshausen und Heilbad Heiligenstadt befindet sich eine ungesicherte Unfallstelle auf der linken Fahrspur. Und im Kyffhäuser Kreis ist die Straße zwischen Rottleben und Bad Frankenhausen nach einem Unfall gesperrt. Soweit der MDR Verkehrsdienst, 16.48 Uhr.
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2: Am 6. September wird in Sachsen-Anhalt ein neuer Landtag gewählt. Ein Thema, das viele Menschen bewegt, ist die Migration. Dabei geht es um Fragen von Zuwanderung und Fachkräftemangel, aber eben auch um Zusammenhalt und das Zusammenleben im Alltag. Antworten darauf liefert die neue Ausgabe des MDR aktuellen Newsletters Sachsen-Anhalt – Die Entscheidung. Und darüber spreche ich jetzt mit unserem Wahlexperten Jens Hänisch. Jens, wie steht es denn aktuell um die Migration in Sachsen-Anhalt?
3: Also die Migration ist nach wie vor für viele Menschen das wichtigste politische Thema im Land. Das ist natürlich auch nicht ganz verwunderlich. Da müssen wir auf die AfD blicken, die ja im Grunde jedes andere politische Sachthema mit dem Thema Migration verbindet. Die AfD ist eine Partei, die im Moment über 40% Zustimmung in unseren Umfragen genießt. Da ist natürlich nicht verwunderlich, dass dann auch so ein hoher Wert zustande kommt für das wichtigste politische Thema. Es lohnt sich aber unbedingt einen Blick auf die Fakten, auf die Zahlen. Ende 2025 lebten etwa 190.000 Menschen mit ausländischer Staatsangehörigkeit in Sachsen. Anhalt. Fakt ist, dass das mit knapp 8% der Bevölkerung deutlich weniger sind als im Bundesdurchschnitt. Dazu kommt die aktuelle Zuwanderung, die geht stark zurück. Die Zahl der Asylbewerber ist zuletzt zum Beispiel gesunken, liegt aktuell auf dem niedrigsten Stand seit Jahren.
2: Warum ist Zuwanderung für Sachsen-Anhalt denn überhaupt so wichtig?
3: Sachsen-Anhalt wird älter, die Bevölkerung schrumpft, in vielen Branchen fehlen bereits heute Fachkräfte. Ohne Menschen aus dem Ausland würden viele Unternehmen, Krankenhäuser, Pflegeeinrichtungen, Handwerksbetriebe, die Liste ließe sich fortsetzen, noch größere Personalprobleme bekommen, als sie eh schon haben. Bei dem Thema wird aber oft auch über fehlende Integration oder über Kriminalität gesprochen. Da würde ich gern warnen, diese Bereiche pauschal zu vermischen. Ich würde anregen, genau auf die Zahlen zu schauen. Klar ist, dass nicht nur Sachsen-Anhalt, sondern ganz Deutschland in Sachen Integration in die Gesellschaft und in den Arbeitsmarkt wirklich viel Luft nach oben hat.
2: Und worin unterscheiden sich die Parteien beim Thema Migration denn nun am stärksten?
3: Also die größten Unterschiede sehen wir bei der Frage, worauf der Schwerpunkt liegen soll. Auf Begrenzung von Migration oder auf Integration? CDU und AfD legen einen starken Fokus auf Steuerung, auf Begrenzung, Rückführung. SPD, Grüne und Linke konzentrieren sich dagegen stärker auf Sprachförderung, Bildung, Arbeitsmarkt und gesellschaftliche Teilhabe. Klar ist auch, fast alle Parteien erkennen an, dass Sachsen-Anhalt ausländische Fachkräfte braucht, um den Fachkräftemangel zu bewältigen. Im Newsletter zeigen wir, welche Vorschläge das Land tatsächlich umsetzen kann und welche Entscheidungen eigentlich auf Bundes- oder Europaebene getroffen werden.
2: Danke dir, Jens Hänisch. 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Die Weinernte ist ein wichtiger Eintrag im Winzerkalender, logisch. Ein anderer wichtiger Termin ist, die Weintrauben vorher zu prüfen. Qualität und Quantität müssen genau unter die Lupe genommen werden. Dafür hat die Winzervereinigung Freiburg-Unstrut vor gut 2 Jahrzehnten ein ganz spezielles System eingeführt und seither weiterentwickelt. Martin Krause war mit einer Expertin unterwegs.
4: Ihrem geübten Blick entgeht nichts.
5: Das ist mein Refraktometer. Und mit dem Refraktometer, da kann man eben den Zuckergehalt bestimmen durch Lichtbrechung. Ja, also diese Beere, die hat jetzt schon 65 Grad Öxle. Und den Silvaner, wo wollen wir den haben? 85? Ganz klassisch hat man früher gerechnet, 1 Öxle pro Tag. Dann sind wir in 3 Wochen in der Ernte.
4: Franziska Zobel ist bei der Winzervereinigung Freiburg-Unstrut die Hauptrebschutzwirtin.

0: Ich achte darauf, dass die Laubwand luftig aufgebaut ist, dass die Triebe gerade nach oben wachsen und dass genug Blattmasse da ist, um die Trauben auch zu versorgen. Das ist wichtig für die Qualität.
1: 25 Punkte verteilt Zobel. Es ist die Höchstwertung.
0: Es gibt ja ganz viele Winzer, es ist eine Genossenschaft mit über 300 Mitgliedern und über 1000 Flächen. Und da gibt es halt eben ein System, wie die Trauben ausbezahlt werden. Ich würde sagen, das sieht wirklich toll aus, also wie du da die Anlage aufrechterhältst.
1: Hartmut Tümmel hört das gern. Er baut in Dorndorf bei Laucha auf einem Viertelhektar Wein an.
2: Hauptsächlich selber, ne? Und ein bisschen Rotwein, ne?
3: Und wird man damit reich?
2: Nee. Wir sehen das als Hobby an. Doch, weil er Wein schmeckt.
1: Seit 45 Jahren bewirtschaften Tümmel und sein Bruder den kleinen Weinberg im Dorndorfer Rappental.
2: Handarbeit. Man fängt an mit Schneiden. Ich lasse zum praktisch die eine Rebe lasse ich stehen, die hier, und alles andere kommt weg. So, ja, und das ist dann Laubarbeiten, das weißt du.
1: Alle Winzer mit mehr als 300 Quadratmetern Anbaufläche bekommen nun Besuch von der Qualitätskontrolle. Bis Montag sind die Experten noch in den Weinbergen unterwegs. Mit Blick auf die Ernte ist Franziska Zobel zuversichtlich.
0: Qualitativ sieht es momentan sehr gut aus. Wir haben sehr gesunde Trauben, also wir haben wenig Krankheiten drin gehabt. An sich könnte das ein sehr guter Jahrgang werden.
1: Die Winzervereinigung Freiburg-Unstrut belegt mit 380 Hektar fast die Hälfte des Saale-Unstrut-Anbaugebiets. Und die Weinlese soll Mitte September beginnen.
4: Der Bericht von Martin Krause. Zwickau lädt am kommenden Wochenende zum Flugplatzfest ein. Zwickau hat einen Flugplatz, werden da viele erstmal denken, okay. Aber der Landeplatz in Zwickau, der ist durchaus bekannt bei Piloten aus ganz Europa und feiert in diesem Jahr sogar sein 100-jähriges Jubiläum. Dabei dürften nur wenige seine ganze Geschichte kennen. Deshalb gibt Dani Striese mal ein bisschen Nachhilfe.
5: Er sieht aus wie ein riesiger Fußballplatz. Grüner Rasen auf 88 Hektar, soweit man sehen kann. Am Rand stehen zwei lange Flachgebäude, sogenannte Hangar. Gerade jetzt in den Sommermonaten starten und landen hier am Stadtrand von Zwickau viele Segelflieger, aber auch kleinere Flugzeuge und Hubschrauber. In diesem Jahr feiert der Flugplatz 100-jähriges Jubiläum. 1926 starteten hier die ersten Maschinen.
6: Es gab sogar Verkehrslinien. Damals haben da 8 Passagiere reingepasst. Das ging von Zwickau über Nürnberg bis nach München. Das wurde dann, bevor der Weltkrieg ausgebrochen ist, eingestellt.
5: Weiß Joachim Lenk vom Aero-Club, der den Platz von der Eigentümerin der Stadt Zwickau gepachtet hat. Bis zu 12.000 Starts und Landungen koordiniert er hier pro Jahr. Der Flugplatz ist ein wichtiges Drehkreuz für Hobbyflieger, die Wirtschaft, Polizei und dringende medizinische Versorgungsflüge. Zu DDR-Zeiten war die Nutzung eine andere.
6: Wir müssten Militärflieger ausbilden. Wir durften nicht an die tschechische Grenze fliegen oder westdeutsche Grenze. Wir mussten immer früh erfragen, wo wir hinfliegen dürfen. Bis 1960 war ja das Gesellschaft für Sport und Technik. Da gab es auch auf dem Flugplatz Angestellte und Flugplatzleiter. 1990 war das, wo dann die Leute alle entlassen wurden und wir uns als Verein gründen mussten.
5: Knapp 170 Vereinsmitglieder organisieren neben der Fliegerei auch Veranstaltungen auf dem großen Flugplatzgelände, wie Konzerte, Festivals, das legendäre Trabi- und Simson-Treffen. Mit dabei Niklas Rehm. Der 30-Jährige hat mehr als die Hälfte seines Lebens auf dem Zwickauer Flugplatz verbracht.
7: Also auf dem Flugplatz bin ich mittlerweile Flugleiter, Fluglehrer im Segelflug und Fliegmotorsegler. Das Fliegen an sich macht für mich aus die Leute, der Zusammenhalt im Verein. Und jetzt, wo das mit diesen 100 Jahre Flugplatz Zwickau aufgeploppt ist, dass es dann später mal zur Flugplatzwerft geworden ist, deshalb wurde der Flugplatz ja dann später auch bombardiert. So richtig mitbekommen hat man das erst, als wir den Hallenneubau hier gemacht haben, als dann aufgetaucht ist, dass da drunter eigentlich nur ein verfüllter Bombenkrater war. Das sind dann so Momente, wo man denkt, okay, hier ist wirklich mehr Geschichte, als man eigentlich weiß.
5: Seit inzwischen 36 Jahren organisiert Vereinschef Joachim Lenk den Zwickauer Flugplatz.
6: Nach der Wende habe ich eigentlich alle Ministerpräsidenten kennengelernt. Frau Merkel ist hier gelandet. Ja, ich kann es gar nicht mal alles aufzählen. Ich habe mit Helmut Kohl auch schon ein Bier getrunken. Da ist Abend wieder gestartet mit seinem Hubschrauber.
5: Jetzt aber, am vorletzten Augustwochenende, wird das 100-jährige Jubiläum erst einmal mit einem großen Flugplatzfest in Zwickau gefeiert.
4: Dani Striese berichtete 16.56 Uhr, 4 vor 5 damit. Künstliche Intelligenz soll Ärztinnen und Ärzte entlasten und die Patientenversorgung verbessern. Doch die neuen Systeme bergen eben auch Risiken. Ein internationales Forschungsteam unter Leitung der TU Dresden hat jetzt untersucht, wie sicher sogenannte Sprachmodelle, wie also ChatGPT, im medizinischen Alltag wirklich sind. Gerald Perschke aus der MDR Wissensredaktion.
3: KI-Sprachmodelle, die Large Language Models, werden bereits in Krankenhäusern und Arztpraxen eingesetzt. Sie helfen zum Beispiel bei Arztbriefen, Dokumentationen oder beim schnellen Zugriff auf medizinisches Wissen. Laut einer Studie der TU Dresden steckt darin großes Potenzial, gerade angesichts des Personalmangels im Gesundheitswesen. Die Forschenden warnen aber auch vor Gefahren. Ein zentrales Problem sind sogenannte Halluzinationen. Dabei liefert die KI Antworten, die plausibel klingen, tatsächlich aber falsch sind. In der Medizin kann das kritisch werden, etwa wenn eine Therapieempfehlung fehlerhaft ist oder Studien erfunden werden. Hinzu kommen Sicherheitsrisiken. Experten sehen mögliche Angriffe auf KI-Systeme oder den Missbrauch sensibler Patientendaten. Krankenhäuser zählen schon heute zu den häufigsten Zielen von Cyberangriffen. Die Forschenden betonen deshalb, dass KI medizinisches Fachpersonal unterstützen könne, die Verantwortung für Diagnosen und Behandlungen aber weiterhin beim Menschen liegen müsse. Damit KI zu einem verlässlichen Helfer wird, seien klare Kontrollen, regelmäßige Sicherheitsprüfungen und verbindliche Standards notwendig.
4: Gerald Perschke informierte, die verlässlichste Helferin, auf die wir uns hier immer verlassen können, die sitzt im MDR-Wetterstudio. Grit Krämer, grüß dich.
8: Hallo Stefan.
4: So, jetzt hatten wir gerade eben ja schon abgearbeitet, dass da heute einiges runtergekommen ist. Lass uns mal auf die Nacht gucken. Das interessiert mich ganz grob. Also wie kommen wir da hin und wie wird es dann nachts?
8: Es wird trocken sein. Es ist jetzt auch schon überall trocken. Nur rund um Diesdorf, ganz im Norden von Sachsen-Anhalt, gibt es so 2-3 kleine Schauerchen. Die werden auch immer kleiner und immer weniger. Das wird also eine Frage von einer halben Stunde sein. Dann sind die auch nicht mehr unterwegs und dann ist es überall trocken. Die Nacht bleibt trocken. Es lockert immer mehr auf. Die Wolken, die wir jetzt noch so sehen, verschwinden also in der Nacht und die Temperaturen gehen runter auf 15 bis 11 Grad. Dazu weht ein schwacher Südwestwind, der uns morgen nochmal warme Luft reinträgt, 23 bis 26 Grad. Zunächst viel Sonne, am Nachmittag dann im Süden von Thüringen und im Süden von Sachsen neue Schauer und Gewitter.
4: Grit Krämer, vielen Dank.
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4: Und damit ist es gleich 17 Uhr um 5, dann der aktuelle Nachrichtenüberblick. Und danach schauen wir unter anderem auf spannende Themen wie Quantencomputer aus Sachsen. Denn es gibt ein Leipziger Startup, das bei dieser Entwicklung mitmischt. Und wir schauen auf Jordaniens Tourismus, der zusammenbricht. Der Irankrieg hat das für das kleine Land gravierende Folgen.
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11: Um 17 Uhr mit Joris Bartsch. Das schwere Unwetter über weiten Teilen Deutschlands hat auch in Thüringen ein Todesopfer gefordert. Wie der Landrat des Landkreises Gotha, Onno Eckert, sagte, starb in Georgenthal ein Mann. Der Vater habe sein Kind in die Kita bringen wollen und sei dabei von herabstürzenden Ästen getroffen und tödlich verletzt worden. Dem Kind sei nichts passiert. Nach Angaben des Bürgermeisters von Ohrdruf hatte ein Tornado von Gräfenhain über Ohrdruf bis nach Wölfis eine Schneise der Verwüstung hinterlassen. In Rheinland-Pfalz wurde eine Spaziergängerin von einem Baum erschlagen. Die Bundesanwaltschaft hat die Ermittlungen gegen einen mutmaßlichen Rädelsführer mehrerer Online-Chat-Gruppen übernommen. Die Karlsruher Behörde wirft dem Mann Mitgliedschaft in einer terroristischen Vereinigung und die Anstiftung zu Mord und Brandstiftung vor. Auch sexueller Missbrauch und Vergewaltigung stünden in der Anklageschrift. Der Mann soll sehr junge Menschen in verschiedenen Ländern zu Selbstverletzung oder Suizid gebracht haben. Zudem habe er zu Brandanschlägen auf Fahrzeuge aufgerufen. In Halle haben die Vorbereitungsarbeiten für das Zukunftszentrum Deutsche Einheit und Europäische Transformation begonnen. Am ersten Spatenstich am Riebeckplatz nahmen auch Bundesfinanzminister Lars Klingbeil und die Ostbeauftragte Elisabeth Kaiser teil. Laut Klingbeil soll ein Ort entstehen, der die Menschen zusammenbringt und ihre Erfahrungen mit den Umbrüchen seit 1989 greifbar macht. Der Baustart des Zukunftszentrums selbst ist für 2028 geplant. Es soll 277 Millionen Euro kosten. Ein rumänisches Kampfflugzeug hat nach Regierungsangaben eine mit Sprengstoff beladene Marinedrohne zerstört. Verteidigungsminister Radu Mirza erklärte auf Facebook, die Drohne sei auf das Gasfeld Neptune Deep im Schwarzen Meer zugesteuert und stamme nicht aus der Ukraine. In den vergangenen Monaten hatte es wiederholt Drohnenvorfälle in osteuropäischen NATO-Ländern gegeben. Zuletzt hatte der Fund einer Sprengstoffdrohne am Flughafen Leipzig-Halle Besorgnis ausgelöst. Nach mehr als einem Monat werden in Ungarn im öffentlich-rechtlichen Fernsehen wieder Nachrichten gesendet. Die erste Ausgabe des neu aufgestellten Senders M1 lief am Morgen anlässlich des ungarischen Nationalfeiertags. M1 hatte am 7. Juli überraschend seine Nachrichtensendungen eingestellt. Er hatte sich entschuldigt, in den 16 Jahren unter Viktor Orbáns Fidesz-Regierung gelogen zu haben. Seit dem Machtwechsel baut der neue Ministerpräsident Péter Modyar das Mediensystem um. Das waren die Nachrichten. Das Wetter mit den aktuellen Temperaturen. Auf dem Brocken wolkig bei 14 Grad, Chemnitz wolkig 23, Dresden stark bewölkt 24 Grad, Eisenach ebenfalls stark bewölkt 23, in Erfurt wolkig 24 Grad, Fichtelberg stark bewölkt 17, Gera wolkig 23, Görlitz leicht bewölkt 26, in Halle und Leipzig leicht bewölkt bei 25 Grad, Magdeburg fast wolkenlos 25 und in Meiningen fast wolkenlos bei 23 Grad. Am Abend ist es locker bewölkt, im Norden gibt es einzelne Schauer, 19 bis 25 Grad. In der Nacht im Nordwesten und über den Bergen vereinzelt Schauer, Tiefstwerte 16 bis 13 Grad. Und morgen heiter und oder wolkig, später von Süden einzelne Schauer, vielerorts durchweg trocken, 21 bis 26 Grad. MDR Verkehrsdienst. A2 Richtung Berlin zwischen Allerengersleben und Eilsleben, stockender Verkehr im Baustellenbereich, plus 20 Minuten. A4 Frankfurt Richtung Dresden zwischen Kirchheimer Dreieck und Friedewald, 11 Kilometer Stau an der geräumten Unfallstelle, plus 1 Stunde und 15 Minuten. A9 Richtung Berlin zwischen Hof West und Dreieck Bayerisches Vogtland, 4 Kilometer Stau wegen Lkw-Bergungsarbeiten, plus 30 Minuten. Vorsicht auf der A9 Richtung München zwischen Münchberg Süd und Gefrees liegt eine Wasserwaage auf der Fahrbahn. Vorsicht auf der A17 Richtung Prag. In der Abfahrt Dresden-Südvorstadt steht ein defektes Fahrzeug hinter einer Kurve. Vorsicht auf der A38 Richtung Leipzig. Zwischen Ahrenshausen und Heilbad Heiligenstadt befindet sich eine ungesicherte Unfallstelle auf der linken Fahrspur. Vorsicht auf der A72 Richtung Leipzig. Zwischen Hof Nord und Hof Töpen befindet sich eine ungesicherte Unfallstelle. A72 Richtung Leipzig. Zwischen Zwickau Ost und Hartenstein steht ein defekter LKW. Vorsicht, auf der Fahrbahnseite wird ein Rad gewechselt. Und B2 Richtung Wittenberg. Zwischen Pratau und Elbebrücke 2 Kilometer Stau. Hier plus 45 Minuten. Stau auf dem Dessauer Ring und Dresdner Ring, jeweils Richtung Elbebrücke, plus 20 Minuten. Soweit der MDR-Verkehrsdienst, 17.05 Uhr.
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4: Stefan Rank am Mikrofon. Ich grüße Sie und wünsche einen angenehmen Donnerstagnachmittag. Aufräumarbeiten heute in weiten Teilen Thüringens. In der Nacht hatte ein Unwetter erhebliche Schäden angerichtet. In Georgenthal starb ein junger Mann. Im Almkreis gab es offenbar einen Tornado. Und auch im Kreis Gotha gab es Verwüstungen. Zur Situation in Ohrdruf, der Bürgermeister Stefan Schambach.
13: Zieht sich von Grävenhain über Ohrdruf bis nach Wölf, ist eine Schneise der Verwüstung, weshalb ich auch davon ausgehe, dass es tatsächlich ein Tornado war, der uns heimgesucht hat. Für Ohrdruf kann ich das sagen, dass das ohne große Verletzung von Personen auch damit auch glimpflich abgegangen ist. Wenn man gesehen hat, dass das ganze Dächer weggeweht hat, auch von der Turnhalle in Grävenhain, das ist ein paar hundert Meter weiter gefunden worden, dann weiß man, was auch hätte passieren können. Jetzt geht es erstmal darum, wirklich gefährliche Stellen und die wichtigsten Straßen auch wieder befahrbar zu machen, damit die Leute, sag ich mal, auch versorgt werden können, damit auch die Rettungswege frei sind. Und dann wird das Stück für Stück, aber auch sicherlich mit Hilfe von Unternehmen alles aufgearbeitet werden.
4: Soweit der Bürgermeister Stefan Schambach von Ohrdruf. 17.06 Uhr damit. In Berlin hat der medizinische Dienst Bund seine Jahresstatistik über Behandlungsfehler in der deutschen Gesundheitsversorgung vorgestellt. Demnach gab es im Jahr 2025 fast 12.000 Verdachtsfälle. Bedenkliches Ergebnis: in jedem vierten Verdachtsfall stellten sie einen Behandlungsfehler mit Schaden fest, die Gutachter. Da allerdings ein zentrales Melderegister für diese Behandlungsfehler eben noch immer fehlt, gehen Fachleute von einer sehr viel höheren Dunkelziffer aus. Oder Tischewski dazu.
14: OP am rechten statt am linken Bein, Klammer im Bauchraum vergessen, der falsche Patient auf dem Tisch. 150 sogenannte Never-Events hat der medizinische Dienst 2025 gezählt. Fehler also, die leicht vermeidbar wären und keinesfalls passieren dürften. Aber auch weniger drastische Fälle könnten für Patienten langfristige Folgen haben, so Dr. Stefan Gronemeyer, Vorstandsvorsitzender des Medizinischen Dienstes Bund. Anhaltende Schmerzen, lange Genesungsphasen, Pflegebedürftigkeit, 97 der gut 3000 festgestellten Behandlungsfehler endeten sogar tödlich. Als besonders kritisch stufen die Gutachter dabei die Schnittstellen ein. Wenn Patienten von der Intensiv- auf Normalstation verlegt oder nach Hause entlassen würden, passierten Kommunikationsfehler zur Weiterbehandlung oder Medikation. Die Zahlen, die der medizinische Dienst vorlegte, basieren zum großen Teil auch auf Hochrechnungen. Da Deutschland, anders als etwa andere europäische Länder, die USA oder Kanada, wenig in eine systematische Fehlervermeidung investiere und bislang auch kein zentrales Melderegister für Behandlungsfehler habe, müsse man sich auf die eigenen Gutachten und auf Studien zur Patientensicherheit beziehen, so Gronemeyer. Die kämen zu dem Schluss, dass in etwa 2-4% der stationären Behandlungen vermeidbare Schäden verursacht werden. Die Kosten für die Versorgung dieser Schäden beliefen sich, Schätzungen zufolge, in Deutschland auf knapp 17 Milliarden Euro.
4: Informationen waren das von Oda Tischewski. Eine Ausbildung soll jungen Menschen helfen, möglichst praxisnah ins Berufsleben einzusteigen. Doch der aktuelle Ausbildungsreport vom Deutschen Gewerkschaftsbund zeigt, dass Azubis oft vor vielen Hürden stehen und dadurch die mentale Belastung ziemlich hoch ist. Lisa Splanemann mit den Details.
15: Angehende Industriemechanikerinnen, Mechatroniker und Verwaltungsfachangestellte waren mit der Qualität ihrer Ausbildung zuletzt besonders zufrieden. Das zeigen Ergebnisse des Ausbildungsreports 2026 vom Deutschen Gewerkschaftsbund, kurz DGB. Für die Untersuchung wurden gut 13.000 Auszubildende befragt. Wie zufrieden Azubis sind, hängt demnach stark von den Bereichen ab, in denen die jungen Menschen tätig sind. Schwerpunkt des diesjährigen Reports ist die mentale Gesundheit. Laut den Ergebnissen gibt gut die Hälfte der Befragten an, psychisch belastet zu sein. Das liegt etwa an hohen Anforderungen und Überstunden, beobachtet Nina Krüger, DGB-Bundesjugendsekretärin.
16: Wir haben gefragt, wie Auszubildende belastet sind. Und sie haben angegeben, dass gerade auch ausbildungsfremde Tätigkeiten belastend sind, beziehungsweise dass die deutlich auch zugenommen haben. Gleiches gilt für Überstunden, dass sich die Qualität generell verschlechtert hat, vor allem in Betrieben, wo keine gewerkschaftlichen Strukturen oder Interessensvertretung vorhanden sind. Und das belastet mentale Gesundheit von jungen Menschen enorm.
15: Hätten mehr Azubis im Lehrstellenalltag zum Beispiel einen direkten Ansprechpartner, könnte die mentale Belastung sinken.
16: Wir sehen nämlich, dass wenn junge Menschen AnsprechpartnerInnen haben oder Menschen, an die sie sich wenden können, wie zum Beispiel AusbilderInnen, dann ist die psychische Belastung deutlich geringer. Dann fühlen sich weniger als 10% nur belastet. Fehlen die, steigt es sofort auf 35% bei fehlender AnsprechpartnerInnen im Betrieb.
15: Die DGB-Bundesjugendsekretärin fordert deshalb, Ausbilder und Berufsschullehrkräfte zu mentaler Gesundheit zu schulen. Wieder mehr junge Menschen in Deutschland interessieren sich für eine Ausbildung. Das zeigen Daten der Bundesagentur für Arbeit. Gleichzeitig bieten deutsche Unternehmen insgesamt etwas weniger Lehrstellen an. Oft finden Firmen- und Ausbildungsplatzinteressierte nicht zueinander. Laura Salcho unterstützt junge Menschen dabei, dass sie den Weg in den Arbeitsmarkt schaffen. Sie ist Berufsberaterin bei der Agentur für Arbeit Berlin-Nord. Die jungen Erwachsenen, die in die Beratung kommen, ein Querschnitt der jungen Gesellschaft.
17: Viele haben die Schule erfolgreich beendet, gegebenenfalls dann einfach keinen Anschluss gefunden oder haben sich vor der Entscheidung dann halt so ein bisschen gescheut. Andere haben tatsächlich vielleicht auch schon mal Anschlusserfahrungen gesammelt, vielleicht nicht unbedingt Erfahrungen dort gesammelt, mit denen sie ursprünglich gerechnet haben. Andere junge Leute haben sich vielleicht erstmal für eine Weile nach dem Schulbesuch aus diesen formalen Prozessen zurückgezogen, sei es aufgrund von Gesundheit, Betreuung, teilweise finanzielle Problematiken, all die Dinge, die einem das Leben da vielleicht einfach auch wirklich mal vor die Füße spülen kann.
15: 147.000 junge Leute haben laut Bundesagentur für Arbeit bislang weder eine Ausbildungsstelle noch eine Alternative gefunden. Noch läuft die Ausbildungsplatzsuche. Um es mehr jungen Menschen einfacher zu machen, ins Berufsleben einzusteigen, sieht die Berufsberaterin eine Chance darin, schon in ganz jungen Schulklassen Berufsorientierung zu machen.
4: Soweit der Bericht von Lisa Splanemann, damit gleich 17.12 Uhr.

0: Ein Quantencomputer ist eine hochentwickelte Rechenmaschine, mit denen bestimmte komplexe Probleme extrem schnell gelöst werden können. Auch in Sachsen wird an solchen Rechnern geforscht, zum Beispiel auch bei einem Start-up. Dabei geht es um besonders leistungsfähige Chips, die vielfältig verwendbar sind. Davon konnte sich jetzt auch Sachsens Ministerpräsident Kretschmer überzeugen und Silvia Stadler war beim Besuch dabei.
1: Der Quantencomputer von Sachsen-Co. ist in etwa so groß wie eine Waschmaschine. Quasi ein Mini-Rechenzentrum, das auf kleinstem Raum komplexe Prozesse und riesige Datenmengen parallel verarbeiten kann. Geschäftsführer Dr. Frank Schlichting hält ein winziges Teil gegen das Licht, das den Kern des Geräts ausmacht.
2: Ja, das ist ein Diamantchip. Der ist jetzt 3x3 mm groß und der ist 1 Million Mal zu groß. So einen großen bräuchten wir gar nicht. Wir können es hier mit unseren Gerätschaften gar nicht anders handeln. Alles, was Sie drumherum sehen hier an dem Gerät, das ist Standardelektronik, die momentan zur Ansteuerung verwendet wird. Aber die wollen wir eigentlich weghaben, die wollen wir gar nicht mehr haben. Das Ziel, wir wollen letztendlich in einen kleinen Chip rein, sodass Sie das auch ins Automotive, also im Automobil einsetzen können oder im Roboter einsetzen können mit extrem geringem Stromverbrauch.
1: Das Unternehmen Sachsen-Co. beschäftigt derzeit 18 Mitarbeiter, meist promovierte Physiker. Es entstand als Ausgründung der Leipziger Universität. Das etwa kühlschrankgroße Teil aus Leipzig kann man auch schon bestellen.
2: Also beispielsweise seit 2,5 Jahren ist der Rechner im Einsatz bei der DLR, dem Institut für Luft- und Raumfahrt. Seit letztem Jahr ist er im Einsatz bei der Fraunhofer Gesellschaft.
1: Dennoch ist diese Spitzenforschung noch lange nicht selbsttragend. Sachsen soll den Anschluss bei dieser Schlüsseltechnologie nicht verlieren. Dazu bekannte sich Ministerpräsident Michael Kretschmer bei dem Besuch.
3: Zu den großen Zukunftstrends gehört auf jeden Fall der Quantencomputer. Und viele große Firmen auf der Welt versuchen, Quantencomputer herzustellen. Wir haben hier in Sachsen einen wirklich funktionierenden Rechner. Und jetzt geht es darum, wie kann das größer werden, wie kann das mehr werden, wie kriegen wir noch mehr Anwendungen hin. Wir kommen immer wieder an den Punkt in der Bundesrepublik Deutschland, Wachstumskapital, Risikokapital, das ist gerade nicht unsere Stärke. Da laufen uns Amerikaner davon. Und deswegen reden wir auch sehr viel mit der Bundesregierung, überlegen auch mit sächsischem Geld, wie können wir solche Initiativen fördern.
1: Das Unternehmen wünscht sich den Staat auch als Ankerkunden. Anwendungen für die neuen Supercomputer gäbe es in vielen Ministerien, etwa bei der Cyber Security oder in der medizinischen Forschung.
0: Der Bericht von Silvia Stadler. Damit gleich 17.15 Uhr, Viertel sechs. Unser Top-Thema zur Stunde ist das schwere Unwetter, das über weite Teile Deutschlands gezogen ist. In Thüringen ist dabei in der Gemeinde Georgenthal ein Vater tödlich verletzt worden, als er sein Kind in die Kita bringen wollte. Herabstürzende Äste trafen den Mann und verletzten ihn tödlich. Dem Kind sei nichts passiert. Weitere Meldungen jetzt mit Joris Bartsch.
4: Griechenland baut ein Frühwarnsystem mit Wärmebildkameras gegen Waldbrände an wichtigen antiken Städten auf. Nach Medienberichten sind bereits 8 Anlagen in Betrieb, darunter in Olympia und Mykene. Die Systeme erkennen Brände frühzeitig und übermitteln Bilder sowie Daten direkt an die Feuerwehr. Knapp jede 7. Lebensmittelprobe in Sachsen hat im vergangenen Jahr Mängel aufgewiesen. Das geht aus dem neuen Jahresbericht der Landesuntersuchungsanstalt für das Gesundheitswesen hervor. Demnach wurden 50 Produkte sogar als gesundheitsschädlich eingestuft. Bei der sogenannten Dubai-Schokolade gab es der Behörde zufolge keine Probe ohne Mängel. Nach dem tödlichen Bärenangriff auf eine Camperin im russischen Altai-Gebirge haben Jäger 5 Bären erlegt. Nach Angaben der Behörden wurden zudem zusätzliche Jagdlizenzen ausgegeben. Die 29-Jährige war auf einem Campingplatz von einem Bären aus ihrem Zelt gezerrt und zu Tode gebissen worden. Sie hatte mit ihrem Freund dort Urlaub gemacht. Das Wetter. Am Abend locker bewölkt, im Norden einzelne Schauer, 19 bis 25 Grad. In der Nacht im Nordwesten und über den Bergen vereinzelt Schauer, 16 bis 13 Grad. Und morgen Sonne und Wolken im Wechsel, meist trocken, 21 bis 26 Grad. MDR Verkehrsdienst. A2 Richtung Berlin zwischen Allerengersleben und Eilsleben, stockender Verkehr im Baustellenbereich, plus 20 Minuten. A9 Richtung Berlin zwischen Hof West und Dreieck Bayerisches Vogtland, 4 Kilometer Stau wegen Lkw-Bergungsarbeiten, plus 20 Minuten. Die A71 Richtung Schweinfurt ist zwischen Gräfenroda und Oberhof aktuell gesperrt. Die A72 Richtung Leipzig ist zwischen Hof Nord und Hof Töpen nach einem Lkw-Unfall gesperrt. Hier ist ein Rettungshubschrauber im Einsatz. B2 Richtung Wittenberg zwischen Pratau und Elbebrücke, 2 Kilometer Stau plus 45 Minuten. Stau auf dem Dessauer Ring und Dresdner Ring, jeweils Richtung Elbebrücke, plus 20 Minuten. Und im Kyffhäuser Kreis ist die Straße zwischen Rottleben und Bad Frankenhausen nach einem Unfall gesperrt. Geblitzt wird auf der A9 Richtung München zwischen Dreußig und Eisenberg, auf der A9 Richtung Berlin zwischen Halle und Bitterfeld-Wolfen und auf der A71 Richtung Sangerhausen zwischen Oberhof und Gräfenroda. Soweit der MDR Aktuell Verkehrsdienst, 17.17 Uhr.
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0: Eine iranische Sängerin ist von einem iranischen Gericht zu 4 Jahren Haft verurteilt worden. Sie hatte bei einer Veranstaltung ein Gedicht des Nationaldichters Saadi gesungen. Aber singen ist Frauen in Iran in der Öffentlichkeit untersagt. Katharina Willinger berichtet.
6: Es sind sanfte, melodische Klänge und Zeilen aus einem Gedicht des persischen Dichters Saadi, die Sängerin Hiwar Seyfizadeh hier performt. Die Aufnahmen stammen von einem Auftritt aus dem Februar 2025 in Teheran. Mit halb geschlossenen Augen, schwarzer langer Kleidung und einem dezenten Kopftuch, das ihr dunkles Haar preisgibt, hält die junge Frau das Mikrofon fest umschlungen. Ihr Auftritt damals dauert nur wenige Minuten. Kurze Zeit später stürmen Sicherheitskräfte die Veranstaltung und nehmen die Sängerin und weitere Menschen fest. Jetzt soll Hiwar Seyfizadeh 4 Jahre lang ins Gefängnis. Die iranische Justiz wirft der 29-Jährigen Anstiftung zu Korruption und Prostitution vor. Seyfizadeh, die während den Ermittlungen geschwiegen hatte, postet nun ein Videostatement auf ihrem Social-Media-Account. Welches Verhalten meinerseits soll den Tatbestand Anstiftung zu Korruption und Prostitution erfüllt haben? Wie kann überhaupt das Singen eines Gedichts von Saadi als solches gelten? Fest steht, hätte ein Mann diese Zeilen gesungen, es wäre gar nichts passiert. Doch Frauen ist es in der Islamischen Republik Iran verboten, öffentlich zu singen. Vielen Künstlerinnen blieb lange Zeit nichts anderes übrig, als das Land zu verlassen, oder sie gaben das Singen auf. Doch vor allem die junge Generation will diese Gesetze nicht mehr hinnehmen. Während nach den Frau-Leben-Freiheit-Protesten im Herbst 2022 immer mehr Iranerinnen vor allem in den Städten das gesetzlich vorgeschriebene Kopftuch ablegten, sah man auch immer wieder Frauen, die ihre Liebe zur Musik nicht weiter zurückhalten wollten, wie Hiwar Seyfizadeh. Sie unterrichtet auch traditionelle Musik, das darf sie, solange Frauen unter sich sind. Trotz all der Probleme und Einschränkungen, mit denen ich und andere Sängerinnen konfrontiert sind, habe ich immer versucht, einfach nur das zu tun, was ich so liebe. Dass sich die Sängerin klar äußert und das Urteil kritisiert, ist mutig. Noch dazu trägt sie im Video kein Kopftuch. Für die Hardliner, die die iranische Justiz kontrollieren, ein weiterer Grund, daran Anstoß zu nehmen. Teherans Generalstaatsanwalt Ali Solehi forderte erst vor kurzem ein härteres Vorgehen gegen Verstöße rund um die sogenannten Sittengesetze. Hiwar Seyfizadeh soll im Iran sein. In ihrem Video, das inzwischen mehr als 2 Millionen Mal angeschaut wurde, kündigt sie mit ernster Miene an, das Urteil nicht einfach hinnehmen zu wollen. Meine Forderung ist klar, ich gehe in Berufung. Dort soll das mir zugeschriebene Verhalten unabhängig und sorgfältig geprüft werden. Auch die Veranstalter des Abends sollen für mehrere Jahre in Haft, heißt es. Das Kulturzentrum, in dem der Auftritt stattfand, ist seit vergangenem Jahr geschlossen.
0: Katharina Willinger berichtete. Wir bleiben in der Region. Tourismus ist für Jordanien eine der wichtigsten Einnahmequellen. Doch mit dem Irankrieg wurde das kleine und eigentlich stabile Land zur Pufferzone zwischen den Kriegsparteien. Keine Einladung für Touristen. Die bleiben weg. Selbst die antike Felsenstadt Petra, immerhin eines der 7 Weltwunder, sie zieht nicht mehr. Anna Osius über die prekäre Situation.
7: Heißer Wüstenwind fegt über ein Plateau im Wadi Rum, eine der berühmtesten Wüsten Jordaniens. Die kargen roten Ebenen und bizarren Sandsteinformationen wirken wie eine Marslandschaft. Nicht umsonst heißt das erste Hotel in dieser unwirklichen Gegend Marsland. In einer Nische zwischen Felsen blitzen silbernweiße Halbkugeln auf, wie kleine Raumstationen. Jede Halbkugel ein Hotelzimmer. Hotelbesitzer Nihal zeigt seine Suiten.
8: Wow.
7: Im Inneren der Halbkugel ein großes Bett, Panoramafenster Richtung Wüstenebene, Luxusbad und Klimaanlage. All das mitten in der Wüste. In Sichtweite schon das nächste Camp. Tausende Touristen könnten gleichzeitig die Magie der Wüste erleben. Doch die Zimmer sind fast alle leer.
9: Es ist nichts. So schwierig. Ich habe aktuell 4 Zimmer vermietet. 4 von 75. Seit Monaten geht das so. Aber was soll ich machen? Das ist das Leben.
7: Jordanien bekommt die nun schon seit Monaten anhaltende Krise im Nahen Osten unmittelbar zu spüren. Als direkter Nachbar von Israel auf der einen Seite und nicht weit von Iran entfernt auf der anderen, wird das kleine und eigentlich stabile Jordanien ungewollt zur Pufferzone im Krieg der USA und Israels gegen den Iran. Mehrere Geschosse und Trümmerteile gingen bereits in Jordanien runter. Dementsprechend trauen sich kaum noch Touristen ins Land.
9: Es gibt hier im Wadi Rum rund 700 Camps, aber fast keine Touristen mehr,
7: erzählt Reiseleiter Mohannad.
9: Die Leute haben Angst, dabei ist es hier sicher. Wenn Trump diesen Krieg beendet, dann kommen die Urlauber wieder, so Gott will.
7: Eigentlich zählt Jordanien zu den beliebtesten Reiseländern im Nahen Osten. Die antike Felsenstadt Petra, UNESCO-Weltkulturerbe und eines der 7 Weltwunder der Neuzeit, zieht genauso Touristen aus der ganzen Welt an wie die Wüste Wadi Rum und das Badevergnügen im salzreichen Toten Meer. Doch wer jetzt reist, hat die Attraktionen für sich alleine. So wie Nicolas aus Belgien und seine Freundin. Die beiden haben sich von der Nachrichtenlage nicht abschrecken lassen.
9: Wir haben die Reise vor 8 Monaten gebucht, vor dem Krieg. Es war ein lang gehegter Traum von meiner Freundin. Und dann haben wir uns gesagt, wir fahren trotzdem. Jordanien ist ja ein recht sicheres Land und die Flüge wurden nicht gestrichen. Wir sind fast die Einzigen. Petra hatten wir für uns alleine, wie eine private Tour.
7: Besucher wie diese machen auch Hassan Mut. Der 28-Jährige hat bis vor kurzem in Deutschland Maschinenbau studiert, sich dann aber entschlossen, in seine Heimat Jordanien zurückzukehren und im Badeort Aqaba ein Fischrestaurant zu eröffnen. Trotz Krise hatte er ein Luxusrestaurant aus dem Boden gestampft.
9: Es war immer ein Traum von mir, ein eigenes Restaurant zu betreiben. Aber jetzt ist es hart. Wenn es so bleibt, gehe ich wieder als Ingenieur ins Ausland. Aber eigentlich möchte ich hier bleiben und mein Geschäft ausbauen.
7: Und nicht nur Hassan hofft, dass die Lage im Nahen Osten besser wird und sich die Touristen irgendwann wieder nach Jordanien trauen.
0: Ein Bericht von Anna Osius war das. Auch wenn die Sommerferien in Mitteldeutschland vorbei sind, die Urlaubssaison geht natürlich für viele noch weiter. Und da gibt es auch eine noch recht unbekannte Art der Ferien. Urlaub gegen Hand nennt sich das. Dabei hilft man dem Vermieter des Urlaubsplatzes bei Gartenarbeiten, unterstützt beim Renovieren oder betreut die Haustiere für einen gewissen Zeitraum. Und dafür bekommt man einen kostenlose Unterkunft und muss meistens auch nichts fürs Essen bezahlen. In Czortrau bei Delitzsch hat ein Wohnprojekt gute Erfahrung genau damit gemacht. Heike Fiedler hat sich das mal angeschaut.
10: In dem riesigen Garten von Schwarzgestein e.V., so nennt sich das Mehrgenerationen-Wohnprojekt, werden dicke, lange Holzbalken gesägt und alte Ziegelsteine bearbeitet.
11: Heute habe ich Steine gemacht und sauber gemacht.
12: Die alten, abgerissenen Mauersteine,
10: sagt Petra, eine freiwillige Helferin. Petra ist nur einen Tag im Einsatz, braucht keine Übernachtung, bekommt aber kostenlos leckeren Gemüse-Linsenreis. Aber auch klassische Urlaub gegen Hand Helfer waren hier schon zu Gast, haben die Gemeinschaft aus 8 Erwachsenen und 4 Kindern beim Ausbau des Haupthauses und Umbau des Gartens unterstützt, so Anna Böhme von Schwarzgestein. Ein junger Mann zum Beispiel.
13: Der war einen Monat bei uns, hat im Gästezimmer übernachtet und uns ja regelmäßig unterstützt. Und dann gab es noch mal so kleinere Sachen, die er im Garten selbstständig erledigt hat.
10: Im Schnitt hat der junge Mann täglich 4 bis 5 Stunden in der Woche bei Schwarzgestein geholfen. Der Rest war Urlaub für ihn.
13: Genau, er wollte irgendwie Leipzig so ein bisschen kennenlernen und dafür war das total praktisch, dass er so einen Monat sein konnte.
10: Anna ist selbst Urlaub gegen richtigen Hand erfahren. In Süditalien hat sie mit ihrem Mann und ihrem Sohn 14 Tage stundenweise bei der Olivenernte geholfen.
13: Ja, es war super, super schön, weil wir gleich Teil der ganzen La Familia waren. Und haben dann im Nachhinein gesagt, wenn wir nicht da gewesen wären, hätten die das gar nicht geschafft.
10: Mit dieser Erfahrung ist Anna zurück nach Sachsen gekommen und wirbt seitdem im Internet für Urlaub gegen Hand auf dem Hof von Schwarzgestein.
13: Wir haben immer was zu tun. Deswegen sind Menschen willkommen, die sagen, hey, ich könnte mir vorstellen, mal für eine Zeit mit anzupacken.
10: Ausufern der Vertragsgestaltung brauche es dafür nicht.
13: Ich glaube, es braucht so ein bisschen Gefühl für den Menschen. Wenn man vorher miteinander schreibt und so Grundsätzliches klärt und dann nochmal telefoniert, vielleicht auch über Video, dann passt das.
10: Denkbar wäre eine Kaution fürs Gästezimmer, ein Muss sei dies aber nicht. Klarer hingegen sollten Arbeitsaufgaben abgesprochen werden.
13: Manche Leute sind ja auch super blickig, die fragen von sich aus, andere muss man noch mal ein bisschen erinnern.
10: In der aktuellen Bauphase sei es hilfreich, wenn handwerklich begabte Leute kämen. Urlaub gegen Hand geht aber auch so.
13: Wenn Menschen kommen, die zum Beispiel Lust haben, mal für eine Gruppe von Menschen Essen zu kochen oder mal sich nachmittags um die Kinder zu kümmern.
10: Wäre gerade jetzt toll, denn wenn Anna mit Petra Steine klopft, bleibt kaum Zeit für ihren Sohn.
0: Soweit der Bericht von Heike Fiedler. Und damit gehen wir wieder ins MDR-Wetterstudio zu Grit Krämer. Schauen mal auf die aktuellen Temperaturen gemeinsam.
8: Ja, wir sind schon wieder sommerlich angekommen. 23 bis 25 Grad, 26 Grad auch. Die Sonnenanteile jetzt zum Abend hin werden größer. Das heißt, die Wolken verschwinden mehr und mehr. Regen ist es auch keiner mehr da, auch nicht mehr in der Altmark. Und in der Nacht wird es noch weniger Wolken geben. Da klart es teilweise auf. Die Werte gehen dann runter auf 15 bis 11 Grad.
0: Und dann lass uns doch mal schauen, wie wir durch die nächsten Tage kommen.
8: Wir starten morgen erst heiter mit Sonnenschein. Da kommen sie dann über den Tag verteilt einige Stunden zusammen, obwohl dann nachmittags die Wolken wieder dichter werden. Aber diesmal kommen die Wolken eher aus Süden und dann die nachfolgenden Schauer und Gewitter auch. Das trifft vor allem dann die südlichen Landesteile in Thüringen und in Sachsen. Sachsen-Anhalt wird morgen oft trocken durch den Tag kommen, bei ähnlich sommerlichen Temperaturen wie heute. Denn aus Südwesten wird immer noch warme Luft reingetragen. Auch morgen erwarten wir also 23 bis 26 Grad. Der Samstag, der ist dann eher so ein Mix aus vielen Wolken und ein bisschen Sonne. Da sind auch wieder einige Schauer mit unterwegs und es wird kühler sein. 18 bis 22 Grad, nur am Sonntag ähnlich kühl, aber wieder ein bisschen mehr Sonnenschein und die neue Woche wird dann nochmal wärmer.
0: Wollte ich gerade sagen, da ist der Sommer ist noch nicht vorbei.
8: Nein, nein.
0: Grit Krämer im MDR-Wetterstudio. Vielen Dank, darauf schauen wir dann in der nächsten halben Stunde. Und jetzt gucken wir mal auf die Themen gleich ab 5:30. Unter anderem schauen wir zurück in den Februar 1970. Da gab es in München einen Brandanschlag auf ein jüdisches Seniorenheim. Und jetzt konnten die Ermittlungen dazu tatsächlich abgeschlossen werden. Und außerdem eine neue Folge unseres Podcasts Was tun, Herr General? Das gleich dann ab 3:15.
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4: Um 17.30 Uhr mit Joris Bartsch. Das schwere Unwetter über weiten Teilen Deutschlands hat auch in Thüringen ein Todesopfer gefordert. Wie der Landrat des Landkreises Gotha, Onno Eckert, sagte, starb in Georgenthal ein 40-Jähriger. Der Vater habe sein Kind in die Kita bringen wollen und sei dabei von herabstürzenden Ästen getroffen und tödlich verletzt worden. Dem Kind sei nichts passiert. In Rheinland-Pfalz wurde eine Spaziergängerin von einem Baum erschlagen. Die Bundesanwaltschaft hat die Ermittlungen gegen einen mutmaßlichen Rädelsführer einer Online-Chat-Gruppe übernommen. Die Karlsruher Behörde wirft dem Mann Mitgliedschaft in mehreren terroristischen Vereinigungen und die Anstiftung zu Mord und Brandstiftung vor. Auch sexueller Missbrauch und Vergewaltigung stehen in der Anklageschrift. Die rechtsextremistische Gruppe wollte mit ihren Taten möglicherweise den Zusammenbruch der gesellschaftlichen Ordnung herbeiführen. Sie soll außerdem sehr junge Menschen zu Selbstverletzung oder sogar Suizid gebracht haben. Die Schweiz und China haben die Verhandlungen über eine Optimierung ihres Freihandelsabkommens abgeschlossen. Das teilten Bundespräsident Guy Parmelin und der chinesische Handelsminister Wang Wentao mit. Bisher herrscht zwischen beiden Ländern ein Ungleichgewicht. Fast alle chinesischen Importe in die Schweiz sind zollfrei, aber nur die Hälfte der Schweizer Exporte. Der Anteil soll auf knapp 100% steigen. Das Abkommen soll noch in diesem Jahr unterzeichnet werden. Der Bund und der Freistaat Thüringen fördern den Bau eines neuen Industriegebiets in Altenburg-Windisch-Leuba mit rund 5,4 Millionen Euro. Das Geld fließt zunächst in Planungen und Vorarbeiten. Diese sollen bis 2030 abgeschlossen sein. Auf dem rund 69 Hektar großen Areal sollen neue Gewerbe- und Industriebetriebe angesiedelt werden. Das Max-Planck-Institut im bayerischen Garching hat den schnellsten Stern der Milchstraße beobachtet. Wie die Forschungseinrichtung im Fachblatt Nature berichtet, ist der Himmelskörper mit bis zu 25.000 Kilometern pro Sekunde unterwegs. Er habe den Namen S301 erhalten und umkreise das Schwarze Loch im Zentrum der Galaxie. Den Wissenschaftlern zufolge kommt er dem Schwarzen Loch näher als jedes andere zuvor beobachtete Objekt. Dadurch werde erstmals die Rotation des Schwarzen Lochs direkt messbar. Das waren die Nachrichten. Das Wetter mit den aktuellen Temperaturen. Artern fast wolkenlos 25 Grad, Dresden stark bewölkt 24, in Eisenach wolkig bei 22 Grad, Erfurt fast wolkenlos 24, Gardelegen stark bewölkt ebenfalls 24, Hoyerswerda leicht bewölkt 25, in Magdeburg stark bewölkt bei 25 Grad, Neuhaus am Rennweg wolkig 19 Grad, Oschatz leicht bewölkt 25 Grad, Plauen wolkig 24, Wernigerode und Lutherstadt-Wittenberg melden stark bewölkten Himmel und 24 Grad. In der Nacht ist es teilweise klar und meist trocken, 15 bis 11 Grad. Morgen Sonne und einige Wolken, am Nachmittag im Süden von Thüringen und Sachsen hereinziehende Schauer und Gewitter, 21 bis 26 Grad. MDR Verkehrsdienst. A2 Richtung Berlin zwischen Allerengersleben und Eilsleben stockender Verkehr im Baustellenbereich, plus 10 Minuten. Die A71 Richtung Schweinfurt ist zwischen Gräfenroda und Oberhof aktuell gesperrt. Die A72 Richtung Leipzig ist zwischen Hof Nord und Hof Töpen nach einem LKW-Unfall gesperrt. Hier ist ein Rettungshubschrauber im Einsatz. B2 Richtung Wittenberg zwischen Pratau und Elbebrücke 2 Kilometer Stau plus 45 Minuten. Stau auf dem Dessauer Ring und dem Dresdner Ring jeweils Richtung Elbebrücke plus 20 Minuten. Und im Kiffhäuser Kreis ist die Straße zwischen Rottleben und Bad Frankenhausen nach einem Unfall gesperrt. Geblitzt wird auf der A9 Richtung München zwischen Dreußig und Eisenberg, auf der A9 Richtung Berlin zwischen Halle und Bitterfeld-Wolfen und auf der A71 Richtung Sangerhausen zwischen Oberhof und Gräfenroda. Soweit der MDR-Verkehrsdienst, 17.34 Uhr.
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0: Mit Stefan Rack am Mikrofon, ich grüße Sie. Es war eines der schlimmsten Attentate der deutschen Geschichte. Am 13. Februar 1970 schüttete ein bislang unbekannter Täter Brandbeschleuniger in das Treppenhaus des jüdischen Gemeindezentrums in der Münchner Reichenbachstraße, wo viele jüdische Senioren lebten. 7 Menschen starben damals, darunter mehrere Holocaust-Überlebende. Jahrzehntelang war unklar, wer das Feuer gelegt hat. Vor einigen Monaten hat die Generalstaatsanwaltschaft München aber wieder angefangen zu ermitteln. Denn heute sind die Ermittlungen offiziell für beendet erklärt worden und es gibt tatsächlich inzwischen einen Tatverdächtigen. Thies Marsen berichtet.
14: Der 13. Februar 1970, ein Freitagabend. Der Schabbat hat gerade begonnen, als aus dem jüdischen Gemeindehaus in der Reichenbachstraße in München plötzlich Flammen schlagen. In dem Haus sind auch Seniorenwohnungen untergebracht. 7 Bewohner sterben, darunter auch einige, die die deutschen KZs und Vernichtungslager überlebt haben. Ein Mordanschlag nur 25 Jahre nach dem Ende der Shoah. Für die Jüdinnen und Juden nicht nur in München ein Schock, so die Präsidentin der israelitischen Kultusgemeinde München und Oberbayern, Charlotte Knobloch.
15: Ein Riesenschock für die jüdische Gemeinde, die sich hier schon integriert hatte. Das waren ja auch Anfangsschwierigkeiten. Und es gab auch Leute, die auf diesen Anschlag hin München verlassen haben.
14: Wer hinter dem Anschlag steckt, bleibt lange unklar. Sind es palästinensische Terroristen, die erst 3 Tage zuvor am Münchner Flughafen einen Attentatsversuch auf ein israelisches Flugzeug unternommen hatten? Sind es Linksterroristen der Gruppe Tupamaros, die wenige Wochen zuvor in Berlin eine Bombe im jüdischen Gemeindehaus platzierten, die aber nicht funktionierte? Oder waren es doch Neonazis? Mehrfach werden Ermittlungen aufgenommen und eingestellt, bis die Generalstaatsanwaltschaft München im April 2025 einen neuen Hinweis erhält. Anderthalb Jahre später sagt der zuständige Ermittler Andreas Frank:
16: Wenn Sie mich als Staatsanwalt fragen und als jemand, der gemeinsam mit dem Staatsschutz der Polizei diese Akten durchforstet hat und der sich ein Bild gemacht hat, dann würde ich hier von einer deutlichen Wahrscheinlichkeit sprechen, dass wir hier jedenfalls einen der Täter ermittelt haben. Wir können nicht ausschließen, dass es noch weitere Beteiligte gab. Wir können auch nicht ausschließen, dass es Strukturen gab, die dahinter standen. Aber wir haben im Laufe unserer Ermittlungen nichts gefunden, das das nahelegen würde.
14: Die Ermittler gehen davon aus, dass ein Berufskrimineller und Neonazi hinter dem Anschlag steckt. Bernd V., damals 25 Jahre alt, vor 6 Jahren verstorben. Seit seiner frühen Jugend ist er immer wieder als Waffennarr, Neonazi und Judenhasser aufgefallen. Später wird er unter anderem wegen Sprengstoffanschlägen auf Münchner Telefonzellen und wegen Raubes einer berühmten Madonna-Figur aus der Blutenburger Kapelle in München verurteilt. Schon kurz nach dem Anschlag auf das jüdische Altenheim war er von den Ermittlern als möglicher Täter ins Visier genommen worden. Es gab jedoch keine ausreichenden Beweise. Doch dann wandte sich eine Angehörige eines Mannes, der zur Tatzeit mit Bernd V. in engem Kontakt war, an die Staatsanwaltschaft München. Bernd V. soll dem Mann den Anschlag angekündigt haben, nur wenige Minuten vor der Tat.
16: Unser Verdächtiger sei am Tatabend, also am 13. Februar 1970, an dem jüdischen Altersheim in der Reichenbachstraße 27 vorbeigegangen und habe sinngemäß geäußert: Die Juden haben alles, wir haben nichts, die zünde ich an. Und ca. 15 Minuten später sei das jüdische Altersheim in Flammen gestanden.
14: Auch der Zeuge ist inzwischen verstorben. Da keine weiteren Mittäter oder Mitwisser ausfindig gemacht werden konnten, hat die Generalstaatsanwaltschaft die Ermittlungen nun 56 Jahre nach der Tat eingestellt, wohl endgültig. Es schmerze sie sehr, dass der mutmaßliche Täter nicht mehr zur Rechenschaft gezogen werden kann, erklärte Charlotte Knobloch von der israelitischen Kultusgemeinde heute in einer schriftlichen Stellungnahme. Dass es aber nach über 50 Jahren offenbar endlich eine Antwort auf die Frage gebe, wer diesen abscheulichen Anschlag verübt hat, das sei für die jüdische Gemeinde wichtig und wertvoll.
0: Der Bericht von Thies Marsen. Der sogenannte Vesnil-Virus stammt, wie der Name ja schon vermuten lässt, aus Afrika. Übertragen wird er durch Stechmücken und mittlerweile treten Fälle des von diesem Virus ausgelösten Fiebers auch hier bei uns in Europa aus. Besonders stark betroffen im Moment Griechenland. Astrid Halder berichtet.
17: In Griechenland hat sich die Zahl der gemeldeten Fälle seit Ende Juli vervierfacht. Landesweit wurden seit Jahresbeginn fast 160 Fälle registriert. 13 Menschen starben nach einer Infektion, so die griechische Gesundheitsbehörde. Neben Griechenland sind vor allem auch Italien, Spanien und Nordmazedonien betroffen. Auch in Deutschland wurden einige wenige Fälle gemeldet. Die Weltgesundheitsorganisation WHO hatte bereits im Juli zu verstärkter Wachsamkeit aufgerufen. Für Reisende muss das aber kein Grund zur Panik sein, auch wenn es derzeit noch keine Impfung gibt. Für die meisten Menschen bleibt eine Infektion folgenlos. Rund 80% der Infizierten haben keine Beschwerden. Weniger als 1% entwickelt eine schwere Erkrankung des zentralen Nervensystems, etwa eine Hirnhautentzündung. Das Robert-Koch-Institut rät in Gebieten mit hoher Mückenbelastung zu Mückenschutzmitteln, langer Kleidung und Moskitonetzen vor den Fenstern. Vor allem ältere und vorerkrankte Menschen sollen sich schützen.
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18: Mit Silke Heine. Wir schauen zunächst zum Reiten. Die deutschen Springreiter liegen nämlich bei der Weltmeisterschaft in Aachen weiter auf Goldkurs. Das Team von Bundestrainer Otto Becker verteidigte in der 2. von 3 Teilprüfungen Platz 1, benötigt morgen nur noch 3 fehlerfreie Ritte für den Titel. Schon nach 3 der 4 Paare stand fest, dass Deutschland Platz 1 verteidigte. Da bei jeder Teilprüfung nur die 3 besten Ergebnisse zählen, konnte Richard Vogel als letzter deutscher Starter unbeschwert reiten, weil das deutsche Trio vor ihm wie am Vortag fehlerfreie Runden ablieferte und Rang 1 vorzeitig sicherte. Erster Verfolger des deutschen Teams sind die USA. Einen Tag nach dem Prolog stand bei der diesjährigen Deutschlandtour der Radprofis heute die erste Etappe auf dem Programm. Das 215 Kilometer lange Teilstück führte von Bad Orb nach Schwäbisch Hall. Wer am Ende jubeln durfte, das weiß Holger Gersker.
19: Schwäbisch Hall erlebte den großen Auftritt eines jungen Franzosen. Der 25-jährige Louis Barré hat nicht nur diese Etappe gewonnen, sondern er ist auch der neue Mann im Spitzenreitertrikot der Deutschlandrundfahrt. Das ist blau. Bisher trug es Isaac del Toro, aber der Tour de France Dritte aus Mexiko konnte über Platz 2 nicht hinauskommen und kassierte so viel Rückstand auf Barré, dass seine Gesamtwertung jetzt 9 Sekunden hinter dem Franzosen liegt. Louis Barré hatte sich gemeinsam mit seinem Landsmann, dem Sprinter Paul Manier, am letzten Berg abgesetzt. Für Manier war das Tempo zu schnell, so gewann Barré also als Solist. Bester Deutscher war Maximilian Schachmann, der in der Tageswertung 10. geworden ist und damit auch in der neuen Gesamtwertung gerade so die Top 10 hält als Gesamtzehnter.
18: Soweit Holger Gersker. Ein deutscher Radprofi durfte heute aber dann auch aufs Podest, denn Miguel Heidemann vom unterklassigen deutschen Radnet-Team war mit einem Teamkollegen lange in einer dreiköpfigen Ausreißergruppe unterwegs und das Unterfangen war zwar 47 Kilometer vor Schluss beendet, allerdings konnte sich Heidemann das Bergtrikot sichern. Steffen Gahr hat mit ihm darüber gesprochen.
20: Miguel Heidemann, es war ein strammer Tag, aber Sie sind ins Bergtrikot gefahren. War das genauso geplant taktisch?
21: Naja, genau so war es nicht geplant. Es war geplant, dass einer von uns ins Bergtrikot fährt, dass ich es am Schluss bin. Das war ja eher Zufall, aber hat geklappt, ja.
20: Es gab nur zwei offizielle Bergkettungen, aber es war den ganzen Tag über ganz schönes Auf und Ab. Wie schwierig war es dann, das Ding auch dann bis zum Ende durchzuziehen? So?
21: Ja, das war auf alle Fälle extrem hart. Das Profil hat es in sich. Zudem waren wir nur eine Dreimann-Spitzengruppe, das heißt, das war schon extremst intensiv.
20: Trikot bei der Heimrundfahrt, welche Bedeutung hat das für Sie?
21: Super schön, ich durfte es letztes Jahr schon mal tragen. Ist ein super großes Highlight. Ich werde versuchen, das morgen an meinen Teamkollegen Ole Theiler weiterzugeben. Mal schauen, ob es klappt.
20: Oh, partnerschaftlich geteilt oder wie?
21: Ja, wir waren heute zusammen in der Gruppe. Wir haben genau gleich viele Punkte. Morgen gibt es eine Bergwertung. Da haben wir ein Ziel.
20: Aber es wird ganz schön heftig, vor allem dann Samstag Pfälzer Wald. Also das Ding bis zum Ende zu halten, wird schon eine Hausnummer, oder?
21: Ja, das Problem kenne ich von letztem Jahr. Das wird eine Herausforderung, aber wir sind zu zweit im Game. Das heißt, ich weiß nicht, ob es Vor- oder Nachteil wird. Ich hoffe Vorteil und dass wir es dann am Schluss mit nach Hause nehmen können.
20: Aber was können Sie dann aus dem letzten Jahr lernen, dass es diesmal anders läuft?
21: Ja, ich würde da gerne jetzt eine krasse Lehre ziehen, aber am Ende treten.
18: Sagt Miguel Heidemann, der momentan das Bergtrikot bei der Deutschlandtour trägt und vielleicht bringt sein Team das dann tatsächlich auch ins Ziel am Sonntag. Nach dem Einzug ins Finale der Europa League will der SC Freiburg auch in der neuen Saison wieder international spielen. Dafür muss das Team von Julian Schuster in der Qualifikation zur Conference League zunächst beim schottischen Erstligisten Motherwell FC ran und das heute Abend. Achim Scheu blickt voraus.
22: Es klingt zwar nicht gerade nach der großen europäischen Fußballbühne, aber die Qualifikation für die Ligaphase der Conference League ist für den SC Freiburg die Chance, sich wieder international zu zeigen. Letztes Jahr standen die Badener ja sogar im Finale der Europa League. Der Gegner der Freiburger ist der international eher unbekannte Motherwell FC aus Schottland. Ich freue mich total. Ich war noch nie in Schottland. Das ist das Tolle daran, international zu spielen, etwas Neues kennenzulernen, sagt SC-Trainer Julian Schuster vor der Reise zum schottischen Traditionsverein. In der vergangenen Saison wurde Motherwell Vierter in der Scottish Premiership. Der SC Freiburg ist Favorit, allein beim Kaderwert. Rund 236 Millionen Euro beträgt der Marktwert der Freiburger. Die Schotten kommen auf etwas mehr als 15 Millionen Euro. Anpfiff im stimmungsvollen Stadion vor 13.500 euphorischen Fans ist um 20.30 Uhr.
18: Soweit Achim Scheu und das war der Sport.
23: Mit Silke Heine, vielen Dank. 17.45 Uhr damit. Unser Top-Thema zur Stunde ist das schwere Unwetter, das über weite Teile Deutschlands gezogen ist. In Thüringen wurde in der Gemeinde Georgenthal dabei ein Vater tödlich verletzt, als er sein Kind in die Kita bringen wollte. Herabstürzende Äste trafen den Mann und verletzten ihn tödlich. Dem Kind ist nichts passiert. Weitere Meldungen jetzt mit Joris Bartsch.
24: Spanien will in der Exklave Ceuta zwei temporäre Aufnahmeeinrichtungen für Migranten einrichten. Ziel ist laut Migrationsministerium, den rund 1.800 dort verbliebenen Flüchtlingen eine Unterbringungsmöglichkeit zu bieten. Ende Juli erreichten etwa 72.000 Menschen Ceuta. Die meisten Migranten kehrten später nach Marokko zurück oder wurden dorthin zurückgebracht. In Schönebeck im Salzlandkreis ist der Startschuss für den Bau einer neuen Produktionsstätte von Florida-Eis gefallen. Der Berliner Eishersteller will nach eigenen Angaben rund 25 Millionen Euro investieren. Bis 2028 sollen dort bis zu 500 Arbeitsplätze entstehen. In Thüringen sind zwei neue Fledermausarten nachgewiesen worden. Nach Angaben des Naturschutzbundes wurden die Alpenfledermaus und die Weißrandfledermaus erstmals im Freistaat festgestellt. Damit lebten aktuell 22 Fledermausarten in Thüringen. Die Naturschützer warnten zugleich, dass die zunehmende Hitze den Tieren zu schaffen mache. Das Wetter. In der Nacht wechselnd bewölkt, vorübergehend aufklaren und weitgehend trocken. Tiefstwerte 15 bis 11 Grad. Morgen Sonne und einige Wolken, am Nachmittag im Süden von Thüringen und Sachsen hereinziehende Schauer und Gewitter. Höchstwerte 21 bis 26 Grad. Am Wochenende gelegentlich Sonne und viele Wolken, vor allem am Sonnabend Schauer und Gewitter, nur noch mäßig warm. MDR Aktuell Verkehrsdienst. A9 Richtung Berlin zwischen Kleinmarzehns und Niemegk. Stau wegen eines defekten Wohnmobils in der Baustelle. Plus 10 Minuten. Die A72 Richtung Leipzig ist zwischen Hof Nord und Hof Töpen nach einem LKW-Unfall gesperrt. A72 Richtung Leipzig zwischen Zwickau Ost und Hartenstein steht ein defekter LKW. Vorsicht, auf der Fahrbahnseite wird ein Rad gewechselt. Und

0: Herzlich willkommen zu Was tun, Herr General, dem Podcast von MDR Aktuell. Mein Name ist Christian Erl, ich bin Reporter und Moderator bei MDR Aktuell und vertrete an dieser Stelle Tim Deisinger, der gerade noch im Urlaub ist. In diesem Podcast ordnen wir gemeinsam mit einem erfahrenen Militärexperten ein, was gerade im Krieg in der Ukraine passiert und was das in Sachen Sicherheitspolitik und Verteidigungspolitik auch in Europa und Deutschland bedeutet. Dafür begrüße ich wie immer den ehemaligen NATO-General Erhard Bühler. Schön, dass Sie wieder dabei sind, Herr Bühler. Hallo.
1: Tag, Herr Erl. Hallo.
0: Herr Bühler, heute geht es nicht um die Front, sondern ums Geld, beziehungsweise darum, wofür die Bundeswehr es ausgibt. Ich möchte gleich zu Beginn dieser Folge ein Zitat aufgreifen. Es stammt von Moritz Schularik, das ist der Präsident des Kieler Instituts für Weltwirtschaft. Der hat nicht kritisiert, dass die Bundeswehr aufrüstet, sondern wie. Konkret fordert Schularik in der Süddeutschen Zeitung, es wie die Preußen im 19. Jahrhundert zu machen. Ich zitiere mal: Alte Garde raus, junge Generation rein. Man wird einen 60-jährigen General kurz vor der Pensionierung nicht mehr davon überzeugen, in die Robotik- und KI-Zukunft zu marschieren. Zitat Ende. Herr Bühler, nach dem Zitat machen Sie sich als, mit Verlaub, Ü-70-Jähriger jetzt Sorgen, dass Sie bald nicht mehr in die Führungsakademie der Bundeswehr nach Hamburg eingeladen werden?
1: Ja, ich bin ja erst knapp Ü-70. Also nein, die Sorgen habe ich sicher nicht. Lassen Sie uns aber mal bei diesem Zitat von Professor Schularik bleiben. Es ist ja bereits historisch falsch. Man kann sicher die Zeit nach der Niederlage bei Jena und Auerstedt 1806 und die nachfolgenden Reformen, für die Namen wie Scharnhorst, Kneisenau, Clausewitz stehen, nicht mit der heutigen Zeit vergleichen. Also da könnte man jetzt einen eigenen Podcast draus machen. Da haben wir gar nicht die Zeit dazu. Zweitens möchte ich Professor Schularik fragen, wie viel Generale und Generalstabsoffiziere er eigentlich kennt, um zu solchen Urteilen zu kommen. Also die Zahl dürfte gegen Null gehen, sonst käme er nicht zu einer solchen Aussage. Also ich kenne von den Generalen fast alle, von den Generalstabsoffizieren sehr viele. Und so ein pauschales Urteil ist aus meiner Sicht anmaßend und empirisch überhaupt nicht gerechtfertigt. Aber jetzt werde ich versöhnlicher, aber das musste jetzt mal sein. Herr Professor ist ja auch nur wenige Jahre von seinem 60. Geburtstag entfernt. Es ist also zu erwarten, dass er irgendwann auch mit meiner Auffassung übereinstimmt, dass Innovationskraft und Schaffenskraft, beides gehört ja wohl zusammen, nicht altersabhängig sind. Also ich kenne jedenfalls neben Generalen auch viele Professoren, die auch jenseits der Grenze von 60 enorme Innovations- und Schaffenskraft an den Tag legen. Also was ich damit sagen will, ich wünsche mir mehr inhaltliche Diskussion und weniger plakative und letztlich populistische Aussagen. Und das gilt auch für die Berichterstattung darüber.
0: Dann machen wir das doch direkt, Herr Bühler. Also gehen wir etwas substanzieller auf die Kritik ein, die Herr Schularik da äußert, wenn er sich nicht für Sie jetzt völlig disqualifiziert hat. Denn einer der Kernvorwürfe ist ja von Schularik, von den annähernd 700 Milliarden Euro sind es, glaube ich, die bis 2030 für die Modernisierung ausgegeben werden sollen, fließt zu viel Geld in Altmetall, nenne ich das jetzt mal, Panzerfregatten, ähnliches, statt in Waffensysteme der Zukunft wie Drohnen, künstliche Intelligenz und Robotik. Hat er da recht? Also rüsten wir für Verteidigung noch immer wie im 20. Jahrhundert?
1: Also zunächst dürfen wir nicht den Eindruck erwecken, wir würden 700 Milliarden bis 2030 investieren. Also wenn überhaupt, dann sind in einem solchen Betrag alle Verteidigungskosten enthalten, also für Personal, für den Betrieb, für Infrastruktur und anderes. Aber selbst dann kommen wir nicht auf diesen Betrag. Also wir haben in diesem Jahr einen Verteidigungshaushalt plus das sogenannte Sondervermögen bekommen von etwa 108 Milliarden Euro. Das wird aufwachsen bis Ende 2029 auf 152 Milliarden. Wenn Sie das zusammenrechnen, da kommen Sie auf einen Ausgabebetrag für die Verteidigung bis 2030 von gut 500 Milliarden. Wie gesagt, einschließlich aller Betriebskosten. Auch das ist natürlich ein Riesenbetrag, den man nicht kleinreden darf. Man darf ihn auch nicht maßlos übertreiben, wenn er überhaupt so kommt. Denn noch wird es so bleiben, dass die Verteidigungsausgaben Jahr für Jahr durch das Parlament beschlossen werden müssen. Und jetzt zum Thema Altmetall. Ich glaube, da müssen wir jetzt Professor Schularik korrekt zitieren, denn er spricht von Altsystemen. Das ist also weniger abwertend, was das Ganze aber nicht unbedingt besser macht. Er spricht ja im Zusammenhang mit Altsystemen von Panzern, von Schiffen, von Flugzeugen. Das sind Plattformen, die natürlich

0: sich den neuen Bedrohungen entsprechend ausgerüstet werden müssen, wenn sie es nicht schon sind, weil sie gerade erst neu beschafft wurden, dass Plattformen den neuesten Technologiestand besitzen müssen. Das ist doch selbstverständlich, dass alle Plattformen vernetzt sein müssen, genauso wie alle Sensoren etc., ist auch richtig und selbstverständlich. Deshalb gibt es ja das Programm der Digitalisierung der Bundeswehr, das alleine einen zweistelligen Milliardenbetrag verschlingen wird, was Satelliten angeht, Aufklärungssatelliten und vor allen Dingen Kommunikationssatelliten, also das Starlink-Programm der Bundeswehr sozusagen, da wurde ein Betrag von 35 Milliarden angekündigt. Gerade erst sind Drohnenbeschaffungen, ich habe im letzten Podcast darüber gesprochen, für die Litauen-Brigade im Wert von 1 Milliarde vom Parlament genehmigt worden. Unterm Strich brauchen wir beides. Wir werden auch weiterhin Flugzeuge, Schiffe, Panzer, Hubschrauber brauchen, also Plattformen. Und wir müssen diese, wenn es noch nicht geschehen ist, auf den neuesten Technologiestand bringen, um der Bedrohung entgegenwirken zu können. Und darüber hinaus braucht die Bundeswehr Drohnen jeder Art. Allgemein unbemannte Systeme in großen Mengen für Ausbildung und Übungen und eine erste Einsatzbereitschaft für den Ernstfall. Und darüber hinaus natürlich Produktionskapazitäten, die unverzüglich hochgefahren werden können, sobald sich die Lage verschärft.
1: Eine weitere Forderung Schularics ist, die Beschaffung im Kanzleramt zentral zu koordinieren. Können Sie dem Vorschlag was abgewinnen?
0: Also so wie ich ihn verstanden habe, geht es nicht nur um Beschaffung, sondern es geht auch um die Bedingungen für die Rüstungsindustrie. Es geht auch um die Gesamtverteidigung. Das ist so das Aufgabenspektrum, das ich in Erinnerung habe. Nein, ich kann einer solchen zentralen Stelle nichts abgewinnen und sage das ausdrücklich auch mit meiner breiten Erfahrung in der ministeriellen Zusammenarbeit zwischen dem Verteidigungsministerium und anderen Ministerien. Unsere Verfassung gibt vor, dass der Verteidigungsminister im Frieden der Oberbefehlshaber der Bundeswehr ist und damit umfassend für die Bundeswehr zuständig ist, einschließlich der Zukunftsentwicklung der Bundeswehr und ihre Aufstellung für einen möglichen Verteidigungsauftrag. Natürlich muss er die Unterstützung des Finanzministers für den notwendigen Finanzbedarf haben. Er muss die Unterstützung der Wirtschaftsministerin haben für die entsprechende Aufstellung der Rüstungsindustrie, des Innenministers für gemeinsame Aufgaben im Rahmen der Gesamtverteidigung. Eine zusätzliche Position für die Koordinierung dieser Aufgaben im Kanzleramt, die sehe ich aber nicht. Dazu haben wir bereits heute kompetente und natürlich auch gut bezahlte Mitarbeiter im Kanzleramt. Ich sehe deshalb keine Notwendigkeit dort für so einen vorgeschlagenen Koordinator. Die Prozesse der Abstimmung der Ministerien untereinander bis zur Kabinettsentscheidung, die wird dadurch nicht beschleunigt werden. Das Gegenteil wird der Fall sein.
1: Auch bei der Frage, wie man Produktionsreserven für die Rüstung schaffen könnte, hat der IFW-Präsident einen Vorschlag gehabt und würde gerne auch umbauen. Er hat vorgeschlagen, statt einzelner Waffensysteme in kleiner Stückzahl sollte der Staat größere Produktionskapazitäten aufbauen und den Unternehmen dann eine Prämie zahlen, weil sich das Vorhalten von solchen Fabriken und Produktionskapazitäten in Friedenszeiten sonst nicht rechnet. Was halten Sie von dem Vorschlag?
0: Also es ist ja kein neuer Vorschlag. Rahmenverträge oder Vorhalteverträge sind ja heute schon Praxis. Rahmenverträge zur Modernisierung der Lkw-Flotte zum Beispiel, die gibt es seit 10 Jahren oder so. Sonst wäre eine so umfassende Erneuerung in den letzten Jahren ja gar nicht möglich gewesen. Vorhalteverträge gibt es auch schon länger, zum Beispiel beim strategischen Schwerlastlufttransport, Stichwort Leipzig, wir haben darüber gesprochen, aber auch beim Schiffstransport. Mit der Deutschen Bahn sollen jetzt auch neue Vereinbarungen geschlossen werden. Ich sehe da eher, und da hat er schon einen Punkt, ich sehe da eher ein Umsetzungsproblem. Also ein Rahmenvertrag nutzt gerade einem mittelständischen Unternehmen nichts, wenn es nicht weiß, wie der Bedarf sich über die Zeit entwickelt und wann es mit Abrufen rechnen kann. Nur so kann es ja Kapazitäten aufbauen und vorhalten. Da müssen wir besser werden. Der Minister und auch der Generalinspekteur haben sich da in den letzten Wochen für mehr Transparenz ausgesprochen. Also der Apparat der Planungs- und Beschaffungsorganisation der Bundeswehr tut sich aber bisweilen schwer, dieser Forderung oder besser dieser Zusage auch nachzukommen.
1: Ganz herzlichen Dank, Herr Bühler, dass Sie sich heute wieder die Zeit genommen haben. Diesen Podcast hören Sie in einer ausführlicheren Version. Da sprechen wir eingehender über die Frage, rüstet die Bundeswehr falsch auf und was Herr Bühler von der 25-Millionen-Grenze hält, über der das Parlament jedes Rüstungsprojekt absegnen muss. Zu hören gibt's das Ganze in ARD Sounds. Herr Bühler, das war's für heute. Ich wünsche Ihnen eine schöne Woche und sage bis dahin und auf Wiederhören.
0: Ja, Wiederhören, Herr Erl, vielen Dank.
2: So, und damit war's das mit der Radiofassung unseres Podcasts Was tun, Herr General? Wir gehen schnell zum Wetter, zu Grit Krämer ins MDR-Wetterstudio und lassen uns mal ein kurzes Update geben. Wie sieht's denn mit den Temperaturen aktuell aus?
3: Die bewegen sich noch gar nicht. Immer noch 24 bis 26 Grad. Neuigkeiten gibt's aber aus der Altmark, jetzt südlich von Stendal, doch ein Gewitter, das hier in den Quellwolken entstanden ist. Auf dem Weg aber über die Grenze raus nach Brandenburg. Mehr Regen haben wir nicht. Auch in der Nacht wird es locker bewölkt bleiben und trocken bei Temperaturen zwischen 15 und 11 Grad, und morgen wieder sommerliche Werte, 24 bis 26 Grad. Dazu erst viel Sonne, am Nachmittag kommen aus Süden dichte Wolken herein und dann kann es in Südthüringen, im Vogtland, auch im Erzgebirge, Zittauergebirge einige Schauer und Gewitter geben.
2: Also nochmal nass. Dankeschön, Grit Krämer.
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2: Halles neuralgischer Verkehrsknoten wird umgebaut. Heute ist offizieller Baustart am Riebeckplatz. Da schauen wir gleich hin. Und Harry und Meghan kehren zurück nach Großbritannien. Und wir ordnen diese Nachricht nochmal ein und haben auch ein paar Reaktionen für Sie gesammelt. Zunächst aber, wie sich das gehört zur vollen Stunde, der aktuelle Nachrichtenüberblick.
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6: Um 18 Uhr mit Joris Bartsch. Das schwere Unwetter über Teilen Deutschlands hat auch in Thüringen ein Todesopfer gefordert. Wie der Landrat des Landkreises Gotha, Onno Eckert, sagte, starb in Georgenthal ein 40-Jähriger. Der Vater habe sein Kind in die Kita bringen wollen und sei dabei von herabstürzenden Ästen getroffen und tödlich verletzt worden. Dem Kind sei nichts passiert. Nach Angaben des Bürgermeisters von Ordruf hatte ein Tornado von Gräfenhain über Ordruf nach Wölfis eine Schneise der Verwüstung hinterlassen. In Rheinland-Pfalz wurde eine Spaziergängerin von einem Baum erschlagen. Der Vermögensunterschied zwischen alten und neuen Bundesländern wird nach Ansicht des Ökonomen Reint Grob langfristig zunehmen. Der Präsident des Leibniz-Instituts für Wirtschaftsforschung Halle sagte dem MDR, das liege vor allem an unterschiedlichen Voraussetzungen beim Vermögensaufbau. Dafür hätten Ostdeutsche 30 Jahre weniger Zeit gehabt. Außerdem hätten sie weniger Wohneigentum. Im Westen würden die Menschen ihr Geld häufiger in Aktien anlegen. Damit ließen sich höhere Renditen erzielen als mit den im Osten verbreiteten Sparanlagen. In Halle haben Vorbereitungsarbeiten für das Zukunftszentrum für deutsche Einheit und europäische Transformation begonnen. Am ersten Spatenstich am Riebeckplatz nahmen auch Bundesfinanzminister Lars Klingbeil und die Ostbeauftragte Elisabeth Kaiser teil. Laut Klingbeil soll ein Ort entstehen, der die Menschen zusammenbringt und ihre Erfahrungen mit den Umbrüchen seit 1989 greifbar macht. Der Baustart des Zukunftszentrums selbst ist für 2028 geplant. Nach mehr als einem Monat werden in Ungarn im öffentlich-rechtlichen Fernsehen wieder Nachrichten gesendet. Die erste Ausgabe des neu aufgestellten Senders M1 lief am Morgen anlässlich des ungarischen Nationalfeiertags. M1 hatte am 7. Juli überraschend seine Nachrichtensendungen eingestellt. Er hatte sich entschuldigt, in den 16 Jahren unter Viktor Orbáns Fidesz-Regierung gelogen zu haben. Seit dem Machtwechsel baut der neue Ministerpräsident Péter Modyar das Mediensystem um. Die Fußball-Bundesliga hat gegen das Ticketportal Viagogo einen Rechtsstreit gewonnen. Das Oberlandesgericht München stufte mehrere Geschäftspraktiken als irreführend ein und damit als Verstoß gegen das Wettbewerbsrecht. Demnach müssen Käufer künftig eindeutig erkennen können, ob Tickets tatsächlich bereits verfügbar sind. Zudem dürfe das Portal auch keine künstliche Knappheit vortäuschen, um Kunden zu schnellen Kaufentscheidungen zu bewegen. Das waren die Nachrichten. Das Wetter mit den aktuellen Temperaturen. Auf dem Brocken wolkig bei 13 Grad, Chemnitz leicht bewölkt 24, in Dresden stark bewölkt 26, Eisenach wolkig 22, Erfurt fast wolkenlos 23, Fichtelberg stark bewölkt 17, in Gera wolkig bei 24 Grad, Görlitz leicht bewölkt 25, in Halle und Leipzig wolkig bei 25 Grad, Magdeburg stark bewölkt 25 und in Meiningen ist es leicht bewölkt bei 23 Grad. In der Nacht ist es teilweise klar und meist trocken, Tiefstwerte 15 bis 11 Grad. Morgen Sonne und einige Wolken, am Nachmittag im Süden von Thüringen und Sachsen hereinziehende Schauer und Gewitter, Höchstwerte 21 bis 26 Grad. Am Wochenende gelegentlich Sonne und viele Wolken, vor allem am Sonnabend Schauer und Gewitter, nur noch mäßig warm. MDR Verkehrsdienst. A9 Richtung Berlin zwischen Kleinmarzehns und Niemeck. Stau wegen eines defekten Wohnmobils in der Baustelle. Plus 15 Minuten. Die A72 Richtung Leipzig ist zwischen Hof Nord und Hof Töpen nach einem LKW-Unfall gesperrt. A72 Richtung Leipzig zwischen Zwickau Ost und Hartenstein steht ein defekter LKW. Vorsicht, auf der Fahrbahnseite wird ein Rad gewechselt. Und B2 Richtung Wittenberg zwischen Pratau und Elbebrücke 2 Kilometer Stau wegen Bauarbeiten plus 45 Minuten. Geblitzt wird auf der A9 Richtung München zwischen Dreußig und Eisenberg, auf der A9 Richtung Berlin zwischen Halle und Bitterfeld-Wolfen und auf der A71 Richtung Sangerhausen zwischen Oberhof und Gräfenroda. Soweit der MDR Verkehrsdienst, 18.04 Uhr.
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2: Mit Stefan Rank am Mikrofon noch bis 19 Uhr. Ich freue mich, dass Sie dabei sind. Aufräumarbeiten heute in weiten Teilen Thüringens. In der Nacht hatte ein Unwetter erhebliche Schäden angerichtet. In Georgenthal, Sie haben es in den Nachrichten gehört, ist ein junger Mann gestorben. Im Ilm-Kreis gab es offenbar einen Tornado und auch im Kreis Gotha Verwüstungen. Zur Situation in Ohrdruf, der Bürgermeister Stefan Schambach.
7: Zieht sich von Grävenhain über Ohrdruf bis nach Wölf ist eine Schneise der Verwüstung, weshalb ich auch davon ausgeht, dass es tatsächlich ein Tornado war, der uns heimgesucht hat. Für Ohrdruf kann ich das sagen, dass das ohne große Verletzungen von Personen auch damit auch glimpflich abgegangen ist. Wenn man gesehen hat, dass das ganze Dächer weggeweht hat, auch von der Turnhalle in Grävenhain, das ist ein paar hundert Meter weiter gefunden worden, dann weiß man, was auch hätte passieren können. Jetzt geht es erstmal darum, wirklich gefährliche Stellen und die wichtigsten Straßen auch wieder befahrbar zu machen, damit die Leute, sag ich mal, auch versorgt werden können, damit auch die Rettungswege frei sind. Und dann wird das Stück für Stück, aber auch sicherlich mit Hilfe von Unternehmen alles aufgearbeitet werden.
2: Soweit Stefan Schambach im Originalton, der Bürgermeister von Ohrdruf, 18.06 Uhr damit. Die Bundesanwaltschaft ermittelt gegen einen Mann aus dem Raum Trier, unter anderem wegen Terrorismusvorwürfen. Er soll Mitglied von 2 Online-Netzwerken gewesen sein, aus denen heraus mutmaßlich schwere Straftaten angestiftet wurden. Philipp Reichert mit weitergehenden Informationen.
8: Der Mann steht im Verdacht, über Chats zu mehreren Brandstiftungen an Autos in den USA animiert zu haben. Außerdem soll er eine junge Frau online dazu gebracht haben, sich selbst zu verletzen. Nach SWR-Informationen gibt es womöglich auch Bezüge zu einem Gewaltverbrechen in Russland. Dort soll im Dezember ein 15-Jähriger einen 10-jährigen Mitschüler erstochen haben. Laut Ermittlern könnte die Tat aus einem Online-Netzwerk heraus angestiftet worden sein, in dem der jetzt beschuldigte Mann aus dem Raum Trier eine entscheidende Rolle gespielt haben soll. Auf Anfrage des SWR sagte die Anwältin des Beschuldigten, dieser sei auf einer Gamer-Plattform angesprochen worden, sich in den Chats zu beteiligen. Er sei spielsüchtig und habe deshalb bereits eine Behandlung hinter sich. Der junge Mann habe seine Aktivitäten zunächst als Spiel empfunden, inzwischen bereue er sie. Zu den konkreten Vorwürfen äußerte sich die Anwältin nicht.

0: Und damit schauen wir wieder zurück zu uns nach Mitteldeutschland. Er war der meistbefahrene Verkehrsknotenpunkt der DDR und ist bis heute das Herzstück des Verkehrs in Halle, der Riebeckplatz unweit des Hauptbahnhofs. Viel Stahlbeton, viele Autos, hohe blaue Lichtmasten, bekannt aus Geschichtsbüchern. Nicht sehr schön, aber funktional. Doch auf diesem berühmten Platz in Halle tut sich jetzt was. Bis 2032 soll dort das Zukunftszentrum für deutsche Einheit und europäische Transformation gestellt werden für 270 Millionen Euro. Und heute gab es den ersten Spatenstich für den Umbau des Riebeckplatzes. Marc Weirich war vor Ort.
1: Es wirkte sehr leicht und synchron, als Vertreter von Stadt, Land und Bund gemeinsam den Spaten in den extra aufgeworfenen Sand rammten, um den symbolischen ersten Spatenstich zu setzen. Doch der Weg dorthin dauerte 3 Jahre und war durchaus steinig. Bis zuletzt gab es Gerüchte über ein Aus des Vorhabens, betonte auch SPD-Vizekanzler und Finanzminister Lars Klingbeil.
2: Ich will alle Gerüchte da aus dem Weg räumen. Das ist gesichert, es ist finanziert und das ist heute der Startschuss dafür, dass das Zukunftszentrum hier am Riebeckplatz entsteht. Das wird ein Ort, der die Erfahrung der Umbrüche seit 1989 sichtbar werden lässt.
1: Während das Geld für den Bau und den Betrieb des Zukunftszentrums vom Bund kommt, musste die Stadt das Geld für den nötigen Umbau des Riebeckplatzes erstmal zusammenkratzen. Große Erleichterung also bei Halles parteilosem Oberbürgermeister Alexander Vogt.
3: Ich war damals mit dabei, als wir den Zuschlag bekommen haben und wir haben groß gefeiert und heute natürlich, dass es endlich losgeht, ist ja bedeutend für unsere Stadt, weil das Zukunftszentrum Impulse für unsere Stadt gibt, aber auch eine große Bedeutung hat für die deutsche Wiedervereinigung und auch für Europa.
1: Knapp 60 Millionen Euro werden in den nächsten 2 Jahren am Riebeckplatz verbaut. Eine Hauptverkehrsstraße wird verlegt, 2 Brücken abgerissen, neue Verkehrsführungen erstellt. Investitionen, die sich lohnen, rechnet der Chef des Stadtmarketings vor. Abhängig von der Besucherzahl rechnet Marc Lange mit bis zu 240 Millionen Euro Wertschöpfung pro Jahr.
4: Und alleine die Folgeinvestitionen, die wir jetzt am Riebeckplatz und um den Riebeckplatz haben, beziffern wir gerade auf 1,6 Milliarden. Also das ist dieser Spillover-Effekt. Das heißt also, dass viele Investitionen jetzt natürlich nachziehen.
1: Doch bis der erste Grundstein gelegt wird fürs Zukunftszentrum an sich, vergehen noch mal 2 Jahre. Bis dahin müssen die Arbeiten abgeschlossen werden, die jetzt begonnen haben. Und bis dahin muss auch klar sein, was konkret ins Zukunftszentrum kommt. Ein Ort für Wissenschaft und Dialog, ein Ort für die Zivilbevölkerung, um die Verdienste der Ostdeutschen rund um die deutsche Einheit sichtbar zu machen. All das klingt vielen zu theoretisch. Die aus Halle stammende FDP-Politikerin Cornelia Pieper war in der Jury, die das Zukunftszentrum nach Halle holte und fordert,
5: dass wir auch sehr schnell die inhaltliche Konzeption der Bundesregierung vorlegen. Ich plädiere dafür, dass es möglichst noch in diesem Herbst passiert.
1: Druck von außen, den Uta Brettschneider, Direktorin des Zukunftszentrums, in den gerade verstrichenen ersten 100 Tagen ihrer Amtszeit bestens kennengelernt hat.
6: Ich kann natürlich nachvollziehen, dass diese Institution, die neu entsteht, für viele noch nicht so greifbar ist, wie es für uns jetzt täglich mehr wird. Wir sind natürlich mittendrin. Und wir wollen aber dieses Gefühl des Mittendrinseins immer mehr teilen mit den Hallenserinnen und Hallensern und mit den Menschen darüber hinaus. Und ich denke, je konkreter unsere Arbeit spürbar sichtbar wird, umso mehr wird auch die Zustimmung wachsen.
1: So bleibt bei der größten Baustelle des Bundes in Ostdeutschland in diesem Jahrzehnt zwar das gute Gefühl, dass alles schon irgendwie wird. Richtig konkret wird aber erstmal die Baustelle am Riebeckplatz ab sofort.
0: Soweit unser Reporter vor Ort in Halle. 18.11 Uhr damit. In Berlin hat der medizinische Dienst Bund seine Jahresstatistik über Behandlungsfehler in der deutschen Gesundheitsversorgung festgestellt. Danach nahmen die Gutachter des medizinischen Dienstes im Jahr 2025 fast 12.000 Verdachtsfälle unter die Lupe mit einem bedenklichen Ergebnis. In jedem 4. Verdachtsfall stellten sie einen Behandlungsfehler mit Folgeschaden fest. Da allerdings ein zentrales Melderegister für diese Behandlungsfehler noch immer fehlt, gehen Fachleute von einer sehr viel höheren Dunkelziffer aus. Oder die Chefs gehen.
7: Die OP ist vorbei, der Patient erwacht und muss feststellen, statt dem linken wurde das rechte Bein operiert. Der medizinische Worst Case oder, wie es Dr. Stefan Gronemeyer, Vorstandsvorsitzender des Medizinischen Dienstes Bund nennt, ein Never Event.
8: Das sind Ereignisse, die eigentlich nicht passieren dürften, weil man sie nämlich ganz klar verhindern kann. Zum Beispiel, dass an einem falschen Körperteil operiert wird oder dass eine falsche Patientin oder Patient operiert wird. Alle diese Dinge lassen sich im Grunde nahezu vollständig eigentlich verhindern, wenn man sichere Prozesse organisiert hat. Und deshalb sind für uns die Never-Events so wichtig, denn sie zeigen an, dass irgendwo ein Prozess nicht sicher ist.
7: 150 dieser Never-Events hat der medizinische Dienst 2025 gezählt. Zum Glück nur ein sehr kleiner Teil der 3000 festgestellten Behandlungsfehler mit Schäden. Doch auch weniger drastische Fälle können für die Patienten langfristige Folgen haben. Anhaltende Schmerzen, lange Genesungsphasen, Pflegebedürftigkeit. 97 Fälle endeten sogar tödlich. Fehler passierten vor allem in der Kommunikation.
8: Gerade an den Schnittstellen, wenn PatientInnen verlegt werden von der Intensivstation auf die Normalstation oder aus dem Krankenhaus nach Hause, gibt es Kommunikations- und Übermittlungsfehler, wo dann mitunter doch Schäden bei den Patienten dadurch entstehen.
7: Doch die Datenlage in Deutschland ist dünn. Der medizinische Dienst müsse sich daher bei Schätzungen über Fallzahlen auch auf Quellen aus dem Ausland stützen, so Gronemeier.
8: Wir müssen uns bei der Frage, wie viele Fehler passieren denn überhaupt, auf Untersuchungen verlassen, die im internationalen Raum erstellt wurden. Und diese Studien kommen zu dem Ergebnis, dass man in ungefähr 2-4% der Fälle, die im Krankenhaus behandelt werden, eben vermeidbare Schäden vorfindet.
7: Im internationalen Vergleich mache Deutschland momentan keine besonders gute Figur, wenn es um die Patientensicherheit gehe, kritisiert der Vorstandsvorsitzende des Medizinischen Dienstes Bund.
8: Was man schon erkennen kann, ist, dass Deutschland sich darin unterscheidet, wie intensiv es sich um die Fehlervermeidung kümmert. Wir haben viele europäische Länder, aber auch USA, Kanada, Australien, die schon lange Fehlermeldesysteme einsetzen und viel intensiver an der Fehlervermeidung arbeiten, als Deutschland das tut. Und insofern hinkt Deutschland hier wirklich hinterher.
7: Ein erster Schritt zur Vermeidung von Behandlungsfehlern und damit von Schäden am Patienten wäre daher ein zentrales Melderegister, anonym und sanktionsfrei. Damit ließe sich Leid verhindern, aber nicht nur das. Die Kosten für die Versorgung dieser Schäden beliefen sich 2025, Schätzungen zufolge, in Deutschland auf knapp 17 Milliarden Euro.
0: Oder Tischewski mit Informationen zur Jahresstatistik von Behandlungsfehlern. 18.15 Uhr damit gleich. 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Unser Top-Thema zur Stunde noch immer das schwere Unwetter, das über weite Teile Deutschlands gezogen ist. In Thüringen ist dabei in der Gemeinde Georgenthal ein Vater tödlich verunglückt, als er sein Kind in die Kita bringen wollte. Er wurde von herabstürzenden Ästen getroffen. Dem Kind sei nichts passiert. Weitere Meldungen jetzt mit Joris Bartsch.
9: Griechenland baut ein Frühwarnsystem mit Wärmebildkameras gegen Waldbrände an wichtigen antiken Städten auf. Nach Medienberichten sind bereits 8 Anlagen in Betrieb, darunter in Olympia und Mykene. Die Systeme erkennen Brände frühzeitig und übermitteln Bilder sowie Daten direkt an die Feuerwehr. Knapp jede 7. Lebensmittelprobe in Sachsen hat im vergangenen Jahr Mängel aufgewiesen. Das geht aus dem neuen Jahresbericht der Landesuntersuchungsanstalt für das Gesundheitswesen hervor. Demnach wurden 50 Produkte sogar als gesundheitsschädlich eingestuft. Bei der sogenannten Dubai-Schokolade gab es der Behörde zufolge keine Probe ohne Mängel. Nach dem tödlichen Bärenangriff auf eine Camperin im russischen Altai-Gebirge haben Jäger 5 Bären erlegt. Nach Angaben der Behörden wurden zudem zusätzliche Jagdlizenzen ausgegeben. Die 29-Jährige war auf einem Campingplatz von einem Bären aus ihrem Zelt gezerrt und zu Tode gebissen worden. Sie hatte mit ihrem Freund dort Urlaub gemacht. Das Wetter. In der Nacht teilweise klar und meist trocken, 15 bis 11 Grad. Morgen Sonne und einige Wolken, am Nachmittag im Süden von Thüringen und Sachsen hereinziehende Schauer und Gewitter, 21 bis 26 Grad. MDR aktuell Verkehrsdienst. A9 Richtung Berlin zwischen Kleinmarzehns und Niemeck Stau wegen eines defekten Wohnmobils in der Baustelle, plus 15 Minuten. Die A72 Richtung Leipzig ist zwischen Hof Nord und Hof Töpen nach einem LKW-Unfall gesperrt. A72 Richtung Leipzig zwischen Zwickau Ost und Hartenstein steht ein defekter LKW. Vorsicht, auf der Fahrbahnseite wird ein Rad gewechselt. Und B2 Richtung Wittenberg zwischen Pratau und Elbebrücke, 2 Kilometer Stau wegen Bauarbeiten, plus 45 Minuten hier. Geblitzt wird auf der A9 Richtung München zwischen Dreußig und Eisenberg, auf der A9 Richtung Berlin zwischen Halle und Bitterfeld-Wolfen und auf der A71 Richtung Sangerhausen zwischen Oberhof und Gräfenroda. Soweit der MDR aktuell Verkehrsdienst, 18.17 Uhr.
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0: Der britische Prinz Harry will mit seiner Familie noch diesen Monat zurück nach Großbritannien ziehen. Diese Nachricht kam dann heute doch einigermaßen überraschend. Schließlich hatte der jüngere Königssohn in der Vergangenheit ja eigentlich klargemacht, dass es ihm auf der Insel an Verständnis und Unterstützung für seine Familie fehle und er sich nicht vorstellen könne, jemals wieder zurückzukehren. Was also hat zum Umdenken geführt? Unsere London-Korrespondentin Franziska Hoppen erläutert zunächst noch einmal die Gründe für den Rückzug aus Großbritannien im Jahr 2020.
11: Da war die Boulevardpresse, von der sich das Paar unter Druck gesetzt fühlte. Meghan Markle kritisierte rassistische Berichterstattung und warf dem Palast mangelnde Unterstützung vor. Beide wollten unabhängiger werden. Doch dann ein weiteres Ärgernis. Nach seinem Rückzug aus den royalen Pflichten bekam Prinz Harry in Großbritannien nicht mehr denselben staatlich finanzierten Polizeischutz wie zuvor. Dagegen ging er juristisch vor, verlor aber letztes Jahr die Berufung. Im BBC-Interview klang er damals noch so:
12: I can't see a world in which I would be bringing my wife and children back to the UK at this point.
11: Er könne sich keine Situation vorstellen, so Prinz Harry, in der er seine Familie derzeit zurück nach Großbritannien hole. Nun also die Kehrtwende. Dabei scheint die Frage der Sicherheit der Familie noch nicht geklärt und sie könnte für Unmut sorgen, sagt Ilse Anderson, die ehemalige Pressesprecherin von Königin Elisabeth.
13: Here is a non-working member of the royal family.
11: Da ist ein nicht mehr aktiv für die Königsfamilie tätiges Mitglied. Sollten die britischen Steuerzahler wirklich für seine Sicherheit aufkommen müssen? Die Menschen haben Mühe, Essen auf den Tisch zu bringen. Die Lebenshaltungskosten steigen rasant. Da gibt es eine Menge Probleme. Doch die Kinder des Paares, der 7-jährige Prinz Archie und die 5-jährige Prinzessin Lilibet, sollen bereits an einer britischen Schule eingeschrieben sein. Man kann dann nicht alle paar Minuten hin und her wechseln, sie aus der Schule nehmen, in die USA zurückkehren, dann wieder nach Großbritannien kommen. Ich kann mir deshalb vorstellen, dass es um eine längere Zeit geht. Möglich, dass die Presse der Familie dabei nach mehreren juristischen Auseinandersetzungen nicht mehr allzu versöhnlich gegenübersteht, so Anderson. Die Reporter haben turbulente Zeiten erlebt. Es war wirklich hart für sie, vor Gericht erscheinen und ihre Vorgehensweise verteidigen zu müssen. Das hat sie emotional sehr mitgenommen. Es wird also interessant sein zu sehen, wie das in der britischen Presse aufgegriffen wird, wenn Harry und Meghan ins Vereinigte Königreich zurückkehren. Dabei glaubt etwa Andy Street, ehemaliger Bürgermeister der West Midlands, gefragt in einer BBC-Talkshow, dass das Paar nur nach Großbritannien käme, um sein Image wieder aufzupolieren. Das sollte kein Heldenempfang werden. Harry hat die Königsfamilie im Stich gelassen und sie kehren zurück, um ihr Image wieder zu verbessern. Wir sollten das nicht feiern. Positiv hingegen soll König Charles die Nachricht aufgenommen haben, das glaubt Robert Hartman, Königshausexperte der Zeitung Daily Mail. Ich glaube, insgesamt herrscht eine Atmosphäre der Annäherung. Der König ist ja auch das Oberhaupt der Church of England und ein vergebungsbereiter Christ. Ich denke, er wird sich freuen, seine beiden eher selten anwesenden jungen Enkelkinder etwas öfter zu sehen. Als schwieriger gilt die Beziehung zu Bruder William. Berichten zufolge sprechen die beiden nicht mehr miteinander. Bei der Arbeit werden sich die Brüder wohl eher nicht über den Weg laufen. Hinweise darauf, dass Harry und Meghan ihre Rolle als aktive Mitglieder der Königsfamilie wieder aufnehmen, gibt es nicht.
0: Franziska Hoppen berichtete. Seit heute Morgen laufen auf M1, dem öffentlich-rechtlichen Infosender in Ungarn, wieder, Achtung, Nachrichten. Ja, dieser Satz wäre normalerweise keine Erwähnung wert, aber M1 war unter 16 Jahren Viktor Orban zum Sprachrohr seiner Fidesz-Regierung geworden. Seit dem Machtwechsel baut der neue Ministerpräsident Peter Modjor das Mediensystem um. Die Nachrichtensendungen mussten im Zuge dessen seit Anfang Juli eine Zwangspause einlegen und haben sich für jahrelange Lügen in der Berichterstattung nun entschuldigt. Aber an dem heutigen Restart gibt es allerdings auch Kritik, wie David Freches berichtet.
14: So klingt es, wenn die Nachrichtensendung zurück ist. Mit diesem Intro sind um 6 Uhr die Informationen am Morgen gestartet. Auf M1, dem öffentlich-rechtlichen Infokanal im ungarischen Fernsehen. Das gab es in dieser Form seit dem 7. Juli nicht mehr. Die Nachrichtenberichterstattung bei M1 war an diesem Tag ausgesetzt worden. Statt Programm war auf dem Bildschirm stundenlang eine Entschuldigung zu sehen. Und dort stand geschrieben:
15: Die öffentlich-rechtlichen Medien dürfen nicht lügen. Wir entschuldigen uns dafür, dass wir dies über viele Jahre hinweg dennoch getan haben. Die öffentlich-rechtlichen Medien werden jetzt umgestaltet, damit sie künftig unabhängig und glaubwürdig sind.
14: Diese Umgestaltung ist inzwischen so weit, dass Nachrichtensendungen wieder Teil des Programms sind, im Fernsehen wie im Radio. Inhaltlich ging es in der M1-Sendung unter anderem um Andras Boko, den neuen Präsidenten und seinen Amtsantritt. Im Beitrag dazu kamen nicht nur Regierungsmitglieder der TISA-Partei vor, sondern auch die Standpunkte von Fidesz und der rechtsextremen Mihasonk. Beide äußerten jeweils Kritik an der Wahl von Andras Boko. Der Beitrag hat also die Positionen aller drei im Parlament vertretenen Parteien abgebildet. Das hätte es unter Viktor Orban auf M1 wohl kaum gegeben. Der Sender ist bis zu seiner Wahlniederlage als besonders regierungsfreundlich aufgefallen. Gábor Polyák ist Medienrechtler und sagt über die damalige Arbeitsweise bei M1: Es ist völlig eindeutig, die dokumentierte redaktionelle Praxis hat gegen die Grundsätze des öffentlich-rechtlichen Auftrags verstoßen. Darin steht, dass Journalisten Anspruch auf berufliche Unabhängigkeit und Autonomie haben. Aber demgegenüber wurde von oben vorgeschrieben, worüber gesprochen werden darf und worüber nicht. Es ist ein zentrales Wahlversprechen von Ministerpräsident Peter Modja, das Ungarn umzubauen, das Viktor Orban 16 Jahre lang geprägt hat, also den Staat und seine Institutionen. Die Öffentlich-Rechtlichen gehören für ihn dazu. Die Zwangspause dort und der Neustart gelten als gut vorbereitet. Im Hintergrund wurde ein neues Mediengesetz an den Start gebracht und Führungskräfte ausgetauscht. Die Sprecherin des ÖRR sagte Mitte Juli in einem Facebook-Video zu diesem Umbau:
16: Vor zwei Wochen hat die vorläufige Leitung die öffentlich-rechtlichen Medien übernommen und wir haben angefangen, drei Aufgaben umzusetzen. Die Propaganda zu beenden, fachlich und finanziell alles zu überprüfen und die Institution nach dem Mediengesetz umzustrukturieren. Der kontinuierliche Betrieb wird noch effizienter als bisher.
14: Der Umbau ist also in vollem Gange, aber er wirft Fragen auf. Anfang August sickerte durch, wer der neue Chefredakteur bei M1 werden soll. Peter Modja hat den entsprechenden Facebook-Beitrag eines Online-Portals dazu mit den Worten kommentiert: Ich glaube nicht. 24 Stunden später wurde die Personalentscheidung zurückgenommen. Es lässt sich nicht zweifelsfrei belegen, dass das auf Druck von Peter Modja geschehen ist. Für Amnesty International war es trotzdem Anlass zur Kritik. Ein Regierungschef solle Personalentscheidungen eines eigentlich unabhängigen Senders nicht öffentlich kommentieren. Für Reporter ohne Grenzen ist deshalb klar: Die Medien in Ungarn sind erst dann wieder unabhängig, wenn sie die Regierung von Peter Modja kritisieren. Die Bewährungsprobe, sie kommt also noch.
0: Ein Beitrag von David Freches, 18:25 Uhr damit.

0: Königsmühle ist ein Ruinendorf gleich unweit von Oberwiesenthal jenseits der Grenze zu Tschechien. Bis zum Ende des Zweiten Weltkriegs lebten in dem Dörfchen mehrere deutschsprachige Familien, seither aber steht es leer. Seit 15 Jahren allerdings treffen sich dort im Sommer Künstler aus beiden Ländern und zeigen ihre Arbeiten. Lebensart Festival heißt das Projekt, das derzeit läuft, und Manja Kraus war für uns vor Ort.
1: Vom tschechischen Ort Hai aus kann man entspannt über eine Bergkuppe in das verwunschen wirkende Tal von Königsmühle wandern. Die Ruinen der ehemaligen deutschen Siedlung zeigen sich nach einem kleinen Fußmarsch. Mittendrin werden seit gestern vergängliche Kunstwerke gebaut. Kerstin Stegemann zum Beispiel aus der Nähe von Zittau webt mit Zweigen und Baumwollfäden eine riesige Sonne.
2: Die Inspiration war zum einen, dass es hier so ein Platz ist, wo die Menschen einfach nur Sonne ausstrahlen. Zum anderen, dass die Sonne so gefehlt hat in den letzten Tagen. Ja, die Weiden werden entsprechend gebogen und miteinander verflochten.
1: Ihr Mann André kommt durch die Moorwiesen gestampft, geht über kleine Brücken. Er hat bis jetzt ein ganz anderes Kunstwerk gefertigt.
3: Ja, steht da drüben auf der Wiese. Und ich habe mich diesmal den Strahlen und Wellen gewidmet, die uns überall umgeben und durchströmen. Und das ist sinnbildlich mit meiner Installation dargestellt. Ich habe im Prinzip einen Fichtenstamm in die Erde gesetzt und dann habe ich Weide wellenförmig gebogen und durch den Stamm durchgehen lassen und durch die Erde durchgehen lassen. Also das macht Spaß natürlich, klar. Das ist wie Spielen im Wald ein bisschen, aber ja, noch viel schöner eigentlich.
1: Ein paar Meter daneben hat Jakob schwarze Silhouetten der ehemaligen Bewohner aus Holz in die Wiese gestellt. Alle tragen Koffer und Rucksäcke und erinnern eben an die Geschichte von 1945. Erklärt der Organisator des Festivals, Peter Mitschicek.
4: Diese Landschaft hier hat ein großes Gedächtnis. Und wir jedes Jahr, wir erinnern darauf, auf diese Geschichte. Also Königsmühle ist eine verschwundene Ortschaft. Bis Jahr 1945 lebte hier ungefähr 60 Leute. Und alle mussten leider vertrieben sein. Und niemand hat dieses Ort besiedelt seitdem.
1: Ab morgen wird aber das ganze Wochenende den Ruinen und der Hochebene drumherum durch die unterschiedlichsten Künstler Leben eingehaucht. 8 Landart-Künstler und 15 Bands. Kerstin gefällt besonders
2: dieser wunderschöne Ort, die Geschichte des Ortes und vor allem die Menschen.
0: Manja Kraus berichtete. 18.28 Uhr ist es. Wir sind wieder bei Grit Krämer im MDR-Wetterstudio. Wir können ja mal an die sächsisch-tschechische Grenze gucken. Wie ist denn das Wetter da aktuell?
5: So wie bei den meisten anderen jetzt in Mitteldeutschland auch. Wir haben immer mehr Sonne, auch eine nice Sonne satt bei 25 Grad. Das ist jetzt verbreitet so. Die Wolken werden immer weniger. Auch im Norden von Sachsen-Anhalt verschwinden sie mehr und mehr. Die Nacht ist oft klar und ja, mäßig kalt mit Temperaturen dann zwischen 15 und 11 Grad.
0: Und dann lass uns doch mal auf die nächsten Tage schauen. Ich habe es ja vorhin schon mal gesagt, also ein bisschen Urlaub habe ich heute dieses Jahr noch. Mhm. Das findet Ende August statt und ich glaube, der Sommer kommt nochmal zurück.
5: Oder? Ja, das ist alles Sommer. Auch das, was wir jetzt die letzten Tage hatten, wir vergessen das so schnell, als ob Hitzewellen normal sind. Nein, mitteleuropäischer Sommer sieht so aus wie gestern und heute und vorgestern, und auch der morgige Tag passt in diese Serie. Wir haben Temperaturen so um die 25 Grad im Maximum, manche bleiben ein bisschen drunter. Wir haben am Anfang des Tages sehr viel Sonne, nachmittags kommen aus Süden dichtere Wolken herein und dann wird es auch wieder mal einige Schauer und Gewitter geben. Vorzugsweise natürlich dann im Süden von Thüringen und Sachsen. Bei den anderen bleibt es meist trocken. Am Wochenende nicht mehr ganz trocken. Gerade Samstag gibt es ein paar Schauer und es wird noch mal kühler mit 18 bis 21 Grad. Aber die neue Woche wird noch mal wärmer.
0: Grit Krämer, vielen Dank. Und damit schauen wir auf die Themen gleich ab 6:30. Die Vermögensungleichheit nimmt ab. Das jedenfalls will eine neue Studie des Instituts der deutschen Wirtschaft herausgefunden haben. Wie sie auf die Zahlen kommen, das klären wir gleich. Und Flugplatzjubiläum in Zwickau, denn der Landeplatz dort, der feiert runden Geburtstag, sein 100-jähriges Bestehen.
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7: Um 18.30 Uhr mit Joris Bartsch. Das schwere Unwetter über weiten Teilen Deutschlands hat auch in Thüringen ein Todesopfer gefordert. Wie der Landrat des Landkreises Gotha, Onno Eckert, sagte, starb in Georgenthal ein 40-Jähriger. Der Vater habe sein Kind in die Kita bringen wollen und sei dabei von herabstürzenden Ästen getroffen und tödlich verletzt worden. Dem Kind sei nichts passiert. In Rheinland-Pfalz wurde eine Spaziergängerin von einem Baum erschlagen. Die Bundesanwaltschaft hat die Ermittlungen gegen einen mutmaßlichen Rädelsführer einer Online-Chat-Gruppe übernommen. Die Karlsruher Behörde wirft dem Mann Mitgliedschaft in mehreren terroristischen Vereinigungen und die Anstiftung zu Mord und Brandstiftung vor. Auch sexueller Missbrauch und Vergewaltigung stehen in der Anklageschrift. Die rechtsextremistische Gruppe wollte mit ihren Taten möglicherweise den Zusammenbruch der gesellschaftlichen Ordnung herbeiführen. Im Nahen Osten ist ein zweiter Flugzeugträger der US-Marine eingetroffen. Laut dem für die Region zuständigen US-Kommando CENTCOM handelt es sich um die USS George Washington. In der Region ist bereits der Flugzeugträger USS Abraham Lincoln stationiert. Zuletzt hatte es Berichte über Missstände wie Versorgungsengpässe gegeben. Seit dem US-Angriff gegen den Iran im Februar ist der Flugzeugträger im Arabischen Meer im Einsatz. Die Schweiz und China haben die Verhandlungen über eine Optimierung ihres Freihandelsabkommens abgeschlossen. Das teilten Bundespräsident Guy Parmelin und der chinesische Handelsminister Wang Wentao mit. Bisher herrscht zwischen beiden Ländern ein Ungleichgewicht. Fast alle chinesischen Importe in die Schweiz sind zollfrei, aber nur die Hälfte der Schweizer Exporte. Der Anteil soll auf knapp 100% steigen. Das Abkommen soll noch in diesem Jahr unterzeichnet werden. In Dessau-Roßlau ist mit einem Festakt an 100 Jahre Bauhaus in der Stadt erinnert worden. Sachsen-Anhalts Kulturminister Rainer Robra sagte, das Bauhaus sei ein einzigartiger kultureller Leuchtturm in Sachsen-Anhalt und eine Ikone der Moderne. Der Minister dankte der Kulturministerkonferenz für die Dessauer Erklärung zur freiheitlichen Kunst- und Kulturentwicklung. Auf dieses Thema aufmerksam macht zudem ein Bündnis aus Kultur, Handwerk, Architektur und Kirchen mit seinem Bauhaus-Manifest. Die AfD hatte in der Vergangenheit das Bauhaus als Irrweg der Moderne bezeichnet. Das waren die Nachrichten. Das Wetter mit den aktuellen Temperaturen. Atern wolkenlos 25 Grad, Dresden wolkig 26, Eisenach wolkig 23, in Erfurt leicht bewölkt ebenfalls 23. Gardelegen fast wolkenlos 24, Hoyerswerda stark bewölkt 24. In Magdeburg wolkig 25 Grad, Neuhaus am Rennweg leicht bewölkt 19 Grad. Oschatz leicht bewölkt 25, Plauen fast wolkenlos 24 Grad, Wernigerode wolkig 23 und Lutherstadt-Wittenberg meldet 24 Grad. In der Nacht wechselnd bewölkt, vorübergehend aufklaren und weitgehend trocken, Tiefstwerte 15 bis 11 Grad. Morgen Sonne und einige Wolken, am Nachmittag im Süden von Thüringen und Sachsen hereinziehende Schauer und Gewitter, Höchstwerte 21 bis 26 Grad. Am Wochenende gelegentlich Sonne und viele Wolken, vor allem am Sonnabend Schauer und Gewitter und nur noch mäßig warm. MDR Verkehrsdienst. Die A4 Görlitz Richtung Dresden wird zwischen Kodersdorf und Niederseifersdorf wegen Bauarbeiten ab 19 Uhr bis morgen früh 5 Uhr gesperrt. Es wird über die U4 umgeleitet. Die A72 Richtung Leipzig ist zwischen Hof Nord und Hof Töpen nach einem LKW-Unfall gesperrt, zurzeit Stau. Und B2 Richtung Wittenberg zwischen Pratau und Elbebrücke 2 Kilometer Stau wegen Bauarbeiten plus 30 Minuten. Geblitzt wird auf der A9 Richtung München zwischen Dreußig und Eisenberg, auf der A9 Richtung Berlin zwischen Halle und Bitterfeld-Wolfen und auf der A71 Richtung Sangerhausen zwischen Oberhof und Gräfenroda. Soweit der MDR Verkehrsdienst, 18.34 Uhr.
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0: Die Reichen werden immer reicher, die Armen werden immer ärmer. 81% der Menschen in Deutschland empfinden das tatsächlich so. Das Empfinden ist an der Stelle wichtig. Und sie sind der Meinung, der Wohlstand hierzulande ist ungerecht verteilt. Eine neue Studie des Instituts der deutschen Wirtschaft kommt jetzt allerdings zu einem differenzierteren Ergebnis. Die Vermögensungleichheit sei zwar bis zur Finanzkrise 2008 tatsächlich deutlich gestiegen, seither aber eher leicht zurückgegangen. Kurioserweise zeichnen da andere Untersuchungen anderer Institute auch andere Bilder. Darüber spreche ich jetzt mit Dr. Judith Niehüß vom Institut der deutschen Wirtschaft in Köln. Ich grüße Sie.
8: Hallo.
0: Wenn man Ihre Studie auf einen Satz runterbrechen würde, dann könnte man vermutlich sagen, die Vorstellung, dass die Reichen immer reicher und die Armen immer ärmer werden, die stimmt so nicht. Jetzt muss man aber auch sagen, gleichzeitig besitzt ja doch eine relativ kleine Gruppe weiterhin einen sehr großen Teil des Vermögens. Was ist denn eigentlich die zentrale Botschaft Ihrer Studie?
8: In der Hinsicht würde ich sagen, hat unsere Studie sicherlich mehrere Botschaften. Eine zentrale ist die Botschaft, dass, was Sie ja auch gerade schon gesagt hatten, dass die Vermögenskonzentration nicht kontinuierlich zunimmt, sondern nachdem die um die Jahrtausendwende durchaus, also die Ungleichheit der Vermögensungleichheit zugenommen hat, wir gerade nach der Finanzkrise gesehen haben, dass sie nicht die Ungleichheit nicht weiter hochgeht, sogar wir eher eine gewisse Annäherung sehen. Ein anderer Befund, ein bekanntes Ergebnis ist, dass die Vermögensungleichheit in Deutschland eher hoch ausfällt im Vergleich zu anderen Ländern, aber dass man das durchaus auch vor dem Hintergrund bestimmter länderspezifischer Faktoren einordnen kann. Also wir sehen beispielsweise, dass gerade in Ländern, die einen sehr ausgebauten Sozialstaat haben, dass wir da auch eine höhere Vermögensungleichheit sehen, beispielsweise auch in den skandinavischen Ländern. Also wenn wir beispielsweise in Deutschland die Rentenanwartschaften berücksichtigen würden in der Vermögensverteilung, also man kann dann auch Barwerte ausrechnen, dann wäre die Vermögensungleichheit ein ganzes Stück geringer.
0: Mhm. Weil Sie es gerade angesprochen hatten, es gibt ja diese Langfristanalyse des Deutschen Instituts für Wirtschaftsforschung, DIW, die kommt ja zu einem bemerkenswert anderen Befund. Also der Anteil der unteren Hälfte, so wie Sie es gerade gesagt hatten, der Bevölkerung am Gesamtvermögen, hat sich da seit 1990 ungefähr halbiert, während Haushalte an der Spitze stark eben von steigenden Unternehmensvermögen profitiert haben. Wie erklären Sie diesen Widerspruch?
8: Also das ist genau auch der unterschiedliche Fokus auf die jeweiligen Zeiträume, dass gerade in den 90er Jahren um die Jahrtausendwende da der Anteil der unteren Hälfte deutlich zurückgegangen ist. Aber gerade in den 2010er Jahren kann man sehen, dass da auch die untere Hälfte stärker als vorher Vermögen aufbauen konnte und dadurch in den Jahren die untere Hälfte durchaus ihre Vermögen steigern konnte.
0: Jetzt ist diese Studie im Auftrag der Vereinigung der Bayerischen Wirtschaft entstanden. Der Hauptgeschäftsführer, der folgert daraus, dass also Vermögen und Erbschaftssteuern der falsche Weg seien. Jetzt nehmen wir mal an, dass die Ungleichheit zuletzt tatsächlich nicht weiter gestiegen ist. Folgt daraus dann wirklich, dass höhere Abgaben auf sehr große Vermögen oder Erbschaften falsch wären? Oder ist das nicht eigentlich dann schon eine politische Bewertung, die ja aus den Daten allein gar nicht so abzuleiten ist?
8: Also eine Diskussion um eine Vermögenssteuer ist natürlich eine politische Bewertung. Was wir jetzt in unserer Studie auch herausstellen, ist, also gerade wenn man jetzt das Ziel hat, Vermögensungleichheit abzubauen, dass da eine Vermögenssteuer auf die Ungleichheitskennziffern also nur eine ganz geringe, also fast schon kaum messbare Auswirkung hat, sondern dass die Vermögensungleichheit in Deutschland gerade deswegen so hoch oder vergleichsweise hoch ausfällt, weil in Deutschland die Vermögen im unteren Bereich gering sind. Also wir haben in Deutschland auch eine sehr geringe Wohneigentumsquote im internationalen Vergleich. Und wenn man die Ungleichheit zielgerichtet reduzieren müsste, würde es insbesondere wäre es zielführend, dass mehr Möglichkeiten geschaffen werden, dass auch die unteren Bereiche Vermögen aufbauen können.
0: Also dass da quasi unterstützt wird, weil Sie gerade die Wohneigentumsquote angesprochen haben, vielleicht nochmal der Blick nach Ostdeutschland, weil da ist sie ja nochmal signifikant niedriger. Der Abstand innerhalb Deutschlands, das fand ich wirklich krass, der ist ja nicht nur gefühlt, sondern auch anhand Ihrer Zahlen ablesbar. Also das Medianvermögen im Süden ist mehr als 5-mal so hoch wie im Osten. Wie alarmierend ist das?
8: Also tatsächlich, der Unterschied ist beträchtlich und im Gegensatz zur Entwicklung in Deutschland insgesamt ist in Ostdeutschland, also isoliert betrachtet, auch die Ungleichheit eher größer geworden. Und da natürlich Vermögen auch Sicherheit bieten können, ist es sicherlich besonders wichtig, dass man da dann versucht, Möglichkeiten zu schaffen, dass da auch dann mehr Vermögen aufgebaut werden kann.
0: Das Institut der Deutschen Wirtschaft hat eine neue Studie zur Vermögensverteilung veröffentlicht. Über die Ergebnisse und die Methodik der Studie habe ich gesprochen mit der Studienleiterin Dr. Judith Niehüß. Herzlichen Dank für Ihre Zeit.
8: Sehr gerne.
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9: Mit Silke Heine. Die deutschen Springreiter gehen bei der Weltmeisterschaft in Aachen als führende Mannschaft in den großen Titelshowdown. Am zweiten Tag im Parcours beeindruckte die Equipe von Bundestrainer Otto Becker mit 4 Glanzritten. Jan Wochner informiert.
10: Besser hätte der Tag für die deutschen Springreiter nicht laufen können. Alle 4 Deutschen blieben ohne Abwurf und verteidigten in der Teamwertung souverän die Führung. Markus Ehning, Sophie Hinners, Daniel Deusser und Richard Vogel präsentierten sich form- und nervenstark. Deutschland auf Goldkurs. Richtig eng war es nur bei Markus Ehning auf seinem Pferd Coolio. Beim Ritt zum letzten Hindernis verschätzte sich der erfahrene Ehning mit einem gewaltigen Satz, aber verhinderte er mit Coolio gerade noch den Abwurf. Das deutsche Team von Bundestrainer Otto Becker hat zwar nur eine knappe Führung, hätte mit 3 fehlerfreien Ritten am Freitagabend im größten Reitstadion der Welt die Goldmedaille bei der Heim-WM jedoch sicher. Es wäre der erste WM-Titel für Deutschlands Springreiter nach 16 langen Jahren.
9: Und ob der gelingt, das erfahren Sie natürlich hier bei MDR aktuell. Einen Tag nach dem Prolog stand bei der diesjährigen Deutschlandtour der Radprofis heute die erste Etappe auf dem Programm. Das 215 Kilometer lange Teilstück führte von Bad Orb nach Schwäbisch Hall. Und wer am Ende jubeln durfte, das weiß Holger Gerska.
11: So leicht wird es nicht für den Tour de France-Dritten Isaac del Toro diese Rundfahrt zu gewinnen. In Schwäbisch Hall stahl ein Franzose dem Mexikaner die Show. Louis Barré, vor 2 Wochen schon Etappensieger bei der Polen-Rundfahrt, attackierte in der Zielrunde, gewann als Solist und ist nun auch die Nummer 1 in der Gesamtwertung. Auch wenn die Königsetappe erst am Samstag ausgetragen wird, Louis Barré zögert nicht mit einer Kampfansage.
12: Yeah, for the Deutschland Tour for sure I try to win and I have the Saturday stage in my head and we will see.
11: Die Königsetappe hat er schon im Kopf, das Ziel ist klar, der Gesamtsieg. Aber noch ist Isaac del Toro nicht geschlagen. Der Mexikaner liegt nur 9 Sekunden hinter Louis Barré und sein Teamkollege Nils Polit gibt sich weiter optimistisch.
13: Klar, wir wollen natürlich zum Schluss hier vorne sein in der Rundfahrt, wir wollen das Bestmögliche geben. Wie gesagt, Samstag ist noch ein extrem harter Tag, ich denke, da zählen die Beine zum Schluss. Von daher ja, hoffen wir, dass wir Samstag mit Isaac ganz vorne stehen können.
11: Bester deutscher Radprofi auf dieser ersten Etappe war Maximilian Schachmann als 10. Der Rückstand des Berliners in der Gesamtwertung beträgt 33 Sekunden. Aber es gab trotzdem einen deutschen Starter bei der Siegerehrung, denn Miguel Heidemann trägt nach einem langen Ausreißversuch das Bergtrikot.
14: Ja, das war auf alle Fälle extrem hart. Das Profil hat es in sich. Zudem waren wir nur eine 3-Mann-Spitzengruppe, das heißt, das war schon extremst intensiv.
11: Intensiv wird es weitergehen. Die Freitagsetappe allerdings könnte zur Beute der Sprinter werden.
9: Und dann schauen wir noch zum FC Bayern München. Der deutsche Fußballmeister, der wird künftig mit der National Hockey League, der NHL, zusammenarbeiten. Das wurde heute in München verkündet. Mit dabei die NHL-Stars Leon Dreiseitel und JJ Peterka sowie Bayern-Star Alfonso Davis. Taufik Kalil mit den Einzelheiten.
15: Puck statt Ball, Eis statt Rasen, Schläger statt Fußballschuhe, hoher Besuch bei den Bayern zu Gast, die NHL, die National Hockey League, wichtigste Eishockey-Liga der Welt. Künftig, so Bill Daly, stellvertretender Commissioner und damit zweiter Mann, wird man eng mit den Münchnern zusammenarbeiten.
16: Bayern is a world-class brand, known worldwide. It's iconic, it's unmatched in its credibility and authenticity in terms of how it creates its fans. And we want to learn from that.
15: Bayern sei eine weltbekannte Marke, ikonisch, unerreicht in seiner Glaubwürdigkeit und Authentizität auch beim Umgang mit den Fans. Davon wolle man lernen, sagt der Amerikaner und zaubert ein Lächeln auf das Gesicht von Bayern-Marketing-Vorstand Rufen Kasper, der erklärt, was die Münchner sich versprechen.
17: Die NHL ist die stärkste Eishockey-Liga der Welt. Und dass wir uns die Märkte entsprechend öffnen, wir den Deutschen, den europäischen Markt für die NHL, aber andersrum, auch die NHL für uns Amerika.
15: Und deshalb, so Daly, wird es künftig auch beim Eishockey mehr reguläre Saisonspiele in Deutschland geben.
16: In the 27-28 season, bringing the Boston Bruins and the Edmonton Oilers to play 2 games in Cologne and 2 regular season games here in Munich.
15: In der Saison 27-28 werden die Boston Bruins und die Edmonton Oilers je 2 Spiele bestreiten. Edmonton mit dem Kölner Leon Dreiseitel in Köln, Boston mit dem Münchner JJ Peterka in München.
18: Ja, hier zu spielen. Aufgewachsen als Bayern-Fan, ich schaue mir die Spiele an. Ja, dann das zu haben, die Partnerschaft, ist natürlich ja, super besonders für mich dann auch persönlich.
15: Peterka und Dreiseitel sitzen neben dem Bayern-Kanadier Alfonso Davis auf dem Podium und der macht keinen Hehl daraus, was er am Eishockey am meisten liebt.
19: I think what was fascinating the most, the first time I watched a hockey game, was the fighting. Watching was spectacular because you never seen that in any sport.
15: Die Schlägereien hätten ihn fasziniert, sagt Davis, der das so in noch keinem anderen Sport gesehen habe. Vielleicht ja demnächst einmal in der eigenen Fußballarena, denn Peterka zumindest träumt schon davon, dort mal die Skates anzuziehen.
18: Ja, München würde alles, alles bieten, was das angeht. Und ja, wenn es beim Fußball, wenn man dann nicht in der Allianz Arena spielen kann, dann vielleicht mal Eishockey.
15: Warum auch nicht? Demnächst fliegt da ja auch wieder das amerikanische Football-Ei.
9: Soweit der Bericht von Taufik Khalil und das war der Sport.
15: Mit Silke Heine, vielen Dank. 18:45 ist es, 6:45. Unser Top-Thema zur Stunde, das schwere Unwetter, das über weite Teile Deutschlands gezogen ist. In Thüringen wurde in der Gemeinde Georgenthal dabei auch ein Vater tödlich verletzt, als er sein Kind in die Kita bringen wollte und von herabstürzenden Ästen getroffen wurde. Dem Kind ist nichts passiert. Weitere Meldungen jetzt mit Joris Bartsch.
7: Spanien will in der Exklave Ceuta zwei temporäre Aufnahmeeinrichtungen für Migranten einrichten. Ziel ist laut Migrationsministerium, den rund 1.800 dort verbliebenen Flüchtlingen eine Unterbringungsmöglichkeit zu bieten. Ende Juli erreichten etwa 72.000 Menschen Ceuta. Die meisten Migranten kehrten später nach Marokko zurück oder wurden dorthin zurückgebracht. Nach dem Polizeieinsatz gegen Freibergs Oberbürgermeister Philipp Preißler gibt es weiter viele offene Fragen. Eine Sondersitzung des Stadtrats am Nachmittag brachte keine neuen Erkenntnisse. Zudem gibt es laut Kommunalaufsicht keinen Kontakt zu dem Rathauschef. Gegen Preißler läuft ein Disziplinarverfahren, zudem gilt ein Dienstverbot. Er soll Anfang August in einem Leipziger Hotel randaliert und Polizisten verletzt haben. In Schönebeck im Salzlandkreis ist der Startschuss für den Bau einer neuen Produktionsstätte von Florida Eis gefallen. Der Berliner Eishersteller will nach eigenen Angaben rund 25 Millionen Euro investieren. Bis 2028 sollen bis zu 500 Arbeitsplätze entstehen. Das Wetter. In der Nacht teilweise klar und meist trocken, 15 bis 11 Grad. Morgen Sonne und einige Wolken, am Nachmittag im Süden von Thüringen und Sachsen hereinziehende Schauer und Gewitter, 21 bis 26 Grad. MDR aktuell Verkehrsdienst. Vorsicht auf der A4 Richtung Dresden, zwischen Herleshausen und Eisenach West liegt ein Reifen auf der linken Fahrspur. Die A4 Görlitz Richtung Dresden wird zwischen Kodersdorf und Niederseifersdorf wegen Bauarbeiten ab 19 Uhr bis morgen früh 5 Uhr gesperrt. Es wird über die U4 umgeleitet. A72 Richtung

0: Bei mir am Moderationsplatz gegenüber, Silke Heine vom Sport ist weg und neu da ist Felix Seibert-Deiker. Der ist gerade unten aus den heiligen Hallen des Fernsehens zu uns nach oben gekommen und du bist heute Abend zu sehen, 21:45 im MDR-Fernsehen. Was beschäftigt euch da heute vor allem?
1: Da schauen wir natürlich auf das Unwetter, ziehen da ein bisschen Bilanz. Zwei Tote hat es gegeben, einer davon in Südthüringen, viele Schäden. Und wir haben jetzt heute auch viel gehört, dass es da um Tornados auch teilweise ging, wie ich jetzt von den Wetterexpertinnen bei uns gelernt habe. Es könnte auch sein, dass es so ein Downburst war, also dass da nicht so ein kreisrunder Wind, sondern eine Art Windfläche, die dann auf und enorme Schäden. Also wir schauen uns das im Detail an. Und wir haben noch ein anderes spannendes Thema. Bist du Gamer eigentlich?
0: Ich habe keine Zeit dafür, aber ich habe eine PlayStation zu Hause.
1: Echt? Ja. Also ich gehe dem voll aus dem Weg, weil ich Schiss hätte, dass ich mein Leben nicht mehr in den Griff bekomme, wenn ich mich einmal in diese Welt begebe. Aber interessant, mittlerweile ist es so, dass über die Hälfte der über 16-Jährigen in Deutschland zocken und spielen und Videospiele regelmäßig konsumieren. Und das ist auch entspannt, auch unter den Älteren. Also das schauen wir uns auch im Detail an, was da los ist und wo diese Faszination herkommt.
0: Wunderbar. Also 21:45 Einschaltempfehlung. Felix Seibert-Deiker bei MDR aktuell im Fernsehen. Und wir machen weiter mit deinem Kollegen Jens Hänisch. Am 6. September wird in Sachsen-Anhalt ein neuer Landtag gewählt. Ein Thema, das viele Menschen bewegt, ist die Migration. Dabei geht es um Fragen von Zuwanderung und Fachkräftemangel, aber eben auch um Zusammenhalt und das Zusammenleben im Alltag. Antworten darauf liefert die neue Ausgabe des MDR Aktuell Newsletters Sachsen-Anhalt – Die Entscheidung. Und darüber spreche ich jetzt mit unserem Wahlexperten Jens Hänisch. Jens, wie steht es denn aktuell um die Migration in Sachsen-Anhalt?
2: Also die Migration ist nach wie vor für viele Menschen das wichtigste politische Thema im Land. Das ist natürlich auch nicht ganz verwunderlich. Da müssen wir auf die AfD blicken, die ja im Grunde jedes andere politische Sachthema mit dem Thema Migration verbindet. Die AfD ist eine Partei, die im Moment über 40% Zustimmung in unseren Umfragen genießt. Da ist natürlich nicht verwunderlich, dass dann auch so ein hoher Wert zustande kommt für das wichtigste politische Thema. Es lohnt sich aber unbedingt einen Blick auf die Fakten, auf die Zahlen. Ende 2025 lebten etwa 190.000 Menschen mit ausländischer Staatsangehörigkeit in Sachsen. Anhalt. Fakt ist, dass das mit knapp 8% der Bevölkerung deutlich weniger sind als im Bundesdurchschnitt. Dazu kommt die aktuelle Zuwanderung, die geht stark zurück. Die Zahl der Asylbewerber ist zuletzt zum Beispiel gesunken, liegt aktuell auf dem niedrigsten Stand seit Jahren.
0: Warum ist Zuwanderung für Sachsen-Anhalt denn überhaupt so wichtig?
2: Sachsen-Anhalt wird älter, die Bevölkerung schrumpft, in vielen Branchen fehlen bereits heute Fachkräfte. Ohne Menschen aus dem Ausland würden viele Unternehmen, Krankenhäuser, Pflegeeinrichtungen, Handwerksbetriebe, die Liste ließe sich fortsetzen, noch größere Personalprobleme bekommen, als sie sie eh schon haben. Bei dem Thema wird aber oft auch über fehlende Integration oder über Kriminalität gesprochen. Da würde ich gern warnen, diese Bereiche pauschal zu vermischen. Ich würde anregen, genau auf die Zahlen zu schauen. Klar ist, dass nicht nur Sachsen-Anhalt, sondern ganz Deutschland in Sachen Integration in die Gesellschaft und in den Arbeitsmarkt wirklich viel Luft nach oben hat.
0: Und worin unterscheiden sich die Parteien beim Thema Migration denn nun am stärksten?
2: Also die größten Unterschiede sehen wir bei der Frage, worauf der Schwerpunkt liegen soll. Auf Begrenzung von Migration oder auf Integration? CDU und AfD legen einen starken Fokus auf Steuerung, auf Begrenzung, Rückführung. SPD, Grüne und Linke konzentrieren sich dagegen stärker auf Sprachförderung, Bildung, Arbeitsmarkt und gesellschaftliche Teilhabe. Klar ist auch, fast alle Parteien erkennen an, dass Sachsen-Anhalt ausländische Fachkräfte braucht, um den Fachkräftemangel zu bewältigen. Im Newsletter zeigen wir, welche Vorschläge das Land tatsächlich umsetzen kann und welche Entscheidungen eigentlich auf Bundes- oder Europaebene getroffen werden.
0: Danke dir, Jens Hänisch. Und den Newsletter Sachsen-Anhalt – Die Entscheidung, den können Sie im Internet abonnieren unter mdr.de/Anmeldung-Wahl-Newsletter. Damit 18.52 Uhr. Die Weinernte ist ein wichtiger Eintrag im Winzerkalender. Ein anderer wichtiger Termin ist, die Weintrauben vorher zu prüfen. Qualität und Quantität müssen natürlich genau unter die Lupe genommen werden. Und dafür hat die Winzervereinigung Freiburg-Unstrut vor gut zwei Jahrzehnten ein spezielles System eingeführt und seither immer weiterentwickelt. Martin Krause war mit einer Expertin unterwegs.
3: Ihrem geübten Blick entgeht nichts.
4: Das ist mein Refraktometer.

0: Und mit dem Refraktometer, da kann man eben den Zuckergehalt bestimmen durch Lichtbrechung. Ja, also diese Beere, die hat jetzt schon 65 Grad Öxle. Und den Silvaner, wo wollen wir den haben? 85? Ganz klassisch hat man früher gerechnet, ein Öxle pro Tag. Dann sind wir in 3 Wochen in der Ernte.
1: Franziska Zobel ist bei der Winzervereinigung Freiburg-Unstrut die Hauptrebschutzwertin.
0: Ich achte darauf, dass die Laubwand luftig aufgebaut ist, dass die Triebe gerade nach oben wachsen und dass genug Blattmasse da ist, um die Trauben auch zu versorgen. Das ist wichtig für die Qualität.
1: 25 Punkte verteilt Zobel. Es ist die Höchstwertung.
0: Es gibt ja ganz viele Winzer, es ist eine Genossenschaft mit über 300 Mitgliedern und über 1000 Flächen. Und da gibt es halt eben ein System, wie die Trauben ausbezahlt werden. Ich würde sagen, das sieht wirklich toll aus, also wie du da die Anlage aufrechterhältst.
1: Hartmut Tümmel hört das gern. Er baut in Dorndorf bei Laucha auf einem Viertelhektar Wein an.
2: Hauptsächlich Silvaner, ne? Und ein bisschen Rotwein. Ja.
3: Und wird man damit reich?
2: Nee. Wir sehen das als Hobby an. Doch, weil er Wein schmeckt.
1: Seit 45 Jahren bewirtschaften Tümmel und sein Bruder den kleinen Weinberg im Dorndorfer Rappental.
2: Handarbeit. Man fängt an mit Schneiden. Ich lasse zum praktisch die eine Rebe lasse ich stehen, die hier, und alles andere kommt weg. So, ja, und das ist dann und Laubarbeiten, das weißt du.
1: Alle Winzer mit mehr als 300 Quadratmetern Anbaufläche bekommen nun Besuch von der Qualitätskontrolle. Bis Montag sind die Experten noch in den Weinbergen unterwegs. Mit Blick auf die Ernte ist Franziska Zobel zuversichtlich.
0: Qualitativ sieht es momentan sehr gut aus. Wir haben sehr gesunde Trauben, also wir haben wenig Krankheiten drin gehabt. An sich könnte das ein sehr guter Jahrgang werden.
1: Die Winzervereinigung Freiburg-Unstrut belegt mit 380 Hektar fast die Hälfte des Saale-Unstrut-Anbaugebiets. Und die Weinlese soll Mitte September beginnen.
4: Martin Krause berichtete von dort. Wir schauen jetzt nach Zwickau, denn die Stadt lädt am kommenden Wochenende zum Flugplatzfest ein. Jetzt wird sich der ein oder andere denken, aha, in Zwickau gibt es einen Flugplatz. Ja, ja, der Landeplatz in Zwickau, der ist durchaus bekannt bei Piloten aus ganz Europa und feiert in diesem Jahr sogar sein 100-jähriges Jubiläum. Dabei dürften nur wenige seine Geschichte kennen. Deshalb gibt Dani Striese uns mal ein bisschen Nachhilfe.
5: Er sieht aus wie ein riesiger Fußballplatz. Grüner Rasen auf 88 Hektar, soweit man sehen kann. Am Rand stehen 2 lange Flachgebäude, sogenannte Hangar. Gerade jetzt in den Sommermonaten starten und landen hier am Stadtrand von Zwickau viele Segelflieger, aber auch kleinere Flugzeuge und Hubschrauber. In diesem Jahr feiert der Flugplatz 100-jähriges Jubiläum. 1926 starteten hier die ersten Maschinen.
6: Es gab sogar Verkehrslinien. Damals haben da 8 Passagiere reingepasst. Das ging von Zwickau über Nürnberg bis nach München. Das wurde dann, bevor der Weltkrieg ausgebrochen ist, eingestellt.
5: Weiß Joachim Lenk vom Aero-Club, der den Platz von der Eigentümerin der Stadt Zwickau gepachtet hat. Bis zu 12.000 Starts und Landungen koordiniert er hier pro Jahr. Der Flugplatz ist ein wichtiges Drehkreuz für Hobbyflieger, die Wirtschaft, Polizei und dringende medizinische Versorgungsflüge. Zu DDR-Zeiten war die Nutzung eine andere.
6: Wir müssten Militärflieger ausbilden. Wir durften nicht an die tschechische Grenze fliegen oder westdeutsche Grenze. Wir mussten immer früh erfragen, wo wir hinfliegen dürfen. Bis 1960 war ja das Gesellschaft für Sport und Technik. Da gab es auch auf dem Flugplatz Angestellte und Flugplatzleiter. 1990 war das, wo dann die Leute alle entlassen wurden und wir uns als Verein gründen mussten.
5: Knapp 170 Vereinsmitglieder organisieren neben der Fliegerei auch Veranstaltungen auf dem großen Flugplatzgelände, wie Konzerte, Festivals, das legendäre Trabi- und Simson-Treffen. Mit dabei Niklas Rehm. Der 30-Jährige hat mehr als die Hälfte seines Lebens auf dem Zwickauer Flugplatz verbracht.
7: Also auf dem Flugplatz bin ich mittlerweile Flugleiter, Fluglehrer im Segelflug und Fliegmotorsegler. Das Fliegen an sich macht für mich aus die Leute, der Zusammenhalt im Verein. Und jetzt, wo das mit diesen 100 Jahre Flugplatz Zwickau aufgeploppt ist, dass es dann später mal zur Flugplatzwerft geworden ist, deshalb wurde der Flugplatz ja dann später auch bombardiert. So richtig mitbekommen hat man das erst, als wir den Hallenneubau hier gemacht haben, als dann aufgetaucht ist, dass da drunter eigentlich nur ein verfüllter Bombenkrater war. Das sind dann so Momente, wo man denkt, okay, hier ist wirklich mehr Geschichte, als man eigentlich weiß.
5: Seit inzwischen 36 Jahren organisiert Vereinschef Joachim Lenk den Zwickauer Flugplatz.
6: Nach der Wende habe ich eigentlich alle Ministerpräsidenten kennengelernt. Frau Merkel ist hier gelandet. Ja, ich kann es gar nicht mal alles aufzählen. Ich habe mit Helmut Kohl auch schon ein Bier getrunken. Da ist Abend wieder gestartet mit seinem Hubschrauber.
5: Jetzt aber, am vorletzten Augustwochenende, wird das 100-jährige Jubiläum erst einmal mit einem großen Flugplatzfest in Zwickau gefeiert.
4: Soweit der Bericht von Dani Striese. Und wir haben beide, Grit Krämer und ich, über den Wolken in den Ohren.
5: Ja.
4: Reinhard May, wie sieht's denn da oben aus gerade?
3: Ja, so genau weiß ich das nicht, wie hoch man da fliegt. Auf jeden Fall, das, was wir sehen, auch in Zwickau, da habe ich mich gerade hingeschaut, ist einfach blauer Himmel. Die Wolken werden weniger und weniger. Wir haben im westlichen Teil des Erzgebirges noch ein paar Wolken. Auch in der Mitte von Sachsen-Anhalt sind noch einige Quellwolken unterwegs. Thüringen hat kaum noch welche. Und so recht wolkenlos gehen wir auch in die Nacht hinein. Wir aber haben natürlich Temperaturen, die dann runtergehen von jetzt noch sommerlichen 25 Grad auf 15 bis 11 Grad. Aber so richtig kalt ist das dann auch nicht.
4: Nee, wollte ich gerade sagen. Ich dachte jetzt eigentlich, es wird frischer. Also einstellig werden wir nicht.
3: Werden wir nicht. Im Gebirge dann schon hin und wieder, aber da sind wir ja beide nicht. Und morgen kriegen wir es auch wieder sommerlich mit Temperaturen zwischen 22 und 25 Grad. Wir starten alle mit viel Sonne. Wir hören aber nicht alle gleichmäßig mit Sonne auf. In Sachsen-Anhalt passiert da nicht viel. Da kommen ein paar Wolken rein am Nachmittag. In Thüringen und Sachsen müssen wir sehen, aus Süden kommen noch dichte Wolken herein. Dazu quält es, weil es ja alles Gebirgsregionen sind. Und da wird es dann wieder einige Schauer und auch Gewitter geben. Wahrscheinlich nicht so schlimm wie letzte Nacht. Auch am Wochenende einige Schauer mit dabei. Zum Teil gewittrig, aber eher selten. Der Sonntag ist schon wieder trocken, aber beide Tage am Wochenende sind kühler mit 18 bis 22 Grad.
4: Grit Krämer im MDR-Wetterstudio. Du hast dir den Feierabend verdient.
3: Danke.
4: Mach's gut. So, ich sage auch tschüss. Stefan Rank ist mein Name. Hier übernimmt jetzt gleich die Kollegin Michaela Chamis. Unter anderem schauen wir dann nach Halle zu dem neuralgischsten Verkehrsknotenpunkt der Stadt überhaupt. Der wird nämlich umgebaut, der Riebeckplatz, aufgrund des dort entstehenden Zukunftszentrums. Dabei gute Unterhaltung und Information.
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9: Um 19 Uhr mit Joris Bartsch. Bei den schweren Unwettern über Deutschland hat sich die Zahl der Toten auf 2 erhöht. Wie am Nachmittag bekannt wurde, starb in Georgenthal im Landkreis Gotha ein 40-Jähriger. Nach Angaben des Landrats Onno Eckert hatte der Mann sein Kind in die Kita bringen wollen. Dabei sei er von herabstürzenden Ästen getroffen und tödlich verletzt worden. Der Bürgermeister von Ortruf erklärte, es sei ein Tornado von Gräfenhain über Ortruf nach Wölfis gezogen. Auch in Rheinland-Pfalz starb ein Mensch. Dort wurde eine Spaziergängerin von einem Baum erschlagen. Der Vermögensunterschied zwischen alten und neuen Bundesländern wird nach Ansicht des Ökonomen Reint Grob langfristig zunehmen. Der Präsident des Leibniz-Instituts für Wirtschaftsforschung Halle sagte dem MDR, das liege vor allem an unterschiedlichen Voraussetzungen beim Vermögensaufbau. Dafür hätten Ostdeutsche 30 Jahre weniger Zeit gehabt. Außerdem hätten sie weniger Wohneigentum. Im Westen würden die Menschen ihr Geld häufiger in Aktien anlegen. Damit ließen sich höhere Renditen erzielen als mit den im Osten verbreiteten Sparanlagen. In Halle haben Vorbereitungsarbeiten für das Zukunftszentrum für deutsche Einheit und europäische Transformation begonnen. Am ersten Spatenstich am Riebeckplatz nahmen auch Bundesfinanzminister Lars Klingbeil und die Ostbeauftragte Elisabeth Kaiser teil. Laut Klingbeil soll ein Ort entstehen, der die Menschen zusammenbringt und ihre Erfahrungen mit den Umbrüchen seit 1989 greifbar macht. Der Baustart des Zukunftszentrums selbst ist für 2028 geplant. In Berlin sind nach einem Hackerangriff die beiden betroffenen Senatsverwaltungen weiterhin vom Landesnetz abgeschnitten. Die Senatskanzlei erklärte, die forensischen Untersuchungen dauerten noch an. So ist unter anderem die Auszahlung des Wohngelds nicht möglich. Der Berliner Landeswahlleiter Stefan Bröchler sagte dem RBB, die Wahl zum Abgeordnetenhaus in einem Monat sei nicht in Gefahr. Das Online-Portal zur Beantragung der Briefwahlunterlagen sei wieder funktionsfähig. Der Hackerangriff war am Freitag entdeckt worden. Die Fußball-Bundesliga hat gegen das Ticketportal Viagogo einen Rechtsstreit gewonnen. Das Oberlandesgericht München stufte mehrere Geschäftspraktiken als irreführend ein und damit als Verstoß gegen das Wettbewerbsrecht. Demnach müssen Käufer künftig eindeutig erkennen können, ob Tickets tatsächlich bereits verfügbar sind. Zudem dürfe das Portal auch keine künstliche Knappheit vortäuschen, um Kunden zu schnellen Kaufentscheidungen zu bewegen. Das waren die Nachrichten. Das Wetter mit den aktuellen Temperaturen. Auf dem Brocken stark bewölkt 14 Grad, Chemnitz fast wolkenlos 22, in Dresden wolkig 25 Grad, Eisenach wolkig 23, in Erfurt leicht bewölkt und 23 Grad, auf dem Fichtelberg stark bewölkt 17 Grad, Gera wolkig 23 Grad, Görlitz leicht bewölkt 25. In Halle, Leipzig und Magdeburg wolkig bei 25 Grad und Meiningen wolkig 22 Grad. Sonnenuntergang in Halle ist heute 20.25 Uhr, Sonnenaufgang ist morgen 6.07 Uhr. Die Vorhersage. In der Nacht wechselnd bewölkt, vorübergehend klar und trocken, Tiefstwerte 15 bis 11 Grad. Morgen Sonne und einige Wolken, am Nachmittag im Süden von Thüringen und Sachsen hereinziehende Schauer und Gewitter, Höchstwerte 21 bis 26 Grad. Am Wochenende gelegentlich Sonne und viele Wolken, vor allem am Sonnabend Schauer und Gewitter, nur noch mäßig warm. MDR Verkehrsdienst. A2 Richtung Berlin zwischen Allerengersleben und Eilsleben, 4 Kilometer stockender Verkehr an einer Baustelle plus 10 Minuten. Vorsicht auf der A4 Frankfurt Richtung Dresden zwischen Herleshausen und Eisenach West liegt ein Reifen auf der linken Fahrspur. Die A4 Görlitz Richtung Dresden ist zwischen Kodersdorf und Niederseifersdorf wegen Bauarbeiten bis morgen früh 5 Uhr gesperrt. Es wird über die U4 umgeleitet. A9 Richtung Berlin zwischen Münchberg Süd und Münchberg Nord stockender Verkehr durch einen defekten LKW. Und Vorsicht auf der A72 Richtung Hof zwischen Hartenstein und Zwickau Ost befindet sich Öl auf der rechten Fahrspur. Geblitzt wird auf der A9 Richtung München zwischen Dreußig und Eisenberg, auf der A9 Richtung Berlin zwischen Halle und Bitterfeld-Wolfen und auf der A71 Richtung Sangerhausen zwischen Oberhof und Gräfenroda. Soweit der MDR Verkehrsdienst. Es wird 19.05 Uhr.
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10: Im Studio jetzt Michaela Chamis. Ich grüße Sie. In der letzten Nacht gab es in mehreren Gebieten in Deutschland wieder schwere Unwetter mit Starkregen und Sturm. In Mitteldeutschland war besonders Thüringen betroffen. Windgeschwindigkeiten von über 100 Stundenkilometern sorgten für umgestürzte Bäume, vollgelaufene Keller und sogar für ein Todesopfer. Jürgen Kolarczyk berichtet.
11: In Georgenthal im Kreis Gotha ist ein Mensch ums Leben gekommen. Ein Familienvater wollte am Morgen sein Kind in den Kindergarten bringen. Dabei wurde er von herabfallenden Ästen getroffen und tödlich verletzt. Einzelheiten zu den Todesumständen und zum Todesopfer will das Landratsamt vorerst nicht mitteilen. Nicht weit davon entfernt, ebenfalls im Landkreis Gotha, zog der Tornado eine Spur der Verwüstung durch ein Wohngebiet in Ohrdruf.
12: Das hat angefangen, erst ein bisschen als Licht geflackert. Ja, mit dem Licht hat es angefangen.
13: Wir haben gestürmt und dann?
12: Dann haben die Rollos ganz laut geschlagen, da wollten wir das Fenster einfach nur zumachen. Und dann hat es so richtig so ein Windhauch und ein Riesenknall. Und dann war es weg. Und dann haben wir rausgeguckt und da auch halt alles so, wie es dann jetzt gerade hier noch liegt.
11: Schockiert stehen Benjamin Meyer und Franziska Wiegand vor dem Reihenhaus. Die Sturmschäden deutlich sichtbar, dabei hatten sie noch Glück im Unglück, wie auch die Nachbarsfamilie.
13: Die haben da oben gelegen im Bett, die Sabrina mit ihrem Sohn und mit einmal, sagt sie, flog das Dach weg wie Papier.
11: Massive Schäden richtete der Sturm auch in anderen Gemeinden im Land an. Die höchsten Windgeschwindigkeiten wurden im Wartburgkreis gemessen mit bis zu 119 Kilometern pro Stunde. In Bad Liebenstein stürzten deshalb Bäume um. Der Schlosspark musste geschlossen bleiben. Genauso wie das Freibad in Ilmenau, erklärt Beatrice Raneberg von der Stadt fassungslos.
14: Wir haben sehr, sehr massive Baumschäden, sodass die Hälfte der Liegewiese einfach nicht nutzbar ist. Wir haben wirklich Bänke aus den Becken gefischt. Es lag einfach alles kreuz und quer.
11: In Weimar standen durch Starkregen Straßen und Unterführungen teils bis zu 50 Zentimeter unter Wasser. Im Ortsteil Süßenborn wurde eine Schlamm- und Gerölllawine in den Ortskern gespült. In Altenbeuthen am Hohe Warte-Stausee, da schlug ein Blitz in ein Mehrgenerationenhaus ein und setzte es in Brand. Die 6 Bewohner blieben zum Glück unverletzt. Auf der A4 zwischen Gotha und dem Erfurter Kreuz wurde eine Schilderbrücke aus ihrer Verankerung gerissen und 50 Meter weit geschleudert. In Ichtershausen bei Arnstadt flog ein 800 Quadratmeter großes Dach des Gebäudes vom Abwasserzweckverband zum Teil mehrere hundert Meter davon. Stücke des blauen Blechdachs und der Dämmung waren über das benachbarte Feld verteilt, so Jens Kölmer vom Abwasserzweckverband.
15: Der Schaden war enorm. Wir haben die ersten Sicherungsmaßnahmen im ersten OG durchgeführt. Wir mussten Elektronik abbauen um ein Durchdringen vom Wasser an die Elektronik bzw. überhaupt an unser Leitsystem, was wir hier brauchen, um die Trinkwasserversorgung hier aufrechtzuerhalten, um das zu sichern.
11: Schließlich hängt die Wasserversorgung von insgesamt 50 Ortschaften an der Technik in Ichtershausen.
10: Jürgen Kolacik berichtete. Er war der meistbefahrene Verkehrsknotenpunkt der DDR und ist bis heute das Herzstück des Verkehrs in Halle, der Riebeckplatz, einen Steinwurf vom Hauptbahnhof entfernt. Viel Stahlbeton, viele Autos, hohe blaue Lichtmasten. Bekannt aus Geschichtsbüchern, nicht sehr schön, aber doch funktional. Auf diesem berühmten Platz in Halle tut sich jetzt was. Bis 2032 soll dort das Zukunftszentrum für deutsche Einheit und europäische Transformation hingestellt werden für 270 Millionen Euro. Heute gab es den ersten Spatenstich für den Umbau des Platzes. Marc Weirich war für uns vor Ort.
16: Es wirkte sehr leicht und synchron, als Vertreter von Stadt, Land und Bund gemeinsam den Spaten in den extra aufgeworfenen Sand rammten, um den symbolischen ersten Spatenstich zu setzen. Doch der Weg dorthin dauerte 3 Jahre und war durchaus steinig. Bis zuletzt gab es Gerüchte über ein Aus des Vorhabens, betonte auch SPD-Vizekanzler und Finanzminister Lars Klingbeil.
17: Ich will alle Gerüchte da aus dem Weg räumen. Das ist gesichert, es ist finanziert und das ist heute der Startschuss dafür, dass das Zukunftszentrum hier am Riebeckplatz entsteht. Das wird ein Ort, der die Erfahrung der Umbrüche seit 1989 sichtbar werden lässt.
16: Während das Geld für den Bau und den Betrieb des Zukunftszentrums vom Bund kommt, musste die Stadt das Geld für den nötigen Umbau des Riebeckplatzes erstmal zusammenkratzen. Große Erleichterung also bei Halles parteilosem Oberbürgermeister Alexander Vogt.
18: Ich war damals mit dabei, als wir den Zuschlag bekommen haben und wir haben groß gefeiert und heute natürlich, dass es endlich losgeht, ist ja bedeutend für unsere Stadt, weil das Zukunftszentrum Impulse für unsere Stadt gibt, aber auch eine große Bedeutung hat für die deutsche Wiedervereinigung und auch für Europa.
16: Knapp 60 Millionen Euro werden in den nächsten 2 Jahren am Riebeckplatz verbaut. Eine Hauptverkehrsstraße wird verlegt, 2 Brücken abgerissen, neue Verkehrsführungen erstellt. Investitionen, die sich lohnen, rechnet der Chef des Stadtmarketings vor. Abhängig von der Besucherzahl rechnet Marc Lange mit bis zu 240 Millionen Euro Wertschöpfung pro Jahr.
19: Und alleine die Folgeinvestitionen, die wir jetzt am Riebeckplatz und um den Riebeckplatz haben, beziffern wir gerade auf 1,6 Milliarden. Also das ist dieser Spillover-Effekt. Das heißt also, dass viele Investitionen jetzt natürlich nachziehen.
16: Doch bis der erste Grundstein gelegt wird fürs Zukunftszentrum an sich, vergehen noch mal 2 Jahre. Bis dahin müssen die Arbeiten abgeschlossen werden, die jetzt begonnen haben. Und bis dahin muss auch klar sein, was konkret ins Zukunftszentrum kommt. Ein Ort für Wissenschaft und Dialog, ein Ort für die Zivilbevölkerung, um die Verdienste der Ostdeutschen rund um die deutsche Einheit sichtbar zu machen. All das klingt vielen zu theoretisch. Die aus Halle stammende FDP-Politikerin Cornelia Pieper war in der Jury, die das Zukunftszentrum nach Halle holte und fordert,
20: dass wir auch sehr schnell die inhaltliche Konzeption der Bundesregierung vorlegen. Ich plädiere dafür, dass es möglichst noch in diesem Herbst passiert.
16: Druck von außen, den Uta Brettschneider, Direktorin des Zukunftszentrums, in den gerade verstrichenen ersten 100 Tagen ihrer Amtszeit bestens kennengelernt hat.
21: Ich kann natürlich nachvollziehen, dass diese Institution, die neu entsteht, für viele noch nicht so greifbar ist, wie es für uns jetzt täglich mehr wird. Wir sind natürlich mittendrin. Und wir wollen aber dieses Gefühl des Mittendrinseins immer mehr teilen mit den Hallenserinnen und Hallensern und mit den Menschen darüber hinaus. Und ich denke, je konkreter unsere Arbeit spürbar sichtbar wird, umso mehr wird auch die Zustimmung wachsen.
16: So bleibt bei der größten Baustelle des Bundes in Ostdeutschland in diesem Jahrzehnt zwar das gute Gefühl, dass alles schon irgendwie wird. Richtig konkret wird aber erstmal die Baustelle am Riebeckplatz ab sofort.
10: Marc Weirich war das aus Halle. In Berlin hat der Medizinische Dienst Bund seine Jahresstatistik über Behandlungsfehler in der deutschen Gesundheitsversorgung vorgestellt. Die Gutachter haben im Jahr 2025 fast 12.000 Verdachtsfälle unter die Lupe genommen. Bedenkliches Ergebnis: in jedem 4. Verdachtsfall stellten sie einen Behandlungsfehler mit Schaden fest. Da allerdings ein zentrales Melderegister für diese Behandlungsfehler noch immer fehlt, gehen Fachleute von einer sehr viel höheren Dunkelziffer aus. Oder Tischewski.
0: OP am rechten statt am linken Bein, Klammer im Bauchraum vergessen, der falsche Patient auf dem Tisch. 150 sogenannte Never-Events hat der medizinische Dienst 2025 gezählt. Fehler also, die leicht vermeidbar wären und keinesfalls passieren dürften. Aber auch weniger drastische Fälle könnten für Patienten langfristige Folgen haben, so Dr. Stefan Gronemeyer, Vorstandsvorsitzender des Medizinischen Dienstes Bund. Anhaltende Schmerzen, lange Genesungsphasen, Pflegebedürftigkeit, 97 der gut 3000 festgestellten Behandlungsfehler endeten sogar tödlich. Als besonders kritisch stufen die Gutachter dabei die Schnittstellen ein. Wenn Patienten von der Intensiv- auf Normalstation verlegt oder nach Hause entlassen würden, passierten Kommunikationsfehler zur Weiterbehandlung oder Medikation. Die Zahlen, die der medizinische Dienst vorlegte, basieren zum großen Teil auch auf Hochrechnungen. Da Deutschland, anders als etwa andere europäische Länder, die USA oder Kanada, wenig in eine systematische Fehlervermeidung investiere und bislang auch kein zentrales Melderegister für Behandlungsfehler habe, müsse man sich auf die eigenen Gutachten und auf Studien zur Patientensicherheit beziehen, so Gronemeyer. Die kämen zu dem Schluss, dass in etwa 2-4% der stationären Behandlungen vermeidbare Schäden verursacht werden. Die Kosten für die Versorgung dieser Schäden beliefen sich, Schätzungen zufolge, in Deutschland auf knapp 17 Milliarden Euro.
2: Die EU erwartet für die kommende Heizsaison keine Engpässe bei der Gasversorgung. Es gebe derzeit keinerlei Risiko für die Versorgungssicherheit, hieß es heute von der EU-Kommission in Brüssel. Thomas Spickhofen.
22: Ja, es gehe gerade etwas schleppender voran mit der Gasspeicherung. In Europa räumt Kommissionssprecherin Eva Jan-Girjova ein.
23: I can admit that it's a bit slower pace than in the previous years.
22: Knapp 62% beträgt der Füllstand der Gasspeicher gerade europaweit. Das geht aus Daten von GIE hervor, dem Europäischen Verband für die Gasinfrastruktur. Wobei die nationalen Unterschiede beträchtlich sind. Am weitesten vorn sind Portugal und Polen mit jeweils fast 90%. Italien liegt bei 80%. In Deutschland sind die Gasspeicher ausweislich der europäischen Daten zu knapp 50% gefüllt. Schlusslichter sind Lettland, Schweden und die Niederlande mit etwas mehr als 40%. Aber alles kein Grund zur Sorge, heißt es von der Kommission. Sie sieht die Gasversorgung angesichts der bevorstehenden Heizsaison gesichert.
23: There is no immediate concern for the security of gas supply in the EU ahead of the next winter season.
22: Es gehe auch nicht darum, bis zu 100% aufzufüllen. 80% reichten, sagt die Kommissionssprecherin. Im vergangenen Jahr lag der Füllstand in Europa zu dieser Zeit allerdings schon bei 74%. Nicht bei 62. In Deutschland betrug er knapp 68, nicht rund 50%.
2: 19.15 Uhr ist es. 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Unser Top-Thema zur Stunde. Bei den schweren Unwettern über Deutschland hat sich die Zahl der Toten auf 2 erhöht. In Georgenthal im Landkreis Gotha starb ein 40-Jähriger, der sein Kind in die Kita bringen wollte. In Rheinland-Pfalz wurde eine Spaziergängerin von einem Baum erschlagen. Weitere Meldungen jetzt mit Joris Batsch.
9: Eine über Lettland abgeschossene Drohne stammt nach lettischen Militärangaben aus der Ukraine. NATO-Kampfjets hatten das unbemannte Flugobjekt vergangene Woche nahe der Grenze zu Belarus abgeschossen. Laut Militärangaben war die Drohne vermutlich durch elektronische Störmaßnahmen aus Russland vom Kurs abgekommen und in den lettischen Luftraum geraten. Estland hat seiner wiedererlangten Unabhängigkeit vor 35 Jahren gedacht. Bei einer Feierstunde betonte Regierungschef Kristen Michal, es sei damals gemeinsam gelungen, sich von den Fesseln der Besatzung zu befreien. 1991 hatte sich der baltische Staat in den Wirren des Putschversuchs in Moskau endgültig von der Sowjetunion losgesagt. An der Elbphilharmonie in Dresden hat der Rettungsdienst mehr als 40 plötzlich erkrankte Menschen versorgt. Nach Angaben der Feuerwehr litten sie unter Schwindel und Erbrechen. Zwei der Betroffenen mussten in ein Krankenhaus. Berichten zufolge könnte verdorbenes Catering-Essen bei einem Filmdreh die Ursache sein. Das Wetter. In der Nacht teilweise klar und meist trocken, 15 bis 11 Grad. Morgen Sonne und einige Wolken, am Nachmittag im Süden von Thüringen und Sachsen hereinziehende Schauer und Gewitter, 21 bis 26 Grad. MDR aktuell Verkehrsdienst. A2 Richtung Berlin zwischen Allerengersleben und Eilsleben 4 Kilometer stockender Verkehr an einer Baustelle plus 10 Minuten. Vorsicht auf der A4 Frankfurt Richtung Dresden zwischen Herleshausen und Eisenach West liegt ein Reifen auf der linken Fahrspur. Die A4 Görlitz Richtung Dresden ist zwischen Kodersdorf und Niederseifersdorf wegen Bauarbeiten bis morgen früh 5 Uhr gesperrt. Es wird über die U4 umgeleitet. A9 Richtung Berlin zwischen Münchberg Süd und Münchberg Nord stockender Verkehr durch einen defekten LKW. Und Vorsicht auf der A72 Richtung Hof zwischen Hartenstein und Zwickau Ost befindet sich Öl auf der rechten Fahrspur. Soweit der MDR Verkehrsdienst. Es wird 19.18 Uhr.
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2: Eine iranische Sängerin ist von einem iranischen Gericht zu 4 Jahren Haft verurteilt worden. Sie hatte bei einer Veranstaltung ein Gedicht des Nationaldichters Saadi gesungen. Aber singen ist Frauen in Iran in der Öffentlichkeit untersagt. Katharina Willinger berichtet.
1: Es sind sanfte, melodische Klänge und Zeilen aus einem Gedicht des persischen Dichters Saadi, die Sängerin Hiwar Zeyfizadeh hier performt. Die Aufnahmen stammen von einem Auftritt aus dem Februar 2025 in Teheran. Mit halb geschlossenen Augen, schwarzer langer Kleidung und einem dezenten Kopftuch, das ihr dunkles Haar preisgibt, hält die junge Frau das Mikrofon fest umschlungen. Ihr Auftritt damals dauert nur wenige Minuten. Kurze Zeit später stürmen Sicherheitskräfte die Veranstaltung und nehmen die Sängerin und weitere Menschen fest. Jetzt soll Hiwar Zeyfizadeh 4 Jahre lang ins Gefängnis. Die iranische Justiz wirft der 29-Jährigen Anstiftung zu Korruption und Prostitution vor. Zeyfizadeh, die während den Ermittlungen geschwiegen hatte, postet nun ein Video-Statement auf ihrem Social-Media-Account. Welches Verhalten meinerseits soll den Tatbestand Anstiftung zu Korruption und Prostitution erfüllt haben? Wie kann überhaupt das Singen eines Gedichts von Saadi als solches gelten? Fest steht, hätte ein Mann diese Zeilen gesungen, es wäre gar nichts passiert. Doch Frauen ist es in der Islamischen Republik Iran verboten, öffentlich zu singen. Vielen Künstlerinnen blieb lange Zeit nichts anderes übrig, als das Land zu verlassen, oder sie gaben das Singen auf. Doch vor allem die junge Generation will diese Gesetze nicht mehr hinnehmen. Während nach den Frau-Leben-Freiheit-Protesten im Herbst 2022 immer mehr Iranerinnen vor allem in den Städten das gesetzlich vorgeschriebene Kopftuch ablegten, sah man auch immer wieder Frauen, die ihre Liebe zur Musik nicht weiter zurückhalten wollten, wie Hiwar Zeyfizadeh. Sie unterrichtet auch traditionelle Musik, das darf sie, solange Frauen unter sich sind. Trotz all der Probleme und Einschränkungen, mit denen ich und andere Sängerinnen konfrontiert sind, habe ich immer versucht, einfach nur das zu tun, was ich so liebe. Dass sich die Sängerin klar äußert und das Urteil kritisiert, ist mutig. Noch dazu trägt sie im Video kein Kopftuch. Für die Hardliner, die die iranische Justiz kontrollieren, ein weiterer Grund, daran Anstoß zu nehmen. Teherans Generalstaatsanwalt Ali Solehi forderte erst vor kurzem ein härteres Vorgehen gegen Verstöße rund um die sogenannten Sittengesetze. Hiwar Zeyfizadeh soll im Iran sein. In ihrem Video, das inzwischen mehr als 2 Millionen Mal angeschaut wurde, kündigt sie mit ernster Miene an, das Urteil nicht einfach hinnehmen zu wollen. Meine Forderung ist klar, ich gehe in Berufung. Dort soll das mir zugeschriebene Verhalten unabhängig und sorgfältig geprüft werden. Auch die Veranstalter des Abends sollen für mehrere Jahre in Haft, heißt es. Das Kulturzentrum, in dem der Auftritt stattfand, ist seit vergangenem Jahr geschlossen.
2: Und wir bleiben noch in der Region. Tourismus ist für Jordanien eine der wichtigsten Einnahmequellen. Doch mit dem Irankrieg wurde das kleine, eigentlich stabile Land zur Pufferzone zwischen den Kriegsparteien. Nun bleiben die Touristen weg. Selbst die antike Felsenstadt Petra, immerhin eines der 7 Weltwunder, zieht nicht mehr. Anna Osius über die prekäre Situation.
3: Heißer Wüstenwind fegt über ein Plateau im Wadi Rum, eine der berühmtesten Wüsten Jordaniens. Die kargen roten Ebenen und bizarren Sandsteinformationen wirken wie eine Marslandschaft. Nicht umsonst heißt das erste Hotel in dieser unwirklichen Gegend Marsland. In einer Nische zwischen Felsen blitzen silbernweiße Halbkugeln auf, wie kleine Raumstationen, jede Halbkugel ein Hotelzimmer. Hotelbesitzer Nihal zeigt seine Suiten.
5: Wow.
3: Im Inneren der Halbkugel ein großes Bett, Panoramafenster Richtung Wüstenebene, Luxusbad und Klimaanlage. All das mitten in der Wüste. In Sichtweite schon das nächste Camp. Tausende Touristen könnten gleichzeitig die Magie der Wüste erleben. Doch die Zimmer sind fast alle leer.
6: Es ist nichts. So schwierig. Ich habe aktuell 4 Zimmer vermietet. 4 von 75. Seit Monaten geht das so. Aber was soll ich machen? Das ist das Leben.
3: Jordanien bekommt die nun schon seit Monaten anhaltende Krise im Nahen Osten unmittelbar zu spüren. Als direkter Nachbar von Israel auf der einen Seite und nicht weit von Iran entfernt auf der anderen, wird das kleine und eigentlich stabile Jordanien ungewollt zur Pufferzone im Krieg der USA und Israels gegen den Iran. Mehrere Geschosse und Trümmerteile gingen bereits in Jordanien runter. Dementsprechend trauen sich kaum noch Touristen ins Land.
6: Es gibt hier im Wadi Rum rund 700 Camps, aber fast keine Touristen mehr,
3: erzählt Reiseleiter Mohannad.
6: Die Leute haben Angst, dabei ist es hier sicher. Wenn Trump diesen Krieg beendet, dann kommen die Urlauber wieder, so Gott will.
3: Eigentlich zählt Jordanien zu den beliebtesten Reiseländern im Nahen Osten. Die antike Felsenstadt Petra, UNESCO-Weltkulturerbe und eines der 7 Weltwunder der Neuzeit, zieht genauso Touristen aus der ganzen Welt an wie die Wüste Wadi Rum und das Badevergnügen im salzreichen Toten Meer. Doch wer jetzt reist, hat die Attraktionen für sich alleine. So wie Nicolas aus Belgien und seine Freundin. Die beiden haben sich von der Nachrichtenlage nicht abschrecken lassen.
6: Wir haben die Reise vor 8 Monaten gebucht, vor dem Krieg. Es war ein lang gehegter Traum von meiner Freundin. Und dann haben wir uns gesagt, wir fahren trotzdem. Jordanien ist ja ein recht sicheres Land und die Flüge wurden nicht gestrichen. Wir sind fast die Einzigen. Petra hatten wir für uns alleine, wie eine private Tour.
3: Besucher wie diese machen auch Hassan Mut. Der 28-Jährige hat bis vor kurzem in Deutschland Maschinenbau studiert, sich dann aber entschlossen, in seine Heimat Jordanien zurückzukehren und im Badeort Aqaba ein Fischrestaurant zu eröffnen. Trotz Krise hat er ein Luxusrestaurant aus dem Boden gestampft.
6: Es war immer ein Traum von mir, ein eigenes Restaurant zu betreiben. Aber jetzt ist es hart. Wenn es so bleibt, gehe ich wieder als Ingenieur ins Ausland. Aber eigentlich möchte ich hier bleiben und mein Geschäft ausbauen.
3: Und nicht nur Hassan hofft, dass die Lage im Nahen Osten besser wird und sich die Touristen irgendwann wieder nach Jordanien trauen.
2: Von dort berichtete Anna Osius. Jetzt soll es bei uns gehen um eine recht unbekannte Art der Ferien. Urlaub gegen Hand nennt sie sich. Dabei hilft man dem Vermieter des Urlaubsplatzes bei Gartenarbeiten, beim Renovieren oder man betreut die Haustiere für einen gewissen Zeitraum. Und dafür bekommt man kostenlose Unterkunft und muss meist auch nicht mal was fürs Essen bezahlen. In Chortau bei Delitzsch hat ein Wohnprojekt gute Erfahrungen damit gemacht, weiß Heike Fiedler.
7: In dem riesigen Garten von Schwarzgestein e.V., so nennt sich das Mehrgenerationenwohnprojekt, werden dicke, lange Holzbalken gesägt und alte Ziegelsteine bearbeitet.
24: Heute habe ich Steine gemacht und sauber gemacht.
25: Die alten, abgerissenen Mauersteine,
7: sagt Petra, eine freiwillige Helferin. Petra ist nur einen Tag im Einsatz, braucht keine Übernachtung, bekommt aber kostenlos leckeren Gemüse-Linsenreis. Aber auch klassische Urlaub gegen Handhelfer waren hier schon zu Gast, haben die Gemeinschaft aus 8 Erwachsenen und 4 Kindern beim Ausbau des Haupthauses und Umbau des Gartens unterstützt, so Anna Böhme von Schwarzgestein. Ein junger Mann zum Beispiel.
26: Der war einen Monat bei uns, hat im Gästezimmer übernachtet und uns ja regelmäßig unterstützt. Und dann gab es noch mal so kleinere Sachen, die er im Garten selbstständig erledigt hat.
7: Im Schnitt hat der junge Mann täglich 4 bis 5 Stunden in der Woche bei Schwarzgestein geholfen. Der Rest war Urlaub für ihn.
26: Genau, er wollte irgendwie Leipzig so ein bisschen kennenlernen und dafür war das total praktisch, dass er so einen Monat sein konnte.
7: Anna ist selbst Urlaub gegen Hand erfahren. In Süditalien hat sie mit ihrem Mann und ihrem Sohn 14 Tage stundenweise bei der Olivenernte geholfen.
26: Ja, es war super, super schön, weil wir gleich Teil der ganzen La Familia waren und haben dann im Nachhinein gesagt, wenn wir nicht da gewesen wären, hätten die das gar nicht geschafft.
7: Mit dieser Erfahrung ist Anna zurück nach Sachsen gekommen und wirbt seitdem im Internet für Urlaub gegen Hand auf dem Hof von Schwarzgestein.
26: Wir haben immer was zu tun. Deswegen sind Menschen willkommen, die sagen, hey, ich könnte mir vorstellen, mal für eine Zeit mit anzupacken.
7: Ausufern der Vertragsgestaltung brauche es dafür nicht.
26: Ich glaube, es braucht so ein bisschen Gefühl für den Menschen. Wenn man vorher miteinander schreibt und so Grundsätzliches klärt und dann nochmal telefoniert, vielleicht auch über Video, dann passt das.
7: Denkbar wäre eine Kaution fürs Gästezimmer, ein Muss sei dies aber nicht. Klarer hingegen sollten Arbeitsaufgaben abgesprochen werden.
26: Manche Leute sind ja auch super blickig, die fragen von sich aus, andere muss man noch mal ein bisschen erinnern.
7: In der aktuellen Bauphase sei es hilfreich, wenn handwerklich begabte Leute kämen. Urlaub gegen Hand geht aber auch so.
26: Wenn Menschen kommen, die zum Beispiel Lust haben, mal für eine Gruppe von Menschen Essen zu kochen oder mal sich nachmittags um die Kinder zu kümmern.
7: Wäre gerade jetzt toll, denn wenn Anna mit Petra Steine klopft, bleibt kaum Zeit für ihren Sohn.
2: Die Waldbrandgefahr in Europa steigt mit dem Klimawandel deutlich. Bis zum Ende des Jahrhunderts könnte sich die von Bränden betroffene Fläche schlimmstenfalls fast verdreifachen. Das zeigt eine neue Studie unter Leitung des Potsdam-Instituts für Klimafolgenforschung gemeinsam mit der Senckenberg-Gesellschaft für Naturforschung. Stefanie Peik dazu.
4: Wie stark die verbrannte Fläche zunimmt, hängt demnach entscheidend davon ab, wie viele Treibhausgase wir in Zukunft ausstoßen. In einem günstigen Klimaszenario mit ambitioniertem Klimaschutz könnte bis Ende des Jahrhunderts in Europa jährlich rund 40% mehr Fläche brennen als bisher. In einem ungünstigen Szenario mit hohen Emissionen würde schlimmstenfalls fast dreimal so viel Vegetationsfläche brennen wie heute. Mehr Brände gäbe es dann insbesondere im Mittelmeerraum sowie in weiten Teilen West- und Mitteleuropas, das heißt auch in Deutschland. Die Studie zeigt auch, ein besseres Brandmanagement könnte das Ausmaß künftiger Waldbrände deutlich verringern. Die Forschenden nennen als mögliche Beispiele Waldbrandprävention und Satelliten- und KI-gestützte Früherkennung, genauso wie Investitionen in die Ausbildung von Einsatzkräften, eine angemessene Ausrüstung und eine abgestimmte Zusammenarbeit von Forst, Naturschutz und Feuerwehr.
2: Und so geht's weiter bei uns im Programm in der kommenden halben Stunde. Sachsens Winzer erwarten trotz der Trockenheit eine gute Weinernte. Der Chef des Weinbauverbands mahnt allerdings Anpassungen an die Klimaveränderung an. Und in gut 15 Minuten hören Sie einen Ausschnitt unseres Podcasts Was tun, Herr General? Da geht's diesmal um das Geld, das die Bundeswehr aktuell ausgibt.

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1: Um 19.30 Uhr mit Joris Bartsch. Das schwere Unwetter über weiten Teilen Deutschlands hat auch in Thüringen ein Todesopfer gefordert. Wie der Landrat des Landkreises Gotha, Onno Eckert, sagte, starb in Georgenthal ein 40-Jähriger. Der Vater habe sein Kind in die Kita bringen wollen und sei dabei von herabstürzenden Ästen getroffen und tödlich verletzt worden. Dem Kind sei nichts passiert. In Rheinland-Pfalz wurde eine Spaziergängerin von einem Baum erschlagen. Die Bundesanwaltschaft hat die Ermittlungen gegen einen mutmaßlichen Rädelsführer einer Online-Chatgruppe übernommen. Die Karlsruher Behörde wirft dem Mann Mitgliedschaft in mehreren terroristischen Vereinigungen und die Anstiftung zu Mord und Brandstiftung vor. Auch sexueller Missbrauch und Vergewaltigung stehen in der Anklageschrift. Die rechtsextremistische Gruppe wollte mit ihren Taten möglicherweise den Zusammenbruch der gesellschaftlichen Ordnung herbeiführen. Sie soll außerdem sehr junge Menschen zu Selbstverletzung oder sogar Suizid gebracht haben. Im Nahen Osten ist ein zweiter Flugzeugträger der US-Marine eingetroffen. Laut dem für die Region zuständigen US-Kommando CENTCOM handelt es sich um die USS George Washington. In der Region ist bereits der Flugzeugträger USS Abraham Lincoln stationiert. Zuletzt hatte es Berichte über Missstände wie Versorgungsengpässe gegeben. Seit dem US-Angriff gegen den Iran im Februar ist der Flugzeugträger im Arabischen Meer im Einsatz. Die Schweiz und China haben die Verhandlungen über eine Optimierung ihres Freihandelsabkommens abgeschlossen. Das teilten Bundespräsident Guy Parmelin und der chinesische Handelsminister Wang Wentao mit. Bisher herrscht zwischen beiden Ländern ein Ungleichgewicht. Fast alle chinesischen Exporte in die Schweiz sind zollfrei, aber nur die Hälfte der Schweizer Exporte. Der Anteil soll auf knapp 100% steigen. Das Abkommen soll noch in diesem Jahr unterzeichnet werden. In Dessau-Roßlau ist mit einem Festakt an 100 Jahre Bauhaus in der Stadt erinnert worden. Sachsen-Anhalts Kulturminister Rainer Robra sagte, das Bauhaus sei ein einzigartiger kultureller Leuchtturm in Sachsen-Anhalt und eine Ikone der Moderne. Der Minister dankte der Kulturministerkonferenz für die Dessauer Erklärung zur freiheitlichen Kunst- und Kulturentwicklung. Auf dieses Thema aufmerksam macht zudem ein Bündnis aus Kultur, Handwerk, Architektur und Kirchen mit seinem Bauhaus-Manifest. Die AfD hatte in der Vergangenheit das Bauhaus als Irrweg der Moderne bezeichnet. Das waren die Nachrichten. Das Wetter mit den aktuellen Temperaturen. Artern wolkenlos 25 Grad, Dresden wolkig ebenfalls 25, Eisenach wolkig 23, Erfurt leicht bewölkt 23. In Gardelegen fast wolkenlos 24 Grad, Hoyerswerda stark bewölkt 25, Magdeburg wolkig 25, Neuhaus am Rennweg leicht bewölkt 19. In Oschatz leicht bewölkt bei 25 Grad, Plauen fast wolkenlos 24, Wernigerode wolkig 23 Grad und Lutherstadt-Wittenberg 24 Grad. In der Nacht wechselnd bewölkt, vorübergehend klar und weitgehend trocken, Tiefstwerte 15 bis 11 Grad. Morgen Sonne und einige Wolken, am Nachmittag im Süden von Thüringen und Sachsen hereinziehende Schauer und Gewitter, Höchstwerte 21 bis 26 Grad. Am Wochenende gelegentlich Sonne und viele Wolken, vor allem am Sonnabend Schauer und Gewitter, nur noch mäßig warm. MDR Verkehrsdienst. A2 Richtung Berlin zwischen Allerengersleben und Eilsleben 4 Kilometer stockender Verkehr an einer Baustelle plus 10 Minuten. Vorsicht auf der A4 Frankfurt Richtung Dresden zwischen Herleshausen und Eisenach West liegt ein Reifen auf der linken Fahrspur. Die A4 Görlitz Richtung Dresden ist zwischen Kodersdorf und Niederseifersdorf wegen Bauarbeiten bis morgen früh 5 Uhr gesperrt. Es wird über die U4 umgeleitet. A9 Richtung Berlin zwischen Münchberg Süd und Münchberg Nord stockender Verkehr durch einen defekten LKW plus 10 Minuten. A13 Richtung Dresden zwischen Lübbenau und Kittlitz steht ein defekter LKW auf der rechten Fahrspur. Und Vorsicht auf der A72 Richtung Hof. Zwischen Hartenstein und Zwickau Ost befindet sich Öl auf der rechten Fahrspur. Geblitzt wird auf der A9 Richtung Berlin zwischen Halle und Bitterfeld-Wolfen und auf der A9 Richtung München zwischen Dreußig und Eisenberg. Soweit der MDR Verkehrsdienst. Es wird 19.35 Uhr.
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2: Mit Michaela Chamis im Studio. Dieser Hitzesommer und das wenige Wasser fordern ihren Tribut, auch in der Landwirtschaft. Die Bauern rechnen mit deutlich geringeren Erträgen, mit einer unterdurchschnittlichen bis schlechten Ernte, sagen die Verbände. Aber beim Wein deuten sich erfreuliche Resultate an. Und da jetzt die Lese beginnt, hat Hanno Gries nachgefragt beim Sächsischen Weinbauverband. Und zwar beim ehrenamtlichen Vorstandsvorsitzenden Felix Hösselbart. Er ist hauptberuflich Geschäftsführer beim Bio-Weingut Hof Lößnitz in Radebeul.
3: Herr Hösselbart, wie sind denn die Aussichten bei Ihnen an den Hängen? Sie haben sich ja heute schon mal ein bisschen den Überblick verschafft. Also was erwarten Sie?
4: Auch wir als Weinbranche merken aufgrund der Trockenheit, die Beeren sind etwas kleiner, die hängen etwas lockerer. Aber wir sind trotzdem recht optimistisch, dass wir eine ganz gute Erntemenge einfahren werden, weil, ich sag mal, unser größter Gegenspieler immer gerade zur Reife dann hin ist die Traubenfäule. Und so eine lockerere Traube, kleinere Beeren, ist natürlich ein sehr gutes Mittel gegen die Fäule. Deswegen sagen wir, das, was heute, wenn das reif, gesund und sauber reinkommt, kann es doch eine sehr zufriedenstellende Ernte werden.
3: Was ist für Sie wichtiger, die Menge oder die Qualität?
4: Schon die Qualität. Also Menge ist natürlich auch wichtig für die Betriebswirtschaft, aber wir sind ja nur wirklich auch in einem Premium-Produkt hier unterwegs und da ist die Qualität wirklich das A und O.
3: Wie kommt das eigentlich? Also warum gedeihen Mais, Kartoffeln und Zuckerrüben auf den Feldern bei zu wenig Regen schlecht, aber Ihr Wein nicht?
4: Naja, man muss mal noch eins sehen. Das Jahr war eigentlich bis in den Juni rein hier im Elbtal von den Niederschlägen gar nicht so schlecht. Das war besser als die Jahre davor von der Niederschlagsverteilung. Das heißt, das Wachstum der Reben ist erstmal sehr gut losgegangen. Der Fruchtansatz ist gut losgegangen. Jetzt die letzten 8 Wochen waren arg trocken. Ja, deswegen gibt es auch Trockenstress gibt es schon, es ist nicht so, dass es den gar nicht gibt, aber die Reben können das ganz gut kompensieren, die brauchen auch nicht so viel Wasser und jetzt die Niederschläge, die wir diese Woche hatten, das sind jetzt in Radebeul hier fast über 30 Liter nochmal zusammengekommen, das kann jetzt noch in die Beeren eingelagert werden und dann werden die nochmal groß und das gibt nochmal Ertrag, deswegen ist so für uns die Gemengelage eigentlich ganz günstig.
3: Inwiefern haben Sie jetzt während dieser Hitzewellen, das waren ja mehrere, reagieren müssen, also im Alltag muss man da irgendwas machen? Muss man die Rebstöcke abdecken oder ist das alles nicht nötig?
4: Wir haben ja mit dem Problem schon eine Weile zu tun. Also wenn wir an die Jahre 18, 19, 2020 denken, hatten wir ja schon mal so eine richtig extreme Trockenperiode, Dürreperiode. Da haben wir viel gelernt. Das heißt zum einen ganz praktisch, wenn Wasser fehlt, muss Wasser gebracht werden. Es haben viele Betriebe Tropfbewässerung in die Weinberge gebaut, gerade die besonders trockenheitsanfällig sind. Und dann alles, was wir unter dem Thema Kulturführung zusammenfassen können. Also wie bearbeite ich Boden, zu welchem Zeitpunkt, wie gehe ich mit Begrünung um, wie gehe ich mit Bodenabdeckung um. Das sind alles auch Möglichkeiten, um einer Trockenheit entgegenzuwirken. Und auch Rebsortenwahl, Standortwahl, das sind natürlich die langfristigen Maßnahmen, aber wir haben in der Weinbranche dieses Thema schon auf dem Schirm und arbeiten auch daran.
3: Und wenn Sie sich da schon wappnen, bleiben wir noch kurz bei den Sorten. Also ich höre da so raus, dass Sie schon mit Veränderungen rechnen, also dass bestimmte Rebsorten vielleicht in Zukunft nicht mehr so häufig angebaut werden oder gar nicht mehr, vielleicht auch verschwinden.
4: Ja, das ist durchaus eine Entwicklung, die so ist. Und auch unser Riesling, also eigentlich unsere deutsche Rebsorte, tut sich sehr schwer, zum einen mit der Trockenheit, aber auch mit diesen sehr warmen, heißen Herbsten dann. Da ist er leider nicht so angepasst. Wir versuchen natürlich über die Kulturmaßnahmen dann auch unseren Riesling zu erhalten, weil er einfach so wichtig ist und so tollen Wein gibt. Aber es gibt heute neue Generationen von Rebsorten, wo auch über Kreuzungszüchtung Widerstandseigenschaften gegen Krankheiten eingekreuzt worden sind. Das sind natürlich gute Sachen und wirklich Sorten, die zukunftsfähig sind. Und wenn wir heute einen Weinberg neu anlegen, den wir ja eigentlich so für 25 bis 30 Jahre anlegen, legen wir den Fokus natürlich auch auf diese neuen Sorten.
3: Wann werden denn die ersten Weine jetzt aus diesem Jahrgang 2026 auf den Markt kommen? Und rechnen Sie damit, dass vielleicht aufgrund geringerer Menge vielleicht die Preise steigen?
4: Also wir fangen mal einfach mit der Ernte erst an, mit dem 26er Jahrgang. Also wir werden ich glaube, heute startet der erste Betrieb und dann so, was ich von Kollegen so gehört habe, nächste Woche geht es so los mit den ersten sehr frühreifen Sorten und auch Sektgrundwein. dann starten wir in die Lesereien. Die allerersten 2026er Weine werden Sie vielleicht kurz vor Weihnachten kaufen können. Also das sind dann so, ich sage jetzt mal, frische, junge Weine, die nicht so einen langen Ausbau brauchen, die vielleicht auch fürs Weihnachtsgeschäft schön sind. Also Ende November, Anfang Dezember könnte man sozusagen den ersten Primeur aus Sachsen dann bekommen können.
3: Und werden die teurer?
4: Ja, gute Frage. Das ist natürlich für jeden Betrieb. Das muss er selber kalkulieren mit der Betriebswirtschaft und so weiter. Ja, wir haben alle steigende Kosten. Uns geht es nicht anders als der restlichen Wirtschaft. Ich hoffe aber einfach mal, dass wir in der Lage sind, einfach unser Preisniveau zu halten und dass es funktioniert. Und also ich gehe jetzt nicht von dramatischen Preissteigerungen im Anbaugebiet aus.
2: Das hoffen wir mal. Felix Hösselband war das, der Vorstandsvorsitzende des Sächsischen Weinbauverbands. Hanno Gries hat mit ihm gesprochen.
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5: Mitze Geheine. Die deutschen Springreiter gehen bei der Weltmeisterschaft in Aachen als führende Mannschaft in den großen Titelshowdown. Am zweiten Tag im Parcours beeindruckte die Equipe von Bundestrainer Otto Becker mit 4 Glanzritten. Jan Wochner berichtet.
6: Es waren 4 Glanzritte der deutschen Mannschaft. 4-mal fehlerfrei, Platz 1 in der Teamwertung verteidigt. Trotz starker Konkurrenz und das vor mehr als 30.000 begeisterten deutschen Fans. Sophie Hinners war nicht umsonst überglücklich und hatte gleich eine Erklärung für das starke deutsche Zwischenergebnis.
7: Ich denke, wir sind ein super Team. Wir kennen uns alle sehr, sehr gut. Von daher, glaube ich, haben wir einen sehr guten Teamspirit. Und ich finde, das gibt noch immer so ein bisschen die letzten extra Prozente.
6: Hinners beeindruckte erneut auf ihrem Hengst Sinclair, präsentierte sich extrem form- und nervenstark. In der Einzelwertung liegt die Deutsche vorerst auf dem Silberrang. Die deutsche Equipe aber insgesamt in prächtiger Verfassung. Das erste deutsche WM-Mannschaftsgold nach 16 langen Jahren. Es wäre mit 3 fehlerfreien Ritten unter Flutlicht und vor vollem Haus in Aachen am Freitagabend perfekt. Durchatmen konnte vorerst auch Richard Vogel, der sich am ersten Wettkampftag einen Abwurf geleistet hatte. Diesmal aber kam er fehlerfrei durch und warte so auch alle Chancen auf einen Start im Einzelfinale.
8: Mein Pferd United Touch sprang beide Tage fantastisch. Gestern war ein ganz klarer Reiterfehler. Umso happier und glücklicher bin ich, dass ich das heute gut machen konnte.
6: Es läuft einfach für die deutschen Springreiter. Jetzt müssen die guten Vorleistungen nur noch veredelt werden. Im besten Fall sogar vergoldet.
5: Wir drücken die Daumen. Einen Tag nach dem Prolog stand bei der diesjährigen Deutschlandtour der Radprofis heute die erste Etappe auf dem Programm. Das 215 Kilometer lange Teilstück führte von Bad Orb nach Schwäbisch Hall und wer am Ende jubeln durfte, das weiß Holger Gerska.
9: Ein junger Franzose hat den Tour de France Dritten Isaac Del Toro an der Spitze der Gesamtwertung abgelöst und auch diese Etappe gewonnen. Louis Barré aus der niederländischen Wismar-Mannschaft nutzte die hügelige Zielrunde in Schwäbisch Hall zu einer eindrucksvollen Attacke. Er erreichte das Ziel als Solist und ist jetzt die neue Nummer 1 in der Gesamtwertung. 9 Sekunden Rückstand hat der Prologsieger Isaac Del Toro. Der Mexikaner schaffte immerhin noch Etappenplatz 2. Bester Deutscher in der Tages- und Gesamtwertung ist Maximilian Schachmann. Der Berliner kam nach langen 215 Kilometern als 10. ins Ziel und liegt insgesamt 33 Sekunden zurück. In den ersten beiden Dritteln dieser Etappe dominierte eine Ausreißergruppe. Aus ihr heraus erkämpfte sich Mikkel Heidemann das Bergtrikot.
5: Der deutsche Fußballmeister FC Bayern München und die National Hockey League NHL arbeiten ab sofort zusammen. Das wurde heute in München verkündet. Mit dabei die NHL-Stars Leon Dreiseitel und JJ Peterka sowie Bayern-Star Alfonso Davis. Taufe ich Kalil mit den Einzelheiten.
10: Puck statt Ball, Eis statt Rasen, Schläger statt Fußballschuhe, hoher Besuch bei den Bayern zu Gast, die NHL, die National Hockey League, wichtigste Eishockey-Liga der Welt. Künftig, so Bill Daly, stellvertretender Commissioner und damit zweiter Mann, wird man eng mit den Münchnern zusammenarbeiten.
11: Bayern is a world-class brand, known worldwide. It's iconic, it's unmatched in its credibility and authenticity in terms of how it creates its fans. And we want to learn from that.
10: Bayern sei eine weltbekannte Marke, ikonisch, unerreicht in seiner Glaubwürdigkeit und Authentizität auch beim Umgang mit den Fans. Davon wolle man lernen, sagt der Amerikaner und zaubert ein Lächeln auf das Gesicht von Bayern-Marketing-Vorstand Rufen Kasper, der erklärt, was die Münchner sich versprechen.
12: Die NHL ist die stärkste Eishockey-Liga der Welt. Und dass wir uns die Märkte entsprechend öffnen, wir den deutschen, den europäischen Markt für die NHL, aber andersrum auch die NHL, für uns Amerika.
10: Und deshalb, so Daly, wird es künftig auch beim Eishockey mehr reguläre Saisonspiele in Deutschland geben.
11: In the 27-28 season, bringing the Boston Bruins and the Edmonton Oilers to play two games in Cologne and two regular season games here in Munich.
10: In der Saison 27-28 werden die Boston Bruins und die Edmonton Oilers je zwei Spiele bestreiten. Edmonton mit dem Kölner Leon Dreiseitel in Köln, Boston mit dem Münchner JJ Beterka in München.
13: Ja, hier zu spielen, aufgewachsen als Bayern-Fan, ich schaue meine Spiele an. Ja, dann das zu haben, die Partnerschaft, ist natürlich ja, super besonders für mich dann auch persönlich.
10: Peterka und Dreiseitel sitzen neben dem Bayern-Kanadier Alfonso Davies auf dem Podium und der macht keinen Hehl daraus, was er am Eishockey am meisten liebt.
14: I think what was fascinating the most the first time I watched a hockey game was the fighting. Watching was spectacular because you never seen that in any sport.
10: Die Schlägereien hätten ihn fasziniert, sagt Davies, der das so in noch keinem anderen Sport gesehen habe. Vielleicht ja demnächst dann mal in der eigenen Fußballarena, denn Peterka zumindest träumt schon davon, dort mal die Skates anzuziehen.
13: Ja, München würde alles bieten, was das angeht. Und ja, wenn es beim Fußball, wenn man dann nicht in der Allianz Arena spielen kann, dann vielleicht mal Eishockey.
10: Warum auch nicht? Demnächst fliegt da ja auch wieder das amerikanische Football-Ei.
5: Soweit der Bericht von Taufik Khalil und das war der Sport.
2: Danke dafür. 19:46 Uhr jetzt. 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Bei den schweren Unwettern über Deutschland hat sich die Zahl der Toten auf 2 erhöht. In Georgenthal im Landkreis Gotha starb ein 40-Jähriger, der sein Kind in die Kita bringen wollte. In Rheinland-Pfalz wurde eine Spaziergängerin von einem Baum erschlagen. Weitere Meldungen jetzt mit Joris Bartsch.
1: Ein großflächiger Waldbrand im serbischen Banater Dünenland ist auch nach mehr als 2 Wochen nicht unter Kontrolle. Laut Behörden sind bereits 30 Quadratkilometer Vegetation verbrannt. Das Dünenland ist ein 300 Quadratkilometer großes Dünen- und Waldgebiet, das sich nördlich der Donau erstreckt. Es zählt zu den bedeutendsten Vogelschutzgebieten Europas. Nach dem Polizeieinsatz gegen Freibergs Oberbürgermeister Philipp Preißler gibt es weiter offene Fragen. Eine Sondersitzung des Stadtrats am Nachmittag brachte keine neuen Erkenntnisse. Laut Kommunalaufsicht gibt es keinen Kontakt zu dem Rathauschef. Gegen Preißler läuft ein Disziplinarverfahren, zudem gilt ein Dienstverbot. Er soll Anfang August in einem Leipziger Hotel randaliert und Polizisten verletzt haben. Die Linienbusse im Landkreis Hildburghausen werden morgen wie geplant fahren. Laut Landratsamt wurden die Probleme zwischen Verabus GmbH und der Südthüringer Busgesellschaft vorerst gelöst. Demnach bedient die Südthüringer Busgesellschaft die Linien bis Jahresende. Das Wetter. In der Nacht teilweise klar und meist trocken, 15 bis 11 Grad. Morgen Sonne und einige Wolken. Am Nachmittag im Süden von Thüringen und Sachsen hereinziehende Schauer und Gewitter, 21 bis 26 Grad. MDR aktuell Verkehrsdienst. A2 Richtung Berlin zwischen Marienborn-Helmstedt und Eilsleben 5 Kilometer stockender Verkehr an einer Baustelle plus 10 Minuten. Die A4 Görlitz Richtung Dresden ist zwischen Kodersdorf und Niederseifersdorf wegen Bauarbeiten bis morgen früh 5 Uhr gesperrt. Es wird über die U4 umgeleitet. Vorsicht auf der A4 Richtung Frankfurt zwischen Berbersdorf und Hainichen liegen Fahrzeugteile auf der Fahrbahn. A9 Richtung Berlin zwischen Münchberg Süd und Münchberg Nord 2 Kilometer

0: 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Mein Name ist Christian Erl. Ich bin Reporter und Moderator bei MDR Aktuell und vertrete an dieser Stelle Tim Deisinger, der gerade noch im Urlaub ist. In diesem Podcast ordnen wir gemeinsam mit einem erfahrenen Militärexperten ein, was gerade im Krieg in der Ukraine passiert und was das in Sachen Sicherheitspolitik und Verteidigungspolitik auch in Europa und Deutschland bedeutet. Dafür begrüße ich wie immer den ehemaligen NATO-General Erhard Bühler. Schön, dass Sie wieder dabei sind, Herr Bühler. Hallo.
1: Tag, Herr Erl. Hallo.
0: Herr Bühler, heute geht es nicht um die Front, sondern ums Geld, beziehungsweise darum, wofür die Bundeswehr es ausgibt. Ich möchte gleich zu Beginn dieser Folge ein Zitat aufgreifen. Es stammt von Moritz Schularik, das ist der Präsident des Kieler Instituts für Weltwirtschaft. Der hat nicht kritisiert, dass die Bundeswehr aufrüstet, sondern wie. Konkret fordert Schularik in der Süddeutschen Zeitung, es wie die Preußen im 19. Jahrhundert zu machen. Ich zitiere mal: Alte Garde raus, junge Generation rein. Man wird einen 60-jährigen General kurz vor der Pensionierung nicht mehr davon überzeugen, in die Robotik- und KI-Zukunft zu marschieren. Zitat Ende. Herr Bühler, nach dem Zitat machen Sie sich als, mit Verlaub, Ü-70-Jähriger jetzt Sorgen, dass Sie bald nicht mehr in die Führungsakademie der Bundeswehr nach Hamburg eingeladen werden?
1: Ja, ich bin ja erst knapp Ü-70. Also nein, die Sorgen habe ich sicher nicht. Lassen Sie uns aber mal bei diesem Zitat von Professor Schularik bleiben. Es ist ja bereits historisch falsch. Man kann sicher die Zeit nach der Niederlage bei Jena und Auerstedt 1806 und die nachfolgenden Reformen, für die Namen wie Scharnhorst, Gneisenau, Clausewitz stehen, nicht mit der heutigen Zeit vergleichen. Also da könnte man jetzt einen eigenen Podcast draus machen. Da haben wir gar nicht die Zeit dazu. Zweitens möchte ich Professor Schularik fragen, wie viel Generale und Generalstabsoffiziere er eigentlich kennt, um zu solchen Urteilen zu kommen. Also die Zahl dürfte gegen Null gehen, sonst käme er nicht zu einer solchen Aussage. Also ich kenne von den Generalen fast alle, von den Generalstabsoffizieren sehr viele. Und so ein pauschales Urteil ist aus meiner Sicht anmaßend und empirisch überhaupt nicht gerechtfertigt. Aber jetzt werde ich versöhnlicher, aber das musste jetzt mal sein. Herr Professor ist ja auch nur wenige Jahre von seinem 60. Geburtstag entfernt. Das ist also zu erwarten, dass er irgendwann auch mit meiner Auffassung übereinstimmt, dass Innovationskraft und Schaffenskraft, beides gehört ja wohl zusammen, nicht altersabhängig sind. Also ich kenne jedenfalls neben Generalen auch viele Professoren, die auch jenseits der Grenze von 60 enorme Innovations- und Schaffenskraft an den Tag legen. Also was ich damit sagen will, ich wünsche mir mehr inhaltliche Diskussion und weniger plakative und letztlich populistische Aussagen. Und das gilt auch für die Berichterstattung darüber.
0: Dann machen wir das doch direkt, Herr Bühler. Also gehen wir etwas substanzieller auf die Kritik ein, die Herr Schularik da äußert, wenn er sich nicht für Sie jetzt völlig disqualifiziert hat. Denn einer der Kernvorwürfe ist ja von Schularik, von den annähernd 700 Milliarden Euro sind es, glaube ich, die bis 2030 für die Modernisierung ausgegeben werden sollen, fließt zu viel Geld in Altmetall, nenne ich das jetzt mal, Panzerfregatten, Ähnliches, statt in Waffensysteme der Zukunft wie Drohnen, künstliche Intelligenz und Robotik. Hat er da recht? Also rüsten wir für Verteidigung noch immer wie im 20. Jahrhundert?
1: Also zunächst dürfen wir nicht den Eindruck erwecken, wir würden 700 Milliarden bis 2030 investieren. Also wenn überhaupt, dann sind in einem solchen Betrag alle Verteidigungskosten enthalten, also für Personal, für den Betrieb, für Infrastruktur und anderes. Aber selbst dann kommen wir nicht auf diesen Betrag. Also wir haben in diesem Jahr einen Verteidigungshaushalt plus das sogenannte Sondervermögen bekommen von etwa 108 Milliarden Euro. Das wird aufwachsen bis Ende 2029 auf 152 Milliarden. Wenn Sie das zusammenrechnen, da kommen Sie auf einen Ausgabebetrag für die Verteidigung bis 2030 von gut 500 Milliarden. Wie gesagt, einschließlich aller Betriebskosten. Auch das ist natürlich ein Riesenbetrag, den man nicht kleinreden darf. Man darf ihn auch nicht maßlos übertreiben, wenn er überhaupt so kommt. Denn noch wird es so bleiben, dass die Verteidigungsausgaben Jahr für Jahr durch das Parlament beschlossen werden müssen. Und jetzt zum Thema Altmetall. Ich glaube, da müssen wir jetzt Professor Schularik korrekt zitieren, denn er spricht von Altsystemen. Das ist also weniger abwertend, was das Ganze aber nicht unbedingt besser macht. Er spricht ja im Zusammenhang mit Altsystemen von Panzern, von Schiffen, von Flugzeugen. Das sind Plattformen, die natürlich den neuen Bedrohungen entsprechend ausgerüstet werden müssen, wenn sie es

0: nicht schon sind, weil sie gerade erst neu beschafft wurden, dass Plattformen den neuesten Technologiestand besitzen müssen. Das ist doch selbstverständlich, dass alle Plattformen vernetzt sein müssen, genauso wie alle Sensoren etc., ist auch richtig und selbstverständlich. Deshalb gibt es ja das Programm der Digitalisierung der Bundeswehr, das alleine einen zweistelligen Milliardenbetrag verschlingen wird, was Satelliten angeht, Aufklärungssatelliten und vor allen Dingen Kommunikationssatelliten, also das Starlink-Programm der Bundeswehr sozusagen, da wurde ein Betrag von 35 Milliarden angekündigt. Gerade erst sind Drohnenbeschaffungen, ich habe im letzten Podcast darüber gesprochen, für die Litauen-Brigade im Wert von 1 Milliarde vom Parlament genehmigt worden. Unterm Strich brauchen wir beides. Wir werden auch weiterhin Flugzeuge, Schiffe, Panzer, Hubschrauber brauchen, also Plattformen. Und wir müssen diese, wenn es noch nicht geschehen ist, auf den neuesten Technologiestand bringen, um der Bedrohung entgegenwirken zu können. Und darüber hinaus braucht die Bundeswehr Drohnen jeder Art. Allgemein unbemannte Systeme in großen Mengen für Ausbildung und Übungen und eine erste Einsatzbereitschaft für den Ernstfall. Und darüber hinaus natürlich Produktionskapazitäten, die unverzüglich hochgefahren werden können, sobald sich die Lage verschärft.
1: Eine weitere Forderung Schulariks ist, die Beschaffung im Kanzleramt zentral zu koordinieren. Können Sie dem Vorschlag was abgewinnen?
0: Also so wie ich ihn verstanden habe, geht es nicht nur um Beschaffung, sondern es geht auch um die Bedingungen für die Rüstungsindustrie. Es geht auch um die Gesamtverteidigung. Das ist so das Aufgabenspektrum, das ich in Erinnerung habe. Nein, ich kann einer solchen zentralen Stelle nichts abgewinnen und sage das ausdrücklich auch mit meiner breiten Erfahrung in der ministeriellen Zusammenarbeit zwischen dem Verteidigungsministerium und anderen Ministerien. Unsere Verfassung gibt vor, dass der Verteidigungsminister im Frieden der Oberbefehlshaber der Bundeswehr ist und damit umfassend für die Bundeswehr zuständig ist, einschließlich der Zukunftsentwicklung der Bundeswehr und ihrer Aufstellung für einen möglichen Verteidigungsauftrag. Natürlich muss er die Unterstützung des Finanzministers für den notwendigen Finanzbedarf haben. Er muss die Unterstützung der Wirtschaftsministerin haben für die entsprechende Aufstellung der Rüstungsindustrie, des Innenministers für gemeinsame Aufgaben im Rahmen der Gesamtverteidigung. Eine zusätzliche Position für die Koordinierung dieser Aufgaben im Kanzleramt, die sehe ich aber nicht. Dazu haben wir bereits heute kompetente und natürlich auch gut bezahlte Mitarbeiter im Kanzleramt. Ich sehe deshalb keine Notwendigkeit dort für so einen vorgeschlagenen Koordinator. Die Prozesse der Abstimmung der Ministerien untereinander bis zur Kabinettsentscheidung, die wird dadurch nicht beschleunigt werden. Das Gegenteil wird der Fall sein.
1: Auch bei der Frage, wie man Produktionsreserven für die Rüstung schaffen könnte, hat der IFW-Präsident einen Vorschlag gehabt und würde gerne auch umbauen. Er hat vorgeschlagen, statt einzelner Waffensysteme in kleiner Stückzahl sollte der Staat größere Produktionskapazitäten aufbauen und den Unternehmen dann eine Prämie zahlen, weil sich das Vorhalten von solchen Fabriken und Produktionskapazitäten in Friedenszeiten sonst nicht rechnet. Was halten Sie von dem Vorschlag?
0: Also es ist ja kein neuer Vorschlag. Rahmenverträge oder Vorhalteverträge sind ja heute schon Praxis. Rahmenverträge zur Modernisierung der Lkw-Flotte zum Beispiel, die gibt es seit 10 Jahren oder so. Sonst wäre eine so umfassende Erneuerung in den letzten Jahren ja gar nicht möglich gewesen. Vorhalteverträge gibt es auch schon länger, zum Beispiel beim strategischen Schwerlastlufttransport, Stichwort Leipzig, wir haben darüber gesprochen, aber auch beim Schiffstransport. Mit der Deutschen Bahn sollen jetzt auch neue Vereinbarungen geschlossen werden. Ich sehe da eher, und da hat er schon einen Punkt, ich sehe da eher ein Umsetzungsproblem. Also ein Rahmenvertrag nutzt gerade einem mittelständischen Unternehmen nichts, wenn es nicht weiß, wie der Bedarf sich über die Zeit entwickelt und wann es mit Abrufen rechnen kann. Nur so kann es ja Kapazitäten aufbauen und vorhalten. Da müssen wir besser werden. Der Minister und auch der Generalinspekteur haben sich da in den letzten Wochen für mehr Transparenz ausgesprochen. Also der Apparat der Planungs- und Beschaffungsorganisation der Bundeswehr tut sich aber bisweilen schwer, dieser Forderung oder besser dieser Zusage auch nachzukommen.
1: Ganz herzlichen Dank, Herr Bühler, dass Sie sich heute wieder die Zeit genommen haben. Diesen Podcast hören Sie in einer ausführlicheren Version. Da sprechen wir eingehender über die Frage, rüstet die Bundeswehr falsch auf und was Herr Bühler von der 25-Millionen-Grenze hält, über der das Parlament jedes Rüstungsprojekt absegnen muss. Zu hören gibt es das Ganze in ARD Sounds. Herr Bühler, das war's für heute. Ich wünsche Ihnen eine schöne Woche und sage bis dahin und auf Wiederhören.
0: Ja, Wiederhören, Herr Erl, vielen Dank.
2: Wir sind bei MDR aktuell und so geht's weiter bei uns im Programm. Halles neuralgischster Verkehrsknoten wird umgebaut und heute war erster Spatenstich und zwar am Riebeckplatz. Und Quantencomputer aus Sachsen, auch ein Leipziger Startup, mischt bei dieser Entwicklung mit.

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1: Um 20 Uhr mit Joris Bartsch. Bei den schweren Unwettern über Deutschland hat sich die Zahl der Toten auf 2 erhöht. Wie am Nachmittag bekannt wurde, starb in Georgenthal im Landkreis Gotha ein 40-Jähriger. Nach Angaben des Landrats Onno Eckert hatte der Mann sein Kind in die Kita bringen wollen. Dabei sei er von herabstürzenden Ästen getroffen und tödlich verletzt worden. Der Bürgermeister von Ohrdruf erklärte, es sei ein Tornado von Gräfenhain über Ohrdruf nach Wölfis gezogen. Auch in Rheinland-Pfalz starb ein Mensch. Dort wurde eine Spaziergängerin von einem Baum erschlagen. Der Vermögensunterschied zwischen alten und neuen Bundesländern wird nach Ansicht des Ökonomen Reint Grob langfristig zunehmen. Der Präsident des Leibniz-Instituts für Wirtschaftsforschung Halle sagte dem MDR, das liege vor allem an unterschiedlichen Voraussetzungen beim Vermögensaufbau. Dafür hätten Ostdeutsche 30 Jahre weniger Zeit gehabt. Außerdem hätten sie weniger Wohneigentum. Im Westen würden die Menschen ihr Geld häufiger in Aktien anlegen. Damit ließen sich höhere Renditen erzielen als mit den im Osten verbreiteten Sparanlagen. In Halle an der Saale haben Vorbereitungsarbeiten für das Zukunftszentrum für deutsche Einheit und europäische Transformation begonnen. Am ersten Spatenstich am Riebeckplatz nahmen auch Bundesfinanzminister Lars Klingbeil und die Ostbeauftragte Elisabeth Kaiser teil. Laut Klingbeil soll ein Ort entstehen, der die Menschen zusammenbringt und ihre Erfahrungen mit den Umbrüchen seit 1989 greifbar macht. Der Baustart des Zukunftszentrums selbst ist für 2028 geplant. In Berlin sind nach einem Hackerangriff die beiden betroffenen Senatsverwaltungen weiterhin vom Landesnetz abgeschnitten. Die Senatskanzlei erklärte, die forensischen Untersuchungen dauerten noch an. So ist unter anderem die Auszahlung des Wohngelds nicht möglich. Der Berliner Landeswahlleiter Stefan Bröchler sagte dem RBB, die Wahl zum Abgeordnetenhaus in einem Monat sei nicht in Gefahr. Die Fußball-Bundesliga hat gegen das Ticketportal Viagogo einen Rechtsstreit gewonnen. Das Oberlandesgericht München stufte mehrere Geschäftspraktiken als irreführend ein und damit als Verstoß gegen das Wettbewerbsrecht. Demnach müssen Käufer künftig eindeutig erkennen können, ob Tickets tatsächlich verfügbar sind. Zudem dürfe das Portal auch keine künstliche Knappheit vortäuschen. Das waren die Nachrichten. Das Wetter. In der Nacht im Südosten Deutschlands weitere Regenfälle, auch an der Nordsee Schauer. Sonst wechselnd bewölkt, teilweise klar und meist trocken, 16 bis 11 Grad. Morgen im Süden gebietsweise längere Zeit Regen, auch unwetterartige Gewitter möglich. Richtung Norden wechselnd bewölkt und nur einzelne Schauer und Gewitter, 20 bis 27 Grad. Es wird 20:03 Uhr. MDR Verkehrsdienst. A2 Richtung Berlin zwischen Marienborn-Helmstedt und Eilsleben 5 Kilometer stockender Verkehr an einer Baustelle plus 15 Minuten. Die A4 Görlitz Richtung Dresden ist zwischen Kodersdorf und Niederseifersdorf wegen Bauarbeiten bis morgen früh 5 Uhr gesperrt. Es wird über die U4 umgeleitet. Vorsicht auf der A4 Richtung Frankfurt zwischen Berbersdorf und Hainichen liegen Fahrzeugteile auf der Fahrbahn. A9 Richtung Berlin zwischen Münchberg Süd und Münchberg Nord, 2 Kilometer Stau wegen eines defekten LKW, plus 20 Minuten. Vorsicht auf der A9 Richtung München, in Höhe Halle liegen Plasteteile auf der rechten Fahrspur. A13 Richtung Dresden zwischen Lübbenau und Kittlitz steht ein defekter LKW auf der rechten Fahrspur. Und Vorsicht auf der A72 Richtung Hof zwischen Hartenstein und Zwickau Ost befindet sich Öl auf der rechten Fahrspur. Geblitzt wird auf der A9 Richtung Berlin zwischen Halle und Bitterfeld-Wolfen und auf der A9 Richtung München zwischen Dreußig und Eisenberg. Soweit der MDR Verkehrsdienst, 20:04 Uhr.
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2: Im Studio Michaela Chamis, guten Abend. In der letzten Nacht gab es in mehreren Gebieten in Deutschland wieder schwere Unwetter mit Starkregen und Sturm. In Mitteldeutschland war besonders Thüringen betroffen. Windgeschwindigkeiten von über 100 Stundenkilometern sorgten für umgestürzte Bäume, vollgelaufene Keller und sogar für ein Todesopfer. Jürgen Kolatzik berichtet.
3: In Georgenthal im Kreis Gotha ist ein Mensch ums Leben gekommen. Ein Familienvater wollte am Morgen sein Kind in den Kindergarten bringen. Dabei wurde er von herabfallenden Ästen getroffen und tödlich verletzt. Einzelheiten zu den Todesumständen und zum Todesopfer will das Landratsamt vorerst nicht mitteilen. Nicht weit davon entfernt, ebenfalls im Landkreis Gotha, zog der Tornado eine Spur der Verwüstung durch ein Wohngebiet in Ohrdruf.
4: Das hat angefangen, erst ein bisschen als Licht geflackert. Ja, mit dem Licht hat es angefangen.
5: Es hat gestürmt und dann?
4: Dann haben die Rollos ganz laut geschlagen, da wollten wir das Fenster einfach nur zumachen und dann hat es so richtig so ein Windhauch und ein Riesenknall. Und dann war es weg. Und dann haben wir rausgeguckt und da auch halt alles so, wie es dann jetzt gerade hier noch liegt.
3: Schockiert stehen Benjamin Meyer und Franziska Wiegand vor dem Reihenhaus. Die Sturmschäden deutlich sichtbar, dabei hatten sie noch Glück im Unglück, wie auch die Nachbarsfamilie.
5: Die haben da oben gelegen im Bett, die Sabrina mit ihrem Sohn und mit einmal, sagt sie, flog das Dach weg wie Papier.
3: Massive Schäden richtete der Sturm auch in anderen Gemeinden im Land an. Die höchsten Windgeschwindigkeiten wurden im Wartburgkreis gemessen mit bis zu 119 Kilometern pro Stunde. In Bad Liebenstein stürzten deshalb Bäume um. Der Schlosspark musste geschlossen bleiben. Genauso wie das Freibad in Ilmenau, erklärt Beatrice Raneberg von der Stadt fassungslos.
6: Wir haben sehr, sehr massive Baumschäden, sodass die Hälfte der Liegewiese einfach nicht nutzbar ist. Wir haben wirklich Bänke aus den Becken gefischt. Es lag einfach alles kreuz und quer.
3: In Weimar standen durch Starkregen Straßen und Unterführungen teils bis zu 50 Zentimeter unter Wasser. Im Ortsteil Süßenborn wurde eine Schlamm- und Gerölllawine in den Ortskern gespült. In Altenbeuthen am Hohe Warte-Stausee, da schlug ein Blitz in ein Mehrgenerationenhaus ein und setzte es in Brand. Die 6 Bewohner blieben zum Glück unverletzt. Auf der A4 zwischen Gotha und dem Erfurter Kreuz wurde eine Schilderbrücke aus ihrer Verankerung gerissen und 50 Meter weit geschleudert.
2: Der Bericht von Jürgen Kolatzik. Er war der meistbefahrene Verkehrsknotenpunkt der DDR und ist bis heute das Herzstück des Verkehrs in Halle, der Riebeckplatz, nur einen Steinwurf vom Hauptbahnhof entfernt. Bis 2032 soll dort das Zukunftszentrum für deutsche Einheit und europäische Transformation hingestellt werden für 270 Millionen Euro. Heute nun gab es den ersten Spatenstich für den Umbau des Riebeckplatzes. Marc Weirich war für uns dort.
7: Der Weg dorthin dauerte 3 Jahre und war durchaus steinig. Bis zuletzt gab es Gerüchte über ein Aus des Vorhabens, betonte auch SPD-Vizekanzler und Finanzminister Lars Klingbeil.
8: Ich will alle Gerüchte da aus dem Weg räumen. Das ist gesichert, es ist finanziert und das ist heute der Startschuss dafür, dass das Zukunftszentrum hier am Riebeckplatz entsteht. Das wird ein Ort, der die Erfahrung der Umbrüche seit 1989 sichtbar werden lässt.
7: Während das Geld für den Bau und den Betrieb des Zukunftszentrums vom Bund kommt, musste die Stadt das Geld für den nötigen Umbau des Riebeckplatzes erstmal zusammenkratzen. Große Erleichterung also bei Halles parteilosem Oberbürgermeister Alexander Vogt.
9: Ich war damals mit dabei, als wir den Zuschlag bekommen haben und wir haben groß gefeiert und heute natürlich, dass es endlich losgeht, ist ja bedeutend für unsere Stadt, weil das Zukunftszentrum Impulse für unsere Stadt gibt, aber auch eine große Bedeutung hat für die deutsche Wiedervereinigung und auch für Europa.
7: Knapp 60 Millionen Euro werden in den nächsten 2 Jahren am Riebeckplatz verbaut. Eine Hauptverkehrsstraße wird verlegt, 2 Brücken abgerissen, neue Verkehrsführungen erstellt. Bis der erste Grundstein gelegt wird fürs Zukunftszentrum an sich, vergehen noch mal 2 Jahre. Bis dahin müssen die Arbeiten abgeschlossen werden, die jetzt begonnen haben. Und bis dahin muss auch klar sein, was konkret ins Zukunftszentrum kommt. Ein Ort für Wissenschaft und Dialog, ein Ort für die Zivilbevölkerung, um die Verdienste der Ostdeutschen rund um die deutsche Einheit sichtbar zu machen. All das klingt vielen zu theoretisch. Die aus Halle stammende FDP-Politikerin Cornelia Pieper war in der Jury, die das Zukunftszentrum nach Halle holte und fordert,
10: dass wir auch sehr schnell die inhaltliche Konzeption der Bundesregierung vorlegen. Ich plädiere dafür, dass es möglichst noch in diesem Herbst passiert.
7: Druck von außen, den Uta Brettschneider, Direktorin des Zukunftszentrums, in den gerade verstrichenen ersten 100 100 Tagen ihrer Amtszeit bestens kennengelernt hat.
11: Wir wollen dieses Gefühl des Mittendrinseins immer mehr teilen mit den Hallenserinnen und Hallensern und mit den Menschen darüber hinaus. Und ich denke, je konkreter unsere Arbeit spürbar sichtbar wird, umso mehr wird auch die Zustimmung wachsen.
7: So bleibt bei der größten Baustelle des Bundes in Ostdeutschland in diesem Jahrzehnt zwar das gute Gefühl, dass alles schon irgendwie wird. Richtig konkret wird aber erstmal die Baustelle am Riebeckplatz ab sofort.
2: Von dort berichtete Marc Weirich. Wie Sommer, nur frischer, das ist der Werbeslogan für Florida Eis, ein Berliner Unternehmen, das im nächsten Jahr seinen 100. Geburtstag feiern will. Und mitfeiern wollen dann auch die Schönebäcker, denn südöstlich von Magdeburg soll der neue Produktionsstandort entstehen. Heute wurde dort mit ganz großem Bahnhof auch Baustart gefeiert. Reporter war Guido Hinsch.
12: So viel Auflauf hat es wohl selten bei einem Baustart gegeben. Politikprominenz aus der Landesregierung und aus Berlin gab sich die Ehre. Mittendrin auch Bert Knoblauch, der hochzufriedene Oberbürgermeister von Schönebeck.
13: Wir hatten ja schon mal eine ähnliche Veranstaltung vor vielen Jahren, wo es losgehen sollte, 22. Seit letztes Jahr ist die Baugenehmigung da. Es haben viele Partner mitgemacht, damit das jetzt hier gelingen kann. Ich freue mich wirklich sehr. Ich persönlich habe eine Wette laufen tatsächlich gegen ungläubige Leute. Freue mich auch wirklich persönlich, dass das jetzt hier endlich vorwärts geht.
12: Geschäftsführer Olaf Höhn hat Florida Eis in Berlin groß gemacht. Zu groß für den alten Standort in Spandau. Er suchte ein weiteres Areal und in Schönebeck hat man ihm den roten Teppich ausgerollt. Jetzt werden hier 25 Millionen Euro investiert und dabei will der Macher ordentlich auf die Tube drücken.
14: In 7-8 Monaten müssten wir schon mit dem Innenausbau beginnen können, sodass ich mein Ziel, was ich mir gesteckt habe, Januar 28, Februar kann es natürlich werden. Aber dann wird hier produziert, weil wir solche Nachfragen haben, dass wir uns beeilen müssen.
12: Mit bis zu 200 Mitarbeitern will Höhn zunächst starten. Langfristig könnten sogar 500 neue Arbeitsplätze entstehen.
14: Wir haben ja auch schon Bewerbungen, sehr schön. Seitdem wir hier so ein bisschen buddeln, machen und tun, kommen so einige auf uns zu. Die werden natürlich in Berlin eingestellt, damit sie erstmal eingearbeitet werden.
12: Olaf Höhn strahlt große Zuversicht aus. Der 75-Jährige ist schon lange im Geschäft und sein Leben eine Erfolgsstory.
14: Ich habe nie daneben gegriffen, ich habe es immer gepackt. Ich habe korrekt gearbeitet und bin 52 Jahre selbstständig. Das ist natürlich ein gewisser Background.
12: Das Projekt Schönebeck soll Höhns Vermächtnis werden. Nachhaltigkeit ist seine Mission, eine komplett CO2-freie Produktion das Ziel. Seine größte Genugtuung ist aber,
14: dass ich hier auf dem Grundstück etwas zeigen kann, was andere nicht haben. Umweltschutz bringt eine gewisse Zufriedenheit.
12: Und natürlich auch leckeres Eis. Bis zu 5000 Tonnen sollen künftig jährlich in Schönebeck produziert werden.
2: Soweit dieser Bericht von Guido Hinsch. Ein Quantencomputer. Das ist eine hochentwickelte Rechenmaschine, mit der bestimmte komplexe Probleme extrem schnell gelöst werden können. Auch in Sachsen wird an solchen Rechnern geforscht, so auch bei einem Start-up in Leipzig. Dabei geht es auch um besonders leistungsfähige Chips, die vielfältig verwendbar sind. Davon konnte sich jetzt auch Sachsens Ministerpräsident Kretschmer überzeugen. Silvia Stadler dazu.
15: Der Quantencomputer von Sachsen-Co. ist in etwa so groß wie eine Waschmaschine. Quasi ein Mini-Rechenzentrum, das auf kleinstem Raum komplexe Prozesse und riesige Datenmengen parallel verarbeiten kann. Geschäftsführer Dr. Frank Schlichting hält ein winziges Teil gegen das Licht, das den Kern des Geräts ausmacht.
16: Ja, das ist ein Diamantchip. Der ist jetzt 3x3 mm groß und der ist 1 Million Mal zu groß. So einen großen bräuchten wir gar nicht. Wir können es hier mit unseren Gerätschaften gar nicht anders handeln. Alles, was Sie drumherum sehen hier an dem Gerät, das ist Standardelektronik, die momentan zur Ansteuerung verwendet wird. Aber die wollen wir eigentlich weghaben. Die wollen wir gar nicht mehr haben. Das Ziel, wir wollen letztendlich in einen kleinen Chip rein, sodass Sie das auch ins Automotive, also im Automobil einsetzen können oder im Roboter einsetzen können mit extrem geringem Stromverbrauch.
15: Das Unternehmen Sachsen-Co. beschäftigt derzeit 18 Mitarbeiter, meist promovierte Physiker. Es entstand als Ausgründung der Leipziger Universität. Das etwa kühlschrankgroße Teil aus Leipzig kann man auch schon bestellen.
16: Also beispielsweise seit 2,5 Jahren ist der Rechner im Einsatz bei der DLR, Institut für Luft- und Raumfahrt. Seit letztem Jahr ist er im Einsatz bei der Fraunhofer Gesellschaft.
15: Dennoch ist diese Spitzenforschung noch lange nicht selbsttragend. Sachsen soll den Anschluss bei dieser Schlüsseltechnologie nicht verlieren. Dazu bekannte sich Ministerpräsident Michael Kretschmer bei dem Besuch.
17: Zu den großen Zukunftstrends gehört auf jeden Fall der Quantencomputer. Und viele große Firmen auf der Welt versuchen, Quantencomputer herzustellen. Wir haben hier in Sachsen einen wirklich funktionierenden Rechner. Und jetzt geht es darum, wie kann das größer werden, wie kann das mehr werden, wie kriegen wir noch mehr Anwendungen hin. Wir kommen immer wieder an den Punkt in der Bundesrepublik Deutschland, Wachstumskapital, Risikokapital, das ist gerade nicht unsere Stärke. Da laufen uns Amerikaner davon. Und deswegen reden wir auch sehr viel mit der Bundesregierung, überlegen auch mit sächsischem Geld, wie können wir solche Initiativen fördern.
15: Das Unternehmen wünscht sich den Staat auch als Ankerkunden. Anwendungen für die neuen Supercomputer gäbe es in vielen Ministerien, etwa bei der Cyber Security oder in der medizinischen Forschung.
2: Der Bericht von Silvia Stadler, 20.15 Uhr jetzt. Hier beginnt gleich der ARD-Infoabend. Wir hier von MDR Aktuell sind dann morgen früh ab 6 wieder für Sie da. Ich bin Michaela Chamis. Kommen Sie gut durch die Nacht.

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1: Kommt wieder aus Frankfurt vom Hessischen Rundfunk. Grüße Sie, mein Name ist Riccardo Mastrocola. Arbeit, Schule, Ausbildung kann anstrengend sein. Gut, dass wir uns abends davon erholen können. Meistens jedenfalls funktioniert das ja ganz gut. Viele Azubis in Deutschland aber klagen mittlerweile über psychische Belastung bei der Arbeit, und zwar rund die Hälfte von ihnen. Das zeigt der aktuelle Ausbildungsreport des Deutschen Gewerkschaftsbundes. Aber darin gibt's auch positive Erkenntnisse. Damit beginnt unsere Reporterin Lisa Splanemann.
2: Angehende Industriemechanikerinnen, Mechatroniker und Verwaltungsfachangestellte waren mit der Qualität ihrer Ausbildung zuletzt besonders zufrieden. Das zeigen Ergebnisse des Ausbildungsreports 2026 vom Deutschen Gewerkschaftsbund, kurz DGB. Für die Untersuchung wurden gut 13.000 Auszubildende befragt. Wie zufrieden Azubis sind, hängt demnach stark von den Bereichen ab, in denen die jungen Menschen tätig sind. Schwerpunkt des diesjährigen Reports ist die mentale Gesundheit. Laut den Ergebnissen gibt gut die Hälfte der Befragten an, psychisch belastet zu sein. Das liegt etwa an hohen Anforderungen und Überstunden, beobachtet Nina Krüger, DGB-Bundesjugendsekretärin.
3: Wir haben gefragt, wie Auszubildende belastet sind. Und sie haben angegeben, dass gerade auch ausbildungsfremde Tätigkeiten belastend sind, beziehungsweise dass die deutlich auch zugenommen haben. Gleiches gilt für Überstunden, dass sich die Qualität generell verschlechtert hat, vor allem in Betrieben, wo keine gewerkschaftlichen Strukturen oder Interessensvertretung vorhanden sind. Und das belastet mentale Gesundheit von jungen Menschen enorm.
2: Hätten mehr Azubis im Lehrstellenalltag zum Beispiel einen direkten Ansprechpartner, könnte die mentale Belastung sinken.
3: Wir sehen nämlich, dass wenn junge Menschen AnsprechpartnerInnen haben oder Menschen, an die sie sich wenden können, wie zum Beispiel AusbilderInnen, dann ist die psychische Belastung deutlich geringer. Dann fühlen sich weniger als 10% nur belastet. Fehlen die, steigt es sofort auf 35% bei fehlender AnsprechpartnerInnen im Betrieb.
2: Die DGB-Bundesjugendsekretärin fordert deshalb, Ausbilder und Berufsschullehrkräfte zu mentaler Gesundheit zu schulen. Wieder mehr junge Menschen in Deutschland interessieren sich für eine Ausbildung. Das zeigen Daten der Bundesagentur für Arbeit. Gleichzeitig bieten deutsche Unternehmen insgesamt etwas weniger Lehrstellen an. Oft finden Firmen- und Ausbildungsplatzinteressierte nicht zueinander. Laura Salche unterstützt junge Menschen dabei, dass sie den Weg in den Arbeitsmarkt schaffen. Sie ist Berufsberaterin bei der Agentur für Arbeit Berlin-Nord. Die jungen Erwachsenen, die in die Beratung kommen, ein Querschnitt der jungen Gesellschaft.
4: Viele haben die Schule erfolgreich beendet, gegebenenfalls dann einfach keinen Anschluss gefunden oder haben sich vor der Entscheidung dann halt so ein bisschen gescheut. Andere haben tatsächlich vielleicht auch schon mal Anschlusserfahrungen gesammelt, vielleicht nicht unbedingt die Erfahrungen dort gesammelt, mit denen sie ursprünglich gerechnet haben. Andere junge Leute haben sich vielleicht erst mal für eine Weile nach dem Schulbesuch aus diesen formalen Prozessen zurückgezogen, sei es aufgrund von Gesundheit, Betreuung, teilweise finanzielle Problematiken, all die Dinge, die einem das Leben da vielleicht einfach auch wirklich mal vor die Füße spülen kann.
2: 147.000 junge Leute haben laut Bundesagentur für Arbeit bislang weder eine Ausbildungsstelle noch eine Alternative gefunden. Noch läuft die Ausbildungsplatzsuche. Um es mehr jungen Menschen einfacher zu machen, ins Berufsleben einzusteigen, sieht die Berufsberaterin eine Chance darin, schon in ganz jungen Schulklassen Berufsorientierung zu machen.
1: Viele junge Leute in Ausbildung fühlen sich psychisch belastet, so eine Studie des DGB. Ein Bericht war das von Lisa Splanemann. Im September stehen gleich drei Landtagswahlen an. Sachsen-Anhalt ist zuerst dran, wählt am 6. September in Berlin und Mecklenburg-Vorpommern, wählen dann heute genau in einem Monat am 20. September die Menschen. Und da schauen wir jetzt genauer hin. Mein Kollege Dirk Wagner hat mit dem Berliner Politikwissenschaftler Gero Neugebauer darüber gesprochen.
5: Herr Dr. Neugebauer, dann schauen wir doch mal zuerst nach Berlin. Da gibt es seit ein paar Tagen eine überparteiliche Kampagne des Abgeordnetenhauses unter dem Motto »Wähl dir dein Berlin«. Haben Sie eine Idee, welches Berlin das sein soll?
6: Die CDU wirbt mit der Reklame »Berlin wird«. Die SPD wird wieder Berlin, und jeder, der Berlin kennt, weiß, da ist nie was konstant, das ist immer was am Werden. Insofern bleibt das wahrscheinlich der Fantasie der Wählerinnen und Wähler überlassen, dass sich das Berlin vorstellen, was sie sich wünschen, ohne erwarten zu können, dass die Partei, die sie wählen, ihnen auch das tatsächlich servieren wird. Also, ich kann es mir so richtig nicht vorstellen.
5: Lässt sie auch so ein bisschen ratlos zurück.
6: Ja, lässt mich etwas ratlos zurück, ja. Völlig richtig, ja.
5: Also in Berlin lässt sich immerhin ein Trend feststellen, nämlich, dass die einstigen Volksparteien ordentlich geschrumpft sind. Die SPD zum Beispiel, die ja lange auch den regierenden Bürgermeister gestellt hat, die ist auf Platz 5 abgerutscht. Die CDU liegt nur knapp davor. Wie erklären Sie sich das?
6: Also das Berliner Parteiensystem ist sehr beweglich. Die Wählerinnen und Wähler sind aufgrund der Erfahrung, ich würde sagen der letzten Jahrzehnte, eigentlich mit der einen Regierung nicht mehr zufrieden gewesen, mit der Führung der Sozialdemokratie, die sich in einem relativ permanenten Niedergang befindet. Und andererseits auch mit den Leistungen der Union nicht. Drittens hat die Linke sich anders verhalten, als allgemein erwartet worden ist, nämlich nicht als eine extremistische Partei, die irgendwie daran geht, das System umzubauen. Und die AfD konnte nicht diese Werte erzielen, von denen sie immer geträumt hat. Sie ist eine Partei, die bei den Umfragen immer unter 20% bleibt. Und sie ist auch in, wenn man so will, Randbezirken eher stark. Aber das Bild, das man früher hatte, in der Mitte ist ein grüner Punkt. Darum gruppieren sich in der Regel rote Wahlkreise und dann kommt ein schwarzer Ring. Das stimmt schon lange nicht mehr. Die Landschaft ist bunter geworden und dabei ist die SPD am stärksten geschrumpft.
5: Sie haben zwei Parteien gerade schon angesprochen, auf die wir noch mal kurz schauen wollen. Die AfD nämlich, die liegt in Berlin so ungefähr bei 18%, je nach Umfrage. Das ist dann deutlich weniger als in den anderen beiden Flächenbundesländern im Osten, wo gewählt wird. Die Linkspartei dagegen hat einen großen Sprung nach vorne gemacht. Also ist Berlin auch irgendwie ein Sonderfall?
6: Berlin ist insofern ein Sonderfall, weil es schon immer eine Metropole war, weil wir einen Wählerwechsel haben. Es kommen ja jedes Jahr ungefähr 30.000 bis 40.000 neue Bewohnerinnen und Bewohner nach Berlin. Das heißt, die alten Parteibindungen, wie sie bis 1990 bestanden haben, sind mehr und mehr aufgelöst. Aber auch schon vorher zeichnete sich ab, dass die SPD nicht mehr die Partei des öffentlichen Dienstes war, dass die CDU an Zustimmung gewonnen hat, dass die Grünen auf einmal in eine Situation gerieten, wo sie Mehrheitsverhältnisse bestimmen konnten und die SPD sich in der Konkurrenz befand, auf der einen Seite zur Linken und auf der anderen Seite halt zum Grünen. Und dass die Linke, wenn man so will, durch die Integration auch in den Senat zuerst unter SPD, SPD-Führung mehr und mehr akzeptiert worden ist als eine Partei, die nicht mehr das Bild der alten SED verkörperte, sondern eine Partei, die vor allen Dingen auch durch die Politik der Union motiviert worden ist, Politik zu machen, die eine Kernüberzeugung hat, nämlich antifaschistisch zu agitieren, aber deren politischer Inhalt vor allen Dingen stark bestimmt war durch sozialpolitische Themen. Und da ist Berlin, etwas flachsig formuliert, schon eine Art Mistbeet. Da kann man gut drauf sehen und auch ernten, weil Probleme, Wohnungsnot sehr stark sind.
5: Dann schauen wir nach Mecklenburg-Vorpommern. Da ist die AfD in den Meinungsumfragen ziemlich weit vorne. Die letzte Umfrage von INSA sieht die Partei bei 36%. Damit wäre sie stärkste Kraft. Die SPD liegt dabei 29%. Und das, obwohl ja Regierungschefin, die Ministerpräsidentin von der SPD, Manuela Schwesig, beliebt ist im Land. Warum scheint das offenbar noch nicht auszureichen?
6: Nun, immerhin hat es ausgereicht, um die SPD nach vorne zu bringen. Aber es ist in der Tat so, wie Sie sagen, es reicht nicht aus, um sie ganz nach vorne zu bringen. Dass die AfD vorne ist, hat auch mit der Schwäche der CDU zu tun. Die CDU ist eine Partei, die, nachdem sie lange Zeit den Ministerpräsidenten gestellt hat, eher, na sagen wir es mal so, damit beschäftigt war, ihr Erbe zu verwalten, anstatt zu sehen, wie sie neue Anhängerinnen und Anhänger gewinnen kann. Und in bestimmten Punkten ist sie auch konservativer als die Bundes-CDU. Und dann muss man für Mecklenburg-Vorpommern auch sagen, da hat, sobald ich mich erinnere, schon Bismarck immer gesagt, da passiert alles irgendwie 20 Jahre später. Das heißt, bestimmte Modernisierungen laufen hier viel langsamer. Und es gibt auf der anderen Seite aber auch Entwicklungen, wo man sagen kann, fehlt ein rationaler Grund dafür. Also wenn Sie hier durch die Dörfer fahren, dann können Sie ab und zu auch nochmal einen DDR-Wimpel sehen. Aber Sie können auch sehen, keine Windkraft. Und Sie können dann auf den Plakaten der AfD abschieben lesen, obwohl, wenn man vergleicht beispielsweise Berlin und Mecklenburg-Vorpommern, in Berlin werden ungefähr 20% der Wirtschaftsleistung von Leuten erbracht, die keine dauerhafte Aufenthaltsberechtigung für Deutschland haben. Mhm. In Mecklenburg-Vorpommern sind es etwas über 6%. Das heißt, es gibt Bereiche, wo man sagen kann, ey, wo sind denn eigentlich hier, die abgeschoben werden sollen? Die Art und Weise, wie dann hier agiert wird, geht eher darauf an, so eine Art, ich formuliere es mal ein bisschen mutig, völkisch-nationales Mecklenburg-Vorpommern kreieren zu wollen. In den Kampagnen ist die AfD dann vorsichtig, aber sie weiß auch, dass sie ihr Ziel, ähnlich wie in Sachsen-Anhalt, eine Minderheitsregierung etablieren zu können, hier nicht erreichen wird.
1: Das sagt der Berliner Politikwissenschaftler Gero Neugebauer. Mein Kollege Dirk Wagner hat mit ihm über die Landtagswahlen in Berlin und Mecklenburg-Vorpommern gesprochen. Die sind nämlich genau heute in einem Monat.
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1: Im Studio ist wieder Philipp Hofmeister aus der HR Sportredaktion und wir reiten gemeinsam in den Abend mit guten Aussichten für Gold.
7: Ja, mit goldigen Aussichten, so kann man sagen, mit Blick auf Deutschlands Springreiter, denn die haben ihre Führung bei den Reitweltmeisterschaften souverän verteidigt. Makellos auch am ersten Tag des Nationenpreises. Es winkt für die erfolgsverwöhnten deutschen Reiterinnen und Reiter der nächste WM-Titel. Aus der Aachener Sörs berichtet Jan Wochner.
8: Es waren vier Glanzritte der deutschen Mannschaft. Viermal fehlerfrei, Platz 1 in der Teamwertung verteidigt, trotz starker Konkurrenz und das vor mehr als 30.000 begeisterten deutschen Fans. Sophie Hinners war nicht umsonst überglücklich und hatte gleich eine Erklärung für das starke deutsche Zwischenergebnis.
9: Ich denke, wir sind ein super Team. Wir kennen uns alle sehr, sehr gut. Von daher, glaube ich, haben wir einen sehr guten Team-Spirit und ich finde, das gibt noch immer so ein bisschen die letzten extra Prozente.
8: Hinners beeindruckte erneut auf ihrem Hengst Sinclair, präsentierte sich extrem form- und nervenstark. In der Einzelwertung liegt die Deutsche vorerst auf dem Silberrang. Die deutsche Equipe aber insgesamt in prächtiger Verfassung. Das erste deutsche WM-Mannschaftsgold nach 16 langen Jahren. Es wäre mit drei fehlerfreien Ritten unter Flutlicht und vor vollem Haus in Aachen am Freitagabend perfekt.
7: Aus dem Sattel gehen in diesen Tagen auch die deutschen Radsportfans. Und damit gucken wir auf die Deutschlandtour der Radprofis heute bei der ersten Etappe. Die war durchaus spektakulär, denn damit hatten wohl die wenigsten gerechnet. Vor allem nicht Isaac Del Toro, der Topfahrer, verlor auf der heutigen ersten Etappe der Deutschlandtour tatsächlich die Führung. Mehr Informationen dazu von Holger Gerska.
10: So leicht wird es nicht für den Tour de France-Dritten Isaac Del Toro diese Rundfahrt zu gewinnen. In Schwäbisch Hall stahl ein Franzose dem Mexikaner die Show. Louis Barré, vor zwei Wochen schon Etappensieger bei der Polen-Rundfahrt, attackierte in der Zielrunde, gewann als Solist und ist nun auch die Nummer 1 in der Gesamtwertung. Bester deutscher Radprofi auf dieser ersten Etappe war Maximilian Schachmann als Zehnter. Der Rückstand des Berliners in der Gesamtwertung beträgt 33 Sekunden. Aber es gab trotzdem einen deutschen Starter bei der Siegerehrung, denn Miguel Heidemann trägt nach einem langen Ausreißversuch das Bergtrikot.
11: Ja, das war auf alle Fälle extrem hart. Das Profil hat es in sich. Zudem waren wir nur eine Dreimann-Spitzengruppe. Das heißt, das war schon extremst intensiv.
10: Intensiv wird es weitergehen. Die Freitagsetappe allerdings könnte zur Beute der Sprinter werden.
7: Und noch eine ganz frische Meldung aus der Welt des Fußballs. Da haben nämlich der 1. FC Köln und Said Elmala für Klarheit gesorgt. Am heutigen Abend verkündete der 1. FC Köln, dass der umworbene Shootingstar den Verein nicht verlassen wird. Stattdessen verlängerte Said Elmala seinen Vertrag beim 1. FC Köln um ein weiteres Jahr. Der junge Nationalspieler war unter anderem von Borussia Dortmund und von RB Leipzig umworben. Und damit der Sport für den Moment in der ARD-Infonacht. Mehr dann wieder in knapp einer Stunde.
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12: Um 20.30 Uhr mit Andrea Eckstein. Trotz der aktuell niedrigen Speicherfüllstände geht die Bundesregierung davon aus, dass Gas im Winter nicht knapp wird. In einem internen Schreiben des Wirtschaftsministeriums heißt es aber, man schließe staatliche Eingriffe nicht aus. Verbraucherschützer rechnen mit steigenden Preisen und raten dazu, den eigenen Vertrag mit dem Gasversorger zu überprüfen. ARD-Reporterin Petra Thiele.
13: Wenn dort eine Preisbindung über den Winter hinaus steht, kann man ein bisschen aufatmen. Dann ist man vor höheren Preisen geschützt. Hat man keine Preisbindung, sollte man schauen, wie es gerade bei anderen Energieanbietern preislich aussieht. Dafür gibt es auf den Seiten der Verbraucherzentrale Tipps, wie man den besten Gaspreis findet und welche Filter man einstellen sollte, wenn man auf Vergleichsportalen sucht.
12: Deutschland, Frankreich, Großbritannien und Italien haben Israel dazu aufgerufen, ein umstrittenes Siedlungsprojekt im Westjordanland zu stoppen. Die vier Länder teilen in einer gemeinsamen Erklärung mit dem Bau würde eine Friedenslösung in weite Ferne rücken. Das israelische Bauministerium hatte eine Ausschreibung für den Bau von mehr als 1.200 Wohnungen veröffentlicht. Durch die Siedlung würde das Westjordanland faktisch in einen Nord- und in einen Südteil aufgespalten. SPD-Chef Klingbeil fordert Aufklärung im Fall der Parteispende eines CDU-Kommunalpolitikers an die AfD in Sachsen-Anhalt. Klingbeil sagte bei einer Wahlkampfveranstaltung in Bitterfeld-Wolfen, er als Parteivorsitzender würde solche Dinge sehr ernst nehmen. Ein ostdeutscher CDU-Bürgermeister hatte bestätigt, dass er der AfD 10.000 Euro gespendet und eine Empfehlung für die Partei bei der Landtagswahl im September abgegeben hatte. In einem Gefängnis in Bremen haben sich Beschäftigte offenbar von Gefangenen bestechen lassen. Die Bremer Staatsanwaltschaft teilte mit, dass er in dem Fall ermittelt. Aus Bremen, Volkert Lenz.
14: Der Verdacht? 6 Bedienstete der Justizvollzugsanstalt Bremen sollen Handys, Lebensmittel, Kosmetika und Drogen ins Gefängnis geschmuggelt und dort an Gefangene übergeben haben. Die beschuldigten JVA-Beschäftigten wurden vom Dienst freigestellt und haben Hausverbot im Gefängnis. Aufgefallen war die Geschichte, weil in der JVA Bremen Häftlinge immer häufiger Gegenstände hatten, die im Gefängnis nicht erlaubt sind.
12: Die heutige Etappe der Deutschland-Tour hat der französische Radprofi Louis Barré gewonnen. Er hat damit auch die Führung in der Gesamtwertung vom Mexikaner Isaac del Toro übernommen. Das waren die Nachrichten. Das Wetter. In der Nacht Abkühlung auf 16 bis 11 Grad, morgen im Süden und Südosten teilweise kräftiger Regen mit Gewittern, lokal Unwettergefahr. Im Norden und Westen und später auch im Südwesten Schauer und kurze Gewitter. Von der Mitte bis in den Osten trocken, bei viel Sonne 16 bis 27 Grad. Die weiteren Aussichten: Am Samstag wechselhaft mit einigen Schauern und Gewittern, im Süden oft trocken mit mehr Sonnenschein 18 bis 25 Grad. Die Zeit 20.33 Uhr.
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1: Ich grüße Sie aus Frankfurt, aus dem hr-Infostudio. Mein Name ist Riccardo Mastrocola. Bauhaus, das ist in Deutschland ein Begriff und damit meine ich jetzt nicht einen bestimmten Heimwerkermarkt, sondern die Kunstschule Bauhaus, die die Architektur revolutioniert hat. Es ging um schlichte Formen ohne Schnörkel, alltagstaugliches Bauen und eine Verbindung von Handwerk und Kunst. Und bis heute beeinflusst das Bauhaus auch Design und Architektur. Die Städten in Dessau, in Weimar und Bernau, die gehören sogar zum UNESCO-Weltkulturerbe. Jetzt hat auf Initiative von Kulturstaatsminister Wolfram Weimer ein breites Bündnis aus Kultur und Handwerk und Kirchen ein Bauhaus-Manifest veröffentlicht. Und darin geht es um Freiheit, Offenheit, Kreativität. Unsere Hauptstadtkorrespondentin in Berlin, Nicole Markwald, kann uns sagen, warum dieses Manifest gerade jetzt veröffentlicht worden ist.
15: Ja, das hat mit der anstehenden Landtagswahl in Sachsen-Anhalt zu tun, denn dieses Manifest liest sich als eine Art Gegenentwurf zu den Zielen der AfD. Die strebt ja in Sachsen-Anhalt eine Alleinregierung an und hat in ihrem Parteiprogramm davon gesprochen, dass sie eine neue patriotische Kulturpolitik anstrebt. Denn damit soll den Deutschen zu mehr Nationalstolz und Selbstbewusstsein verholfen werden. Und die Partei spricht sich klar gegen die Moderne aus, darunter fällt das Bauhaus.
1: Und was genau steht drin in diesem Bauhaus-Manifest?
15: Mit diesem Manifest wollen sich die Unterzeichner für die Freiheit der Kunst und eine weltoffene Gesellschaft stark machen und gleichzeitig das Bauhaus gegen populistische Angriffe verteidigen. Kulturstaatsminister Weimer sagte der deutschen Presseagentur, gemeinsam machen wir deutlich, dass wir das Bauhaus und seine Prinzipien stärken und gegen jede Art von demokratiefeindlichen Angriffen verteidigen wollen. In dem Manifest steht dann eben auch, dass das Bauhaus mit seiner modernen Formensprache und dem Avantgarde-Design große internationale Bedeutung hat. Aber es geht um noch viel mehr, denn das Bauhaus steht für Weltoffenheit, den Mut zur kühnen Vision und das Vertrauen in die Freiheit des künstlerischen Denkens. Es heißt nämlich in dem Schreiben auch, dass Kulturinstitutionen ein kritisches Korrektiv sein und gestärkt werden müssten.
1: Und das ist eine große Initiative, die sich da zusammengefunden hat. Wer ist da alles dabei?
15: Unterzeichnet wurde das Dokument von diversen Verbänden und Institutionen aus Kultur, Design, Handwerk, Architektur und auch Kirchen. Also mit dabei unter anderem die Akademie der Künste, die Deutsche Bischofskonferenz, die Evangelische Kirche, der Deutsche Kulturrat, der Deutsche Designtag, die Bundesarchitektenkammer, der Zentralverband des Deutschen Handwerks. Das ist jetzt nur ein Ausschnitt der Liste, zeigt aber wirklich, wie breit dieses Bündnis ist und diese historische Kunstschule unterstützt.
1: Ein breites Bündnis aus Politik und Handwerk und auch Kirchen hat jetzt also das sogenannte Bauhaus-Manifest veröffentlicht. Hauptstadtkorrespondentin Nicole Markwald hat uns das Wichtigste dazu erklärt.
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1: In Rostock haben sich heute 4 norddeutsche Regierungschefs und eine Chefin getroffen, um über Wirtschaft und Energie und vor allem über die Seehäfen zu sprechen. Die haben aus Sicht der Norddeutschen nämlich eine enorme Bedeutung, auch für andere Bundesländer und für die Wirtschaft in Deutschland insgesamt. Und sie fordern deshalb unter anderem eine Aufstockung der Bundesmittel für die Hafeninfrastruktur. Jürn Jakob Gericke berichtet über das Treffen und beginnt mit einer Besichtigung heute Vormittag.
16: Geschäftiges Treiben in einer Stahlbauhalle am Rostocker Hafen. Im größten Gebäude des Liebherr-Standortes, rund 740 Meter lang, mit vielen Stationen zum Schweißen und Montieren. Hier ist Mecklenburg-Vorpommerns Ministerpräsidentin Manuela Schwesig am Vormittag mit ihren Kollegen, den Regierungschefs der anderen norddeutschen Bundesländer, zu einem Rundgang gestartet. Der politische Treffpunkt ist nicht zufällig gewählt. Liebherr ist vor rund 2 Jahrzehnten am Rostocker Hafen angesiedelt worden, habe sich gut entwickelt und mittlerweile 2000 Beschäftigte am Standort, erklärt Gastgeberin Schwesig.
17: Das Unternehmen hat steigende Umsätze, hat eine sehr gute Perspektive und steht stellvertretend für Unternehmen, die eben in den Häfen arbeiten, für die Versorgung der Menschen, aber eben auch für Arbeitsplätze und Wertschöpfung. Und was ist das Besondere? Dass man natürlich vom Hafen direkt die Produkte transportieren kann, wie hier die großen Kräne.
16: Beim Rundgang zwischen riesigen Hafenmobil- und Offshore-Kränen zeigt sich auch Schleswig-Holsteins Ministerpräsident Daniel Günther stolz auf die Häfen in Norddeutschland und die Unternehmen dort.
18: Hier bekommt man eben wirklich ein Gefühl dafür, was wir schaffen können, aber was wir eben auch für Herausforderungen alle miteinander in unserem Land haben. Gerade was das Thema Unterstützung von Häfen, dieser Infrastruktur hier auch angeht.
16: Derzeit hat der Bund rund 38 Millionen Euro jährlich im Haushalt eingeplant, um die norddeutschen Häfen beim Erhalt und Ausbau ihrer Infrastruktur zu unterstützen. Den Nordbundesländern ist das bei weitem nicht genug. 500 Millionen Euro jährlich sei das nötige Minimum, sagt Ministerpräsident Günther und macht die Dimensionen am Beispiel Schleswig-Holstein deutlich.
18: Wir haben aus dem Sondervermögen ja jetzt bei uns schon einmal einen Teil rausgenommen. Immerhin 110 Millionen Euro, das ist eine große Summe, aber damit konnten wir in Schleswig-Holstein nicht mal in allen Häfen überhaupt eine Maßnahme durchführen, sondern nur in der Hälfte.
16: Investitionsmöglichkeiten gäbe es genug in den Häfen. Das sehen neben den Spitzenpolitikern auch Vertreterinnen und Vertreter der norddeutschen Wirtschaft so, die ebenfalls zur Konferenz nach Rostock gekommen sind. Der Vorsitzende des Unternehmerkuratoriums Nord, Matthias Belk, unterstützt die Forderung nach einer deutlichen Erhöhung der Bundeshilfen.
19: Und das Argument der Bundesregierung war ja bislang, dass man aufgrund der grundgesetzlichen Regelung hier eigentlich gar keine weitere Erhöhung des Budgets machen kann. Das von der IHK Nord erarbeitete und vorgestern vorgestellte Rechtsgutachten kommt da jetzt zu einer etwas anderen Einordnung, dass es sehr wohl im Rahmen der bestehenden grundgesetzlichen Regelungen möglich wäre, das Budget deutlich zu erhöhen.
16: Neben der Infrastruktur der Häfen war die Energiepolitik ein wichtiges Thema bei der Konferenz in Rostock. Die norddeutschen Bundesländer sehen sich als Vorreiter bei erneuerbaren Energien und fordern eine Entlastung bei Strompreisen, erklärt Ministerpräsidentin Schwesig.
20: Wir produzieren grünen Strom für 5 Cent die Kilowattstunde hier im Norden. Und deshalb ist unsere Erwartung, dass die Strompreise auch sinken und dass diese grüne Energie so preiswert weitergegeben wird für die Wirtschaft und die Verbraucher, damit auch grüne Technologie sich rechnet.
16: Ein Wunsch wäre, dass Unternehmen vor Ort die regional produzierte Energie direkt nutzen können, anstatt Windräder abzuschalten, wenn sie in Anführungszeichen zu viel Strom liefern. Mit den heute gemeinsam formulierten Positionen wollen die norddeutschen Regierungschefs und die Regierungschefin nun im Bund geeint auftreten.
1: Das Signal aus dem Norden an die Bundespolitik. Die Seehäfen bräuchten demnach mehr Unterstützung vom Bund. Ein Bericht war das von Jürn Jakob Gericke. Waldbrände haben in diesem Sommer in vielen Teilen Europas für große und schwierige Feuerwehreinsätze gesorgt. Auch Deutschland war und ist immer wieder betroffen. Und die Gefahr bleibt trotz gesunkener Temperaturen ja weiterhin hoch. Drohnen und KI können helfen, Brände schon sehr früh zu erkennen. Immer mehr Feuerwehren im Land erproben das oder nutzen die Technik auch schon. Zum Beispiel auch in der Bayerischen Oberpfalz am nördlichen Bayerischen Wald. Von dort berichtet Rudolf Heinz.
21: Neubäuer Forst im Landkreis K.
3: Hier brannte es im Mai auf einer Fläche von fast 2 Fußballfeldern. Kein einfacher Einsatz für die Feuerwehr, gerade wenn es heiß und trocken ist. Denn bei einem Waldbrand zählt vor allem eines: Zeit, erklärt der Kammerkreisbrandrat Michael Stahl.
21: Man kann jedes Feuer, wenn man früh genug dort ist, mit einem Fingerhut voll Wasser löschen. Die Frage ist nur, wie schnell bin ich und wie schnell weiß ich, wo es ist. Und durch diese Meldung, durch diese georeferenzierte Meldung, wissen wir auch gleich, wo ist es.
3: Künftig soll eine Drohne dafür sorgen, dass die Feuerwehr noch schneller weiß, wo es brennt. Die Drohne überwacht den Wald selbstständig aus der Luft und kann mit Kameras und Wärmebildtechnik erkennen, ob sich hinter einer Rauchentwicklung tatsächlich ein Feuer verbirgt. Melden Bodensensoren Rauch oder eine ungewöhnliche Hitzeentwicklung, startet die Drohne automatisch. Mehr als 50 solcher Sensoren werden derzeit auf einer Testfläche im Wald verteilt. Sie stellen Veränderungen in der Luft fest, zum Beispiel bestimmte Gase, die auf einen Brand hindeuten könnten, und schlagen dann Alarm, erklärt Steffen Reitz vom beteiligten Unternehmen Neural Drones.
22: Die Drohne verifiziert dabei die Alarme der Sensoren. Die Sensoren werden im Wald angebracht und verteilt, erkennen quasi eine Veränderung von Gasen. Es gibt nichts, was schneller vor Ort ist als die Drohne. Somit sparen wir wertvolle Zeit und die Drohne nimmt der Feuerwehr wertvolle Arbeit ab.
3: Die Daten dieser Sensoren im Wald werden dabei von künstlicher Intelligenz ausgewertet. Beteiligt an der Entwicklung dieser Sensorik ist auch die Hochschule Ansbach. Professor Stefan Geiselsöder erklärt, wie das Drohnensystem funktioniert.
23: KI kann da deutlich genauer hinschauen, das Ganze vergleichen und so auch verschiedene andere Szenarien, Störsignale und sowas filtern und einfach zuverlässige Ergebnisse liefern. Die KI ist auch benutzt, um das Drohnenbild auszuwerten, weil ansonsten müsste jedes Mal jemand Qualifiziertes von der Feuerwehr da drauf schauen, auf jede einzelne Drohne, auf jedes einzelne Drohnenbild.
3: Erkennt die Drohne einen Brand, übermittelt sie die genaue Position an die Feuerwehr. Aber auch nach den Löscharbeiten kann die Drohne noch wertvolle Dienste leisten. Mit ihren Kameras und der Wärmebildtechnik kontrollieren sie, ob irgendwo noch Glutnester verborgen sind oder das Feuer erneut aufflammt. Eine enorme Erleichterung für die Feuerwehren, erklärt der Kammerlandrat Christian Schindler.
24: Genau das passiert mit diesem Einsatz der Drohne, weil in der Nachschau die Drohne dann, sag jetzt mal, dieses Gebiet weiterhin überwachen kann. Und dann muss der ehrenamtliche Feuerwehrler dann nicht verharren bis zum Schluss. Das wird natürlich in Bruchteilen wird es immer noch der Fall sein müssen, aber die meisten können noch abziehen.
3: Rund 1,5 Millionen Euro fördert die Europäische Union das grenzüberschreitende Projekt. Bis Ende 2028 wird getestet, wie zuverlässig das System funktioniert. Ziel des neuen KI-Drohnensystems, dass aus einem kleinen Feuer kein großer Waldbrand wird.
1: Drohnen gegen Feuer und wie die Technik das Risiko von Waldbränden verringern kann. Ein Bericht war das von Rudolf Heinz. Der Ebola-Ausbruch im Nordosten des Kongo hat mittlerweile mehr als 2400 Menschen das Leben gekostet und er breitet sich schnell aus, so schnell wie noch nie, beobachten Fachleute. Dabei ist das spezielle Virus, dieses Bundibugyo-Virus, nicht gefährlicher als andere, aber bisher nicht so bekannt. Und deshalb gibt es bisher auch keinen Impfstoff dagegen. Hinzu kommt die Schwierigkeit, dass dort im Nordosten der Demokratischen Republik Kongo Krieg herrscht und die medizinische Versorgung kaum funktioniert. Der Chef der UN-Nothilfe, Julian Harnis, fordert jetzt mehr Geld und mehr Hilfe von den UN-Mitgliedstaaten.
25: When people come into a Ebola Treatment Center.
26: Wenn Menschen innerhalb von 48 Stunden behandelt werden, dann liegt die Sterblichkeitsrate bei 20%. Kommen sie erst nach einer oder zwei Wochen, steigt sie auf 80%. Wenn wir schnell sind, können wir also Leben retten.
27: Die Staaten müssen handeln, sagt der leitende UN-Koordinator Julian Harnis. Dafür braucht es natürlich Geld. Harnis ist in Bunia im Nordosten der Demokratischen Republik Kongo, dem Epizentrum des aktuellen Ausbruchs. Im Gespräch mit der ARD sieht der Brite vor allem zwei Aufgaben. Ärzte und Krankenpfleger müssten im Kampf gegen die Ausbreitung des Virus unterstützt werden. Die Staatengemeinschaft müsse aber auch helfen, die Folgen der Ebola-Krise abzuwenden.
25: We need resources to stop the transmission of Ebola, but we also need resources.
26: Wir brauchen Ressourcen, um die Ausbreitung von Ebola zu stoppen. Aber wir brauchen auch Ressourcen für die humanitäre Krise, weil Ebola eine Gegend trifft, in der es seit 1999 Konflikte gibt. Diese Konflikte haben das Gesundheitssystem zerstört und damit die Verbreitung möglich gemacht.
27: Nach Auskunft der Weltgesundheitsorganisation ist die Zahl der Infizierten in dieser Woche über 5000 gestiegen. Mehr als 2300 Menschen sind schon gestorben. Der rasante Anstieg der Zahlen seit der Entdeckung der neuen Variante Bundibugyo besorgt die Mediziner. Sie befürchten eine weitere Ausbreitung in die Nachbarländer. Gefährlich sei das allerdings nur in Krisengebieten, zum Beispiel in Zentralafrika. Für Europa sieht Hanis keine Gefahr.
25: When Ebola reaches a country with a strong health system, it's relatively easy to contain.
26: In einem Land mit einem guten Gesundheitssystem ist Ebola relativ einfach zu bekämpfen. In so einem Land gab es noch nie eine Epidemie. Ebola kann sich nur ausbreiten, wenn das Gesundheitssystem schwach ist, nicht flächendeckend ausgebaut oder unterbezahlt.
27: Hoffnung setzen die Helfer in einen Impfstoff gegen die neue Ebola-Variante. Zwei Kandidaten sind im Moment in der Testphase. Zugelassen ist aber noch keiner.
1: Der Ebola-Ausbruch und der Versuch, das Virus im Kongo einzudämmen, ein Bericht war das von Jan Seidel.

0: Reicht das Gas für den kommenden Winter? In Deutschland wird gerade darüber diskutiert, denn die deutschen Gasspeicher sind zurzeit etwa zu 50% gefüllt. Das Bundeswirtschaftsministerium hat gestern erklärt, es beobachte die Lage sehr genau. Verbraucherschützer warnen schon jetzt, dass die Preise für Gaskunden steigen könnten. Aus Brüssel kommt erstmal Entwarnung, zumindest was die Füllstände betrifft, berichtet unser Korrespondent Thomas Spickhofen.
1: Ja, es gehe gerade etwas schleppender voran mit der Gasspeicherung. In Europa räumt Kommissionssprecherin Eva Jourová ein.
2: I can admit that it's a bit slower pace than in the previous years.
1: Knapp 62% beträgt der Füllstand der Gasspeicher gerade europaweit. Das geht aus Daten von GIE hervor, dem Europäischen Verband für die Gasinfrastruktur. Wobei die nationalen Unterschiede beträchtlich sind. Am weitesten vorn sind Portugal und Polen mit jeweils fast 90%. Italien liegt bei 80%. In Deutschland sind die Gasspeicher ausweislich der europäischen Daten zu knapp 50% gefüllt. Schlusslichter sind Lettland, Schweden und die Niederlande mit etwas mehr als 40%. Aber alles kein Grund zur Sorge, heißt es von der Kommission. Sie sieht die Gasversorgung angesichts der bevorstehenden Heizsaison gesichert.
2: There is no immediate concern

0: 20. August 1946, heute vor 80 Jahren, da wurde Ralf Hütter geboren. Der Musiker ist mit der Band Kraftwerk zu einem Wegbereiter der elektronischen Musik geworden. Damals war die Musik völlig neu, völlig ungewöhnlich, für manche völlig unhörbar. Heute ist sie absoluter Kult.
1: Willkommen in der Welt der elektronischen Volksmusik. Er ist einer ihrer Erfinder.
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1: Ralf Hütter. Mit seiner Band Kraftwerk war er dem Zeitgeist weit voraus. Ihre Musik klingt wie Science Fiction. Die Männer hinter den Synthesizern werden zu Menschmaschinen und liefern das passende Erscheinungsbild direkt mit. Songs, sagt Hütter, seien etwas für Minnesänger. Der Sohn eines Textilgroßhändlers aus Krefeld sieht sich als Musikarbeiter, der Klänge und Geräusche herstellt. Interviews gibt er nur selten und wenn doch, äußert er sich eher kryptisch.
3: Unser Konzept ist Kraftwerk, die Menschmaschine. Das bedeutet, wir spielen die Maschinen und die Maschinen spielen uns.
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1: Ralf Hütter studiert ab Mitte der 60er Jahre Musik und Architektur und ihm schwirren Fragen durch den Kopf. Hat der elektrische Strom eine Melodie? Wie klingt es, wenn sich der umwickelte Kupferdraht einer Spule bewegt? Antworten darauf findet er ab 1970 zwischen Wellensalat und Megahertz. So heißen zwei der ersten Kraftwerkstücke. Mit diesem experimentellen und abgedrehten Krautrock beschallen Kraftwerk Universitäten, Clubs und Kunstgalerien, noch ohne Synthesizer, aber mit Orgel, Querflöte und Echogeräten. Einige Jahre später verarbeiten sie die Eindrücke ihrer langen und eintönigen Autofahrten, natürlich mit Synthesizer. Autobahn, der 22-minütige Titelsong ihres Albums, markiert den internationalen Durchbruch für Kraftwerk. Plötzlich ist der naiv-fröhliche Elektropop der Band aus Germany
2: Boing, boom, tschak.
1: In den US-Charts neben Led Zeppelin und Bob Dylan. Ihre Karriere nimmt Fahrt auf.
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1: Zukunftsmusik. Solche Songs sind tatsächlich das Fundament für Hip-Hop, Techno und Synthie-Pop. Bereits 1982 baut Hip-Hop-Pionier Afrika Bambaataa den TEE in seinen Hit Planet Rock mit ein.
5: Ich wühlte in den Kisten rum und fand diese Band, Kraftwerk. Ich sah das Plattencover und dachte mir, die Typen sehen seltsam aus. Ich nahm die Platte mit und dachte, ganz schön funky.
6: Funky stuff, yeah.
7: Music nonstop.
1: Das Kraftwerk läuft immer noch auf Hochtouren. Hütter ist in diesem Jahr unter anderem in Osteuropa aufgetreten. Geboren wurde der musikalische Experimentator Ralf Hütter am 20. August 1946. Heute vor 80 Jahren.
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0: Na dann, alles Gute zum Geburtstag. Bernd Schleselmann über den Kraftwerk-Mitgründer Ralf Hütter, der heute also 80 wird. 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Und morgen geht's im Stichtag dann um den amerikanischen Zeichentrick-Pionier Fritz Freleng.
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0: Live, Open Air und das auch noch kostenlos. Das passiert jetzt gerade im Moment am Frankfurter Mainufer. Seit fast einer Stunde spielt dort das hr-Sinfonieorchester beim alljährlichen Europa Open Air an der Weseler Werft. Tausende Menschen unter freiem Himmel, direkt am Main, vor der Skyline und mittendrin unser Reporter Stefan Pommerenke. Was erlebst du da gerade?
9: Ricardo, das ist eine ganz tolle Atmosphäre, die wir hier im Moment erleben. Das Sinfonieorchester in rote Farben getaucht auf der Bühne. Jetzt bricht so ein bisschen die Dämmerung rein. Die Zuschauer, die haben sich ja alle hier auch ihre Campingstühle mitgebracht und

0: Decken, auf denen sie sich gemütlich gemacht haben. Manche strecken die Beine aus, sitzen hier alle in den Reihen und lauschen andächtig. Und es ist teilweise auch richtig emotional. Ich habe eine Frau gerade beobachtet, die hat sich eine Träne auch von der Wange so ein bisschen gewischt, weil die Musik natürlich auch zum Teil so ein bisschen einfach ergreifend ist. Viele haben Wein dabei, haben Getränke sich mitgebracht, auch ein bisschen was zu knabbern, Brezel, Kartoffelchips. Zu Beginn des Abends gab es hier richtige kalte Buffets, die die Besucherinnen und Besucher mitgebracht haben. Aber mittlerweile ist man jetzt dazu übergegangen, die Musik zu genießen. Aber es gibt auch den ein oder anderen, der mit dem Nachbarn so ein bisschen sich unterhält, spricht. Und das ist ja auch so ein bisschen das Motto des Abends, zusammenzufinden, Gemeinschaft zu erleben. Europa zu feiern, das ist das Motto, Celebrating Europe. Und ich habe hier mit einer Frau gesprochen, die sagt, in diesen turbulenten Zeiten ein bisschen was fürs Herz, etwas, das die Seele wärmt, das uns zusammenrücken lässt. Und das tut den Menschen hier heute Abend einfach richtig gut.
1: Und bevor ich dich gleich zu der Musik befrage, die wir da im Hintergrund hören, dieses Europa Open Air, das ist ja längst mehr als ein klassisches Konzert. Was macht diesen Abend so besonders?
0: Naja, es ist die ganze Atmosphäre. Also hinter der Bühne sieht man die Frankfurter Skyline, die hohen Wolkenkratzertürme. Dann auf der linken Seite von der Bühne ist der Main und viele Schiffe sind jetzt hier angekommen. Boote, Stand-up-Paddler, kleine Boote, Ausflugsboote, die ankern hier und genießen die Musik. Auch die haben Getränke auf den Schiffen, die unterhalten sich, lauschen der Musik, winken auch immer wieder ins Publikum. Das Publikum winkt zurück. Die verharren so ein bisschen, also rundherum auch in den, auf den Balkonen der Häuser. Da haben die Menschen sich zusammengefunden, haben vielleicht auch mal ein Sofa rausgestellt, trinken auch da ein bisschen kühle Getränke und genießen diesen Abend. Das ist diese besondere Atmosphäre und hier jeder ist da. Ich habe hier Menschen, Frauen gesehen im schicken Abendkleid, dann jemand in kurzen Hosen, da ist jemand auch, der ein AC/DC-T-Shirt trägt. Also es ist ein ganz breit gefächertes Publikum. Man muss gar kein Klassik-Fan sein, das hier zu mögen. Die Atmosphäre spricht eigentlich jeden an.
1: Alle sind willkommen, sehr unterschiedliches Publikum. Was bekommen die Besucher musikalisch da gerade zu hören?
0: Im Moment Tschaikowski und ein sehr emotionaler Teil eben gewesen. Und wir erfahren auch, und das ist das Schöne, es gibt nach jedem Musikstück auch Erklärungen, wie die Musik entstanden ist, was der Komponist sich dabei gedacht hat, in kurzen Gesprächen, auch mit dem Leiter des Sinfonieorchesters. Und das ist für die Besucher, glaube ich, auch sehr interessant und können sie die einzelnen Stücke viel besser einordnen. Wir haben gerade Richard Galliano gesehen, der hier seine eigenen Kompositionen auch mit vorgetragen hat. Der hat Akkordeon dazu gespielt. Die Macher also auch auf der Bühne zu sehen, das ist für die Zuschauer hier auch ein besonderes Erlebnis und bleibt dann natürlich auch nochmal besonders in Erinnerung und man kann sich dann in diese Stücke richtig reinfinden.
1: Ja, man kann so richtig mitfiebern schon, die Musik im Hintergrund, toll und der Abend ist noch nicht vorbei. Was steht noch an?
0: Wir sind jetzt ungefähr auf der Hälfte des Sinfonieorchesters. Ich habe gehört, dass um 21.57 Uhr pünktlich Schluss sein soll, weil ja natürlich auch viele Wohnungen, also rundherum um diese Weseler Werft in Frankfurt am Mainufer, sind viele Wohnungen. Da ist dann irgendwann auch die Nachtruhe angesagt, deswegen 21.57 Uhr, so ist der Plan, Schlussakkord. Dann kommt der Applaus und dann hoffen alle, dass es doch noch eine kleine Zugabe gibt. Und ich bin eigentlich sicher, die werden wir hier auch noch hören. Und dann ist so um kurz nach 10 ist der Schluss.
1: Und wir hören die Musik wirklich gut, aber auch Stefan Pommerenke haben wir noch gehört. Live vom Europa Open Air des Sinfonieorchesters, des HR-Sinfonieorchesters, direkt am Mainufer in Frankfurt. Vielen Dank. Gleich 21 Uhr, dann gibt es hier wieder die Nachrichten und dann hören wir uns wieder hier am ARD-Infoabend.
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1: Um 21 Uhr mit Joris Bartsch. Deutschland, Frankreich, Großbritannien und Italien haben Israel aufgefordert, ein umstrittenes Siedlungsprojekt im Westjordanland zu stoppen. Die vier Staaten warnen, der Ausbau schade einer Friedenslösung, verstoße gegen das Völkerrecht und beschädige Israels internationales Ansehen. Israel plant mehr als 3000 Wohnungen nahe Ostjerusalem. Für mehr als 1200 wurden bereits Ausschreibungen veröffentlicht. Kritiker befürchten dadurch eine weitere Zerschneidung des Westjordanlands. Bei den schweren Unwettern über Deutschland hat sich die Zahl der Toten auf 2 erhöht. Wie am Nachmittag bekannt wurde, starb in Georgenthal im Landkreis Gotha ein 40-Jähriger. Nach Angaben des Landrats Onno Eckert hatte der Mann sein Kind in die Kita bringen wollen. Dabei sei er von herabstürzenden Ästen getroffen und tödlich verletzt worden. Der Bürgermeister von Ohrdruf erklärte, es sei ein Tornado von Gräfenhain über Ohrdruf nach Wölfis gezogen. Auch in Rheinland-Pfalz starb ein Mensch. Dort wurde eine Spaziergängerin von einem Baum erschlagen. Der Vermögensunterschied zwischen alten und neuen Bundesländern wird nach Ansicht des Ökonomen Reint Grob langfristig zunehmen. Der Präsident des Leibniz-Instituts für Wirtschaftsforschung Halle sagte dem MDR, das liege vor allem an unterschiedlichen Voraussetzungen beim Vermögensaufbau. Dafür hätten Ostdeutsche 30 Jahre weniger Zeit gehabt. Außerdem hätten sie weniger Wohneigentum. Im Westen würden die Menschen ihr Geld häufiger in Aktien anlegen. Damit ließen sich höhere Renditen erzielen als mit den im Osten verbreiteten Sparanlagen. In Berlin sind nach einem Hackerangriff die beiden betroffenen Senatsverwaltungen weiterhin vom Landesnetz abgeschnitten. Die Senatskanzlei erklärte, die forensischen Untersuchungen dauerten noch an. So ist unter anderem die Auszahlung des Wohngelds nicht möglich. Der Berliner Landeswahlleiter Stefan Bröchler sagte dem RBB, die Wahl zum Abgeordnetenhaus in einem Monat sei nicht in Gefahr. Die Fußball-Bundesliga hat gegen das Ticketportal Viagogo einen Rechtsstreit gewonnen. Das Oberlandesgericht München stufte mehrere Geschäftspraktiken als irreführend ein und damit als Verstoß gegen das Wettbewerbsrecht. Demnach müssen Käufer künftig eindeutig erkennen können, ob Tickets tatsächlich bereits verfügbar sind. Zudem dürfe das Portal auch keine künstliche Knappheit vortäuschen, um Kunden zu schnellen Kaufentscheidungen zu bewegen. Das waren die Nachrichten. Das Wetter. In der Nacht teilweise klar und meist trocken, 15 bis 11 Grad. Morgen Sonne und einige Wolken, am Nachmittag von Thüringen und Sachsen hereinziehende Schauer und Gewitter, 21 bis 26 Grad. Die Zeit, es wird 21.03 Uhr.
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2: Einen schönen guten Abend wünsche ich Ihnen hier aus dem hr-Infostudio in Frankfurt. Mein Name ist Riccardo Mastrocola. Wir blicken noch mal kurz zurück auf die Unwetterstürme gestern Abend, die übers Land gezogen sind und in Teilen Deutschlands für schwere Schäden gesorgt haben. Mindestens 2 Menschen sind dabei ums Leben gekommen, weitere wurden verletzt. Auch 2 Tornados sind bestätigt worden, einer in Brandenburg, einer in Hessen. Tim Stäger ist Meteorologe aus dem ARD-Wetterkompetenzzentrum. Wie entstehen solche zerstörerischen Stürme?
3: Zutaten sind vor allem schwere Gewitter und die darin auftretenden extremen Aufwinde. Dann muss noch die Windscherung stark sein. Das bedeutet, die Windrichtung muss sich mit der Höhe ändern, dass die Rotation entstehen kann. Ähnlich wie wenn Wasser aus der Badewanne abläuft, die fängt auch an zu rotieren. Wenn dann so ein Wolkenrüssel aus der Gewitterwolke nach unten wächst und Bodenkontakt bekommt, dann spricht man offiziell von einem Tornado. Das war gestern tatsächlich 2-mal bestätigt in Hessen, in Solms und auch in Brandenburg, in Fürstenfelde trat das auf.
2: Wie ungewöhnlich sind denn Tornados bei uns in Deutschland?
3: Also es werden im Schnitt etwa um die 50 Tornados pro Jahr in Deutschland beobachtet. Die Dunkelziffer ist relativ groß und auch die Jahr-zu-Jahr-Schwankungen. Aber sie sind gar nicht so selten, wie man annehmen mag. In den USA natürlich 1200. Das ist viel extremer, auch viel heftigere Tornados. Aber sie gehören eben auch in Deutschland mit dazu. Immer in Verbindung mit schweren sommerlichen Gewittern, die vor allem dann auch sich organisieren können zu Superzellen. Wenn die sich dann in Rotation versetzen, dann wird es immer wieder ein bisschen brenzlig und Tornados treten dann doch immer wieder mal auf.
2: Und nehmen solche Stürme im Zuge der Klimaerwärmung zu?
3: Was auf jeden Fall sich verändert, ist, eine wärmere Atmosphäre hat mehr Feuchtigkeit, Treibstoff für schwere Gewitter. Das ist aber nur eine Zutat. Das andere sind nämlich die Windscherungen, die Wetterbedingungen. Und da ist der Zusammenhang recht kompliziert. Also es gibt keine bisher statistisch signifikante Erhöhung von Tornados. Sie werden häufiger beobachtet, weil eben auch mehr Leute mit Handys quasi filmen und auch die Überwachung etwas engmaschiger ist als früher. Aber rein meteorologisch gesehen sollte es im Klimawandel möglicherweise bessere Bedingungen geben, aber aktuell ist es noch nicht wirklich beobachtet worden.
2: Sagt Tim Steger, Meteorologe und Wetterfachmann der ARD, zu den Unwettern gestern und wie sie entstehen.

0: Und auch wenn es jetzt wieder etwas kühler geworden ist, an der Hitze der vergangenen Wochen sind in diesem Jahr bisher rund 14.000 Menschen in Deutschland zu Tode gekommen, mehr als in jedem einzelnen Gesamtjahr zuvor. Das zeigt die neueste Schätzung des Robert-Koch-Instituts. Und damit wird Hitze immer mehr zur Gesundheitsgefahr. Und immer häufiger wird auch die Frage gestellt, wie ist Deutschland eigentlich vorbereitet? Isabel Karas berichtet.
1: Mehr Hitzetage, mehr Notfälle. Wenn die Temperaturen steigen, steigt auch die Belastung für den Rettungsdienst. Für Notfallsanitäter Bastian Metzinger hieß das in den letzten Wochen rausfahren und helfen, auch bei weit über 30 Grad.
2: Wir können auch nicht sagen, wir machen hitzefrei oder Homeoffice. Wir kommen, wenn die 112 gerufen wird, egal wie heiß es ist.
1: Metzinger ist stellvertretender Leiter beim Rettungsdienst des Arbeiter-Samariter-Bunds Berlin. Er und sein Team sind an den heißen Tagen zuletzt häufiger ausgerückt als sonst, da besonders viele Menschen medizinische Hilfe brauchten.
2: Wir erleben natürlich, dass die Rettungsdienste einfach am Kapazitätslimit arbeiten, sowohl wir als auch die Notaufnahmen. Es ist einfach ein erhöhtes Einsatzaufkommen, mit dem wir zurechtkommen müssen. Und natürlich kommt auch die Belastung für unsere Kolleginnen und Kollegen dazu.
1: 2026 ist schon jetzt, noch vor dem Ende des Sommers, das Jahr, in dem es in Deutschland die meisten hitzebedingten Todesfälle gab. Laut Robert-Koch-Institut 14.000 allein bis Anfang August. Für Klaus Reinhardt, den Präsidenten der Bundesärztekammer, ist dabei Folgendes entscheidend.
3: Das, was uns besonders beschäftigt, ist die Tatsache, dass man mit entsprechenden Maßnahmen die meisten dieser Verstorbenen oder Todesfälle hätte auch verhindern können.
1: Was im Alltag oft übersehen wird, Hitze kann bereits bestehende Erkrankungen so stark verschärfen, dass daraus ein medizinischer Notfall wird. Das größte Risiko besteht den RKI-Daten zufolge für ältere Menschen ab 75.
3: Jemand, der eine Gefäßerkrankung hat im Kopf, altersbedingt, der nicht ausreichend Flüssigkeit zu sich nimmt, bei dem dickt sozusagen das Blut ein, das tatsächlich zu einer Verstopfung eines Gefäßes kommt oder zu einem Mangel durch Blutung bestimmter Hirnareale mit der anschließenden Ausbildung eines Schlaganfalles.
1: So ein Schlaganfall ließe sich zum Beispiel verhindern. Die Frage ist, passiert das schon systematisch genug? Seit 2023 gibt es zumindest einen Hitzeschutzplan für Gesundheit, den das Bundesgesundheitsministerium im letzten Jahr noch erweitert hat. Er soll dafür sorgen, dass Hitzewarnungen möglichst viele Menschen erreichen und Einrichtungen wie Krankenhäuser und Pflegeheime vorbereitet sind. Doch es gibt ein Problem, sagt Christos Pantazis, der gesundheitspolitische Sprecher der SPD-Fraktion.
4: Ich will nicht negieren, dass der Plan gut ist und dass wir da an der Stelle gute Überlegungen haben einfließen lassen, noch in der damaligen Ampelregierung. Allerdings müssen sie mit Geld hinterlegt werden.
1: Und genau da wird es politisch kompliziert. Für Investitionen in die Infrastruktur sind vor allem Länder und Kommunen verantwortlich. Der Bund kann nicht einfach überall mitbezahlen. Pantazis und weitere SPD-Politikerinnen und Politiker wollen deshalb die Zuständigkeiten neu ordnen.
4: Aus meiner Sicht ist ja Hitzeschutz, und davon bin ich fest überzeugt, kein Komfort, sondern er ist gelebter Gesundheitsschutz. Deswegen halte ich es auch für sinnvoll, dass man die Klimaanpassung übrigens auch als Gemeinschaftsaufgabe auch im Grundgesetz verankert.
1: Sollte das passieren, müsste der Bund mindestens die Hälfte der Kosten übernehmen. Bastian Metzinger und der Arbeiter-Samariter-Bund wären dafür.
2: Der beste Rettungsdiensteinsatz ist eigentlich der, den wir gar nicht erst fahren. Das heißt, wenn viel in Prävention investiert wird, dass wir gut angepasste Städte haben, wo die Bevölkerung nicht so unter der Hitze leidet, dann ist uns, glaube ich, schon viel geholfen.
1: Aktuell jedenfalls hat Deutschland beim Hitzeschutz noch sehr viel Nachholbedarf.
0: Deutschland ist also noch nicht gut genug gerüstet gegen die Hitze und muss laut Fachleuten mehr investieren in den Hitzeschutz, um auch unsere Gesundheit zu schützen. Ein Bericht war das von Isabel Karas. Einen sehr schlimmen Verkehrsunfall mit Jugendlichen hat es gestern gegeben in Hessen auf einer Landstraße in der Wetterau. Dabei ist ein Auto frontal gegen einen Lastwagen mit Anhänger geprallt. Am Steuer des Autos saß ein 15-Jähriger. Und der junge Fahrer und eine 14-jährige Mitfahrerin sind dabei ums Leben gekommen. Und viele weitere sind schwer verletzt worden. Und auch einen Tag danach ist es das große Thema in der Region. Lena Lachnit berichtet.
5: In dem Auto, das der 15-Jährige fährt, sitzen noch 7 weitere Menschen. Sie alle haben das Leben noch vor sich, sind 14, 15 Jahre alt.
6: Für uns war das dann schon eine außergewöhnliche Lage,
5: sagt Kevin Schubach, der Stadtbrandinspektor der Feuerwehr der Stadt Nidda. Die Lage für die Einsatzkräfte der Feuerwehr in der Unfallstelle vor Ort ist zunächst unübersichtlich, auch weil mehr Personen als üblich in einem Auto sind. Bereits auf dem Weg dahin werden immer mehr Rettungskräfte zum Einsatz dazu gerufen, erzählt Schubach.
6: Auf der Anfahrt hat sich dann auch schon rauskristallisiert, dass der Pkw vermeintlich brennt und mindestens 7 Personen drin eingeschlossen, eingeklemmt sind. Das war so das Initiale, was wir mitbekommen haben. Und die Lage hat es dann entsprechend vor Ort auch bestätigt. Die Ersthelfer konnten glücklicherweise das Feuer schon mal eindämmen, dass es nicht auf die Fahrgastzelle übergeschlagen ist und auch die ersten Personen bereits befreien. Wir haben das dann entsprechend übernommen und unterstützt, haben dann mit Rettungsgerät auch entsprechend Zugang geschaffen zu den Personen, die noch im Fahrzeug drin waren. Und soweit es möglich war, haben wir sie dann entsprechend befreit.
5: Schwer verletzt werden 6 der 8 Jugendlichen, die im Auto sitzen, ins Krankenhaus gebracht. Mittlerweile sollen sie außer Lebensgefahr sein. 2 von ihnen sterben an der Unfallstelle. Außerdem werden 2 Personen, die im LKW waren, verletzt. Eine Person bleibt unversehrt. Wieso so viele Jugendliche in dem Auto saßen, das ist ein Punkt, zu dem die Polizei nun unter anderem ermittelt, sagt Tobias Schwarz, der Pressesprecher des Polizeipräsidiums Mittelhessen.
7: Es wird geprüft, wie der Fahrer in Besitz des Fahrzeugs kam, aber da können wir momentan noch keine Angaben zu machen. Da laufen die Ermittlungen noch.
5: Und auch, wieso es genau zu dem Unfall kam, das ist derzeit noch nicht klar. Der LKW soll wegen Markierungsarbeiten auf der Landstraße aufgestellt worden sein und davor stand der Anhänger. Direkt nach dem Unfall wurden die Angehörigen verständigt und auch Notfallseelsorger sollen vor Ort gewesen sein, um die betroffenen Familien zu betreuen. Im Bürgerhaus in Oberlais wurde ein Notfallzentrum eingerichtet. Für die Einsatzkräfte der Feuerwehr gab es direkt nach dem Einsatz an der Stelle eine Lagenachbesprechung. Und auch in den Schulen der Jugendlichen, die alle aus dem Wetteraukreis kommen sollen, soll Unterstützung angeboten worden sein, sagt Nidders Bürgermeister Thorsten Eberhardt.
8: Also so, dass wir auch in den Schulen natürlich Unterstützung angeboten haben, dass dort auch die Experten vor Ort sind, die die Betreuung machen können. Vom Schulpsychologischen Dienst sind mit da an der Stelle. Und genauso begleiten wir auch unsere Kolleginnen und Kollegen, die unmittelbar betroffen worden sind. Wir sind mit der Feuerwehr im Austausch, werden hier auch nochmal nachbesprechen und sind auch im Austausch mit den Notfallseelsorgern.
5: Eberhardt ist in Gedanken bei den Verletzten und den Angehörigen.
8: Wir drücken ganz, ganz fest die Daumen, dass alles gut geht. Und natürlich auch in den Gedanken bei den Verstorbenen, die leider gestern dort verunglückt sind.
0: Schwerer Autounfall mit 2 jugendlichen Todesopfern gestern in Mittelhessen in der Wetterau. Ein Bericht war das von Lena Lachnit. Erst sind sie nach Kanada gezogen, haben alles hinter sich gelassen und haben sich mit dem britischen Königshaus überworfen. Jetzt wollen der britische Prinz Harry und seine Frau Meghan Markle wieder zurück nach Großbritannien. Das berichten mehrere britische Medien einstimmig. Und unsere Korrespondentin in London, Franziska Hoppen, verfolgt das Ganze für uns.
9: Die Medien berichten hier einstimmig, dass Harry und Meghan noch in diesem Monat nach Großbritannien zurückziehen wollen, und zwar in eine private Residenz, die also nicht zum Königshaus gehört und wohl außerhalb Londons liegt. Und die beiden Kinder, Prinz Archie, der 7 ist, und Prinzessin Lilibet, die ist 5, die sollen wohl auch schon an einer britischen Schule angemeldet sein. Das neue Schuljahr beginnt nämlich im September. Und König Charles soll das Ganze am Sonntag erfahren haben, und William und Kate, die wüssten wohl auch schon Bescheid.
0: Was könnten denn die Gründe sein für eine solche Rückkehr nach Großbritannien?
9: Also richtig bekannt ist das noch nicht, aber ich vermute, dass es mehrere Gründe haben könnte. Prinz Harry hat ja weiterhin eine starke Verbindung zu Großbritannien, wo er sich für verschiedene Wohltätigkeitsprojekte engagiert, zum Beispiel die Invictus Games. Das ist ein Sportfest für verletzte oder versehrte Soldaten. Oder Wellchild zum Beispiel. Das ist eine Organisation, die schwer kranke Kinder und ihre Familien unterstützt. Und auch das Verhältnis zu seinem Vater, das scheint Harry wichtig zu sein. Im Juli haben sich die beiden ja erstmals wieder seit längerer Zeit getroffen. Auch die Kinder konnten ihren Opa da wiedersehen. Und das ist hier von den Medien als eine Art vorsichtige Annäherung interpretiert worden.
0: Jetzt ist natürlich spannend, wie die Königsfamilie das aufnimmt. Aber da gibt es offenbar bisher nur Vermutungen.
9: Ja, das lässt sich natürlich nur schwer beurteilen, weil die Königsfamilie ja wenig öffentlich über private Angelegenheiten spricht. Aber die Königshausexperten hier, die meinten, dass Charles die Rückkehr natürlich grundsätzlich freuen würde, auch weil er dann mehr Zeit mit seinen Enkelkindern verbringen kann. Was jetzt aber nicht heißt, dass alles wieder Friede, Freude, Eierkuchen ist. Als besonders schwierig gilt ja das Verhältnis zu Prinz William. Und dass Harry und Meghan auch wieder Working Royals werden, also aktive Mitglieder der Königsfamilie, das ist laut Medienberichten erstmal auch nicht vorgesehen.
0: Vielleicht auch nochmal zur Erinnerung, was war das nochmal für eine Geschichte hinter dem Wegzug von Harry und Meghan im Jahr 2020?
9: Also das hatte mehrere Gründe. Zum einen haben sich die beiden durch die Boulevardpresse hier massiv unter Druck gesetzt gefühlt. Meghan hat später auch kritisiert, dass sie sich vom Palast nicht ausreichend unterstützt gefühlt habe. Und gleichzeitig wollten Harry und Meghan auch einfach unabhängiger werden, persönlich und finanziell. Und ein Punkt, der jetzt auch noch eine Rolle spielen könnte, das ist die Sicherheitsfrage. Denn nach seinem Rückzug aus den royalen Pflichten hat Harry in Großbritannien nicht mehr automatisch denselben staatlich finanzierten Polizeischutz wie zuvor bekommen. Er ist auch juristisch dagegen vorgegangen, hat aber 2025 die Berufung verloren. Und deshalb stellt sich jetzt bei der Rückkehr mit der ganzen Familie natürlich die Frage, wie der Schutz von Harry, Meghan und den Kindern dann künftig geregelt werden soll.
0: Unsere Korrespondentin Franziska Hoppen aus London über die Nachricht, dass Prinz Harry und Meghan Markle offenbar planen, wieder nach Großbritannien zu ziehen. 3, 4 Hitzewellen haben wir in diesem Sommer hinter uns gebracht. Für viele waren das zum Teil sehr anstrengende Tage und Wochen. Für die Landwirtschaft war es eine riesige Herausforderung. Denn ohne ausreichenden Regen zur richtigen Zeit wird es nichts mit einer guten Ernte. Christian Wagner über die schwierige Apfelernte am Bodensee.
10: 2, 3 Äpfel auf einmal pflückt Andreas Wilhelm aus der langen Apfelbaumreihe und lässt sie in seine Holzkiste kullern. Nicht mal Tennisballgröße haben sie. Die müssen weg, damit die etwas größeren, die an den Bäumen bleiben, möglichst viel Kraft und Wasser bekommen, damit sie noch größer werden.
11: Ja, da ist der Apfel natürlich hier nicht ganz geschaffen dafür, so hohe Temperaturen zu ertragen. Ja, gibt dann auch gerne mal Sonnenbrand. Und haben aber auch sehr viele Äpfel, die eben verbrannt sind, die jetzt erst mal weg müssen, die am Boden geschmissen werden, dass die anderen dann noch jetzt schön werden. Wir hoffen jetzt auf noch einen schönen Herbst, dann kann das schon noch was werden.
10: Kühle Nächte und sonnige Tage, das wäre ein schöner Herbst für die Obstbauern wie Wilhelm. Denn noch sind Elster, Jonagold oder Braeburn viel zu klein.
11: Man sieht es jetzt gerade hier an den Bäumen, die jetzt natürlich einfach zu wenig Wasser hatten. Also jetzt muss dann was passieren, dass die Äpfel noch gewisse Größe kriegen. Und so ist das inzwischen auch sehr regionale Geschichte mit dem Regen. Lokal ist Land unter und 2 Kilometer weiter drüben ist gar nichts gefallen. Und das merkt man schon von der Klimaerwärmung her und Veränderung her, dass sich das dramatisch eigentlich für uns auch verändert hat.
10: Apfelbäume bewässern, das ist keine Option, sagt Andreas Wilhelm und hat dabei als Sprecher vom Bauernverband im Kreis Lindau auch die Obstgärten seiner Kollegen im Blick. Das Bodenseeufer ist meist viel zu weit weg, wenn man denn überhaupt Seewasser hernehmen dürfte. Und Wasser aus den Hydranten viel zu teuer.
11: Wilhelm? Okay, und ja, wir sind noch nicht ganz am Ernten, aber demnächst, was hätten Sie für eine Sorte gebraucht? Ja, wir fangen jetzt mit Elster an und dann geht es weiter mit Gala. Dann kommt die Rubinette, der Jonagold, zwischendrin Boskop und Pinova.
10: Im kleinen Büro neben Landmaschinen und Kühlhalle ist Andreas Wilhelm jetzt jeden Tag auch damit beschäftigt, für seine Ernte Abnehmer zu finden. Da spielt der Klimawandel eine Rolle und der Geschmackswandel.
11: Der Verbraucher möchte heute einen harten, knackigen Apfel haben. Ja? Und crunchig muss er sein. Und da arbeiten wir natürlich dran, dass wir diesen Apfel dann auch produzieren. Und das verdrängt natürlich schon die ein oder andere alte Sorte. Ja? Als Beispiel Cox Orange, den ist es hier einfach zu heiß. Und somit haben wir natürlich einfach die Sorte nicht mehr im Anbau.
0: Harte Apfelernte in trockenen Zeiten. Ein Bericht von Christian Wagner über die Schwierigkeiten eines Bauern am Bodensee.

0: Eine Ausbildung, die soll jungen Menschen ja helfen, möglichst praxisnah und idealerweise auch mit guten Erfahrungen dann ins Berufsleben einzusteigen. Aber der aktuelle Ausbildungsreport vom Deutschen Gewerkschaftsbund zeigt, dass Azubis oft vor vielen Hürden stehen und jeder zweite junge Mensch in Ausbildung etwa fühlt sich psychisch belastet. Das geht aus einer Umfrage hervor unter mehr als 13.000 jungen Leuten. Gründe für die psychische Belastung sind demnach Leistungsdruck und Zeitdruck und auch Personalmangel im Ausbildungsbetrieb. Aber es gibt natürlich auch positive Erkenntnisse und wie die aussehen, damit beginnt unsere Reporterin Lisa Splanemann.
1: Angehende Industriemechanikerinnen, Mechatroniker und Verwaltungsfachangestellte waren mit der Qualität ihrer Ausbildung zuletzt besonders zufrieden. Das zeigen Ergebnisse des Ausbildungsreports 2026 vom Deutschen Gewerkschaftsbund, kurz DGB. Für die Untersuchung wurden gut 13.000 Auszubildende befragt. Wie zufrieden Azubis sind, hängt demnach stark von den Bereichen ab, in denen die jungen Menschen tätig sind. Schwerpunkt des diesjährigen Reports ist die mentale Gesundheit. Laut den Ergebnissen gibt gut die Hälfte der Befragten an, psychisch belastet zu sein. Das liegt etwa an hohen Anforderungen und Überstunden, beobachtet Nina Krüger, DGB-Bundesjugendsekretärin.
2: Wir haben gefragt, wie Auszubildende belastet sind. Und sie haben angegeben, dass gerade auch ausbildungsfremde Tätigkeiten belastend sind, beziehungsweise dass die deutlich auch zugenommen haben. Gleiches gilt für Überstunden, dass sich die Qualität generell verschlechtert hat, vor allem in Betrieben, wo keine gewerkschaftlichen Strukturen oder Interessensvertretungen vorhanden sind. Und das belastet mentale Gesundheit von jungen Menschen enorm.
1: Hätten mehr Azubis im Lehrstellenalltag zum Beispiel einen direkten Ansprechpartner, könnte die mentale Belastung sinken.
2: Wir sehen nämlich, dass wenn junge Menschen AnsprechpartnerInnen haben oder Menschen, an die sie sich wenden können, wie zum Beispiel AusbilderInnen, dann ist die psychische Belastung deutlich geringer. Dann fühlen sich weniger als 10% nur belastet. Fehlen die, steigt es sofort auf 35% bei fehlender AnsprechpartnerIn im Betrieb.
1: Die DGB-Bundesjugendsekretärin fordert deshalb, Ausbilder und Berufsschullehrkräfte zu mentaler Gesundheit zu schulen. Wieder mehr junge Menschen in Deutschland interessieren sich für eine Ausbildung. Das zeigen Daten der Bundesagentur für Arbeit. Gleichzeitig bieten deutsche Unternehmen insgesamt etwas weniger Lehrstellen an. Oft finden Firmen und Ausbildungsplatzinteressierte nicht zueinander. Laura Salche unterstützt junge Menschen dabei, dass sie den Weg in den Arbeitsmarkt schaffen. Sie ist Berufsberaterin bei der Agentur für Arbeit Berlin-Nord. Die jungen Erwachsenen, die in die Beratung kommen, ein Querschnitt der jungen Gesellschaft.
3: Viele haben die Schule erfolgreich beendet, gegebenenfalls dann einfach keinen Anschluss gefunden oder haben sich vor der Entscheidung dann halt so ein bisschen gescheut. Andere haben tatsächlich vielleicht auch schon mal Anschlusserfahrungen gesammelt, vielleicht nicht unbedingt Erfahrungen dort gesammelt, mit denen sie ursprünglich gerechnet haben. Andere junge Leute haben sich vielleicht erstmal für eine Weile nach dem Schulbesuch aus diesen formalen Prozessen zurückgezogen, sei es aufgrund von Gesundheit, Betreuung, teilweise finanzielle Problematiken, all die Dinge, die einem das Leben da vielleicht einfach auch wirklich mal vor die Füße spülen kann.
1: 147.000 junge Leute haben laut Bundesagentur für Arbeit bislang weder eine Ausbildungsstelle noch eine Alternative gefunden. Noch läuft die Ausbildungsplatzsuche. Um es mehr jungen Menschen einfacher zu machen, ins Berufsleben einzusteigen, sieht die Berufsberaterin eine Chance darin, schon in ganz jungen Schulklassen Berufsorientierung zu machen.
0: Azubis gesucht. Gleichzeitig zeigt eine aktuelle Studie des Deutschen Gewerkschaftsbundes, dass sich junge Leute in Ausbildung psychisch belastet fühlen. Ein Bericht war das von Lisa Splanemann.
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0: Philipp Hofmeister ist bei mir aus der hr-Sportredaktion. Du hast Neuigkeiten mitgebracht, die interessieren wahrscheinlich vor allem die Fans des 1. FC Köln.
5: Stimmt, aber auch alle anderen Fans in Fußball Deutschland, denn es geht um den Bundesliga-Shootingstar der letzten Saison, Said El-Mala, den 19-Jährigen vom 1. FC Köln, schwer umworben in diesem Sommer. Unter anderem vom Topclubs wie Borussia Dortmund oder auch RB Leipzig. Aber heute Abend hat der 1. FC Köln sein Verein für einen Paukenschlag gesorgt und nach wochenlangen Spekulationen die vorzeitige Vertragsverlängerung mit Said El-Mala bekannt gegeben. Informationen dazu von Nesrin Elnabolsi.
6: Der erste FC Köln sorgt für eine echte Überraschung und bindet sein größtes Offensivtalent langfristig. Said Elmala hat seinen Vertrag bis 2031 verlängert und übernimmt künftig die Nummer 10. Es ist eine besondere Rücknummer in Köln. Zuletzt trug sie Lukas Podolski. Nun soll Elmala in seine Fußstapfen treten. Die Verlängerung ist auch deshalb ein starkes Signal, weil der 19-Jährige mit seinen Leistungen das Interesse anderer Vereine geweckt hatte. Auch Borussia Dortmund wollte Elmala verpflichten.
5: Soweit also die Informationen zur vorzeitigen Vertragsverlängerung von Shootingstar Said Elmala beim 1. FC Köln. Auf ein starkes Zeichen hoffen auch viele, viele Clubs der 1. und 2. Fußball-Bundesliga an diesem anstehenden Fußballwochenende. Denn auch für die Vereine der 1. Fußball-Bundesliga beginnt die neue Saison. Die ersten Pflichtspiele stehen an und das ewige Duell David gegen Goliath, Klein gegen Groß oder anders gesagt die erste Hauptrunde im DFB-Vereinspokal. Morgen am Freitag beginnt diese erste Hauptrunde und dann ist unter anderem mit dem VfB Stuttgart eins der Top-Teams der Fußball-Bundesliga gefordert. Der VfB Stuttgart hat bei Drittligist Hansa Rostock eine durchaus schwere erste Hürde zu nehmen, weiß auch VfB-Trainer Sebastian Hoeneß.
7: Wir wollen in die nächste Runde, ganz einfach. Wir wissen, dass das eine richtig schwierige Aufgabe werden kann in Rostock. Flutlichtspiel, Zuschauer, die ihre Mannschaft nach vorne peitschen werden. Aber wir sind darauf vorbereitet. Wir wissen, was da kommen wird.
5: Sagt der Stuttgarter Trainer Sebastian Hoeneß vor dem Erstrundenpokalspiel des VfB Stuttgart morgen Abend bei Hansa Rostock. Auch für Eintracht Frankfurt beginnt morgen die Pflichtspielsaison. In Hessen ist man dezent nervös, weil die Generalprobe am letzten Wochenende beim englischen Premier League Club FC Brentford mit 0:7 so richtig in die Hose ging. Für die Eintracht ist die Aufgabe in dieser ersten Pokalrunde allerdings ein Stück weit einfacher, zumindest auf dem Papier im Vergleich zum VfB Stuttgart. Denn für die Frankfurter geht es an den Niederrhein zum Fünftligisten FC St. Tönis. Dass dies in Anführungszeichen nur ein Fünftligist ist, spielt für Eintracht-Trainer Adi Hütter allerdings keine Rolle.
8: Wir haben schon Videomaterial und wir nehmen natürlich den Gegner sehr, sehr ernst. Ich habe immer Respekt vor jedem Gegner und trotz allem ist auch wichtig, wir sind Eintracht Frankfurt. Und deswegen erwarte ich mir auch ein Spiel von uns, dass wir auch von der ersten Minute versuchen zu dominieren und auch dementsprechend noch zu gewinnen.
5: Und wir werfen auch noch ganz aktuell den Blick zum Fußball. Für den SC Freiburg läuft in diesen Minuten das Conference League Playoff Hinspiel. In zwei Spielen geht es gegen den schottischen Vertreter, den FC Motherwell. Wenn die Freiburger sich dort durchsetzen, dann spielen sie auch in dieser Saison wieder international im dritthöchsten UEFA-Wettbewerb. Zur Pause in Schottland steht es 1:1 unentschieden. Nach zwei Minuten geriet Freiburg früh in Rückstand. Allerdings konnte Matthias Ginter, der Kapitän, nach einer knappen halben Stunde ausgleichen. 1:1 dort also der Stand zur Pause. Wir wechseln die Sportart vom Fußball zum Reiten. Die erfolgsverwöhnten deutschen Reiterinnen und Reiter, die sind bei den Reitweltmeisterschaften in der Aachener Söhrs erwartungsgemäß, kann man fast schon sagen, inzwischen auf Goldkurs. Mehr dazu von Jan Wochner.
9: Es waren 4 Glanzritte der deutschen Mannschaft. 4-mal fehlerfrei, Platz 1 in der Teamwertung verteidigt, trotz starker Konkurrenz und das vor mehr als 30.000 begeisterten deutschen Fans. Sophie Hinners war nicht umsonst überglücklich und hatte gleich eine Erklärung für das starke deutsche Zwischenergebnis.
10: Ich denke, wir sind ein super Team. Wir kennen uns alle sehr, sehr gut. Von daher, glaube ich, haben wir einen sehr guten Teamspirit und ich finde, das gibt noch immer so ein bisschen die letzten extra Prozente.
9: Hinners beeindruckte erneut auf ihrem Hengst Sinclair, präsentierte sich extrem form- und nervenstark. In der Einzelwertung liegt die Deutsche vorerst auf dem Silberrang. Die deutsche Equipe aber insgesamt in prächtiger Verfassung. Das erste deutsche WM-Mannschaftsgold nach 16 langen Jahren. Es wäre mit 3 fehlerfreien Ritten unter Flutlicht und vor vollem Haus in Aachen am Freitagabend perfekt.
5: Wir drücken die deutschen Daumen und die Daumen für die deutschen Springreiter bleiben im Sattel, wechseln aber die Sportart von den Reitweltmeisterschaften zur Deutschlandtour der Radprofis. Da gab es nach dem Prolog gestern auf der heutigen ersten Etappe durchaus überraschende Ergebnisse. Mehr dazu von Holger Gerska.
11: So leicht wird es nicht für den Tour de France-Dritten Isaac del Toro diese Rundfahrt zu gewinnen. In Schwäbisch Hall stahl ein Franzose dem Mexikaner die Show. Louis Barré, vor 2 Wochen schon Etappensieger bei der Polen-Rundfahrt, attackierte in der Zielrunde, gewann als Solist und ist nun auch die Nummer 1 in der Gesamtwertung. Bester deutscher Radprofi auf dieser ersten Etappe war Maximilian Schachmann als 10. Der Rückstand des Berliners in der Gesamtwertung beträgt 33 Sekunden. Aber es gab trotzdem einen deutschen Starter bei der Siegerehrung, denn Miguel Heidemann trägt nach einem langen Ausreißversuch das Bergtrikot.
12: Ja, das war auf alle Fälle extrem hart. Das Profil hat es in sich. Zudem waren wir nur eine Dreimann-Spitzengruppe. Das heißt, das war schon extremst intensiv.
11: Intensiv wird es weitergehen. Die Freitagsetappe allerdings könnte zur Beute der Sprinter werden.
5: Soweit Holger Gerska von der Deutschlandtour der Radprofis und soweit der Sport für den Moment im ARD-Infoabend.

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1: Um 21.30 Uhr mit Joris Bartsch. Deutschland, Frankreich, Großbritannien und Italien haben Israel aufgefordert, ein umstrittenes Siedlungsprojekt im Westjordanland zu stoppen. Die vier Staaten warnen, der Ausbau schade einer Friedenslösung, verstoße gegen das Völkerrecht und beschädige Israels internationales Ansehen. Israel plant mehr als 3000 Wohnungen nahe Ostjerusalem. Für mehr als 1200 wurden bereits Ausschreibungen veröffentlicht. Kritiker befürchten dadurch eine weitere Zerschneidung des Westjordanlands. Im Nahen Osten ist ein zweiter Flugzeugträger der US-Marine eingetroffen. Laut dem für die Region zuständigen US-Kommando CENTCOM handelt es sich um die USS George Washington. Er wird den Flugzeugträger USS Abraham Lincoln ablösen, der seit dem US-Angriff auf den Iran im Februar im Einsatz ist. Zuletzt hatten Medienberichte über unhaltbare Zustände an Bord für Kritik in den USA gesorgt. Das Landgericht Berlin hat 10 Männer wegen Marihuana-Schmuggels zu Haft- und Bewährungsstrafen verurteilt. Nach Überzeugung des Gerichts brachten sie in mehreren Lieferungen insgesamt 7,7 Tonnen Marihuana nach Deutschland. Die Drogen waren in Holzladungen versteckt. Einer der Hauptangeklagten muss für 15 Jahre und 6 Monate in Haft. Zudem sollen zwei Täter jeweils mehr als 2,3 Millionen Euro zahlen. Eine Mission zur Rettung von Forschungssatelliten der US-Raumfahrtbehörde NASA ist gescheitert. Ein unbemanntes Schleppraumschiff sollte einen Forschungssatelliten zurück in seine ursprüngliche Umlaufbahn bringen. Wegen Problemen mit der Steuerung wurde die Mission nun abgebrochen. Der seit 2004 aktive Satellit liefert wichtige Daten über Gammablitze im All. Nach NASA-Angaben könnte der Satellit noch in diesem Jahr in die Erdatmosphäre eintreten und verglühen. In Dessau-Roßlau ist mit einem Festakt an 100 Jahre Bauhaus in der Stadt erinnert worden. Sachsen-Anhalts Kulturminister Rainer Robra sagte, das Bauhaus sei ein einzigartiger kultureller Leuchtturm in Sachsen-Anhalt und eine Ikone der Moderne. Der Minister dankte der Kulturministerkonferenz für die Dessauer Erklärung zur freiheitlichen Kunst- und Kulturentwicklung. Auf dieses Thema aufmerksam macht zudem ein Bündnis aus Kultur, Handwerk, Architektur und Kirchen mit seinem Bauhaus-Manifest. Die AfD hatte in der Vergangenheit das Bauhaus als Irrweg der Moderne bezeichnet. Das waren die Nachrichten. Das Wetter. In der Nacht wechselnd bewölkt, vorübergehend klar und trocken, Tiefstwerte 15 bis 11 Grad. Morgen Sonne und einige Wolken, am Nachmittag im Süden von Thüringen und Sachsen hereinziehende Schauer und Gewitter, 21 bis 26 Grad. 21.33 Uhr.
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2: Und jetzt geht's im ARD Wirtschaftspodcast plus minus um unsere Ernte und wie viel uns möglicherweise fehlen wird. Hitze, Dürre, Supermarktpreise, das kommt jetzt auf uns zu. So heißt die dieswöchige Folge des plus minus Podcasts und los geht's mit Anna Planken und David Alfs.
3: 10 Millionen Euro. So viel Geld verlieren die deutschen Getreidebauern seit Ende Juni. Und zwar 10 Millionen pro Tag. Einfach, weil es so heiß ist. Die Zahl kommt vom Deutschen Raiffeisenverband, einem der großen Zahlensammler im Agrarsektor. Und damit ist es ja nicht getan. Wir hören von Viehbauern, die ihre Tiere vorzeitig schlachten, weil sie kein Futter mehr haben. Wir sehen verzweifelte Hilferufe in sozialen Netzwerken, weil schon jetzt das Heu knapp wird. Und wir lesen von Herbsternten wie Kartoffeln, Soja, Mais, die einfach auf den Feldern vertrocknet sind. Genau damit beschäftigen wir uns heute im Plus-Minus-Podcast. Was diese Verluste mit den Preisen für unsere Lebensmittel machen, und zwar dieses Jahr, aber auch in den kommenden Jahren. Das klären wir. Ich bin David Alf.
4: Und ich bin Julia Schuster. Das ist der Plus-Minus-Podcast, immer zuerst in ARD Sounds. Wir haben das eine Wirtschaftsthema, das morgen euren Alltag verändert.
3: Wir machen den Realitätscheck. Was macht diese eine Wirtschaftsmeldung, die gerade rauf und runter läuft, konkret mit unserem Alltag? Wir sprechen mit den besten Experten und wir sagen euch klar, was das für euer Geld und für euer Leben bedeutet. Kein Weichspülen, dafür ein klares Plus, ein klares Minus und ein konkretes Takeaway für eure Woche. Übrigens, für alle, die sich über die neue Stimme wundern, meine Kollegin Anna Planken ist heute nicht da. In genau solchen Fällen springt Julia Schuster ein. Sie ist Wirtschaftsjournalistin beim Bayerischen Rundfunk. Schön, dass du wieder da bist, Julia.
4: Ich freue mich auch, dass ich da sein darf, David. Und ich freue mich auch sehr auf das Thema, das du heute mitgebracht hast. Ein, finde ich, absolut wichtiges Thema. Also Hitze beschäftigt uns ja alle, natürlich auch im Bereich Lebensmittel. Am Dienstag, da hat der Bauernverband nämlich verkündet, dass die Ernte dieses Jahr historisch schlecht ausfällt.
3: Ja, gefühlt höre ich das nicht zum ersten Mal vom Bauernverband. Gefühlt eher ständig, aber klar, also dass dieses Wetter diesen Sommer besonders ist, besonders extrem, das fällt uns allen auf. Trotzdem wollen wir im Plus-Minus-Podcast da mal ganz nüchtern drauf blicken. Ist das Panikmache vom Bauernverband oder haben wir ein echtes Problem?
4: Also wenn es nach den Landwirten geht, dann ist die Antwort wahrscheinlich ziemlich eindeutig.
3: Das stimmt, zumindest wenn es nach diesem schwäbischen Landwirt geht, bei dem der SWR war.
5: Die Weiden sind einfach leer. Da sind wir jetzt in der glücklichen Lage, dass wir noch Mais kaufen konnten von einem Bekannten, der noch relativ schön dasteht. Den häckseln wir jetzt jeden Tag und füttern den noch zu. Plus Heu und Silage, sprich das, was wir eigentlich im Winter füttern müssen, brauchen wir halt jetzt schon. Und Winterfutter wird dann wahrscheinlich auch eng werden.
4: Ja, schon heftig. Also ich habe mitbekommen, dass Bayern und Baden-Württemberg für Biobauern sogar den Katastrophenfall ausgerufen haben. Also das heißt, die dürfen jetzt auch unter bestimmten Umständen konventionelles Futter zugeben.
3: Mhm. Der deutsche Agrarsektor macht beim BIP gerade mal 1% aus. Aber, und das finde ich richtig krass, Deutschland liefert rund 13% der EU-weiten Agrarproduktion. Also Getreide, Milch, Fleisch. Und gehört damit zu den Top 3 in Europa. Und genau da steckt eine eigentlich gute Nachricht drin. Es müssen relativ wenige Menschen was ändern, um sehr vielen Menschen langfristig die Lebensgrundlage abzusichern. Deshalb widmen wir uns heute mit Blick auf die Erntezeit diesem Aspekt des Klimawandels und nicht den tausend anderen, die auch noch möglich wären.
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3: Genau, dieses Spannungsfeld schauen wir uns an. Wie sehr gefährdet die Hitze unsere Lebensmittel? Und was bedeutet das für Preise und Versorgung in den nächsten Jahren? Wir von Plus Minus hinterfragen, was wirklich dahinter steckt und bringen es für euch auf den Punkt.
4: Gut, David, also wenn ich es mir aussuchen darf, dann möchte ich erst mit den guten Nachrichten von dir beginnen. Von den schlechten, da haben wir ja schon genug. Heißester Juni seit Beginn der Aufzeichnungen. Kaum noch befahrbare Wasserstraßen, Bewässerungsverbote, Hitzetote. Also mir fällt es ein bisschen schwer zu glauben, dass du heute auch gute Nachrichten dabei hast.
3: Ja, also man muss ein bisschen graben, aber dann findet man schon welche. Und das passt perfekt zur ersten guten Nachricht. Auch da muss ich eine nicht ganz so gute Nachricht vorwegnehmen. Selbst wenn es bis zum Herbst durchregnen würde, die Sommer- und die Herbsternten rettet das nicht mehr. Oder wie der Bauernpräsident Ruckwied am Dienstag gesagt hat, da sind die Messen gelesen. Und trotzdem, die Lebensmittelpreise, das ist die gute Nachricht, dürften dieses Jahr erstmal nicht nennenswert steigen.
4: Das wäre tatsächlich mal eine gute Nachricht. Sie erschließt sich mir aber noch nicht ganz. Denn ich habe ja gelernt, Angebot und Nachfrage bestimmen den Preis. Gilt das nicht mehr?
3: Doch, das gilt. Aber das Angebot, das wir aktuell mit verhältnismäßig normalen Preisen zahlen, das stammt weitestgehend noch gar nicht aus der Hitze- und Dürrephase. Wir hatten nämlich Glück. Das Frühjahr war mild und regnerisch. Es gab also vor der Hitze genügend Pflanzen auf den Feldern. Und deshalb konnte trotz Hitze noch genügend Getreide für unseren Eigenbedarf in Deutschland geerntet werden. Etwas mehr sogar, so rechnet es der Getreidemarktexperte des Raiffeisenverbands vor, Guido Sedler.
6: Wir gehen davon aus, dass sie keine nennenswerten Auswirkungen auf die Verbraucherpreise haben. Warum? Wir rechnen mit einer Ernte von 40,6 Millionen Tonnen Getreide. Wir haben einen Inlandsverbrauch um die 40 Millionen Tonnen. Das heißt, es geht rechnerisch auf.
4: Rechnerisch klingt für mich irgendwie so nach einem Aber, oder?
3: Ja, da stecken sogar zwei Abers drin. Das erste Aber meint, dass unser Getreide nicht nur zum Eigenverbrauch da ist, denn auf dem Weltmarkt ist Getreide knapper geworden, unter anderem wegen des Russland-Ukraine-Kriegs. Es lohnt sich also finanziell sehr, Getreide für den Handel übrig zu haben. Wir nutzen es nicht nur für den Inlandsverbrauch, von dem er gerade gesprochen hat.
4: Verstehe. Und das zweite Aber?
3: Das heißt noch. Noch geht es rein rechnerisch auf. Jetzt, also dieses Jahr. Aber wenn das so bleibt mit der Hitze und den vielen Verlusten auf unseren Feldern, dann bekommen auch wir mittelfristig ernstzunehmende Versorgungsengpässe.
4: Das hätte ich gern ein bisschen genauer von dir, David. Also was sind die tatsächlichen Kapazitäten? Kann Deutschland sich überhaupt autark ernähren?
3: Tatsächlich sogar erstaunlich gut. Wie stehst du so zu Pommes, Schnitzel und Brot?
4: Da muss ich ein kleines Geständnis machen, David. Ich bin nämlich eigentlich Vegetarierin.
3: Ja?
4: aber ich liebe einfach Schnitzel und Pommes. Da mache ich eine Ausnahme.
3: Ah ja, da bist du perfekt aufgestellt, weil da musst du dir eigentlich, was Deutschlands Versorgung angeht und Produktion vor allem, keine Sorgen machen. Das gibt es en masse. Das Bundeszentrum für Landwirtschaft, kurz BZL, das sammelt belastbare Zahlen rund um die Landwirtschaft. Und die sagen, der Selbstversorgungsgrad Deutschlands liegt bei über 80%. Soll heißen, selbst wenn plötzlich sämtliche Handelsrouten abgeschnitten werden und Deutschland auf sich allein gestellt wäre, könnten immer noch 80% der benötigten Lebensmittel von hier und für hier produziert werden. Die genauen Zahlen haben wir für euch in den Shownotes verlinkt, aber wie gesagt, Pommes, Schnitzel, Brot, das wäre auf jeden Fall da.
4: Gut, und beim Getreide, da haben wir es ja auch gerade gehört von dem Getreidemarktexperten, da liegt der Selbstversorgungsgrad sogar ein bisschen über 100%. Also es reicht genau für unseren Bedarf. Wo ist es denn weniger?
3: Also wo wir nicht so gut sind, das ist vor allem Obst. Da liegt der Selbstversorgungsgrad nur bei 18%. Wir müssen also 82% zukaufen.
4: Okay, das hätte ich echt anders eingeschätzt. Und gibt es denn was, wo wir mehr produzieren, als wir brauchen?
3: Gibt es tatsächlich. Kartoffeln, Zucker, Fleisch und Milch. Das sind Produkte, die wir auch viel ins Ausland verkaufen.
4: Okay, also verstehe. Die Ernte dieses Jahr, die ist zwar knapp ausgefallen wegen der Hitze und auch wegen des fehlenden Regens, aber wir haben noch Puffer.
3: Plus, wir haben einen Bundeslandwirtschaftsminister, der den Bauern schon Ausgleichszahlungen in Aussicht gestellt hat.
4: David, jetzt geht es mir ja nicht nur darum, ob wir vielleicht zu wenig Lebensmittel haben, sondern auch darum, ich bin einfach ein Sparfuchs, werden die Lebensmittel, die wir haben, jetzt teurer. Ein Beispiel Gurken. Ich bin vor ein paar Tagen im Supermarktregal vorbeigegangen und dachte mir, huh, also das ist schon krass, wie viel teurer die geworden sind allein im letzten Jahr.
3: Ich kann dir sogar sagen, wie sehr. Um 20%, also rund 20% innerhalb eines Jahres. Tomaten sogar rund 30%. Aber da dürfen wir echt nicht die Macht der Verbraucher unterschätzen. Die sind nach dem krassen Anstieg der Inflation in den vergangenen Jahren preissensibler geworden, schauen also stärker nach günstigeren Produkten oder warten auf Angebote, sind also immer weniger bereit, weitere große Preissprünge zu akzeptieren. Und das setzt nicht nur den Handel, sondern auch die Erzeuger unter Druck. Der Spielraum also für weitere Preissteigerungen, der ist kleiner geworden.
4: Okay, also Getreide ist knapp, aber es geht noch. Mit Obst und Gemüse wird es langsam aber sicher zum Problem. Kann man das so sagen?
3: Ja. Und das Problem, das hat sogar einen Namen. Wasser.
4: Ist ja auch irgendwie logisch. Wenn nur unregelmäßig Wasser vom Himmel kommt, muss Wasser für die Landwirte ja aus dem Schlauch kommen. Aber auch das wird natürlich immer knapper.
3: Genau, es wird knapper, das ist das eine. Es wird aber auch immer teurer. In 14 von 16 Bundesländern gibt es inzwischen den Wasserscent, also eine Gebühr für große Verbräuche. Deshalb sagen ganz viele, auch viele aus der Forschung, wir brauchen ganz dringend mehr moderne Bewässerungssysteme. Also zum Beispiel diese riesigen Sprenger, die man so auf den Feldern sieht, die sollten wir eigentlich ersetzen durch Tröpfchenbewässerung. Damit verdunstet nicht so viel Wasser und die Ernten sind leichter zu kalkulieren. Aber so eine Umstellung ist vielen Landwirten in genau dieser aktuellen Lage halt einfach zu teuer.
4: Gut, aber ohne Wasser geht's ja nicht. Also das sehen wir ja bei den Ländern, aus denen wir auch Obst und Gemüse beziehen. Und der Blick zu denen ist ja auch irgendwie ein Blick in unsere Zukunft. Also ich weiß gar nicht, ob ich die sehen will, David.
3: Ja, ich habe da tatsächlich ein paar erschreckende Zahlen dabei. In Italien hat die Hitze schon krasse Verluste verursacht. Schätzungen gehen von 1,5 Milliarden Euro aus. In Spanien werden bei der Getreideernte 30% weniger erwartet als letztes Jahr. Und in Frankreich wird im Vergleich zu letztem Jahr vermutlich einfach nur die Hälfte der Obst- und Gemüsemenge geerntet. Auf jeden Apfel, jede Tomate, jede Zucchini kommt eine, die kaputt gegangen oder gar nicht erst gewachsen ist.
4: Wow, also wenn das Problem und die Lösung der Zukunft Wasser heißt, könnte man dann jetzt nicht eine Masse Geld in die Hand nehmen und die Landwirte beim Umbau unterstützen?
3: Das könnte man. Man könnte sie noch mehr unterstützen. Aber der Agrarsektor ist bereits einer der am stärksten subventionierten Wirtschaftszweige überhaupt. Ein Viertel des gesamten EU-Haushalts geht in die Förderung unserer Nahrungsmittelherstellung. Ein Programm davon, also nur mal so als Beispiel, das heißt GAP und fokussiert sich auf klimaresiliente Landwirtschaft. GAP verspricht allein den deutschen Landwirten 5 Milliarden Euro pro Jahr. Mein Gefühl ist also, und ich fürchte so ein bisschen, eigentlich ist das Geld sogar da, aber an der Verteilung hapert's.
4: Okay, David, also lass mich mal kurz zusammenfassen. Wir haben in Zukunft nicht nur mehr Hitze, sondern auch die Frage nach dem Wasser wird eine immer größere Rolle spielen. Deshalb müssen deutsche Bauern so schnell wie möglich ihr Wassermanagement modernisieren. Dafür gibt es zwar Fördergelder, aber dieser Wandel, der geht langsamer voran als der Klimawandel.
3: Ja, genau.
4: Müssten wir dann nicht so schnell wie möglich mehr Lebensmittel anbauen, die besser mit der Hitze klarkommen, also die vielleicht auch mit weniger Wasser auskommen?
3: Ja, das und was dieser Sommer auch gezeigt hat, wir müssen jetzt handeln. Deshalb haben wir heute jemanden in Plus-Minus-Podcast eingeladen, der an genau solchen Lösungsansätzen forscht.
4: Also jemand, der uns die Frage beantwortet, was müssen Landwirte und Politik jetzt tun, damit unsere Lebensmittelversorgung auch morgen sicher ist?
3: Genau. Martin Keim ist Agrarwissenschaftler und Professor für Agrarökonomie. Er leitet das Zentrum für Entwicklungsforschung an der Uni Bonn und hat sich sehr viel mit dieser Frage beschäftigt. Hallo, Herr Keim.
7: Hallo, ich grüße Sie.
3: Wenn klimaresiliente Landwirtschaft jetzt keine Zukunftsmusik mehr ist, wenn das endlich angepackt wird, was packen wir dann in Zukunft in unseren Einkaufskorb?
7: Naja, ich meine, was wir in unseren Einkaufskorb packen, ist ja nicht nur das, was wir hier anbauen, sondern auch das, was wir aus unterschiedlichen Teilen der Welt importieren. Aber die Frage ist natürlich zunächst mal, was bauen wir hier an? Und da sind wir ja momentan in der Landwirtschaft, da geht es um Weizen, da geht es um Mais, um Zuckerrüben, um Raps, ein relativ eingeschränktes, Gerste auch noch, aber relativ eingeschränktes, eine Gruppe von Kulturarten, und wir werden schon vielfältiger einmal, um Risiko zu minimieren, denn unterschiedliche Pflanzen haben unterschiedliche Wasserbedarfe und man macht nicht alle Eier in einen Korb, sondern versucht zu diversifizieren. Zum anderen aber, na klar, auch Kulturarten mit ins Portfolio nehmen, die besser mit weniger Wasser auskommen. Und da gibt es einiges, was hier bisher nicht so doll angebaut wird. Denken wir an Linsen, denken wir an Kichererbsen, die mehr so im mediterranen Raum oder in subtropischen Gebieten gut wachsen, könnte bei uns und sollte bei uns durchaus auch eine größere Rolle schrittweise spielen.
3: Jetzt haben wir gelernt, für Obst und Gemüse, aber auch vor allem für Fleisch- und Milchprodukte brauchen wir super viel Wasser. Welche Innovationen gibt es denn, um uns bei Fleisch und Milch unabhängiger vom Klima zu machen? Mit weniger Wasser auszukommen vielleicht?
7: Naja, ich glaube, vor dem Hintergrund von Klimadiskussion ist eines vor allen Dingen wichtig, nämlich insgesamt weniger Fleisch und weniger Milch. Denn Fleisch und Milch, also tierische Produkte, sind natürlich mit ein Treiber für den Klimawandel. Und das heißt nicht, dass wir komplett darauf verzichten müssen, aber sicherlich nicht in den Mengen, wie wir es heute konsumieren in Deutschland und Westeuropa.
3: Wenn wir sagen, konsumiert künftig weniger Fleisch, könnte man gleichzeitig aber auch sagen, konsumiert vielleicht Ersatzprodukte. Also ich habe in einem Gastbeitrag von Ihnen gelesen, dass Sie sich auch künstlich hergestelltes Fleisch vorstellen könnten, in Bioreaktoren zum Beispiel, also gezüchtet, nehme ich an.
7: Ja, das ist vorstellbar und Forschung geht ja in die Richtung und ich kann mir auch gut vorstellen, dass das zukünftig eine größere Rolle spielt. Aber wir sollten nicht den Fehler machen, jetzt einfach darauf zu setzen, dass wir zukünftig die gleichen Mengen an Fleisch, die wir heute konsumieren, zukünftig als künstliches Fleisch konsumieren. Also auch tatsächliche Veränderungen in unseren Speiseplänen werden nötig sein. Und ich hatte eben schon angesprochen, Linsen-Kichererbsen, also diese Arten von Hülsenfrüchten, die liefern ja sehr viel pflanzliches Protein, abgesehen davon, dass sie trockentoleranter sind. Und genau auf dieses pflanzliche Protein sollten wir stärker setzen, wenn wir tierisches Protein in unseren Speiseplänen schrittweise reduzieren.
4: Wir haben in dieser Folge schon festgestellt, dass kurzfristig wir uns um die Versorgung und Preise im Supermarkt keine Sorgen machen müssen, mittel- und langfristig aber schon. Was sagen Sie, was müssten wir jetzt tun, damit wir auch noch morgen gut versorgt sind im Supermarkt mit bezahlbaren Lebensmitteln?
7: Ja, also es gibt unterschiedliche Dinge. Eins hatten wir angesprochen, da geht es um mehr Vielfalt und auch andere Kulturarten. Und das ist natürlich dann auch etwas, was sich im Konsum widerspiegeln muss. Es gibt einen zweiten Aspekt, das ist der Aspekt Technologie. Also Technologie kann natürlich auch einen Beitrag leisten, die Landwirtschaft klimaresilienter zu machen. Dadurch, dass wir zum Beispiel Sorten auch mit gentechnischen Verfahren entwickeln, die besser mit Wasserstress oder besser mit Hitze Stress oder auch besser mit anderen Wetterextremen klarkommen. Wir können digitale Technologien vorantreiben, um auch mit Hilfe neuer Sensorik besser festzustellen, wo sind denn eigentlich auf einem Feld die spezifischen trockenen Teile, wo vielleicht Bewässerung nötig wird, wo sind welche Krankheiten und Nährstoff

0: Also ich forsche ja viel zu den Fragen auch von Hunger und Unterernährung in ärmeren Teilen der Welt. Und da mache ich mir schon extrem Sorgen, denn die Preise werden steigen, wenn es knapper wird. Bei uns bedeutet das ein bisschen mehr Ausgeben für Lebensmittel, aber anderswo bedeutet das tatsächlich mehr Unterernährung, weil die Leute sich das dann nicht mehr leisten können. Und wo ich glaube, wo wir insgesamt hin müssen, ist weg von einer romantischen Vorstellung, dass wir Landwirtschaft ohne moderne Technologien betreiben können. Also der Wunsch, romantisierend irgendwie die Zeit zurückzudrehen in eine Zeit, als die Landwirtschaft vielleicht noch eher dem entsprach, was wir in den Bilderbüchern sehen, das wird nicht funktionieren, denn wir haben einfach weltweit eine wachsende Nachfrage weiterhin und die Boden und Wasser sind begrenzt. Klimawandel, darüber sprechen wir. Also wir werden schon auch Wissenschaft und technische Lösungen mit an Bord nehmen müssen, zusätzlich zu Verhaltensänderungen, um hier faire Wege und Möglichkeiten nicht nur für uns, sondern für alle Menschen inklusive der armen Länder und Regionen zu erreichen.
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2: Wir fragen unsere Expertinnen und Experten am Ende des Interviews immer nach ihrem ganz persönlichen Plus oder Minus zum Thema. Herr Keim, wenn wir über das Thema Hitze, Dürre, Lebensmittel sprechen, stehen wir in Deutschland da eher auf der Plus- oder auf der Minusseite?
0: Also so gefragt, eher auf der Minusseite. Also wir tun deutlich nicht genug, und zwar nicht genug, sowohl im Hinblick, als dass wir unsere eigenen Klimaschutzziele deutlich verfehlen, aber auch in Bezug auf Anpassung an den Klimawandel tun wir nicht genug. Also deswegen ein klares Minus. Und ich sehe jetzt im Moment in der Politik auch wenig Anzeichen, dass sich das deutlich ändert. Aber ein Plus vielleicht insofern, als dass ich grundsätzlich optimistisch bin und weiß, dass unsere Spezies Mensch auch irgendwo clever ist und wir die Möglichkeiten haben, wenn wir offen sind für Veränderungen, das Ganze auch wieder in ordentliche und nachhaltige Bahnen zu lenken.
2: Herr Keim, vielen Dank für das Gespräch.
0: Sehr gerne, ich danke Ihnen.
2: Tja, Julia, was sagst du? Was ist dein Plus der Woche?
3: Also eigentlich so zwei Sachen. Eine Sache, die Herr Keim jetzt gerade auch erwähnt hat, was man wirklich sagen muss, wir in Deutschland haben auf jeden Fall ein krasses Privileg. Also was landwirtschaftliche Flächen angeht, was auch unseren verhältnismäßigen Reichtum angeht. Also wir können uns in Zeiten von solchen Hitzewellen echt noch glücklich schätzen. Und dann habe ich auch ein bisschen Hoffnung tatsächlich, weil es gibt ja Lösungsvorschläge. Also wir können jetzt noch was ändern. Und wie ist mit dir, David? Also Plus oder Minus?
2: Ja, also dein Plus sehe ich auch. Es bleibt noch etwas Zeit, um jetzt hinzuschauen, bevor wir am Ende noch viel höhere Rechnungen zahlen. Und ich bin auch, wie Herr Keim, grundsätzlich Optimist und glaube immer, also wir schaffen das irgendwie. So die Spezies Mensch, ne? Die ist erfinderisch und die krempelt sich im Zweifel dann doch die Ärmel hoch. Aber mein Minus ist gleichzeitig trotzdem der Faktor Zeit. Uns bleibt einfach so wenig davon. Und deshalb Landwirte, Politik und wir selbst müssen halt jetzt handeln.
3: Also das heißt, wenn wir jetzt zurückkommen zu unserer Wirtschaftsfrage der Woche. Wie sehr gefährdet die Hitze unsere Lebensmittel? Und was bedeutet das für Preise und Versorgung in den nächsten Jahren? Wie lautet unser Fazit?
2: Also ich würde sagen, kurzfristig keine große Gefahr. Es ist nicht lebensbedrohlich und auch keine extreme Verteuerung. Aber langfristig können oder werden die Preise nochmal enorm anziehen. Eben weil die Versorgung immer lückenhafter wird. Gleichzeitig steht ganz vieles von dem, was Herr Keim uns gerade beschrieben hat, theoretisch schon in den Startlöchern. Wenn da Realität draus wird, dann kann sich das natürlich auch auf die Preise auswirken und es muss vielleicht nicht alles teurer werden.
1: Das könnt ihr mitnehmen.
3: Und natürlich haben wir auch diese Woche wieder etwas dabei, das euch in Bezug auf die Hitze und auch unsere Lebensmittel im Alltag weiterhilft. David, schieß los!
2: Also, als erstes ganz konkret, auch wenn ihr das vermutlich schon 100-mal gehört habt, wir sollten wirklich, wann immer es geht, saisonal einkaufen. Das ist nämlich immer noch am billigsten. Und esst, wo es geht, weniger Fleisch und Milch. Wir haben das ja vorher mal so angerissen, aber es ist wirklich so. So eine Kuh verbraucht wahnsinnig viel Wasser, nicht nur damit sie leben und Milch geben kann, sondern auch dann, wenn sie zu Fleisch verarbeitet wird. Fast 8000 Liter Wasser werden laut dem Albert-Schweitzer-Institut je Kilogramm Rindfleisch verbraucht. Aber eine andere Zahl fand ich noch krasser. Wer sich vegetarisch ernährt, verbraucht pro Tag rund 90 Liter blaues Wasser weniger. Also von dem Wasser, das wir auch für Bewässerung einsetzen. Das heißt,

0: Weniger Fleisch ist nicht nur ein Öko-Veggie-Thema, sondern auch ein Thema, wenn wir über zukünftige Preise im Supermarkt sprechen.
1: Weniger Fleisch und Milch essen, das ist ja das eine. Wenn ich noch mehr bewirken will, dann denke ich mir doch an der Börse. Also mich interessiert so ein bisschen, wo kann ich Geld anlegen, damit es einen positiven Effekt hat?
0: Das darf und kann ich dir jetzt nicht so konkret, also ich kann dir keine konkrete Anlageempfehlung geben, aber ich sag mal so, Obst- und Gemüseanbau, das wird künftig viel öfter in Gewächshäusern und mit modernen Bewässerungssystemen funktionieren. Und ich wage mal die Prognose, alles, was auf Kreislaufgedanken basiert, das hat auch Zukunft.
1: Habt ihr vielleicht auch noch Tipps für uns? Also zum Beispiel, wie ihr euer Geld in diesen Hitzezeiten investiert für einen positiven Effekt oder baut ihr euer Obst und Gemüse vielleicht selbst an? Schreibt uns doch gerne an plus-podcast@ard.de.
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1: In der letzten Folge ging es bei uns um das Thema Rente mit 63 und was es uns kostet, wenn wir sie nicht abschaffen. Und es gab sehr viele Reaktionen auf das Thema. Es treibt enorm viele Menschen um.
0: Ja, oh ja. Allein das Stichwort Rente mit 63 scheint bei vielen von euch den Puls nach oben zu treiben. Und das hatten wir auch schon geahnt, ehrlich gesagt, weil das Stichwort 63 schon irreführend und eigentlich auch falsch ist. Das haben wir in der Folge auch kurz erklärt. Das reale Eintrittsalter für diese abschlagsfreie Frührente, das ist längst gestiegen. Und deshalb haben wir euch ja auch gefragt, was denn der bessere Name wäre für diese frühe Rente.
1: Und in Kommentaren im Netz kam der schöne Vorschlag -2 Rente. Weil 2 Jahre früher. Oder Angelika hat uns geschrieben, nennt doch die Rente mit 63 endlich ehrliche Rente mit 65, denn das ist sie doch praktisch schon.
0: Dann haben einige von euch die sogenannten versicherungsfremden Leistungen kritisiert. Da sieht man mal, wie tief ihr in das Thema eintaucht. Und super, dass ihr uns dann auch nochmal schreibt. Denn sehr viel Kritik habt ihr daran, dass sich der Staat aus der Rentenkasse bediene und Dinge finanziert, die mit der klassischen Rente bzw. den Rentenbeiträgen, die wir eingezahlt haben, eigentlich nichts zu tun haben, sondern sozialpolitische Zwecke erfüllen. Also das ist die Kritik, die da im Raum steht.
1: Und da wird's jetzt kurz deep, aber es ist wirklich spannend. Grundsätzlich gibt's ja den Zuschuss des Bundes. Der soll die versicherungsfremden Leistungen abdecken. Aber was genau sind denn versicherungsfremde Leistungen? Also was fällt da drunter? Die Mütterrente zum Beispiel und was auch nicht? Und genau das ist Teil der Debatte zwischen Bundesrechnungshof und der Rentenversicherung.
0: Fakt ist, die Mütterrente ist mit dem Bundeszuschuss abgedeckt. Und auch die abschlagsfreie Rente, um die es bei uns ging. Was nach Ansicht der Rentenversicherung nicht abgedeckt ist, ist zum Beispiel der Angleich der Ostrenten an das Westniveau. Klar aber ist, je mehr Sozialleistungen über die Rentenversicherung bedient werden, desto mehr muss der Bund zuschießen, müssen also alle Steuerzahler bezahlen.
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1: Um 22 Uhr mit Astrid Fietz. Mehrere Länder haben ein umstrittenes neues Siedlungsprojekt Israels im Westjordanland verurteilt, darunter auch die Bundesrepublik. Sollte die Ausschreibung umgesetzt werden, würde das Palästinensergebiet praktisch in zwei Hälften geteilt. Aus der NDR-Nachrichtenredaktion Ulrike Ufer.
2: Das zuständige israelische Ministerium hatte zuvor die Ausschreibung für mehrere Komplexe mit insgesamt mehr als 1200 Wohnungen veröffentlicht. Entstehen sollen diese auf einer bislang unbebauten Fläche östlich von Jerusalem. Der britische Außenminister Miliband nannte die Ausschreibung inakzeptabel und zerstörerisch. Der Minister verurteilte zudem wörtlich Gewalt und Terror durch die Siedler. Israels Außenminister Saar sprach dagegen von einem historischen Recht des jüdischen Volkes, seine nationale Heimstätte im Land wiederzuerrichten, einschließlich des betreffenden Gebiets.
1: Ein junger Mann aus dem Raum Trier soll Jugendliche im Internet zu schweren Straftaten angestiftet haben. Die Bundesanwaltschaft hat nun die Ermittlungen übernommen. Aus der NDR-Nachrichtenredaktion Christiane Rüther.
3: Die Liste der Vorwürfe ist lang. Es geht unter anderem um die Anstiftung zu Mord und Brandstiftung, um Vergewaltigung oder die bandenmäßige Verbreitung kinderpornografischer Inhalte. So soll der 19-Jährige zum Beispiel einen Jungen aus Russland dazu gebracht haben, ein Kind mit einem Messer zu töten. Ein anderes Kind soll er veranlasst haben, sich selbst schwer mit einem Messer zu verletzen. Zudem soll der Beschuldigte Mitglied in einer terroristischen rechtsextremen Vereinigung gewesen sein. Der Fall erinnert an ein Verfahren, das derzeit vor dem Landgericht Hamburg verhandelt wird. Ein junger Pädokrimineller soll unter dem Namen White Tiger Kinder schwer missbraucht haben.
1: Das Bundeswirtschaftsministerium versucht, Sorgen um etwaige Engpässe bei der Gasversorgung zu zerstreuen. In einem Papier des Ministeriums heißt es, derzeit sei eine Gasmangellage im kommenden Winter nicht zu erwarten. Das Ministerium nehme es aber ernst, dass die deutschen Speicher deutlich weniger gefüllt seien als in vergangenen Jahren. Zugleich lasse sich die Versorgungssicherheit nicht nur am Füllstand ablesen, so das Ministerium. Die US-Regierung erhöht den Druck auf ihre Verbündeten, bei ihrem Wirtschaftskrieg gegen den Iran mitzumachen. Finanzminister Bessent sagte in einem CNBC-Interview, es ist an der Zeit, dass sich die Verbündeten und der Rest der Welt entscheiden. Wörtlich ergänzte der Minister, entweder bist du auf unserer Seite oder gegen uns. US-Präsident Trump hatte zuvor angekündigt, den wirtschaftlichen Druck auf den Iran drastisch zu erhöhen. Wer Teheran weiter unterstütze, müsse mit drakonischen Maßnahmen rechnen. Das waren die Nachrichten. Das Wetter in Deutschland. Nachts meist trocken, im Nordwesten und Südosten einige Schauer. Tiefstwerte 16 bis 8 Grad. Morgen gebietsweise heiter, im Süden und im Nordwesten Schauer und Gewitter. Höchstwerte 18 bis 26 Grad. Am Samstag zeitweise Regen, vereinzelt Gewitter. Vom Nordosten bis zum Süden freundliche Phasen 17 bis 25 Grad. 22.03 Uhr.
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4: Mit neuen aktuellen Meldungen, alle der Reihe nach. Die A1 Hamburg Richtung Osnabrück ist zwischen Bremer Kreuz und Dreieck Stur wegen Bergungsarbeiten gesperrt, dadurch 5 Kilometer stockender Verkehr. Die A1 Dortmund Richtung Köln zwischen Schwerte und Hagen Nord 4 Kilometer Stau wegen Bauarbeiten. A2 Hannover Richtung Berlin zwischen Burgzentrum und Thesen 2 Kilometer Stau nach einem Unfall. A2 Hannover Richtung Dortmund zwischen Hannover-Lahr und Hannover-Herrenhausen 8 Kilometer Stau vor der Baustelle. Die A4 Görlitz Richtung Dresden ist zwischen Kodersdorf und Niederseifersdorf wegen Bauarbeiten bis morgen früh 5 Uhr gesperrt. Die Umleitung führt über die U4. Die A5 Karlsruhe Richtung Frankfurt zwischen Kronau und Kreuz-Walldorf 3 Kilometer Stau wegen einer Baustelle. A9 Nürnberg Richtung Berlin zwischen Münchberg Süd und Münchberg Nord 3 Kilometer Stau wegen eines defekten LKW. Die A20 Rostock Richtung Kreuz Uckermark ist zwischen Friedland und Straßburg nach einem Unfall gesperrt. Und die 9. Meldung, die A42 Emscher Schnellweg Dortmund Richtung Kamp-Lintfort ist zwischen Oberhausen Zentrum und Oberhausen-Bruchhausen, Oberhausen-Buschhausen nach einem Unfall gesperrt. Allen, die draußen auf der Straße sind, eine gute Fahrt.
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4: Vom NDR in Hamburg und mit Ben Wozny. Schönen guten Abend. Aktuell haben wir Sommer, es ist schön warm, trotzdem dreht sich eine große Diskussion aktuell schon um den Winter. Alles unter der Überschrift, noch ist es schön warm. Denn die Gasversorgung macht Sorgen. Normalerweise werden im Sommer die Speicher aufgefüllt, doch in diesem Jahr sind die Händler zurückhaltend. Es ist der niedrigste Stand seit Jahren zu sehen und Experten warnen, wenn der Winter sehr kalt wird, dann könnte Gas knapp werden. So oder so ist aber wohl mit höheren Preisen zu rechnen für Verbraucher. Da stellen sich jetzt viele Fragen. Was also tun? Was sind die Optionen? Wieso reagiert das Wirtschaftsministerium zögerlich? Kann der Markt das alles regeln? Alles Fragen, die meine Kollegin Birgit Langhammer mit Maximilian Ulrich in unserem Hauptstadtstudio besprochen hat. Und die erste Frage klärt die Grundlage. Wieso lagern denn die Händler nicht mehr ein?
5: Weil das System kaputt ist, muss man so sagen. Das System funktioniert normalerweise so, im Sommer ist Gas günstig, dann kaufen die Händler, lagern es ein und im Winter ist Gas dann teurer und dann verkaufen die Händler ihr eingespeichertes Gas und machen Gewinn. Aber durch den Krieg am Golf, den die USA und Israel angefangen haben und der jetzt seit 6 Monaten andauert, sind die Gaspreise eben in diesem Sommer auch hoch gewesen und die Händler zögern. Weil sie natürlich vermuten, wenn der Krieg endet, dann sinken die Gaspreise. Und dann haben wir vielleicht teuer Gas im Sommer eingekauft, was wir mit Verlust verkaufen müssen im Winter.
6: Kann man aus wirtschaftlicher Sicht vielleicht verstehen, aber es geht natürlich darum, gehen wir da jetzt in eine Mangelversorgung? Also welche Verantwortung trägt da auch Bundeswirtschaftsministerin Reiche für die Lage? Wie bewertet sie die bisherige Energiepolitik der Bundesregierung?
5: Also es heißt aus dem Wirtschaftsministerium immer, wir beobachten die Lage genau und sind auch bereit, im Notfall zu reagieren. Aber im Prinzip ist der Markt verantwortlich für die Versorgung. Und das stimmt auch. Also diese Gasspeicher, die sind ja kein politisches Instrument, sondern die sind dafür da, Geld zu verdienen mit diesem System, das ich gerade erklärt habe. Und Katharina Reiche, die CDU-Wirtschaftsministerin, ist eine große Verfechterin des freien Markts ohne staatliche Eingriffe. Genauso wie der Bundeskanzler Friedrich Merz. Sie machen also das, wofür sie auch gewählt wurden, den freien Markt agieren zu lassen. Jetzt ist natürlich die Frage, wann kommt der Punkt, an dem die Politik eingreift? Da muss man aber vielleicht dazu sagen, sollte die Wirtschaftsministerin ein Eingreifen auch nur ankündigen, würde das Ganze verändern. Dann würden nämlich die ganzen Gashändler erst recht kein Gas einlagern, weil sie sich denken, ich warte mal lieber ab, vielleicht gibt es am Ende noch so eine Art Gasrabatt wie beim Tankrabatt und dann kaufe ich günstig ein und speichere im Moment nichts ein. Deswegen gibt sich das Wirtschaftsministerium gerade so schmallippig.
6: Also eigentlich ein freier Markt und trotzdem gesetzlich ist doch verankert, bis zum 1. November muss eine 80%-Quote erfüllt sein. Andersrum, ist es jetzt vielleicht auch noch zu früh, um Alarm zu schlagen? Ist es noch möglich, diese 80% bis 1.11. zu erreichen?
5: Also man muss jetzt definitiv Alarm schlagen, weil es wird wirklich knapp. In den letzten Jahren waren wir Ende August bei den Speicherständen immer weiter, als wir es im Moment sind. Im Moment sind die Speicher ja nur zur Hälfte gefüllt. Ich habe gestern mit einem Betreiber eines Speichers in Bayern gesprochen. Der betreibt 3 Speicher und sagt, der eine ist nur zu 8% gefüllt. Aber er hat auch gesagt, wenn es jetzt klappt, dann könnten wir das auch noch schaffen bis Anfang November. Also technisch ist es wohl machbar. Nur, wie ich gesagt habe, solange die Hände zögern, wird eben dann diese Quote wahrscheinlich nicht erreicht.
6: Immerhin, wir haben jetzt schon mal eine Diskussion, also man hat es im Blick, das kann ja vielleicht auch noch mal was verändern oder muss eben doch noch die Bundesregierung eingreifen. Du hast gerade eben schon gesagt, das könnte vielleicht sogar kontraproduktiv sein.
5: Ja, das könnte kontraproduktiv sein, aber in letzter Konsequenz kann der Staat es tatsächlich machen. Die Gesetze wurden da verändert nach 2022. Da hatten wir ja wirklich eine Gaskrise, nachdem Russland die Ukraine überfallen hat. Und jetzt gibt es die Möglichkeit für den Staat, gewisse finanzielle Anreize zu schaffen, damit die Händler Gas einlagern. Und in letzter Konsequenz kann der Staat auch über einen etwas komplexen Mechanismus den Kauf von Gas anordnen. Aber das Wirtschaftsministerium zögert eben, diesen Schritt auch nur anzukündigen.
6: Jetzt hast du gerade 2022 angesprochen. Die Union hat ja Robert Habeck damals in der Energiekrise massiv für seine Energiepolitik kritisiert. Jetzt steht mit Katharina Reiche eine CDU-Ministerin vor dem Problem vergleichsweise niedriger Gasspeicherstände. Ist das jetzt gerade für die Union politisch ein Déjà-vu und muss sie sich jetzt heute an ihren eigenen Maßstäben messen lassen?
5: Ja, man erlebt ein politisches Déjà-vu, denn schon wieder haben wir einen Krieg, der die fossilen Energiepreise durcheinander bringt. Damals war es der Ukraine-Krieg, jetzt ist es eben der Krieg im Iran. Und was die Bundesregierung tun könnte, vielleicht sogar tun müsste, ist mal mit Donald Trump zu reden, der für diesen Krieg verantwortlich ist. Denn sollte dieser Krieg enden, dann wäre die Straße von Hormus wieder befahrbar, dann würden die Gaspreise sinken und dieses ganze Energieproblem, vor dem wir gerade stehen, wäre Geschichte. Aber man will wahrscheinlich Donald Trump auch nicht in Wut erzürnen lassen, denn Deutschland bekommt ja LNG-Gas mittlerweile auch zu einem Großteil aus Amerika. Und Donald Trump ist ja auch jemand, der schnell mal mit Strafzöllen droht.
4: Sagt Maximilian Ulrich aus unserem Hauptstadtstudio.
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4: Ja, wenn es doch so einfach wäre, mit Donald Trump reden und alles wird wieder. Für meinen Kollegen Jürgen Webermann aus der NDR Info Wirtschaftsredaktion braucht es da mehr. Für ihn ist es höchste Zeit, dass der Staat eingreift.
7: Machen wir uns nichts vor. Eine Gasreserve in vollen Speichern ist wichtig als Puffer für den Winter. Sie ist wichtig, falls die Versorgung stockt, und sie ist wichtig, um Preisschübe abzufangen. Und damit ist sie, wie man so schön sagt, systemkritisch. Genau deshalb ist es fahrlässig, wenn die Bundeswirtschaftsministerin einfach nur beobachten will, wie sich die Dinge so entwickeln, während die Speicher halb leer bleiben. Die Unternehmen, die sie befüllen sollen, machen das ja nicht, weil sie der Gesellschaft was Gutes tun, sondern weil sie Geld verdienen wollen. Die Zeiten aber, in denen Gas im Sommer billig eingelagert und im Winter mit schönen Gewinnen verkauft werden konnte, die sind vorbei. Der Markt für LNG, also für Flüssigerdgas, funktioniert anders als der für Gas, das aus Pipelines beständig zu uns kommt. Es ist ein täglicher Wettbewerb mit anderen Ländern und Erdteilen, die auch heiß sind auf die Ladungen der Tankschiffe, die das LNG auch schon mal dorthin liefern, wo am meisten geboten wird, egal zu welcher Jahreszeit. Wirtschaftlich ist das Speichern für die Gashändler deshalb schon länger nicht mehr reizvoll, weil es die großen Preisunterschiede zwischen Sommer und Winter nicht mehr gibt. Eine Gasreserve dagegen, die bleibt für unser Land systemkritisch. Deshalb sollte der Staat auch eingreifen, wie andere EU-Länder es längst tun. Niemand kann sagen, wie kalt der Winter wird, wann der Iran-Krieg endlich endet und wie, wann beschädigte Gasanlagen in Katar wieder einsatzbereit sind, ob die Pipelines nach Norwegen immer sicher liefern werden und auch nicht, ob Donald Trump nicht auch irgendwann LNG als Druckmittel einsetzt. Das derzeitige Nichtstun könnte am Ende also für uns alle deutlich teurer werden.
4: Ein Kommentar war das von Jürgen Webermann aus der NDR Info Wirtschaftsredaktion. Ja, von der Diskussion über drohend leere Gasspeicher und Wohnzimmerkälte im Winter zu einem Thema, dessen Ursache Hitze und Trockenheit ist. Wenn es wochenlang kaum regnet, ist das ein Problem für Landwirte. Beispielsweise fällt die Getreideernte dann schlecht aus. Aber jetzt kommt's. In Linum in Ostprignitz-Ruppin wächst und gedeiht es trotzdem, zumindest die Kürbisse. Die ersten werden jetzt geerntet und die Erwartungen an die diesjährige Ernte fallen überraschend gut aus. Was die Kürbisse hier so gut durch den trockenen Sommer bringt, hat sich Björn Hase-Wendt direkt auf dem Feld erklären lassen.
8: Ein kräftiger Schnitt. Schon ist der Kürbis geerntet und bereit für den Verkauf.
9: Es ist ein Violina. Das ist eine alte italienische Sorte. Sehr wohlschmeckend mit etwas dunklerem Fleisch, als man ihn sonst so kennt.
8: Sagt Sabine Schwalm von Rieksmannshof in Linum. Rund 100 Sorten Speisekürbis bauen sie hier an. Von kleinen leuchtend gelben und ufo-förmigen wie den Partisan bis zum Klassiker wie den Butternut.
9: Ich liebe das, dass die Konsistenz so unterschiedlich ist. Manchmal sind sie richtig schön musig kochend oder sie sind noch bissfest und saftig.
8: Die Kunden haben die Qual der Wahl, besonders in diesem Jahr. Denn es wird wohl eine gute Saison, sagt Georg Rixmann, und das trotz der Hitze und dem lange fehlenden Regen. So hilft der lehmhaltige Boden und die Lage hier in der Moorlandschaft.
10: Der Grundwasserstand ist sehr hoch. Und sie haben auch bei warmem Wetter, wenn es nicht regnet, von unten eine Verdunstung.
8: Und noch etwas hilft beim Kürbisanbau. Hier in Linum wird seit vielen Jahren ein spezielles Bändchengewebe auf dem Boden zwischen den Pflanzen ausgelegt. So bleiben die Früchte schön sauber und es muss weniger bewässert werden.
10: Das ist ein geflochtenes Gewebe, das lässt Luft und Wasser durch. Und der Vorteil ist, es hält den Boden feucht.
8: Am Ende der Saison werden es wohl um die 70 Tonnen Kürbisse sein, die in Linum in diesem Jahr geerntet werden. Verkauft werden sie direkt auf dem Hof. Aber auch in Bio-Supermärkten, an Berliner Sterne-Restaurants und sogar an Kunden im Ausland. Das Geschäft mit den Kürbissen läuft also und das trotz des heißen, trockenen Sommers.

0: Es ist 22.15 Uhr.
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0: U1, U2, U3, wer keine Kinder hat, denkt vielleicht an Umleitungen auf der Autobahn oder an U-Bahn-Linien in der Stadt. Eltern aber kennen die Kürzel auch sehr gut aus dem gelben Untersuchungsheft ihrer Kinder. So heißt es richtig. Bei diesen U-Terminen bleiben wir dabei, prüfen Ärztinnen und Ärzte, ob sich ein Kind altersgerecht entwickelt und ob es Hinweise auf Krankheiten gibt oder andere Auffälligkeiten. Bis zur U9, rund um den 5. Geburtstag, gehören sie für alle gesetzlich Versicherten zum regulären Angebot. Danach folgt die nächste Untersuchung, aber erst mit 13 oder 14 Jahren. Dazwischen klafft eine Lücke und die soll jetzt geschlossen werden. Das hat der Bundesausschuss beschlossen. Sandra Ait-Hillers erklärt uns, was das für Untersuchungen sind.
2: Kinder und Jugendliche haben bundesweit Anspruch auf mehrere Früherkennungsuntersuchungen. Bei den sogenannten U- und J-Untersuchungen begutachten Kinderärzte den allgemeinen Gesundheitszustand, prüfen etwa Seh- und Hörvermögen und untersuchen, ob das Kind altersgemäß entwickelt ist. Ziel ist es, mögliche Erkrankungen und Auffälligkeiten in der Entwicklung frühzeitig zu erkennen, um gegebenenfalls früh gegenzusteuern. Bislang deckt der gesetzliche Katalog der Krankenkassen die Untersuchungen von der Geburt bis zum 5. Geburtstag ab. Die nächste Untersuchung erfolgt dann erst im Alter von 12 bis 14 Jahren. Der Berufsverband der Kinder- und Jugendärzte setzt sich schon länger für mehr verbindliche Früherkennungsuntersuchungen innerhalb dieser zeitlichen Lücke zwischen 5 und 12 Jahren ein. Thema im GBA war auch, worauf bei einer zusätzlichen Untersuchung für 9- bis 10-Jährige besonders geachtet werden soll. Diskutiert wurden Übergewicht und Adipositas, körperliche Bewegung, Medienkonsum und die psychische Entwicklung. Auch die Impfberatung soll einen höheren Stellenwert erhalten, angesichts niedriger Impfquoten gegen HPV bei Mädchen und Jungen.
0: Neue U-Untersuchungen für Kinder und wir bleiben bei Kindern, zumindest im weitesten Sinne. Die Sommerferien gehen in diesen Tagen vielerorts zu Ende. Eine schöne Gelegenheit, nochmal an den Beginn der Ferienzeit zu erinnern, konkret an eine Situation im Auto, die sicherlich viele kennen. Kaum sitzt man und ist losgefahren in den Urlaub, auf die Autobahn zum Beispiel, da ruft schon einer, meistens von hinten, wann sind wir da, oder auch gern, ich muss aufs Klo. Wenn man dem dann als Fahrer nachgegeben hat, steht man in der Regel an einer Anlage von Sanifair. Man wirft Geld ein, bekommt einen Bon raus, mit dem man dann an der Kasse zum Beispiel einen Kaffee kaufen kann, der da vielleicht dazu führt, dass man in Kürze wieder aufs Klo muss. Ein einträgliches Geschäft für Sanifair, aber die eigentlich Leidtragenden an diesem System sind nicht die Autofahrer, sondern die Mitarbeitenden, die die Toiletten sauber halten. Das berichtet Report Mainz. Franz Altrogge hat sich umgehört, ob das den Kunden an den Raststätten tatsächlich bewusst ist.
3: Das ist nicht fair, ne? Ich habe nichts dagegen, den Euro zu bezahlen für die Toiletten, weil die in der Regel auch deutlich sauberer sind. Aber dementsprechend müssen die Leute natürlich auch bezahlt werden.
4: Sagt gleich die erste Besucherin des Rasthofs Lichtendorf, die ich anspreche. Niemand findet Unterbezahlung, schlechte Behandlung der Mitarbeiter und andere Missstände gut. Alle verurteilen sie. Wirklich überrascht oder entsetzt wirkt aber erstmal niemand.
5: Die müssen sauber machen, dann müssen sie auch anständig verdienen und das ist nicht okay.
6: Ich muss ehrlich zugeben, dass man selber, wenn man auf der Durchreise ist, sich da nicht so viele Gedanken macht. Man ist dankbar für eine saubere Toilette und dann bezahlt man seinen Obolus und dann ist das Thema für einen selber auch erledigt.
7: Da müssten halt auch die Betreiber hier zur Rechenschaft gezogen werden, ne?
8: Vor allen Dingen, wenn man dann tatsächlich einen Euro da jedes Mal zahlt und die Leute werden dann nicht bezahlt.
9: Das finde ich überhaupt nicht gut. Eintritt und man bezahlt ja auch das Essen und das Trinken sehr teuer. Also sollten auch die Angestellten vernünftig bezahlt werden.
4: Echt neue Lösungen hat auch keiner parat, wohl aber ein eigentlich bewährtes Hausmittel. Den guten alten Münzteller am Toiletteneingang.
6: Klar, gibt es immer noch die Option, den Mitarbeitern dort auf einem kleinen Teller ein bisschen Trinkgeld dazulassen. Der ein oder andere hält das für unnötig, aber wenn ich das so höre, macht das natürlich Sinn und man tut denen dann was Gutes. Ja, es gibt auch immer mal wieder Gerüchte, die sagen, dass diese Leute relativ viel Geld verdienen, teilweise selbstständig sind und sehr reich werden bei diesen Geschichten. Das ist für mich aber auch schwer zu glauben.
4: Da hat er recht mit seinem Misstrauen, denn selbst dieses Geld landet nach der Recherche sehr oft bei den Subunternehmern. Da wird es einfach kassiert und gehortet. Das ist gemein, aber die größte Empörung ruft der Umgang mit dem Mindestlohn hervor. Von dem kommen bei den eigentlichen Reinigungskräften nämlich oft nur Bruchteile an. Wer putzt, wird meistens über die Kolonne bezahlt, selten durch den Auftraggeber.
9: Also der Mindestlohn muss auf jeden Fall gezahlt werden.
10: Der Mindestlohn ist nun mal da und sollte auch für alle Leute gelten.
4: Zu lösen ist das Ganze natürlich nur über den Zoll, die Schwarzarbeitkontrolle und andere Aufsichtsbehörden. Einige wenige Urlauber mit Campern oder Wohnwagen haben allerdings ihren eigenen Umgang damit gefunden.
6: Wir sind mit dem Wohnwagen unterwegs, kommen gerade aus dem Urlaub vom Biggesee und sind auf dem Heimweg. Und wir haben unsere Toilette natürlich immer dabei. Insofern ist das immer ein guter Plan B. Geht für uns natürlich auch schneller und wir nehmen von uns natürlich auch nicht einen Euro dafür.
0: Ja, könnte man aber überlegen und so die Urlaubskasse auffüllen. Vermutlich muss der ein oder andere dann vielleicht auch nicht so oft aufs Klo.
1: Sport.
0: Wunderkind, Shootingstar, Hoffnungsträger Said Elmaler ist einer von Deutschlands talentiertesten Fußballprofis. Und die Frage war eigentlich nur, zu welchem großen Club wechselt er in diesem Sommer? Und jetzt, Henrik Lückhoff, gibt es eine Antwort.
11: Und die Antwort ist durchaus überraschend. Elmaler bleibt. Er bleibt beim 1. FC Köln und wechselt nicht. Der 19-Jährige, einer der begehrtesten deutschen Fußballer, wird in diesem Sommer zu keinem anderen Verein gehen. Elmaler hat stattdessen seinen Vertrag verlängert. Mehr von Nesrin Elnabolzi.
12: Der 1. FC Köln sorgt für eine echte Überraschung und bindet sein größtes Offensivtalent langfristig. Said Elmaler hat seinen Vertrag bis 2031 verlängert und übernimmt künftig die Nummer 10. Es ist eine besondere Rückennummer in Köln. Zuletzt trug sie Lukas Podolski. Nun soll Elmaler in seine Fußstapfen treten. Die Verlängerung ist auch deshalb ein starkes Signal, weil der 19-Jährige mit seinen Leistungen das Interesse anderer Vereine geweckt hatte. Auch Borussia Dortmund wollte Elmaler verpflichten. Der BVB stieg letztlich aus dem Poker um den Kölner aus. Elmaler hatte in seiner ersten Bundesliga-Saison mit 13 Toren und 5 Vorlagen überzeugt. Seine Entwicklung brachte ihm die Berufung in die deutsche U21 und anschließend sogar seine erste Nominierung für die A-Nationalmannschaft.
11: Und jetzt schauen wir zum Reitsport. Der Glanz der Goldmedaille ist in der Ferne schon ein bisschen zu sehen für die deutschen Springreiter bei der Weltmeisterschaft in Aachen. Vor dem Finale morgen liegen die deutschen Springreiter nämlich in Führung und können sich damit zum ersten Mal seit 16 Jahren wieder zum Weltmeister krönen. Und das auch noch zu Hause, vor dem eigenen Publikum. Am zweiten Tag heute legten sie nämlich 4 gute Ritte hin. Aus Aachen berichtet Jan Wochner.
13: Besser hätte der Tag für die deutschen Springreiter nicht laufen können. Alle 4 Deutschen blieben ohne Abwurf und verteidigten in der Teamwertung souverän die Führung. Markus Ehning, Sophie Hinners, Daniel Deusser und Richard Vogel präsentierten sich form- und nervenstark. Deutschland auf Goldkurs. Richtig eng war es nur bei Markus Ehning auf seinem Pferd Coolio. Beim Ritt zum letzten Hindernis verschätzte sich der erfahrene Ehning mit einem gewaltigen Satz, aber verhinderte er mit Coolio gerade noch den Abwurf. Das deutsche Team von Bundestrainer Otto Becker hat zwar nur eine knappe Führung, hätte mit 3 fehlerfreien Ritten am Freitagabend im größten Reitstadion der Welt die Goldmedaille bei der Heim-WM jedoch sicher. Es wäre der erste WM-Titel für Deutschlands Springreiter nach 16 langen Jahren.
11: Und weitere Medaillen, die hat es schon gegeben bei der Reit-WM für Deutschland, und zwar in der Paradressur. Bei der WM in Aachen, da sind ja auch Sportlerinnen und Sportler mit Beeinträchtigung am Start. Und Regine Mispelkamp, die gewann in der Klasse Grade 5 Bronze. Und zuvor hatte Anna-Lena Niehus heute schon in der Klasse Grade 4 Silber geholt. Bei der Deutschland-Tour der Radprofis, da hat heute ein Außenseiter die erste Etappe gewonnen. Mehr von Holger Gerska.
14: Ein junger Franzose hat den Tour de France-Dritten Isaac Del Toro an der Spitze der Gesamtwertung abgelöst und auch diese Etappe gewonnen. Louis Barré aus der niederländischen Wismar-Mannschaft nutzte die hügelige Zielrunde in Schwäbisch Hall zu einer eindrucksvollen Attacke. Er erreichte das Ziel als Solist und ist jetzt die neue Nummer 1 in der Gesamtwertung. 9 Sekunden Rückstand hat der Prologsieger Isaac Del Toro. Der Mexikaner schaffte immerhin noch Etappenplatz 2. Bester Deutscher in der Tages- und Gesamtwertung ist Maximilian Schachmann. Der Berliner kam nach langen 215 Kilometern als 10. ins Ziel und liegt insgesamt 33 Sekunden zurück. In den ersten beiden Dritteln dieser Etappe dominierte eine Ausreißergruppe. Aus ihr heraus erkämpfte sich Mikkel Heidemann das Bergtrikot.
11: Und die zweite Etappe morgen ist dann eine für die Sprinter. Wir schauen zur Formel 1. Da bleibt Max Verstappen seinem Rennstall Red Bull weiter treu. Der Niederländer hat seinen Vertrag vorzeitig verlängert um 2 weitere Jahre bis 2030. In dieser Saison läuft es bislang nicht rund für den viermaligen Weltmeister. Vor dem Start in die zweite Saisonhälfte jetzt am Wochenende liegt Verstappen in der Gesamtwertung nur auf Rang 6. Deswegen war zuletzt über einen Abschied von Red Bull spekuliert worden. Die hat er jetzt mit seiner Vertragsverlängerung beendet. So, und dann kommen wir nochmal zum Schluss zum Fußball. Da läuft heute Abend nämlich noch Europapokal und zwar Qualifikation für die Europa Conference League. Das ist ja der dritthöchste Europapokal und da spielt der SC Freiburg. Die Freiburger wollen in die Ligaphase dieser Conference League, müssen sich dafür qualifizieren und im Qualifikationshinspiel bei Motherwell FC in Schottland, da steht es kurz vor Schluss 3:1 für die Freiburger. Sieht also gut aus in Sachen Qualifikation.
0: Vielen Dank für den Sport. Hendrik Lückhoff war das. Die U10 soll also künftig für Kinder zum regulären Angebot werden, haben wir ja gerade darüber berichtet. Wie sinnvoll sind diese Ergänzungen? Darüber hat meine Kollegin Nina Zimmermann mit dem Kinderarzt Florian Flüss aus Hamburg-Bergedorf gesprochen. Er ist im Berufsverband der Kinder- und Jugendärzte stellvertretender Landesvorsitzender in Hamburg. Und sie hat ihn gefragt, schließen die neuen Untersuchungen wirklich eine Lücke mit nur einem Termin?
15: Wir sehen die Kinder sonst ja häufig umfangreich mit 5 Jahren das letzte Mal, das heißt vor der Schule, also alle schulischen Entwicklungsstörungen, Leserechtschreibstörungen, soziale Interaktionsstörungen, die fallen ja auch erst in einem höheren Alter auf, die habe ich im Kindergartenalter häufig noch gar nicht. Die Untersuchung, die jetzt geplant ist, soll ja auch nochmal einen großen Fokus legen auf Adipositas und Bewegung. Das ist was, was bei den Jugendlichen natürlich nochmal deutlich mehr auffällt als bei Kleinkindern, wo ich es auch noch durch elterliche Interventionen mehr beeinflussen kann. Psychische Störungen sollen in den Fokus geraten. Das ist auch etwas, was natürlich im Schulalter durch Mobbing-Situationen, durch den Einfluss der Medien einen ganz anderen Stellenwert erhält. Manche Impfungen sind so, dass die tatsächlich auch erst im höheren Alter empfohlen werden. Das heißt, die Impfung gegen HPV, die uns so wichtig ist, gegen den Gebärmutterhalskrebs oder die Tumorentstehung auch bei Männern, ist ja erst ab 9 Jahren empfohlen. Das heißt, die muss ich dann auch bei den Jugendlichen anbringen können.
16: Aber es ist ein guter Punkt. Also wir schauen auf diese Untersuchung, die eben Adipositas, Übergewicht anschaut, körperliche Aktivität, Medienkonsum. Finden Sie denn, es hätte dann noch mehr Punkte gebraucht, die man dann im Blick haben muss? Sie haben jetzt Impfungen schon angesprochen.
15: Die Impfungen sind uns natürlich besonders wichtig, gerade wenn es so Impfungen sind, die die Familien bis jetzt nicht so aus dem Schirm haben. Da ist der Beratungsumfang bei uns doch sehr hoch im Vergleich zu den Kleinkindern. In Säuglingen ist das allen Familien bewusst, dass das eine sinnvolle Geschichte ist bei den Großen, weil die einfach auch längere Zeit keine Impfung mehr hatten. Sorgt das dafür, dass wir viel mehr Beratungsleistungen anbringen müssen. Dann gibt es neue STIKO-Empfehlungen, die die Familien vielleicht von ihren vorangegangenen Kindern noch gar nicht kannten. Im letzten Jahr ist da zum Beispiel eine Impfung gegen Meningokokken dazugekommen, ab dem Alter von 12 Jahren. Da können wir die Familien dann bei so einer U10 schon darauf vorbereiten und hoffen auch, dass wir die Impfquoten steigern können dadurch.
16: Was denken Sie denn, wie bereitwillig nehmen Eltern denn diese neue Beratung, dieses neue Hilfsangebot an? Weil was nützen alle Untersuchungen, wenn nicht anschließend gegen das ein oder andere Defizit auch was gemacht wird? Also wie sind da Ihre Erfahrungen aus der Praxis?
15: Tatsächlich kennen wir die Familien ja eben aus dem Kleinkindalter schon sehr gut. Da hat sich ein langjähriges Vertrauensverhältnis aufgebaut zwischen dem Kinderarzt, der Hausarzt der Kinder und den Familien, sodass unsere Erfahrung schon ist, wenn wir die Familien zu Themen beraten und Hilfsangebote machen, zum Beispiel sagen, das Kind braucht eine Lerntherapie oder sollte eine Diagnostik wegen einer vermuteten Aufmerksamkeitsstörung haben, dass die Familien das durchaus wahrnehmen. Gerade wenn es eben ein Standardangebot ist, wo es nicht davon abhängt, bei welcher Krankenkasse bin ich versichert, muss ich es eventuell selber bezahlen, dann ist das auch was, wo die Familien ganz schnell bereit sind, auch Unterstützung anzunehmen. Und bei den Impfungen ist es tatsächlich so, wenn ich die Familien gar nicht beraten kann, warum das sinnvoll ist und sie ihre Informationen aus dem Internet ziehen müssen, dann wissen wir alle, dass die Informationen nicht sehr zuverlässig sind. Das wissen auch die Familien. Die sind da zwar verunsichert, haben eben nicht dieses Vertrauensverhältnis, was wir zu unseren Patienten haben, sodass wir schon denken, dass da wirklich auch eine relevante Änderung eintreten kann.
16: Wenn man durch so eine erneute Untersuchung die Familien auch nochmal zu sich in die Praxisräume bekommt, Herr Flüss, ist das auch eigentlich eine ganz gute Gelegenheit, eben auch nochmal so ein bisschen Fühlung aufzunehmen, nicht nur mit dem Patienten, sondern eben mit diesem ganzen Familienumfeld?
15: In jedem Fall, weil wir die Familien häufig ja auch dann Jahre nicht mehr so häufig sehen, wie wir das im Kleinkindalter hatten. Die Infekte werden weniger, das heißt, wir sehen die Patienten noch einfach gar nicht. Und Sachen, die sonst nicht auffallen würden, wie Vernachlässigungen, auch Misshandlungen, die fallen dann eben auch nicht auf. Ich kann keine Verletzungsmuster erkennen, ich merke nicht, ob der Jugendliche wirklich bedrückt ist. Und das kann ich nur, wenn die Familien auch zu uns in die Praxen kommen. Und die Familien, die davon betroffen sind, suchen ja in der Regel nicht von sich aus eine Praxis auf. Und wenn sie aber dazu ermutigt werden, weil es eine standardmäßige Untersuchung gibt, wo, ich sag mal, alle hin.
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17: Um 22.30 Uhr mit Astrid Fietz. Israels Pläne für ein umstrittenes neues Siedlungsprojekt im Westjordanland rufen immer mehr internationale Kritik hervor. Die Entscheidung für den Bau von mehr als 1.200 Wohnungen sei inakzeptabel, heißt es in einer gemeinsamen Erklärung der Regierungschefs von Deutschland, England, Frankreich und Italien. Sie sehen die Aussicht auf eine Zwei-Staaten-Lösung in Gefahr. Aus der NDR-Nachrichtenredaktion Uli Petersen.
18: Die israelische Regierung wird dazu aufgefordert, die Pläne unverzüglich zurückzunehmen und die Ausweitung der Siedlungen im Westjordanland zu beenden, heißt es in dem auch von Bundeskanzler Merz unterzeichneten Schreiben. Das Projekt würde dazu führen, das Westjordanland praktisch in zwei Hälften zu teilen und die Einheit der Palästinensergebiete zu beschädigen. Auch Ägypten und Jordanien kritisieren das Vorgehen Israels. Die über 1000 Wohnungen sollen in mehreren Komplexen auf einer bislang unbebauten Fläche im Westjordanland östlich von Jerusalem entstehen.
17: Die Bundesanwaltschaft ermittelt gegen einen 19-Jährigen aus dem Raum Trier unter anderem wegen Terrorvorwürfen. Er soll Mitglied in gewalttätigen Online-Netzwerken gewesen sein, eines mit rechtsextremem Hintergrund. Auf das Konto des jungen Mannes gehen offenbar Brandstiftung und Selbstverletzung anderer Personen und womögliche Anstiftung zum Mord. Aus Mainz Philipp Reichert.
19: Der Mann steht im Verdacht, über Chats zu mehreren Brandstiftungen an Autos in den USA animiert zu haben. Nach SWR-Informationen gibt es womöglich auch Bezüge zu einem Gewaltverbrechen in Russland. Dort soll im Dezember ein 15-Jähriger einen 10-jährigen Mitschüler erstochen haben. Laut Ermittlern könnte die Tat aus einem Online-Netzwerk heraus angestiftet worden sein, in dem der jetzt beschuldigte Mann aus dem Raum Trier eine entscheidende Rolle gespielt haben soll. Auf Anfrage des SWR sagte die Anwältin des Beschuldigten, dieser sei auf einer Gamer-Plattform angesprochen worden, sich in den Chats zu beteiligen.
17: Der Kabarettist Uwe Steimle hat nach einer umstrittenen Äußerung bei einer AfD-Veranstaltung in Dessau-Roßlau eine Unterlassungserklärung abgegeben. Sein Rechtsanwalt erklärte, es sei nicht die Absicht des Kabarettisten gewesen, Dritte zu verletzen. Steimle hatte wörtlich gesagt, wenn ich Friedrich Merz sehe, frage ich mich manchmal, wo ist eigentlich Stauffenberg, wenn man ihn mal wirklich braucht. Der Enkel des Hitler-Attentäters von Stauffenberg hatte die Erwähnung seines Großvaters durch Steimle auf der Veranstaltung Mitte Juli scharf kritisiert. Derzeit ermittelt die zuständige Staatsanwaltschaft gegen den Kabarettisten. Das Wetter in Deutschland. Nachts meist trocken, im Nordwesten und Südosten einige Schauer. Tiefstwerte 16 bis 8 Grad. Morgen gebietsweise heiter, im Süden und im Nordwesten Schauer und Gewitter. Höchstwerte 18 bis 26 Grad. Am Samstag zeitweise Regen und vereinzelt Gewitter. Vom Nordosten bis zum Süden freundliche Phasen bei 17 bis 25 Grad. Das waren die Nachrichten.
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0: Mit der A1 Hamburg Richtung Osnabrück. Die ist zwischen Bremer Kreuz und Dreieck Stur wegen Bergungsarbeiten gesperrt. Dadurch 5 Kilometer stockender Verkehr. A1 Dortmund Richtung Köln zwischen Schwerte und Hagen Nord. 4 Kilometer Stau wegen Bauarbeiten. A2 Hannover Richtung Berlin zwischen Burgzentrum und Thesen. 2 Kilometer Stau nach einem Unfall. Die A2 Hannover Richtung Dortmund zwischen Hannover-Lahe und Hannover-Herrenhausen. 8 Kilometer Stau vor der Baustelle. Die A4 Görlitz Richtung Dresden ist zwischen Kodersdorf und Niederseifersdorf wegen Bauarbeiten bis 5 Uhr gesperrt. Die Umleitung führt über die U4. A5 Karlsruhe Richtung Frankfurt zwischen Kronau und Kreuzwalldorf. 3 Kilometer Stau wegen einer Baustelle. Und die A42 Emscher Schnellweg Dortmund Richtung Kamp-Lindfort ist zwischen Oberhausen Zentrum und Oberhausen Buschhausen nach einem Unfall gesperrt. Dadurch aktuell 3 Kilometer Stau. Alle, die jetzt unterwegs sein müssen, wünsche ich eine gute Fahrt.
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0: Mit Ben Wotzny. Schönen guten Abend. Vorhin haben wir über neue U-Untersuchungen für Kinder berichtet. Jetzt geht es wieder um Medizin. Es geht um Behandlungsfehler. Im vergangenen Jahr hat der Medizinische Dienst deutschlandweit viele tausend Gutachten zu Verdachtsfällen von eben solchen Behandlungsfehlern erstellt. Für betroffene Patientinnen und Patienten sind diese Gutachten wichtig, um zu verstehen, ob ihr gesundheitlicher Zustand durch eine unvermeidbare Komplikation oder durch einen medizinischen Fehler verursacht wurde. Die Begutachtung schafft Gewissheit und kann die Grundlage für mögliche Schadenersatzforderungen sein. Oder Tischewski berichtet.
20: Die OP ist vorbei, der Patient erwacht und muss feststellen, statt dem linken wurde das rechte Bein operiert. Der medizinische Worst Case oder, wie es Dr. Stefan Gronemeyer, Vorstandsvorsitzender des Medizinischen Dienstes Bund nennt, ein Never Event.
21: Das sind Ereignisse, die eigentlich nicht passieren dürften, weil man sie nämlich ganz klar verhindern kann. Zum Beispiel, dass an einem falschen Körperteil operiert wird oder dass eine falsche Patientin oder Patient operiert wird. Alle diese Dinge lassen sich im Grunde nahezu vollständig verhindern, wenn man sichere Prozesse organisiert hat. Und deshalb sind für uns die Never Events so wichtig, denn sie zeigen an, dass irgendwo ein Prozess nicht sicher ist.
20: 150 dieser Never-Events hat der Medizinische Dienst 2025 gezählt. Zum Glück nur ein sehr kleiner Teil der 3000 festgestellten Behandlungsfehler mit Schäden. Doch auch weniger drastische Fälle können für die Patienten langfristige Folgen haben. Anhaltende Schmerzen, lange Genesungsphasen, Pflegebedürftigkeit. 97 Fälle endeten sogar tödlich. Fehler passierten vor allem in der Kommunikation.
21: Gerade an den Schnittstellen, wenn PatientInnen verlegt werden von der Intensivstation auf die Normalstation oder aus dem Krankenhaus nach Hause, gibt es Kommunikations- und Übermittlungsfehler, wo dann mitunter doch Schäden bei den Patienten dadurch entstehen.
20: Doch die Datenlage in Deutschland ist dünn. Der medizinische Dienst müsse sich daher bei Schätzungen über Fallzahlen auch auf Quellen aus dem Ausland stützen, so Gronemeyer.
21: Wir müssen uns bei der Frage, wie viele Fehler passieren denn überhaupt, auf Untersuchungen verlassen, die im internationalen Raum erstellt wurden. Und diese Studien kommen zu dem Ergebnis, dass man in ungefähr 2-4% der Fälle, die im Krankenhaus behandelt werden, eben vermeidbare Schäden vorfindet.
20: Im internationalen Vergleich mache Deutschland momentan keine besonders gute Figur, wenn es um die Patientensicherheit gehe, kritisiert der Vorstandsvorsitzende des Medizinischen Dienstes Bund.
21: Was man schon erkennen kann, ist, dass Deutschland sich darin unterscheidet, wie intensiv es sich um die Fehlervermeidung kümmert. Wir haben viele europäische Länder, aber auch USA, Kanada, Australien, die schon lange Fehlermeldesysteme einsetzen und viel intensiver an der Fehlervermeidung arbeiten, als Deutschland das tut. Und insofern hinkt Deutschland hier wirklich hinterher.
20: Ein erster Schritt zur Vermeidung von Behandlungsfehlern und damit von Schäden am Patienten wäre daher ein zentrales Melderegister, anonym und sanktionsfrei. Damit ließe sich Leid verhindern, aber nicht nur das. Die Kosten für die Versorgung dieser Schäden beliefen sich 2025, Schätzungen zufolge, in Deutschland auf knapp 17 Milliarden Euro.
0: Oder Tischewski war das über die Jahresstatistik der Behandlungsfehler.
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0: In unserem Wirtschaftsthema geht es jetzt um junge Auszubildende, denn viele von ihnen fühlen sich psychisch belastet. Das zeigt der aktuelle Ausbildungsreport vom Jugendverband des Deutschen Gewerkschaftsbundes, für den tausende junge Leute befragt wurden. Warum ist das so? Leistungsdruck, Personalmangel, vor allem junge Auszubildende müssen vieles schultern und das kann schmerzen, eben auch psychisch. Lisa Splanemann war bei der Vorstellung des Reports dabei.
22: Angehende Industriemechanikerinnen, Mechatroniker und Verwaltungsfachangestellte waren mit der Qualität ihrer Ausbildung zuletzt besonders zufrieden. Das zeigen Ergebnisse des Ausbildungsreports 2026 vom Deutschen Gewerkschaftsbund, kurz DGB. Für die Untersuchung wurden gut 13.000 Auszubildende befragt. Wie zufrieden Azubis sind, hängt demnach stark von den Bereichen ab, in denen die jungen Menschen tätig sind. Schwerpunkt des diesjährigen Reports ist die mentale Gesundheit. Laut den Ergebnissen gibt gut die Hälfte der Befragten an, psychisch belastet zu sein. Das liegt etwa an hohen Anforderungen und Überstunden, beobachtet Nina Krüger, DGB-Bundesjugendsekretärin.
2: Wir haben gefragt, wie Auszubildende belastet sind. Und sie haben angegeben, dass gerade auch ausbildungsfremde Tätigkeiten belastend sind, beziehungsweise dass die deutlich auch zugenommen haben. Gleiches gilt für Überstunden, dass sich die Qualität generell verschlechtert hat, vor allem in Betrieben, wo keine gewerkschaftlichen Strukturen oder Interessensvertretungen vorhanden sind. Und das belastet mentale Gesundheit von jungen Menschen enorm.
22: Hätten mehr Azubis im Lehrstellenalltag zum Beispiel einen direkten Ansprechpartner, könnte die mentale Belastung sinken.
2: Wir sehen nämlich, dass wenn junge Menschen AnsprechpartnerInnen haben oder Menschen, an die sie sich wenden können, wie zum Beispiel AusbilderInnen, dann ist die psychische Belastung deutlich geringer. Dann fühlen sich weniger als 10% nur belastet. Fehlen die, steigt es sofort auf 35% bei fehlender AnsprechpartnerInnen im Betrieb.
22: Die DGB-Bundesjugendsekretärin fordert deshalb, Ausbilder und Berufsschullehrkräfte zu mentaler Gesundheit zu schulen. Wieder mehr junge Menschen in Deutschland interessieren sich für eine Ausbildung. Das zeigen Daten der Bundesagentur für Arbeit. Gleichzeitig bieten deutsche Unternehmen insgesamt etwas weniger Lehrstellen an. Oft finden Firmen- und Ausbildungsplatzinteressierte nicht zueinander. Laura Salcho unterstützt junge Menschen dabei, dass sie den Weg in den Arbeitsmarkt schaffen. Sie ist Berufsberaterin bei der Agentur für Arbeit Berlin-Nord. Die jungen Erwachsenen, die in die Beratung kommen, ein Querschnitt der jungen Gesellschaft.
3: Viele haben die Schule erfolgreich beendet, gegebenenfalls dann einfach keinen Anschluss gefunden oder haben sich vor der Entscheidung dann halt so ein bisschen gescheut. Andere haben tatsächlich vielleicht auch schon mal Anschlusserfahrungen gesammelt, vielleicht nicht unbedingt Erfahrungen dort gesammelt, mit denen sie ursprünglich gerechnet haben. Andere junge Leute haben sich vielleicht erstmal für eine Weile nach dem Schulbesuch aus diesen formalen Prozessen zurückgezogen, sei es aufgrund von Gesundheit, Betreuung, teilweise finanzielle Problematiken, all die Dinge, die einem das Leben da vielleicht einfach auch wirklich mal vor die Füße spülen kann.
22: 147.000 junge Leute haben laut Bundesagentur für Arbeit bislang weder eine Ausbildungsstelle noch eine Alternative gefunden. Noch läuft die Ausbildungsplatzsuche. Um es mehr jungen Menschen einfacher zu machen, ins Berufsleben einzusteigen, sieht die Berufsberaterin eine Chance darin, schon in ganz jungen Schulklassen Berufsorientierung zu machen.
0: Viele junge Auszubildende leiden unter psychischen Problemen. Waldbrände sind ein großes Thema dieses Sommers. Glut, Feuer und Zerstörung, teilweise mit Todesfolgen, beobachten wir in vielen Ländern, Frankreich, Griechenland, Spanien, England, um nur einige zu nennen, und eben auch in Deutschland. Auch in Bayern hat es immer wieder gebrannt, wenn auch in beherrschbarem Ausmaß. Wochenlang wurden Wälder und Wiesen aus der Luft überwacht, um Feuer möglichst frühzeitig zu erkennen. Im Landkreis Cham in der Oberpfalz kommt dabei jetzt neue Technik zum Einsatz. Als Test im Rahmen eines grenzüberschreitenden EU-Projekts. Rudolf Heinz berichtet.
5: Neubäuer Forst im Landkreis Cham. Hier brannte es im Mai auf einer Fläche von fast 2 Fußballfeldern. Kein einfacher Einsatz für die Feuerwehr, gerade wenn es heiß und trocken ist. Denn bei einem Waldbrand zählt vor allem eines: Zeit, erklärt der Kammer Kreisbrandrat Michael Stahl.
23: Man kann jedes Feuer, wenn man früh genug dort ist, mit einem Fingerhut voll Wasser löschen. Die Frage ist nur, wie schnell bin ich und wie schnell weiß ich, wo es ist. Und durch diese Meldung, durch diese georeferenzierte Meldung, wissen wir auch gleich, wo ist es.
5: Künftig soll eine Drohne dafür sorgen, dass die Feuerwehr noch schneller weiß, wo es brennt. Die Drohne überwacht den Wald selbstständig aus der Luft und kann mit Kameras und Wärmebildtechnik erkennen, ob sich hinter einer Rauchentwicklung tatsächlich ein Feuer verbirgt. Melden Bodensensoren Rauch oder eine ungewöhnliche Hitzeentwicklung, startet die Drohne automatisch. Mehr als 50 solcher Sensoren werden derzeit auf einer Testfläche im Wald verteilt. Sie stellen Veränderungen in der Luft fest, erklärt Steffen Reitz vom beteiligten Unternehmen Neural Drones.
24: Die Drohne verifiziert dabei die Alarme der Sensoren. Die Sensoren erkennen quasi eine Veränderung von Gasen. Es gibt nichts, was schneller vor Ort ist als die Drohne. Somit sparen wir wertvolle Zeit.
5: Die Daten dieser Sensoren im Wald werden dabei von künstlicher Intelligenz ausgewertet. Beteiligt an der Entwicklung dieser Sensorik ist auch die Hochschule Ansbach. Professor Stefan Geiselsöder erklärt, wie das Drohnensystem funktioniert.
25: KI kann da deutlich genauer hinschauen, das Ganze vergleichen und so auch verschiedene andere Szenarien, Störsignale und sowas filtern und einfach zuverlässige Ergebnisse liefern. Die KI ist auch benutzt, um das Drohnenbild auszuwerten, weil ansonsten müsste jedes Mal jemand Qualifiziertes von der Feuerwehr da draufschauen, auf jede einzelne Drohne, auf jedes einzelne Drohnenbild.
5: Erkennt die Drohne einen Brand, übermittelt sie die genaue Position an die Feuerwehr. Aber auch nach den Löscharbeiten kann die Drohne noch wertvolle Dienste leisten. Mit ihren Kameras und der Wärmebildtechnik kontrollieren sie, ob irgendwo noch Glutnester verborgen sind oder das Feuer erneut aufflammt. Eine enorme Erleichterung für die Feuerwehren, erklärt der Kammerlandrat Christian Schindler.
4: Weil in der Nachschau die Drohne dann, sag jetzt mal, dieses Gebiet weiterhin überwachen kann. Und dann muss der ehrenamtliche Feuerwehrler dann nicht verharren bis zum Schluss. Das wird natürlich in Bruchteilen wird es immer noch der Fall sein müssen, aber die meisten können noch abziehen.
5: Bis Ende 2028 wird getestet, wie zuverlässig das System funktioniert, dass aus einem kleinen Feuer kein großer Waldbrand wird.
0: Rudolf Heinz war das aus Neubau am See.

0: Es ist 22.45 Uhr.
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0: Es war eines der schlimmsten Attentate der deutschen Geschichte. Am 13. Februar 1970 schüttete ein bislang unbekannter Täter Brandbeschleuniger in das Treppenhaus des jüdischen Gemeindezentrums in der Münchner Reichenbachstraße, wo viele jüdische Senioren lebten. 7 Menschen starben damals, darunter mehrere Holocaust-Überlebende. Jahrzehntelang war unklar, wer das Feuer gelegt hat. Vor einigen Monaten hat die Generalstaatsanwalt München aber wieder angefangen zu ermitteln. Nun sind diese Ermittlungen offiziell für beendet erklärt worden und es gibt einen Tatverdächtigen. Thies Marsen mit den Hintergründen.
2: Der 13. Februar 1970, ein Freitagabend. Der Schabbat hat gerade begonnen, als aus dem jüdischen Gemeindehaus in der Reichenbachstraße in München plötzlich Flammen schlagen. In dem Haus sind auch Seniorenwohnungen untergebracht. 7 Bewohner sterben, darunter auch einige, die die deutschen KZs und Vernichtungslager überlebt haben. Ein Mordanschlag nur 25 Jahre nach dem Ende der Shoah. Für die Jüdinnen und Juden nicht nur in München ein Schock, so die Präsidentin der israelitischen Kultusgemeinde München und Oberbayern, Charlotte Knobloch.
3: Ein Riesenschock für die jüdische Gemeinde, die sich hier schon integriert hatte. Das waren ja auch Anfangsschwierigkeiten. Und es gab auch Leute, die auf diesen Anschlag hin München verlassen haben.
2: Wer hinter dem Anschlag steckt, bleibt lange unklar. Sind es palästinensische Terroristen, die erst 3 Tage zuvor am Münchner Flughafen einen Attentatsversuch auf ein israelisches Flugzeug unternommen hatten? Sind es Linksterroristen der Gruppe Tupamaros, die wenige Wochen zuvor in Berlin eine Bombe im jüdischen Gemeindehaus platzierten, die aber nicht funktionierte? Oder waren es doch Neonazis? Mehrfach werden Ermittlungen aufgenommen und eingestellt, bis die Generalstaatsanwaltschaft München im April 2025 einen neuen Hinweis erhält. 1,5 Jahre später sagt der zuständige Ermittler Andreas Frank:
4: Wenn Sie mich als Staatsanwalt fragen und als jemand, der gemeinsam mit dem Staatsschutz der Polizei diese Akten durchforstet hat und der sich ein Bild gemacht hat, dann würde ich hier von einer deutlichen Wahrscheinlichkeit sprechen, dass wir hier jedenfalls einen der Täter ermittelt haben. Wir können nicht ausschließen, dass es noch weitere Beteiligte gab. Wir können auch nicht ausschließen, dass es Strukturen gab, die dahinter standen. Aber wir haben im Laufe unserer Ermittlungen nichts gefunden, dass das nahelegen würde.
2: Die Ermittler gehen davon aus, dass ein Berufskrimineller und Neonazi hinter dem Anschlag steckt. Bernd V., damals 25 Jahre alt, vor 6 Jahren verstorben. Seit seiner frühen Jugend ist er immer wieder als Waffennarr, Neonazi und Judenhasser aufgefallen. Später wird er unter anderem wegen Sprengstoffanschlägen auf Münchner Telefonzellen und wegen Raubes einer berühmten Madonna-Figur aus der Blutenburger Kapelle in München verurteilt. Schon kurz nach dem Anschlag auf das jüdische Altenheim war er von den Ermittlern als möglicher Täter ins Visier genommen worden. Es gab jedoch keine ausreichenden Beweise. Doch dann wandte sich eine Angehörige eines Mannes, der zur Tatzeit mit Bernd V. in engem Kontakt war, an die Staatsanwaltschaft München. Bernd V. soll dem Mann den Anschlag angekündigt haben, nur wenige Minuten vor der Tat.
4: Unser Verdächtiger sei am Tatabend, also am 13. Februar 1970, an dem jüdischen Altersheim in der Reichenbachstraße 27 vorbeigegangen und habe sinngemäß geäußert: Die Juden haben alles, wir haben nichts, die zünde ich an. Und ca. 15 Minuten später sei das jüdische Altersheim in Flammen gestanden.
2: Auch der Zeuge ist inzwischen verstorben. Da keine weiteren Mittäter oder Mitwisser ausfindig gemacht werden konnten, hat die Generalstaatsanwaltschaft die Ermittlungen nun 56 Jahre nach der Tat eingestellt, wohl endgültig. Es schmerze sie sehr, dass der mutmaßliche Täter nicht mehr zur Rechenschaft gezogen werden kann, erklärte Charlotte Knobloch von der israelitischen Kultusgemeinde in einer schriftlichen Stellungnahme. Dass es aber nach über 50 Jahren offenbar endlich eine Antwort auf die Frage gebe, wer diesen abscheulichen Anschlag verübt hat, das sei für die jüdische Gemeinde wichtig und wertvoll.
0: Thies Marsen war das über den Brandanschlag auf ein jüdisches Altenheim in München. Bayern, Baden-Württemberg und NRW haben noch ein bisschen vor sich. In den meisten anderen Bundesländern sind die Sommerferien bereits zu Ende oder enden in den nächsten Tagen. Auch in Hamburg hat das neue Schuljahr nun begonnen und für Ärger sorgt dort zum Start eine Neuregelung bei der Schulbegleitung von Kindern mit besonderem Förderbedarf. Die Schulbehörde will Anträge künftig genauer prüfen und so Kosten senken. Eltern befürchten, dass ihre Kinder dadurch weniger Unterstützung bekommen. Dabei wird schon jetzt eine Mehrheit der betroffenen Schülerinnen und Schüler von jungen Menschen betreut, die häufig mehr machen, als sie eigentlich sollten. Die Rede ist von sogenannten FSJ-Lern, also von Menschen, die ein freiwilliges soziales Jahr machen. Katrin Erdmann hat sie begleitet.
5: 1, 2, 3. Aufwärmtraining bei einem

0: Aber einer FSJlerin, stellt Pia Isabel Eckert vom Internationalen Bund Hamburg klar, wo Alexis Lea beschäftigt ist. Für Eckert ein altes Problem, weshalb sie vor den Ferien nochmal alle ihre Schulen schriftlich über die erlaubten Arbeitseinsätze dieser Freiwilligen informiert habe.
1: Sie sind immer zusätzlich da und unterstützen im Alltag das Schulpersonal. Wichtig ist, sie machen keine 1:1 Betreuung.
0: Doch auch Nele Maria machte andere Erfahrungen. Eigentlich sollte sie an ihrer Schule ein autistisches Kind mitbegleiten. Doch dabei sei es nicht immer geblieben.
2: Manchmal gibt es dann auch Augenblicke, wo ich mit dem Bein alleine bin, wo keine Lehrkräfte da sind oder Sonderpädagogen. Und dann muss man schon überlegen, wie kann man jetzt zwei Autisten, die sich nicht gut verstehen, in einem Klassenraum behalten, ohne dass Streit aufbricht oder kommt.
0: Einfacher war es für Bennett. Der 19-Jährige hat drei Jungen begleitet. Alles war gut organisiert.
3: Es war manchmal ein bisschen stressig, auf alle drei gleichzeitig aufzupassen. Aber also ich war ja in einem Klassenteam drin und da war noch eine andere Schulbegleitung, die die Jungs auch schon kannte. Und dadurch war das relativ entspannt, den im Schulalltag zu helfen.
0: Nach einem Jahr haben insgesamt alle den Eindruck, viele Schulen hätten keine Ahnung von den Aufgaben eines FSJlers. Sie wünschten sich mehr Hilfestellungen und Transparenz. Dass es das braucht, hat übrigens auch kürzlich eine Studie der Uni Oldenburg zur Schulbegleitung herausgefunden. Laut Hamburger Bildungsbehörde waren im vergangenen Jahr 84% der Schulbegleitungen FSJler oder sozial erfahrene Kräfte. Wobei sozial erfahren nur meint, die Person muss gegen Masern geimpft sein, ein erweitertes Führungszeugnis haben und nicht gerade frisch aus der Schule kommen. Hamburgs Schulsenatorin Xenia Bekeres jedenfalls warb in dieser Woche für die FSJler.
4: Das sind diejenigen, die sich gut vorstellen können. Vielleicht Erzieherinnen und Erzieher, vielleicht Lehrkraft, vielleicht Sonderpädagoge oder Ähnliches zu werden. Das sind schon diejenigen, die eine hohe Affinität dazu haben, auch zu dem Klientel.
0: Und damit hat sie zumindest bei den dreien vom Internationalen Bund recht. Bennett studiert demnächst Sonderpädagogik auf Lehramt. Nele will eine Ausbildung zur sonderpädagogischen Assistentin und Erzieherin machen. Alexis vielleicht auch Sonderpädagogik studieren. Und auch wenn das freiwillige soziale Jahr oft herausfordernd gewesen sei, sind sie sich einig.
3: Ich würde es immer wieder machen, weil jeden Tag da in die Schule zu kommen und die Kinder freuen sich, einen zu sehen und sagen, ey, wie schön, dass du da bist, also auf ihre Art. Und das hat mich einfach immer sehr glücklich gemacht und deswegen würde ich es immer wieder machen und auch Leuten empfehlen.
2: Das ist so, macht einen so glücklich. Ich finde, man sammelt aus der Erfahrung, man wächst für sich selber sehr gut hinaus. Man lernt, Verantwortung zu übernehmen.
0: Und das könne ja für das weitere Leben nicht schaden.
5: Katrin Erdmann über FSJler als Schulbegleiter. Gefühlt ist die Stimmung in Deutschland derzeit schlecht. Auch oder vor allem in der Wirtschaft. Aber es gibt eine Branche, die boomt. Die deutsche Schiffbauindustrie hat derzeit so viele Aufträge wie fast nie zuvor. Grund ist nicht nur die starke Nachfrage nach Marineschiffen. Auch Kreuzfahrer, Megajachten und Spezialschiffe werden besonders viel bestellt, so der Verband Schiffbau und Meerestechnik VSM. Dietrich Lehmann berichtet.
6: Weltweit gesehen haben Werften so viele Schiffe in ihren Orderbüchern wie seit fast 20 Jahren nicht mehr. Und davon profitiert auch der Standort Deutschland. Anders als in anderen Branchen, wie beim Automobilbau, gäbe es im Schiffbau keinen Grund zum Jammern, so VSM-Hauptgeschäftsführer Reinhard Lüken.
7: Für uns ist eigentlich eher die Herausforderung, wie setzen wir dieses Wachstum, diese Chancen jetzt in Wachstum, Investitionen, Arbeitsplätze um.
6: Nötig seien dabei auch Fachkräfte aus dem Ausland. Deshalb warnt der Schiffbauverband vor einer Regierungsbeteiligung der AfD nach den Landtagswahlen in Mecklenburg-Vorpommern und Sachsen-Anhalt. Sorgen bereitet den deutschen Schiffbauern, dass deutsche und andere westliche Reeder die allermeisten Schiffe inzwischen in China bestellen. Bei deutschen Schifffahrtsunternehmen sind es fast 98%, so Lüken.
7: Das ist schon ein Riesenproblem. Und wir wissen ja auch nicht, was in diesen Schiffen alles so verbaut wird. Ja, kann China möglicherweise dann auch nochmal eingreifen, wenn es in der Krise nötig wäre, aus ihrer Sicht? Das ist so die Fragestellung.
6: Ein Thema, das auch bei der weltgrößten Schiffbaumesse diskutiert werden dürfte, der SMM, die in zwei Wochen in Hamburg stattfindet.
8: Kultur.
5: Kanzlerkino heißt der neue Roman von Mirko Bonet. Darin nimmt uns der Schriftsteller mit in die Wendejahre zwischen 1988 und 1994, eine Zeit, in der sich Deutschland und Europa grundlegend verändern. Bonet interessiert sich dabei nicht nur für die großen historischen Umbrüche, sondern auch dafür, was sie mit den Menschen machen. Joachim Dix hat das Buch gelesen und den Autoren getroffen.
9: Was ich mir wünschen würde, ist Ergriffenheit. Dass die Leserinnen und Leser einfach ergriffen sind von den Figuren, wie sie miteinander agieren, miteinander, gegeneinander.

0: da, dass sie sich fragen, wie kann das sein, dass Menschen sich so missverstehen? Und was kann man dagegen tun?
1: Ergriffenheit, so viel sei schon verraten, stellt sich rasch ein. Aber eine Lösung für die beschriebenen Konflikte, vor allem für die perfiden Rachegelüste, die einen der Protagonisten antreibt, da bedarf es schon großer Fantasie. Erzählt wird die Geschichte von Bernd vom Turm, einem DDR-Flüchtling, der eine erstaunliche Karriere im Umfeld des amtierenden Bundeskanzlers macht. Der heißt im Roman übrigens nicht Helmut Kohl, sondern Viktor Bruegel und hat, bis auf die Pfälzer Herkunft, nur wenig mit seinem realen Vorbild gemein. Alles beginnt mit einem Brief, den Bernd vom Turm seinem alten Jugendfreund Lutz Reinmar schickt. Der letzte Kontakt lag lange zurück. Damals war Lutz als IM Ingo auf seinen Freund angesetzt. Erzählt wird im ersten Teil aus seiner Perspektive.
0: Ich wartete auf den nächsten Brief. Und wenn er kam und ich Bernds neueste Nachrichten gelesen hatte, wartete ich wieder. Das gewohnte Leben zwischen Chemnitz und Scheubnitz führte ich zwar weiter, war Ehemann, Vater, Schwiegersohn, der Personalchef und Wochenendtorwart. Aber immer öfter ertappte ich mich dabei, dass ich wartete und mangels neuer Informationen las ich die bisherigen Bonner Briefe wieder und wieder.
1: Das Briefeschreiben als Initialzündung für eine Romanhandlung hat Mirko Bonnet bereits in seinem 2009 für den Deutschen Buchpreis nominierten Roman »Wie wir verschwinden« angewendet.
0: Für mich ein ganz wichtiger Punkt, weil ich unbedingt einen Roman schreiben wollte, der vor dem Handyzeitalter, vor dem Computer- und Instagram-Zeitalter spielt. Das heißt, die Kommunikationsformen sind vollkommen andere, langsamere.
1: Kanzlerkino ist eine Zeitreise in die turbulenten Jahre der Wiedervereinigung, der Übergang von der Bonner zur Berliner Republik. Zwischen Lutz und Bernd, so erfahren wir immer deutlicher, gibt es noch viele alte Rechnungen aus DDR-Zeiten. Wir bekommen sehr familiäre Einblicke in den Lebensalltag im Kanzlerbungalow. Zudem gehören auch regelmäßige Entspannungstreffen im hauseigenen Kino. Die Macht hat das Verhältnis zwischen Kanzler Viktor Bruegel und seiner Frau Harriet arg beschädigt. Diese Harriet hat mit der realen Hannelore Kohl übrigens auch nur den Anfangsbuchstaben gemeinsam und eine chronische Erkrankung, allerdings keine Licht-, sondern eine Dunkelheitsphobie. Sie verliebt sich in das Kanzler-Double Yves Zacho und schwelgt oft in Erinnerung.
0: »Blood on the Rooftops«, dachte sie. »Dieser Song von Genesis«, den Viktor und ich früher oft gehört haben. Wie alt mag er sein? Keine 20 Jahre. Im Auto, wenn wir spontan und jedem Terminkalender zum Trotz nach Belgien an die Küste fuhren, haben wir ihn rauf und runter gedudelt. Ein Lied, das von der Dauerberieselung durchs Fernsehen handelt.
1: Mirko Bonnet, der Anfang der 90er Jahre Mitte 20 war, hat ein altersmildes Buch geschrieben, ohne jeden Groll auf Politiker, die ihn zu jener Zeit doch sehr aufgeregt haben. Die fiktiven Räume, die er dafür in seinem Roman öffnet, sind voller Humor, voller kriminalistischer Handlungsstränge und vor allem voller Mitgefühl. Das ist ebenso überraschend wie wohltuend.
2: Kanzlerkino von Mirko Bonnet ist bei Schöffling & Co. erschienen, hat 272 Seiten und kostet 25 €.

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1: Um 23 Uhr mit Astrid Fietz. Mehrere Länder haben ein umstrittenes neues Siedlungsprojekt Israels im Westjordanland verurteilt, darunter auch die Bundesrepublik. Sollte die Ausschreibung umgesetzt werden, würde das Palästinensergebiet praktisch in zwei Hälften geteilt. Aus der in der Nachrichtenredaktion Ulrike Ufer.
2: Das zuständige israelische Ministerium hatte zuvor die Ausschreibung für mehrere Komplexe mit insgesamt mehr als 1200 Wohnungen veröffentlicht. Entstehen sollen diese auf einer bislang unbebauten Fläche östlich von Jerusalem. Der britische Außenminister Miliband nannte die Ausschreibung inakzeptabel und zerstörerisch. Der Minister verurteilte zudem wörtlich Gewalt und Terror durch die Siedler. Israels Außenminister Saar sprach dagegen von einem historischen Recht des jüdischen Volkes, seine nationale Heimstätte im Land wiederzuerrichten, einschließlich des betreffenden Gebiets.
1: Ein junger Mann aus dem Raum Trier soll Jugendliche im Internet zu schweren Straftaten angestiftet haben. Die Bundesanwaltschaft hat nun die Ermittlungen übernommen. Aus der NDR Nachrichtenredaktion Christiane Rüther.
3: Die Liste der Vorwürfe ist lang. Es geht unter anderem um die Anstiftung zu Mord und Brandstiftung, um Vergewaltigung oder die bandenmäßige Verbreitung kinderpornografischer Inhalte. So soll der 19-Jährige zum Beispiel einen Jungen aus Russland dazu gebracht haben, ein Kind mit einem Messer zu töten. Ein anderes Kind soll er veranlasst haben, sich selbst schwer mit einem Messer zu verletzen. Zudem soll der Beschuldigte Mitglied in einer terroristischen rechtsextremen Vereinigung gewesen sein. Der Fall erinnert an ein Verfahren, das derzeit vor dem Landgericht Hamburg verhandelt wird. Ein junger Pädokrimineller soll unter dem Namen White Tiger Kinder schwer missbraucht haben.
1: Das Bundeswirtschaftsministerium versucht, Sorgen um etwaige Engpässe bei der Gasversorgung zu zerstreuen. In einem Papier des Ministeriums heißt es, derzeit sei eine Gasmangellage im kommenden Winter nicht zu erwarten. Das Ministerium nehme es aber ernst, dass die deutschen Speicher deutlich weniger gefüllt seien als in vergangenen Jahren. Zugleich lasse sich die Versorgungssicherheit nicht nur am Füllstand ablesen, so das Ministerium. Die US-Regierung erhöht den Druck auf ihre Verbündeten, bei ihrem Wirtschaftskrieg gegen den Iran mitzumachen. Finanzminister Bessent sagte in einem CNBC-Interview, es ist an der Zeit, dass sich die Verbündeten und der Rest der Welt entscheiden. Wörtlich ergänzte der Minister, entweder bist du auf unserer Seite oder gegen uns. US-Präsident Trump hatte zuvor angekündigt, den wirtschaftlichen Druck auf den Iran drastisch zu erhöhen. Wer Teheran weiter unterstütze, müsse mit drakonischen Maßnahmen rechnen. Das waren die Nachrichten. Das Wetter in Deutschland. Nachts meist trocken, im Nordwesten und Südosten einige Schauer. Tiefstwerte 16 bis 8 Grad. Morgen gebietsweise heiter, im Süden und im Nordwesten Schauer und Gewitter. Höchstwerte 18 bis 26 Grad. Am Samstag zeitweise Regen, vereinzelt Gewitter, vom Nordosten bis zum Süden freundliche Phasen, 17 bis 25 Grad. 23.03 Uhr.
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4: Es ist nicht allzu viel los auf den Straßen, ein paar Meldungen gibt es aber doch. A1 Dortmund Richtung Köln zwischen Schwerte und Hagen-Nord, 4 Kilometer Stau wegen Bauarbeiten. A2 Hannover Richtung Dortmund zwischen Hannover-Lahr und Hannover-Herrenhausen, 8 Kilometer Stau vor der Baustelle. Die A4 Görlitz Richtung Dresden ist zwischen Kodersdorf und Niederseifersdorf wegen Bauarbeiten bis 5 Uhr gesperrt. Die Umleitung führt über die U4. A5 Karlsruhe Richtung Frankfurt zwischen Kronau und Kreuz-Walldorf, 3 Kilometer Stau wegen einer Baustelle. Die A20 Rostock Richtung Kreuz-Uckermark ist zwischen Friedland und Straßburg nach einem Unfall gesperrt. Und die A42 Emscher Schnellweg Dortmund Richtung Kamp-Lindfort ist zwischen Oberhausen Zentrum und Oberhausen-Buschhausen nach einem Unfall gesperrt. Dadurch 3 Kilometer Stau. Ihnen weiterhin gute Fahrt.
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4: Und die kommt vom NDR in Hamburg. Ich bin Ben Wotzny, schön, dass Sie zuhören. Unser erstes Thema dieser Stunde erzeugt Bilder im Kopf, auf die man eigentlich verzichten kann. Manche haben sie auch schon in echt gesehen, denn es gibt sie wirklich. Es geht um Gegenstände wie OP-Klemmen oder Scheren, die bei einer Operation im Patienten vergessen werden. Solche krassen Dinge passieren zwar nur sehr selten, aber mögliche Behandlungsfehler gibt es einige. Falsche Medikamente, die verabreicht werden. Es wird das rechte statt das linke Knie operiert oder es wird gleich der ganze Patient mit einem anderen verwechselt. Reicht dann jetzt auch mit den Bildern. Bei einem Verdacht auf einen Behandlungsfehler prüft der medizinische Dienst die entsprechenden Fälle und erstellt ein Gutachten. Und dieser medizinische Dienst gibt auch jedes Jahr eine Statistik zu Behandlungsfehlern heraus. David Rühl fasst die Ergebnisse zusammen.
5: Etwas mehr als 3000 Behandlungsfehler mit einem Folgeschaden wurden in Deutschland im vergangenen Jahr von Gutachtern dokumentiert. In fast 100 Fällen führte der Fehler zum Tod des Patienten, wie der medizinische Dienst in Berlin mitteilte. 150 Fälle waren demnach sogenannte Never Events, also Fehler, die niemals hätten passieren dürfen. Darunter fielen schwere Medikationsfehler, im Körper vergessene Fremdkörper nach Operationen oder Patienten, die schlicht verwechselt worden sind. Hinzu kommen fast 12.000 Verdachtsfälle auf Behandlungsfehler, bei denen es Untersuchungen gab. Nach Einschätzung des medizinischen Dienstes ist diese Begutachtungszahl aber nur ein kleiner Ausschnitt des tatsächlichen Fehlergeschehens. Die Dunkelziffer sei hoch und dürfe nicht länger kleingeredet werden, sagte der Vorstandsvorsitzende Gronemeyer. Wissenschaftliche Untersuchungen gehen davon aus, dass es bei etwa 2-4% der stationären Behandlungen zu vermeidbaren Schäden kommt. Auf Deutschland übertragen entspricht das einer Größenordnung von bis zu 700.000 Fällen pro Jahr.
4: Etwa 700.000 Fälle pro Jahr, also aber wie viele genau und welche genau, das wissen wir nicht, weil es kein bundesweites einheitliches Register für Behandlungsfehler und auch keine Meldepflicht für Krankenhäuser und Ärzte gibt, wenn mal was schiefläuft. Wäre das nicht sinnvoll, sowas zu haben, auch damit alle anderen aus diesen Fehlern lernen können? Darüber hat mein WDR-Kollege Johannes Döbbelt mit Janosch Dahmen gesprochen. Er ist der Sprecher für Gesundheitspolitik der Grünen im Bundestag und zudem selbst Arzt. Die erste Frage an ihn war, wie schwierig ist es, einen Behandlungsfehler auch als solchen zu erkennen und eindeutig nachzuweisen?
6: Grundsätzlich muss man sagen, eine Komplikation ist nicht automatisch ein Behandlungsfehler. Aber Patientinnen und Patienten haben Anspruch darauf, dass nachvollziehbar geprüft wird, ob nach dem medizinischen Stand behandelt wurde und ob tatsächlich ein Behandlungsfehler vorliegt. Das kann oft nur durch ein Gutachten erfolgen. Das führt der medizinische Dienst, die Krankenkassen durch, wenn das Patientinnen und Patienten wollen. Manchmal ist es aber auch selbst notwendig, so ein Gutachten in Auftrag zu geben oder Gerichte geben es in Auftrag. Jedenfalls medizinischer Sachverstand ist oft erforderlich, weil die Frage, ob es sich um eine Komplikation oder einen echten Behandlungsfehler handelt, die steckt oft sehr im Detail und kann nur mit kompliziertem Sachverstand geklärt werden.
7: Also man kann dieses Gutachten anfertigen lassen. Trotzdem sagt der medizinische Dienst ja schon seit Jahren, es gibt eine hohe Dunkelziffer. Also von vielen Fehlern wissen wir gar nichts, weil es auch keine Meldepflicht gibt. Das heißt, Ärzte oder Krankenhäuser müssen Behandlungsfehler nicht melden. Wäre das nicht sinnvoll, wie der medizinische Dienst das ja auch schon lange fordert, so eine Meldepflicht einzuführen?
6: Tatsächlich ist es so, dass die bekannten Fälle nur die Spitze des Eisbergs sind. Viele Behandlungsfehler werden gar nicht erkannt, nicht gemeldet und entsprechend auch nicht begutachtet und festgestellt. Insofern besteht die Forderung nach einer Meldepflicht seit vielen Jahren, gerade für sogenannte Never-Events, also Behandlungsfehler, die nie hätten auftreten dürfen, die eindeutig vermeidbar gewesen wären. In einem solchen Fall ist sehr umstritten, wie sich das in der Praxis umsetzen lässt, ohne auch daraus Fehlanreize zu produzieren. Ich denke, offensichtlichermaßen haben wir hier im System insgesamt aber einen wirtschaftlichen Fehlanreiz, der es beispielsweise Krankenhäuser einfacher macht, so zu arbeiten, dass das Eintreten von Fehlern sogar wahrscheinlicher ist, weil sie dann wirtschaftlicher arbeiten können. Und gerade die Kliniken oder andere Gesundheitseinrichtungen, die fehlervermeidend arbeiten, besonders vorsichtig arbeiten, am Ende bestraft werden. Diesen Fehlanreiz, der muss dringend korrigiert werden.
7: Ja, und da wäre es doch sinnvoll, so eine Meldepflicht einzuführen. Man könnte es ja auch so lösen, wie der medizinische Dienst das vorschlägt, dass man es anonym macht, ne? Also man muss ja nicht einzelne Ärzte oder Krankenhäuser an den Pranger stellen. Aber die Idee ist ja, wenn es so ein Register für alle, so eine Meldepflicht gibt, dass alle davon lernen können.
6: Grundsätzlich brauchen wir eine andere Fehlerkultur im Gesundheitswesen, dass aus jedem Fehler auch am Ende des Tages wirklich gelernt werden kann und Komplikationen und Behandlungsfehler nicht unter den Teppich gekehrt werden. Es braucht aber auch tatsächlich neben einer Transparentmachung und Registern wirklich eine Stärkung der Patientenrechte, die sicherstellt, dass Transparenz darüber hergestellt wird, wenn Behandlungsfehler aufgetreten sind. Und dass dort, wo geschädigte Nachteile durch fehlerhafte Behandlungen erlitten haben, diese auch wirkungsvoller durchsetzen können und schlussendlich eben auch Fehlanreize für das Auftreten von Fehlerwahrscheinlichkeiten im System endlich reduziert werden. Deshalb haben wir Grüne gerade einen neuen Gesetzentwurf zur Stärkung der Patientenrechte in den Deutschen Bundestag eingebracht. Die Bundesregierung tut da seit Jahren nichts und es wäre dringend notwendig, das Patientenrechtegesetz hier zu aktualisieren. Dazu haben wir nicht nur Forderungen aufgestellt, sondern einen konkreten Gesetzesvorschlag in den Deutschen Bundestag nun eingebracht.
7: Ja, wenn Sie sagen, die Bundesregierung tut seit Jahren nichts, also die Grünen waren ja noch bis vor ein paar Jahren an der Bundesregierung, da hätten Sie es ja auch schon umsetzen können.
6: Na, zuständig war der Bundesgesundheitsminister und das Bundesjustizministerium. Beide waren nicht grün geführt. Und ich habe auch in der vergangenen Legislatur in Regierungsbeteiligung stets gefordert, dass es hier dringend eine Aktualisierung des Patientenrechtegesetzes braucht. Wir haben es aber nicht bei Forderungen belassen, sondern wir haben jetzt einen konkreten Vorschlag gemacht. Und ich finde, es ist legitim zu sagen, man möchte nicht das tun, was die Opposition vorschlägt. Dann muss man aber einen besseren Vorschlag machen. Jedenfalls nichts tun und Menschen, die teilweise unter erheblichen Folgeerscheinungen von Behandlungsfehlern jedes Jahr leiden. 12.000 Fälle, wie gesagt, sind nur die Spitze des Eisbergs dessen, was in den letzten Jahren immer wieder vom medizinischen Dienst gemeldet und begutachtet wurde. Mhm. Dann ist es wirklich auch Aufgabe einer Bundesregierung, hier jetzt selber Hand anzulegen und Patientinnen und Patienten im System besser zu schützen und gute Gesundheitseinrichtungen, Ärztinnen und Ärzte und Pflegekräfte zu stärken und die schwarzen Schafe auch entsprechend zu sanktionieren.
7: Wenn ich als Patient jetzt selber den Verdacht habe, bei mir könnte möglicherweise so ein Behandlungsfehler vorliegen, zum Beispiel nach einer Operation, was kann ich denn dann machen? An wen wende ich mich am besten?
6: Also zunächst mal ist es wichtig, ein Gedächtnisprotokoll anzufertigen. Oft ziehen sich solche Fragen, ist da ein Behandlungsfehler aufgetreten oder nicht, ja oft über Jahre und dann kann man sich nicht mehr genau zu erinnern. Deswegen ist es ganz wichtig, genau aufzuschreiben und festzuhalten, was ist denn wann, zu welchen Uhrzeiten, von wem, wie gemacht worden. Dann kann man Akteneinsicht verlangen, das heißt bei seiner behandelnden Gesundheitseinrichtung darum bitten, dass man volle Einsicht in die Behandlungsakten bekommt und die anfordern und sich auch beraten lassen bei den Krankenkassen, wo man versichert ist, über den medizinischen Dienst. Und die können sowohl anraten, dass man sich an eine sogenannte Schlichtungsstelle bei den Ärztekammern wendet oder aber auch ein Gutachten anfertigen lässt, um zu klären, ist da eine Komplikation aufgetreten, ist alles regelgerecht zu laufen oder ist da ein Behandlungsfehler tatsächlich eingetreten.
4: Sagt der Arzt Janosch Dahmen, Sprecher für Gesundheitspolitik der Grünen im Bundestag.
8: Das ist halt eben im Gesundheitswesen hier in Deutschland, das ist halt eher auf Akutmedizin ausgelegt.
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0: Es ist 23.15 Uhr.
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0: Halb voll oder halb leer? Wie immer eine Frage der Sichtweise. Egal, wie man es sieht, bei den Gasspeichern könnte das zum Problem werden. Nicht jetzt, aber im Winter, wenn es wieder kälter wird. Die Gasspeicher in Deutschland sind nämlich zu 50% gefüllt, also zur Hälfte. Und das ist der niedrigste Stand seit Jahren im August. Was also jetzt tun? Sollte das Wirtschaftsministerium in den Markt eingreifen, um die Gasversorgung im Winter zu sichern? Angesichts der geringen Füllstände der Gasspeicher hat der Bundesverband der Verbraucherzentralen vor steigenden Preisen für Gaskunden gewarnt. Und es steht die Forderung im Raum, auf mehr Flüssiggas zu setzen. Maximilian Ulrich mit den Hintergründen.
2: Nach dem russischen Angriff auf die Ukraine musste Deutschland seine Gasversorgung umstellen. Weniger Pipeline-Gas aus Russland, stattdessen mehr LNG-Gas aus anderen Ländern. LNG ist Erdgas, das auf minus 162 Grad abgekühlt wird. Dann ist es flüssig und heißt Liquefied Natural Gas, also LNG abgekürzt. Dieses flüssige Gas lässt sich in große Tanks pumpen und per Schiff transportieren. In Deutschland landen diese Schiffe dann zum Beispiel an LNG-Terminals in Wilhelmshaven, Brunsbüttel oder Mukran. Dort wird das LNG wieder aufgeheizt und flüssig und kommt in Gaspipelines. Dieser technisch aufwendige Prozess macht LNG auch teurer als Pipeline-Gas. Auch wenn die Kapazitäten seit 2022 ausgebaut wurden und weitere LNG-Terminals im Bau sind, nur knapp 10% des Gasimports in Deutschland sind Flüssiggas, hauptsächlich aus den USA. Der Großteil der Erdgaslieferungen kommt nach wie vor über Pipelines nach Deutschland, vor allem aus Norwegen, den Niederlanden oder Belgien. Es lässt sich also nur ein verhältnismäßig kleiner Teil des deutschen Gasbedarfs mit LNG abdecken. Allerdings machen die LNG-Lieferungen Deutschland unabhängiger von einzelnen Pipelines und stabilisieren die Versorgung erheblich. Denn sowohl Pipelines als auch LNG-Terminals können kaputt gehen. Durch Sabotage oder auch durch natürliche Einflüsse. So fiel das Terminal in Mukran im letzten Winter mehrere Wochen aus, weil die Ostsee zugefroren war. Energieexperten gehen aktuell davon aus, dass Deutschland mit LNG-Gaslieferungen, Pipeline-Gas und Gas aus den Speichern über einen milden Winter kommt, auch wenn die Speicher derzeit nur zu 50% gefüllt sind. Allerdings ist es teuer, wenn in einem kalten Winter viel Pipeline-Gas und LNG zugekauft werden müssen. Die Kosten für die Industrie und das Heizen mit Gas zu Hause könnten also langfristig steigen.
0: Kann uns LNG über den Winter retten? Eine spannende Frage. Bayern, Baden-Württemberg und NRW haben noch ein bisschen vor sich. In den meisten anderen Bundesländern sind die Sommerferien bereits zu Ende oder enden in den nächsten Tagen. Auch in Niedersachsen sind die Schülerinnen und Schüler schon ein paar Tage wieder im Alltag. Und neu dort sind freiwillig smartphonefreie fünfte Klassen. Das ist auf eine Art eine krasse Idee. Hier verpflichten sich nämlich die Eltern, dass ihr Kind noch kein internetfähiges Handy bekommt. Auch nicht zu Hause in der Freizeit. 11 Schulen sind damit gestartet. Susanne Schäfer hat mit Kindern und Eltern gesprochen.
3: Der Start nach den Sommerferien am Ratsgymnasium Osnabrück ist immer aufregend und neu. Aber in diesem Jahr noch ein bisschen mehr. 2 Klassen im 5. Jahrgang sind smartphonefrei. Die 5a und die 5b. Pauline Löber ist froh, dass sie hier einen Platz hat.
4: Weil ich schon viele Leute kenne, die in meinem Alter halt auch schon ein Smartphone hatten. Und ich dann gemerkt habe, wenn wir nicht in der Schule waren, dass sie dann eigentlich viel zu viel daran rumgehangen haben. Das wollte ich eben nicht, dass es auch bei mir so ist.
3: Bei Meta Wetzig war die Entscheidung nicht ganz freiwillig.
5: Also eigentlich habe ich mich gar nicht dafür entschieden, sondern meine Mutter hat gesagt, ich darf kein Handy kriegen und dann hat sie mich hier reingeschickt, sozusagen.
3: Für sie ist es okay, dass in dieser Klasse gar kein Kind ein Smartphone besitzt. Für Katharina Siekemeyer und Paulina Bubu ist genau das beruhigend.
6: In meiner alten Klasse war das so, dass sehr viele ein Handy hatten und dann wurde ich auch ein bisschen ausgeschlossen, weil ich halt keins habe.
7: Irgendwie, dann fühle ich mich nicht so alleine, dass ich kein Smartphone habe.
3: Nur ein klassisches Handy, mit dem man nicht ins Internet kommt, das ist erlaubt. In den Parallelklassen werden aber auch sie auf Kinder treffen, die längst ein Smartphone nutzen. Zum Beispiel Tilda Braun und Phil Retzky.
8: Ich habe ein Smartphone und ich mag es halt gerne, mit meinen Freundinnen zu schreiben.
9: Zum Beispiel, wenn ich jetzt irgendwo zurückkomme und dann den Weg nicht richtig weiß, dann kann ich zum Beispiel anrufen und dann werde ich abgeholt oder so.
3: Genau wie die Kinder blicken auch die Eltern im 5. Jahrgang ganz unterschiedlich auf die Frage Smartphone, ja oder nein.
10: Meine Tochter ist auch nicht so groß geworden, also die kennt das auch gar nicht. Und ihr war das auch nie wichtig, dass sie ein Handy braucht oder benötigt. Deswegen war das für mich wichtig.
11: Ich arbeite in IT, für mich ist das Neueste, das Wichtigste, das Beste beibringen anstatt Verbot.
12: Das Gehirn von Kindern ist ja tatsächlich noch in der Entwicklung. Und wir wissen das eben aus der Forschung, dass gerade Kinder zwischen 10 und 14 Jahren sind besonders gefährdet, eben Suchtstrukturen aufzubauen.
3: Den Kindern einen geschützten Raum bieten, verhindern, dass sie in der Freizeit zu viel mit Social Media verbringen. Das ist das Ziel der smartphonefreien 5. Klasse. Und mit diesem Angebot hat das Ratsgymnasium Osnabrück einen Nerv getroffen. Das Interesse war sehr groß, sagt Schulleiter Sebastian Bröker. Er ist zuversichtlich, dass sich alle Familien im kommenden Schuljahr an die Selbstverpflichtung halten.
13: Das ist ein Projekt, bei dem die Eltern zwar einen Vertrag unterschrieben haben, der ist aber natürlich rechtlich nicht bindend. Wir könnten jetzt also weder Ordnungsmaßnahmen noch andere Strafen irgendwie androhen, wenn Eltern tatsächlich sich dazu bewusst entscheiden, das zu umgehen. Aber ich bin mir sehr, sehr sicher, Eltern, die sich jetzt zu diesem Zeitpunkt ganz bewusst dafür entschieden haben, ihrem Kind kein Smartphone zu kaufen, die werden das auch hoffentlich zumindest dieses eine Jahr durchhalten.
3: Und vielleicht wird es sogar verlängert. Wissenschaftlich beobachtet und begleitet von Schulforscher Christian Reintjes und seinem Team an der Universität Osnabrück.
14: Was passiert jetzt in einer Schule, die relativ starr reguliert, aber das ja auch nicht für den ganzen Jahrgang tut? Die kommen auf dem Schulhof zusammen, die kommen im Freizeitleben zusammen. Was passiert da? Und da ist so eine Dynamik erwartbar, dass ich überhaupt gar nicht zu prognostizieren vermag, wie das tatsächlich am Ende ausgeht.
0: Smartphone-frei in der Schule und auch zu Hause in der Freizeit. Und jetzt strahlt etwas royaler Glanz in der ARD-Infonacht. Obwohl ist das bei Harry und Meghan eigentlich noch der Fall. Beide haben ja ihre ganz eigene Trennungsgeschichte mit dem britischen Königshaus. Trotzdem, wenn Harry und Meghan ihre Koffer packen und wieder zurück nach Großbritannien ziehen, dann ist das dort beinahe eine nationale Angelegenheit. Harry, der verlorene Sohn, kehrt offenbar zurück. 6 Jahre nach ihrem Umzug in die USA soll das Paar nun tatsächlich zurückkehren. Die britische Presse überschlägt sich. Harry is coming home. Und auch wir berichten aus London, Franziska Hoppen.
15: Die Nachricht, dass Prinz Harry samt Familie noch diesen Monat zurück nach Großbritannien ziehen will, kam überraschend. Hatte er doch in der Vergangenheit von einem Mangel an Verständnis und Beistand für sie gesprochen, etwa in diesem Interview 2021 mit US-Talkmasterin Oprah Winfrey, die den Prinzen fragte, warum er im Jahr zuvor Großbritannien verlassen habe.
16: So when I asked the question, why did you leave, the simplest answer is
17: lack of support. A lack of understanding.
15: Da war die Boulevardpresse, von der sich das Paar unter Druck gesetzt fühlte. Meghan Markle kritisierte rassistische Berichterstattung und warf dem Palast mangelnde Unterstützung vor. Beide wollten unabhängiger werden. Doch dann ein weiteres Ärgernis. Nach seinem Rückzug aus den royalen Pflichten bekam Prinz Harry in Großbritannien nicht mehr denselben staatlich finanzierten Polizeischutz wie zuvor. Dagegen ging er juristisch vor, verlor aber letztes Jahr die Berufung. Im BBC-Interview klang er damals noch so.
17: I can't see a world in which I would be bringing my wife and children back to the UK at this point.
15: Er könne sich keine Situation vorstellen, so Prinz Harry, in der er seine Familie derzeit zurück nach Großbritannien hole. Nun also die Kehrtwende. Dabei scheint die Frage der Sicherheit der Familie noch nicht geklärt und sie könnte für Unmut sorgen, sagt Ilse Anderson, die ehemalige Pressesprecherin von Königin Elisabeth.
18: Here is a non-working member of the royal family.
15: Da ist ein nicht mehr aktiv für die Königsfamilie tätiges Mitglied. Sollten die britischen Steuerzahler wirklich für seine Sicherheit aufkommen müssen? Die Menschen haben Mühe, Essen auf den Tisch zu bringen. Die Lebenshaltungskosten steigen rasant. Da gibt es eine Menge Probleme. Doch die Kinder des Paares, der 7-jährige Prinz Archie und die 5-jährige Prinzessin Lilibet, sollen bereits an einer britischen Schule eingeschrieben sein. Man kann dann nicht alle paar Minuten hin und her wechseln, sie aus der Schule nehmen, in die USA zurückkehren, dann wieder nach Großbritannien kommen. Ich kann mir deshalb vorstellen, dass es um eine längere Zeit geht. Möglich, dass die Presse der Familie dabei nach mehreren juristischen Auseinandersetzungen nicht mehr allzu versöhnlich gegenübersteht, so Anderson. Die Reporter haben turbulente Zeiten erlebt. Es war wirklich hart für sie, vor Gericht erscheinen und ihre Vorgehensweise verteidigen zu müssen. Das hat sie emotional sehr mitgenommen. Es wird also interessant sein zu sehen, wie das in der britischen Presse aufgegriffen wird, wenn Harry und Meghan ins Vereinigte Königreich zurückkehren. Dabei glaubt etwa Andy Street, ehemaliger Bürgermeister der West Midlands, gefragt in einer BBC-Talkshow, dass das Paar nur nach Großbritannien käme, um sein Image wieder aufzupolieren. Das sollte kein Heldenempfang werden. Harry hat die Königsfamilie im Stich gelassen und sie kehren zurück, um ihr Image wieder zu verbessern. Wir sollten das nicht feiern. Positiv hingegen soll König Charles die Nachricht aufgenommen haben, das glaubt Robert Hartman, Königshausexperte der Zeitung Daily Mail. Ich glaube, insgesamt herrscht eine Atmosphäre der Annäherung. Der König ist ja auch das Oberhaupt der Church of England und ein vergebungsbereiter Christ. Ich denke, er wird sich freuen, seine beiden eher selten anwesenden jungen Enkelkinder etwas öfter zu sehen. Als schwieriger gilt die Beziehung zu Bruder William. Berichten zufolge sprechen die beiden nicht mehr miteinander. Bei der Arbeit werden sich die Brüder wohl eher nicht über den Weg laufen. Hinweise darauf, dass Harry und Meghan ihre Rolle als aktive Mitglieder der Königsfamilie wieder aufnehmen, gibt es nicht.
0: Harry und Meghan kehren nach Großbritannien zurück. Die Medien überschlagen sich. Sowas gibt's sonst auch im Sport.
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9: Mit Mads Nicholson. Die deutschen Springreiter wollen bei der Heimweltmeisterschaft in Aachen den Titel im Team holen. Und das könnte klappen. Besser hätte der zweite Tag des Wettbewerbs nicht laufen können. Das deutsche Team blieb vor 30.000 Fans in Aachen fehlerfrei und liegt ganz vorn. Bundestrainer Otto Becker freut sich auf den Finaltag.
19: Sind alle gut drauf, selbstbewusst genug, weil sie wissen, die Pferde sind fit, die Pferde sind gut gesprungen. Also wir müssen und werden nach wie vor auf uns schauen und werden versuchen, unsere beste Leistung, sprich möglichst viele Null-Fehler-Runden zu kriegen. Und dann brauchen wir zum Glück nicht auf Fehler der anderen warten. Aber die müssen wir erstmal haben.
9: Die Ausgangslage für das Finale am Freitagabend im Stadion mit Flutlicht ist exzellent. Wenn 3 von 4 Deutschen fehlerfrei bleiben, ist Gold sicher. Die Paradressurreiterinnen Annalena Niehus und Regine Mispelkamp haben mit Silber und Bronze weitere Medaillen fürs deutsche Team geholt. Said Elmala bleibt beim 1. FC Köln. Damit hätten wohl nur wenige Fußballfans gerechnet. Elmala war begehrt. Borussia Dortmund galt lange als möglicher neuer Club für den 19-Jährigen. Nun aber bleibt der junge Kölner, verlängert seinen Vertrag bis 2031 und bekommt die Rückennummer 10. Als erster FC-Spieler seit Lukas Podolski. Der SC Freiburg will in der kommenden Saison in der Conference League spielen. Dazu muss sich der SC in Hin- und Rückspiel gegen den schottischen Konkurrenten aus Motherwell durchsetzen. Die Ausgangslage ist gut. Die Freiburger haben das Hinspiel in Schottland mit 3:1 gewonnen. Marcos Castanis berichtet.
20: Dabei startete Freiburg denkbar schlecht in die Partie. Bereits nach 69 Sekunden trafen die Gastgeber zum 0:1 aus SC-Sicht. Danach übernahmen die Breisgauer allerdings die Kontrolle. Matthias Ginter sorgte mit einem Kopfball nach 28 Minuten für den Ausgleich. Nach dem Seitenwechsel entschied Schiedsrichter Petrescu nach einem Ziehen an Yannick Engelhardt auf Strafstoß und Platzverweis für Motherwell-Verteidiger Moorman. Den fälligen Elfmeter verwandelte erneut Ginter in der 65. Minute. Den Schlusspunkt setzte der eingewechselte Neuzugang Keske Goto per Kopfball in der Nachspielzeit. Kommenden Donnerstag kann der SC Freiburg dann vor heimischer Kulisse den Einzug in die Conference League perfekt machen.
9: Die Zukunft von Max Verstappen war eines der großen Themen in der Formel 1. Was macht der Niederländer? Jetzt gibt es eine klare Antwort. Pünktlich zum Heimrennen in Zandvoort. Verstappen bleibt bei seinem Red Bull-Team. Jens Gideon berichtet.
21: Das Team ist wie eine zweite Familie für mich, erklärte der viermalige Weltmeister. Er freue sich, weiter mit den Besten zusammenzuarbeiten, um zurück an die Spitze zu kommen, so der Niederländer vor Beginn des Rennwochenendes auf seiner Heimstrecke in den Dünen von Zandvoort. Max Verstappen verlängert bis Ende 2030. Red Bull setzt damit ein Zeichen, vor allem in Richtung Mercedes, denn die Wechselgerüchte um Max Verstappen konzentrierten sich meistens auf das Werksteam aus Deutschland. Es bleibt die größte Herausforderung für das Team Verstappen-Red Bull, wieder ein konkurrenzfähiges Auto zu präsentieren. In der laufenden Saison ist der 28-Jährige nämlich noch ohne Sieg. Nach der Umstellung der Formel 1 auf komplett veränderte Autos unter neuem Regelwerk fehlt dem früheren Seriensieger der Anschluss zur Spitze. WM-Platz 6 und über 100 Punkte Rückstand auf den Führenden sind ein Beleg dafür.
9: Die Fans werden Verstappen trotzdem feiern beim Heimrennen an der niederländischen Nordsee. Das Rennen startet am Sonntag um 15 Uhr. Der Franzose Louis Barret hat die erste Etappe der Deutschlandtour gewonnen. Mit einer späten Attacke sicherte er sich den Tagessieg auf dem Weg nach Schwäbisch Hall. Auf der zweiten Etappe haben die Sprinter ihre einzige echte Siegchance. Die Deutschlandtour endet am Sonntag in Heilbronn.

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1: Um 23.30 Uhr mit Wolfgang Berger. Israels Pläne für ein umstrittenes neues Siedlungsprojekt im Westjordanland rufen immer mehr internationale Kritik hervor. Die Entscheidung für den Bau von mehr als 1200 Wohnungen sei inakzeptabel, heißt es in einer gemeinsamen Erklärung der Regierungschefs von Deutschland, England, Frankreich und Italien. Sie sehen die Aussicht auf eine Zwei-Staaten-Lösung in Gefahr. Aus der Nachrichtenredaktion Uli Petersen.
2: Die israelische Regierung wird dazu aufgefordert, die Pläne unverzüglich zurückzunehmen und die Ausweitung der Siedlungen im Westjordanland zu beenden, heißt es in dem auch von Bundeskanzler Merz unterzeichneten Schreiben. Das Projekt würde dazu führen, das Westjordanland praktisch in zwei Hälften zu teilen und die Einheit der Palästinensergebiete zu beschädigen. Auch Ägypten und Jordanien kritisieren das Vorgehen Israels. Die über 1000 Wohnungen sollen in mehreren Komplexen auf einer bislang unbebauten Fläche im Westjordanland östlich von Jerusalem entstehen.
1: Die Bundesanwaltschaft ermittelt gegen einen 19-Jährigen aus dem Raum Trier unter anderem wegen Terrorvorwürfen. Er soll Mitglied in gewalttätigen Online-Netzwerken gewesen sein, eines mit rechtsextremem Hintergrund. Auf das Konto des jungen Mannes gehen offenbar Brandstiftungen und Selbstverletzung anderer Personen und womöglich Anstiftung zum Mord. Aus Mainz Philipp Reichert.
3: Der Mann steht im Verdacht, über Chats zu mehreren Brandstiftungen an Autos in den USA animiert zu haben. Nach SWR-Informationen gibt es womöglich auch Bezüge zu einem Gewaltverbrechen in Russland. Dort soll im Dezember ein 15-Jähriger einen 10-jährigen Mitschüler erstochen haben. Laut Ermittlern könnte die Tat aus einem Online-Netzwerk heraus angestiftet worden sein, in dem der jetzt beschuldigte Mann aus dem Raum Trier eine entscheidende Rolle gespielt haben soll. Auf Anfrage des SWR sagte die Anwältin des Beschuldigten, dieser sei auf einer Gamer-Plattform angesprochen worden, sich in den Chats zu beteiligen.
1: Die afghanischen Taliban haben zwei Mitarbeiter der Vereinten Nationen freigelassen. Die beiden waren vor gut einer Woche vom Geheimdienst festgenommen worden. Laut einem Sprecher von UN-Generalsekretär Guterres sehen sie dem Anschein nach wohl auf. Warum die beiden Männer festgenommen wurden, sei aber nach wie vor unklar. Polen plant, die Steuern für große Energie- und Kraftstoffunternehmen befristet zu erhöhen. Das gilt für Unternehmen aus den Bereichen Öl, Gas und Strom, wenn sie im Jahr mehr als 50 Millionen Euro Umsatz machen. Die polnische Regierung verwies auf die aktuell ungewöhnlich hohen Gewinne der betroffenen Konzerne. Das Wetter in Deutschland. Nachts meist trocken, im Nordwesten und Südosten einige Schauer, Tiefstwerte 16 bis 8 Grad. Morgen gebietsweise heiter, im Süden und im Nordwesten Schauer und Gewitter, Höchstwerte 18 bis 26 Grad. Am Samstag zeitweise Regen und vereinzelt Gewitter, vom Nordosten bis zum Süden freundliche Phasen 17 bis 25 Grad. Am Sonntag überwiegend trocken, im Norden gebietsweise Regen bei 18 bis 26 Grad. Das waren die Nachrichten.
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4: Ein paar Staus gibt's zu vermelden. A1 Dortmund Richtung Köln zwischen Schwerte und Hagen Nord. 4 Kilometer Stau wegen Bauarbeiten. Die A2 Hannover Richtung Dortmund zwischen Hannover-Lahr und Hannover-Herrenhausen. 4 Kilometer Stau vor der Baustelle. A5 Karlsruhe Richtung Frankfurt zwischen Kronau und Kreuzwalldorf. 3 Kilometer Stau wegen einer Baustelle. Und die A42 Emscher Schnellweg Dortmund Richtung Kamp-Lindfort ist zwischen Oberhausen Zentrum und Oberhausen Buschhausen nach einem Unfall gesperrt. Dadurch 3 Kilometer Stau. Kommen Sie gut durch die Nacht.
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4: Mit Ben Wozny im Studio. Hallo. In den norddeutschen Bundesländern gibt es 4 Regierungschefs und eine Chefin. Alle 5 zusammen haben sich jetzt in Rostock getroffen. Gesprochen wurde über Wirtschaft, Häfen und Energie. Aber auch über, Achtung, wichtiger Punkt, die Seehäfen. Rausgekommen ist eine Wunschliste an den Bundesverkehrsminister. Die 5 Norddeutschen wünschen sich eine deutliche Aufstockung der Bundesmittel für die Hafeninfrastruktur. Das Argument, die Seehäfen seien von essentieller Bedeutung auch für andere Bundesländer sowie für die Gesamtwirtschaft Deutschlands. Jürgen Jakob Gericke berichtet über das Treffen.
5: Geschäftiges Treiben in einer Stahlbauhalle am Rostocker Hafen. Im größten Gebäude des Liebherr-Standortes, rund 740 Meter lang, mit vielen Stationen zum Schweißen und Montieren. Hier ist Mecklenburg-Vorpommerns Ministerpräsidentin Manuela Schwesig mit ihren Kollegen, den Regierungschefs der anderen norddeutschen Bundesländer, zu einem Rundgang gestartet. Der politische Treffpunkt ist nicht zufällig gewählt. Liebherr ist vor rund 2 Jahrzehnten am Rostocker Hafen angesiedelt worden, habe sich gut entwickelt und mittlerweile 2000 Beschäftigte am Standort, erklärt Gastgeberin Schwesig.
6: Das Unternehmen hat steigende Umsätze, hat eine sehr gute Perspektive und steht stellvertretend für Unternehmen, die eben in den Häfen arbeiten, für die Versorgung der Menschen, aber eben auch für Arbeitsplätze und Wertschöpfung. Und was ist das Besondere? Dass man natürlich vom Hafen direkt die Produkte transportieren kann, wie hier die großen Kräne.
5: Beim Rundgang zwischen riesigen Hafenmobil- und Offshore-Kränen zeigt sich auch Schleswig-Holsteins Ministerpräsident Daniel Günther stolz auf die Häfen in Norddeutschland und die Unternehmen dort.
7: Hier bekommt man eben wirklich ein Gefühl dafür, was wir schaffen können, aber was wir eben auch für Herausforderungen alle miteinander in unserem Land haben. Gerade was das Thema Unterstützung von Häfen, dieser Infrastruktur hier auch angeht.
5: Derzeit hat der Bund rund 38 Millionen Euro jährlich im Haushalt eingeplant, um die norddeutschen Häfen beim Erhalt und Ausbau ihrer Infrastruktur zu unterstützen. Den Nordbundesländern ist das bei weitem nicht genug. 500 Millionen Euro jährlich sei das nötige Minimum, sagt Ministerpräsident Günther und macht die Dimensionen am Beispiel Schleswig-Holstein deutlich.
7: Wir haben aus dem Sondervermögen ja jetzt bei uns schon einmal einen Teil rausgenommen. Immerhin 110 Millionen Euro, das ist eine große Summe, aber damit konnten wir in Schleswig-Holstein nicht mal in allen Häfen überhaupt eine Maßnahme durchführen, sondern nur in der Hälfte.
5: Investitionsmöglichkeiten gäbe es genug in den Häfen. Das sehen neben den Spitzenpolitikern auch Vertreterinnen und Vertreter der norddeutschen Wirtschaft so, die ebenfalls zur Konferenz nach Rostock gekommen sind. Der Vorsitzende des Unternehmerkuratoriums Nord, Matthias Belk, unterstützt die Forderung nach einer deutlichen Erhöhung der Bundeshilfen.
8: Und das Argument der Bundesregierung war ja bislang, dass man aufgrund der grundgesetzlichen Regelung hier eigentlich gar keine weitere Erhöhung des Budgets machen kann. Das von der IHK Nord erarbeitete und vorgestern vorgestellte Rechtsgutachten kommt da jetzt zu einer etwas anderen Einordnung, dass es sehr wohl im Rahmen der bestehenden grundgesetzlichen Regelungen möglich wäre, das Budget deutlich zu erhöhen.
5: Neben der Infrastruktur der Häfen war die Energiepolitik ein wichtiges Thema bei der Konferenz in Rostock. Die norddeutschen Bundesländer sehen sich als Vorreiter bei erneuerbaren Energien und fordern eine Entlastung bei Strompreisen, erklärt Ministerpräsidentin Schwesig.
6: Wir produzieren grünen Strom für 5 Cent die Kilowattstunde hier im Norden. Und deshalb ist unsere Erwartung, dass die Strompreise auch sinken und dass diese grüne Energie so preiswert weitergegeben wird für die Wirtschaft und die Verbraucher, damit auch grüne Technologie sich rechnet.
5: Ein Wunsch wäre, dass Unternehmen vor Ort die regional produzierte Energie direkt nutzen können, anstatt Windräder abzuschalten, wenn sie in Anführungszeichen zu viel Strom liefern. Mit den gemeinsam formulierten Positionen wollen die norddeutschen Regierungschefs und die Regierungschefin nun im Bund geeint auftreten.
4: Die 5 norddeutschen Regierungschefs mit einem Wunschzettel an den Bundesverkehrsminister.
0: Wirtschaft.
4: Es wäre ein Meilenstein in der Medizin, den Krebs besiegen mit einem Impfstoff. Bald könnte es tatsächlich soweit sein. Die Zahl der Hautkrebsfälle steigt weltweit seit Jahren. Vor diesem Hintergrund sorgt eine neue Studie für Aufsehen. Die US-Unternehmen Moderna und Merck melden den Durchbruch bei einer Krebstherapie mit einem Impfstoff. Warum ist das ein Wirtschaftsthema? Weil die Aktienkurse steigen. Heidi Radwilas berichtet.
9: Die beiden US-Pharmaunternehmen Moderna und Merck haben anscheinend einen Durchbruch bei einem potenziellen Impfstoff gegen schwarzen Hautkrebs erreicht. Das kommt bei Anlegern und Analysten gut an. Den Unternehmen zufolge hat eine entscheidende Studie zu dem personalisierten Krebsimpfstoff positive Ergebnisse erreicht. Es habe nachgewiesen werden können, dass der auf der mRNA-Technologie beruhende Impfstoff das Risiko verringere, dass bestimmte bösartige Hautkrebstumore wieder auftreten oder in weiter entfernte Körperregionen streuen. Nach Bekanntwerden der Ergebnisse waren die in den USA gelisteten Papiere von Moderna um 177% nach oben geschnellt. Die Aktien des US-Pharmaunternehmens Merck & Co., mit denen kooperiert Moderna bei der Herstellung, legten zweistellig zu. Die Nachricht wirkte sich auch positiv auf den Konkurrenten BioNTech mit Sitz in Mainz aus. Die Unternehmen arbeiten parallel an der Entwicklung moderner, individualisierter Krebstherapien. Während der Corona-Pandemie hatten unter anderem Moderna und BioNTech Covid-Impfstoffe auf mRNA-Basis entwickelt und damit viel Geld verdient. Die neuen Ergebnisse zur Behandlung von schwarzem Hautkrebs sehen Experten als Meilenstein, der weit über diese eine Krebsart hinausreichen könnte.
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4: Beim Wohnungsbau gab es zuletzt gute Nachrichten. Die Zahl der Baugenehmigungen ist leicht angestiegen. Noch aber ist die Lage angespannt, denn eine Genehmigung ist ja noch lange kein neues Haus. Wohnungen fehlen, vor allem massenhaft in großen Städten. Und nun gibt's ein neues Motto: Altbau statt Neubau. Das zumindest ist offenbar für viele zunehmend attraktiv, wie Beispiele aus Südniedersachsen zeigen. Dort heißt es: zurück zum Fachwerk. Jahrzehntelang wollte da keiner wohnen. Zu alt, zu verwinkelt, zu marode. Aber inzwischen gibt es den Trend, Fachwerkhäuser zu sanieren und wieder in die kleineren Städte zu ziehen. In Hahnmünden rettet eine Bürgergenossenschaft leerstehende, heruntergekommene Fachwerkhäuser. Und das Fach 5 Eck ist ein Zusammenschluss von 5 Fachwerkstätten in der Region, unterstützt gezielt Interessierte, die dort wohnen wollen. Bärbel Wiethoff hat für ihre Deutschland-Reportage eine junge Familie in Duderstadt getroffen.
11: Ein sehr großes, sehr altes Fachwerkhaus in Duderstadt in Südniedersachsen. Ein verwitterter Holzzaun steht vor dem verwilderten Garten. Gerade versucht der neue Eigentümer Hendrik Windel, die Haustür aufzuschließen.
12: Ja, das ist ja nicht so alles. Problem war schon mal. Hat sich aber irgendwann wieder gelöst. Jetzt geht das.
13: Naja, diese Ruine hier in irgendwas Bewohnbares zu verwandeln, finde ich schon sehr abenteuerlich.
11: Seine Frau Sina Unselt blickt auf ihre Ruine, während der 3-jährige Sohn Friedo und Hündin Lola vor dem Haus herumwuseln. Dass das Schloss klemmt, ist das kleinste Problem in dem frisch gekauften Fachwerkhaus. Etwa 200 Jahre ist es alt, mehr als 20 Jahre lang hat hier niemand mehr gewohnt. Der Putz bröckelt von den Wänden. Hendrik Windel läuft trotzdem begeistert durchs Haus.
12: Die Wand kommt ganz weg und die hier wird so einen Meter nach hinten geschoben. Hier war immer nicht ganz klar, dass das geht vom Denkmalschutz her. Gerade die niedersächsische Denkmalschutz hatte da große Bedenken zu Anfang, aber Duderstadt konnte sich ja durchsetzen, weil sie sehen, dass dieses Haus einfach schon so lange leer steht und sie keine andere Möglichkeit sonst sehen. So, deswegen sind wir da ganz glücklich, dass es geht.
11: Alles muss neu. Strom, Wasserleitungen, Sanitär, Fenster, Dach. Dazu Dämmung und Wärmepumpe. Die Solaranlage soll in den noch verwilderten Garten. Auf das Dach darf sie nicht, wegen Denkmalschutz. 700.000 Euro wird alles zusammen kosten. 200.000 Euro Fördermittel gibt es aus dem niedersächsischen Städtebauförderungsprogramm. Was zieht die junge Familie ins Fachwerkhaus, in die Kleinstadt?
12: Ja, ich bin gebürtiger Duderstädter, wollte eigentlich nicht zurück, weil ich habe 10 Jahre jetzt in München gewohnt, habe da auch meine Frau kennengelernt. Und eigentlich wollten wir nie zurück und dann hat mich die Arbeit nach Göttingen wieder getrieben, was mir einfach gefallen ist, weil ja hier Duderstadt nicht weit weg ist und wir dann Oma auch für die Kinderbetreuung mit einspannen konnten, das ist gut. Und jetzt, ja, wenn man ein Eigenheim möchte und irgendwie was Bezahlbares möchte, dann ein bisschen einfacher möglich doch dann hier in Duderstadt.
11: Gerade wenn das Haus einen gewissen Charme haben soll, mit Fachwerk, Garten und alten Bäumen drumherum. Sowas gibt's bei keinem Neubau, sagt der 35-Jährige. Und in den Großstädten ist es zu eng und zu teuer. Das beobachtet auch Imke Hein vom Fachwerk Fünfeck, einem Zusammenschluss der Städte Einbeck, Osterode, Duderstadt, Hahnmünden und Northeim mit dem Ziel, alte Baukultur zu erhalten. Sie sitzt im Bürgerbüro und berät alle, die an einem Fachwerkhaus interessiert sind. Sie sagt, vor allem jüngere Familien kommen zurück.
14: Die interessieren sich nach ihrem Leben in der Großstadt eben dafür. Ja, sie möchten Platz, sie haben ganz andere Bedürfnisse, günstigen Wohnraum und ein bisschen mehr Ruhe, Naturnähe, kurze Wege in den Städten. Und das beobachten wir, dass es da schon so einen kleinen Trend gibt. Und der ist ja auch bundesweit mittlerweile schon belegt.
11: Wer in einem Fachwerkhaus wohnen will, kann über das Fachwerk Fünfeck Experten finden. Und das ist wichtig gerade für Anfänger. Denn alte Häuser haben nicht nur Geheimnisse, sondern auch manchmal Überraschungen, die ins Geld gehen. Deshalb fördert der Baukulturdienst Weser-Leine-Harz vor dem Kauf Hausinspektionen, sagt Imke Hein.
14: Man zahlt dann einen ganz geringen Eigenanteil und die haben Hausinspektoren, man kann die beauftragen. Die kommen dann auch zu einem Besichtigungstermin mit und geben so eine erste Einschätzung ab, also so eine Art Sanierungsfahrplan. Wo sieht man denn schon mal an dem Haus offenkundig Schäden, wo müsste man genauer hingucken? Und das ist eine super Ergänzung auch zu unserer Beratung, weil man eben ja ein besseres Gefühl dafür kriegt, in welchem Zustand ist das Haus denn eigentlich.
15: Zimmer mal ein Hammer. Carsten, das Brecheisen.
11: In Hannmünden, 50 Kilometer von Duderstadt entfernt, sind viele Bürgerinnen und Bürger schon zu Experten geworden. Ehrenamtliche Fachwerkretter verwandeln heruntergekommene Ruinen in Schmuckstücke, wollen die Altstadt erhalten. In einem verlassenen Juweliergeschäft in der Innenstadt ist nach einem Brand- und Wasserschaden kein Schmuck mehr, nur Schutt und Staub. Ganz oben auf dem Gerüst am Haus steht Bernd Demand und nagelt Bretter auf die Dachsparren.
16: Bevor wir vernünftig sanieren, das ganze Gebäude, da muss ja einiges gemacht werden. In der Zwischenzeit regnet es uns aber ständig rein. Ja, jetzt machen wir das so provisorisch zu. Wir legen Bretter drauf, machen Dachpappe drauf, dass nicht hier das ganze Gebäude durchnässt ist.
11: Bernd Demand ist der Kopf der Fachwerkretter, der mit den vielen Ideen. Schon vor 20 Jahren hat der Tischler und Geschichtsfan angefangen, mit einem Team Freiwilliger Fachwerkhäuser in der historischen Altstadt von Hannmünden zu kaufen und zu sanieren, um sie vor Verfall und Abriss zu retten. Deshalb startete er mit einer Kollegin das Festival Denkmalkunst, Kunstdenkmal. Die Idee, mit Kunst und Kultur in leerstehenden Gemäuern neue Eigentümer anlocken, die sich ins Denkmal verlieben und es sanieren. Das hat funktioniert. Einige sind gekommen und geblieben. Das Festival läuft seit 2007 alle 2 Jahre, das nächste Anfang Oktober. Historische Gebäude sind geöffnet, in den alten Gemäuern werden Bilder und Skulpturen ausgestellt, abends spielen Livebands. Im Jahr 2013 dachte sich Bernd Demand aber, das Festival braucht mehr Schwung, mehr Action und hat sich was ausgedacht. Die verrückte Aktion 9x24.
17: Diese erste Aktion, ein Haus in diesen 9 Tagen und 9 Nächten zu sanieren. Und aus dieser ganzen Geschichte, Festival lief natürlich schon, aber aus dieser Geschichte mit diesen 9x24, das erste Gebäude, ist dann irgendwie alles andere noch entstanden.
11: Ein Wir-Gefühl, ein größerer Zusammenhalt, weitere Häuser werden saniert. Im gleichen Jahr hat sich auch die Bürgergenossenschaft Mündener Altstadt gegründet. Angefangen hat alles mit 173 Mitgliedern, inzwischen sind es fast 500. Zusammen kaufen sie für wenig Geld Fachwerkhäuser, die sonst keiner will, die seit Jahren und Jahrzehnten leer stehen. Die Stadt Hannmünden ist froh über das Engagement, andernfalls würden Teile der denkmalgeschützten Altstadt verfallen. Also sanieren Ehrenamtliche die Häuser, viele ganz normale Bürger sind dabei, unterstützt von Fachleuten wie Elektrikern, Malern, Tischlern. 3 Häuser sind schon fertig, in 3 weiteren wird noch gearbeitet. Carsten Görtelmeier ist einer der engagierten Bürger und von Anfang an dabei. Jetzt hat er sich eine Rolle Dachpappe auf die Schulter gewuchtet und schleppt sie in dem ehemaligen Haus des Juweliers die Treppe hoch. Für ihn zählt vor allem die Gemeinschaft.
18: Man kennt sich, man redet zusammen und man arbeitet zusammen. Das ist hier das, was mich ja immer wieder hinzieht.
11: Jo, sagt Stefan Schäfer.
19: Also wenn man einen Bürojob hat, spielt man gerne im Dreck. Natürlich auch, um eben die historische Bausubstanz zu sichern für die Nachwelt.
11: Der Stadtarchivar gehört ebenfalls zum Abrisstrupp, der schon mal Schätze findet. Münzen oder Keramikscherben und manchmal auch was ganz Seltsames.
19: Hier gibt es einen alten Tresor, das ist also auch super. Den hat sozusagen der Juwelier stehen lassen, aber er hat eine Lade leer gemacht.
11: Das Geld ist also weg, macht nichts, sagt Bernd Demand. Die Bürgergenossenschaft hat einen guten Weg gefunden, um ihre Bauprojekte zu finanzieren. Sie hat 2 Geschäfte in der Altstadt, vollgestopft bis unters Dach. Mit Möbeln aus den verlassenen Häusern, aus Haushaltsauflösungen und vielen Spenden. Geschirr- und Silberbesteck, riesige mit Schnitzereien verzierte Schränke, Spiegel, Bilder, Stühle, antike Schätzchen. Das Geld aus dem Verkauf fließt direkt in Baumaterial für die Sanierung der historischen Häuser, erzählt Bernd Demand. Und dann?
17: Also wir hätten die Möglichkeit zu verkaufen, aber wir vermieten. Und dann kann das Geld von dem nächsten Gebäude, was jetzt fertig ist und vermietet wird, kann dann direkt wieder in das neue Bauprojekt einfließen. Und so wachsen wir langsam.
11: Sowas kann in jeder Stadt laufen, sagt der 60-Jährige. Es waren auch schon viele Interessierte in Hannmünden, haben sich alles angeguckt und gesagt, das wollen wir auch. Aber, erklärt Bernd Demand, solche Projekte funktionieren nur, wenn am Anfang einer vorangeht und alle mitzieht.
20: Super, komm hier, meine Hand.
21: Ja, super.
11: Mitziehen, gutes Stichwort. Im historischen Fachwerkhaus der jungen Familie in Duderstadt gibt es noch viel zu tun. Ehrenamtliche können hier nicht helfen, das würde zu lange dauern. Außerdem gibt es das Städtebaufördergeld nur, wenn Handwerksbetriebe die Arbeiten übernehmen, sagt Hendrik Windel.
12: Was jetzt auch nicht verkehrt ist, weil besser könnte ich es auch nicht und es lohnt sich tatsächlich trotzdem.
11: Denn der Physiker hat beruflich eher mit Daten zu tun, ist Mitbegründer einer Biotech-Firma in Göttingen. Seine Frau Sina Unselt ist Psychotherapeutin und schwanger mit dem zweiten Kind. Beide freuen sich schon auf ihr Fachwerkhaus in der Kleinstadt mit mehr Platz und für weniger Geld als in der Großstadt.
12: Also wenn wir uns überlegen, was wir hier in Abtrag zahlen, dann zahlen unsere Freunde in München mehr Miete für eine Drei-Zimmer-Wohnung.
13: Und es ist halt hier sehr zentral. Also wir können wirklich fußläufig direkt in die kleine Innenstadt. In 3 Minuten sind wir da und irgendwie Garten mit Hund und Kind, ist es einfach super praktisch.
11: Wenn Sie so durch Ihr historisches Haus gehen, sehen Sie die schäbigen Fenster, die rohen Wände und staubigen Dielen. Aber auch den schönen Fliesenboden im Eingangsbereich, im schwarz-ockerfarbenen Schachbrettmuster, die Treppe aus dem Barock, den luftigen

0: Kultur.
1: Lesen lernen, für die einen geht es schnell, für andere ist es ein langer und manchmal auch frustrierender Weg. Buchstaben erkennen, Laute verbinden, erste Wörter entziffern. Was für Erwachsene selbstverständlich ist, kann für Kinder eine echte Herausforderung sein. Eine Mutter aus Wolfenbüttel in Niedersachsen hat deshalb aus der Not heraus selbst Lesebücher für ihr Kind geschrieben, das sich mit dem Lesen lernen schwer tat. Lydia Kallies berichtet.
2: Ich reite nicht. Gibt Laura leise zu. Ich habe Angst vor den Ponys.
3: Das ist meine 7-jährige Tochter Trudi, gerade erst in die 2. Klasse gekommen. Und nun liest sie zum ersten Mal aus einem Buch von Inge Bosse. Die ist erst seit kurzem auch Kinderbuchautorin. Eigentlich arbeitet die 44-Jährige als Mediengestalterin.
4: Weil man ein Kind hat, das nach Hause kommt und sagt, Mama, ich bin dumm. Und man sich denkt so, oh Gott, Herz rutscht in die Hose. Wieso das denn? Ja, ich kann nicht lesen.
3: Beim Üben mit der eigenen Tochter stellt sie fest, kurze Wörter, also 2 bis maximal 5 Buchstaben, schafft sie zu lesen, längere hingegen nicht. Doch Lesebücher mit kurzen Wörtern sucht sie vergeblich. Also schreibt sie kurzerhand selbst Geschichten.
4: Und das hat so gut geklappt, dass ich gedacht habe, Mensch, ich bin noch nicht die einzige Mutter, die ein Kind mit Leseschwierigkeiten hat. Ich meine, die Lesekompetenz sinkt ja. Das möchte ich gerne anderen Leuten auch ermöglichen, dieses Kind auf einmal will und wieder Büchern und Lesen zugewandt ist. Wir reden ja hier von der Schlüsselkompetenz.
3: Also gründet die 44-Jährige aus Wolfenbüttel vor 3 Jahren ihren eigenen Verlag. Sie textet, illustriert, verlegt und vermarktet ihre Bücher selbst. Mittlerweile sind es schon 21. Alle mit dem Ansatz, einfach lesen mit kurzen Wörtern.
4: Wir haben ja im Grunde genommen hier eine Win-Win-Situation. Das heißt, wir haben kurze Wörter, die einfach leicht zu lesen sind. Und es sind die häufigsten Wörter, so dass es in meinen Augen absolut Sinn ergibt, eben mit kurzen Wörtern ins Lesen zu kommen, weil dann der Erfolg einfach schnell da ist.
3: Bisher habe sie schon 15.000 Bücher verkauft. Vor allem Privathaushalte, Bibliotheken, aber auch schon vereinzelt Schulen greifen zu ihren Büchern.
4: Mich freut es einfach nur, wenn ich immer so Rückmeldungen von Kindern bekomme oder von Lesementorinnen oder von Eltern, die sagen, Mensch, ich konnte mein Kind mit den Büchern abholen und wir haben tatsächlich wieder den Bogen zum Lesen, zum Buch geschafft. Und das sind die Momente, die mich eigentlich eher bewegen und nicht stolz machen, wo ich einfach denke, genau deswegen mache ich das.
3: Ronja Grabase ist begeistert von den Büchern. Sie ist Sonderpädagogin an einer Förderschule in Wolfenbüttel. Alle ihre Drittklässler haben Probleme beim Lernen und mit der Sprache, erzählt sie. Seit gut 2 Jahren integriert sie Bosses Bücher in ihren Unterricht.
5: Und dann haben Kinder, die wirklich noch kaum lesen konnten, mit Wörtern, die nur aus 2 Buchstaben bestehen, es hingekriegt, ein ganzes Buch zu lesen und dieses Buch vorzustellen, was ich wirklich einzigartig finde, weil obwohl da Wörter drin sind, die nur aus 2 Buchstaben bestehen, sie auch trotzdem Inhalt haben und die Kinder dadurch eine ganze Geschichte nacherzählen konnten. Das war ein Riesenerfolg und für die Kinder natürlich ein großer Push für Selbstbewusstsein.
3: Noch schreibe der Verlag von Inge Bosse keine schwarzen Zahlen. Aber die 4-fache Mama hat Visionen.
4: Also ich würde schon ganz gerne unter die 10 wichtigsten Kinder- und Jugendbuchverlage kommen. Ich würde auch gerne das Lesen lernen sozusagen revolutionieren und auch einfach tatsächlich auch Schulmaterial anbieten wollen, so Hefte, die einfach Spaß machen, wo das Lesen einfach im Fokus steht.
3: Ihre Tochter hat von ihren Büchern profitiert, sagt sie. Und auch meine Tochter findet die kurzen Wörter in Bosses Buch besser.
2: Weil man da nicht so viel lesen muss und man es auch nicht so schnell vergisst.
1: Die Bücher von Inge Bosse heißen Ei um Ei oder Wo ist der Hut und sind in dem von ihr gegründeten Lauter Verlag erschienen.
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1: Der heiße Sommer hat zu 1000 Sterbefällen geführt. Das Robert-Koch-Institut schätzt, dass in diesem Jahr bisher mindestens 14.000 Menschen wegen der Hitze gestorben sind. So viele wie nie zuvor. Dazu hat unsere Gastkommentatorin, die freie Autorin Wiebke Hollersen, folgende Meinung.
6: Wenn ich diese Zahl höre und höre, von wem sie stammt, dem RKI, dann fürchte ich, dass ein großer Streit losbrechen könnte. Vielleicht bin ich zu pessimistisch, aber ich muss an die Pandemie denken, an den Streit darum, wer denn nun an und wer nun mit Corona gestorben war. Das RKI selbst benutzt das Wort Hitzetote vorsichtshalber nicht, sondern versucht zu berechnen, wie sich Hitzewellen auf die Sterblichkeit auswirken. Dabei kommt ein Wort ins Spiel, das man auch aus der Pandemie kennt, die Übersterblichkeit. Die RKI-Zahlen zeigen, es sind vor allem viel mehr Menschen gestorben, die älter als 75 waren, die Vorerkrankungen hatten. Wenn ein angeschlagenes Herz an einem 40-Grad-Tag

0: stehen bleibt, was ist dann die Todesursache? Ich hoffe sehr, dass niemand in Deutschland jetzt solche zynischen Diskussionen beginnt, sondern dass wir alle endlich ernst nehmen, dass Hitze tödlich sein kann und dass Hitzeschutz zumindest in Krankenhäusern und Altenheimen in Zukunft nicht mehr verhandelbar ist.
1: Die Meinung unserer Gastautorin Wiebke Hollersen. Die Taz verweist auf die Aussage von Ex-Gesundheitsminister Lauterbach, der die Zahl von 14.000 für zu niedrig hält.
2: Die Kritik ist angebracht. Dummerweise könnte sie für die gesamtgesellschaftliche Debatte dennoch fatal sein. Denn die Zahlen des RKI werden von den Berufsignoranten von extrem rechts bis in die Mitte der Gesellschaft ohnehin schon in Frage gestellt. Weil es sich themenbedingt um Modellrechnungen und Analysen der statistischen Übersterblichkeit handelt, die vielen schwer nachvollziehbar erscheinen, stehen den Zweiflern Tür und Tor offen. Wenn nun noch berechtigte Kritik von kompetenter Seite hinzukommt, droht die Glaubwürdigkeit der RKI-Zahlen endgültig zu zerbröseln.
1: Die Frankfurter Allgemeine fordert jetzt Maßnahmen, um auf künftige Hitzewellen besser vorbereitet zu sein.
2: Heiß ist es jedem einmal. Doch unter extremen Temperaturen leiden manche mehr als andere. Wegen ihres Jobs, wegen ihrer Wohnsituation. Wie unter einem Brennglas haben die vergangenen Wochen gezeigt, wie schnell scheinbar vorübergehende Phänomene sich verstetigen können. Nächstes Jahr mag das Wetter anders sein, doch der nächste Hitzesommer wird kommen. Seine Probleme werden die sein, die es heute sind. Politik und Bürger werden mit den Gegebenheiten umgehen müssen. Am wichtigsten ist es, Kinder in den Blick zu nehmen, sowie kranke und alte Menschen, die in Gemeinschaftseinrichtungen leben.
1: Die Augsburger Allgemeine hat auch schon einige Vorschläge dafür.
2: Es gibt so viel, was man tun oder zumindest finanziell fördern kann. Nicht irgendwann, jetzt. Mehr Schatten in Innenstädten schaffen, Gebäude begrünen, Neubauten entsprechend planen, die Schwächsten schützen mit Klimaanlagen in Pflegeeinrichtungen, Kliniken oder Schulen. Notfallpläne erstellen wie für andere Naturkatastrophen auch. Sorgsamer mit Trinkwasser umgehen, Wälder konsequent umbauen.
1: Der Kölner Stadtanzeiger ist aber skeptisch, ob das auch passiert.
2: Deutschland steht vor einer weiteren gigantischen Aufgabe, die sich nur mit größtmöglicher politischer, parteiübergreifender Entschlossenheit zumindest ansatzweise lösen ließe. Doch die ist, trotz guter Vorstöße von SPD und Grünen, nicht in Sicht. Kanzler Friedrich Merz verliert immer noch kein Wort über die Hitzetoten. Die AfD leugnet den Klimawandel beharrlich. Und so gibt es allen Grund zum Zweifeln, dass vulnerable Gruppen in den kommenden Sommern besser geschützt werden. Jetzt hat es geregnet, der Herbst kommt, neue Probleme werden auf die Tagesordnung drängen. Darum ist es an uns allen, politisch Druck auszuüben, damit diesem heißen Sommer mehr als warme Worte folgen.
1: Das waren die Standpunkte. Zusammengestellt hat sie heute Johannes Zuber.

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1: Um 0 Uhr mit Wolfgang Berger. Deutschland und 6 weitere Staaten haben ein israelisches Siedlungsprojekt im Westjordanland verurteilt. In einer gemeinsamen Erklärung der 4 Staats- und Regierungschefs fordern sie Israel auf, das umstrittene Vorhaben aufzugeben. Aus Berlin Dagmar Pepping.
2: Die Entscheidung der israelischen Regierung, Ausschreibungen für den Bau des Siedlungsprojektes zu veröffentlichen, ist inakzeptabel, heißt es in der gemeinsamen Erklärung, die von der Bundesregierung herausgegeben wurde. Das Siedlungsgebiet würde die Aussichten auf eine Zwei-Staaten-Lösung untergraben, indem das Westjordanland geteilt und die Einheit der palästinensischen Gebiete beschädigt werde. Die Länder fordern die Regierung Israels, Zitat, nachdrücklich dazu auf, die Pläne unverzüglich zurückzunehmen und die Ausweitung der Siedlungen im Westjordanland zu beenden.
1: Ein junger Mann aus dem Raum Trier soll Jugendliche im Internet zu schweren Straftaten angestiftet haben. Die Bundesanwaltschaft hat nun die Ermittlungen übernommen. Aus der Nachrichtenredaktion Christiane Rüther.
3: Die Liste der Vorwürfe ist lang. Es geht unter anderem um die Anstiftung zu Mord und Brandstiftung, um Vergewaltigung oder die bandenmäßige Verbreitung kinderpornografischer Inhalte. So soll der 19-Jährige zum Beispiel einen Jungen aus Russland dazu gebracht haben, ein Kind mit einem Messer zu töten. Ein anderes Kind soll er veranlasst haben, sich selbst schwer mit einem Messer zu verletzen. Zudem soll der Beschuldigte Mitglied in einer terroristischen rechtsextremen Vereinigung gewesen sein. Der Fall erinnert an ein Verfahren, das derzeit vor dem Landgericht Hamburg verhandelt wird. Ein junger Pädokrimineller soll unter dem Namen White Tiger Kinder schwer missbraucht haben.
1: Das Bundeswirtschaftsministerium versucht, Sorgen um etwaige Engpässe bei der Gasversorgung zu zerstreuen. In einem Papier des Ministeriums heißt es, derzeit sei eine Gasmangellage im kommenden Winter nicht zu erwarten. Das Ministerium nehme es aber ernst, dass die deutschen Speicher deutlich weniger gefüllt seien als in vergangenen Jahren. Zugleich lasse sich die Versorgungssicherheit nicht nur am Füllstand ablesen, so das Ministerium. In Liberia sind die ersten ausgewiesenen Migranten aus den USA eingetroffen. Sie landeten auf dem internationalen Flughafen und können den Behörden zufolge nun das Land verlassen oder Asyl beantragen. Liberia hatte in dieser Woche angekündigt, im Rahmen eines Abkommens mit den USA bis zu 1200 Ausländer aufzunehmen. Unter ihnen sind demnach Menschen aus afrikanischen Ländern, Nord- und Südamerika und der Karibik. Das waren die Nachrichten. Das Wetter in Deutschland. Häufig trocken, im Nordwesten und Südosten einige Schauer, Tiefstwerte 16 bis 8 Grad. Am Tage gebietsweise heiter, im Süden und im Nordwesten Schauer und Gewitter, Höchstwerte 18 bis 26 Grad. Am Samstag zeitweise Regen und vereinzelt Gewitter, vom Nordosten bis zum Süden freundliche Phasen 17 bis 25 Grad, am Sonntag überwiegend trocken, im Norden gebietsweise Regen, das Ganze bei 18 bis 26 Grad. Es ist jetzt 0:03 Uhr.
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4: Mit 5 Meldungen von den Straßen. A2 Hannover Richtung Dortmund zwischen Hannover-Lahr und Hannover-Herrenhausen 2 Kilometer Stau vor der Baustelle. Die A4 Görlitz Richtung Dresden ist zwischen Kodersdorf und Niederseifersdorf wegen Bauarbeiten bis 5 Uhr gesperrt. Die Umleitung führt über die U4. Die A10, östlicher Berliner Ring, Dreieck Barnim Richtung Dreieck Spreeau, ist zwischen Freienbrink und Dreieck Spreeau nach einem Unfall gesperrt. Die A42, Emscher Schnellweg, Dortmund Richtung Kamp-Lintfort, ist zwischen Oberhausen Zentrum und Oberhausen Buschhausen nach einem Unfall gesperrt. Die A70, Bamberg Richtung Schweinfurt-Werneck, ist zwischen Dreieck Werntal und Dreieck Schweinfurt-Werneck ebenfalls nach einem Unfall gesperrt. Kommen Sie gut durch die Nacht.
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4: Vom NDR in Hamburg und mit Ben Wotzny. Schönen guten Abend. Aktuell haben wir Sommer, es ist schön warm, trotzdem dreht sich eine große Diskussion aktuell um den Winter. Alles unter der Überschrift, noch ist es schön warm. Denn die Gasversorgung macht Sorgen. Normalerweise werden im Sommer die Speicher aufgefüllt, doch in diesem Jahr sind die Händler zurückhaltend. Das ist der niedrigste Stand seit Jahren zu sehen und Experten warnen, wenn der Winter sehr kalt wird, dann könnte Gas knapp werden. So oder so ist aber wohl mit höheren Preisen zu rechnen für Verbraucher. Da stellen sich jetzt viele Fragen. Was also tun? Was sind die Optionen? Wie reagiert das Wirtschaftsministerium und warum so zögerlich? Kann der Markt das regeln? Alles Fragen, die meine Kollegin Birgit Langhammer mit Maximilian Ulrich in unserem Hauptstadtstudio besprochen hat. Und die erste Frage klärt die Grundlage. Wieso lagern denn die Händler nicht mehr ein?
5: Weil das System kaputt ist, muss man so sagen. Das System funktioniert normalerweise so: Im Sommer ist Gas günstig, dann kaufen die Händler, lagern es ein und im Winter ist Gas dann teurer und dann verkaufen die Händler ihr eingespeichertes Gas und machen Gewinn. Aber durch den Krieg am Golf, den die USA und Israel angefangen haben und der jetzt seit 6 Monaten andauert, sind die Gaspreise eben in diesem Sommer auch hoch gewesen und die Händler zögern. Weil sie natürlich vermuten, wenn der Krieg endet, dann sinken die Gaspreise. Und dann haben wir vielleicht teuer Gas im Sommer eingekauft, was wir mit Verlust verkaufen müssen im Winter.
6: Kann man aus wirtschaftlicher Sicht vielleicht verstehen, aber es geht natürlich darum, gehen wir da jetzt in eine Mangelversorgung? Also welche Verantwortung trägt da auch Bundeswirtschaftsministerin Reiche für die Lage? Wie bewertet sie die bisherige Energiepolitik der Bundesregierung?
5: Also es heißt aus dem Wirtschaftsministerium immer, wir beobachten die Lage genau und sind auch bereit, im Notfall zu reagieren. Aber im Prinzip ist der Markt verantwortlich für die Versorgung. Und das stimmt auch. Also diese Gasspeicher, die sind ja kein politisches Instrument, sondern die sind dafür da, Geld zu verdienen mit diesem System, das ich gerade erklärt habe. Und Katharina Reiche, die CDU-Wirtschaftsministerin, ist eine große Verfechterin des freien Markts ohne staatliche Eingriffe. Genauso wie der Bundeskanzler Friedrich Merz. Sie machen also das, wofür sie auch gewählt wurden, den freien Markt agieren zu lassen. Jetzt ist natürlich die Frage, wann kommt der Punkt, an dem die Politik eingreift? Da muss man aber vielleicht dazu sagen, sollte die Wirtschaftsministerin ein Eingreifen auch nur ankündigen, würde das Ganze verändern. Dann würden nämlich die ganzen Gashändler erst recht kein Gas einlagern, weil sie sich denken, ich warte mal lieber ab, vielleicht gibt es am Ende noch so eine Art Gasrabatt wie beim Tankrabatt und dann kaufe ich günstig ein und speichere im Moment nichts ein. Deswegen gibt sich das Wirtschaftsministerium gerade so schmallippig.
6: Also eigentlich ein freier Markt und trotzdem gesetzlich ist doch verankert, bis zum 1. November muss eine 80%-Quote erfüllt sein. Andersrum, ist es jetzt vielleicht auch noch zu früh, um Alarm zu schlagen? Ist es noch möglich, diese 80% bis 1.11. zu erreichen?
5: Also man muss jetzt definitiv Alarm schlagen, weil es wird wirklich knapp. In den letzten Jahren waren wir Ende August bei den Speicherständen immer weiter, als wir es im Moment sind. Im Moment sind die Speicher ja nur zur Hälfte gefüllt. Ich habe gestern mit einem Betreiber eines Speichers in Bayern gesprochen. Der betreibt 3 Speicher und sagt, der eine ist nur zu 8% gefüllt. Aber er hat auch gesagt, naja, wenn es jetzt klappt, dann könnten wir das auch noch schaffen bis Anfang November. Also technisch ist es wohl machbar. Nur, wie ich gesagt habe, solange die Händler zögern, wird eben dann diese Quote wahrscheinlich nicht erreicht.
6: Immerhin, wir haben jetzt schon mal eine Diskussion, also man hat es im Blick, das kann ja vielleicht auch noch mal was verändern oder muss eben doch noch die Bundesregierung eingreifen. Du hast gerade eben schon gesagt, das könnte vielleicht sogar kontraproduktiv sein.
5: Ja, das könnte kontraproduktiv sein, aber in letzter Konsequenz kann der Staat es tatsächlich machen. Die Gesetze wurden da verändert nach 2022. Da hatten wir ja wirklich eine Gaskrise, nachdem Russland die Ukraine überfallen hat. Und jetzt gibt es die Möglichkeit für den Staat, gewisse finanzielle Anreize zu schaffen, damit die Händler Gas einlagern. Und in letzter Konsequenz kann der Staat auch über einen etwas komplexen Mechanismus den Kauf von Gas anordnen. Aber das Wirtschaftsministerium zögert eben, diesen Schritt auch nur anzukündigen.
6: Jetzt hast du gerade 2022 angesprochen. Die Union hat ja Robert Habeck damals in der Energiekrise massiv für seine Energiepolitik kritisiert. Jetzt steht mit Katharina Reiche eine CDU-Ministerin vor dem Problem vergleichsweise niedriger Gasspeicherstände. Ist das jetzt gerade für die Union politisch ein Déjà-vu und muss sie sich jetzt heute an ihren eigenen Maßstäben messen lassen?
5: Ja, man erlebt ein politisches Déjà-vu, denn schon wieder haben wir einen Krieg, der die fossilen Energiepreise durcheinander bringt. Damals war es der Ukraine-Krieg, jetzt ist es eben der Krieg im Iran. Und was die Bundesregierung tun könnte, vielleicht sogar tun müsste, ist mal mit Donald Trump zu reden, der für diesen Krieg verantwortlich ist. Denn sollte dieser Krieg enden, dann wäre die Straße von Hormuz wieder befahrbar, dann würden die Gaspreise sinken und dieses ganze Energieproblem, vor dem wir gerade stehen, wäre Geschichte. Aber man will wahrscheinlich Donald Trump auch nicht in Wut erzürnen lassen, denn Deutschland bekommt ja LNG-Gas mittlerweile auch zu einem Großteil aus Amerika und Donald Trump ist ja auch jemand, der schnell mal mit Strafzöllen droht.
4: sagt Maximilian Ulrich aus unserem Hauptstadtstudio.
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4: Ja, wenn es doch so einfach wäre, mit Donald Trump reden und alles wird wieder. Für meinen Kollegen Jürgen Webermann aus der NDR Info Wirtschaftsredaktion braucht es da mehr. Für ihn ist es höchste Zeit, dass der Staat eingreift.
7: Machen wir uns nichts vor. Eine Gasreserve in vollen Speichern ist wichtig als Puffer für den Winter. Sie ist wichtig, falls die Versorgung stockt, und sie ist wichtig, um Preisschübe abzufangen. Und damit ist sie, wie man so schön sagt, systemkritisch. Genau deshalb ist es fahrlässig, wenn die Bundeswirtschaftsministerin einfach nur beobachten will, wie sich die Dinge so entwickeln, während die Speicher halb leer bleiben. Die Unternehmen, die sie befüllen sollen, machen das ja nicht, weil sie der Gesellschaft was Gutes tun, sondern weil sie Geld verdienen wollen. Die Zeiten aber, in denen Gas im Sommer billig eingelagert und im Winter mit schönen Gewinnen verkauft werden konnte, die sind vorbei. Der Markt für LNG, also für Flüssigerdgas, funktioniert anders als der für Gas, das aus Pipelines beständig zu uns kommt. Es ist ein täglicher Wettbewerb mit anderen Ländern und Erdteilen, die auch heiß sind auf die Ladungen der Tankschiffe, die das LNG auch schon mal dorthin liefern, wo am meisten geboten wird, egal zu welcher Jahreszeit. Wirtschaftlich ist das Speichern für die Gashändler deshalb schon länger nicht mehr reizvoll, weil es die großen Preisunterschiede zwischen Sommer und Winter nicht mehr gibt. Eine Gasreserve dagegen, die bleibt für unser Land systemkritisch. Deshalb sollte der Staat auch eingreifen, wie andere EU-Länder es längst tun. Niemand kann sagen, wie kalt der Winter wird, wann der Iran-Krieg endlich endet und wie, wann beschädigte Gasanlagen in Katar wieder einsatzbereit sind, ob die Pipelines nach Norwegen immer sicher liefern werden und auch nicht, ob Donald Trump nicht auch irgendwann LNG als Druckmittel einsetzt. Das derzeitige Nichtstun könnte am Ende also für uns alle deutlich teurer werden.
4: Das war die Meinung von Jürgen Webermann aus der NDR Info Wirtschaftsredaktion. Von der Diskussion über drohend leere Gasspeicher und Wohnzimmerkälte im Winter zu einem Thema, dessen Ursache Hitze und Trockenheit ist. Wenn es wochenlang kaum regnet, ist das ein Problem für die Landwirte. Beispielsweise fällt die Getreideernte dann schlecht aus. Aber jetzt kommt's. In Linum in Ostprignitz-Ruppin wächst und gedeiht es trotzdem, zumindest die Kürbisse. Die ersten werden jetzt geerntet und die Erwartungen an die diesjährige Ernte fallen überraschend gut aus. Was die Kürbisse hier so gut durch den trockenen Sommer bringt, hat sich Björn Hasewend direkt auf dem Feld erklären lassen.
8: Ein kräftiger Schnitt. Schon ist der Kürbis geerntet und bereit für den Verkauf.
9: Es ist ein Violina. Das ist eine alte italienische Sorte. Sehr wohlschmeckend mit etwas dunklerem Fleisch, als man ihn sonst so kennt.
8: Sagt Sabine Schwalm von Rieksmannshof in Linum. Rund 100 Sorten Speisekürbis bauen sie hier an. Von kleinen leuchtend gelben und ufo-förmigen wie den Patisson bis zum Klassiker wie den Butternut.
9: Ich liebe das, dass die Konsistenz so unterschiedlich ist. Manchmal sind sie richtig schön musig kochend oder sie sind noch bissfest und saftig.
8: Die Kunden haben die Qual der Wahl, besonders in diesem Jahr. Denn es wird wohl eine gute Saison, sagt Georg Rixmann, und das trotz der Hitze und dem lange fehlenden Regen. So hilft der lehmhaltige Boden und die Lage hier in der Moorlandschaft.
10: Der Grundwasserstand ist sehr hoch. Und sie haben auch bei warmem Wetter, wenn es nicht regnet, von unten eine Verdunstung.
8: Und noch etwas hilft beim Kürbisanbau. Hier in Linum wird seit vielen Jahren ein spezielles Bändchengewebe auf dem Boden zwischen den Pflanzen ausgelegt. So bleiben die Früchte schön sauber und es muss weniger bewässert werden.
10: Das ist ein geflochtenes Gewebe. Das lässt Luft und Wasser durch. Und der Vorteil ist, es hält den Boden feucht.
8: Am Ende der Saison werden es wohl um die 70 Tonnen Kürbisse sein, die in Linum in diesem Jahr geerntet werden. Verkauft werden sie direkt auf dem Hof. Aber auch in Bio-Supermärkten, an Berliner Sterne-Restaurants und sogar an Kunden im Ausland. Das Geschäft mit den Kürbissen läuft also und das trotz des heißen, trockenen Sommers.
4: Dicke Kürbisse also trotz Trockenheit.
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4: U1, U2, U3, wer keine Kinder hat, denkt vielleicht an Umleitungen auf der Autobahn oder an U-Bahn-Linien in der Stadt. Eltern aber kennen die Kürzel auch sehr gut aus dem gelben Untersuchungsheft ihrer Kinder. Bei diesen U-Terminen prüfen Ärztinnen und Ärzte, ob sich ein Kind altersgerecht entwickelt, ob es Hinweise auf Krankheiten oder andere Auffälligkeiten gibt. Bis zur U9, rund um den 5. Geburtstag, gehören sie für alle gesetzlich Versicherten zum regulären Angebot.
11: Danach folgt die nächste Untersuchung, aber erst mit 13 oder 14 Jahren. Dazwischen klafft also eine Lücke und die soll jetzt geschlossen werden. Das hat der Bundesausschuss beschlossen. Sandra Ait-Hillers erklärt uns, was das für Untersuchungen sind.
12: Kinder und Jugendliche haben bundesweit Anspruch auf mehrere Früherkennungsuntersuchungen. Bei den sogenannten U- und J-Untersuchungen begutachten Kinderärzte den allgemeinen Gesundheitszustand, prüfen etwa Seh- und Hörvermögen und untersuchen, ob das Kind altersgemäß entwickelt ist. Ziel ist es, mögliche Erkrankungen und Auffälligkeiten in der Entwicklung frühzeitig zu erkennen, um gegebenenfalls früh gegenzusteuern. Bislang deckt der gesetzliche Katalog der Krankenkassen die Untersuchungen von der Geburt bis zum 5. Geburtstag ab. Die nächste Untersuchung erfolgt dann erst im Alter von 12 bis 14 Jahren. Der Berufsverband der Kinder- und Jugendärzte setzt sich schon länger für mehr verbindliche Früherkennungsuntersuchungen innerhalb dieser zeitlichen Lücke zwischen 5 und 12 Jahren ein. Thema im GBA war auch, worauf bei einer zusätzlichen Untersuchung für 9- bis 10-Jährige besonders geachtet werden soll. Diskutiert wurden Übergewicht und Adipositas, körperliche Bewegung, Medienkonsum und die psychische Entwicklung. Auch die Impfberatung soll einen höheren Stellenwert erhalten, angesichts niedriger Impfquoten gegen HPV bei Mädchen und Jungen.
11: Die U10 soll also künftig für Kinder zum regulären Angebot werden. Wie sinnvoll sind diese Ergänzungen? Darüber hat meine Kollegin Nina Zimmermann mit dem Kinderarzt Florian Flüss aus Hamburg-Bergedorf gesprochen. Er ist im Berufsverband der Kinder- und Jugendärzte stellvertretender Landesvorsitzender in Hamburg. Und sie hat ihn gefragt, schließen die neuen Untersuchungen wirklich eine Lücke mit nur einem Termin?
13: Es gibt bis jetzt ja auch schon eine U10 und eine U11, die allerdings nicht Standard ist. Das heißt, jede Krankenkasse ermöglicht uns, die nicht durchzuführen bei den Patienten. Deswegen ist die auch nicht bekannt bei allen Patienten. Es gibt auch Kollegen, die deswegen nicht durchführen. Und dann haben wir wirklich einen ziemlich langen Zeitraum, wo wir die Einschulung verpasst haben, den Pubertätsbeginn verpasst haben, auch die weiterführende Schule zum Teil schon verpasst haben. Und in der Zeit passiert Entwicklung natürlich sehr viel. Und wenn wir dann die Chance haben, die Familien da zu sehen, auf verschiedene Gesundheitsprobleme zu screenen oder auch zu beraten, was Impfung angeht beispielsweise, dann haben wir da durchaus einen Treffer gelandet.
14: Sie sagen, da passiert ganz viel. Was denn? Warum ist dieser Zeitraum in der Beobachtung auch wichtig in diesem Alter?
13: Wir sehen die Kinder sonst ja häufig umfangreich mit 5 Jahren das letzte Mal, das heißt vor der Schule, also alle schulischen Entwicklungsstörungen, Leserechtschreibstörungen, soziale Interaktionsstörungen, die fallen ja auch erst in einem höheren Alter auf, die habe ich im Kindergartenalter häufig noch gar nicht. Die Untersuchung, die jetzt geplant ist, soll ja auch nochmal einen großen Fokus legen auf Adipositas und Bewegung. Das ist was, was bei den Jugendlichen natürlich nochmal deutlich mehr auffällt als bei Kleinkindern, wo ich es auch noch durch elterliche Interventionen mehr beeinflussen kann. Psychische Störungen sollen in den Fokus geraten. Das ist auch etwas, was natürlich im Schulalter durch Mobbing-Situationen, durch den Einfluss der Medien einen ganz anderen Stellenwert erhält. Manche Impfungen sind so, dass die tatsächlich auch erst im höheren Alter empfohlen werden. Das heißt, die Impfung gegen HPV, die uns so wichtig ist, gegen den Gebärmutterhalskrebs oder die Tumorentstehung auch bei Männern, ist ja erst ab 9 Jahren empfohlen. Das heißt, die muss ich dann auch bei den Jugendlichen anbringen können.
14: Aber es ist ein guter Punkt. Also wir schauen auf diese Untersuchung, die eben Adipositas, Übergewicht anschaut, körperliche Aktivität, Medienkonsum. Aber Medienkonsum, finden Sie denn, es hätte dann noch mehr Punkte gebraucht, die man dann in den Blick haben muss? Sie haben jetzt Impfungen schon angesprochen.
13: Die Impfungen sind uns natürlich besonders wichtig, gerade wenn es so Impfungen sind, die die Familien bis jetzt nicht so aus dem Schirm haben. Da ist der Beratungsumfang bei uns doch sehr hoch im Vergleich zu den Kleinkindern. Bei den Säuglingen ist das allen Familien bewusst, dass das eine sinnvolle Geschichte ist bei den Großen, weil die einfach auch längere Zeit keine Impfung mehr hatten. Sorgt das dafür, dass wir viel mehr Beratungsleistungen anbringen müssen? Dann gibt es neue STIKO-Empfehlungen, die die Familien vielleicht von ihren vorangegangenen Kindern noch gar nicht kannten. Im letzten Jahr ist da zum Beispiel eine Impfung gegen Meningokokken dazugekommen, ab dem Alter von 12 Jahren. Da können wir die Familien dann bei so einer U10 schon darauf vorbereiten und hoffen auch, dass wir die Impfquoten steigern können dadurch.
14: Was denken Sie denn, wie bereitwillig nehmen Eltern denn diese neue Beratung, dieses neue Hilfsangebot an? Weil was nützen alle Untersuchungen, wenn nicht anschließend gegen das ein oder andere Defizit auch was gemacht wird? Also wie sind da Ihre Erfahrungen aus der Praxis?
13: Tatsächlich kennen wir die Familien ja eben aus dem Kleinkindalter schon sehr gut. Da hat sich ein langjähriges Vertrauensverhältnis aufgebaut zwischen dem Kinderarzt, der Hausarzt der Kinder und den Familien, sodass unsere Erfahrung schon ist, wenn wir die Familien zu Themen beraten und Hilfsangebote machen, zum Beispiel sagen, das Kind braucht eine Lerntherapie oder sollte eine Diagnostik wegen einer vermuteten Aufmerksamkeitsstörung haben, dass die Familien das durchaus wahrnehmen. Gerade wenn es eben ein Standardangebot ist, wo es nicht davon abhängt, bei welcher Krankenkasse bin ich versichert, muss ich es eventuell selber bezahlen, dann ist das auch was, wo die Familien ganz schnell bereit sind, auch Unterstützung anzunehmen. Und bei den Impfungen ist es tatsächlich so, wenn ich die Familien gar nicht beraten kann, warum das sinnvoll ist und sie ihre Informationen aus dem Internet ziehen müssen, dann wissen wir alle, dass die Informationen nicht sehr zuverlässig sind. Das wissen auch die Familien. Die sind da zwar verunsichert, haben eben nicht dieses Vertrauensverhältnis, was wir zu unseren Patienten haben, sodass wir schon denken, dass da wirklich auch eine relevante Änderung eintreten kann.
14: Wo sehen Sie denn vielleicht noch Lücken in der Früherkennungsuntersuchung? Also welche Forderungen haben Sie da auch im Verband der Kinder- und Jugendärzte?
13: Tatsächlich sind die Schwerpunkte schon ganz gut gesetzt. Uns fielen natürlich noch mehr ein. Da geht es zum Beispiel auch um die Augen, die Vermeidung von Myopien, also von Sehstörungen, die im Kindesalter auftreten. Wir müssen allerdings auch überlegen, was wir alles in so eine Untersuchung hineinpacken wollen, die wir auch dann irgendwie in einer adäquaten Zeit die Familien an den Mann bringen sollen. Wir haben tatsächlich ein bisschen Sorge, welche Inhalte wirklich in der Vorsorge dann vermittelt werden sollen. Denn wir haben gerade jetzt mit der letzten Gesetzgebung im Sommer, das haben viele Hörer sicherlich auch mitbekommen, dass sich da in der Gesundheitslandschaft viel tut durch dieses neue Versorgungsgesetz, die uns Kinderärzten eigentlich, wie anderen Kollegen auch, die Vorsorgeleistungen eher beschränkt. Und wenn die Politik einerseits die Ausgaben für Vorsorgeleistungen begrenzen möchte, andererseits sagt, ihr sollt aber alle viel mehr Vorsorge betreiben, haben wir ein bisschen Sorge, dass das auch so eine Art Rockepierer wird, weil die Patienten zwar gar keinen Arzt finden, der die Untersuchung dann noch anbieten kann.
14: Wenn man durch so eine erneute Untersuchung die Familien auch nochmal zu sich in die Praxisräume bekommt, Herr Flüß, ist das auch eigentlich eine ganz gute Gelegenheit, eben auch nochmal so ein bisschen Fühlung aufzunehmen, nicht nur mit dem Patienten, sondern eben mit diesem ganzen Familienumfeld?
13: In jedem Fall, weil wir die Familien häufig ja auch dann über Jahre nicht mehr so häufig sehen, wie wir das im Kleinkindalter hatten. Die Infekte werden weniger, das heißt, wir sehen die Patienten noch einfach gar nicht. Und Sachen, die sonst nicht auffallen würden, wie Vernachlässigungen, auch Misshandlungen, die fallen dann eben auch nicht auf. Ich kann keine Verletzungsmuster erkennen, ich merke nicht, ob der Jugendliche wirklich bedrückt ist. Und das kann ich nur, wenn die Familien auch zu uns in die Praxen kommen. Und die Familien, die davon betroffen sind, suchen ja in der Regel nicht von sich aus eine Praxis auf. Und wenn sie aber dazu ermutigt werden, weil es eine standardmäßige Untersuchung gibt, wo, ich sage mal, alle hingehen, dann haben wir natürlich auch die Chance, diese Risiken zu erkennen und auch zu intervenieren.
11: Das war der Kinder- und Jugendarzt Florian Flüß aus Hamburg-Bergedorf. Die neuen U-Untersuchungen sind für ihn eine gute Sache. Waldbrände sind ein großes Thema dieses Sommers. Glut, Feuer und Zerstörung, teilweise mit Todesfolgen, beobachten wir in vielen Ländern. Frankreich, Griechenland, Spanien, England, um nur einige zu nennen, und eben auch in Deutschland. Auch in Bayern hat es immer wieder gebrannt, wenn auch in beherrschbarem Ausmaß. Wochenlang wurden Wälder und Wiesen aus der Luft überwacht, um Feuer möglichst frühzeitig zu erkennen. Im Landkreis Cham in der Oberpfalz kommt dabei jetzt neue Technik zum Einsatz, als Test im Rahmen eines grenzüberschreitenden EU-Projekts. Rudolf Heinz berichtet.
15: Neubäuer Forst im Landkreis Cham. Hier brannte es im Mai auf einer Fläche von fast 2 Fußballfeldern. Kein einfacher Einsatz für die Feuerwehr, gerade wenn es heiß und trocken ist. Denn bei einem Waldbrand zählt vor allem eines: Zeit, erklärt der Kamer Kreisbrandrat Michael Stahl.
16: Man kann jedes Feuer, wenn man früh genug dort ist, mit einem Fingerhut voll Wasser löschen. Die Frage ist nur, wie schnell bin ich und wie schnell weiß ich, wo es ist. Und durch diese Meldung, durch diese georeferenzierte Meldung, wissen wir auch gleich, wo ist es.
15: Künftig soll eine Drohne dafür sorgen, dass die Feuerwehr noch schneller weiß, wo es brennt. Die Drohne überwacht den Wald selbstständig aus der Luft und kann mit Kameras und Wärmebildtechnik erkennen, ob sich hinter einer Rauchentwicklung tatsächlich ein Feuer verbirgt. Melden Bodensensoren Rauch oder eine ungewöhnliche Hitzeentwicklung, startet die Drohne automatisch. Mehr als 50 solcher Sensoren werden derzeit auf einer Testfläche im Wald verteilt. Sie stellen Veränderungen in der Luft fest, erklärt Steffen Reitz vom beteiligten Unternehmen Neural Drones.
17: Die Drohne verifiziert dabei die Alarme der Sensoren. Die Sensoren erkennen quasi eine Veränderung von Gasen. Es gibt nichts, was schneller vor Ort ist als die Drohne. Somit sparen wir wertvolle Zeit.
15: Die Daten dieser Sensoren im Wald werden dabei von künstlicher Intelligenz ausgewertet. Beteiligt an der Entwicklung dieser Sensorik ist auch die Hochschule Ansbach. Professor Stefan Geiselsöder erklärt, wie das Drohnensystem funktioniert.
18: KI kann da deutlich genauer hinschauen, das Ganze vergleichen und so auch verschiedene andere Szenarien, Störsignale und sowas filtern und einfach zuverlässige Ergebnisse liefern. Die KI ist auch benutzt, um das Drohnenbild auszuwerten, weil ansonsten müsste jedes Mal jemand Qualifiziertes von der Feuerwehr da drauf schauen, auf jede einzelne Drohne, auf jedes einzelne Drohnenbild.
15: Erkennt die Drohne einen Brand, übermittelt sie die genaue Position an die Feuerwehr. Aber auch nach den Löscharbeiten kann die Drohne noch wertvolle Dienste leisten. Mit ihren Kameras und der Wärmebildtechnik kontrollieren sie, ob irgendwo noch Glutnester verborgen sind oder das Feuer erneut aufflammt. Eine enorme Erleichterung für die Feuerwehren, erklärt der Kammerlandrat Christian Schindler.
19: Weil in der Nachschau die Drohne dann, dieses Gebiet weiterhin überwachen kann. Und dann muss der ehrenamtliche Feuerwehrler dann nicht verharren bis zum Schluss. Das wird natürlich in Bruchteilen wird es immer noch der Fall sein müssen, aber die meisten können noch abziehen.
15: Bis Ende 2028 wird getestet, wie zuverlässig das System funktioniert, dass aus einem kleinen Feuer kein großer Waldbrand wird.
11: Waldbrand-Früherkennung mit KI und Drohne in Bayern.
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20: Mit Hendrik Lückhoff. Wunderkind, Shootingstar, Hoffnungsträger. Said El Mala ist einer von Deutschlands talentiertesten Fußballprofis und die Frage war eigentlich nur, zu welchem großen Club wechselt er in diesem Sommer? Jetzt gibt's eine Antwort und die Antwort ist durchaus überraschend. El Mala bleibt. Er bleibt beim 1. FC Köln und wechselt nicht. Der 19-Jährige, einer der begehrtesten deutschen Fußballer, wird in diesem Sommer zu keinem anderen Verein gehen. Im Gegenteil, El Mala hat seinen Vertrag in Köln verlängert. Mehr von Nesrin El Nabil.
21: Der 1. FC Köln sorgt für eine echte Überraschung und bindet sein größtes Offensivtalent langfristig. Said El Mala hat seinen Vertrag bis 2031 verlängert und übernimmt künftig die Nummer 10. Es ist eine besondere Rücknummer in Köln. Zuletzt trug sie Lukas Podolski. Nun soll El Mala in seine Fußstapfen treten. Die Verlängerung ist auch deshalb ein starkes Signal, weil der 19-Jährige mit seinen Leistungen das Interesse anderer Vereine geweckt hatte. Auch Borussia Dortmund und wollte El Mala verpflichten. Der BVB stieg letztlich aus dem Poker um den Kölner aus. El Mala hatte in seiner ersten Bundesliga-Saison mit 13 Toren und 5 Vorlagen überzeugt. Seine Entwicklung brachte ihm die Berufung in die deutsche U21 und anschließend sogar seine erste Nominierung für die A-Nationalmannschaft.
20: Wir bleiben noch kurz beim Fußball und schauen auf den SC Freiburg. Der will nämlich auch in dieser Saison europäisch spielen, muss sich aber erst qualifizieren. Und das sieht ganz gut aus. Die Freiburger haben nämlich das Qualifikationshinspiel der drittklassigen Europa Conference League gewonnen bei Motherwell FC in Schottland. Und das Ganze mit 3:1. Das Rückspiel steht dann nächste Woche in Freiburg an. Der Glanz der Goldmedaille ist in der Ferne schon ein bisschen zu sehen. Für die deutschen Springreiter bei der Weltmeisterschaft in Aachen. Vor dem Finale heute liegen die deutschen Springreiter nämlich in Führung und können sich damit zum ersten Mal seit 16 Jahren wieder zum Weltmeister krönen. Und das auch noch zu Hause, vor dem eigenen Publikum. Aus Aachen berichtet Jan Wochner.
22: Besser hätte der Tag für die deutschen Springreiter nicht laufen können. Alle 4 Deutschen blieben ohne Abwurf und verteidigten in der Teamwertung souverän die Führung. Markus Ehning, Sophie Hinners, Daniel Deusser und Richard Vogel präsentierten sich form- und nervenstark. Deutschland auf Goldkurs. Richtig eng war es nur bei Markus Ehning auf seinem Pferd Coolio. Beim Ritt zum letzten Hindernis verschätzte sich der erfahrene Ehning mit einem gewaltigen Satz, aber verhinderte er mit Coolio gerade noch den Abwurf. Das deutsche Team von Bundestrainer Otto Becker hat zwar nur eine knappe Führung, hätte mit 3 fehlerfreien Ritten am Freitagabend im größten Reitstadion der Welt die Goldmedaille bei der Heim-WM jedoch sicher. Es wäre der erste WM-Titel für Deutschlands Springreiter nach 16 langen Jahren.
20: Und weitere Medaillen hat es schon gegeben bei der Reit-WM für Deutschland gestern und zwar in der Paradressur. Bei der WM in Aachen sind ja auch Sportlerinnen und Sportler mit Beeinträchtigung am Start. Und Regine Mispelkamp gewann in der Klasse Grade 5 Bronze und zuvor hatte schon Annalena Niehus in der Klasse Grade 4 Silber geholt. Bei der Deutschland-Tour der Radprofis hat ein Außenseiter die erste Etappe gewonnen. Mehr von Holger Gerska.
1: Ein junger Franzose hat den Tour de France-Dritten Isaac Del Toro an der Spitze der Gesamtwertung abgelöst und auch diese Etappe gewonnen. Louis Barret aus der niederländischen Visma-Mannschaft nutzte die hügelige Zielrunde in Schwäbisch Hall zu einer eindrucksvollen Attacke. Er erreichte das Ziel als Solist und ist jetzt die neue Nummer 1 in der Gesamtwertung. 9 Sekunden Rückstand hat der Prologsieger Isaac Del Toro. Der Mexikaner schaffte immerhin noch Etappenplatz 2. Bester Deutscher in der Tages- und Gesamtwertung ist Maximilian Schachmann. Der Berliner kam nach langen 215 Kilometern als 10. ins Ziel und liegt insgesamt 33 Sekunden zurück. In den ersten beiden Dritteln dieser Etappe dominierte eine Ausreißergruppe. Aus ihr heraus erkämpfte sich Mikkel Heidemann das Bergtrikot.
20: Und die zweite Etappe heute ist dann eine für die Sprinter.

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1: Um 0.30 Uhr mit Wolfgang Berger. Mehrere Länder haben ein umstrittenes neues Siedlungsprojekt Israels im Westjordanland verurteilt, darunter auch die Bundesrepublik. Sollte die Ausschreibung umgesetzt werden, würde das Palästinensergebiet praktisch in zwei Hälften geteilt. Aus der Nachrichtenredaktion Ulrike Ufer.
2: Das zuständige israelische Ministerium hatte zuvor die Ausschreibung für mehrere Komplexe mit insgesamt mehr als 1200 Wohnungen veröffentlicht. Entstehen sollen diese auf einer bislang unbebauten Fläche östlich von Jerusalem. Der britische Außenminister Miliband nannte die Ausschreibung inakzeptabel und zerstörerisch. Der Minister verurteilte zudem wörtlich Gewalt und Terror durch die Siedler. Israels Außenminister Saar sprach dagegen von einem historischen Recht des jüdischen Volkes, seine nationale Heimstätte im Land wiederzuerrichten, einschließlich des betreffenden Gebiets.
1: Ein junger Mann aus dem Raum Trier soll Jugendliche im Internet zu schweren Straftaten angestiftet haben. Die Bundesanwaltschaft wirft dem 19-Jährigen unter anderem Anstiftung zum Mord und Brandstiftung vor, sowie Vergewaltigung und die bandenmäßige Verbreitung kinderpornografischer Inhalte. Der Beschuldigte soll zum Beispiel einen Jungen aus Russland dazu gebracht haben, ein Kind mit einem Messer zu töten. Außerdem sei er Mitglied in einer terroristischen rechtsextremen Vereinigung gewesen. Wegen des Niedrigwassers der Donau drosselt Bulgarien die Leistung seines einzigen Atomkraftwerks in Kozloduy. Der Schritt diene dazu, den sicheren Betrieb zu gewährleisten, erklärte das Energieministerium. Die beiden Reaktoren liefern ein Drittel des bulgarischen Stroms. In Rumänien und Ungarn gibt es ebenfalls Atomkraftwerke an der Donau, die teils komplett abgeschaltet werden mussten. Auch in anderen europäischen Ländern mussten Meiler wegen fehlenden Kühlwassers ausgeschaltet oder gedrosselt werden, darunter Reaktoren in Frankreich und der Schweiz. Ein Erdbeben der Stärke 7,2 hat Zentralperu erschüttert. Mindestens zwei Menschen wurden laut Zivilschutz verletzt. Die Behörden meldeten außerdem Schäden an 22 Häusern, 6 Gesundheitszentren und einer Schule. Aus dem ARD-Studio Südamerika, Anne Herberg.
3: Das Epizentrum lag nach Angaben des Geophysikalischen Institutes von Peru 35 Kilometer nördlich der Stadt Coracora, und zwar in 108 Kilometern Tiefe. Erschütterungen waren unter anderem auch in Cusco, Arequipa, Junin und der Hauptstadt Lima zu spüren. Erst kürzlich hat ein Erdbeben der Stärke 7,4 das Nachbarland Kolumbien erschüttert und mehr als 300 Todesopfer gefordert. Auch dieses Beben ereignete sich in großer Tiefe von rund 100 Kilometern.
1: Das Wetter in Deutschland. Häufig trocken, im Nordwesten und Südosten einige Schauer, Tiefstwerte 16 bis 8 Grad. Am Tage gebietsweise heiter, im Süden und im Nordwesten Schauer und Gewitter, Höchstwerte 18 bis 26 Grad. Am Samstag zeitweise Regen und vereinzelt Gewitter, vom Nordosten bis zum Süden freundliche Phasen bei 17 bis 25 Grad. Am Sonntag überwiegend trocken, im Norden gebietsweise Regen 18 bis 26 Grad. Das waren die Nachrichten.
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4: Mit nur einer Staumeldung von der A2 Hannover Richtung Dortmund zwischen Hannover-Lahr und Hannover-Herrenhausen, 2 Kilometer Stau vor der Baustelle, und die B2 Augsburg Richtung Donauwörth ist zwischen Stettenhofen und Langweid am Lech wegen Reinigungsarbeiten gesperrt. Weiterhin gute Fahrt.
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4: Am Mikrofon Ben Wotzny, schön, dass Sie dabei sind. Zum 1.8. und 1.9. beginnt das neue Ausbildungsjahr, und in diesem war da ein deutlicher Zuwachs zu verzeichnen. Handwerk ist wieder in, könnte man daraus ableiten. Doch wie passt das zu den Zahlen des Ausbildungsreports, die nun vorgestellt worden sind? Darin wird unter anderem die Zufriedenheit der Azubis abgefragt, aber auch, ob sie Perspektiven im Betrieb haben, also übernommen werden sollen, ob sie wirklich ausgebildet werden oder noch andere Dinge einfach nebenbei miterledigen müssen. Darüber hat meine Kollegin Birgit Langhammer mit Nina Krüger gesprochen, der DGB-Bundesjugendsekretärin, die bei der Vorstellung des Reports auch mit dabei war. Ihre erste Frage war: 65,7% der Azubis sind mit ihrer Ausbildung zufrieden. Das klingt zunächst nach einer Mehrheit. Warum spricht der DGB trotzdem von einem alarmierenden Ergebnis?
5: Aus zwei Gründen. Wir erheben den Ausbildungsreport seit 20 Jahren und in dieser Kategorie, gerade wenn es um Ausbildungszufriedenheit und Ausbildungsqualität geht, mit vergleichbaren Standards, da es sich um eine repräsentative Umfrage handelt. Und wir sehen, dass die Ausbildungszufriedenheit auf einem historischen Tief ist. So schlecht war die Zufriedenheit über die 25 beliebtesten Ausbildungsberufe noch nie. Aber wenn gewerkschaftliche Strukturen vorhanden sind, ist die Ausbildungszufriedenheit deutlich besser. Das sehen wir auch.
6: Und das heißt, Sie können jetzt ableiten, wo liegen dann da gerade die größten Probleme?
5: Die größten Probleme sind vor allem Arbeitsverdichtung, Überstunden, ausbildungsfremde Tätigkeiten oder auch im Privaten die Belastung durch finanzielle Nöte, dass die Ausbildungsvergütung nicht zum Leben reicht, dass kein Wohnraum gefunden wird. Das sind Belastungsfaktoren für Azubis.
6: Aber der Report zeigt ja auch, wenn Ausbilder regelmäßig erreichbar sind, dann fühlen sich nur 8,5% hoch belastet. Sind Ausbilder nicht ansprechbar, dann sind es 36. Kann man da auch schon etwas über die Qualität von Ausbildung gerade ableiten?
5: Auf jeden Fall. Ausbildung ist kein normales Arbeitsverhältnis, sondern eben ein Ausbildungsverhältnis, wo junge Menschen noch lernen. Und lernen, das tun sie nicht im Selbststudium, sondern das eben in einer geplanten Ausbildung, die einen Ausbildungsrahmen hat und wo AusbilderInnen eben eine wichtige Rolle spielen. Sie geben Anleitungen und leiten fachlich und auch pädagogisch an. Dementsprechend, wenn Azubis in die Situation kommen, dass AusbilderInnen fehlen, nicht ansprechbar sind, dann führt das zwangsläufig zu Belastung. Und da können Betriebe auch konkret ansetzen und junge Menschen eben eine Ausbilderin, einen Ausbilder an die Hand geben.
6: Nun ist es ohnehin so, dass in Deutschland immer weniger Betriebe ausbilden. Ist das auch mit ein Punkt, der da zugrunde liegt?
5: Auf jeden Fall. Betriebe bilden weniger aus. Das merken wir. Das merken vor allem junge Menschen, die keinen Ausbildungsplatz finden oder auch lange Warteschlangen bei beliebten Betrieben. Das hat auf jeden Fall einen großen Effekt. Da steht auch unsere Forderung dem entgegen, eine umlagefinanzierte Ausbildungsplatzgarantie, dass jeder junge Mensch eine Chance auf einen Ausbildungsplatz hat und dass auch gleichermaßen die Betriebe, die ausbilden, entlastet werden und dass es einen Anreiz gibt, mehr junge Leute auszubilden.
6: Ein Stichwort noch rausgegriffen, Perspektive. Wir sprechen ja in Deutschland immer wieder von Fachkräftemangel, aber viele Azubis wissen eben nicht, ob sie übernommen werden von ihrem Ausbildungsbetrieb. Das sorgt natürlich auch für große Unsicherheit, aber woher kommt das? Ist das dann Taktik der Unternehmen?
5: Ich weiß nicht, ob es Taktik ist, aber wir sehen den Trend, wenn es der Wirtschaft schlecht geht, wird vor allem bei Ausbildung und jungen Beschäftigten zuerst gespart. Und das ist eigentlich genau das falsche Zeichen. Gerade jetzt muss mehr ausgebildet werden, dass wir eben auch Dienstleistungen, Produkte weiterhin hier vor Ort als Qualitätsmerkmal mit guten Fachkräften herstellen und anbieten können. Und da gehört es auch dazu, dass junge Menschen nicht nur sich für eine Ausbildung entscheiden, sondern auch für ein Unternehmen und im Anschluss dort bleiben mit einer zuverlässigen Perspektive, die dazu führt, dass sie ihr Leben auch dann darauf aufbauen können.
6: Und zum Schluss vielleicht noch, Frau Krüger, was würden Sie jetzt jungen Menschen heute sagen, die überlegen, eine Ausbildung zu beginnen und diesen Ausbildungsreport lesen?
5: Ausbildung, gerade duale Ausbildung, ist trotzdem eine sehr gute Entscheidung. Macht eine Ausbildung, aber stellt auch klare Forderungen. Schaut und fragt auch nach, gibt es in dem Betrieb einen Tarifvertrag? Gibt es eine Jugend- und Auszubildendenvertretung? Gibt es einen Betriebs- oder Personalrat? Weil wir wissen, dass die Qualität von Ausbildung deutlich besser ist, wenn dort gewerkschaftliche Strukturen vorhanden sind. Und da möchte ich junge Menschen auch ermutigen, sowas nachzufragen und im Zweifel auch im Herbst für die Jugend- und Auszubildendenwahl zu kandidieren und selber sich für die Qualität der Ausbildung einzusetzen.
4: Sagt die DGB-Bundesjugendsekretärin Nina Krüger.
0: Wirtschaft.
4: Westen nerven. Ich glaube, da sind sich viele einig, vor allem wenn sie was vom Marmeladenbrot oder vom Stück Kuchen abhaben wollen. Ein Wespennest auf dem Balkon oder vor dem Küchen- oder Schlafzimmerfenster kann sehr schnell sehr lästig werden. Aber die Insekten einfach ausräuchern oder irgendwie anders töten ist keine Option. Wespen sind, genau wie Hornissen oder Wildbienen, geschützt. Entfernen darf man ein Nest nur unter genau bestimmten Bedingungen. Dafür braucht es aber meist Hilfe von Profis. Die sind teuer und es gibt natürlich auch schwarze Schafe unter Schädlingsbekämpfern, die mit Wucherpreisen abzocken. Birgit Eger.
7: Ruhig bleiben ist erstmal ein ganz grundsätzlich guter Ratgeber oder guter Rat.
8: Markus Römer weiß, wovon er spricht. Er ist Schädlingsbekämpfer schon in der vierten Generation. Auf keinen Fall sollte man sofort das Insektenspray rausholen, denn grundsätzlich stehen alle staatenbildenden Insekten unter Naturschutz. Die Wespe genauso wie die Biene oder die Hornisse. Aber manche Wespen sind mehr, manche weniger geschützt.
7: Die deutsche Wespe zum Beispiel, als die Standardwespe in Anführungszeichen, die zumeist vorkommt, die unterliegt diesem Schutz, im Allgemeinschutz, aber darf in dem Moment, wo sie also eine Belästigung darstellt, wo ich einen vernünftigen Grund habe, darf das Nest abgetötet werden.
8: Ein wichtiger Grund, eine Gefahr, kann zum Beispiel ein Wespennest direkt an der Haustür sein oder im Rollokasten am Schlafzimmer. Nicht aber ein Nest im Garten, wo man nicht unbedingt vorbeigehen muss. Wer das nicht genau prüft und ohne vernünftigen Grund Wespen tötet oder ihre Nester zerstört, der muss mit saftigen Strafen rechnen, zwischen 5.000 und 50.000 Euro, je nach Bundesland. Bei seltenen Wespenarten gilt ein anderes Prozedere. Sie müssen nach Möglichkeit umgesiedelt werden. Um welche Wespenart es sich handelt, können am besten die Schädlingsbekämpfer wie Markus Römer einschätzen. Denn die Unterschiede sind mit bloßem Auge kaum zu erkennen. Hat man eine besonders geschützte Art gefunden, muss man sich an die Kommune oder den Landkreis wenden.
7: Dort gibt es ein Verfahren in Abstimmung mit der Naturschutzbehörde, dass man prüft, wie stark ist eigentlich die tatsächliche Gefährdung, Belästigung, in welcher Situation ist das Nest und kommt dann zu dem Schluss, ob eine Umsiedlung oder eine Bekämpfung angebracht und notwendig ist.
8: Ganz wichtig, nicht beim ersten Summen nervös werden und die erstbeste Adresse aus dem Internet anrufen, die verspricht, Wespennester zu entfernen. Denn immer wieder beklagen sich Kunden bei den Verbraucherzentralen über unseriöse Anbieter und Abzocke. Da werden dann mal eben 500 bis 800 Euro für die Wespenbekämpfung verlangt und es wird gar nicht erst geprüft, ob die Tiere besonders geschützt sind. Deshalb unbedingt darauf achten, ob es sich bei den Schädlingsbekämpfern wirklich um ausgebildete Fachleute handelt und ob die Firma vielleicht Mitglied in einem Berufsverband ist. Philipp Held von der Verbraucherzentrale.
9: Von den Preisen her kann man sagen, ist für die Entfernung eines Wespennestes so zwischen 150 und 250 Euro. Summen, die da irgendwie deutlich drüber hinausgehen, da sollte man auf jeden Fall hellhörig sein und man sollte sich natürlich auch immer einen Kostenvoranschlag holen.
8: Bei einer Mietwohnung trägt in der Regel der Vermieter die Kosten, weil ein Wespennest einen Mangel darstellen kann, der beseitigt werden muss. Und wenn es nicht so dringend ist, dann kann man übrigens auch bis zum Herbst warten. Dann ist Ruhe und die Wespen bauen sich meist im nächsten Frühjahr ganz woanders ein neues Nest.
4: Also was kann man tun bei Wespennestern? So, das war's mit den Sommerferien. Noch nicht ganz, in Mecklenburg-Vorpommern zumindest. Nächste Woche beginnt auch dort wieder der Unterricht. Der Landkreis Ludwigslust-Parchim gehört zu den am dünnsten besiedelten Kreisen Deutschlands. Aber er hat ein Ziel. Er will junge Familien anlocken und baut deshalb seinen Schulcampus in Rastow weiter aus. Eine hochmoderne Sporthalle wurde bereits errichtet. Der Landkreis ist smart und hat sich sehr schnell Gelder aus dem Sondervermögen des Bundes für Infrastruktur gesichert. Unsere Reporterin Katrin Erdmann war dort vor Ort.
10: Britta Splisteser öffnet ein Fenster zum Innenhof.
11: Die Fenster sind wirklich von 75. Genau. So, und an diesen Fenstern wurde nie etwas gemacht. Und mittlerweile lohnte es auch wirklich nicht mehr, da neue Farbe raufzuschmieren oder neu zu verkitten, sondern ganz einfach, die sind so instabil und so kaputt, dass die Rahmen wirklich auseinanderfallen.
10: Ihr sei selbst mal ein Fensterkreuz entgegengekommen und habe sie schwer verletzt, erzählt die Schulleiterin der Ernst-Alban-Regionalschule in Rastow. Sie geht ins Untergeschoss. Dort ist das Parkett zwar noch gut erhalten, aber von den Wänden bröckelt der Putz. Die Räume wirken insgesamt wie aus der Zeit gefallen.
11: Hier sehen Sie das besonders, unseren Kabelsalat. Ne? Da wusste keiner mehr, was Klingelanlage, was Internet, was Telefon ist.
10: Künftig sollen alle Räume miteinander vernetzt, jeder Raum ideal zum Lernen sein. Derzeit steht das Gebäude leer. Die 350 Schülerinnen und Schüler werden in einem Container auf dem Gelände unterrichtet. Bürgermeisterin Ute Bachmann.
12: Jugend ist die Zukunft für uns. Das ist ganz wichtig. Sie sollen ein modernes Lernen hier haben. Auch die Lehrer, die sollen lehren können nach den neuesten Methoden. Sie müssen digitale Tafeln, alles was dazugehört, muss schon da sein, um auch eben junge Lehrer hier an unsere Schule zu bekommen. Ne?
10: Und endlich auch Kinder mit Handicap zu beschulen, fügt die Leiterin des Bauamtes Melanie Adler hinzu.
13: Aufgrund der fehlenden Akustik in einzelnen Räumen gab es Einschränkungen, dass Kinder diese Schule nicht besuchen konnten. Barrierefreiheit ist ein ganz großes Thema. Also es gelangt keinem Schüler, in die erste Etage zu kommen oder überhaupt diese Schule zu besuchen, weil es kein barrierefreier Zugang vorhanden ist. Auch diesen Umstand beseitigen wir mit der Kernsanierung.
10: Ein Fahrstuhl wird eingesetzt. eingebaut, alte Dämmplatten und Fenster fliegen raus. Architekt Frank Zeitler zeigt seine Entwürfe.
14: Sie müssen sich vorstellen, das Gebäude wird quasi einmal komplett ausgezogen. Alles, was massiv Betonbau ist oder Treppen, alles, was wirklich fest verbaut ist, wird stehen bleiben.
10: Das bisherige Herzstück der Schule, ein Atrium, wird komplett neu gestaltet. Zum einen durch meterhohe schräge Holzstützen, die an einen Wald erinnern sollen. Und zum anderen durch einen Durchbruch bis in den Keller.
14: Und somit einen riesengroßen Raum schaffen, der auch vom Keller aus nutzbar ist. Das Atrium, das werden wir überdachen. Somit ist es den Verwitterungseinflüssen geschützt.
10: Mehr Licht, nachhaltige Materialien. Die Umbauarbeiten kosten bis 2028 12 Millionen Euro. 4,4 Millionen stammen dabei aus dem Bundessondervermögen Infrastruktur. Für die Gemeinde mit seinen knapp 2000 Einwohnern sei das Geld ein Segen, sagt Landrat Stefan Sternberg.
15: Das Einzugsgebiet der Gemeinde ist sehr groß und wir sind ja hier in einem Flächenlandkreis, also in einer sehr dünn besiedelten Region, und darum gibt es sogenannte Schwerpunktsetzungen, die wir machen, wo gesagt wird, dieser Schulstandort ist für die nächsten 10 Jahre mit Kinderzahlen und so weiter definitiv gesichert, und dann gibt es die Möglichkeit, diese Infrastruktur zu verstärken.
10: Um auch junge Familien zu gewinnen, gibt es parallel dazu einen Bebauungsplan für 14 Eigenheime. Die Region sei zudem durch die Autobahnanbindung an die A24 und künftig die A14 attraktiv für Pendlerinnen und Pendler. Alle Beteiligten sind sicher, diese Investitionen sind sinnvoll und richtig, damit sich die Region weiterentwickeln kann.
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4: Es war eines der schlimmsten Attentate der deutschen Geschichte. Am 13. Februar 1970 schüttete ein bislang unbekannter Täter Brandbeschleuniger in das Treppenhaus des jüdischen Gemeindezentrums in der Münchner Reichenbachstraße, wo viele jüdische Senioren lebten. 7 Menschen starben damals, darunter mehrere Holocaust-Überlebende. Jahrzehntelang war unklar, wer das Feuer gelegt hat. Vor einigen Monaten hat die Generalstaatsanwaltschaft in München aber wieder angefangen zu ermitteln. Nun sind diese Ermittlungen offiziell für beendet erklärt worden und es gibt einen Tatverdächtigen. Thies Marsen mit den Hintergründen.
16: Ein Mordanschlag nur 25 Jahre nach dem Ende der Shoah. Für die Jüdinnen und Juden nicht nur in München, ein Schock, so die Präsidentin der israelitischen Kultusgemeinde München und Oberbayern, Charlotte Knobloch.
17: Ein Riesenschock für die jüdische Gemeinde, die sich hier schon integriert hatte. Das waren ja auch Anfangsschwierigkeiten. Und es gab auch Leute, die auf diesen Anschlag hin München verlassen haben.
16: Wer hinter dem Anschlag steckt, bleibt lange unklar. Mehrfach werden Ermittlungen aufgenommen und eingestellt, bis die Generalstaatsanwaltschaft München im April 2025 einen neuen Hinweis erhält. 1,5 Jahre später sagt der zuständige Ermittler Andreas Frank:
18: Wenn Sie mich als Staatsanwalt fragen und als jemand, der gemeinsam mit dem Staatsschutz der Polizei diese Akten durchforstet hat, dann würde ich hier von einer deutlichen Wahrscheinlichkeit sprechen, dass wir hier jedenfalls einen der Täter ermittelt haben.
16: Die Ermittler gehen davon aus, dass ein Berufskrimineller und Neonazi hinter dem Anschlag steckt. Bernd V., damals 25 Jahre alt, vor 6 Jahren verstorben. Seit seiner frühen Jugend ist er immer wieder als Waffennarr, Neonazi und Judenhasser aufgefallen. Später wird er unter anderem wegen Sprengstoffanschlägen auf Münchner Telefonzellen und wegen Raubes einer berühmten Madonna-Figur aus der Blutenburger Kapelle in München verurteilt. Schon kurz nach dem Anschlag auf das jüdische Altenheim war er von den Ermittlern als möglicher Täter ins Visier genommen worden. Es gab jedoch keine ausreichenden Beweise. Doch dann wandte sich eine Angehörige eines Mannes, der zur Tatzeit mit Bernd V. in engem Kontakt war, an die Staatsanwaltschaft München. Bernd V. soll dem Mann den Anschlag angekündigt haben, nur wenige Minuten vor der Tat.
18: Unser Verdächtiger sei am Tatabend, also am 13. Februar 1970, an dem jüdischen Altersheim in der Reichenbachstraße 27 vorbeigegangen und habe sinngemäß geäußert: Die Juden haben alles, wir haben nichts, die zünde ich an. Und ca. 15 Minuten später sei das jüdische Altersheim in Flammen gestanden.
16: Auch der Zeuge ist inzwischen verstorben. Da keine weiteren Mittäter oder Mitwisser ausfindig gemacht werden konnten, hat die Generalstaatsanwaltschaft die Ermittlungen nun 56 Jahre nach der Tat eingestellt, wohl endgültig. Es schmerze sie sehr, dass der mutmaßliche Täter nicht mehr zur Rechenschaft gezogen werden kann, erklärte Charlotte Knobloch von der israelitischen Kultusgemeinde in einer schriftlichen Stellungnahme. Dass es aber nach über 50 Jahren offenbar endlich eine Antwort auf die Frage gebe, wer diesen abscheulichen Anschlag verübt hat, das sei für die jüdische Gemeinde wichtig und wertvoll.
4: Thies Marsen berichtete aus München. Gefühlt ist die Stimmung in Deutschland derzeit schlecht, auch oder vor allem in der Wirtschaft. Aber es gibt eine Branche, die boomt. Die deutsche Schiffbauindustrie hat derzeit so viele Aufträge wie fast nie zuvor. Grund ist nicht nur die starke Nachfrage nach Marineschiffen, auch Kreuzfahrer, Megajachten und Spezialschiffe werden besonders viel bestellt, so der Verband Schiffbau und Meerestechnik VSM. Dietrich Lehmann berichtet.
19: Weltweit gesehen haben Werften so viele Schiffe in ihren Orderbüchern wie seit fast 20 Jahren nicht mehr. Und davon profitiert auch der Standort Deutschland. Anders als in anderen Branchen, wie beim Automobilbau, gäbe es im Schiffbau keinen Grund zum Jammern, so VSM-Hauptgeschäftsführer Reinhard Lüken.
20: Für uns ist eigentlich eher die Herausforderung, wie setzen wir dieses Wachstum, diese Chancen jetzt in Wachstum, Investitionen, Arbeitsplätze um.
19: Nötig seien dabei auch Fachkräfte aus dem Ausland. Deshalb warnt der Schiffbauverband vor einer Regierungsbeteiligung der AfD nach den Landtagswahlen in Mecklenburg-Vorpommern und Sachsen-Anhalt. Sorgen bereitet den deutschen Schiffbauern, dass deutsche und andere westliche Reeder die allermeisten Schiffe inzwischen in China bestellen. Bei deutschen Schifffahrtsunternehmen sind es fast 98%, so Lüken.
20: Das ist schon ein Riesenproblem. Und wir wissen ja auch nicht, was in diesen Schiffen alles so verbaut wird. Ja, kann China möglicherweise dann auch noch mal eingreifen, wenn es in der Krise nötig wäre, aus ihrer Sicht? Das ist so die Fragestellung.
19: Ein Thema, das auch bei der weltgrößten Schiffbaumesse diskutiert werden dürfte, der SMM, die in 2 Wochen in Hamburg stattfindet.
0: Kultur.

0: sich fragen, wie kann das sein, dass Menschen sich so missverstehen? Und was kann man dagegen tun?
1: Ergriffenheit, so viel sei schon verraten, stellt sich rasch ein. Aber eine Lösung für die beschriebenen Konflikte, vor allem für die perfiden Rachegelüste, die einen der Protagonisten antreibt, da bedarf es schon großer Fantasie. Erzählt wird die Geschichte von Bernd vom Thurm, einem DDR-Flüchtling, der eine erstaunliche Karriere im Umfeld des amtierenden Bundeskanzlers macht. Der heißt im Roman übrigens nicht Helmut Kohl, sondern Viktor Bruegel und hat, bis auf die Pfälzer Herkunft, nur wenig mit seinem realen Vorbild gemein. Alles beginnt mit einem Brief, den Bernd vom Thurm seinem alten Jugendfreund Lutz Reinmar schickt. Der letzte Kontakt lag lange zurück. Damals war Lutz als IM Ingo auf seinen Freund angesetzt. Erzählt wird im ersten Teil aus seiner Perspektive.
0: Ich wartete auf den nächsten Brief. Und wenn er kam und ich Bernds neueste Nachrichten gelesen hatte, wartete ich wieder. Das gewohnte Leben zwischen Chemnitz und Scheubnitz führte ich zwar weiter, war Ehemann, Vater, Schwiegersohn, der Personalchef und Wochenendtorwart. Aber immer öfter ertappte ich mich dabei, dass ich wartete. Und mangels neuer Informationen las ich die bisherigen Bonner Briefe wieder und wieder.
1: Das Briefeschreiben als Initialzündung für eine Romanhandlung hat Mirko Bonnet bereits in seinem 2009 für den Deutschen Buchpreis nominierten Roman »Wie wir verschwinden« angewendet.
0: Für mich ein ganz wichtiger Punkt, weil ich unbedingt einen Roman schreiben wollte, der vor dem Handyzeitalter, vor dem Computer- und Instagram-Zeitalter spielt. Das heißt, die Kommunikationsformen sind vollkommen andere, langsamere.
1: Kanzlerkino ist eine Zeitreise in die turbulenten Jahre der Wiedervereinigung, der Übergang von der Bonner zur Berliner Republik. Zwischen Lutz und Bernd, so erfahren wir immer deutlicher, gibt es noch viele alte Rechnungen aus DDR-Zeiten. Wir bekommen sehr familiäre Einblicke in den Lebensalltag im Kanzlerbungalow. Zudem gehören auch regelmäßige Entspannungstreffen im hauseigenen Kino. Die Macht hat das Verhältnis zwischen Kanzler Viktor Bruegel und seiner Frau Harriet arg beschädigt. Diese Harriet hat mit der realen Hannelore Kohl übrigens auch nur den Anfangsbuchstaben gemeinsam und eine chronische Erkrankung, allerdings keine Licht-, sondern eine Dunkelheitsphobie. Sie verliebt sich in das Kanzler-Double Yves Zacho und schwelgt oft in Erinnerung.
0: Blood on the Rooftops, dachte sie. Dieser Song von Genesis, den Viktor und ich früher oft gehört haben. Wie alt mag er sein? Keine 20 Jahre. Im Auto, wenn wir spontan und jedem Terminkalender zum Trotz nach Belgien an die Küste fuhren, haben wir ihn rauf und runter gedudelt. Ein Lied, das von der Dauerberieselung durchs Fernsehen handelt.
1: Mirko Bonnet, der Anfang der 90er Jahre Mitte 20 war, hat ein altersmildes Buch geschrieben, ohne jeden Groll auf Politiker, die ihn zu jener Zeit doch sehr aufgeregt haben. Die fiktiven Räume, die er dafür in seinem Roman öffnet, sind voller Humor, voller kriminalistischer Handlungsstränge und vor allem voller Mitgefühl. Das ist ebenso überraschend wie wohltuend.
2: Kanzlerkino heißt das Buch von Mirko Bonnet. Es ist bei Schöffling und Co. erschienen, hat 272 Seiten und kostet 25 Euro.
3: Standpunkte.
2: Der heiße Sommer hat zu tausenden Sterbefällen geführt. Das Robert-Koch-Institut schätzt, dass in diesem Jahr bisher mindestens 14.000 Menschen wegen der Hitze gestorben sind. So viele wie nie zuvor. Dazu hat unsere Gastkommentatorin, die freie Autorin Wiebke Hollersen, folgende Meinung.
4: Wenn ich diese Zahl höre und höre, von wem sie stammt, dem RKI, dann fürchte ich, dass ein großer Streit losbrechen könnte. Vielleicht bin ich zu pessimistisch, aber ich muss an die Pandemie denken, an den Streit darum, wer denn nun an und wer nun mit Corona gestorben war. Das RKI selbst benutzt das Wort Hitzetote vorsichtshalber nicht, sondern versucht zu berechnen, wie sich Hitzewellen auf die Sterblichkeit auswirken. Dabei kommt ein Wort ins Spiel, das man auch aus der Pandemie kennt, die Übersterblichkeit. Die RKI-Zahlen zeigen, es sind vor allem viel mehr Menschen gestorben, die älter als 75 waren, die Vorerkrankungen hatten. Wenn ein angeschlagenes Herz an einem 40-Grad-Tag stehen bleibt, was ist dann die Todesursache? Ich hoffe sehr, dass niemand in Deutschland jetzt solche zynischen Diskussionen beginnt, sondern dass wir alle endlich ernst nehmen, dass Hitze tötet.

0: sein kann und dass Hitzeschutz zumindest in Krankenhäusern und Altenheimen in Zukunft nicht mehr verhandelbar ist.
1: Die Meinung unserer Gastautorin Wiebke Hollersen. Die Taz verweist auf die Aussage von Ex-Gesundheitsminister Lauterbach, der die Zahl von 14.000 für zu niedrig hält.
2: Die Kritik ist angebracht. Dummerweise könnte sie für die gesamtgesellschaftliche Debatte dennoch fatal sein. Denn die Zahlen des RKI werden von den Berufsignoranten von extrem rechts bis in die Mitte der Gesellschaft ohnehin schon in Frage gestellt. Weil es sich themenbedingt um Modellrechnungen und Analysen der statistischen Übersterblichkeit handelt, die vielen schwer nachvollziehbar erscheinen, stehen den Zweiflern Tür und Tor offen. Wenn nun noch berechtigte Kritik von kompetenter Seite hinzukommt, droht die Glaubwürdigkeit der RKI-Zahlen endgültig zu zerbröseln.
1: Die Frankfurter Allgemeine fordert jetzt Maßnahmen, um auf künftige Hitzewellen besser vorbereitet zu sein.
2: Heiß ist es jedem einmal. Doch unter extremen Temperaturen leiden manche mehr als andere. Wegen ihres Jobs, wegen ihrer Wohnsituation. Wie unter einem Brennglas haben die vergangenen Wochen gezeigt, wie schnell scheinbar vorübergehende Phänomene sich verstetigen können. Nächstes Jahr mag das Wetter anders sein, doch der nächste Hitzesommer wird kommen. Seine Probleme werden die sein, die es heute sind. Politik und Bürger werden mit den Gegebenheiten umgehen müssen. Am wichtigsten ist es, Kinder in den Blick zu nehmen, sowie kranke und alte Menschen, die in Gemeinschaftseinrichtungen leben.
1: Die Augsburger Allgemeine hat auch schon einige Vorschläge dafür.
2: Es gibt so viel, was man tun oder zumindest finanziell fördern kann. Nicht irgendwann. Jetzt. Mehr Schatten in Innenstädten schaffen, Gebäude begrünen, Neubauten entsprechend planen, die Schwächsten schützen mit Klimaanlagen in Pflegeeinrichtungen, Kliniken oder Schulen. Notfallpläne erstellen wie für andere Naturkatastrophen auch. Sorgsamer mit Trinkwasser umgehen, Wälder konsequent umbauen.
1: Der Kölner Stadtanzeiger ist aber skeptisch, ob das auch passiert.
2: Deutschland steht vor einer weiteren gigantischen Aufgabe, die sich nur mit größtmöglicher politischer, parteiübergreifender Entschlossenheit zumindest ansatzweise lösen ließe. Doch die ist, trotz guter Vorstöße von SPD und Grünen, nicht in Sicht. Kanzler Friedrich Merz verliert immer noch kein Wort über die Hitzetoten. Die AfD leugnet den Klimawandel beharrlich. Und so gibt es allen Grund zum Zweifeln, dass vulnerable Gruppen in den kommenden Sommern besser geschützt werden. Jetzt hat es geregnet, der Herbst kommt, neue Probleme werden auf die Tagesordnung drängen. Darum ist es an uns allen, politisch Druck auszuüben, damit diesem heißen Sommer mehr als warme Worte folgen.
1: Das waren die Standpunkte, zusammengestellt von Johannes Zuber.

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1: Um 1 Uhr mit Wolfgang Berger. Israels Pläne für ein umstrittenes neues Siedlungsprojekt im Westjordanland rufen immer mehr internationale Kritik hervor. Die Entscheidung für den Bau von mehr als 1200 Wohnungen sei inakzeptabel, heißt es in einer gemeinsamen Erklärung der Regierungschefs von Deutschland, England, Frankreich und Italien. Sie sehen die Aussicht auf eine Zwei-Staaten-Lösung in Gefahr. Aus der Nachrichtenredaktion Uli Petersen.
2: Die israelische Regierung wird dazu aufgefordert, die Pläne unverzüglich zurückzunehmen und die Ausweitung der Siedlungen im Westjordanland zu beenden, heißt es in dem auch von Bundeskanzler Merz unterzeichneten Schreiben. Das Projekt würde dazu führen, das Westjordanland praktisch in zwei Hälften zu teilen und die Einheit der Palästinensergebiete zu beschädigen. Auch Ägypten und Jordanien kritisieren das Vorgehen Israels. Die über 1000 Wohnungen sollen in mehreren Komplexen auf einer bislang unbebauten Fläche im Westjordanland östlich von Jerusalem entstehen.
1: Der Städtetag fordert, eine Pflegevollversicherung einzuführen. Hintergrund ist die zunehmende finanzielle Überlastung der Städte und Gemeinden. Aus der Nachrichtenredaktion Christiane Rüther.
3: Die Bundesregierung plant eine Pflegereform. Sie soll noch in diesem Jahr verabschiedet werden. Jetzt ein neuer Vorschlag, eine Pflegevollversicherung. Städtetagspräsident Jung sagte der Neuen Osnabrücker Zeitung, so würden Menschen, die ihr Leben lang hart gearbeitet haben, nicht mehr wegen der Pflegekosten in die Sozialversicherung fallen. Wenn Senioren ihren Heimplatz nicht mehr selbst bezahlen können, müssten die Städte und Gemeinden einspringen. Bei der Umstellung auf eine Pflegevollversicherung rechnet Jung mit einer Entlastung der kommunalen Haushalte in Milliardenhöhe.
1: Das Bundeswirtschaftsministerium versucht, Sorgen um etwaige Engpässe bei der Gasversorgung zu zerstreuen. In einem Papier des Ministeriums heißt es, derzeit sei eine Gasmangellage im kommenden Winter nicht zu erwarten. Das Ministerium nehme es aber ernst, dass die deutschen Speicher deutlich weniger gefüllt seien als in vergangenen Jahren. Zugleich lasse sich die Versorgungssicherheit nicht nur am Füllstand ablesen, so das Ministerium. Der große Waldbrand bei Hürtgenwald in der Eifel ist vollständig gelöscht. Die letzten Einheiten ziehen sich aus dem Brandgebiet zurück, wie der Bürgermeister der gleichnamigen Gemeinde Kranen am Abend mitteilte. Das Feuer war vor einer Woche ausgebrochen. Ein Ortsteil von Hürtgenwald im Kreis Düren wurde zwischenzeitlich evakuiert. Das waren die Nachrichten. Und das Wetter in Deutschland. Häufig trocken, im Nordwesten und Südosten einige Schauer, Tiefstwerte 16 bis 8 Grad. Am Tage gebietsweise heiter, im Süden und im Nordwesten Schauer und Gewitter, Höchstwerte 18 bis 26 Grad. Am Samstag zeitweise Regen und vereinzelt Gewitter, vom Nordosten bis zum Süden freundliche Phasen, 17 bis 25 Grad. Am Sonntag überwiegend trocken, im Norden gebietsweise Regen bei 18 bis 26 Grad. Es ist jetzt 1.03 Uhr.
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4: Es ist nicht viel los auf den Straßen, aber ein paar Meldungen gibt es dann doch. Es beginnt mit der A2 Hannover Richtung Dortmund zwischen Hannover-Lahr und Hannover-Herrenhausen. 2 Kilometer Stau vor der Baustelle. Die A4 Görlitz Richtung Dresden ist zwischen Kodersdorf und Niederseifersdorf wegen Bauarbeiten bis 5 Uhr gesperrt. Die Umleitung führt über die U4. Die A10 östlicher Berliner Ring, Dreieck Barnim Richtung Dreieck Spreeau, ist zwischen Freienbrink und Dreieck Spreeau nach einem Unfall gesperrt. Und die A42 Emscher Schnellweg Dortmund Richtung Kamp-Lintfort ist zwischen Oberhausen Zentrum und Oberhausen Buschhausen nach einem Unfall bis circa 4 Uhr gesperrt. Kommen Sie gut durch die Nacht.
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4: Und die kommen vom NDR in Hamburg. Ich bin Ben Wotzny. Schön, dass Sie zuhören. Unser erstes Thema dieser Stunde erzeugt Bilder im Kopf, auf die man eigentlich verzichten kann. Manche haben sie auch schon in echt gesehen, denn es gibt sie wirklich. Es geht um Gegenstände wie OP-Klemmen oder Scheren, die bei einer Operation im Patienten vergessen werden. Solche krassen Dinge passieren zwar nur sehr selten, aber mögliche Behandlungsfehler gibt es einige. Falsche Medikamente, die verabreicht werden. Es wird das rechte statt das linke Knie operiert oder es wird gleich der ganze Patient mit einem anderen verwechselt. Reicht dann jetzt auch mit den ganzen Bildern. Bei einem Verdacht auf einen Behandlungsfehler prüft der medizinische Dienst die entsprechenden Fälle und erstellt ein Gutachten. Und dieser medizinische Dienst gibt auch jedes Jahr eine Statistik zu Behandlungsfehlern heraus. David Rühl fasst die Ergebnisse zusammen.
5: Etwas mehr als 3000 Behandlungsfehler mit einem Folgeschaden wurden in Deutschland im vergangenen Jahr von Gutachtern dokumentiert. In fast 100 Fällen führte der Fehler zum Tod des Patienten, wie der medizinische Dienst in Berlin mitteilte. 150 Fälle waren demnach sogenannte Never-Events, also Fehler, die niemals hätten passieren dürfen. Darunter fielen schwere Medikationsfehler, im Körper vergessene Fremdkörper nach Operationen oder Patienten, die schlicht verwechselt worden sind. Hinzu kommen fast 12.000 Verdachtsfälle auf Behandlungsfehler, bei denen es Untersuchungen gab. Nach Einschätzung des medizinischen Dienstes ist diese Begutachtungszahl aber nur ein kleiner Ausschnitt des tatsächlichen Fehlergeschehens. Die Dunkelziffer sei hoch und dürfe nicht länger kleingeredet werden, sagte der Vorstandsvorsitzende Gronemeyer. Wissenschaftliche Untersuchungen gehen davon aus, dass es bei etwa 2-4% der stationären Behandlungen zu vermeidbaren Schäden kommt. Auf Deutschland übertragen entspricht das einer Größenordnung von bis zu 700.000 Fällen pro Jahr.
4: Etwa 700.000 Fälle pro Jahr also, aber wie viele genau und auch welche genau, das wissen wir nicht, weil es kein bundesweites einheitliches Register für Behandlungsfehler und auch keine Meldepflicht für Krankenhäuser und Ärzte gibt, wenn mal was schiefläuft. Wäre das nicht sinnvoll, sowas zu haben, auch damit alle anderen aus diesen Fehlern lernen können? Darüber hat mein WDR-Kollege Johannes Döbbelt mit Janosch Dahmen gesprochen. Er ist Sprecher für Gesundheitspolitik der Grünen im Bundestag und zudem selbst Arzt. Die erste Frage an ihn war, wie schwierig ist es, einen Behandlungsfehler auch als solchen zu erkennen und eindeutig nachzuweisen?
6: Grundsätzlich muss man sagen, eine Komplikation ist nicht automatisch ein Behandlungsfehler. Aber Patientinnen und Patienten haben Anspruch darauf, dass nachvollziehbar geprüft wird, ob nach dem medizinischen Stand behandelt wurde und ob tatsächlich ein Behandlungsfehler vorliegt. Das kann oft nur durch ein Gutachten erfolgen. Das führt der medizinische Dienst, die Krankenkassen durch, wenn das Patientinnen und Patienten wollen. Manchmal ist es aber auch selbst notwendig, so ein Gutachten in Auftrag zu geben oder Gerichte geben es in Auftrag. Jedenfalls medizinischer Sachverstand ist oft erforderlich, weil die Frage, ob es sich um eine Komplikation oder einen echten Behandlungsfehler handelt, die steckt oft sehr im Detail und kann nur mit kompliziertem Sachverstand geklärt werden.
7: Also man kann dieses Gutachten anfertigen lassen. Trotzdem sagt der medizinische Dienst ja schon seit Jahren, es gibt eine hohe Dunkelziffer. Also von vielen Fehlern wissen wir gar nichts, weil es auch keine Meldepflicht gibt. Das heißt, Ärzte oder Krankenhäuser müssen Behandlungsfehler nicht melden. Wäre das nicht sinnvoll, wie der medizinische Dienst das ja auch schon lange fordert, so eine Meldepflicht einzuführen?
6: Tatsächlich ist es so, dass die bekannten Fälle nur die Spitze des Eisbergs sind. Viele Behandlungsfehler werden nicht erkannt, nicht gemeldet und entsprechend auch nicht begutachtet und festgestellt. Insofern besteht die Forderung nach einer Meldepflicht seit vielen Jahren, gerade für sogenannte Never-Events, also Behandlungsfehler, die nie hätten auftreten dürfen, die eindeutig vermeidbar gewesen wären. In einem solchen Fall ist sehr umstritten, wie sich das in der Praxis umsetzen lässt, ohne auch daraus Fehlanreize zu produzieren. Ich denke, offensichtlichermaßen haben wir hier im System insgesamt aber einen wirtschaftlichen Fehlanreiz, der es beispielsweise Krankenhäuser einfacher macht, so zu arbeiten, dass das Eintreten von Fehlern sogar wahrscheinlicher ist, weil sie dann wirtschaftlicher arbeiten können. Und gerade die Kliniken oder andere Gesundheitseinrichtungen, die fehlervermeidend arbeiten, besonders vorsichtig arbeiten, am Ende bestraft werden. Diesen Fehlanreiz, der muss dringend korrigiert werden.
7: Ja, und da wäre es doch sinnvoll, so eine Meldepflicht einzuführen. Man könnte es ja auch so lösen, wie der medizinische Dienst das vorschlägt, dass man es anonym macht, ne? Also man muss ja nicht einzelne Ärzte oder Krankenhäuser an den Pranger stellen. Aber die Idee ist ja, wenn es so ein Register für alle, so eine Meldepflicht gibt, dass alle davon lernen können.
6: Grundsätzlich brauchen wir eine andere Fehlerkultur im Gesundheitswesen, dass aus jedem Fehler auch am Ende des Tages wirklich gelernt werden kann und Komplikationen und Behandlungsfehler nicht unter den Teppich gekehrt werden. Es braucht aber auch tatsächlich neben einer Transparentmachung und Registern wirklich eine Stärkung der Patientenrechte, die sicherstellt, dass Transparenz darüber hergestellt wird, wenn Behandlungsfehler aufgetreten sind. Und dass dort, wo geschädigte Nachteile durch fehlerhafte Behandlungen erlitten haben, diese auch wirkungsvoller durchsetzen können und schlussendlich eben auch Fehlanreize für das Auftreten von Fehlerwahrscheinlichkeiten im System endlich reduziert werden. Deshalb haben wir Grüne gerade einen neuen Gesetzentwurf zur Stärkung der Patientenrechte in den Deutschen Bundestag eingebracht. Die Bundesregierung tut da seit Jahren nichts und es wäre dringend notwendig, das Patientenrechtegesetz hier zu aktualisieren. Dazu haben wir nicht nur Forderungen aufgestellt, sondern einen konkreten Gesetzesvorschlag in den Deutschen Bundestag nun eingebracht.
7: Ja, wenn Sie sagen, die Bundesregierung tut seit Jahren nichts, also die Grünen waren ja noch bis vor ein paar Jahren an der Bundesregierung, da hätten Sie es ja auch schon umsetzen können.
6: Na, zuständig war der Bundesgesundheitsminister und das Bundesjustizministerium. Beide waren nicht grün geführt. Und ich habe auch in der vergangenen Legislatur in Regierungsbeteiligung stets gefordert, dass es hier dringend eine Aktualisierung des Patientenrechtegesetzes braucht. Wir haben es aber nicht bei Forderungen belassen, sondern wir haben jetzt einen konkreten Vorschlag gemacht. Und ich finde, es ist legitim zu sagen, man möchte nicht das tun, was die Opposition vorschlägt. Dann muss man aber einen besseren Vorschlag machen. Jedenfalls nichts tun und Menschen, die teilweise unter erheblichen Folgeerscheinungen von Behandlungsfehlern jedes Jahr leiden. 12.000 Fälle, wie gesagt, sind nur die Spitze des Eisbergs dessen, was in den letzten Jahren immer wieder vom medizinischen Dienst gemeldet und begutachtet wurde. Mhm. Dann ist es wirklich auch Aufgabe einer Bundesregierung, hier jetzt selber Hand anzulegen und Patientinnen und Patienten im System besser zu schützen und gute Gesundheitseinrichtungen, Ärztinnen und Ärzte und Pflegekräfte zu stärken und die schwarzen Schafe auch entsprechend zu sanktionieren.
7: Wenn ich als Patient jetzt selber den Verdacht habe, bei mir könnte möglicherweise so ein Behandlungsfehler vorliegen, zum Beispiel nach einer Operation, was kann ich denn dann machen? An wen wende ich mich am besten?
6: Also zunächst mal ist es wichtig, ein Gedächtnisprotokoll anzufertigen. Oft ziehen sich solche Fragen, ist da ein Behandlungsfehler aufgetreten oder nicht, ja oft über Jahre und dann kann man sich nicht mehr genau zu erinnern. Deswegen ist es ganz wichtig, genau aufzuschreiben und festzuhalten, was ist denn wann, zu welchen Uhrzeiten, von wem, wie gemacht worden. Dann kann man Akteneinsicht verlangen, das heißt bei seiner behandelnden Gesundheitseinrichtung darum bitten, dass man volle Einsicht in die Behandlungsakten bekommt und die anfordern und sich auch beraten lassen bei den Krankenkassen, wo man versichert ist, über den medizinischen Dienst. Und die können sowohl anraten, dass man sich an eine sogenannte Schlichtungsstelle bei den Ärztekammern wendet oder aber auch ein Gutachten anfertigen lässt, um zu klären, ist da eine Komplikation aufgetreten, ist alles regelgerecht gelaufen oder ist da ein Behandlungsfehler tatsächlich eingetreten.
4: Sagt der Arzt Janosch Dahmen, Sprecher für Gesundheitspolitik der Grünen im Bundestag. Ja, wir haben noch Sommer, sorgen uns aber schon um kalte Tage im Winter, denn die Gasspeicher in Deutschland sind nur zu 50% gefüllt und das ist weniger als üblich. Es droht also ein kalter Winter, im wahrsten Sinne des Wortes, auch in den Wohnungen und Häusern. Andreas Schröder beobachtet die internationalen Gasmärkte, er arbeitet beim Informations- und Analysedienst ICIS. Mein Kollege Jörg Schönenborn hat in den Tagesthemen mit ihm gesprochen und er hat ihn gefragt, kann es passieren, dass wir in einem knackig kalten Winter plötzlich ohne Gas dastehen?
8: Das kann durchaus passieren. Wir sind ja jetzt schon in einer angespannten Marktlage aufgrund der Engpässe, die wir haben in Nahost, dem Iran-Konflikt und der Schließung der Seestraße von Hormus. Und dadurch fehlen dem Welthandel viele Volumen an Flüssiggas. Und das spüren wir in Europa, weil wir die Gasspeicher nicht richtig befüllt bekommen. Und das kann sich dann im Winter eben auch übersetzen in eine bedrohlichere Situation, sollte etwa zum Beispiel auch ein kalter Winter gleichzeitig kommen.
9: War es dann nicht fahrlässig, dass nicht die Bundesregierung dafür gesorgt hat, dass der Füllstand höher ist?
8: Es ist noch zu früh zu sagen, ob es wirklich fahrlässig war. Das sehen wir ja erst am Ende des Winters. Denn erst dann können wir beurteilen, ob es ein kalter Winter war und ob zusätzliche Unwägbarkeiten dazukommen. Etwa der Iran-Konflikt, wie lange der andauert und ob die Seestraße von Hormus weiter geschlossen bleibt. Denn die ist ein kritisches Nadelöhr für den Welthandel. Und sie macht eigentlich ja alle Szenarien gut oder schlecht. Je nachdem, ob sie offen ist oder nicht, ergibt sich für die Gasspeichersituation in Europa auch ein besseres oder schlechteres Bild.
9: Die Politiker sagen, die Risiken seien etwas gedämpft, weil wir jetzt viele Terminals haben, die Flüssiggas annehmen können an der Nordsee und Ostsee. Ist das unsere Sicherheit oder sehen Sie da auch Risiken?
8: In Deutschland macht Flüssiggas ja bisher nur 10-15% vom Gasverbrauch etwa aus. Und es ist vor allem in den kritischen Wintertagen, an den wirklich kalten Tagen, reicht Flüssiggas nicht aus, um den Verbrauch zu decken. Daher braucht es die Gasspeicher. Sie sind systemkritisch an diesen wenigen kalten Tagen im Winter. Und daher braucht es wirklich auch gute Füllstände am Beginn des Winters, sodass man sicher durch den Winter fahren kann und auch gewappnet ist für eventuelle Unwägbarkeiten wie andere Ausfälle von Infrastruktur etwa.
9: Das heißt, Sie sehen Risiken, das haben Sie deutlich gesagt. Ein großer Teil des Risikos liegt vermutlich im Preis, dass man Gas teuer bezahlen muss. Ist es auch unter diesem Gesichtspunkt so, dass die beste Zeit schon verpasst ist für den Gaseinkauf?
8: Tatsächlich sind die Gaspreise deutlich übernormal. Vor allem die Sommergaspreise sind klassischerweise eher niedrig. Da hat man den besten Zeitpunkt zum Einspeichern schon etwas verpasst. Man hat darauf spekuliert, dass sich die Iran-Krise wieder etwas entschärft und somit dann auch die Weltpreise wieder etwas sinken. Dann wäre es einfacher gewesen, die Gasspeicher zu füllen. Mhm. Nun sieht es aber anders aus. Es kann sein, dass der Iran-Konflikt sich noch deutlich in die Länge zieht. Und dann wird auch der Winter. Dann werden die Lieferungen dann im Winter deutlich teurer noch, als es die jetzigen Terminpreiskurven etwa vorhersehen.
9: Heute ist der 20. August, da ist ja noch Zeit. Was würden Sie tun, wenn Sie verantwortlich wären?
8: Man muss sich als Bundesregierung oder als Politik, die ja auch in letzter Instanz verantwortlich ist, jetzt fragen, ob man weiter zuschauen will oder ob man eben diesen Iran-Konflikt auch als Anlass nimmt, einen staatlichen Eingriff oder eine Unterstützung vorzunehmen. Die Bundesregierung hat bereits eine Gasspeicherreserve angekündigt. Die startet allerdings erst nächstes Jahr, hilft also nicht mehr diesen Sommer. Und diesen Sommer wäre zu überlegen, ob etwa der Marktbetreiber Trading Hub Europe doch noch eingreift und unterstützend sozusagen die Speicher noch befüllt.
4: Das Thema wollen wir gern vertiefen. Was also jetzt tun? Sollte das Wirtschaftsministerium in den Markt eingreifen, um die Gasversorgung im Winter zu sichern? Angesichts der geringen Füllstände der Gasspeicher hat der Bundesverband der Verbraucherzentralen vor steigenden Preisen für Gaskunden gewarnt und es steht die Forderung im Raum, auf mehr Flüssiggas zu setzen. Maximilian Ulrich mit den Hintergründen dazu.
10: Nach dem russischen Angriff auf die Ukraine musste Deutschland seine Gasversorgung umstellen. Weniger Pipeline-Gas aus Russland, stattdessen mehr LNG-Gas aus anderen Ländern. LNG ist Erdgas, das auf minus 162 Grad abgekühlt wird. Dann ist es flüssig und heißt Liquefied Natural Gas, also LNG abgekürzt. Dieses flüssige Gas lässt sich in große Tanks pumpen und per Schiff transportieren. In Deutschland landen diese Schiffe dann zum Beispiel an LNG-Terminals in Wilhelmshaven, Brunsbüttel oder Mukran. Dort wird das LNG wieder aufgeheizt und flüssig und kommt in Gaspipelines. Dieser technisch aufwendige Prozess macht LNG auch teurer als Pipeline-Gas. Auch wenn die Kapazitäten seit 2022 ausgebaut wurden und weitere LNG-Terminals im Bau sind, nur knapp 10% des Gasimports in Deutschland sind Flüssiggas, hauptsächlich aus den USA. Der Großteil der Erdgaslieferungen kommt nach wie vor über Pipelines nach Deutschland, vor allem aus Norwegen, den Niederlanden oder Belgien. Es lässt sich also nur ein verhältnismäßig kleiner Teil des deutschen Gasbedarfs mit LNG abdecken. Allerdings machen die LNG-Lieferungen Deutschland unabhängiger von einzelnen Pipelines und stabilisieren die Versorgung erheblich. Denn sowohl Pipelines als auch LNG-Terminals können kaputt gehen. Durch Sabotage oder auch durch natürliche Einflüsse. So fiel das Terminal in Mukran im letzten Winter mehrere Wochen aus, weil die Ostsee zugefroren war. Energieexperten gehen aktuell davon aus, dass Deutschland mit LNG-Gaslieferungen, Pipeline-Gas und Gas aus den Speichern über einen milden Winter kommt, auch wenn die Speicher derzeit nur zu 50% gefüllt sind. Allerdings ist es teuer, wenn in einem kalten Winter viel Pipeline-Gas und LNG zugekauft werden müssen. Die Kosten für die Industrie und das Heizen mit Gas zu Hause könnten also langfristig steigen.
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4: Bayern, Baden-Württemberg und NRW haben noch ein bisschen vor sich. In den meisten anderen Bundesländern sind die Sommerferien bereits zu Ende oder enden in den nächsten Tagen. Auch in Hamburg hat das neue Schuljahr nun begonnen. Und für Ärger sorgt dort zum Start eine Neuregelung bei der Schulbegleitung von Kindern mit besonderem Förderbedarf. Die Schulbehörde will Anträge künftig genauer prüfen und so Kosten senken. Eltern befürchten, dass ihre Kinder dadurch weniger Unterstützung bekommen. Dabei wird schon jetzt eine Mehrheit der betroffenen Schülerinnen und Schüler von jungen Menschen betreut, die häufig mehr machen, als sie eigentlich sollten. Die Rede ist von sogenannten FSJ-Lern, also von Menschen, die ein freiwilliges soziales Jahr machen. Katrin Erdmann hat sie begleitet.
11: 1, 2, 3. Aufwärmtraining bei einem Selbstverteidigungskurs für ein Dutzend FSJler. Einer von insgesamt 25 Kurstagen während ihres freiwilligen sozialen Jahres. Alexis Lea hätte sich so einen Tag schon früher gewünscht, denn einige ihrer Schülerinnen und Schüler seien schon mal aggressiv geworden. Ein Jahr lang hat die 20-Jährige an einer Hamburger Grundschule in Vollzeit mitgeholfen. Am Anfang wusste Alexis Lea nur, sie muss auf ein geistig behindertes Kind aufpassen.
12: Mir war nicht klar, dass ich die ganze Zeit hinter dem Kind sein muss, weil es ein Weglaufkind ist. Das wurde mir am Anfang nicht gesagt. Und mir wurde auch nicht gesagt, dass ich das Kind wickeln muss.
11: Ein Kind zu wickeln sei auch nicht Aufgabe einer FSJlerin, stellt Pia Isabel Eckert vom Internationalen Bund Hamburg klar, wo Alexis Lea beschäftigt ist. Für Eckert ein altes Problem, weshalb sie vor den Ferien nochmal alle ihre Schulen schriftlich über die erlaubten Arbeitseinsätze dieser Freiwilligen informiert habe.
13: Sie sind immer zusätzlich da und unterstützen im Alltag das Schulpersonal. Wichtig ist, sie machen keine 1:1-Betreuung.
11: Doch auch Nele Maria machte andere Erfahrungen. Eigentlich sollte sie an ihrer Schule ein autistisches Kind mitbegleiten. Doch dabei sei es nicht immer geblieben.
14: Manchmal gibt es dann auch Augenblicke, wo ich mit dem Bein alleine bin, wo keine Lehrkräfte da sind oder Sonderpädagogen. Und dann muss man schon überlegen, wie kann man jetzt zwei Autisten, die sich nicht gut verstehen, in einem Klassenraum behalten, ohne dass Streit aufbricht oder kommt.
11: Einfacher war es für Bennett. Der 19-Jährige hat drei Jungen begleitet. Alles war gut organisiert.
15: Es war manchmal ein bisschen stressig, auf alle drei gleichzeitig aufzupassen. Aber also ich war ja in einem Klassenteam drin und da war noch eine andere Schulbegleitung, die die Jungs auch schon kannte. Und dadurch war das relativ entspannt im Schulalltag zu helfen.
11: Nach einem Jahr haben insgesamt alle den Eindruck, viele Schulen hätten keine Ahnung von den Aufgaben eines FSJlers. Sie wünschen sich mehr Hilfestellungen und Transparenz. Dass es das braucht, hat übrigens auch kürzlich eine Studie der Uni Oldenburg zur Schulbegleitung herausgefunden. Laut Hamburger Bildungsbehörde waren im vergangenen Jahr 84% der Schulbegleitungen FSJler oder sozial erfahrene Kräfte. Wobei sozial erfahren nur meint, die Person muss gegen Masern geimpft sein, ein erweitertes Führungszeugnis haben und nicht gerade frisch aus der Schule kommen. Hamburgs Schulsenatorin Xenia Bekeris jedenfalls warb in dieser Woche für die FSJler.
16: Das sind diejenigen, die sich gut vorstellen können. Vielleicht Erzieherinnen und Erzieher, vielleicht Lehrkraft, vielleicht Sonderpädagoge oder Ähnliches zu werden. Das sind schon diejenigen, die eine hohe Affinität dazu haben, auch zu dem Klientel.
11: Und damit hat sie zumindest bei den dreien vom Internationalen Bund recht. Bennett studiert demnächst Sonderpädagogik auf Lehramt. Nele will eine Ausbildung zur sonderpädagogischen Assistentin und Erzieherin machen. Alexis vielleicht auch Sonderpädagogik studieren. Und auch wenn das freiwillige soziale Jahr oft herausfordernd gewesen sei, sind sie sich einig.
15: Ich würde es immer wieder machen, weil jeden Tag da in die Schule zu kommen und die Kinder freuen sich, einen zu sehen und sagen, ey, wie schön, dass du da bist, also auf ihre Art. Und das hat mich einfach immer sehr glücklich gemacht und deswegen würde ich es immer wieder machen und auch Leuten empfehlen.
14: Das ist so, macht einen so glücklich. Ich finde, man sammelt aus der Erfahrung, man wächst für sich selber sehr gut hinaus. Man lernt, Verantwortung zu übernehmen.
11: Und das könne ja für das weitere Leben nicht schaden.
4: Katrin Erdmann war das über FSJler als Schulbegleiter.
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4: Oh. Heute vor 120 Jahren wurde der amerikanische Zeichentrickpionier Fritz Freleng geboren. Weltberühmt wurde er vor allem mit den von ihm erfundenen Tiergestalten. Dirk Böhling zeigt sie uns.
17: Schon als Kind beginnt Fritz Freleng zu zeichnen und bekommt mit 17 seinen ersten Job bei einer Filmproduktion. 3 Jahre später ist er bei den Disney-Studios und arbeitet an der Cartoonserie Alice Comedies mit. 1929 wechselt er in die noch junge Animationsabteilung von Warner Brothers und entwickelt eine Reihe von Zeichentrickfilmen, die Looney Tunes, eine Art tierische Familie. Schon in seinem ersten Film, I Haven't Got a Hat, von 1935, spielt ein rosa Schwein die Hauptrolle, Schweinchen Dick. Und auch die anderen Figuren dieser Reihe, die nach und nach dazukommen, werden zu Weltstars, wie etwa die Ente Daffy Duck.
18: Okay, Boss, hang up. A star is born, and that star is me.
17: Und natürlich Hase Bugs Bunny. Fritz Freleng wird Chefanimator, Regisseur und Produzent bei den Warner Studios und animiert im Laufe seiner Karriere mehr als 300 Kurzfilme.
19: Ich glaube, ich habe nicht ein einziges Cartoon gezeichnet, das ich im Nachhinein nicht nochmal hätte ändern wollen. Man ist einfach nie 100% zufrieden. Aber ich habe es immer geliebt zu zeichnen.
17: In den 60er Jahren gründet er sein eigenes Studio und entwickelt seine wohl berühmteste Figur, die eigentlich nur für den Vorspann einer Krimiserie mit Peter Sellers gedacht war. Auch der rosa-rote Panther bekommt seine eigene Trickfilmserie und erscheint außerdem in Taschenbuchform. Fritz Freleng stirbt 1995 in seinem Haus in Los Angeles an einer Herzerkrankung. Und an seinem heutigen Geburtstag wären sie ganz bestimmt wieder alle da. Fritz Freleng wurde heute vor 120 Jahren geboren, am 21. August 1906.
4: Der Stichtag von Dirk Böhling.
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20: Mit Mats Nicholson. Die deutschen Springreiter wollen bei der Heimweltmeisterschaft in Aachen den Titel im Team holen. Und das könnte klappen. Besser hätte der zweite Tag des Wettbewerbs nicht laufen können. Das deutsche Team blieb vor 30.000 Fans in Aachen fehlerfrei und liegt ganz vorn. Bundestrainer Otto Becker freut sich auf den Finaltag.
21: Sind alle gut drauf, selbstbewusst genug, weil sie wissen, die Pferde sind fit, die Pferde sind gut gesprungen. Also wir müssen und werden nach wie vor auf uns schauen und werden versuchen, unsere beste Leistung, sprich möglichst viele Null-Fehler-Runden zu kriegen. Und dann brauchen wir zum Glück nicht auf Fehler der anderen warten. Aber die müssen wir erstmal haben.
20: Die Ausgangslage für das Finale am Freitagabend im Stadion mit Flutlicht ist exzellent. Wenn 3 von 4 Deutschen fehlerfrei bleiben, ist Gold sicher. Die Paradressurreiterinnen Annalena Niehus und Regine Mispelkamp haben mit Silber und Bronze weitere Medaillen fürs deutsche Team geholt. Said Elmala bleibt beim 1. FC Köln. Damit hätten wohl nur wenige Fußballfans gerechnet. Elmala war begehrt. Borussia Dortmund galt lange als möglicher neuer Club für den 19-Jährigen. Nun aber bleibt der junge Kölner, verlängert seinen Vertrag bis 2031 und bekommt die Rückennummer 10. Als erster FC-Spieler seit Lukas Podolski. Der SC Freiburg will in der kommenden Saison in der Conference League spielen. Dazu muss sich der SC in Hin- und Rückspiel gegen den schottischen Konkurrenten aus Motherwell durchsetzen. Die Ausgangslage ist gut. Die Freiburger haben das Hinspiel in Schottland mit 3:1 gewonnen. Markus Kastanis berichtet.
22: Dabei startete Freiburg denkbar schlecht in die Partie. Bereits nach 69 Sekunden trafen die Gastgeber zum 0:1 aus SC-Sicht. Danach übernahmen die Breisgauer allerdings die Kontrolle. Matthias Ginter sorgte mit einem Kopfball nach 28 Minuten für den Ausgleich. Nach dem Seitenwechsel entschied Schiedsrichter Petrescu nach einem Ziehen an Yannick Engelhardt auf Strafstoß und Platzverweis für Motherwell-Verteidiger Moorman. Den fälligen Elfmeter verwandelte erneut Ginter in der 65. Minute. Den Schlusspunkt setzte der eingewechselte Neuzugang Keske Goto per Kopfball in der Nachspielzeit. Kommenden Donnerstag kann der SC Freiburg dann vor heimischer Kulisse den Einzug in die Conference League perfekt machen.
20: Die Zukunft von Max Verstappen war eines der großen Themen in der Formel 1. Was macht der Niederländer? Jetzt gibt es eine klare Antwort. Pünktlich zum Heimrennen in Zandvoort. Verstappen bleibt bei seinem Red Bull-Team. Jens Gideon berichtet.
1: Das Team ist wie eine zweite Familie für mich, erklärte der viermalige Weltmeister. Er freue sich, weiter mit den Besten zusammenzuarbeiten, um zurück an die Spitze zu kommen, so der Niederländer vor Beginn des Rennwochenendes auf seiner Heimstrecke in den Dünen von Zandvoort. Max Verstappen verlängert bis Ende 2030. Red Bull setzt damit ein Zeichen, vor allem in Richtung Mercedes, denn die Wechselgerüchte um Max Verstappen konzentrierten sich meistens auf das Werksteam aus Deutschland. Es bleibt die größte Herausforderung für das Team Verstappen-Red Bull, wieder ein konkurrenzfähiges Auto zu präsentieren. In der laufenden Saison ist der 28-Jährige nämlich noch ohne Sieg. Nach der Umstellung der Formel 1 auf komplett veränderte Autos unter neuem Regelwerk fehlt dem früheren Seriensieger der Anschluss zur Spitze. WM-Platz 6 und über 100 Punkte Rückstand auf den Führenden sind ein Beleg dafür.
20: Die Fans werden Verstappen trotzdem feiern beim Heimrennen an der niederländischen Nordsee. Das Rennen startet am Sonntag um 15 Uhr. Der Franzose Louis Barré hat die erste Etappe der Deutschlandtour gewonnen. Mit einer späten Attacke sicherte er sich den Tagessieg auf dem Weg nach Schwäbisch Hall. Auf der zweiten Etappe haben die Sprinter ihre einzige echte Siegchance. Die Deutschlandtour endet am Sonntag in Heilbronn.
2: Und eine Sportmeldung habe ich auch noch entdeckt. Die brasilianische Fußballlegende Ronaldinho ist in Italien gelandet und steht ein Jahrzehnt nach seinem Karriereende kurz vor seinem Comeback. Der 46-Jährige hat im Juni beim italienischen Drittligisten FC Ravenna unterschrieben. Kuriose Geschichte. Wir machen weiter mit den Nachrichten.
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3: Um 1.30 Uhr mit Wolfgang Berger. Mehrere Länder haben ein umstrittenes neues Siedlungsprojekt Israels im Westjordanland verurteilt, darunter auch die Bundesrepublik. Sollte die Ausschreibung umgesetzt werden, würde das Palästinensergebiet praktisch in zwei Hälften geteilt. Aus der Nachrichtenredaktion Ulrike Ufer.
23: Das zuständige israelische Ministerium hatte zuvor die Ausschreibung für mehrere Komplexe mit insgesamt mehr als 1200 Wohnungen veröffentlicht. Entstehen sollen diese auf einer bislang unbebauten Fläche östlich von Jerusalem. Der britische Außenminister Miliband nannte die Ausschreibung inakzeptabel und zerstörerisch. Der Minister verurteilte zudem wörtlich Gewalt und Terror durch die Siedler. Israels Außenminister Saar sprach dagegen von einem historischen Recht des jüdischen Volkes, seine nationale Heimstätte im Land wiederzuerrichten, einschließlich des betreffenden Gebiets.
3: Die strafrechtliche Aufarbeitung von sogenannten Cum-Ex- und Cum-Cum-Aktiendeals zu Lasten der Staatskasse kommt offenbar voran. In beiden Bereichen stieg seit der letzten Erhebung vor knapp 2 Jahren sowohl die Zahl der aufgeklärten Fälle als auch die Summe der Rückforderungen. Das geht aus einem Bericht des Finanzministeriums hervor, wie das Redaktionsnetzwerk Deutschland berichtet. Demnach wurden bisher etwa 4,4 Milliarden Euro von Betrügern zurückgefordert. Der durch die Aktiengeschäfte entstandene Schaden wird allerdings auf über 40 Milliarden Euro geschätzt. In Liberia sind die ersten ausgewiesenen Migranten aus den USA eingetroffen. Sie landeten auf dem internationalen Flughafen und können den Behörden zufolge nun das Land verlassen oder Asyl beantragen. Liberia hatte in dieser Woche angekündigt, im Rahmen eines Abkommens mit den USA bis zu 1200 Ausländer aufzunehmen. Unter ihnen sind demnach Menschen aus afrikanischen Ländern, Nord- und Südamerika und der Karibik. Ein Erdbeben der Stärke 7,2 hat Zentral-Peru erschüttert. Mindestens 2 Menschen wurden laut Zivilschutz verletzt. Die Behörden meldeten außerdem Schäden an 22 Häusern, 6 Gesundheitszentren und einer Schule. Aus dem ARD-Studio Südamerika, Anne Herberg.
24: Das Epizentrum lag nach Angaben des Geophysikalischen Institutes von Peru 35 Kilometer nördlich der Stadt Coracora, und zwar in 108 Kilometern Tiefe. Erschütterungen waren unter anderem auch in Cusco, Arequipa, Junin und der Hauptstadt Lima zu spüren. Erst kürzlich hat ein Erdbeben der Stärke 7,4 das Nachbarland Kolumbien erschüttert und mehr als 300 Todesopfer gefordert. Auch dieses Beben ereignete sich in großer Tiefe von rund 100 Kilometern.
3: Das Wetter in Deutschland. Häufig trocken, im Nordwesten und Südosten einige Schauer, Tiefstwerte 16 bis 8 Grad. Am Tage gebietsweise heiter, im Süden und im Nordwesten Schauer und Gewitter, Höchstwerte 18 bis 26 Grad. Am Samstag zeitweise Regen und vereinzelt Gewitter, vom Nordosten bis zum Süden freundliche Phasen bei 17 bis 25 Grad. Sonntag überwiegend trocken, im Norden gebietsweise Regen. Das waren die Nachrichten.
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2: Mit zwei schnellen Meldungen von den Autobahnen. A2 Hannover Richtung Dortmund zwischen Hannover-Lahr und Hannover-Herrenhausen. 2 Kilometer Stau vor der Baustelle. Und A3 Frankfurt Richtung Würzburg zwischen Aschaffenburg-West und Aschaffenburg-Ost. Steht ein defektes Fahrzeug auf dem Standstreifen. Ansonsten ist nicht viel los. Kommen Sie gut durch die Nacht.
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2: Mit Ben Wotzny im Studio, hallo. In den norddeutschen Bundesländern, da gibt es 4 Regierungschefs und eine Chefin. Alle 5 zusammen haben sich jetzt in Rostock getroffen. Gesprochen wurde über Wirtschaft, Häfen und Energie, aber auch über, Achtung, wichtiger Punkt, die Seehäfen. Rausgekommen ist eine Wunschliste an den Bundesverkehrsminister. Die 5 Norddeutschen wünschen sich eine deutliche Aufstockung der Bundesmittel für die Hafeninfrastruktur. Ihr Argument, die Seehäfen seien von essentieller Bedeutung auch für andere Bundesländer, sowie die Gesamtwirtschaft Deutschlands. Jürgen Jakob Gericke berichtet über das Treffen.
5: Geschäftiges Treiben in einer Stahlbauhalle am Rostocker Hafen. Im größten Gebäude des Liebherr-Standortes, rund 740 Meter lang, mit vielen Stationen zum Schweißen und Montieren. Hier ist Mecklenburg-Vorpommerns Ministerpräsidentin Manuela Schwesig mit ihren Kollegen, den Regierungschefs der anderen norddeutschen Bundesländer, zu einem Rundgang gestartet. Der politische Treffpunkt ist nicht zufällig gewählt. Liebherr ist vor rund 2 Jahrzehnten am Rostocker Hafen angesiedelt worden, habe sich gut entwickelt und mittlerweile 2000 Beschäftigte am Standort, erklärt Gastgeberin Schwesig.
6: Das Unternehmen hat steigende Umsätze, hat eine sehr gute Perspektive und steht stellvertretend für Unternehmen, die eben in den Häfen arbeiten, für die Versorgung der Menschen, aber eben auch für Arbeitsplätze und Wertschöpfung. Und was ist das Besondere? Dass man natürlich vom Hafen direkt die Produkte transportieren kann, wie hier die großen Kräne.
5: Beim Rundgang zwischen riesigen Hafen, Mobil- und Offshore-Kränen zeigt sich auch Schleswig-Holsteins Ministerpräsident Daniel Günther stolz auf die Häfen in Norddeutschland und die Unternehmen dort.
7: Hier bekommt man eben wirklich ein Gefühl dafür, was wir schaffen können, aber was wir eben auch für Herausforderungen alle miteinander in unserem Land haben. Gerade was das Thema Unterstützung von Häfen, dieser Infrastruktur hier auch angeht.
5: Derzeit hat der Bund rund 38 Millionen Euro jährlich im Haushalt eingeplant, um die norddeutschen Häfen beim Erhalt und Ausbau ihrer Infrastruktur zu unterstützen. Den Nordbundesländern ist das bei weitem nicht genug. 500 Millionen Euro jährlich sei das nötige Minimum, sagt Ministerpräsident Günther und macht die Dimensionen am Beispiel Schleswig-Holstein deutlich.
7: Wir haben aus dem Sondervermögen ja jetzt bei uns schon einmal einen Teil rausgenommen. Immerhin 110 Millionen Euro, das ist eine große Summe, aber damit konnten wir in Schleswig-Holstein nicht mal in allen Häfen überhaupt eine Maßnahme durchführen, sondern nur in der Hälfte.
5: Investitionsmöglichkeiten gäbe es genug in den Häfen. Das sehen neben den Spitzenpolitikern auch Vertreterinnen und Vertreter der norddeutschen Wirtschaft so, die ebenfalls zur Konferenz nach Rostock gekommen sind. Der Vorsitzende des Unternehmerkuratoriums Nord, Matthias Belk, unterstützt die Forderung nach einer deutlichen Erhöhung der Bundeshilfen.
8: Und das Argument der Bundesregierung war ja bislang, dass man aufgrund der grundgesetzlichen Regelung hier eigentlich gar keine weitere Erhöhung des Budgets machen kann. Das von der IHK Nord erarbeitete und vorgestern vorgestellte Rechtsgutachten kommt da jetzt zu einer etwas anderen Einordnung, dass es sehr wohl im Rahmen der bestehenden grundgesetzlichen Regelungen möglich wäre, das Budget deutlich zu erhöhen.
5: Neben der Infrastruktur der Häfen war die Energiepolitik ein wichtiges Thema bei der Konferenz in Rostock. Die norddeutschen Bundesländer sehen sich als Vorreiter bei erneuerbaren Energien und fordern eine Entlastung bei Strompreisen, erklärt Ministerpräsidentin Schwesig.
6: Wir produzieren grünen Strom für 5 Cent die Kilowattstunde hier im Norden. Und deshalb ist unsere Erwartung, dass die Strompreise auch sinken und dass diese grüne Energie so preiswert weitergegeben wird für die Wirtschaft und die Verbraucher, damit auch grüne Technologie sich rechnet.
5: Ein Wunsch wäre, dass Unternehmen vor Ort die regional produzierte Energie direkt nutzen können, anstatt Windräder abzuschalten, wenn sie in Anführungszeichen zu viel Strom liefern. Mit den gemeinsam formulierten Positionen wollen die norddeutschen Regierungschefs und die Regierungschefin nun im Bund geeint auftreten.
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2: In unserem Wirtschaftsthema geht es jetzt um junge Auszubildende, denn viele von ihnen fühlen sich psychisch belastet. Das zeigt der aktuelle Ausbildungsreport vom Jugendverband des Deutschen Gewerkschaftsbundes, für den tausende junge Leute befragt wurden. Warum ist das so? Leistungsdruck, Personalmangel, vor allem junge Auszubildende müssen vieles schultern und das kann schmerzen, eben auch psychisch. Lisa Splanemann war bei der Vorstellung des Reports dabei.
9: Angehende Industriemechanikerinnen, Mechatroniker und Verwaltungsfachangestellte waren mit der Qualität ihrer Ausbildung zuletzt besonders zufrieden. Das zeigen Ergebnisse des Ausbildungsreports 2026 vom Deutschen Gewerkschaftsbund, kurz DGB. Für die Untersuchung wurden gut 13.000 Auszubildende befragt. Wie zufrieden Azubis sind, hängt demnach stark von den Bereichen ab, in denen die jungen Menschen tätig sind. Schwerpunkt des diesjährigen Reports ist die mentale Gesundheit. Laut den Ergebnissen gibt gut die Hälfte der Befragten an, psychisch belastet zu sein. Das liegt etwa an hohen Anforderungen und Überstunden, beobachtet Nina Krüger, DGB-Bundesjugendsekretärin.
10: Wir haben gefragt, wie Auszubildende belastet sind. Und sie haben angegeben, dass gerade auch ausbildungsfremde Tätigkeiten belastend sind, beziehungsweise dass die deutlich auch zugenommen haben. Gleiches gilt für Überstunden, dass sich die Qualität generell verschlechtert hat, vor allem in Betrieben, wo keine gewerkschaftlichen Strukturen oder Interessensvertretungen vorhanden sind. Und das belastet mentale Gesundheit von jungen Menschen enorm.
9: Hätten mehr Azubis im Lehrstellenalltag zum Beispiel einen direkten Ansprechpartner, könnte die mentale Belastung sinken.
10: Wir sehen nämlich, dass wenn junge Menschen AnsprechpartnerInnen haben oder Menschen, an die sie sich wenden können, wie zum Beispiel AusbilderInnen, dann ist die psychische Belastung deutlich geringer. Dann fühlen sich weniger als 10% nur belastet. Fehlen die, steigt es sofort auf 35% bei fehlender AnsprechpartnerInnen im Betrieb.
9: Die DGB-Bundesjugendsekretärin fordert deshalb, Ausbilder und Berufsschullehrkräfte zu mentaler Gesundheit zu schulen. Wieder mehr junge Menschen in Deutschland interessieren sich für eine Ausbildung. Das zeigen Daten der Bundesagentur für Arbeit. Gleichzeitig bieten deutsche Unternehmen insgesamt etwas weniger Lehrstellen an. Oft finden Firmen- und Ausbildungsplatzinteressierte nicht zueinander. Laura Salcho unterstützt junge Menschen dabei, dass sie den Weg in den Arbeitsmarkt schaffen. Sie ist Berufsberaterin bei der Agentur für Arbeit Berlin-Nord. Die jungen Erwachsenen, die in die Beratung kommen, ein Querschnitt der jungen Gesellschaft.
12: Viele haben die Schule erfolgreich beendet, gegebenenfalls dann einfach keinen Anschluss gefunden oder haben sich vor der Entscheidung dann halt so ein bisschen gescheut. Andere haben tatsächlich vielleicht auch schon mal Anschlusserfahrungen gesammelt, vielleicht nicht unbedingt die Erfahrungen dort gesammelt, mit denen sie ursprünglich gerechnet haben. Andere junge Leute haben sich vielleicht erstmal für eine Weile nach dem Schulbesuch aus diesen formalen Prozessen zurückgezogen, sei es aufgrund von Gesundheit, Betreuung, teilweise finanzielle Problematiken, all die Dinge, die einem das Leben da vielleicht einfach auch wirklich mal vor die Füße spülen kann.
9: 147.000 junge Leute haben laut Bundesagentur für Arbeit bislang weder eine Ausbildungsstelle noch eine Alternative gefunden. Noch läuft die Ausbildungsplatzsuche. Um es mehr jungen Menschen einfacher zu machen, ins Berufsleben einzusteigen, sieht die Berufsberaterin eine Chance darin, schon in ganz jungen Schulklassen Berufsorientierung zu machen.
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2: Beim Wohnungsbau gab es zuletzt gute Nachrichten. Die Zahl der Baugenehmigungen ist leicht angestiegen. Noch aber ist die Lage angespannt, denn eine Genehmigung ist ja noch lange kein neues Haus. In Südniedersachsen heißt es nun zurück zum Fachwerk. Jahrzehntelang wollte da keiner wohnen. Zu alt, zu verwinkelt, zu marode. Aber inzwischen gibt es den Trend, Fachwerkhäuser zu sanieren und wieder in die kleineren Städte zu ziehen. In Hanmünden rettet eine Bürgergenossenschaft leerstehende, heruntergekommene Fachwerkhäuser. Und das Fachwerk Fünfeck, ein Zusammenschluss von 5 Fachwerkstätten in der Region, unterstützt gezielt Interessierte, die dort wohnen wollen. Bärbel Wiethoff hat für ihre Deutschland-Reportage eine junge Familie in Duderstadt getroffen.
13: Ein sehr großes, sehr altes Fachwerkhaus in Duderstadt in Südniedersachsen. Ein verwitterter Holzzaun steht vor dem verwilderten Garten. Gerade versucht der neue Eigentümer Hendrik Windel, die Haustür aufzuschließen.
16: Ja, das ist ja nicht so alles. Problem war schon mal. Hat sich aber irgendwann wieder gelöst. Jetzt geht das.
25: Naja, diese Ruine hier in irgendwas Bewohnbares zu verwandeln,
11: finde ich schon sehr abenteuerlich.
13: Seine Frau Sina Unselt blickt auf ihre Ruine, während der dreijährige Sohn Frido und Hündin Lola vor dem Haus herumwuseln. Dass das Schloss klemmt, ist das kleinste Problem in dem frisch gekauften Fachwerkhaus. Etwa 200 Jahre ist es alt, mehr als 20 Jahre lang hat hier niemand mehr gewohnt. Der Putz bröckelt von den Wänden. Hendrik Windel läuft trotzdem begeistert durchs Haus.
14: Die Wand kommt ganz weg und die hier wird so einen Meter nach hinten geschoben. Hier war immer nicht ganz klar, dass das geht vom Denkmalschutz her. Gerade die niedersächsische Denkmalschutz hatte da große Bedenken zu Anfang, aber Duderstadt konnte sich ja durchsetzen, weil sie sehen, dass dieses Haus einfach schon so lange leer steht und sie keine andere Möglichkeit sonst sehen. So. Deswegen sind wir da ganz glücklich, genau, dass es geht.
13: Alles muss neu. Strom, Wasserleitungen, Sanitär, Fenster, Dach. Dazu Dämmung und Wärmepumpe. Die Solaranlage soll in den noch verwilderten Garten. Auf das Dach darf sie nicht, wegen Denkmalschutz. 700.000 Euro wird alles zusammen kosten. 200.000 Euro Fördermittel gibt es aus dem niedersächsischen Städtebauförderungsprogramm. Was zieht die junge Familie ins Fachwerkhaus in die Kleinstadt?
14: Ja, ich bin gebürtiger Duderstädter, wollte eigentlich nicht zurück, weil ich habe 10 Jahre jetzt in München gewohnt, habe da auch meine Frau kennengelernt. Und eigentlich wollten wir nie zurück und dann hat mich die Arbeit nach Göttingen wieder getrieben. Was mir so einfach gefallen ist, weil ja hier Duderstadt nicht weit weg ist und wir dann Oma auch für die Kinderbetreuung mit einspannen konnten, das ist gut. Und jetzt, ja, wenn man ein Eigenheim möchte und irgendwie was Bezahlbares möchte, dann ein bisschen einfacher möglich doch dann hier in Duderstadt.
13: Gerade wenn das Haus einen gewissen Charme haben soll, mit Fachwerk, Garten und alten Bäumen drumherum. Sowas gibt's bei keinem Neubau, sagt der 35-Jährige. Und in den Großstädten ist es zu eng und zu teuer. Das beobachtet auch Imke Hein vom Fachwerk Fünfeck, einem Zusammenschluss der Städte Einbeck, Osterode, Duderstadt, Hanmünden und Northeim mit dem Ziel, alte Baukultur zu erhalten. Sie sitzt im Bürgerbüro und berät alle, die an einem Fachwerkhaus interessiert sind. Sie sagt, vor allem jüngere Familien kommen zurück.
11: Die interessieren sich nach ihrem Leben in der Großstadt eben dafür, ja, sie möchten Platz, sie haben ganz andere Bedürfnisse, günstigen Wohnraum und ein bisschen mehr Ruhe, Naturnähe, kurze Wege in den Städten. Und das beobachten wir, dass es da schon so einen kleinen Trend gibt und der ist ja auch bundesweit mittlerweile schon belegt.
13: Wer in einem Fachwerkhaus wohnen will, kann über das Fachwerk Fünfeck Experten finden. Und das ist wichtig gerade für Anfänger. Denn alte Häuser haben nicht nur Geheimnisse, sondern auch manchmal Überraschungen, die ins Geld gehen. Deshalb fördert der Baukulturdienst Weser-Leine-Harz vor dem Kauf Hausinspektionen, sagt Imke Hein.
11: Man zahlt dann einen ganz geringen Eigenanteil und die haben Hausinspektoren, man kann die beauftragen. Die kommen dann auch zu einem Besichtigungstermin mit und geben so eine erste Einschätzung ab, also so eine Art Sanierungsfahrplan. Wo sieht man denn schon mal an dem Haus offenkundig Schäden? Wo müsste man genauer hingucken? Und das ist eine super Ergänzung auch zu unserer Beratung, weil man eben ja ein besseres Gefühl dafür kriegt, in welchem Zustand ist das Haus denn eigentlich.
15: Oh, das reicht nicht hier. Carsten, das Brecheisen nochmal.
13: In Hanmünden, 50 Kilometer von Duderstadt entfernt, sind viele Bürgerinnen und Bürger schon zu Experten geworden. Ehrenamtliche Fachwerkretter verwandeln heruntergekommene Ruinen in Schmuckstücke, wollen die Altstadt erhalten. In einem verlassenen Juweliergeschäft in der Innenstadt ist nach einem Brand- und Wasserschaden kein Schmuck mehr, nur Schutt und Staub. Ganz oben auf dem Gerüst am Haus steht Bernd Demand und nagelt Bretter auf die Dachsparren.
18: Bevor wir vernünftig sanieren, das ganze Gebäude, da muss ja einiges gemacht werden. In der Zwischenzeit regnet es uns aber ständig rein. Ja, jetzt machen wir das so provisorisch zu. Wir legen Bretter drauf, machen Dachpappe drauf, dass nicht hier das ganze Gebäude durchnässt ist.
13: Bernd Demand ist der Kopf der Fachwerkretter, der mit den vielen Ideen. Schon vor 20 Jahren hat der Tischler und Geschichtsfan angefangen, mit einem Team Freiwilliger Fachwerkhäuser in der historischen Altstadt von Hanmünden zu kaufen und zu sanieren, um sie vor Verfall und Abriss zu retten. Deshalb startete er mit einer Kollegin das Festival Denkmalkunst, Kunstdenkmal. Die Idee, mit Kunst und Kultur in leerstehenden Gemäuern neue Eigentümer anlocken, die sich ins Denkmal verlieben und es sanieren. Das hat funktioniert. Einige sind gekommen und geblieben. Das Festival läuft seit 2007 alle 2 Jahre, das nächste Anfang Oktober. Historische Gebäude sind geöffnet, in den alten Gemäuern werden Bilder und Skulpturen ausgestellt, abends spielen Livebands. Im Jahr 2013 dachte sich Bernd Demand aber, das Festival braucht mehr Schwung, mehr Action und hat sich was ausgedacht. Die verrückte Aktion 9x24.
4: Diese erste Aktion, ein Haus in diesen 9 Tagen und 9 Nächten zu sanieren. Und aus dieser ganzen Geschichte, Festival lief natürlich schon, aber aus dieser Geschichte mit diesen 9x24, das erste Gebäude, ist dann irgendwie alles andere noch entstanden.
13: Ein Wir-Gefühl, ein größerer Zusammenhalt, weitere Häuser werden saniert. Im gleichen Jahr hat sich auch die Bürgergenossenschaft Mündener Altstadt gegründet. Angefangen hat alles mit 173 Mitgliedern, inzwischen sind es fast 500. Zusammen kaufen sie für wenig Geld Fachwerkhäuser, die sonst keiner will, die seit Jahren und Jahrzehnten leer stehen. Die Stadt Hahnmünden ist froh über das Engagement, andernfalls würden Teile der denkmalgeschützten Altstadt verfallen. Also sanieren Ehrenamtliche die Häuser, viele ganz normale Bürger sind dabei, unterstützt von Fachleuten wie Elektrikern, Malern, Tischlern. 3 Häuser sind schon fertig, in 3 weiteren wird noch gearbeitet. Carsten Görtelmeier ist einer der engagierten Bürger und von Anfang an dabei. Jetzt hat er sich eine Rolle Dachpappe auf die Schulter gewuchtet und schleppt sie in dem ehemaligen Haus des Juweliers die Treppe hoch. Für ihn zählt vor allem die Gemeinschaft.
17: Man kennt sich, man redet zusammen und man arbeitet zusammen. Das ist hier das, was mich ja immer wieder hinzieht.
13: Jo, sagt Stefan Schäfer.
19: Also wenn man einen Bürojob hat, spielt man gerne im Dreck. Natürlich auch, um eben die historische Bausubstanz zu sichern für die Nachwelt.
13: Der Stadtarchivar gehört ebenfalls zum Abrisstrupp, der schon mal Schätze findet. Münzen oder Keramikscherben und manchmal auch was ganz Seltsames.
19: Hier gibt es einen alten Tresor, das ist also auch super. Den hat sozusagen der Juwelier stehen lassen, aber er hat eine Lala leer gemacht.
13: Das Geld ist also weg, macht nichts, sagt Bernd Demand. Die Bürgergenossenschaft hat einen guten Weg gefunden, um ihre Bauprojekte zu finanzieren. Sie hat 2 Geschäfte in der Altstadt, vollgestopft bis unters Dach. Mit Möbeln aus den verlassenen Häusern, aus Haushaltsauflösungen und vielen Spenden. Geschirr- und Silberbesteck, riesige mit Schnitzereien verzierte Schränke, Spiegel, Bilder, Stühle, antike Schätzchen. Das Geld aus dem Verkauf fließt direkt in Baumaterial für die Sanierung der historischen Häuser, erzählt Bernd Demand. Und dann?
4: Also wir hätten die Möglichkeit zu verkaufen, aber wir vermieten. Und dann kann das Geld von dem nächsten Gebäude, was jetzt fertig ist und vermietet wird, kann dann direkt wieder in das neue Bauprojekt einfließen. Und so wachsen wir langsam.
13: Sowas kann in jeder Stadt laufen, sagt der 60-Jährige. Es waren auch schon viele Interessierte in Hahnmünden, haben sich alles angeguckt und gesagt, das wollen wir auch. Aber, erklärt Bernd Demand, solche Projekte funktionieren nur, wenn am Anfang einer vorangeht und alle mitzieht.
16: Super, komm hier, meine Hand.
21: Ja.
16: Super.
13: Mitziehen, gutes Stichwort. Im historischen Fachwerkhaus der jungen Familie in Duderstadt gibt es noch viel zu tun. Ehrenamtliche können hier nicht helfen, das würde zu lange dauern. Außerdem gibt es das Städtebaufördergeld nur, wenn Handwerksbetriebe die Arbeiten übernehmen, sagt Hendrik Windel.
14: Was jetzt auch nicht verkehrt ist, weil besser könnte ich es auch nicht und es lohnt sich tatsächlich trotzdem.
13: Denn der Physiker hat beruflich eher mit Daten zu tun, ist Mitbegründer einer Biotech-Firma in Göttingen. Seine Frau Sina Unselt ist Psychotherapeutin und schwanger mit dem 2. Kind. Beide freuen sich schon auf ihr Fachwerkhaus in der Kleinstadt mit mehr Platz und für weniger Geld als in der Großstadt.
14: Also wenn wir uns überlegen, was wir hier in Abtrag zahlen, dann zahlen unsere Freunde in München mehr Miete für eine 3-Zimmer-Wohnung.
22: Und es ist halt hier sehr zentral. Also wir können wirklich fußläufig direkt in die kleine Innenstadt. 3 Minuten sind wir da und irgendwie Garten mit Hund und Kind ist es einfach super praktisch.
13: Wenn Sie so durch Ihr historisches Haus gehen, sehen Sie die schäbigen Fenster, die rohen Wände und staubigen Dielen. Aber auch den schönen Fliesenboden im Eingangsbereich, im schwarz-ockerfarbenen Schachbrettmuster, die Treppe aus dem Barock, den luftigen Spitzboden.

0: Lesen lernen, für die einen geht es schnell, für andere ist es ein langer und manchmal frustrierender Weg. Buchstaben erkennen, Laute verbinden, erste Wörter entziffern. Was für Erwachsene selbstverständlich ist, kann für Kinder eine echte Herausforderung sein. Eine Mutter aus Wolfenbüttel in Niedersachsen hat deshalb aus der Not heraus selbst Lesebücher für ihr Kind geschrieben, das sich mit dem Lesen lernen schwer tat. Lydia Kallis berichtet.
1: Ich reite nicht, gibt Laura leise zu. Ich habe Angst vor den Ponys.
2: Das ist meine 7-jährige Tochter Trudi, gerade erst in die 2. Klasse gekommen. Und nun liest sie zum ersten Mal aus einem Buch von Inge Bosse. Die ist erst seit kurzem auch Kinderbuchautorin. Eigentlich arbeitet die 44-Jährige als Mediengestalterin.
3: Weil man ein Kind hat, das nach Hause kommt und sagt, Mama, ich bin dumm. Und man sich denkt so, oh Gott, Herz rutscht in die Hose. Wieso das denn? Ja, ich kann nicht lesen.
2: Beim Üben mit der eigenen Tochter stellt sie fest, kurze Wörter, also 2 bis maximal 5 Buchstaben, schafft sie zu lesen, längere hingegen nicht. Doch Lesebücher mit kurzen Wörtern sucht sie vergeblich. Also schreibt sie kurzerhand selbst Geschichten.
3: Und das hat so gut geklappt, dass ich gedacht habe, ich bin noch nicht die einzige Mutter, die ein Kind mit Leseschwierigkeiten hat. Ich meine, die Lesekompetenz sinkt ja. Das möchte ich gerne anderen Leuten auch ermöglichen, dieses Kind auf einmal will und wieder Büchern und Lesen zugewandt ist. Wir reden ja hier von der Schlüsselkompetenz.
2: Also gründet die 44-Jährige aus Wolfenbüttel vor 3 Jahren ihren eigenen Verlag. Sie textet, illustriert, verlegt und vermarktet ihre Bücher selbst. Mittlerweile sind es schon 21. Alle mit dem Ansatz, einfach lesen mit kurzen Wörtern.
3: Wir haben ja im Grunde genommen hier eine Win-Win-Situation. Das heißt, wir haben kurze Wörter, die einfach leicht zu lesen sind. Und es sind die häufigsten Wörter, so dass es in meinen Augen absolut Sinn ergibt, eben mit kurzen Wörtern ins Lesen zu kommen, weil dann der Erfolg einfach schnell da ist.
2: Bisher habe sie schon 15.000 Bücher verkauft. Vor allem Privathaushalte, Bibliotheken, aber auch schon vereinzelt Schulen greifen zu ihren Büchern.
4: Vielleicht.
2: Ronja Grabase ist begeistert von den Büchern. Sie ist Sonderpädagogin an einer Förderschule in Wolfenbüttel. Alle ihre Drittklässler haben Probleme beim Lernen und mit der Sprache, erzählt sie. Seit gut 2 Jahren integriert sie Bosses Bücher in ihren Unterricht.
5: Und dann haben Kinder, die wirklich noch kaum lesen konnten, mit Wörtern, die nur aus 2 Buchstaben bestehen, es hingekriegt, ein ganzes Buch zu lesen und dieses Buch vorzustellen, was ich wirklich einzigartig finde, weil obwohl da Wörter drin sind, die nur aus 2 Buchstaben bestehen, sie auch trotzdem Inhalt haben und die Kinder dadurch eine ganze Geschichte nacherzählen konnten. Das war ein Riesenerfolg und für die Kinder natürlich ein großer Push für Selbstbewusstsein.
2: Noch schreibe der Verlag von Inge Bosse keine schwarzen Zahlen. Aber die 4-fache Mama hat Visionen.
3: Also ich würde schon ganz gerne unter die 10 wichtigsten Kinder- und Jugendbuchverlage kommen. Ich würde auch gerne das Lesen lernen sozusagen revolutionieren und auch einfach tatsächlich auch Schulmaterial anbieten wollen, so Hefte, die einfach Spaß machen, wo das Lesen einfach im Fokus steht.
2: Ihre Tochter hat von ihren Büchern profitiert, sagt sie. Und auch meine Tochter findet die kurzen Wörter in Bosses Buch besser.
1: Weil man da nicht so viel lesen muss und man es auch nicht so schnell vergisst.
0: Die Bücher von Inge Bosse heißen Ei Ei oder Wo ist der Hut und sind in dem von ihr gegründeten Lauter Verlag erschienen.
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0: Der heiße Sommer hat zu tausenden Sterbefällen geführt. Das Robert-Koch-Institut schätzt, dass in diesem Jahr bisher mindestens 14.000 Menschen wegen der Hitze gestorben sind. So viele wie nie zuvor. Dazu hat unsere Gastkommentatorin, die freie Autorin Wiebke Hollersen, folgende Meinung.
7: Wenn ich diese Zahl höre und höre, von wem sie stammt, dem RKI, dann fürchte ich, dass ein großer Streit losbrechen könnte. Vielleicht bin ich zu pessimistisch, aber ich muss an die Pandemie denken, an den Streit darum, wer denn nun an und wer nun mit Corona gestorben war. Das RKI selbst benutzt das Wort Hitzetote vorsichtshalber nicht, sondern versucht zu berechnen, wie sich Hitzewellen auf die Sterblichkeit auswirken. Dabei kommt ein Wort ins Spiel, das man auch aus der Pandemie kennt, die Übersterblichkeit. Die RKI-Zahlen zeigen, es sind vor allem viel mehr Menschen gestorben, die älter als 75 waren, die Vorerkrankungen hatten. Wenn ein angeschlagenes Herz an einem 40-Grad-Tag stehen bleibt, was ist dann die Todesursache? Ich hoffe sehr, dass niemand in Deutschland jetzt solche zynischen Diskussionen beginnt, sondern dass wir alle endlich ernst nehmen, dass Hitze tödlich sein kann und dass Hitzeschutz zumindest in Krankenhäusern und Altenheimen in Zukunft nicht mehr verhandelbar ist.
0: Die Meinung unserer Gastautorin Wiebke Hollersen. Die Frankfurter Allgemeine fordert jetzt Maßnahmen, um auf künftige Hitzewellen besser vorbereitet

0: Bette zu sein.
1: Heiß ist es jedem einmal. Doch unter extremen Temperaturen leiden manche mehr als andere. Wegen ihres Jobs, wegen ihrer Wohnsituation. Wie unter einem Brennglas haben die vergangenen Wochen gezeigt, wie schnell scheinbar vorübergehende Phänomene sich verstetigen können. Nächstes Jahr mag das Wetter anders sein, doch der nächste Hitzesommer wird kommen. Seine Probleme werden die sein, die es heute sind. Politik und Bürger werden mit den Gegebenheiten umgehen müssen. Am wichtigsten ist es, Kinder in den Blick zu nehmen, sowie kranke und alte Menschen, die in Gemeinschaftseinrichtungen leben.
0: Die Augsburger Allgemeine hat auch schon einige Vorschläge dafür.
1: Es gibt so viel, was man tun oder zumindest finanziell fördern kann. Nicht irgendwann, jetzt. Mehr Schatten in Innenstädten schaffen, Gebäude begrünen, Neubauten entsprechend planen, die Schwächsten schützen mit Klimaanlagen in Pflegeeinrichtungen, Kliniken oder Schulen. Notfallpläne erstellen wie für andere Naturkatastrophen auch. Sorgsamer mit Trinkwasser umgehen, Wälder konsequent umbauen.
0: Der Kölner Stadtanzeiger ist aber skeptisch, ob das auch passiert.
1: Deutschland steht vor einer weiteren gigantischen Aufgabe, die sich nur mit größtmöglicher politischer, parteiübergreifender Entschlossenheit zumindest ansatzweise lösen ließe. Doch die ist, trotz guter Vorstöße von SPD und Grünen, nicht in Sicht. Kanzler Friedrich Merz verliert immer noch kein Wort über die Hitzetoten. Die AfD leugnet den Klimawandel beharrlich. Und so gibt es allen Grund zum Zweifeln, dass vulnerable Gruppen in den kommenden Sommern besser geschützt werden. Jetzt hat es geregnet, der Herbst kommt, neue Probleme werden auf die Tagesordnung drängen. Darum ist es an uns allen, politisch Druck auszuüben, damit diesem heißen Sommer mehr als warme Worte folgen.
0: Das waren die Standpunkte, zusammengestellt von Johannes Zuber. Und das war die erste Hälfte der ARD-Infonacht. Ben Wozny verabschiedet sich gleich am Mikrofon und hier übernimmt Milad Kupay.

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1: Um 2 Uhr mit Wolfgang Berger. Deutschland und 6 weitere Staaten haben ein israelisches Siedlungsprojekt im Westjordanland verurteilt. In einer gemeinsamen Erklärung der 4 Staats- und Regierungschefs fordern sie Israel auf, das umstrittene Vorhaben aufzugeben. Aus Berlin Dagmar Pepping.
2: Die Entscheidung der israelischen Regierung, Ausschreibungen für den Bau des Siedlungsprojektes zu veröffentlichen, ist inakzeptabel, heißt es in der gemeinsamen Erklärung, die von der Bundesregierung herausgegeben wurde. Das Siedlungsgebiet würde die Aussichten auf eine Zwei-Staaten-Lösung untergraben, indem das Westjordanland geteilt und die Einheit der palästinensischen Gebiete beschädigt werde. Die Länder fordern die Regierung Israels, Zitat, nachdrücklich dazu auf, die Pläne unverzüglich zurückzunehmen und die Ausweitung der Siedlungen im Westjordanland zu beenden.
1: Der Städtetag fordert, eine Pflegevollversicherung einzuführen. Hintergrund ist die zunehmende finanzielle Überlastung der Städte und Gemeinden. Aus der Nachrichtenredaktion Christiane Rüther.
3: Die Bundesregierung plant eine Pflegereform. Sie soll noch in diesem Jahr verabschiedet werden. Jetzt ein neuer Vorschlag, eine Pflegevollversicherung. Städtetagspräsident Jung sagte der Neuen Osnabrücker Zeitung, so würden Menschen, die ihr Leben lang hart gearbeitet haben, nicht mehr wegen der Pflegekosten in die Sozialversicherung fallen. Wenn Senioren ihren Heimplatz nicht mehr selbst bezahlen können, müssten die Städte und Gemeinden einspringen. Bei der Umstellung auf eine Pflegevollversicherung rechnet Jung mit einer Entlastung der kommunalen Haushalte in Milliardenhöhe.
1: Polen plant, die Steuern für große Energie- und Kraftstoffunternehmen befristet zu erhöhen. Der Steuersatz soll im kommenden Jahr von jetzt 19% auf 30% steigen. Das gilt für Unternehmen aus den Bereichen Öl, Gas und Strom, wenn sie im Jahr mehr als 50 Millionen Euro Umsatz machen. Die polnische Regierung verwies auf die aktuell ungewöhnlich hohen Gewinne der betroffenen Konzerne. Ein Erdbeben der Stärke 7,2 hat Zentralperu erschüttert. Zumindest 2 Menschen wurden laut Zivilschutz verletzt. Zahlreiche Häuser sowie mehrere Gesundheitszentren und eine Schule seien beschädigt. Das Epizentrum lag nach Angaben des Geophysikalischen Instituts von Peru nördlich von der Provinz Parinacochas in 108 Kilometer Tiefe. Erschütterungen waren auch in der Hauptstadt Lima zu spüren. Vor rund 1,5 Wochen hatte ein Erdbeben der Stärke 7,4 das Nachbarland Kolumbien.